0: Bundesverkehrsminister Bilger will den Druck auf die Bahnspitze erhöhen. Erfüllt der Konzern Ziele wie die Pünktlichkeitsquoten nicht, müsse sich das auf die Gehälter von Bahnmanagern auswirken, sagte der CDU-Politiker der Bild am Sonntag. Die Idee hatte auch schon sein Vorgänger Schnieder. Der Bund bereitet derzeit eine neue Finanzierungsvereinbarung mit dem Staatsunternehmen vor. In Birmingham kämpfen Europas beste Leichtathletinnen und Leichtathleten um die EM-Titel. Auch das deutsche Team hofft auf mehrere Medaillen. Irina Gneb aus der Sportredaktion.
1: Allen voran Yemesi Mabry, die Kugelstoß-Olympiasiegerin, ist die heißeste Kandidatin auf das erste deutsche Edelmetall. Mabry ist eine von nur zwei Europäerinnen, die dieses Jahr schon über 20 Meter gestoßen haben. Und sie selbst ist guter Dinge, dass sie vorne mitspielen kann. Außerdem wird Europas schnellste Frau gesucht, natürlich mit Gina Lückenkämper. Die Europameisterin von München über die 100 Meter ist nach einem Zeckenbiss allerdings zuletzt nicht in Topform gewesen. Auch zwei deutsche Medaillenhoffnungen sind zu sehen. Für Hindernisläuferin Gesa Krause und Hammerwerfer Merlin Hummel geht es um die Qualifikation fürs Finale.
0: Das waren die Nachrichten. Das Wetter in Deutschland bewölkt, im Süden und Osten vereinzelt Schauer und Gewitter, Tiefstwerte 22 bis 12 Grad. Tagsüber heiter und sonnig, von der Nordsee bis nach Mecklenburg-Vorpommern Regen und Gewitter möglich. Höchstwerte 20 Grad auf Langeoog bis 36 Grad in der Südpfalz. Am Dienstag freundlich bei 18 bis 34 Grad. Es ist jetzt 2.03 Uhr.
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3: Mit einer Gefahreninformation für Niedersachsen. In Hannover-Schmünden kommt es durch einen Industriegroßbrand zu starker Rauchentwicklung. Anwohner werden gebeten, Fenster und Türen geschlossen zu halten und Belüftungsanlagen auszuschalten. Die A2 Dortmund Richtung Braunschweig ist zwischen Dreieck Hannover West und Hannover Lahe bis 5 Uhr wegen Bauarbeiten gesperrt. Die A3 Köln Richtung Oberhausen ist zwischen Kreuz Breitscheid und Kreuz Kaiserberg wegen Bauarbeiten bis 5 Uhr gesperrt. Die A7 Hannover Richtung Kassel ist zwischen Rüden und Seesen nach einem Unfall gesperrt. Die A45 Gießen Richtung Dortmund ist zwischen Dillenburg und Haiger-Burbach wegen Brückenarbeiten bis 5.30 Uhr gesperrt, Umleitung ab Dillenburg über die U19. Die Autobahn 48 Koblenz Richtung Dreieck Vulkaneifel ist zwischen Kaisersesch und Ulmen nach einem Unfall gesperrt und die A620 Saarbrücken Richtung Saarlouis ist zwischen Völklingen und Völklingen-Geislautern wegen einer Baustelle bis 5 Uhr gesperrt.
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3: Sie kommt vom Norddeutschen Rundfunk in Hamburg. Am Mikrofon begrüßt sie Sven Hasenklever. In Nordrhein-Westfalen sind gestern Lkw gefahren. Das wäre an einem normalen Werktag eigentlich keine Meldung wert, aber es war Sonntag und da gilt eigentlich ein Fahrverbot. Mehrere Bundesländer haben das Verbot für bestimmte Lkw an Sonn- und Feiertagen aber vorübergehend aufgehoben. Hintergrund ist das Niedrigwasser in vielen Flüssen. In Nordrhein-Westfalen ist besonders der Rhein betroffen. Viele Frachtschiffe können viel weniger Ladung transportieren als sonst. Da sollen nun die Lkw aushelfen. Lieferketten sollen so aufrechterhalten werden und Versorgungsengpässe vermieden werden. Christina Hövelhans berichtet.
4: Erze, Steine und Getreide werden üblicherweise über den Rhein durch Nordrhein-Westfalen transportiert. Jetzt sollen die Autobahnen eine Alternative sein und Lkw auch an Sonntagen Güter fahren können. Auf den Autobahnen in NRW ist es am Sonntag ab mittags voller geworden. Das ist aber nichts Ungewöhnliches an Sonntagen. Es gab etwas mehr Stau als üblich, aber nicht deutlich mehr. An der Raststätte Ohligser Heide an der A3 bei Solingen haben die Autofahrer den Verkehr ganz unterschiedlich wahrgenommen.
5: Da war kein LKW und wir waren jetzt auch anderthalb Stunden im Stau.
6: Doch, es ist voller. Wir sind von einem Stau in den anderen gefahren. Dass die Sachen aber irgendwo ankommen müssen, verstehe ich natürlich auch.
7: Ich bin auch letzte Woche die Strecke gefahren, auch an einem Sonntag. Und man merkt heute auf jeden Fall schon deutlich den Unterschied. Auch mehr LKWs, ja.
4: Aus dem WDR-Verkehrsstudio hieß es, es weise nichts darauf hin, dass LKW für mehr Stau gesorgt hätten. Roman Suthold vom ADAC Nordrhein rechnet damit, dass sich die Speditionen erst noch darauf einstellen müssten, auch sonntags unterwegs sein zu können.
8: Wir werden aber in den nächsten Wochenenden merken, dass mehr LKWs unterwegs sind. Die Logistikunternehmen werden sich darauf einstellen und entsprechend umdisponieren.
4: Spediteure in NRW sagen, dass die Fahrer natürlich weiterhin ihre Ruhezeiten einhalten müssten und dass es für die Masse an Gütern gar nicht genug Zugmaschinen gäbe. Schließlich braucht es für die Ladung eines üblichen Frachtschiffs mehr als 250 Lkw. Und außerdem können nicht alle Güter, die sonst auf Schiffen transportiert werden, auf Lastwagen umgeladen werden.
3: Dürre und Trockenheit sind also das Thema in diesem Sommer bundesweit wie selten zuvor. Auch die Spree in Berlin macht inzwischen Probleme. Sie führt so wenig Wasser, dass die Verantwortlichen Sorge haben um die Wasserversorgung von Berlin und Brandenburg. Der Wasserstand wird zwar durch Schleusen reguliert, aber das nützt nichts, wenn kein frisches Wasser mehr nachkommt. Das merkt auch eine Fischerin auf dem Berliner Müggelsee. Unsere Reporterin Maggie Geppert hat sie begleitet.
9: Maria Tamm steuert ihr flaschengrünes Fischerboot über den Müggelsee. Ihr Ziel? Eine Ansammlung von Holzstäben, die aus dem Wasser ragen.
10: Ich fahre jetzt erstmal hier an unsere Stange ran. Da binde ich mich jetzt fest. Und dann nehmen wir das Vorderteil der Reuse hoch.
9: Tamm zieht eine Reuse auf ihr Boot. Ein langes, trichterförmiges Fangnetz.
10: Aber ich kann jetzt leider schon sehen, dass wir hier heute nicht allzu viel Erfolg haben und da sehr wenig Fische tatsächlich drin sind.
9: Nur ein paar Fische zappeln am Netzboden. Die Großen kommen aufs Boot in ein Wasserbecken, die Kleinen zurück in den See. Weiter geht's zur nächsten Reuse. Hier sind ein paar mehr Fische ins Netz gegangen. Aber nicht genug, findet die Fischerin.
10: Es ist jetzt aber trotz allem sehr überschaubar. Also es sind schon ein paar dabei, die wir mitnehmen können von der Größe. Ein Großteil ist leider noch zu klein, die dürfen noch wachsen. Aber alles in allem sind es kleine Mengen.
9: Schuld sei die sogenannte Schichtung. Eigentlich ein natürlicher Prozess. Im Sommer erwärmt sich das Wasser an der Oberfläche. Das kühle Wasser sinkt nach unten. Dazwischen entsteht eine sogenannte Sprungschicht. Die Wasserschichten bleiben getrennt und eine Durchmischung bleibt aus. Den Fischen wird es im oberen Seeteil zu warm. Sie halten sich lieber im kühlen, tiefen Wasser auf. Aber dort kann der Sauerstoff knapp werden, vor allem wenn kein frisches Wasser nachkommt.
10: Das merken wir halt auch, dass wir halt teilweise Bereiche haben, wo wir einfach gar nicht mehr fischen können, weil sich dort kein Fisch aufhält, weil der würde dort nicht überleben können.
9: Aktuell fließe kaum frisches, sauerstoffreiches Wasser aus der Spree in den Müggelsee. Und das fehlt. Zwar sei der Sommer immer eine harte Zeit für das Fischereigeschäft, aber die steigenden Temperaturen machen der Familienfischerei von Maria Tamm und ihrem Vater immer mehr zu schaffen.
10: Wenn mein Papa so von den Zeiten von vor einigen Jahren, ich sag mal vor 20 Jahren redet oder wo er so jung war wie ich jetzt heute, waren das schon andere Zeiten. Also gerade so fischereilich gesehen hat man da auch schon mehr Fische gefangen. Also die Tendenzen gehen halt leider schon dahin, dass man sagt, man kann rein von diesem, nur vom Fischfang, so wie wir den jetzt hier gerade heute gemacht haben, kann man nicht mehr leben.
9: Die Müggelsee-Fischerei Tamm betreibt deshalb einen Fischimbiss, um finanziell gut über den Sommer zu kommen. Immerhin ein paar Fische kann Maria Tamm heute mitbringen. In den nächsten Tagen fährt sie wieder raus, in der Hoffnung, dass dann ein paar mehr Fische im Netz zappeln.
3: Maggie Geppert berichtete. Die Hitze hat in diesem Jahr bereits schwere Folgen gehabt. Laut Robert-Koch-Institut sollen fast 12.000 Menschen in Deutschland gestorben sein. Und auch für Tiere ist die Hitze eine Belastung, etwa für Schafe. Unser Reporter Yannick Volz hat einen Schäfer und seine Herde in Baden-Württemberg besucht.
11: Auf einer Wacholderheide bei Gerstetten im Landkreis Heidenheim sieht es am Vormittag etwas trostlos aus. Der Boden staubtrocken, am Hang wächst kaum Gras und das bisschen, was übrig ist, ist eher gelb statt grün. Mittendrin steht eine große Eiche. Unter ihren Blättern haben Dutzende Schafe und Lämmer Schutz gesucht und liegen im Schatten. Und das bereits um 10 Uhr. Das dicke Fell der Tiere ist aber das kleinere Problem, erzählt ihr Schäfer Holger Banzaff.
12: Die Wolle macht jetzt eigentlich gar nicht viel aus, sondern die isoliert auch. Also wenn sie jetzt frisch geschoren wären, das wäre gar nicht so produktiv, weil können Sonnenbrand kriegen. Und wenn sie ein bisschen Wolle drauf haben, also das isoliert eher, das ist eher besser.
11: Rund 700 Schafe hat der 57-Jährige. Der Beruf Schafhirte bekommt in diesem Jahr für ihn neue Facetten. Weil die Tiere bei hoher Hitze nicht mehr fressen, geht er deshalb, wenn überhaupt, zum Hüten nur noch früh morgens und spät abends raus. Mittags darf die Herde ausruhen.
12: Ideal für Schafe ist eigentlich 20 Grad rum. 25 geht auch noch, aber wenn es dann mehr wird, dann haben sie einfach keine Lust nicht. Wenn es dann mittags so heiß ist, fressen die auch gar nicht. Also die fressen morgens ein paar Stunden und abends ein paar Stunden. Es geht uns ja selber so. Bei der Hitze haben wir jetzt auch nicht den großen Appetit.
11: Hinzu kommt, dass Holger Banzaff inzwischen jeden Tag rund 7000 Liter Wasser für die Herde holen muss. Bisher musste er das im Sommer nur rund jeden dritten Tag, weil da die Pflanzen noch grüner waren und damit mehr Wasser hatten. Die Hitze ist also das eine Problem. Viel schlimmer ist aber die anhaltende Trockenheit. Auf der Weide ist seit Mai nichts mehr richtig nachgewachsen, sagt der Schäfer. Ein paar Gräser finden sich noch auf dem kargen Nordhang. Gegenüber auf der Südseite gibt es gar nichts mehr.
12: Wir haben jetzt noch ein bisschen Futter, aber wenn es jetzt die nächste Woche nicht regnet, dann wird es also ziemlich knapp. Wir haben jetzt schon Tiere im Stall, wo trächtig sind und auch Lämmer haben. Die können wir jetzt gerade raustun wieder, weil einfach die Futtergrundlage nicht so gut ist und füttert sie gerade im Stall. Also die fressen jetzt schon das Winterfutter. Es ist echt so, wir haben jetzt nur 10 Tage ungefähr Futter und dann, wenn es nicht regnet und wächst, dann müssen wir uns irgendwas einfallen lassen.
11: Was das genau heißen würde, weiß er noch nicht. Womöglich muss er Futter zukaufen. Das wäre das allererste Mal für ihn. Mit dem Schäfersein ist Holger Banzaff aufgewachsen. Seit rund 45 Jahren hütet er Schafe. Sowas wie dieses Jahr hat er in all der Zeit noch nie erlebt.
12: Also man hat jetzt die letzten Jahre öfters mal trockene Sommer gehabt, also Periode gehabt, wo es trocken war, aber dann ist doch wieder, sage ich mal, gewachsen oder hat geregnet, aber so extrem wie dieses Jahr weiß ich selber noch nie.
11: Das Einzige, was helfen würde, wäre Regen und Abkühlung. Nicht nur die Schafe, auch ihr Schäfer hat derzeit zu kämpfen. In letzter Zeit ist der Job für ihn sehr herausfordernd.
12: Mich schlaucht die Hitze, muss ich ehrlich sagen. Also das macht auch draußen zum Arbeiten jetzt gar keinen Spaß nicht oder strengt an, sagen wir mal so. Und ja, die Tage sind gerade lang, also vor 9:30 sind wir meistens nicht daheim und haben Feierabend. Also ich bin jetzt echt froh, wenn der Sommer vorbei ist.
3: Jannik Volz berichtete.
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3: Am Dienstag war auf dem Flughafen Leipzig-Halle eine Drohne entdeckt worden mit Sprengstoff und Zünder in der Nähe eines ukrainischen Transportflugzeugs. Das könnte auch mit der ukrainischen Firma Antonov und der strategischen Lage des Airports zu tun haben. Die Hintergründe von Caroline Vogt.
13: Als Russland im Frühjahr 2022 die Ukraine überfiel, wurde bei einem Angriff auf den Flughafen Hostomel das weltgrößte Frachtflugzeug zerstört. Die Antonov 225, genannt Mria. Mria ist ukrainisch und heißt Traum. Drohnenaufnahmen legen nahe, dass das Flugzeug gezielt gesprengt wurde. Ein schwerer symbolischer Verlust für die Ukraine. Es war zu dieser Zeit, dass Antonov Airlines beschloss, die Ukraine zu verlassen. Die neue vorübergehende Heimatbasis wurde der Flughafen Leipzig-Halle. Das ergab durchaus Sinn, erklärt Robert Kluge, Kurator für Luftfahrt am Deutschen Museum in München und Luftfahrtjournalist.
14: Seit 2006 ist Antonov Airlines damals noch zusammen mit einer russischen Airline Partner der NATO, also hat dort ein Drehkreuz und Wartungsstandort in Leipzig aufgebaut. Und 2022 lag es dann einfach nahe, das auszubauen und komplett den Flugbetrieb von Hostomel bei Kiew nach Leipzig-Halle zu verlegen, weil es einfach geografisch günstig liegt, weil dort schon die Basis gelegen hat vor der Vollinvasion auf die Ukraine. Und insofern lag das einfach nahe, dort sich weiter auszubreiten und mittlerweile eben auch sogar einen Wartungshangar zu bauen, was jetzt seit einiger Zeit passiert.
13: Voraussichtlich kommendes Jahr soll der neue Hangar für die aktuell 6 Maschinen fertig sein. Inzwischen transportieren die Antonovs von Leipzig-Halle aus fast ausschließlich militärische Güter wie Hubschrauber, Panzer und Artillerie. Richtung Ukraine, aber zum Beispiel auch an die NATO-Ostflanke. Robert Kluge erklärt weiter.
14: Aber davor wurde alles möglich transportiert, von Raketenoberstufen für die NASA, von Formel-1-Fahrzeugen, alles Mögliche, was großes Volumen darstellt, Generatoren für Kraftwerke und dergleichen. Also das ist eigentlich das Hauptgeschäft gewesen.
13: Nur in den USA gibt es sonst Transportflugzeuge von ähnlichem Fassungsvermögen. Selbst der Airbus A400M, den die Bundeswehr zum Beispiel für medizinische Evakuierungen nutzt, hat weniger Transportvolumen als das aktuelle Antonov-Modell 124. Für die NATO und Europas Verteidigung haben die Riesenflieger also eine enorme Bedeutung. Seit 2006 sind der Flughafen Leipzig-Halle und Antonov Teil des sogenannten SALIS-Programms. SALIS ist die Abkürzung für Strategic Airlift International Solution, eine Initiative von NATO- und EU-Staaten, die teilnehmenden Ländern den schnellen Zugriff auf Antonov-Maschinen sichert.
3: Inzwischen wurde die Sicherheit am Flughafen Leipzig-Halle wohl erhöht. Details verrät die Polizei dazu aber nicht. Und weitere Fragen sind offen. Wer hat die Drohne gesteuert und welches Ziel hatte sie? Darüber hat mein NDR-Kollege Andreas Sperling mit Stefanie Babst gesprochen. Sie war lange Zeit hochrangige NATO-Mitarbeiterin. Jetzt ist sie Politikberaterin und im Präsidium der Deutschen Gesellschaft für Auswärtige Politik. Die Frage an sie war, ob es vorschnell wäre, Russland verantwortlich zu machen.
15: Ich bin sicher, dass die deutschen Sicherheitsbehörden, dazu gehören ja auch die Geheimdienste, bei ihren Verbündeten nachgefragt haben, um zusätzliche Informationen zu bekommen, um dann ein Lagebild zusammenzustellen, das auch wirklich plausibel und haltbar ist. Und bevor das nicht der Fall ist, kann man auch noch keine Schuldzuweisung übernehmen, obwohl es ganz sicherlich eine ganze Reihe von Indizien gibt, die dafür sprechen, dass der Drahtzieher in Moskau sitzt.
16: Es gibt ja auch amerikanische Quellen jetzt, die nennen Russland als Absender. Und dort heißt es auch, Russland teste schon heute die Entschlossenheit der NATO. Wie belastbar ist in Ihren Augen diese Aussage?
15: Ganz generell wissen wir jetzt seit etwas mehr als 4 Jahren, dass Russland sich selbst im Krieg gegen uns sieht. Und dabei natürlich auch hybride Angriffe als ein legitimes Instrument betrachtet, um uns in irgendeiner Form zu destabilisieren. Wir haben ja in den vergangenen 2-3 Jahren eine sehr drastische Zunahme von hybriden Angriffen gegen nicht nur uns hier in Deutschland, sondern auch gegen viele andere NATO-Verbündete beobachten können. Und ich denke, das ist zuvörderst eine Aufgabe der Bundesregierung und damit Bundeskanzler Merz ist, hier auch eine deutliche Sprache zu finden und zu sagen, seht, hier ist nach wie vor ein Staat, der sich im Krieg mit uns sieht. Und das ist unser Plan, das ist unsere Strategie, um unsere eigene Resilienz und Verteidigungsfähigkeit zu verbessern. Und wir behalten uns als Bundesregierung vor, darauf, beispielsweise jüngster Vorfall in Dresden, angemessen zu antworten. Das erwarte ich von dem Bundeskanzler. Das ist leider bis dato nicht gekommen, sondern er überlässt die Deutungshoheit einer Vielzahl von Akteuren. Und das verunsichert natürlich noch mehr.
16: Wann kommt dann die NATO ins Spiel?
15: Der Artikel 4 des Washingtoner Vertrages, den ja einige schon gefordert haben, also in dem Sinne, dass Deutschland ihn aktivieren sollte, ist ja erstens kein Ersatz für die eigene Verteidigungs- und Resilienzfähigkeit Deutschlands. Wenn unsere Drohnenabwehr nicht richtig gut funktioniert, dann ist es in erster Linie an uns und nicht an der NATO, dieses Problem abzustellen. Das zweite ist, dass der Artikel 4 des Washingtoner Vertrages besagt, wenn ein Land sich in seiner territorialen Sicherheit unmittelbar bedroht fühlt, dann darf es und sollte es auch den anderen Verbündeten informieren. Und ich habe das in meiner eigenen NATO-Vergangenheit mehrfach selber auch erlebt, wie so etwas abläuft. Wenn also ein deutscher Vertreter morgen zur NATO kommen würde, um zu sagen, wir wissen noch nicht, wie der Stand der Dinge ist und wir sind noch dabei, weiter zu untersuchen, dann wäre das natürlich nicht sinnvoll, es zu tun. Mit anderen Worten, wenn man kein konkretes Lagebild hat, dann macht es auch keinen Sinn, die anderen Verbündeten zu informieren. Und das Dritte, was ich hier anmerken möchte, ist, der betroffene Staat müsste sich dann schon Gedanken machen, was erwartet er dann eigentlich von den anderen und von der NATO als Organisation. Und hier kann ich nur sagen, sind wir ja in einer quasi, guten Gesellschaft, weil viele andere Staaten auch schon hybride bedroht worden sind. Ganz aktuell vor 2 Wochen Polen, auf dessen Territorium ein Marschflugkörper gelandet ist, oder Rumänien, das auch immer wieder mit Drohnenvorfällen zu tun hat. Also ich würde hier sehr vorsichtig sein, den Artikel 4 zu aktivieren, ohne dass ich ein wirklich konkretes Lagebild habe und eine konkrete Vorstellung, was ich dann von dieser Organisation namens NATO eigentlich möchte.
16: Welche Rolle spielt denn das Thema Drohnenabwehr bei der NATO? Wir sprechen jetzt immer nur von einzelnen EU-Staaten, insbesondere eben auch von Deutschland. Aber welche Rolle spielt die Drohnenabwehr für die NATO?
15: Das ist mittlerweile auch fast schon ein altes Thema. Selbstverständlich gibt es in der NATO, aber auch in der EU, Arbeiten an der Art und Weise, wie man die Drohnenabwehr besser koordinieren kann. Sie obliegt ja der nationalen Zuständigkeit des jeweiligen Staates. Also die NATO hat da keine unmittelbaren Eingriffsmöglichkeiten, aber sie kann natürlich helfen zu koordinieren. Sie kann auch Standards setzen bei der Drohnenabwehr im technologischen, militärischen Sinne. Und all das passiert ja schon. Das sind alles Themen, die sowohl in der NATO als auch in der EU schon seit etlicher Zeit besprochen werden.
16: Das heißt aber, wenn ich Sie jetzt auch richtig verstehe, Deutschland, vor allem Deutschland auch in der EU, hat dieses Thema jahrelang vernachlässigt, oder?
15: Wir haben sehr lange so getan, als würden hybride Angriffe Kavaliersdelikte sein. Kleine punktuelle Nadelstiche, die dann und wann mal passieren, über die man sich dann kurzzeitig aufregt und es eine kleine mediale Welle gibt und dann geht man zur Tagesordnung über. Ich rede davon, dass Russland uns versucht, mithilfe dieses Instrumentes kriegerisch quasi weich zu spülen, zu destabilisieren, zu schädigen. Ergo brauchen wir auch eine genauso ernsthafte Antwort darauf. Und die kommt leider in meinen Augen immer etwas verzögert. Aber wir müssen uns, glaube ich, der Ernsthaftigkeit dieses Problems jetzt im Jahre 4 langsam mal stellen und eigentlich nur aufwachen, um dann auch eine wirklich wirkungsorientierte Antwort auf Russlands Bedrohung zu finden.
3: Die Politikberaterin und frühere NATO-Mitarbeiterin Stefanie Babst.
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17: Mit Stefanie Lavour. Eintracht Braunschweig heißt der Tabellenführer der zweiten Liga nach dem ersten Spieltag der neuen Saison. Das darf man getrost als faustdicke Überraschung werten. 6 Tore hatten die Braunschweiger zum Auftakt am Samstag geschossen. Da kam der zweite, der erste FC Nürnberg, am Sonntag nicht ganz ran. Immerhin, die Franken erzielten gegen Dresden 3 Treffer und siegten zu 0. Oliver Tubenmauer berichtet.
18: 4-mal hatte der 1. FC Nürnberg in den vergangenen Jahren eine Niederlage zu Saisonbeginn bezogen. Diesmal darf man durchaus von einem Traumstart sprechen. Vor allem für Mohamed Ali Soma, der vor knapp 42.000 Zuschauern mit seinen 3 Treffern eine Art One-Man-Show ablieferte. Was bei den Nürnberger Fans einerseits eine gewisse Euphorie hervorruft, aber andererseits auch die Sorge wachsen lässt, dass der Italiener nicht über den Transferschluss hinaus in Nürnberg gehalten werden kann, weil die Angebote der anderen Vereine zu lukrativ ausfallen könnten. Tatsache ist, dass er zu den Ausnahmespielern dieser zweiten Liga gehört, der eben auch mal Tore aus dem Nichts machen kann.
17: Enttäuschend verlief der erste Spieltag für Hannover 96. Die Niedersachsen verloren bei Energie Cottbus mit 1:3 und das trotz drückender Überlegenheit. Schnell abhaken, mein Torhüter Pascal Loretz.
19: Ja klar, haben wir uns natürlich ganz anders vorgestellt, wollten hier mit 3 Punkten die Saison starten, aber ändern können wir es uns jetzt nicht. Gut analysieren, Schlüsse draus ziehen und dann nächste Woche geht's weiter.
17: Gleiches gilt für St. Pauli und die Spielvereinigung Greuther Fürth, die sich nach einem attraktiven Spiel mit vielen Chancen 1:1 trennten. Sommerliche 32 Grad, die Stimmung war phänomenal. Die Tour de France Femme ist am Abend in Nizza zu Ende gegangen. Feiern konnte dort auch eine Deutsche. Matthew Genie Schön war bei der Zieleinfahrt dabei.
20: Demi Wollering gewinnt die Tour de France der Frauen 2026. Mit ihrem 2. Solosieg in Folge zum Abschluss dieser 5. Ausgabe in Nizza unterstrich die Niederländerin ihre Stärke einmal mehr. Mit nur 8 Sekunden Vorsprung war Wollering auf die Gesamtzweite Kasia Niewiadoma in die finale Etappe gestartet. Attacken auf dem Rundkurs von Nizza, besonders am Col d'Aise, waren vorprogrammiert. Am letzten der 4 Anstiege versuchte Niewiadoma eine letzte verzweifelte Attacke. Doch Wollering ging diese nicht nur mit, sondern konterte und war danach allein auf weiter Flur. Wollering gewinnt die Frauenausgabe der Tour damit zum 2. Mal in ihrer Karriere. Niewiadoma und die Italienerin Elisa Longoborghini komplettieren das Podium. Direkt dahinter landete Antonia Niedermayer, die damit auch als erste Deutsche das weiße Trikot der besten Nachwuchsfahrerin gewinnt.
17: Schmuck schaut es aus, das Alexander Stadium in Birmingham. 18.000 Zuschauer fasst die Arena, in der heute die Leichtathletik-EM gestartet wird. Das DLV-Team ist mit viel Optimismus und zahlreichen Medaillenhoffnungen angereist. Claudia Hogestrath ist für uns bereits vor Ort. Was können wir von den deutschen Athletinnen und Athleten erwarten?
21: Oder sind etliche dabei, die um Medaillen kämpfen wollen und auch können?
1: Allen voran natürlich Zehnkampf-Weltmeister und Olympia-Zweiter Leo Neugebauer, seine erste EM und er will den Titel. Und wenn ich über Medaillenambitionen spreche, dann darf natürlich ein Name nicht fehlen. Malaika Mihambo im Weitsprung hat schon alles gewonnen, will aber noch mehr, muss man immer auf dem Zettel haben. Und ich würde auch empfehlen, die 3000 Meter Hindernis zu schauen. Bei den Männern ist da nämlich gerade erst Frederik Ruppert Europarekord gelaufen und bei den Frauen ist Gesa Krause am Start. Also das ist vielversprechend. Jetzt alle aufzuzählen, wäre ein ziemliches Namensfeuerwerk, aber es sind wirklich viele Medaillenhoffnungen dabei und die Stimmung wird vermutlich auch großartig. Die Briten lieben Leichtathletik, das Stadion wird voll sein. Super Voraussetzungen.
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1: Um 2.29 Uhr mit Katja Kindermann. Linken-Chef Pantisano schließt eine Unterstützung für einen CDU-Ministerpräsidenten in Sachsen-Anhalt nicht aus. Pantisano sagte im ZDF, die Linke habe in den vergangenen Jahren gezeigt, dass sie Verantwortung für dieses Land übernehme. Aus der Nachrichtenredaktion Simone Kienzle.
2: Das gelte vor allem, wenn es darum gehe, eine AfD-Regierung zu verhindern, so Pantisano. Sachsen-Anhalt wählt am 6. September den Landtag neu. Umfragen zufolge könnte der CDU-Spitzenkandidat und Ministerpräsident Schulze nur mit den Stimmen der Linkspartei wiedergewählt werden. Die CDU schließt eine Zusammenarbeit mit der Linken bisher genauso aus wie mit der AfD. In aktuellen Umfragen liegt die AfD in Sachsen-Anhalt mit deutlichem Vorsprung vor der CDU. Die Linke kommt auf Platz 3.
1: Der Berufsverband der Kinder- und Jugendärzte hat einen massiven Personalmangel in der Kinderkrankenpflege beklagt. Bundessprecher Jakob Maske sagte der Neuen Osnabrücker Zeitung, wegen des Personalnotstands hätten bereits mehrere Stationen schließen müssen. Besonders dramatisch sei die Lage bei der Versorgung von Frühgeborenen, Schwerstkranken und auf Intensivstationen. Maske macht dafür die im Jahr 2020 eingeführte generalistische Pflegeausbildung mitverantwortlich. Die Bundesregierung müsse die Reform rückgängig machen. Das Pentagon hat Vertreter der US-Rüstungsindustrie dazu aufgefordert, die Produktion und Lieferung von Waffen rasch zu steigern. Ein Sprecher des Verteidigungsministeriums hat entsprechende Berichte bestätigt. In dem entsprechenden Papier heißt es, jahrelange Entwicklungszyklen seien nicht akzeptabel. Experten und US-Medien hatten zuletzt immer wieder auf schwindende Waffenreserven im US-Militär hingewiesen. Die Entwicklung gilt als Folge des Iran-Krieges. Im vergangenen Jahr sind weltweit mindestens 350 Helfer bei humanitären Einsätzen ums Leben gekommen. Das geht aus Zahlen der Aid Worker Security Database hervor. Aus der Nachrichtenredaktion Klaus Regineck.
3: Laut dem Bericht ist die Zahl der getöteten Helfer im Vergleich zu 2024 nur leicht gesunken. Damals kamen 387 von ihnen ums Leben. Traurig auch, mehr als die Hälfte wurden im vergangenen Jahr im Gazastreifen getötet. Darüber hinaus wurden weltweit 322 Helfer verwundet und 235 entführt. Der Sprecher der SOS-Kinderdörfer Breyer verwies darauf, dass die Helfer offiziell durch das Völkerrecht geschützt sind. Dass sie trotzdem immer wieder angegriffen würden, sei nicht hinnehmbar und müsse sich ändern, sagte Breyer dem Redaktionsnetzwerk Deutschland.
1: Und das Wetter in Deutschland. Bewölkt, im Süden und Osten vereinzelt Schauer und Gewitter. Tiefstwerte 22 bis 12 Grad. Tagsüber heiter und sonnig, von der Nordsee bis nach Mecklenburg-Vorpommern Regen und Gewitter möglich. Höchstwerte 20 Grad auf Langeoog bis 36 Grad in der Südpfalz. Am Dienstag freundlich, im Süden Schauer und Gewitter möglich, 18 bis 34 Grad. Und am Mittwoch in der Mitte und im Süden zeitweise sonnig bei 19 bis 36 Grad. Das waren die Nachrichten.
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4: Die Autobahn 2 Dortmund Richtung Braunschweig ist zwischen Dreieck Hannover West und Hannover Lahe bis 5 Uhr wegen Bauarbeiten gesperrt. Die A3 Köln Richtung Oberhausen ist zwischen Kreuz Breitscheid und Kreuz Kaiserberg wegen Bauarbeiten bis 5 Uhr gesperrt. Nochmal A3 Oberhausen Richtung Arnheim, die ist zwischen Hamminkeln und Rees nach einem Unfall gesperrt. Die A7 Hannover Richtung Kassel ist zwischen Rüden und Seesen gesperrt, ebenfalls nach einem Unfall. Die A75 Gießen Richtung Dortmund ist zwischen Dillenburg und Haiger-Burbach wegen Brückenarbeiten bis 5.30 Uhr gesperrt, Umleitung ab Dillenburg über die U19. Und die A48 Koblenz Richtung Dreieck Vulkaneifel ist zwischen Kaisersesch und Ulmen nach einem Unfall gesperrt.
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4: Heute mit Sven Hasenclever. Die Apokalypse fällt aus. Diese und ähnliche Schlagzeilen konnte man vor einigen Wochen über den Klimawandel lesen. Auslöser war ein wissenschaftlicher Artikel für den Weltklimarat, in dem festgestellt wurde, das bisherige Worst-Case-Szenario von Forschern sei nicht mehr plausibel, dank Fortschritten zum Beispiel bei erneuerbaren Energien. Eine gute Nachricht. Doch einige Medien und Politiker, darunter US-Präsident Trump, stellten daraufhin die Gefährlichkeit der Erderwärmung generell infrage. Und sie warfen Klimaforschern vor, in ihren bisherigen vorherigen Prognosen maßlos übertrieben zu haben. Was ist dran? Markus Schödel und Jennifer Siegler haben sich den Fall genauer angeschaut im Podcast ARD Klima Update.
5: Heute sprechen wir also über Klimaszenarien und dafür habe ich mir Jennifer Siegler an meine Seite geholt. Hallo Jennifer.
6: Hallo.
5: Du bist Moderatorin, Autorin und Journalistin und hast dich intensiv mit den Klimaszenarien beschäftigt. Wie bist du auf das Thema gekommen? Hat dich das einfach interessiert oder gab es einen konkreten Anlass?
6: Also wir haben eine Konferenz mit der ARD-Klimaredaktion und da ist das Thema aufgekommen, weil wir eben unterschiedliche Artikel darüber gelesen hatten. Und dann hat auch noch eine Kollegin Screenshots von diesen Falschinformationen von einem Verwandten zugeschickt bekommen, so nach dem Motto, hier guck mal, was sagst denn du dazu? Und dann haben wir eben ein bisschen nachgeforscht, haben gesehen, dass diese Falschinformationen schon ziemlich stark im also rumgehen. Und dann haben wir gesagt, okay, es wäre gut, wenn wir dem mal auf den Grund gehen und das recherchieren. Und deswegen habe ich dann mit allen wichtigen Beteiligten lange Rechercheinterviews geführt, zum Beispiel auch mit dem Autor des Papers, das da eben diese Wellen geschlagen hat. Außerdem auch mit dem Deutschen Büro des Weltklimarats und auch mit der Bundesregierung.
5: Also das klingt nach sehr, sehr aufwendigen Recherchen, nach sehr viel Informationen. Wir gehen jetzt trotzdem noch mal einen Schritt zurück und fangen ganz von vorn an. Die Klimaszenarien, von denen wir sprechen, werden in den sogenannten Sachstandsberichten des Weltklimarats aufgeführt. Diese Berichte werden alle paar Jahre herausgegeben und geben quasi den aktuellen Forschungsstand wieder. Warum gibt es diese Klimaszenarien? Was muss ich mir unter einem solchen Klimaszenario vorstellen?
6: Also es geht im Grunde darum, dass man Prognosen macht, die plausibel sein müssen. Also es geht jetzt nicht darum, irgendwas zu prognostizieren, was unter den absurdesten Bedingungen eintreten könnte, sondern diese Szenarien müssen schon plausibel sein, aber eben unter unterschiedlichen Voraussetzungen. Also man guckt zum Beispiel, was ist das beste Szenario, das wir erreichen können, wenn wir zum Beispiel konsequent Klimaschutz betreiben und welche Erderwärmung würde das dann bedeuten? Und da wird aber bei diesen Klimaszenarien zum Beispiel auch geguckt, was wäre das schlechteste Szenario, wenn wir genau das Gegenteil machen und zum Beispiel wieder extrem viel mehr Kohle verbrennen? Welche Erderwärmung würde das dann bedeuten? Und dann gibt es noch Szenarien dazwischen. Und genau diese Szenarien, die braucht man eben wissenschaftlich. Die sind wichtig, um da eben einen wissenschaftlich fundierten Blick in die Zukunft zu werfen. Und was die Wissenschaftler aber in dem Zusammenhang betont, dass das eben keine Prognosen sind. Also es ist nicht sowas wie, das wird passieren, sondern es sind eben mögliche Szenarien, die zwar plausibel eben sein müssen, aber nur eine Möglichkeit darstellen, wie es eben unter bestimmten Bedingungen weitergehen kann mit der Erderwärmung.
5: Okay, im letzten Sachstandsbericht von 2021 werden ja insgesamt 5 Szenarien aufgeführt. Bezeichnet werden sie als repräsentative Konzentrationspfade. Das englische Wort dafür wird mit RCP abgekürzt. Und dahinter steht dann immer eine Nummer. Also das Szenario mit den niedrigsten Emissionen heißt RCP 1.9. Und das Szenario mit den höchsten Emissionen, also dieses Worst-Case-Szenario, von dem du eben auch gesprochen hast, RCP 8.5. Diese Ziffern dahinter haben eine bestimmte Bedeutung. Und ich muss jetzt ehrlich zugeben, beim Einlesen fand ich das ganz schön kompliziert. Aber wer dich kennt, Jennifer, der weiß, dass du komplizierte Dinge einfach und verständlich erklären kannst. Was hat es mit diesen Ziffern auf sich?
6: Ja, also man könnte ja so im ersten Moment glauben, dass das die Erderwärmung in Grad Celsius ist, die uns dann eben in diesem Szenario erwartet, aber das ist es nicht. Es geht um die zusätzliche Energie, die durch Treibhausgase im Jahr 2100 im Klimasystem festgehalten wird. Das ist die Strahlungsantriebsstärke, die wir in Watt pro Quadratmeter messen. Und ja, bei diesem Szenario RCP 8.5, da geht es dann also um zusätzliche 8,5 Watt pro Quadratmeter bezogen auf das vorindustrielle Niveau. Und das wiederum würde dann eine Erderwärmung von knapp 5 Grad bedeuten. Also RCP 8.5. Bedeutet dann in diesem Szenario eine Erderwärmung von knapp 5 Grad. Also ja, unkompliziert ist es nicht.
5: Aber wir haben uns beide sehr viel Mühe gegeben.
6: Ja.
5: Und am meisten Aufsehen erregt hat ja eben dieses Worst-Case-Szenario RCP 8.5, also das Szenario mit den höchsten Emissionen. Ohne dass ich da jetzt eine wissenschaftliche Analyse dazu habe, aber ich glaube, ich lehne mich jetzt nicht zu weit aus dem Fenster, wenn ich sage, Dieses Szenario ist von allen Szenarien am häufigsten aufgegriffen worden, von den Medien und der Politik. Was steht denn in diesem Szenario drin? Welche Welt hätte uns erwartet, wenn diese Prognose tatsächlich eingetroffen wäre?
6: Also es wäre schon eine sehr dystopische Welt gewesen, also mit Starkregenereignissen, mit extremen Hitzewellen, mit wahrscheinlich auch mit Fluchtbewegungen von sehr vielen Menschen. Und natürlich neigen gewisse Medien dazu, sowas aufzugreifen und dann eben dieses Horrorszenario an die Wand zu malen. Aber ich würde dir insofern ein wenig widersprechen, dass zum Beispiel wir in der ARD dieses Szenario nie als das Wahrscheinlichste dargestellt oder übermäßig oft darüber berichtet haben. Aber es wurde natürlich von Medien immer mal aufgegriffen. Ich würde sagen, das liegt natürlich auch an Social Media und den Klicks, die alle haben wollen. Und da klingt dieses Worst-Case-Szenario natürlich besonders schlimm, was es ja auch soll. Es ging den Wissenschaftlern ja darum, ein Szenario zu beschreiben, das eben die schlimmste Entwicklung beschreibt. Man muss ja aber eben sagen, es gab ja auch 4 weitere Szenarien, die allen einen positiveren Weg beschreiben. Darunter sogar eins, bei dem wir es schaffen, die Erderwärmung auf 1,5 Grad Celsius zu beschränken. Es geht bei diesen Szenarien also, wie gesagt, darum, alle plausiblen Möglichkeiten darzustellen.
5: Jetzt hat sich ja eine Gruppe von Wissenschaftlerinnen und Wissenschaftlern zusammengesetzt und diese Szenarien überarbeitet. Die nächsten Szenarien im Sachstandsbericht des Weltklimarats werden also anders aussehen. Und am auffälligsten, das bisherige Worst-Case-Szenario verschwindet. Die Wissenschaftler finden es nicht mehr plausibel. Und dieses Szenario, das du eben beschrieben hast, wird also nicht eintreten. Wie kommen jetzt die Wissenschaftler darauf, dass dieses Szenario auf einmal nicht mehr plausibel ist?
6: Ja, weil wir Klimaschutz gemacht haben und dieser eben auch funktioniert. Also das ist eigentlich eine total gute Nachricht, dass dieses Szenario angepasst wurde, weil das hat eben einen Weg beschrieben, in dem wir gar keinen Klimaschutz machen, in dem die Kohle eine Renaissance bekommt und dass immer mehr Menschen weltweit Verbrennerautos fahren und so weiter. Und das ist eben nicht eingetreten. Stattdessen, wir wissen es alle, haben wir mittlerweile günstige Alternativen bei erneuerbaren Energien. Die sind auch auf dem Vormarsch, immer mehr Menschen weltweit fahren Elektroautos und deswegen ist dieses Szenario in dieser Form eben nicht mehr plausibel. Und jetzt kommt aber eben noch eine Info von mir, die in all diesen Falschmeldungen verschwiegen wird. Mhm. Da wurde eben nicht nur das Worst-Case-Szenario angepasst, sondern auch das Best-Case-Szenario, bei dem die Erderwärmung unter 1,5 Grad bleibt. Da sagt nämlich die Wissenschaft, das ist auch nicht mehr plausibel, weil wir für dieses Szenario eben zu wenig Klimaschutz machen.
5: Okay, also das beste Szenario wurde gestrichen und das schlechteste. Wie sieht denn jetzt das neue Worst-Case-Szenario aus? Was kann dem Planeten, was kann uns Menschen im schlimmsten Fall passieren?
6: Also das neue Worst-Case-Szenario, das skizziert eine Erderwärmung um 3,5 Grad herum bis zum Jahr 2100.
5: Auch hier gilt ja, dass das so eintritt, muss ja nicht sein. Gibt es ein Szenario, bei dem die Wissenschaftlerinnen und Wissenschaftler sagen, das ist die wahrscheinlichste Prognose, die Chancen, dass das so eintritt, sind sehr hoch. Ja, Jennifer, welche ist die wahrscheinlichste Prognose?
6: Also wenn wir so weitermachen wie bisher, dann wird die weltweite Erderwärmung laut der neuen Szenarien 2,8 Grad bis 2100 betragen. Das ist ja ein Durchschnittswert und für Deutschland wäre das eine Erwärmung von 3 bis 4 Grad. Und auch das wäre schon überhaupt nicht wünschenswert. Also wir hätten dann mehr Dürren, mehr Starkregen, mehr Waldbrände, mehr Artensterben und so weiter. Also auch dieser Pfad, also dieses Szenario ist etwas, was wir nicht wollen.
5: Ja, also ich würde auch sagen, also einladend klingt das nicht. Es wird nicht besser. Wir haben festgestellt, dass Klimaszenarien gestrichen werden, ist ganz normales wissenschaftliches Arbeiten. Erkenntnisse werden immer wieder überprüft, überholtes Wissen aussortiert und aktuelle Entwicklungen hinzugefügt. Warum hat das jetzt trotzdem so eine gewaltige Resonanz hervorgerufen, dass das Worst-Case-Szenario angepasst wurde? Es gibt diese Schlagzeilen in den Medien. Dann hat Donald Trump dem Weltklimarat in den sozialen Netzwerken vorgeworfen, dass er jahrelang Falschmeldungen verbreitet hat. Und die AfD hat im Bundestag sogar eine Aktuelle Stunde beantragt zu diesem Thema. Also woher kommt diese Aufregung?
6: Also ich habe das einfach mal einen der Wissenschaftler gefragt, der an diesen neuen Klimaszenarien mitgewirkt hat, also der dieses Paper, das die Wellen geschlagen hat, mitgeschrieben hat. Und das ist Professor Elmar Kriegler, der forscht am Potsdam-Institut für Klimafolgenforschung. Und ich habe ihn gefragt, ob er das Gefühl hat, dass seine Arbeit missbraucht wird.
7: Ich würde so sagen, es wird zumindest missverstanden, vermutlich bewusst missverstanden.
6: Also er sagt, es wird vermutlich bewusst missverstanden. Und dann habe ich noch den Klimaforscher Niklas Höhne dazu interviewt. Er ist Gründer des New Climate Institutes. Das ist ein gemeinnütziges Forschungsinstitut.
8: Ja, es ist aus meiner Sicht unverantwortlich und auch durchschaubar, dass hier Klimaleugner oder die extrem rechten Medien oder eben auch die Trump-Administration diesen Vorgang für ihre eigenen Zwecke missbrauchen. Also das finde ich extrem schwierig und macht mich auch geradezu wütend, muss ich sagen.
5: Okay, ich würde sagen, damit haben wir etwas Klarheit in die Debatte gebracht und damit erstmal danke an dich, Jennifer.
6: Sehr gerne.
5: Wir haben jetzt ausführlich über die Desinformationskampagne mit den Weltklimaszenarien gesprochen. Jetzt wollen wir ein bisschen grundsätzlicher werden und schauen, wie Desinformationskampagnen funktionieren und was man vielleicht dagegen tun kann. Und dafür sprechen wir mit Klimaökonomin Professorin Claudia Kempfert. Sie arbeitet am Deutschen Institut für Wirtschaftsforschung und leitet dort die Abteilung Energie, Verkehr, Umwelt. Hallo Frau Kempfert.
9: Hallo Herr Schöhl, ich grüße Sie.
5: Die Kampagne mit dem Worst-Case-Szenario, haben Sie mitbekommen, wer dahinter steckt, wer damit angefangen hat, die Wissenschaft verächtlich zu machen? Fällt Ihnen vielleicht auch ein Motiv ein, was dahinter dieser Kampagne stecken könnte?
9: Ja, also das ist meist so eine typische Desinformationskampagne und die Muster sind da immer ganz ähnlich. Man greift sich so einen wissenschaftlichen Punkt heraus, löst es aus dem Zusammenhang und nutzt dann irgendwie so grundsätzliche Zweifel an der Wissenschaft zu sehen. Und man tut ja dann so, als wäre die Klimawissenschaft nicht seriös und die Motive sind meistens dahinter, dass man Zweifel sehen will und das von Interessengruppen heraus, von interessierter Seite. Also es gibt eben entsprechende Parteien oder es gibt auch Unternehmen, es gibt Interessengruppen, Interessenverbände, die letztendlich ein Interesse daran haben, Zweifel an der Wissenschaft zu sehen. Und das ist häufig ein Motiv dahinter, warum man es hier mit solchen Desinformationskampagne zu tun hat.
5: Also die eine Methode ist, Zweifel an der Wissenschaft zu sehen. Es gibt ja noch andere Methoden und die beschreiben Sie in Ihrem Buch Kurzschluss sehr ausführlich. Und dazu gehört die Methode Astroturfing. Können Sie das mal erklären, was das ist? Was ist unter Astroturfing zu verstehen?
9: Ja, Astroturfing bedeutet, dass das soll so aussehen wie eine spontane Bürgerbewegung von unten und dass es so eine Kampagne ist, die in Wahrheit künstlich organisiert ist, auch professionell gesteuert und von bestimmten Interessen unterstützt. Der Begriff kommt vom Kunstrasen, also es wirkt so wie eine Graswurzelbewegung, ist aber keine echte und das Ziel ist, die Lobbyinteressen als Bürgerprotest so zu tarnen. Also wenn so ein fossiler Konzern zum Beispiel sagt, wir wollen keine Windräder bauen oder wir wollen keinen Klimaschutz, dann ist das durchschaubar. Aber wenn jetzt so scheinbar besorgte Bürgerinnen und Bürger sagen, wir machen uns Sorgen um die Landschaft, Gesundheit oder Artenschutz, dann wirkt das sehr viel glaubwürdiger. Und genau diese Glaubwürdigkeit, die wird hier strategisch genutzt. Und das heißt nicht, dass hier jede Bürgerinitiative so unecht ist. Da gibt es natürlich berechtigte Sorgen auch. Aber problematisch ist es dann, wenn solche Sorgen gezielt aufgegriffen werden, verstärkt werden für eine Kampagne, die gegen den Klimaschutz oder auf die Energiewende instrumentalisiert wird.
5: Sie schreiben ja auch in Ihrem Buch, dass es ein Beispiel gibt, ein sehr prominentes Beispiel, nämlich den eingetragenen Verein Vernunftkraft. Und dieser Verein beschreibt sich selbst als Bundesinitiative für vernünftige Energiepolitik. Auf der Internetseite von Vernunftkraft wird sehr schnell klar, was damit gemeint ist. Der Verein richtet sich gegen Windräder. Frau Kempfert, woran machen Sie denn das fest, dass der Verein von Lobbyisten gesteuert wird, dass dort nicht nur normale Bürger mitmachen?
9: Ja, wichtig ist, nicht jede Bürgerinitiative gegen ein Windrad ist auch wirklich gesteuert. Es gibt schon auch echte Sorgen und die muss man auch ernst nehmen. Also auffällig wird es dann aber, wenn aus vielen lokalen Konflikten so eine bundesweit koordinierte Kampagne wird, mit immer gleichen Botschaften, immer gleichen Argumentationsmustern und so einer klaren politischen Stoßrichtung gegen die Windenergie und auch gegen die Energiewende insgesamt. Und bei Vernunftkraft sieht man das sehr genau. Der Verein tritt als Dachverband gegen Windenergie auf und fordert nicht nur bessere Planung oder auch mehr Beteiligung, sondern eine grundlegende Abkehr von zentralen Instrumenten der Energiewende, etwa von diesem Förderinstrument EEG oder auch vom weiteren Ausbau der Windenergie. Und im Lobbyregister des Bundestags werden zum Beispiel auch die Rücknahme von Flächenzielen für Windkraft genannt oder auch das Ende der EEG-Förderung. Und das ist dann mehr als ein spontaner Bürgerprotest. Das ist professionell organisierte Kampagnenkommunikation. Und genau daran, würde ich sagen, erkennt man auch, dass es hier Astroturfing ist. Also einzelne Sorgen vor Ort werden aufgegriffen, verstärkt und dann so in eine größere politische Erzählung eingebaut, mit dem Ziel, die Energiewende insgesamt zu bremsen.
5: Der Verein behauptet unter anderem, sich für den Artenschutz einzusetzen. Dabei geht es um den Schutz von Vögeln, in diesem Fall um den Rotmilan. Vernunftkraft sieht den Vogel durch Windräder gefährdet, aber auch hier schreiben sie, dass sich der Verein nicht an die Fakten hält, dass für den Rotmilan ganz andere Dinge gefährlich sind und die Windräder bei Weitem nicht das Gefährlichste sind für den Vogel. Was macht denn jetzt dem Rotmilan wirklich zu schaffen, Frau Kempfert?
9: Ja, also natürlich gibt es beim Rotmilan ein Kollisionsrisiko mit Windenergieanlagen. Das muss man auch sehr ernst nehmen. Das ist ja auch da. Deswegen braucht man ja auch gute Standortplanung, Schutzabstände, Abschaltung und auch moderne Antikollisionssysteme. Aber es wäre jetzt falsch, die Windräder pauschal so als Hauptgefahr für den Rotmilan darzustellen. Also die wichtigsten Gefahren liegen vor allen Dingen im Verlust geeigneter Lebensräume, gerade die intensive Landwirtschaft, weniger Nahrung, ausgelagerte Landwirtschaften oder die Landschaften, die da eine Rolle spielen. Pestizide sind zu nennen, Verkehr, Stromleitung und auch zum Teil illegale Verfolgung. Und das Bundesamt für Naturschutz nennt vor allen Dingen Lebensraumverlust, Nutzungsintensivierung und auch den Rückgang des Nahrungsangebots als die zentralen Gefährdungen. Also wer den Rotmilan wirklich schützen will, der muss Lebensräume verbessern, Nahrungshabitate sichern und Windkraft naturverträglich planen. Und den Rotmilan dann aber nur selektiv zu entdecken, wenn ein Windrad verhindert werden soll, dann das ist kein wirklich glaubwürdiger Artenschutz, würde ich sagen, an der Stelle. Das ist dann tatsächlich eine Instrumentalisierung.
5: Jetzt haben wir viel über Desinformationskampagnen, Fake News und Fantasiezahlen gesprochen. Für die Wissenschaft und für die Gesellschaft eine Riesenherausforderung. Deshalb muss natürlich unbedingt darüber gesprochen werden, was dagegen helfen kann. Die Wissenschaftler, die die neuen Klimaszenarien und das neue Worst-Case-Szenario erarbeitet haben, haben zum Beispiel gesagt, wir hätten die Studie, die neuen Szenarien, kommunikativ besser vorbereiten müssen. Die Kommunikation darf man nicht den rechts

0: aus. Die andere Seite muss mühsam diesen Müll wieder aufräumen. Aber Schweigen wäre hier die schlechteste Antwort. Das mache ich ja selber auch nie. Wissenschaft muss da raus aus dem Elfenbeinturm. Und wir müssen auch ganz früh erklären, was die Studien bedeuten und auch, was sie nicht bedeuten. Und deswegen müssen wir einordnen und das auch verständlich erklären, die Fakten deutlich machen. Und sonst überlassen wir die Deutung denen, die bewusst ja auch verunsichern wollen. Aber man kommt nicht jeder fängt News hinterher. Also man kann aber die Muster sichtbar machen. Wer profitiert von der Verunsicherung? Was wird weggelassen? Welche Halbwahrheiten werden verdreht? Wenn Menschen diese Mechanismen auch viel, viel mehr erkennen, dann wird auch die Desinformationskampagne weniger wirksam. Und deshalb ist es so wichtig, dass die Wissenschaft kommuniziert und auch das alles deutlich erklärt.
1: Korrigieren Sie mich, wenn ich falsch liege, aber in den USA gibt es solche Desinformationskampagnen ja schon viel länger als bei uns. Wenn also die Amerikaner immer weiter sind als wir, haben Sie dort vielleicht auch schon effizientere Mittel und Wege gefunden, die gegen solche Kampagnen helfen könnten? Sie haben ja als Wissenschaftlerin, Frau Kempfert, viele Kontakte in die USA. Gibt es etwas, das wir uns dort abschauen könnten, das vielleicht besser hilft als alles das, was wir bis jetzt hier machen?
0: Ja, also leider sind die USA uns da in solchen Kampagnen ein Stück voraus, aber das nicht im positiven Sinne. Da, was Sie ja gerade sagten, wurde ja über Jahrzehnte sehr professionell Zweifel an der Klimawissenschaft gesät. Und die Methoden, die kennen wir auch aus verschiedenen anderen Zusammenhängen, zum Beispiel Tabakindustrie, Zweifel streuen, einzelne Wissenschaftler diskreditieren, Scheindebatten erzeugen, Verantwortung verschieben und immer wieder sagen, ja, wir wissen das alles noch nicht so genau, wir sollten lieber abwarten. Aber was wir uns da abschauen können, sind Gegenstrategien, die gibt es zum Teil schon. Also da gibt es schnellere Faktenchecks. Also falsche Behauptungen dürfen nicht tagelang unwidersprochen bleiben, sondern müssen sofort gegengecheckt werden. Dann braucht man eine bessere Vorbereitung. Also wenn eine Studie erscheint, die missverstanden oder missbraucht werden könnte, muss die Kommunikation gleich mitgedacht werden und man braucht die Methode dahinter, die erklärt werden muss. Also man sollte jetzt nicht nur einzelne Falschbehauptungen widerlegen, sondern auch die Methode dahinter erklären. Und das nennt man sogenanntes Pre-Bunking. Also Menschen vorher erklären, mit welchen Tricks die Desinformation arbeitet. Also etwa wie so, Achtung, hier wird so ein wahrer Kern genommen, aber falsch gedreht. Oder hier wird so getan, als sei die Unsicherheit ein Beweis gegen die Wissenschaft. Aber wenn Menschen auch diese Muster da erkennen, dann fallen sie weniger leicht drauf rein. Und am Ende braucht es da Vertrauen. Wissenschaft muss verständlich sein, transparent, ansprechbar, denn Desinformation, die lebt ja von der Verunsicherung und dagegen hilft am besten Klarheit.
2: Das sagt die Energieökonomin Claudia Kempfert im Podcast ARD Klima Update. 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
2: Zum ersten Mal durften jetzt wieder mehr Lkw am Sonntag auf die Straße, jedenfalls in Niedersachsen, Nordrhein-Westfalen, Rheinland-Pfalz und im Saarland. Diese Länder haben auf Vorschlag von Bundesverkehrsminister Bilger das Fahrverbot gelockert. Das soll der Industrie helfen, solange der Güterverkehr per Schiff durch das extreme Niedrigwasser eingeschränkt ist. Und ich muss hier mal kurz unterbrechen wegen einer dringenden Verkehrsmeldung. Achtung, ein Falschfahrer auf der B10 Ulm-Augsburg. Zwischen Blaubeurer Tor in Ulm und Neu-Ulm kommt Ihnen ein Falschfahrer entgegen. Fahren Sie äußerst rechts und überholen Sie nicht. Auf der B10 Ulm-Augsburg zwischen Blaubeurer Tor in Ulm und Neu-Ulm ist ein Falschfahrer unterwegs. Vorsicht bitte in beiden Richtungen. Und jetzt zurück zu den Pressestimmen und zu den Lkw, die gestern erstmals wieder auf die Straße durften. Am Sonntag unsere Gastautorin Simone Schmollack, Politikredakteurin der taz, kritisiert dieses Vorgehen.
4: Klug ist das nicht, denn es ist Ferienzeit. Autobahnen und Straßen sind ohnehin schon voll. Und jetzt drängeln sich also auch noch LKWs in die Urlaubsstaus. Den Frust der Leute bekommen aber nicht Politik und Management ab, sondern die LKW-Fahrer. Und wie war das nochmal mit der Sonntagsruhe für Angestellte? Aber das ist ein anderes lästiges Thema. Wie wäre es, den Güterverkehr vom Wasser jetzt noch stärker auf die Schiene zu verlagern? Auch keine super schlaue Lösung. Unter Zugausfällen und Unpünktlichkeit der Deutschen Bahn leiden seit Jahren all jene, die, unter anderem aus Klimagründen, das Auto stehen lassen. Würde der Güterverkehr auf der Schiene kurzfristig zunehmen, hieße das noch mehr Drama für Reisende. Kurze Erinnerung, es ist Ferienzeit. Müssen Massengüter denn um jeden Preis

0: Preis jeden Tag transportiert werden, könnten sie nicht auch eine Weile gelagert werden? Den Straßen und Schienen, vor allem aber dem Klima und den Menschen in der Ferienzeit dürfte das gut tun. Aber ach, da meckert dann wieder die Industrie.
1: Unsere Gastautorin Simone Schmollack von der Taz. Der Wiesbadener Kurier ist anderer Meinung, zweifelt aber am Erfolg des Versuchs.
2: Das zeitweise Aussetzen des Lkw-Fahrverbotes an Sonntagen ist vertretbar, um die ärgsten Auswirkungen der extremen Niedrigwasserlage abzumildern. Aber angesichts der vorgeschriebenen Ruhezeiten und des Mangels an Fahrern wird dieser Schritt nur wenig Entlastung bringen. Immerhin wird damit politische Aktivität symbolisiert. Am Anfang muss aber die Erkenntnis stehen, dass das Niedrigwasser kein zufälliges Wetterphänomen ist, sondern die Folge des fortschreitenden Klimawandels. Dementsprechend muss die Politik alles daran setzen, die Infrastruktur widerstandsfähiger zu machen.
1: Die Deutsche Bahn ist ein weiteres Dauerproblem, das der neue Verkehrsminister übernommen hat. Bilger hat jetzt den Druck auf die Konzernführung erhöht. Bonuszahlungen soll es nur noch geben, wenn vereinbarte Ziele wie Pünktlichkeit auch erreicht werden. Die Südwestpresse aus Ulm lobt den Plan.
2: An dieser Aussage verwundert eigentlich nur, dass sie eine Ankündigung ist. Denn genau das Erreichen bestimmter Erfolge, ist ja der Sinn solcher Sonderzahlungen. Vor Minister Bilger liegen große Aufgaben. Brücken sanieren, Klima retten, Geld ranschaffen, Radwege bauen und eben für eine verlässliche Bahn sorgen. Die Frage der Bezahlung ist dabei nur eine von sehr vielen.
1: Die Neue Osnabrücker Zeitung sieht auch Risiken darin, bei der Bahn alles von der Pünktlichkeit abhängig zu machen.
2: Denn Pünktlichkeitsquoten allein belegen noch keine gute nachhaltige Bahnpolitik. Sollen notwendige Großbaustellen wie zuletzt zwischen Hamburg und Berlin lieber verschoben oder in die Länge gezogen werden? Bilger hat eine Duftmarke gesetzt. Fein. Jetzt muss er zügig beweisen, dass er für die Bahn mehr übrig hat als markige Worte. Die Probleme sind riesig. Das liegt nicht nur an den Bahnboni, sondern auch an den politischen Entscheidungen der vergangenen Jahre. Leider bekommen Verkehrspolitiker keine Boni, die man ihnen streichen könnte.
1: Das waren unsere Standpunkte, heute zusammengestellt von Simone Kienzle.

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1: Um 3 Uhr mit Katja Kindermann. Linken-Chef Pantisano schließt die Unterstützung seiner Partei für CDU-Ministerpräsident Schulze bei der Wahl in Sachsen-Anhalt nicht aus. Die Linke habe in den vergangenen Jahren wiederholt Verantwortung gezeigt, sagte er im ZDF. Die CDU lehnt eine Zusammenarbeit mit der Linken bisher ab. Pantisano sagte, es gehe darum, zu verhindern, dass eine rechtsextreme Partei an die Macht kommt.
2: Es ist mein Land, es ist das Land meiner Eltern, es ist das Land von Millionen von Menschen, die es mit aufgebaut haben und die jeden Tag arbeiten gehen. Und ich wehre mich dagegen, dass ein irgendein dahergelaufener Politiker einer rechtsextremen Partei uns dieses Land wegnimmt und meint, uns rauswerfen zu müssen. Und da will ich an die Verantwortung der CDU appellieren, die sie hat, zu verhindern, dass solche Politiker an die Macht in diesem Land kommen.
1: Der linken Vorsitzende Pantisano im ZDF. Der Präsident des Kieler Instituts für Weltwirtschaft, Schularik, hat Verteidigungsminister Pistorius falsche Prioritäten bei der Modernisierung der Bundeswehr vorgeworfen. Der Süddeutschen Zeitung sagte der Ökonom, ein Großteil des 700 Milliarden Programms für die Bundeswehr fließe weiterhin in Panzer, Fregatten und andere herkömmliche Waffensysteme. Stattdessen müsse stärker in Zukunftstechnologien investiert werden, wie in künstliche Intelligenz, Robotik, Drohnen und Satellitentechnik. Der Bundesverband der deutschen Binnenschifffahrt warnt angesichts des anhaltenden Niedrigwassers vor einer Zweiteilung des Rheins. Verbandschef Schwanen sagte der Rheinischen Post, die Wasserstraße könnte für den Güterverkehr in zwei getrennte Abschnitte zerfallen. Am wichtigen Pegel Kaub werde im Laufe der Woche erstmals ein einstelliger Wert erwartet. Bei einem derartig niedrigen Wasserstand könnten Güterschiffe dort nicht mehr passieren. Der Rhein wäre damit nicht mehr durchgängig befahrbar. Die US-Regierung zeigt sich angesichts der jüngsten Forderungen des Iran gelassen. Präsident Trump sprach in einem Interview mit dem Nachrichtenportal Axios von einem Schachspiel. Aus der Nachrichtenredaktion Marei Beermann.
3: Es wird sich regeln, es regelt sich immer, sagte Trump. Offenbar setzt der US-Präsident auf den Faktor Zeit. Der Iran sei wirtschaftlich in einer sehr schlechten Lage, die Inflation sei enorm und das Regime habe kein Geld, um seine Truppen zu bezahlen, so Trump. Er räumte ein, wir verhandeln nur halbherzig mit ihnen. Zu den vom Iran gestellten Bedingungen gehören das Ende der US-Seeblockade, der Abzug der US-Streitkräfte aus der Region, die vollständige Aufhebung aller Sanktionen gegen den Iran sowie Entschädigungszahlungen.
1: Das waren die Nachrichten. Das Wetter in Deutschland: bewölkt, im Süden und Osten vereinzelt Schauer und Gewitter. Tiefstwerte 22 bis 12 Grad. Tagsüber heiter und sonnig. Von der Nordsee bis nach Mecklenburg-Vorpommern Regen und Gewitter möglich. Höchstwerte 20 Grad auf Langeoog bis 36 Grad in der Südpfalz. Am Dienstag freundlich, im Süden Schauer und Gewitter möglich. 18 bis 34 Grad. Es ist 3.03 Uhr.
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4: Achtung, noch immer der Falschfahrer auf der B10 Ulm-Augsburg. Zwischen Blaubeurer Tor in Ulm und Neu-Ulm kommt Ihnen ein Falschfahrer entgegen. Fahren Sie äußerst rechts und überholen Sie nicht. Auf der B10 Ulm-Augsburg zwischen Blaubeurer Tor in Ulm und Neu-Ulm ist ein Falschfahrer unterwegs. Vorsicht bitte in beiden Richtungen. Die A2 Dortmund Richtung Braunschweig ist zwischen Dreieck Hannover West und Hannover Lahl bis 5 Uhr wegen Bauarbeiten gesperrt. Die A3 Köln Richtung Oberhausen ist zwischen Kreuz Breitscheid und Kreuz Kaiserberg wegen Bauarbeiten bis 5 Uhr gesperrt. Die A45 Gießen Richtung Dortmund ist zwischen Dillenburg und Haiger-Burbach wegen Brückenarbeiten bis 5.30 Uhr gesperrt. Die Umleitung ab Dillenburg über die U19. Die Autobahn 48 Koblenz Richtung Dreieck Vulkaneifel ist zwischen Kaisersesch und Ulmen nach einem Unfall gesperrt. Die Autobahn 620 Saarbrücken Richtung Saarlouis ist zwischen Völklingen und Völklingen-Gneislauten wegen einer Baustelle bis 5 Uhr gesperrt. Und die B96 Berlin-Kreuzberg, der Mehringdamm, ist zwischen Platz der Luftbrücke und Fidinschinstraße wegen eines Feuerwehreinsatzes gesperrt.
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4: Und die kommt aus den Studios von NDR Info in Hamburg. Am Mikrofon begrüßt Sie Sven Hasenclever. Bisher ist noch unklar, was hinter dem Drohnenzwischenfall vom Dienstag am Leipziger Flughafen steckt, wer die Drohne gesteuert hat oder welches Ziel sie hatte. Das Wall Street Journal schreibt, dass die Drohne wahrscheinlich zur russischen Regierung gehöre. Mein NDR-Kollege Tim Krohn hat darüber mit dem Bundeswehroberst Johann Schmidt gesprochen. Er ist Beauftragter für den Komplex Hybride Kriegsführung am Zentrum für Militärgeschichte der Bundeswehr in Potsdam. Und die Frage an ihn war, wie glaubwürdig ist es, die Verantwortung in Moskau zu suchen?
5: Also die Vorkommnisse fügen sich relativ gut in das Muster russisch-hybrider Kriegführung, wie sie bereits seit Jahren, verstärkt seit 2022, gegen Europa und Deutschland betrieben wird. Es ist gewissermaßen der Preis, der uns für unsere Unterstützung der Ukraine in ihrem Verteidigungskampf abverlangt wird. In diesem Spektrum russisch-hybrider Kriegführung, das reicht ja von Desinformation, Propaganda, Cyberangriffen, Spionage, militärische Provokationen, aber auch Migrationsangriffe. Und Drohnen fügen sich eben hier sehr gut ein, zunächst einmal zu Spionagezwecken oder als Störangriffe und jetzt eben mutmaßlich zu Sabotagezwecken beziehungsweise auch im Rahmen der strategischen Kommunikation.
6: Das heißt, der Leipziger Flughafen als Drehkreuz für den Ukraine-Nachschub, der wäre aus russischer Sicht durchaus ein legitimes Kriegsziel.
5: Das sicherlich nicht, denn Deutschland ist ja keine aktive Kriegspartei. Deutschland
6: und im hybriden Sinne, sagen wir so.
5: Auch in diesem Sinne nicht, aber das wird natürlich einen Hybridakteur auch erst einmal gar nicht interessieren. Deutschland ist ja keine aktive Kriegspartei, ist aber in dieser Auseinandersetzung im russisch-ukrainischen Krieg natürlich auch nicht neutral, sondern unterstützt die Ukraine in ihrem Verteidigungskampf. Also ein legitimes Kriegsziel im rechtlichen Sinne wäre es sicherlich nicht.
6: Nehmen wir mal an, die Urheberschaft wäre einwandfrei zu beweisen. Wäre das dann ein Fall für einen der beiden Bündnisfälle, also Artikel 4 oder gar 5 für die NATO?
5: Ja, also der NATO-Artikel 5 spricht ja von einem bewaffneten Angriff gegen einen Mitgliedstaat, Dieser bewaffnete Angriff muss aber durch den NATO-Rat, also der Bündnisfall muss durch den NATO-Rat festgestellt und beschlossen werden.
6: Das wäre natürlich, ich muss mal ganz kurz dazwischen gehen, der Artikel 5 wäre natürlich quasi das schärfste Schwert, das man ziehen könnte. Aber es gibt ja auch diesen Artikel 4. Wäre der anwendbar?
5: Das wäre gewissermaßen dann die Heranziehung der NATO zu Konsultationszwecken. Das wäre sicherlich etwas, was man in Erwägung ziehen kann. Das ist sicherlich etwas, was man hier immer im Hinterkopf haben könnte. Das ist gar keine Frage. Wichtig aber für Deutschland ist schon im Blick zu haben, dass Artikel 5 eben auch ein Interpretationsprozess ist, was letztendlich auch bedeutet, dass für unsere ganzheitliche Hybridverteidigung natürlich auch die Schärfung des diplomatischen Floretts, auch die Entwicklung unserer Softpower-Fähigkeiten oder die Entwicklung dessen, was die Briten gerne als Influencing bezeichnen, wichtig wäre. Also die Einflussnahme auch auf die eigenen Freunde und Verbündeten im Sinne der eigenen Interessen. Also das wäre etwas, wo wir sicherlich, was das praktische Handeln betrifft, uns von unseren britischen Freunden einiges abschauen könnten. Denn die NATO-Solidarität muss im Endeffekt auch diplomatisch erwirkt werden können.
6: Haben wir hier in Deutschland eigentlich den Ernst der Lage wirklich begriffen? Ich zitiere mal Ihren Kollegen Matthias Uhl vom Max-Weber-Zentrum für Osteuropa-Studien. Der sagt sinngemäß, alle reden drüber, aber keiner handelt. Oder die NATO-Expertin Stephanie Barbso, die sagt, wir haben lange so getan, als seien die hybriden Angriffe nur so eine Art Kavaliersdelikt. Verständlich diese Kritik?
5: In gewisser Weise ist die Kritik verständlich, aber es gibt natürlich auch Felder, auf denen wir sehr wohl aufgewacht sind und Weichenstellungen in die richtige Richtung eingeleitet haben. Also beispielsweise mit Blick auf unsere militärische Verteidigungsfähigkeit haben wir eine Zeitenwende in die richtige Richtung eingeleitet. Da gibt es noch viel zu tun. Da sind wir auch noch lange nicht am Ziel, aber wir sind in der richtigen Richtung unterwegs. Und auch in diesem Kontext wäre es natürlich mit Blick auf die ganzheitliche Hybridverteidigung wichtig, die Fähigkeit zur integrierten Drohnenkriegführung und zur Drohnenverteidigung deutlich zu stärken.
6: Was ich also da aber nicht verstehe, zum Beispiel, wir sind jetzt im 5. Kriegsjahr oder die Ukraine, seit 5 Jahren läuft dieser Krieg in der Ukraine und trotzdem stehen da in Leipzig ukrainische Transportflugzeuge herum, die ja offenbar nicht ausreichend bewacht werden. Wie fahrlässig ist das?
5: Ja, also es ist nicht so, dass noch nichts unternommen worden ist, aber das wäre gewissermaßen der zweite Punkt. Also Sie sprechen hier einen kritischen Punkt an, nämlich die Verwundbarkeiten unserer Infrastruktur, unserer kritischen Infrastrukturen. Dazu gehören Flughäfen, dazu gehören Logistik- und Verkehrszentren, dazu gehören aber auch Industrieanlagen beispielsweise und natürlich auch politische, militärische Schaltzentralen. Das ist deshalb wichtig, weil wir auch im ukrainisch-russischen Krieg mittlerweile ja sehen, dass der Krieg sich zu einem wechselseitigen Verwüstungs- und Schädigungskrieg entwickelt hat, der hybrid geführt wird. Man kann sich militärisch wechselseitig nicht niederringen, aber man kann sich wechselseitig schädigen. Und das ist das, was im Augenblick hier zu beobachten ist. Und Drohnen stellen hier eben ein relativ, also nicht mehr ganz so neues, aber doch ein relativ neues und vielseitig und flexibel und skalierbar, auch verdeckt einsetzbares Mittel dar, mit dem man gerade auch, wenn es darum geht, die Urheberschaft zu verschleiern, also Ambiguität, Vieldeutigkeit zu erzeugen oder Hybridität, wenn Sie so wollen, zu erzeugen, ein exzellentes Mittel im negativen Sinne darstellt. Also die kritische Infrastruktur, hier ist viel zu tun. Die Betreiber der kritischen Infrastrukturen sind aber vor wenigen Jahren bereits aufgewacht und unternehmen so einiges. Das gilt es zu stärken. Auch der Bundesinnenminister hat mit dem gemeinsamen Drohnenabwehrzentrum hier entsprechend wichtige Impulse gesetzt. Aber hier gibt es ebenfalls noch viel zu tun. Das Feld, auf dem wir Deutschland ganz besonders gefährdet sind, das ist die Gesellschaft selbst, auch unsere freiheitlich-demokratische Grundordnung. Also der Schutz gegen nicht-militärische Angriffsvektoren. Hier wäre nochmal bei der Sensibilisierung in ganz besonderem Maße anzusetzen. Gerade für diese unorthodoxen hybriden Angriffsvektoren, die beginnen mit Weaponized Migration, zur Destabilisierung und Desintegration unserer Gesellschaft, ideologischer Radikalisierung, beispielsweise islamistischer Prägung, krimineller Zersetzung, der Ausbildung von Parallelgesellschaften, der Loyalität zu Deutschland und unserer freiheitlich-demokratischen Grundordnung bis hin zum Import externer Konfliktlinien. Das wäre vielleicht das Feld, wo wir noch insgesamt am meisten verwundbar sind und wo sowohl es noch an der Sensibilisierung als auch an der Resilienzbildung mangelt.
6: Ein bisschen mulmiges Gefühl bekommt man, wenn man heute zum Beispiel das Wall Street Journal aufschlägt, das berichtet, dass die US-Geheimdienste mittlerweile sogar davon ausgehen, dass Russland schon in den kommenden Jahren ein Bündnisland der NATO angreifen könnte. Ist das ja in gewisser Weise Panikmache oder sehen Sie da Anhaltszeichen?
5: Nun, die Möglichkeiten sind ja immer das eine, die Plausibilitäten sind etwas anderes. Aber wenn Sie mit Angriff gewissermaßen verdeckte, auch vielleicht über Stellvertreter vorangetriebene Angriffsvektoren meinen, so wie wir es
6: jetzt. Ja, man kann ja mal gucken bei der NATO, wie weit können wir da gehen?
5: Genau, und das ist eben die große Gefahr, die sich auch mit Ereignissen wie diesem in Leipzig verbinden kann. Also hier deutet sich ja gewissermaßen eine skalierbare Eskalation hybrider Kriegführung an, wie man sie dann auch gezielt gegen Einzelstaaten betreiben könnte. Insofern ist das eine Angelegenheit, die man sehr, sehr ernst nehmen muss und auch auf allen Feldern, auf allen Handlungsfeldern, die uns zur Verfügung stehen, entsprechende Abwehr- und Resilienzbildungsmaßnahmen treffen muss. Das beginnt beim Ausnutzen aller technischen Möglichkeiten, die es hier gibt. Das setzt sich aber fort in der Notwendigkeit zur Sensibilisierung. Das setzt sich auch fort mit Blick auf die Orchestrierung, obwohl wir auch hier gewisse Fortschritte gemacht haben, auch mit Blick auf die Einrichtung des Nationalen Sicherheitsrates, dem hier eine gewisse Rolle zukommen kann. Und er setzt sich eben fort in dem Bemühen, die Vielzahl der Teilakteure, die mit Blick auf eine hybride Gesamtverteidigung gefordert sind, zusammenzuführen, zu orchestrieren und sicherzustellen, dass keine Lücken mit Blick auf die Zuständigkeiten und die Verantwortlichkeiten entstehen.
4: Das war Johann Schmid, der zu hybrider Kriegsführung forscht, zum einen an der Uni Potsdam und zum anderen am Zentrum für Militärgeschichte und Sozialwissenschaften der Bundeswehr.
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4: Seit dem Iran-Krieg ist die Straße von Hormuz für den Welthandel praktisch blockiert. Aber dafür ist eine andere Meeresroute wichtiger geworden, die Meerenge Bab al-Mandab im Roten Meer vor der Küste des Jemen. Aber auch diese Stelle ist nicht mehr sicher. Hier greift die Houthi-Miliz aus dem Jemen Schiffe an. Mehrere saudische Tanker wurden bereits zur Umkehr gezwungen. Hintergrund ist, dass die Houthi die Regierung im Jemen ablehnen. Diese Regierung ist aber international anerkannt und wird von Saudi-Arabien unterstützt. Die Houthi sind wiederum verbündet mit dem Iran. Über die neue Aggression der Houthi berichtet Anna Osius.
7: Tod Amerika, Tod Israel. Mit Parolen und Marschmusik geben sich die Houthi in Jemens Hauptstadt Sana'a kämpferisch. Massenaufmärsche sollen Stärke demonstrieren. Wir sind gekommen, um zu zeigen, wir sind bereit, großer Führer, so Houthi-Anhänger Yahya, greife mit uns an, wo immer du willst. Der Krieg im Jemen ist neu aufgeflammt. Vor einigen Wochen beschoss Saudi-Arabien den Flughafen Sana'as und tötete wichtige Mitglieder der Miliz. Nun gehen die Houthi mit großer Aggressivität gegen die Truppen der international anerkannten Regierung im Jemen vor, die von Saudi-Arabien unterstützt wird. Bei Überraschungsangriffen der Houthi am Donnerstag sterben mehr als 50 Regierungssoldaten. Bei Drohnenangriffen in Saudi-Arabien werden mehrere Zivilisten verletzt. Zahlreiche saudische Frachter werden im Roten Meer angegriffen. Mindestens ein Schiff ist bereits gesunken. Und die Houthi drohen Saudi-Arabien offen mit weiterer Eskalation. Wir warnen den kriminellen saudischen Feind, irgendeine Dummheit gegen unser Land zu begehen, so ein Houthi-Sprecher. Er wird die Konsequenzen jeder Eskalation zu tragen haben. Saudi-Arabien rechnet mit einem neuen Krieg. Es könnte koordinierte Angriffe auf zivile und wirtschaftliche Einrichtungen geben, heißt es aus dem Königreich. Irakische Milizen zusammen mit den Houthi unter Anleitung des Iran. Denn beide Akteure sind mit dem Iran verbündet. Wir sprechen hier von einer Einheit der Schlachtfelder, die sich von einer rein geografischen Abstimmung hin zu einer operativen Koordination entwickelt hat, sagt Lika Miki, politischer Forscher am Doha-Institut. Das heißt, sie agieren nun gemeinsam. Ich weiß, dass die Hisbollah die irakischen Milizen ausgebildet hat und Berichten zufolge hat sie auch die Houthi im Jemen ausgebildet und zwar von Anfang an. Es gibt unter ihnen eine direkte Abstimmung und dieser Krieg hat die Gruppe gestärkt. Die Houthi haben durchaus ihre eigene jemenitische Agenda, zeigen sich aber seit Jahren solidarisch mit dem Iran und anderen Mitgliedern der iranisch geführten Achse des Widerstands gegen Israel, zu der auch die Hamas in Gaza zählt. Als der Gaza-Krieg ausbrach, begannen die Houthi, Schiffe im Roten Meer zu beschießen. Welchen Einfluss hat der Iran auf die Houthi und welche Interessen verfolgt die Miliz selbst? Da gehen die Meinungen von Experten auseinander. In den vergangenen Monaten war es auffällig ruhig geworden um die Miliz im Jemen. In der Stunde existenzieller Bedrohung des iranischen Regimes, zu Beginn des US-geführten Kriegs gegen Teheran, hielten sich die Houthi zurück. Die Houthi sind eng mit dem Iran verbündet und haben sich bislang zurückgehalten, wohl für den Moment, in dem der Iran sie am dringendsten benötigt, so Elizabeth Kendall von der Cambridge University bei France 24 schon vor Wochen. Denn sollte es zu einem gleichzeitigen Versuch kommen, den Handel und die Ölexporte abzuwürgen, durch die Houthi auf der einen Seite der arabischen Halbinsel und die Iraner auf der anderen, würde dies massiven Druck auf die USA und ihre internationalen Verbündeten ausüben. Passiert jetzt genau das? Die Houthi drohen, Bab al-Mandab, die zweite umkämpfte Meerenge in der Region, zu blockieren. Saudi-Arabien sieht in den Houthi eine Bedrohung ihres Ölexports. Seit die Straße von Hormuz weitgehend blockiert ist, hat der reiche Golfstaat alternative Exportrouten aufgebaut. Das Öl wird mit einer Pipeline zum Roten Meer gepumpt und dort am Hafen Yanbu verschifft. Ausgerechnet nahe dem Hafen griffen die Houthi kürzlich an. Durch die Probleme bei der Straße von Hormuz ist das Rote Meer mittlerweile eine entscheidende Exportroute geworden, sagt Elizabeth Kendall. Die Rohölexporte über den Hafen von Yanbu am Roten Meer haben sich seit dem letzten Jahr vervierfacht. Riesige Rohöltanker transportieren auf dieser Route nun 6-mal mehr Öl als zuvor. Da diese riesigen Tanker den Suezkanal nicht passieren können, sind sie gezwungen, die Meerenge Bab el-Mandab zu nutzen. Sollten die Houthi-Rebellen diesen lebenswichtigen Durchgang blockieren, hätte dies drastische Auswirkungen auf die Ölversorgung. Die Houthi verfügen hier über ein erhebliches Druckmittel. Und auch wenn man sie militärisch nicht überschätzen sollte, hätten die Houthi doch gefährliche Methoden, sagen Militärbeobachter. Unbemannte, schnelle Sprengboote sind die zerstörerischsten Waffen, die die Houthi besitzen, sagt der ehemalige jemenitische Brigadegeneral Yasser Saleh. Sie verfügen zwar über ballistische Bodenseeraketen und über Drohnen, aber diese haben nicht die gleiche Zerstörungskraft wie ein Sprengboot, das bis zu eine Tonne Sprengstoff an Bord haben kann. Ein asymmetrischer Krieg in der Region, in dem jetzt auch die Houthi verstärkt mitmischen. Saudi-Arabien hat nun eine Militärallianz mit der Türkei und Pakistan geschmiedet, um sich starke Verbündete an die Seite zu holen. Ein bewaffneter Angriff auf einen der drei Staaten werde demnach als Angriff auf alle drei gewertet, hieß es. Möglicherweise auch mit Blick auf den Jemen. Die Vereinten Nationen wirken hilflos. Sie fürchten, dass sich der ohnehin schon komplexe Konflikt im Nahen Osten erneut ausweiten könnte, können aber kaum mehr tun als ermahnen. Wir rufen die jemenitischen Parteien dazu auf, Zurückhaltung zu üben, so ein UN-Sprecher. Erneute Kämpfe drohen, die mühsam errungenen Fortschritte bei der Verringerung der Gewalt zunichte zu machen. Die Houthi hatten den bitterarmen Jemen 2014 förmlich überrannt und in einen Bürgerkrieg gestürzt. Seit mehr als 10 Jahren kämpft die Miliz gegen die international anerkannte Regierung, die Hilfe aus Saudi-Arabien erhält. Der Krieg stürzte Millionen Jemeniten ins humanitäre Elend. Seit 2022 gilt eine informelle Waffenruhe. Die Houthi regieren die von ihnen kontrollierten Landesteile mit harter Hand und sollen vom Iran und seinen Verbündeten mit Waffen und Trainings unterstützt worden sein. Das Wiederaufflammen des Konflikts im Jemen, eine weitere Front in einem undurchschaubaren Krieg in Nahost, dessen Ende völlig offen ist.
4: Informationen von Anna Osius.
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4: Heute vor 75 Jahren wurde eine wichtige Errungenschaft im deutschen Arbeitsrecht verankert, die bis heute nur wenig verändert wurde. Das Kündigungsschutzgesetz. Ralf Gödde blickt zurück.
8: Gene, you're fired.
9: Von 2004 an moderiert ein gewisser Donald Trump die Reality-Show The Apprentice, der Auszubildende. Anders als der heutige amerikanische Präsident können deutsche Arbeitgeber nicht nach Belieben heuern und feuern. Das Kündigungsschutzgesetz markiert nach dem Zweiten Weltkrieg einen sozialpolitischen Meilenstein. Zuvor gab es Kündigungsfristen und Entschädigungsregeln, aber keine Möglichkeit für Arbeitnehmer, sich gegen die Entlassung als solche zur Wehr zu setzen.
10: Nun, der Gesetzentwurf, der uns vorliegt, ist den Weg des arbeitsrechtlichen Fortschrittes gegangen.
9: So der SPD-Abgeordnete Ludwig Preller 1951 während der zweiten Lesung des Gesetzes im Deutschen Bundestag.
10: Es ist damit eine wahrhafte Tat im deutschen Arbeitsrecht vorgenommen worden.
9: Nach dem Krieg gibt es in den Besatzungszonen ein Durcheinander unterschiedlicher Regelungen. In der späteren DDR garantiert das Gesetzbuch der Arbeit ab 1961 einen umfassenden Kündigungsschutz. In der zukünftigen BRD führen zähe Verhandlungen zu einem Entwurf für ein Gesetz, das der Deutsche Bundestag vor 75 Jahren beschließt.
11: Es handelt sich darum, dass man dem Arbeitnehmer ein Heimatsrecht im Betrieb gibt, wenn er seine Pflicht erfüllt.
9: Der erste Bundesarbeitsminister Anton Storch. Eine Kündigung ist demnach unzulässig, wenn sie sozial ungerechtfertigt ist und nur noch erlaubt
12: durch Gründe, die in der Person oder in dem Verhalten des Arbeitnehmers liegen oder durch dringliche betriebliche Erfordernisse, die einer Weiterbeschäftigung entgegenstehen.
9: Zum Beispiel Umsatzeinbußen oder Umstrukturierungen des Unternehmens. Mehr als 300.000 Arbeitnehmer klagen pro Jahr gegen ihre Entlassung. Rund 80% der Verfahren enden mit einem Vergleich und einer Abfindungszahlung. Grundlage dafür ist das Kündigungsschutzgesetz, das 1951 verkündet wird. Das war heute, vor 75 Jahren.
4: Der Stichtag von Ralf Gödde.
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13: Mit Stefanie Labor und dem kuriosen Zweitligaspiel in Cottbus. Erst fiel der Strom aus, dann zeigte Energie Cottbus volle Power. Der Aufsteiger konnte sein erstes Zweitligaspiel nach 12 Jahren mit 3:1 gegen Aufstiegsfavorit Hannover gewinnen. Und das, obwohl die Niedersachsen zeitweilig drückend überlegen waren. Damit belegt Cottbus in der Tabelle Rang 3 hinter Braunschweig und Nürnberg. Der erste FC behielt mit 3:1 gegen Dresden die Oberhand. Matchwinner war Mohamed Ali Soma. Der Italiener erzielte alle 3 Tore für Nürnberg. Gegen die Spielvereinigung Greuther Fürth hatte Erstliga-Absteiger FC St. Pauli als Favorit gegolten. Gegen engagierte Kleeblätter reichte es für die Mannschaft von Coach Marcel Raab allerdings nur zum Remis. 1:1 hieß es am Ende.
14: Vom Auftreten her bin ich zufrieden, spieldominant. Wir haben versucht, immer ein Tor zu machen, waren die ganze Zeit, glaube ich, irgendwie hat man das Gefühl gehabt, es kann immer was passieren, das war gut. Müssen uns natürlich ein bisschen steigern, so ein kleiner Tick fehlt noch, zu oft im Abseits. In der Defensive mal da einen Schritt mehr machen. Aber ich glaube, das ist ganz normal in der Phase, deswegen nehmen wir das unentschieden mit. Und jetzt geht's weiter.
13: In Nizza ist am Abend die Tour de France Femme zu Ende gegangen. Matthew Genet Schön weiß, wer gewonnen hat.
15: Demi Wollering ist die Beste dieser Tour de France der Frauen. Nach 9 Etappen, 1175 Kilometern und fast 19.000 Höhenmetern. Demi Wollering gewinnt 3 dieser 9 Tageswertungen, inklusive der letzten beiden in Nizza. Und feiert zum 2. Mal nach 2023 den Gesamtsieg bei der Tour de France der Frauen. Die Niederländerin, ihr französisches Team FDG und Wollerings Teamkollegin, die deutsche Meisterin Franziska Koch, haben ihr ganz großes Ziel erreicht.
16: Es ist eine große Erleichterung jetzt, dass wir es endlich geschafft haben und ja, wir sind überglücklich.
15: Anders sieht die Gefühlswelt bei Antonia Niedermeier aus. Zwar freut sich die Deutsche über den Gewinn des weißen Trikots der besten Nachwuchsfahrerin und Rang 4 in der Gesamtwertung. Auf der anderen Seite drückt aber auch der verpasste Gesamtsieg ihrer Kapitänin Kasia Niewiadoma die Stimmung. Mit der Entscheidung über den Gesamtsieg am letzten Berg dieser Tour de France und insgesamt 5 verschiedenen Fahrerinnen im gelben Trikot der Gesamtführenden geht eine der, wenn nicht sogar die spannendste Tour de France der Frauen zu Ende. Mit Demi Wollering als strahlender Siegerin und einem historischen Erfolg für Antonia Niedermeier.
13: Copacabana-Flair an der Galopprennbahn. Der Olympia-Zweite Nils Ehlers hat mit seinem Interimspartner Louis Wüst das Elite 16-Turnier der Beachvolleyballer in Hamburg gewonnen. Moritz Kühn hat das strahlende Duo hinterher getroffen.
17: Im Finale klappte alles, auf dem Siegerpodest dagegen nicht alles. Im Moment seines größten Erfolgs war der Endgegner von Louis Wüst die Sektflasche.
18: Ich habe noch nicht so viele Siegerehrung mitgenommen und wenn ich es hatte, dann habe ich es immer verkackt. Deswegen habe ich einfach die Carol, glaube ich, die Brasilianerin gefragt, die hat das für mich gemacht. Das hat aber super geklappt. Dann hatte ich als allerletzter noch meine Sektdusche und konnte alle nochmal nass machen.
17: Eine verdiente Sektdusche nach dem sensationellen Heimsieg in Hamburg. Erst im Viertelfinale die Weltranglisten-Ersten aus Schweden ausgeschaltet. Dann im Halbfinale die Europameister von 2024 aus Lettland besiegt. Und dann der grandiose Zweisatzerfolg im Finale gegen die norwegischen Olympiasieger von 2021, Anders Moll und Christian Sørum. 22:20 und 21:9.
18: Irgendwann konnte ich es auch gar nicht mehr fassen. Und Nils hat dann einfach, also im Block mal aufgefasst beim Sochum.
17: 20 Blocks, davon 9, die zu Punktgewinnen geführt haben. Der 2,11 Meter Riese Nils Ehlers unüberwindbar. Auch für den Olympia-Silbermedaillengewinner war es die erste Goldmedaille bei einem Elite 16, einem Turnier der höchsten Spielklasse.
19: Olympia ist schon ein ganz spezielles Turnier. Da eine Medaille mitzunehmen ist nochmal ein Zacken schärfer, würde ich sagen. Aber Goldgewinn ist echt was sehr, sehr Besonderes und das wird noch ordentlich gefeiert.
17: Mit vielleicht weiteren Flaschen Sekt, die wahrscheinlich aber er öffnen muss für seinen Teampartner Louis Wüst.
13: Bereits Mittwoch trifft sich die Beachvolleyball-Szene dann in Polen zur Europameisterschaft. Das Duo Ehlers-Wüst ist bestens vorbereitet.
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4: Bekanntlich gibt es nichts, das es nicht gibt. Inzwischen kann man sogar in Afghanistan Urlaub bei den Taliban machen. Und einige Leute machen das sogar. Wir berichten ausführlich in der kommenden Viertelstunde nach den nächsten Nachrichten um 3:30.

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1: Um 3.30 Uhr mit Katja Kindermann. Linken-Chef Pantisano schließt eine Unterstützung für einen CDU-Ministerpräsidenten in Sachsen-Anhalt nicht aus. Pantisano sagte im ZDF, die Linke habe in den vergangenen Jahren gezeigt, dass sie Verantwortung für dieses Land übernehme. Aus der Nachrichtenredaktion Simone Kienzle.
2: Das gelte vor allem, wenn es darum gehe, eine AfD-Regierung zu verhindern, so Pantisano. Sachsen-Anhalt wählt am 6. September den Landtag neu. Umfragen zufolge könnte der CDU-Spitzenkandidat und Ministerpräsident Schulze nur mit den Stimmen der Linkspartei wiedergewählt werden. Die CDU schließt eine Zusammenarbeit mit der Linken bisher genauso aus wie mit der AfD. In aktuellen Umfragen liegt die AfD in Sachsen-Anhalt mit deutlichem Vorsprung vor der CDU. Die Linke kommt auf Platz 3.
1: Israel hat den Fahrplan des Gaza-Friedensrats zurückgewiesen. Ministerpräsident Netanyahu sagte in einer Kabinettssitzung, die Armee werde nicht aus dem Gazastreifen abziehen, bis die Hamas komplett entwaffnet sei. Aus der Nachrichtenredaktion Laura Janke.
3: Netanyahu ist der Ansicht, dass die Hamas nach wie vor in der Lage ist, neue Angriffe zu starten. Deshalb werde die Armee weiter Bedrohungen abwehren, so der Ministerpräsident. Er bekräftigte auch nochmal seine Ablehnung eines unabhängigen palästinensischen Staates. Der Fahrplan des Friedensrats sieht vor, dass die Hamas ihre Waffen unter internationaler Aufsicht abgibt und Israel anschließend abrückt. Die Waffen sollen aber unter palästinensischer Kontrolle bleiben. Das kritisiert Israel. Die Hamas dagegen macht die Abgabe ihrer Waffen vom Rückzug Israels aus dem Gazastreifen abhängig und von der Gründung eines palästinensischen Staates.
1: Der Berufsverband der Kinder- und Jugendärzte hat einen massiven Personalmangel in der Kinderkrankenpflege beklagt. Bundessprecher Jakob Maske sagte der Neuen Osnabrücker Zeitung, wegen des Personalnotstands hätten bereits mehrere Stationen schließen müssen. Besonders dramatisch sei die Lage bei der Versorgung von Frühgeborenen, Schwerstkranken und auf Intensivstationen. Maske macht dafür die 2020 eingeführte generalistische Pflegeausbildung mitverantwortlich. Die Bundesregierung müsse die Reform rückgängig machen. Im Südwesten Spaniens sind wegen eines Waldbrandes rund 500 Menschen in Sicherheit gebracht worden. Das Feuer wütet seit mehreren Tagen in der andalusischen Provinz Huelva. Nach Angaben der Regionalregierung hat es bereits eine Fläche von rund 8000 Hektar erfasst. Starke Winde fachten die Flammen immer wieder an. Inzwischen ist ein Teil des Brandes unter Kontrolle. Spaniens Umweltministerin warnte vor einer außergewöhnlich heftigen Waldbrandsaison in diesem Jahr. Und das Wetter in Deutschland. Tagsüber heiter und sonnig, von der Nordsee bis nach Mecklenburg-Vorpommern Regen und Gewitter möglich. Höchstwerte 20 Grad auf Langeoog bis 36 Grad in der Südpfalz. Morgen freundlich, im Süden Schauer und Gewitter möglich, 18 bis 34 Grad. Und am Mittwoch in der Mitte und im Süden zeitweise sonnig, bei 19 bis 36 Grad. Das waren die Nachrichten.
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4: Mit einer Entwarnung für die B10 Ulm-Augsburg, kein Falschfahrer mehr zwischen Blaubeurer Tor, Ulm und Neu-Ulm.
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4: Heute mit Sven Hasenclever. Vor 5 Jahren haben die radikal-islamistischen Taliban die afghanische Hauptstadt Kabul erobert. Eine Niederlage für die USA und die NATO-Verbündeten. Die wollten nach 9/11 Afghanistan vom Terrorregime der Taliban befreien. Aktuell versucht das Regime Afghanistan für den Tourismus zu öffnen. Das Auswärtige Amt warnt weiter vor Reisen ins Land, aber zunehmend reisen tatsächlich internationale Besucher nach Afghanistan. Auch unser Korrespondent Markus Spieker wollte das versuchen und war Teil einer Reisegruppe.
5: Als ARD-Südasien-Korrespondent war ich oft in Afghanistan, allerdings ist das eine Weile her. Ich habe über die Bundeswehr berichtet, über aufstrebende Frauen, Musikerinnen, Sportlerinnen, Studentinnen, aber auch über den Taliban-Terror und seine Opfer. Zuletzt war ich vor 5 Jahren im Land, wenige Tage, nachdem die Taliban die Macht übernommen hatten. 20 Jahre lang hatten sie Krankenhäuser und Schulen zerbombt, Angst und Schrecken verbreitet. Und plötzlich waren sie die neuen Besetzer. Dann habe ich Afghanistan aus den Augen verloren. Doch jetzt wird das Land neu entdeckt von Reiseinfluencern, die im Netz dafür schwärmen, unglaublich sei es dort, man solle keine Angst haben, man solle doch herkommen. Holiday am Hindukusch, echt jetzt? Kann man als Tourist nach Afghanistan reisen? Ist das Land sicher? Und wer macht das überhaupt, Urlaub bei den Taliban? Ich beschließe, mich einer ganz normalen Reisegruppe anzuschließen. Am Flughafen Kabul komme ich zunächst alleine an, stoße zu meinem Team. Dann geht es ins Stadtzentrum. Alle paar hundert Meter stehen bewaffnete Taliban an sogenannten Checkpoints. Mein erster Eindruck ist, dass die Stadt recht friedlich wirkt. Im Vergleich zu vor 10 Jahren, als die Terrorgefahr relativ groß war, fühle ich mich deutlich sicherer. Auf der anderen Seite, eben wegen der vielen Checkpoints, gibt es auch so ein Gefühl der Beklemmung. Ich lese noch einmal die Afghanistan-Hinweise der Bundesregierung nach, seit Jahren praktisch unverändert. Vor Reisen wird gewarnt, deutsche Staatsangehörige sollen das Land verlassen. Die Botschaft in Kabul ist seit 2021 geschlossen, konsularische Unterstützung ist vor Ort nicht möglich. Wer als Deutscher herkommt, ist also auf sich gestellt. Mein erstes Problem ist die Genehmigung, überhaupt arbeiten zu dürfen. Die Taliban sind westlichen Journalisten gegenüber misstrauisch. 6 Wochen habe ich auf meine Einreiseerlaubnis gewartet. Jetzt brauche ich noch grünes Licht dafür, im Land herumzureisen und zu recherchieren. Immerhin, ich bekomme eine Einladung ins Kulturministerium. Früher, wenn ich das Wort Taliban gehört habe, bin ich innerlich in Deckung gegangen. Jetzt sind sie meine Gastgeber und sie empfangen mich überaus freundlich.
6: Salam. How are you?
5: Das Thema Tourismus passt den neuen Machthabern gut ins Konzept, denn das wirtschaftsschwache Emirat wirbt gerade aktiv um ausländische Besucher. Ich spreche mit Kubib Ghafran vom Kulturministerium.
7: Im letzten Jahr haben wir mehr als 10.000 ausländische Touristen gezählt. Das zeigt, dass Afghanistan ein Reiseziel geworden ist. Wir haben eine Botschaft an die Welt: Kommt nach Afghanistan. Ein sicheres Land mit unberührter Natur, herzlichen Menschen und günstigen Reisepreisen.
5: Über der Stadt weht die Taliban-Flagge mit dem islamischen Glaubensbekenntnis. Ein Taliban ist, wörtlich übersetzt, ein Student einer besonders fundamentalistischen Islamrichtung. Schätzungen zufolge sind nur 10% der Bevölkerung so eingestellt. Mir jedenfalls schlägt zunächst Neugier und Herzlichkeit entgegen. Aber ich will nicht den typischen Touristenfehler machen und mich vom schönen Schein blenden lassen. Am Stadtrand liegt das Quartier der Vereinten Nationen, das wir aus Sicherheitsgründen nur von innen besuchen dürfen. Dort empfängt mich die Leiterin, die Kanadierin Georgette Gagnon. Was hält sie von der Tourismusoffensive der Taliban?
8: Die de facto Behörden in Afghanistan sind sehr daran interessiert, die wirtschaftliche Entwicklung des Landes voranzutreiben. Allerdings würden wir sicherstellen wollen, dass ein möglicher Anstieg im Tourismus vor allem den lokalen Gemeinschaften zugutekommt.
5: Und die Situation der Frauen?
8: Afghanistan bleibt das einzige Land der Welt, in dem Mädchen nach der 6. Klasse keine Schule mehr besuchen dürfen. Außerdem werden viele Frauen daran gehindert, zu arbeiten.
5: Mein Blick ist geschärft nach diesem Besuch. Um das alltägliche Elend zu sehen, muss ich auf dem Weg zurück in die Stadt nur aus dem Autofenster schauen. Überall betteln Kinder um ein paar Münzen. Und doch gibt es daneben das rege, schillernde Großstadtleben. Riesige Paläste, in denen Hochzeiten gefeiert werden, allerdings ohne Gesang und Tanz. Afghanistan ist das einzige Land der Welt, in dem Musik komplett verboten ist. Meine Solo-Erkundung endet jetzt. Nun beginnt die eigentliche Tour. Ich treffe meine Reisegruppe. Von der weiß ich nicht mehr als Nationalitäten, Namen und dass die Teilnehmenden bereit sind, mit mir zu drehen. Zunächst spreche ich mit unserem Fremdenführer Sami Yusufzai, Geschäftsführer der kleinen Agentur Peace and Hope Tours, bei dem ich die Rundreise für rund 1.000 Euro plus Flug gebucht habe.
9: Wir hatten einen 40-jährigen Krieg und die Menschen haben sich Frieden gewünscht. Das heißt, sie hatten alle diese Hoffnung. Deshalb haben wir unserer Reiseagentur den Namen Peace and Hope gegeben.
5: Einige seiner Angestellten sind seine eigenen Brüder. Zusammen achten sie darauf, dass sich ihre Kunden den Landessitten anpassen.
9: Die Regierung verlangt, dass jeder Tourist mit einem Reiseunternehmen unterwegs ist. Und das Reiseunternehmen erklärt dann den Touristen, wie sie sich verhalten sollen. Dass sie an religiösen Orten vorsichtig sein sollen. Und wie man sich sonst verhält, welche Kleidung angebracht ist.
5: Die Frauen der Gruppe haben sich schon zurechtgemacht. Körperbedeckt, vom Scheitel bis zur Sohle, nur die Gesichter dürfen frei bleiben. Die Männer kommen in T-Shirt und Jeans. 7 Teilnehmende sind ins insgesamt, mich eingeschlossen. Sami begrüßt uns feierlich.
9: Im Namen Allahs, herzlich willkommen in Afghanistan. Unsere Bevölkerung zählt ungefähr 42 Millionen. Die Fläche Afghanistans trägt etwa 650.000 Quadratkilometer.
6: 1, 2, 3.
5: Aus dem Schwarzwald kommt Hannelore, für die das Afghanistan-Abenteuer ein harter Kontrast zu ihrem Angestelltenjob ist.
10: Also meine Freunde waren sehr geschockt, gemischte Gefühle. Warum machst du das? Warum brauchst du das? Und zum ersten Teil negativ. Jedoch, ich habe gesagt, du, ich möchte mich selber davon überzeugen, ob das wirklich so negativ ist.
5: Für den Finanzdienstleister Michal aus Warschau ist es bereits Land Nummer 111.
11: The life looks normal here.
9: Das Leben sieht ganz normal aus. Ich hatte mit deutlichen Spuren des Krieges gerechnet, aber alles sieht normal aus.
5: Was haben deine Freunde gesagt?
9: Dass ich wahrscheinlich verrückt bin. Oder dass sie mich fressen, mich in einem riesigen Topf kochen und auffressen werden.
5: Am landeskundigsten ist die Kinderpsychologin Susanne. Ihre Mutter kommt aus Deutschland, ihr Vater aus Afghanistan. Hier hat sie einen Teil ihrer Kindheit verbracht. Nun muss sie sich daran gewöhnen, dass sie auch als westliche Frau manche Orte versperrt bleiben. In dem Saki-Schrein etwa dürfen Frauen nicht hinein. Susan traut sich immerhin auf die Eingangsstufe. Am nächsten Morgen sagen wir Kabul auf Wiedersehen und machen uns mit dem Kleinbus auf ins Landesinnere. Die Straßen sind teilweise zerstört durch Angriffe der Taliban, bevor sie an die Macht kamen.
9: Sie haben Minen und Bomben auf den Straßen versteckt, damit Militärfahrzeuge und Lkw nicht durchkommen. Wenn die dann drüber gefahren sind, haben sie die Bomben gezündet.
5: Je weiter wir uns von der Hauptstadt entfernen, desto geringer wird die Dichte an Checkpoints. Nun traut sich sogar unser Fahrer etwas. Musik liegt in der afghanischen Luft. Immer wieder gibt es Neues am Straßenrand zu entdecken. Wilden Rhabarber etwa, der roh gegessen herrlich erfrischt. Nach 5 Autostunden erreichen wir das Bamiyan-Tal, UNESCO-Weltkulturerbe, umgeben von über 5000 Meter hohen Gipfeln, bewacht von mächtigen Festungen, die wir jetzt erklimmen. Roman trägt inzwischen sein neu gekauftes Outfit.
12: Seit ich jetzt in Landestracht bin, die wenigen Leute, die ich bis jetzt gesehen habe auf dem Weg hierher, waren eigentlich alle ganz positiv angetan, ja.
5: Unweit davon entfernt liegt der Ort, an dem die Taliban vor 25 Jahren für einen internationalen Aufschrei sorgten, die Buddha-Statuen von Bamiyan. Unser Guide Sami führt uns hin.
13: Ladies and gentlemen,
9: meine Damen und Herren, willkommen bei den Buddha-Statuen, den berühmtesten Buddhas der Welt. Im Jahr 2001 wurden sie von den Taliban zerstört. Die haben die Buddhas gesprengt und jetzt ist vom Gesicht und vom Körper der Buddhas nichts mehr übrig.
5: Am nächsten Morgen geht es schon um 5 Uhr los zum berühmtesten Nationalpark Afghanistans, der 6-Seen-Kette Band Eamir. Was für ein Anblick und ganz allein für uns.
10: Also, dass es nicht mit Tourismus behaftet ist, sondern dass man einfach diesen Platz für sich hat, ist auch einfach toll. Man kann das ganz anders genießen, als wenn hier hunderte Menschen rumlaufen.
5: Weniger schön ist der Grund für die Menschenleere.
9: Weil Frauen dort nicht hinein dürfen, kommen die meisten Männer auch nicht. Die können ja nicht mit ihren Frauen kommen. Also bleiben sie zu Hause.
5: Bei einer Picknickpause auf einem Felsvorsprung kann ich endlich auch Susanne interviewen, die Rückkehrerin in ihre alte Heimat.
6: Ich war das letzte Mal vor 46 Jahren und eigentlich bin ich einfach reingekommen in das Land in der Hoffnung, das zu finden, was ich suche. Aber im Grunde weiß ich gar nicht, was ich suche. Aber ich habe was gefunden, was ganz dieses Afghanische ausmacht. Die Liebe untereinander, auch egal, welche Religion du angehörst oder welcher kulturellen Background du hast. Es hat sich nicht geändert, aber desto trotz hat sich natürlich die Gesellschaft geändert.
5: Für unsere Gruppenreise ist jetzt ungefähr Halbzeit. Anders als der Rest der Gruppe mache ich einen eintägigen Abstecher nach Herat, der zweitgrößten Stadt Afghanistans, 600 Kilometer weiter westlich. Sehenswürdigkeiten gibt es dort viele, aber mehr noch interessiert mich die Person, die mich herumführen wird. Faika, eine von wenigen weiblichen Tourguides im Land. Sie ist 21. Bei männlichen Klienten muss sie einen sogenannten Mahram, einen Schutzbegleiter, mitnehmen. Ihrer heißt Usman, ist 17 und selbst Reiseführer. Die Tour beginnt an einem Mausoleum, dem Ort, dem sie sich in Herat am engsten verbunden fühlt.
14: Weil er eine besondere historische Bedeutung hat. Dieser Ort wurde von einer Frau erbaut. Das gibt mir als Frau ein Gefühl von Stärke und Stolz, wenn ich Besucher hierher bringe.
5: Bei einem Café im Friends Café, ihrem Lieblingscafé, erzählt sie mir, wie sie zu ihrem Beruf gekommen ist.
14: Ich wollte ursprünglich Fußball spielen, doch meine Mitspielerinnen sind ausgewandert. Ich habe Englisch unterrichtet in der Schule, aber ich habe auch Privatstunden gegeben. Und dann habe ich mich irgendwann gefragt, warum nicht auch Frauen Tourguides sein können hier in Herat. Ich wollte das auf Teufel komm raus. Gerade weil mir alle gesagt haben, du bist eine Frau, da kriegst du keine Genehmigung. Aber dann habe ich die Genehmigung bekommen und bald hatte ich meine erste Tour.
5: Was sagt eigentlich Ihre Familie zu dem Beruf?
14: Meine Familie ist anders als die meisten und stolz auf mich. Sie unterstützt mich.
5: Zum Abschied wünsche ich Faika und Usman viele neue Kunden. Für die nächsten Tage sind sie nämlich nicht gebucht. Ich bin wieder zurück bei meiner Gruppe in Bamian. Abfahrt erneut um 5 Uhr morgens. Denn eine 16-stündige Fahrt in den Norden liegt vor uns. Unterwegs immer wieder Hindernisse auf der Straße, tierische und menschliche. Plötzlich will Hannelore, dass wir stoppen. Eine Frau sitzt am Wegesrand.
10: Die tat mir so leid, die saß mitten auf der Straße und mit ihren zwei Kindern, ein Kind da und ein Baby auf dem Schoß. Ich habe sie auch gefragt, warum sie da sitzt. Mir wurde gesagt, dass sie eben da sitzt, weil sie Geld braucht. Anscheinend hat sie keinen Mann. Und dadurch, dass Frauen hier nicht arbeiten dürfen, ist das schwierig für sie, an Geld zu kommen, damit sie was zum Essen haben.
15: Yalla, yalla, yalla, yalla.
5: Dann fährt der Kleinbus weiter. Aus dem Tal geht es auf eine Passhöhe von fast 4000 Metern. Die Strecke ist zum Staunen. Und manchmal zum Fürchten. Die größte Gefahr in Afghanistan ist statistisch gesehen nämlich nicht der Terror, sondern die Unfallgefahr. Rund 5000 Menschen sterben jedes Jahr im afghanischen Straßenverkehr. Sami beruhigt uns trotzdem.
16: Normalerweise gibt es gar nicht so viele Unfälle, weil die Fahrer wissen, wie sie miteinander umgehen müssen. Die machen so eine Art Augenkontakt, wenn sie sich von Weitem sehen und wissen, wie sie aneinander vorbeikommen.
5: Unterwegs gibt es nicht nur holprige Tunnel, sondern auch immer wieder Checkpoints, die wir nicht fotografieren dürfen. Spätabends erreichen wir unser Ziel, die größte Stadt im Norden, Mazar-i-Sharif. Früher war hier die Bundeswehr stationiert, kamen Minister zu Besuch, wurden afghanische Soldaten ausgebildet, um das Land einmal gegen die Taliban zu verteidigen. Jetzt beaufsichtigt uns bei der Stadttour ein Taliban, der sich sogar mit uns fotografieren lässt. Wir fahren zur viele tausend Jahre alten Ruinenstadt Balch. Weil Mazar im Flachland liegt, ist es der heißeste Tag der Reise, 35 Grad. Unsere Fahrer setzen sich zur Abkühlung auf eine Schaukel, auf ihr Drängen probiere ich es auch. Auch ich habe mich inzwischen in afghanische Schale geworfen, bei der Hitze eine gute Entscheidung, jedenfalls für die Männer. Für Hannelore in ihrer afghanischen Ganzkörperbedeckung ist die Hitze eine größere Herausforderung.
10: Es ist ja warm, du bekommst einfach keine Luft. Ja, es ist sehr stickig, sehr schwer. Es klebt alles an dir. Also ich weiß nicht, wie die das hier schaffen.
5: Die Krönung des Tages und eine der größten Sehenswürdigkeiten des Landes, die Blaue Moschee von Mazar. Hier soll Ali begraben sein, Cousin und Schwiegersohn Mohammeds, eine der wichtigsten Persönlichkeiten des Islam. An der Fassade laufen Reparaturarbeiten. Im November hatte ein Erdbeben Teile der Moschee zerstört. Gläubige aus dem ganzen Land und aller Welt kommen hierher. In die Moschee selbst dürfen Frauen nicht, wohl aber in den Vorhof. Ein paar bettelnde Kinder haben sich an der Eingangskontrolle vorbei aufs Gelände geschlichen. Susanne hat mit ihnen gesprochen.
6: Ich habe zum Beispiel die Kinder gefragt, wo sind denn eure Eltern? Die sind bestimmt unter 7 und gar keine Erwachsene, die mal fragen, ob sie mal was essen wollen, was trinken wollen. Sie haben gesagt, sie wohnen in irgendeinem ganz weiten Dorf. Und sie wissen, die Eltern wissen gar nicht, dass sie hier in Mazar sind. Und die Frage ist, wieso müssen diese Menschen betteln, wenn du in dieses Land kommst, was voller Reichtum steckt?
5: Jetzt steht nur noch der Rückweg an. Statt über die Straßenpiste geht es zum Flughafen von Mazar, dem modernsten in Afghanistan, erbaut vor allem mit deutschem Geld. Wir müssen noch einmal durch den Sicherheitscheck. Als Susanne zu mir kommt, strahlt sie über beide Ohren.
6: Weil es waren 4 Frauen und hatten eine Uniform hier, also irgendwas mit Afghanistan. Und endlich bei Security, das heißt was Staatliches, 4 Frauen zu sehen, das war eine Wuff.
5: Über die Gipfel des Hindukusch fliegen wir zurück nach Kabul. Zum Abschluss versammeln wir uns auf dem Dach unseres Hotels. Unser Tourguide Sami kann aufatmen. Keine Unfälle, kein Drama, eine runde Reise.
16: Ehrlich gesagt ist es für einen Tourguide sehr stressig, wenn jemand krank wird. Oder wenn ein kleiner Unfall passiert. Oder irgendwas an den Checkpoints. Aber wenn das alles nicht passiert, dann ist der Guide super happy.
5: Und was nimmt die Gruppe mit? Ich frage Susanne.
6: Obwohl das Land enorm reich ist, ist es arg arm.
5: Roman sagt,
17: ich würde es als Reiseland, Urlaubsland schon durchaus weiterempfehlen. Aufgrund meiner Erfahrung jetzt auf jeden Fall. Ich werde es jetzt aber auch jetzt nicht so verharmlosen, wie man es jetzt oft jetzt auch auf Social Media sieht oder so.
5: Ich frage Hannelore.

0: muss, sind wirklich groß. Das Land ist sicherer als erwartet und schöner, als ich es in Erinnerung hatte. Gleichzeitig ist die Not der Menschen enorm und die Diskriminierung der Frauen wird immer schlimmer. Aber dagegen hilft weder Wegschauen noch Wegbleiben, finde ich. Bis mein Flugzeug abhebt, habe ich noch etwas Zeit für eine Sehenswürdigkeit von Kabul, die ich noch nicht gesehen habe, den alten Königspalast. Dort treffe ich auf eine Mädchenschule auf Klassenfahrt. 6 Klässlerinnen, die den Palast noch einmal sehen dürfen, bevor ihnen mit dem Ende der 6-jährigen Schulzeit das gesellschaftliche Abseits droht. Ich erzähle den Mädchen von meiner Reise. Es gibt Rückfragen in gutem Englisch.
1: Was ist denn dein Lieblingsort in Afghanistan?
2: I think I like Kabul.
0: Ich glaube Kabul,
2: also love Herat,
0: Herat, Mazar, Bamiyan. Schwer zu sagen, weil es so viele schöne Orte gibt. Und was wollt ihr eigentlich später mal machen?
1: Ich möchte Ärztin werden. Ich will viel lernen und hart arbeiten, weil ich Ärztin werden will.
0: Ein anderes Mädchen sagt,
1: ich bin in der 6. Klasse.
0: Und was passiert dann?
1: Ich weiß es nicht. Ich will fremde Länder sehen. Ich werde populär werden und mich online weiterbilden.
0: Die Mädchen rufen mir Bye-bye zu. Das ist ihr Traum. Ferien von den Taliban.
3: Ein Feature war das von Markus Spieker.
4: Standpunkte.
3: Zum ersten Mal durften jetzt wieder mehr Lkw am Sonntag auf die Straße, jedenfalls in Niedersachsen, in Nordrhein-Westfalen, in Rheinland-Pfalz und im Saarland. Diese Länder haben auf Vorschlag von Bundesverkehrsminister Bilger das Fahrverbot gelockert. Das soll der Industrie helfen, solange der Güterverkehr per Schiff durch das extreme Niedrigwasser eingeschränkt ist. Unsere Gastautorin Simone Schmollack, Politredakteurin der taz, kritisiert dieses Vorgehen.
5: Klug ist das nicht, denn es ist Ferienzeit, Autobahnen und Straßen sind ohnehin schon voll und jetzt drängeln sich also auch noch LKWs in die Urlaubsstaus. Den Frust der Leute bekommen aber nicht Politik und Management ab, sondern die LKW-Fahrer. Und wie war das nochmal mit der Sonntagsruhe für Angestellte? Aber das ist ein anderes lästiges Thema. Wie wäre es, den Güterverkehr vom Wasser jetzt noch stärker auf die Schiene zu verlagern? Auch keine super schlaue Lösung. Unter Zugausfällen und Unpünktlichkeit der Deutschen Bahn leiden seit Jahren all jene, die, unter anderem aus Klimagründen, das Auto stehen lassen. Würde der Güterverkehr auf der Schiene kurzfristig zunehmen, hieße das noch mehr Drama für Reisende. Kurze Erinnerung, es ist Ferienzeit. Müssen Massengüter denn um jeden Preis, jeden Tag transportiert werden? Könnten sie nicht auch eine Weile gelagert werden? Den Straßen und Schienen, vor allem aber dem Klima und den Menschen in der Ferienzeit, dürfte das gut tun. Aber ach, da meckert dann wieder die Industrie.
3: Unsere Gastautorin Simone Schmollack von der taz. Der Wiesbadener Kurier ist anderer Meinung, zweifelt aber am Erfolg des Versuchs.
6: Das zeitweise Aussetzen des Lkw-Fahrverbotes an Sonntagen ist vertretbar, um die ärgsten Auswirkungen der extremen Niedrigwasserlage abzumildern. Aber angesichts der vorgeschriebenen Ruhezeiten und des Mangels an Fahrern wird dieser Schritt nur wenig Entlastung bringen. Immerhin wird damit politische Aktivität symbolisiert. Am Anfang muss aber die Erkenntnis stehen, dass das Niedrigwasser kein zufälliges Wetterphänomen ist, sondern die Folge des fortschreitenden Klimawandels. Dementsprechend muss die Politik alles daran setzen, die Infrastruktur widerstandsfähiger zu machen.
3: Die Deutsche Bahn ist ein weiteres Dauerproblem, das der neue Verkehrsminister übernommen hat. Bilger hat jetzt den Druck auf die Konzernführung erhöht. Bonuszahlungen soll es nur noch geben, wenn vereinbarte Ziele wie Pünktlichkeit auch erreicht werden. Die Südwestpresse aus Ulm lobt den Plan.
6: An dieser Aussage verwundert eigentlich nur, dass sie eine Ankündigung ist. Denn genau das Erreichen bestimmter Erfolge, ist ja der Sinn solcher Sonderzahlungen. Vor Minister Bilger liegen große Aufgaben. Brücken sanieren, Klima retten, Geld ranschaffen, Radwege bauen und eben für eine verlässliche Bahn sorgen. Die Frage der Bezahlung ist dabei nur eine von sehr vielen.
3: Die neue Osnabrücker Zeitung sieht auch Risiken darin, bei der Bahn alles von der Pünktlichkeit abhängig zu machen.
6: Denn Pünktlichkeitsquoten allein belegen noch keine gute nachhaltige Bahnpolitik. Sollen notwendige Großbaustellen wie zuletzt zwischen Hamburg und Berlin lieber verschoben oder in die Länge gezogen werden? Bilger hat eine Duftmarke gesetzt.

0: Fein. Jetzt muss er zügig beweisen, dass er für die Bahn mehr übrig hat als markige Worte. Die Probleme sind riesig. Das liegt nicht nur an den Bahnboni, sondern auch an den politischen Entscheidungen der vergangenen Jahre. Leider bekommen Verkehrspolitiker keine Boni, die man ihnen streichen könnte.
1: Die Badische Zeitung aus Freiburg fordert, dass klar werden muss, wer bei der Bahn für welchen Missstand die Verantwortung trägt.
0: Erst dann werden sich die Führungskräfte aus Eigeninteresse um gute Ergebnisse bemühen. Aber auch der Minister muss sich um Schwachstellen im eigenen Haus kümmern. Dazu gehört die Entwicklung einer Eisenbahnstrategie des Bundes, in der Ziele und Aufgaben des Schienenverkehrs festgeschrieben werden. Auch das Trassenpreissystem und ein Fonds zur verlässlichen Finanzierung der Sanierung des Netzes stehen noch aus.
1: Das waren unsere Standpunkte, heute zusammengestellt von Simone Kienzle.

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1: Um 4 Uhr mit Katja Kindermann. Wenige Wochen vor der Landtagswahl in Sachsen-Anhalt hat Linken-Chef Pantisano die Möglichkeit in den Raum gestellt, dass seine Partei die dortige CDU unterstützt. Im Sommerinterview mit dem ZDF sagte er, die Linke habe in den letzten Jahren gezeigt, dass sie Verantwortung für dieses Land übernehme. Aus Berlin, Dietrich Karl Meurer.
2: Noch vor wenigen Wochen verglich Luigi Pantisano die CDU mit der AfD und warf ihr faschistische Politik vor. Im ZDF-Sommerinterview schlägt der linken Co-Chef nun deutlich andere Töne an.
3: Wir haben in den letzten Jahren als Linke gezeigt, dass wir Verantwortung für dieses Land übernehmen. Also ja. Vor allem dann, wenn es darum geht, die AfD zu verhindern, an die Macht zu kommen. Das machen wir in Thüringen, in Sachsen. Das haben wir auch in Sachsen-Anhalt gemacht.
2: Eine Unterstützung des CDU-Politikers Sven Schulze schließt Pantisano nicht aus. Die CDU, die bislang eine Zusammenarbeit mit der Linken ablehnt, fordert er auf, Verantwortung zu übernehmen.
1: Die US-Regierung zeigt sich angesichts der jüngsten Forderungen des Iran gelassen. Präsident Trump sprach in einem Interview mit dem Nachrichtenportal Axios von einem Schachspiel. Aus der Nachrichtenredaktion Mai Beermann.
4: Es wird sich regeln, es regelt sich immer, sagte Trump. Offenbar setzt der US-Präsident auf den Faktor Zeit. Der Iran sei wirtschaftlich in einer sehr schlechten Lage, die Inflation sei enorm und das Regime habe kein Geld, um seine Truppen zu bezahlen, so Trump. Er räumte ein, wir verhandeln nur halbherzig mit ihnen. Zu den vom Iran gestellten Bedingungen gehören das Ende der US-Seeblockade, der Abzug der US-Streitkräfte aus der Region, die vollständige Aufhebung aller Sanktionen gegen den Iran sowie Entschädigungszahlungen.
1: Der Bundesverband der deutschen Binnenschifffahrt warnt angesichts des anhaltenden Niedrigwassers vor einer Zweiteilung des Rheins. Verbandschef Schwanen sagte der Rheinischen Post, am wichtigen Pegel Kaub werde im Laufe der Woche erstmals ein einstelliger Wert erwartet. Bei einem derart niedrigen Wasserstand könnten Güterschiffe dort nicht mehr passieren. Der Rhein wäre damit nicht mehr durchgängig befahrbar. In Großbritannien beginnt heute die Leichtathletik-Europameisterschaft. Bis Sonntag kämpfen Athletinnen und Athleten aus fast 50 Nationen um Medaillen. Das deutsche Team darf sich in mehreren Disziplinen Hoffnungen auf Edelmetall machen. Unter anderem gilt Zehnkampf-Weltmeister Leo Neugebauer als Favorit. Im Weitsprung ist Malaika Mihambo eine aussichtsreiche Kandidatin für eine Medaille. Das waren die Nachrichten. Das Wetter in Deutschland. Tagsüber heiter und sonnig, von der Nordsee bis nach Mecklenburg-Vorpommern Regen und Gewitter möglich. Höchstwerte 20 Grad auf Langeoog bis 36 Grad in der Südpfalz. Morgen dann freundlich, im Süden Schauer und Gewitter möglich. Die Temperaturen liegen dann bei 18 bis 34 Grad. Und am Mittwoch in der Mitte und im Süden zeitweise sonnig, die Temperaturen dann 19 bis 36 Grad. Die Zeit, es ist jetzt 4.03 Uhr.
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5: Die A2 Dortmund Richtung Braunschweig ist zwischen Dreieck Hannover West und Hannover Lahe bis 5 Uhr wegen Bauarbeiten gesperrt. Die A3 Köln Richtung Oberhausen ist zwischen Kreuz Breitscheid und Kreuz Kaiserberg wegen Bauarbeiten bis 5 Uhr gesperrt. Die A45 Gießen Richtung Dortmund ist zwischen Dillenburg und Haiger-Burbach wegen Brückenarbeiten bis 5.30 Uhr gesperrt. Die Umleitung ab Dillenburg über die U19. Die A620 Saarbrücken Richtung Saarlouis ist zwischen Völklingen und Völklingen-Geislautern wegen einer Baustelle bis 5 Uhr gesperrt. Und die B96 Berlin-Kreuzberg, der Mehringdamm, ist zwischen Platz der Luftbrücke und Fidinschinstraße wegen eines Feuerwehreinsatzes gesperrt.
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5: Die kommt vom Norddeutschen Rundfunk in Hamburg. Am Mikrofon begrüßt sie Sven Hasenklever. In Nordrhein-Westfalen sind gestern Lkw gefahren. Das wäre an einem normalen Werktag keine Meldung wert. Aber es war Sonntag und da gilt eigentlich ein Fahrverbot. Mehrere Bundesländer haben das Verbot für bestimmte Lkw an Sonn- und Feiertagen aber vorübergehend aufgehoben. Hintergrund ist das Niedrigwasser in vielen Flüssen. In NRW ist besonders der Rhein betroffen. Viele Frachtschiffe können viel weniger Ladung transportieren als sonst. Da sollen die Lkw aushelfen. So sollen Lieferketten aufrechterhalten werden und Versorgungsengpässe vermieden werden. Christina Hövelhans berichtet.
6: Erze, Steine und Getreide werden üblicherweise über den Rhein durch Nordrhein-Westfalen transportiert. Jetzt sollen die Autobahnen eine Alternative sein und Lkw auch an Sonntagen Güter fahren können. Auf den Autobahnen in NRW ist es am Sonntag ab mittags voller geworden. Das ist aber nichts Ungewöhnliches an Sonntagen. Es gab etwas mehr Stau als üblich, aber nicht deutlich mehr. An der Raststätte Ohligser Heide an der A3 bei Solingen haben die Autofahrer den Verkehr ganz unterschiedlich wahrgenommen.
7: Da war kein Lkw und wir waren jetzt auch anderthalb Stunden im Stau.
8: Doch, es ist voller. Wir sind von einem Stau in den anderen gefahren. Dass die Sachen aber irgendwo ankommen müssen, verstehe ich natürlich auch.
9: Ich bin auch letzte Woche die Strecke gefahren, auch an einem Sonntag. Und man merkt heute auf jeden Fall schon deutlich den Unterschied. Auch mehr LKWs, ja.
6: Aus dem WDR-Verkehrsstudio hieß es, es weise nichts darauf hin, dass LKW für mehr Stau gesorgt hätten. Roman Suthold vom ADAC Nordrhein rechnet damit, dass sich die Speditionen erst noch darauf einstellen müssten, auch sonntags unterwegs sein zu können.
10: Wir werden aber in den nächsten Wochenenden merken, dass mehr LKWs unterwegs sind. Die Logistikunternehmen werden sich darauf einstellen und entsprechend umdisponieren.
6: Spediteure in NRW sagen, dass die Fahrer natürlich weiterhin ihre Ruhezeiten einhalten müssten und dass es für die Masse an Gütern gar nicht genug Zugmaschinen gäbe. Schließlich braucht es für die Ladung eines üblichen Frachtschiffs mehr als 250 Lkw. Und außerdem können nicht alle Güter, die sonst auf Schiffen transportiert werden, auf Lastwagen umgeladen werden.
5: Dürre und Trockenheit sind das Thema in diesem Sommer bundesweit wie selten zuvor. Auch die Spree in Berlin macht Probleme. Sie führt so wenig Wasser, dass die Verantwortlichen inzwischen Sorge haben um die Wasserversorgung von Berlin und Brandenburg. Der Wasserstand wird zwar durch Schleusen reguliert, aber es kommt eben kein frisches Wasser nach. Das merkt auch eine Fischerin auf dem Berliner Müggelsee. Unsere Reporterin Maggie Gebhardt hat sie begleitet.
11: Maria Tamm steuert ihr flaschengrünes Fischerboot über den Müggelsee. Ihr Ziel? Eine Ansammlung von Holzstäben, die aus dem Wasser ragen.
12: Ich fahre jetzt erstmal hier an unsere Stange ran, da binde ich mich jetzt fest und dann nehmen wir das Vorderteil der Reuse hoch.
11: Tam zieht eine Reuse auf ihr Boot, ein langes, trichterförmiges Fangnetz.
12: Aber ich kann jetzt leider schon sehen, dass die hier heute nicht allzu viel Erfolg haben und da sehr wenig Fische tatsächlich drin sind.
11: Nur ein paar Fische zappeln am Netzboden. Die Großen kommen aufs Boot in ein Wasserbecken, die Kleinen zurück in den See. Weiter geht's zur nächsten Reuse. Hier sind ein paar mehr Fische ins Netz gegangen. Aber nicht genug, findet die Fischerin.
12: Es ist jetzt aber trotz allem sehr überschaubar. Also es sind schon ein paar dabei, die wir mitnehmen können von der Größe. Ein Großteil ist leider noch zu klein, die dürfen noch wachsen. Aber alles in allem sind es kleine Mengen.
11: Schuld sei die sogenannte Schichtung. Eigentlich ein natürlicher Prozess. Im Sommer erwärmt sich das Wasser an der Oberfläche. Das kühle Wasser sinkt nach unten. Dazwischen entsteht eine sogenannte Sprungschicht. Die Wasserschichten bleiben getrennt und eine Durchmischung bleibt aus. Den Fischen wird es im oberen Seeteil zu warm. Sie halten sich lieber im kühlen, tiefen Wasser auf. Aber dort kann der Sauerstoff knapp werden, vor allem wenn kein frisches Wasser nachkommt.
12: Das merken wir halt auch, dass wir halt teilweise Bereiche haben, wo wir einfach gar nicht mehr fischen können, weil sich dort kein Fisch aufhält, weil der würde dort nicht überleben können.
11: Aktuell fließe kaum frisches, sauerstoffreiches Wasser aus der Spree in den Müggelsee. Und das fehlt. Zwar sei der Sommer immer eine harte Zeit für das Fischereigeschäft, aber die steigenden Temperaturen machen der Familienfischerei von Maria Tamm und ihrem Vater immer mehr zu schaffen.
12: Wenn mein Papa so von den Zeiten von vor einigen Jahren, ich sag mal vor 20 Jahren redet oder wo er so jung war wie ich jetzt heute, waren das schon andere Zeiten. Also gerade so fischereilich gesehen hat man da auch schon mehr Fische gefangen. Also die Tendenzen gehen halt leider schon dahin, dass man sagt, man kann rein von diesem, nur vom Fischfang, so wie wir den jetzt hier gerade heute gemacht haben, kann man nicht mehr leben.
11: Die Müggelsee-Fischerei Tamm betreibt deshalb einen Fischimbiss, um finanziell gut über den Sommer zu kommen. Immerhin ein paar Fische kann Maria Tamm heute mitbringen. In den nächsten Tagen fährt sie wieder raus, in der Hoffnung, dass dann ein paar mehr Fische im Netz zappeln.
5: Maggie Gebhardt berichtete. Die Hitze hat in diesem Jahr bereits schwere Folgen gehabt. Laut Robert-Koch-Institut sollen fast 12.000 Menschen in Deutschland gestorben sein. Und auch für Tiere ist die Hitze eine Belastung, etwa für Schafe. Unser Reporter Yannick Wolz hat einen Schäfer und seine Herde in Baden-Württemberg besucht.
13: Auf einer Wacholderheide bei Gerstetten im Landkreis Heidenheim sieht es am Vormittag etwas trostlos aus. Der Boden staubtrocken, am Hang wächst kaum Gras und das bisschen, was übrig ist, ist eher gelb statt grün. Mittendrin steht eine große Eiche. Unter ihren Blättern haben Dutzende Schafe und Lämmer Schutz gesucht und liegen im Schatten. Und das bereits um 10 Uhr. Das dicke Fell der Tiere ist aber das kleinere Problem, erzählt ihr Schäfer Holger Banzaff.
14: Die Wolle macht jetzt eigentlich gar nicht viel aus, sondern die isoliert auch. Also wenn sie jetzt frisch geschoren wären, das wäre gar nicht so produktiv, weil können Sonnenbrand kriegen. Und wenn sie ein bisschen Wolle drauf haben, also das isoliert eher, das ist eher besser.
13: Rund 700 Schafe hat der 57-Jährige. Der Beruf Schafhirte bekommt in diesem Jahr für ihn neue Facetten. Weil die Tiere bei hoher Hitze nicht mehr fressen, geht er deshalb, wenn überhaupt, zum Hüten nur noch früh morgens und spät abends raus. Mittags darf die Herde ausruhen.
14: Ideal für Schaf ist eigentlich 20 Grad rum. 25 geht auch noch, aber wenn es dann mehr wird, dann haben sie einfach keine Lust nicht. Wenn es dann mittags so heiß ist, fressen die auch gar nicht. Also die fressen morgens ein paar Stunden und abends ein paar Stunden. Es geht uns ja selber so. Bei der Hitze haben wir jetzt auch nicht den großen Appetit.
13: Hinzu kommt, dass Holger Banzaff inzwischen jeden Tag rund 7000 Liter Wasser für die Herde holen muss. Bisher musste er das im Sommer nur rund jeden dritten Tag, weil da die Pflanzen noch grüner waren und damit mehr Wasser hatten. Die Hitze ist also das eine Problem. Viel schlimmer ist aber die anhaltende Trockenheit. Auf der Weide ist seit Mai nichts mehr richtig nachgewachsen, sagt der Schäfer. Ein paar Gräser finden sich noch auf dem kargen Nordhang. Gegenüber auf der Südseite gibt es gar nichts mehr.
14: Wir haben jetzt noch ein bisschen Futter, aber wenn es jetzt der nächste Woche nicht regnet, dann wird es also ziemlich knapp. Wir haben jetzt schon Tiere im Stall, wo trächtig sind und auch Lämmer haben. Die können wir jetzt gerade raustun wieder, weil einfach die Futtergrundlage nicht so gut ist und füttert sie gerade im Stall. Also die fressen jetzt schon das Winterfutter. Es ist echt so, wir haben jetzt nur 10 Tage ungefähr Futter und dann, wenn es nicht regnet und wächst, dann müssen wir uns irgendwas einfallen lassen.
13: Was das genau heißen würde, weiß er noch nicht. Womöglich muss er Futter zukaufen. Das wäre das allererste Mal für ihn. Mit dem Schäfersein ist Holger Banzaff aufgewachsen. Seit rund 45 Jahren hütet er Schafe. Sowas wie dieses Jahr hat er in all der Zeit noch nie erlebt.
14: Also man hat jetzt die letzten Jahre öfters mal trockene Sommer gehabt, also Periode gehabt, wo es trocken war, aber dann ist doch wieder, sage ich mal, gewachsen oder hat geregnet, aber so extrem wie dieses Jahr weiß ich selber noch nie.
13: Das Einzige, was helfen würde, wäre Regen und Abkühlung. Nicht nur die Schafe, auch ihr Schäfer hat derzeit zu kämpfen. In letzter Zeit ist der Job für ihn sehr herausfordernd.
14: Mich schlaucht die Hitze, muss ich ehrlich sagen. Also das macht auch draußen zum Arbeiten jetzt gar keinen Spaß nicht oder strengt an, sagen wir mal so. Und ja, die Tage sind gerade lang, also vor 9:30 sind wir meistens nicht daheim und haben Feierabend. Also ich bin jetzt echt froh, wenn der Sommer vorbei ist.
5: Yannick Volz berichtete. Der Sommer ist noch nicht vorbei. Wir kommen zum Wetter in der ARD-Infonacht. Heute von der Nordsee bis nach Mecklenburg-Vorpommern etwas Regen, vereinzelt Gewitter, am Nachmittag nachlassend mit Aufheiterung. Sonst zunächst heiter oder sonnig, am Nachmittag vom Saarland bis zur Oder auch örtlich Gewitter. Höchstwerte 20 Grad auf Langeoog und bis 36 Grad in der Südpfalz. Morgen am Dienstag im Norden Wolkenfelder, sonst viel Sonne, im Süden Schauer und Gewitter möglich bei 18 bis 34 Grad. Am Mittwoch bis 36 Grad, am Donnerstag bis 37. Am wärmsten wird es am Oberrhein. Die Temperaturen zurzeit: Berlin 21 Grad, Frankfurt 16, Hamburg 19 Grad, Köln 15, Leipzig 22 Grad und München meldet 21 Grad.
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5: Am Dienstag war auf dem Flughafen Leipzig-Halle eine Drohne entdeckt worden mit Sprengstoff und Zünder in der Nähe eines ukrainischen Transportflugzeugs. Dies könnte auch mit der Firma Antonov und der strategischen Lage des Airports zu tun haben. Die Hintergründe von Caroline Vogt.
15: Als Russland im Frühjahr 2022 die Ukraine überfiel, wurde bei einem Angriff auf den Flughafen Hostomel das weltgrößte Frachtflugzeug zerstört. Die Antonov 225, genannt Mria. Mria ist ukrainisch und heißt Traum. Drohnenaufnahmen legen nahe, dass das Flugzeug gezielt gesprengt wurde. Ein schwerer symbolischer Verlust für die Ukraine. Es war zu dieser Zeit, dass Antonov Airlines beschloss, die Ukraine zu verlassen. Die neue vorübergehende Heimatbasis wurde der Flughafen Leipzig-Halle. Das ergab durchaus Sinn, erklärt Robert Kluge, Kurator für Luftfahrt am Deutschen Museum in München und Luftfahrtjournalist.
16: Seit 2006 ist Antonov Airlines, damals noch zusammen mit einer russischen Airline, Partner der NATO, also hat dort ein Drehkreuz und Wartungsstandort in Leipzig aufgebaut. Und 2022 lag es dann einfach nahe, das auszubauen und komplett den Flugbetrieb von Hostomel bei Kiew nach Leipzig-Halle zu verlegen, weil es einfach geografisch günstig liegt, weil dort schon die Basis gelegen hat vor der Vollinvasion auf die Ukraine. Und insofern lag das einfach nahe, dort sich weiter auszubreiten und mittlerweile eben auch sogar einen Wartungshangar zu bauen, was jetzt seit einiger Zeit passiert.
15: Voraussichtlich kommendes Jahr soll der neue Hangar für die aktuell 6 Maschinen fertig sein. Inzwischen transportieren die Antonovs von Leipzig-Halle aus fast ausschließlich militärische Güter wie Hubschrauber, Panzer und Artillerie. Richtung Ukraine, aber zum Beispiel auch an die NATO-Ostflanke. Robert Kluge erklärt weiter.
16: Aber davor wurde alles möglich transportiert, von Raketenoberstufen für die NASA, von Formel-1-Fahrzeugen, alles Mögliche, was großes Volumen darstellt, Generatoren für Kraftwerke und dergleichen. Also das ist eigentlich das Hauptgeschäft gewesen.
15: Nur in den USA gibt es sonst Transportflugzeuge von ähnlichem Fassungsvermögen. Selbst der Airbus A400M, den die Bundeswehr zum Beispiel für medizinische Evakuierungen nutzt, hat weniger Transportvolumen als das aktuelle Antonov-Modell 124. Für die NATO und Europas Verteidigung haben die Riesenflieger also eine enorme Bedeutung. Seit 2006 sind der Flughafen Leipzig-Halle und Antonov Teil des sogenannten SALIS-Programms. SALIS ist die Abkürzung für Strategic Airlift International Solution, eine Initiative von NATO- und EU-Staaten, die teilnehmenden Ländern den schnellen Zugriff auf Antonov-Maschinen sichert.
5: Inzwischen wurde die Sicherheit am Flughafen Leipzig-Halle wohl erhöht. Details verrät die Polizei dazu natürlich nicht. Und weitere Fragen sind offen. Wer hat die Drohne gesteuert und welches Ziel hatte sie? Darüber hat mein NDR-Kollege Andreas Sperling mit Stefanie Babst gesprochen. Sie war lange Zeit hochrangige NATO-Mitarbeiterin. Jetzt ist sie Politikberaterin und im Präsidium der Deutschen Gesellschaft für Auswärtige Politik. Die Frage an sie war, ob es vorschnell wäre, Russland verantwortlich zu machen.
17: Ich bin sicher, dass die deutschen Sicherheitsbehörden, dazu gehören ja auch die Geheimdienste, bei ihren Verbündeten nachgefragt haben, um zusätzliche Informationen zu bekommen, um dann ein Lagebild zusammenzustellen, das auch wirklich plausibel und haltbar ist. Und bevor das nicht der Fall ist, kann man auch noch keine Schuldzuweisung übernehmen, obwohl es ganz sicherlich eine ganze Reihe von Indizien gibt, die dafür sprechen, dass der Drahtzieher in Moskau sitzt.
18: Es gibt ja auch amerikanische Quellen jetzt, die nennen Russland als Absender. Und dort heißt es auch, Russland teste schon heute die Entschlossenheit der NATO. Wie belastbar ist in Ihren Augen diese Aussage?
17: Ganz generell wissen wir jetzt seit etwas mehr als 4 Jahren, dass Russland sich selbst im Krieg gegen uns sieht. Und dabei natürlich auch hybride Angriffe als ein legitimes Instrument betrachtet, um uns in irgendeiner Form zu destabilisieren. Wir haben ja in den vergangenen 2-3 Jahren eine sehr drastische Zunahme von hybriden Angriffen gegen nicht nur uns hier in Deutschland, sondern auch gegen viele andere NATO-Verbündete beobachten können. Und ich denke, das ist zuvörderst eine Aufgabe der Bundesregierung und damit Bundeskanzler Merz ist, hier auch eine deutliche Sprache zu finden und zu sagen, seht, hier ist nach wie vor ein Staat, der sich im Krieg mit uns sieht. Und das ist unser Plan, das ist unsere Strategie, um unsere eigene Resilienz und Verteidigungsfähigkeit zu verbessern. Und wir behalten uns als Bundesregierung vor, darauf beispielsweise jüngster Vorfall in Dresden angemessen zu antworten. Das erwarte ich von dem Bundeskanzler. Das ist leider bis dato nicht gekommen, sondern er überlässt die Deutungshoheit einer Vielzahl von Akteuren. Und das verunsichert natürlich noch mehr.
18: Wann kommt dann die NATO ins Spiel?
17: Der Artikel 4 des Washingtoner Vertrages, den ja einige schon gefordert haben, also in dem Sinne, dass Deutschland ihn aktivieren sollte, ist ja erstens kein Ersatz für die eigene Verteidigungs- und Resilienzfähigkeit Deutschlands. Wenn unsere Drohnenabwehr nicht richtig gut funktioniert, dann ist es in erster Linie an uns und nicht an der NATO, dieses Problem abzustellen. Das zweite ist, dass der Artikel 4 des Washingtoner Vertrages besagt, wenn ein Land sich in seiner territorialen Sicherheit unmittelbar bedroht fühlt, dann darf es und sollte es auch anderen Verbündeten informieren. Und ich habe das in meiner eigenen NATO-Vergangenheit mehrfach selber auch erlebt, wie so etwas abläuft. Wenn also ein deutscher Vertreter morgen zur NATO kommen würde, um zu sagen, wir wissen noch nicht, wie der Stand der Dinge ist und wir sind noch dabei, weiter zu untersuchen, dann wäre das natürlich nicht sinnvoll, es zu tun. Mit anderen Worten, wenn man kein konkretes Lagebild hat, dann macht es auch keinen Sinn, die anderen Verbündeten zu informieren. Und das Dritte, was ich hier anmerken möchte, ist, der betroffene Staat müsste sich dann schon Gedanken machen, was erwartet er dann eigentlich von den anderen und von der NATO als Organisation. Und hier kann ich nur sagen, sind wir ja in einer quasi, Zitat, guten Gesellschaft, weil viele andere Staaten auch schon hybride bedroht worden sind. Ganz aktuell vor 2 Wochen Polen, auf dessen Territorium ein Marschflugkörper gelandet ist, oder Rumänien, das auch immer wieder mit Drohnenvorfällen zu tun hat. Also ich würde hier sehr vorsichtig sein, den Artikel 4 zu aktivieren, ohne dass ich ein wirklich konkretes Lagebild habe und eine konkrete Vorstellung, was ich dann von dieser Organisation namens NATO eigentlich möchte.
18: Welche Rolle spielt denn das Thema Drohnenabwehr bei der NATO? Wir sprechen jetzt immer nur von einzelnen EU-Staaten, insbesondere eben auch von Deutschland. Aber welche Rolle spielt die Drohnenabwehr für die NATO?
17: Das ist mittlerweile auch fast schon ein altes Thema. Selbstverständlich gibt es in der NATO, aber auch in der EU, Arbeiten an der Art und Weise, wie man die Drohnenabwehr besser koordinieren kann. Sie obliegt ja der nationalen Zuständigkeit des jeweiligen Staates. Also die NATO hat da keine unmittelbaren Eingriffsmöglichkeiten, aber sie kann natürlich helfen zu koordinieren. Sie kann auch Standards setzen bei der Drohnenabwehr im technologischen, militärischen Sinne. Und all das passiert ja schon. Das sind alles Themen, die sowohl in der NATO als auch in der EU schon seit etlicher Zeit besprochen werden.
18: Das heißt aber, wenn ich Sie jetzt auch richtig verstehe, Deutschland, vor allem Deutschland auch in der EU, hat dieses Thema jahrelang vernachlässigt, oder?
17: Wir haben sehr lange so getan, als würden hybride Angriffe Kavaliersdelikte sein. Kleine punktuelle Nadelstiche, die dann und wann mal passieren, über die man sich dann kurzzeitig aufregt und es eine kleine mediale Welle gibt und dann geht man zur Tagesordnung über. Ich rede davon, dass Russland uns versucht, mithilfe dieses Instrumentes kriegerisch quasi weich zu spülen, zu destabilisieren, zu schädigen. Ergo brauchen wir auch eine genauso ernsthafte Antwort darauf. Und die kommt leider in meinen Augen immer etwas verzögert. Aber wir müssen uns, glaube ich, der Ernsthaftigkeit dieses Problems jetzt im Jahre 4 langsam mal stellen und eigentlich nur aufwachen, um dann auch eine wirklich wirkungsorientierte Antwort auf Russlands Bedrohung zu finden.
5: Die Politikberaterin und frühere NATO-Mitarbeiterin Stefanie Babst. Der Schwerlastverkehr steht vor einer großen Herausforderung. Er soll klimafreundlicher werden. Die Politik setzt vor allem auf Elektro-Lkw. Der Biokraftstoffhersteller Verbio dagegen glaubt an Kraftstoffe aus erneuerbaren Quellen, etwa Bio-LNG. Unser Reporter Ricardo Wittig hat sich am Verbio-Standort in Schwedt in Brandenburg angesehen, wie das genau aussieht.
19: Christian John hat Biodiesel für eine Raffinerie an der Nordsee geladen. Rund 480 Kilometer liegen vor ihm. Sein LKW fährt nicht mit Diesel, sondern mit Bio-LNG. Morgen muss er da sein. Ob es gleich nach Schwedt zurückgeht, weiß er noch nicht.
20: Wenn ich direkt nach Schwedt fahre, dann brauche ich bloß hier in Schwedt tanken und kann bis Schwedt zurückfahren. Dann habe ich meine rund 1000 Kilometer, die ich mit dem LKW auf LNG schaffe.
19: Für Christian John ist der alternative Kraftstoff Alltag. Rund 150 Lastwagen der Spedition sind europaweit unterwegs, die meisten mit Biokraftstoffen. Verbio stellt diese aus Methan her, etwa aus landwirtschaftlichen Reststoffen. Auf 1000 Kilometern soll ein LKW aktuell rund 250 Euro Kraftstoffkosten gegenüber Diesel sparen, sagt Bernd Sauter vom Verbio-Vorstand.
21: Wenn ich hier ein Modell habe, wo ich sage, ich habe die halben Kraftstoffkosten, dann wird sich dann das irgendwann auch auf dieser Verbraucherkette niederschlagen.
19: Verbio sieht Bio-LNG als klimafreundliche Alternative und fordert mehr Technologieoffenheit. Kritiker wie Ulf Neuling von der Agora Verkehrswende halten dagegen. Biomethan sei begrenzt verfügbar und werde auch in anderen Bereichen gebraucht.
2: Und es gibt gerade im Gebäudebereich ja vermehrt Diskussionen, hier mehr auf Biomethan zu setzen. Stichwort Gebäudemodernisierungsgesetz, Biotreppe, wo eben auch ein immer größer steigender Anteil Biomethan eingesetzt werden soll.
19: Die Politik sollte Ulf Neuling zufolge deshalb vor allem auf Elektro-Lkw und den Ausbau der Ladeinfrastruktur für Strom- und wasserstoffbetriebenen Lkw setzen und die Ladeinfrastruktur für Bio-LNG nicht weiter ausbauen. Christian John fährt derweil weiter. Für ihn zählt, was heute funktioniert, mit Bio-LNG im Tank und einer Reichweite von rund 1000 Kilometern.
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3: Mit Stefanie Lavour. Eintracht Braunschweig heißt der Tabellenführer der zweiten Liga nach dem ersten Spieltag der neuen Saison. Das darf man getrost als faustdicke Überraschung werten. 6 Tore hatten die Braunschweiger zum Auftakt am Samstag geschossen. Da kam der zweite, der erste FC Nürnberg, am Sonntag nicht ganz ran. Immerhin, die Franken erzielten gegen Dresden 3 Treffer und siegten zu 0. Oliver Tubenmauer berichtet.
22: 4-mal hatte der 1. FC Nürnberg in den vergangenen Jahren eine Niederlage zu Saisonbeginn bezogen. Diesmal darf man durchaus von einem Traumstart sprechen. Vor allem für Mohamed Ali Soma, der vor knapp 42.000 Zuschauern mit seinen 3 Treffern eine Art One-Man-Show ablieferte. Was bei den Nürnberger Fans einerseits eine gewisse Euphorie hervorruft, aber andererseits auch die Sorge wachsen lässt, dass der Italiener nicht über den Transferschluss hinaus in Nürnberg gehalten werden kann, weil die Angebote der anderen Vereine zu lukrativ ausfallen könnten. Tatsache ist, dass er zu den Ausnahmespielern dieser zweiten Liga gehört, der eben auch mal Tore aus dem Nichts machen kann.
3: Enttäuschend verlief der erste Spieltag für Hannover 96. Die Niedersachsen verloren bei Energie Cottbus mit 1:3 und das trotz drückender Überlegenheit. Schnell abhaken, mein Torhüter Pascal Loretz.
23: Ja klar, haben wir uns natürlich ganz anders vorgestellt, wollten hier mit 3 Punkten die Saison starten, aber ändern können wir uns jetzt nicht. Gut analysieren, Schlüsse draus ziehen und dann nächste Woche geht's weiter.
3: Gleiches gilt für St. Pauli und die Spielvereinigung Greuther Fürth, die sich nach einem attraktiven Spiel mit vielen Chancen 1:1 trennten. Sommerliche 32 Grad, die Stimmung war phänomenal. Die Tour de France Femme ist am Abend in Nizza zu Ende gegangen. Feiern konnte dort auch eine Deutsche. Matthew Genie Schön war bei der Zieleinfahrt dabei.
24: Demi Wollering gewinnt die Tour de France der Frauen 2026. Mit ihrem 2. Solosieg in Folge zum Abschluss dieser 5. Ausgabe in Nizza unterstrich die Niederländerin ihre Stärke einmal mehr. Mit nur 8 Sekunden Vorsprung war Wollering auf die Gesamtzweite Kasia Niewiadoma in die finale Etappe gestartet. Attacken auf dem Rundkurs von Nizza, besonders am Col d'Aise, waren vorprogrammiert. Am letzten der 4 Anstiege versuchte Niewiadoma eine letzte verzweifelte Attacke. Doch Wollering ging diese nicht nur mit, sondern konterte und war danach allein auf weiter Flur. Wollering gewinnt die Frauenausgabe der Tour damit zum 2. Mal in ihrer Karriere. Niewiadoma und die Italienerin Elisa Longoborghini komplettieren das Podium. Direkt dahinter landete Antonia Niedermayer, die damit auch als erste Deutsche das weiße Trikot der besten Nachwuchsfahrerin gewinnt.
3: Schmuck schaut es aus, das Alexander Stadium in Birmingham. 18.000 Zuschauer fasst die Arena, in der heute die Leichtathletik-EM gestartet wird. Das DLV-Team ist mit viel Optimismus und zahlreichen Medaillenhoffnungen angereist. Claudia Hogestrath ist für uns bereits vor Ort. Was können wir von den deutschen Athletinnen und Athleten erwarten?
25: Oh, da sind etliche dabei, die um Medaillen kämpfen wollen und auch können. Allen voran natürlich Zehnkampf-Weltmeister und Olympia-Zweiter Leo Neugebauer, seine erste EM und er will den Titel. Und wenn ich über Medaillenambitionen spreche, dann darf natürlich ein Name nicht fehlen. Malaika Mihambo im Weitsprung hat schon alles gewonnen, will aber noch mehr, muss man immer auf dem Zettel haben. Und ich würde auch empfehlen, die 3000 Meter Hindernis zu schauen. Bei den Männern ist da nämlich gerade erst Frederik Ruppert Europarekord gelaufen und bei den Frauen ist Gesa Krause am Start. Also das ist vielversprechend. Jetzt alle aufzuzählen, wäre ein ziemliches Namensfeuerwerk, aber es sind wirklich viele Medaillenhoffnungen dabei und die Stimmung wird vermutlich auch großartig. Die Briten lieben Leichtathletik, das Stadion wird voll sein, super Voraussetzungen.
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5: Die hohen Benzinpreise machen es möglich. In Deutschland sprechen sich Erste für das umstrittene Fracking aus. Das Thema bei uns in der Wirtschaft in der kommenden Viertelstunde nach den nächsten Nachrichten um 16:30.

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1: Um 4.30 Uhr mit Katja Kindermann. Die Linke schließt eine Unterstützung für einen CDU-Ministerpräsidenten in Sachsen-Anhalt offenbar nicht aus. Co-Parteichef Pantisano will damit eine Regierungsübernahme durch die AfD verhindern. Aus der Nachrichtenredaktion Betül Kesarikaya.
2: Pantisano sagte im ZDF, die Linke habe in den vergangenen Jahren gezeigt, dass sie Verantwortung übernehme. Nun gehe es darum, eine rechtsextreme Partei an der Macht zu verhindern. Die AfD liegt in den Umfragen derzeit deutlich vorn. CDU-Spitzenkandidat Schulze könnte deshalb nach der Landtagswahl auf Stimmen der Linken angewiesen sein. Die CDU lehnt eine Zusammenarbeit mit der Linken bislang allerdings kategorisch ab. Nun müsse Schulze zeigen, ob auch er bereit sei, Verantwortung zu übernehmen, sagte Pantisano.
1: Noch vor einer Woche hatte US-Präsident Donald Trump mit neuen massiven Angriffen auf den Iran gedroht. Dann setzte er seine Drohung wieder aus, weil eine Vereinbarung zur Wiedereröffnung der Straße von Hormus kurz bevorstünde. Seit dem Wochenende stellt das iranische Regime allerdings neue Forderungen an die USA. Aus New York, Giselle Ucker.
3: Darauf angesprochen, reagiert Trump in einem Telefongespräch mit dem Nachrichtenportal Axios gelassen. Er wolle auf wirtschaftlichen Druck setzen und sich nun zurückhalten. Die US-Regierung warte ab, verhandle momentan nur halbherzig und beobachte den Iran. Das Land sei in einer schlechten Verfassung, habe kein Geld mehr und leide unter der enormen Inflation. Dazu trägt auch die von den USA verhängte Blockade iranischer Häfen bei. Der Forderung Irans, die Blockade aufzuheben, scheint Trump nicht nachgeben zu wollen.
1: Israel hat den Fahrplan des Gaza-Friedensrats zurückgewiesen. Ministerpräsident Netanyahu sagte in einer Kabinettssitzung, die Armee werde nicht aus dem Gazastreifen abziehen, bis die Hamas komplett entwaffnet sei. Netanyahu ist der Ansicht, dass die Hamas nach wie vor in der Lage ist, neue Angriffe zu starten. Deshalb werde die Armee weiter Bedrohungen abwehren, so der Ministerpräsident. Der Präsident des Kieler Instituts für Weltwirtschaft, Schularik, hat Verteidigungsminister Pistorius falsche Prioritäten bei der Modernisierung der Bundeswehr vorgeworfen. Der Süddeutschen Zeitung sagte der Ökonom, ein Großteil des Geldes fließe weiterhin in Panzer, Fregatten und andere herkömmliche Waffensysteme. Stattdessen müsse stärker in Zukunftstechnologien investiert werden, wie in künstliche Intelligenz, Robotik, Drohnen und Satellitentechnik. Andernfalls drohe ein Großteil der 700 Milliarden Euro zu verpuffen, die bis 2030 für die Bundeswehr vorgesehen seien. Das Wetter in Deutschland. Tagsüber heiter und sonnig, von der Nordsee bis nach Mecklenburg-Vorpommern Regen und Gewitter möglich. Höchstwerte 20 Grad auf Langeoog bis 36 Grad in der Südpfalz. Morgen freundlich, im Süden Schauer und Gewitter möglich, 18 bis 34 Grad. Und am Mittwoch in der Mitte und im Süden zeitweise sonnig bei 19 bis 36 Grad. Das waren die Nachrichten.
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4: Die A2 Dortmund Richtung Braunschweig ist zwischen Dreieck Hannover West und Hannover Lahe bis 5 Uhr wegen Bauarbeiten gesperrt. Die A3 Köln Richtung Oberhausen ist zwischen Kreuz Breitscheid und Kreuz Kaiserberg wegen Bauarbeiten ebenfalls bis 5 Uhr gesperrt. Und die A45 Gießen Richtung Dortmund ist zwischen Dillenburg und Haiger-Burbach wegen Brückenarbeiten bis 5.30 Uhr gesperrt. Umleitung ab Dillenburg, die U19.
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4: Heute mit Sven Hasenklever. Im April hat Peter Modyar die Herrschaft von Viktor Orban in Ungarn beendet als Premierminister. Und seitdem hat Modyar viel verändert, wie er sagt, um Ungarn zurückzubringen zu Demokratie und Rechtsstaatlichkeit. Jetzt soll es auch einen neuen Staatspräsidenten geben, der frühere Gerichtspräsident Andrzej Boko. Wie die Ernennung genau abläuft, das erläutert unser Korrespondent Clemens Fehrenkotte.
5: Die Parlamentsfraktion der Regierungspartei TISO von Premierminister Peter Modyar hat den 73-jährigen ehemaligen Präsidenten des obersten Gerichtshofs Ungarns, Andrzej Boko, für das oberste Staatsamt nominiert. Auf ihrer Facebook-Seite teilte die Fraktion am Samstag mit, Andrzej Boko habe während seines gesamten Werdegangs dem Grundsatz der Gewaltenteilung besondere Bedeutung beigemessen und sich stets konsequent für die Rechtsstaatlichkeit und die richterliche Unabhängigkeit eingesetzt. Der Lebensweg des renommierten Juristen sei ein, Zitat, Vorbild für das Engagement für den demokratischen Rechtsstaat und die verfassungsrechtlichen Grundsätze. 2011 war Andras Boko als Präsident des Obersten Gerichtshofs vom damaligen Premierminister Viktor Orban aus dem Amt entfernt worden. Boko hatte öffentlich die sogenannte Justizreform Orbans kritisiert. Der Europäische Gerichtshof für Menschenrechte entschied einige Jahre später, dass die Beendigung der Amtszeit Bokos gegen das europäische Recht verstoßen habe. Der im Dezember 1952 geborene Wissenschaftler hatte bis zur politischen Wende in Ungarn als Verfassungsrechtler an der Akademie der Wissenschaften gearbeitet. Er kandidierte 1990 als Unabhängiger auf der Liste des Ungarischen Demokratischen Forums erfolgreich bei den ersten freien Parlamentswahlen. 1991 wurde er zum ungarischen Richter am Europäischen Gerichtshof für Menschenrechte gewählt, ein Amt, das Boko bis 2007 innehatte. Ab 2009 war er dann Präsident des Obersten Gerichtshofs Ungarns, bis er durch Orbans Eingriff in die Unabhängigkeit der Justiz 2 Jahre später aus dem Amt gedrängt wurde. Die Nominierung des angesehenen Juristen ist der 2. Anlauf von Premierminister Modja, das Amt des Staatspräsidenten neu zu besetzen. Zuvor hatte Modja offenbar ohne präzise Vorbereitung die ungarische Schachgroßmeisterin Judit Polgár nominiert. Doch Polgár sagte ab, sie fühle sich nicht dazu berufen und in der Lage, das höchste Staatsamt zu bekleiden. Mit seiner Zweidrittelmehrheit im Parlament hatte Modjas Fraktion vor 3 Wochen einen Verfassungszusatz verabschiedet, um den bisherigen Staatspräsidenten Tomas Sulyok aus dem Amt zu drängen. Sulyok galt als treuer Gefolgsmann Orbans. Dieses Mal dürfte die Nominierung des ehemaligen Präsidenten des Obersten Gerichtshofs glatt über die politische Bühne gehen. Am kommenden Dienstag bereits tritt das Parlament zur Wahl des Staatspräsidenten zusammen. Die Wahl von Andras Boko dürfte angesichts der Zweidrittelmehrheit der Regierungspartei Tiso reine Formsache sein. Das Amt des ungarischen Staatspräsidenten ist in erster Linie protokollarischer Natur. Die ehemalige Regierungspartei Fidesz von Ex-Premierminister Orbán will nach eigenen Angaben nicht an der Wahl des Staatspräsidenten am 11. August teilnehmen. Man werde sich nicht an diesem Nominierungs- und Wahlspektakel beteiligen, das zu einer Seifenoper ausgeartet sei. Ungarns letzter legitimer Staatspräsident, so die Partei Fidesz von Viktor Orbán, heiße Tomas Sulyok.
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4: Aktuell zeigen uns die Kraftstoffpreise, wie abhängig wir vom Öl anderer Länder sind. Genauso war es beim Gas und Russlands Überfall auf die Ukraine. Um die Abhängigkeit vom Ausland zu reduzieren, fordern manche, in Deutschland sollte das sogenannte Fracking erlaubt werden. Damit wird Gas aus tiefen Gesteinsschichten gefördert und dazu werden mit hohem Druck Wasser, Sand und Chemikalien in den Boden gebracht. Die Folgen für Umwelt und Anwohner sind aber kaum abzusehen. Ralf Geißler hat recherchiert, wie wirtschaftlich diese Idee überhaupt wäre.
6: Der Letzte, der in Ostdeutschland auf Fracking-Gas gehofft hat, war ein Österreicher. Klaus Angerer suchte 2012 auf der Fahnerhöhe in Thüringen nach Gas und er erklärte, wie er es für die Firma BNK Petroleum aus 1000 Metern Tiefe holen will.
7: Um diese Durchlässigkeit zu verbessern, muss das Gestein aufgebrochen werden, müssen künstliche Risse erzeugt werden. Um diese künstlichen Risse offen zu halten, muss ein Sand eingelagert werden.
6: Doch aus dem Fracking-Projekt wurde nichts. Nach Protesten von Anwohnern gab Angerer auf und 2017 verbot die Bundesregierung Fracking generell. Das war ein Fehler, findet heute der Geophysiker Hans-Joachim Kümpel, der fast 10 Jahre Präsident der Bundesanstalt für Geowissenschaften und Rohstoffe war.
8: Das Fracking-Verfahren ist mittlerweile weltweit millionenfach erprobt. Unterm Strich ist es so, dass das Verbot bei uns aus politischen Gründen erlassen worden ist.
6: Die Sorge vor verseuchtem Grundwasser, die Bilder brennender Wasserhähne, nennt Kümpel Mythen und Märchen. Angesichts weltweiter Krisen sollte sich Deutschland unabhängiger von Importen machen. Jährlich benötige das Land 80 Milliarden Kubikmeter Gas.
8: Das wird in den nächsten Jahren weniger werden, weil wir ja aus Gründen des Klimaschutzes 2045 aus der energetischen Nutzung ausgestiegen sein wollen. Förderbar wären aber ohnehin nur 20 Milliarden Kubikmeter bei uns, aber immerhin ein Viertel unseres derzeitigen Bedarfs. Und das hätten wir zur Verfügung auf viele Jahrzehnte hinaus.
6: Kümpel argumentiert, Deutschland kaufe Fracking-Gas aus Amerika, beim Transport ginge aber viel Energie verloren. Eine Förderung in Deutschland wäre deshalb sogar klimafreundlicher. Ähnlich argumentiert auch Karin Pittel, Leiterin des IFO-Zentrums für Energie, Klima und Ressourcen.
9: Ich wäre da schon dafür, dass man dieses Verbot aufheben sollte.
6: Eine rasche Förderung hält Pittel dennoch für unrealistisch, denn schon die Aufhebung des Verbots im Bundestag dürfte dauern.
9: Und dann ist natürlich der nächste Aspekt auch, es braucht eine ganze Reihe von verschiedenen Genehmigungen, ob die jetzt bergrechtlicher Art sind, ob die umweltrechtlicher Art sind. Das heißt also, die Branchenvertreter meinten, bei der heutigen Ausgestaltung der Regulierung und der Abfolge quasi der Genehmigung kann das durchaus 8 Jahre dauern.
6: Das ließe sich verkürzen, sagt Pittel, vielleicht auf 6 Jahre. Die zuständigen Behörden in Sachsen, Thüringen und Sachsen-Anhalt sind allerdings zurückhaltend. Fragt man sie nach Fracking-Potenzialen in ihren Ländern, bekommt man keine konkreten Regionen genannt. Ein Sprecher des Thüringer Umweltministeriums schreibt, dass es im Land keine bekannten Erdgaslagerstätten mehr gäbe.
10: Unabhängig davon ist Fracking nach dem Thüringer Wassergesetz rechtlich ausgeschlossen zum Schutz des Grundwassers.
6: Tatsächlich hat Thüringen das Fracking-Verbot mit eigenen Regeln verschärft. Bei Geologen stehen die ostdeutschen Länder aber ohnehin nicht oben auf der Liste, weil kaum etwas zu holen sein dürfte. Genaues weiß man aufgrund mangelnder Probebohrungen allerdings nicht. Hans-Joachim Kümpel sagt, nennenswerte Erdgasressourcen gäbe es vor allem in Niedersachsen, Nordrhein-Westfalen und im Saarland.
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4: Die Arbeitslosenzahlen steigen auch in der Informatikbranche oder im Ingenieurbereich. Also in einem Teil der Wirtschaft, dem vor einigen Jahren noch beste Zeiten vorhergesagt wurden. Stellen werden gestrichen und es gibt weniger Arbeitsangebote. Das heißt mehr Druck auf Bewerberinnen und Bewerber. Für die Personalentscheider in den Firmen bedeutet das wiederum mehr Auswahl für eine Stelle. Darüber hat Sven Kochale vom MDR mit der Personalmanagerin Katharina Herrmann gesprochen. Sie sitzt im Präsidium des Bundesverbands der Personalmanagerin. Managerinnen und Manager.
11: Wie verändern sich die Entscheidungsprozesse, wenn viele Bewerbungen eingehen?
12: Hoffentlich verändern sich die Entscheidungsprozesse eigentlich gar nicht. Denn ein professionelles Arbeiten auch im Recruiting-Bereich heißt ja, man muss sich vorher überlegen, nach welchen Kriterien man eigentlich die Bewerbung filtert. Man macht da typischerweise so ein Wasserfallprinzip. Erst werden alle die außer dir, die das wichtigste Kriterium nicht erfüllen, sei es eine bestimmte fachliche Qualifikation, ne, oder eine bestimmte Erfahrung. Und dann kommt das zweitwichtigste etc. etc. Und am Ende bleibt von dem großen Stapel, auch wenn es ein digitaler Stapel ist, dann hoffentlich eine überschaubare und spannende Anzahl an Kandidatinnen und Kandidaten übrig.
13: Aber es macht doch bestimmt schon einen Unterschied, ob sie 50 Bewerbungen bekommen oder 500.
12: Das macht es natürlich, aber ich glaube, dann hat man im Zweifel mehr Kriterien. Und das ist leider auch gar nicht immer so einfach, dass man sagt, das muss einfach der und der Abschluss sein oder die und die Ausbildung oder man muss das Training gemacht haben. Denn auch wenn es 500 Bewerbungen sind, sage ich Ihnen ganz offen, den perfekten Lebenslauf, den man sich da gemeinsam ausdenkt, den gibt es sowieso nicht. Und da muss man ein Gefühl dafür entwickeln, was sind eigentlich analoge und gleichwertige Fähigkeiten? Welche Programmiersprache könnte es auch sein? Oder haben wir da vielleicht eine Bewerberin, Bewerber, die so lernbereit wirkt, dass da auch die Einarbeitung aus dem Nachbargebiet schnell funktionieren könnte. Und das muss man vorher einmal durchdacht haben, denn sonst sitzt man in der Tat völlig ratlos vor dem Stapel.
13: Können Sie mal ein Beispiel geben aus Ihrer praktischen Arbeit heraus? Also was sind das für Stellen, um das mal plastisch zu bekommen?
12: Ich gebe Ihnen mal ein schönes Beispiel, als ich selbst mal in der Lage war, jemanden einzustellen. Da habe ich jemanden gesucht, der sich für die Arbeitgebermarke verantwortlich fühlt. Employer Branding, Neudeutsch. Und dann kann man natürlich schauen, wer hat denn sowas studiert. Dann gibt es Leute, die haben irgendwie Marketing studiert oder es gibt vielleicht irgendwo sogar eine Spezialisierung an der Hochschule und so weiter und so weiter. Und ich habe gesagt, nein, es muss aber jemand sein, der was von Bildsprache versteht und jemand, der gut schreiben kann. Und das heißt, ich habe am Ende eingestellt einen promovierten Kunsthistoriker. Der hatte noch nie was mit Arbeitgebermarke gemacht, aber das Marketing kann man lernen, aber den Rest brachte er mit.
13: Also sprechen Sie tatsächlich dann gerade die an, die auf den ersten Blick gar nichts mit der Stellenbeschreibung zu tun haben, weil sie einen ganz anderen Zugang haben, einen ganz anderen Hintergrund haben, weil sie die Bildsprache beherrschen, weil sie aus der Kunstrichtung kommen.
12: Ich glaube, dass wir die gar nicht ansprechen, ist wahrscheinlich auch nicht der richtige Weg. Denn oft genug gibt es ja auch irgendwie klassische Berufe mit entsprechend großen, gut qualifizierten Bewerbern. Aber ich finde, man darf die anderen nicht außen vor lassen. Da spreche ich vielleicht auch aus eigener Erfahrung. Ich bin selber Geisteswissenschaftlerin. Das ist auch nicht der typische Eingang in den Personalbereich. Da hätte man für mich vielleicht jemanden haben wollen mit BWL und dann Vertiefungsrichtung Personal und Organisation. Das habe ich nicht mitgebracht. Und trotzdem darf ich heute in diesem wunderbaren Beruf arbeiten.
13: Wie aber entscheiden Sie dann am Ende? Also wenn auch mehrere gleichwertige Bewerber unterwegs sind, also aus der fachlichen Sicht heraus, welche Rolle spielen dann so Bauchgefühl, Menschenkenntnis, Gespür?
12: Es gibt natürlich irgendwie am Ende ein Gefühl von, da passt jemand gut in die Truppe. Denn der beste Fachexperte, der sich nicht integriert, der keinen Spaß an seinen Kollegen hat, wird wahrscheinlich auch nicht besonders produktiv sein und wird auch dem Team nicht helfen. Aber wir versuchen sonst natürlich, alles, was unsere Wahrnehmung beeinflussen könnte, möglichst auszuschalten. Im Englischen gibt es dafür diesen schönen Begriff Unconscious Bias, also diese unbewussten Verzerrungen. Und so ein klassischer Fehler im Recruiting ist dann der sogenannte Ähnlichkeitsfehler. Da habe ich eine Bewerberin vor mir und die hat an derselben Universität studiert wie ich und war vielleicht auch bei einem Arbeitgeber, den ich kenne. Und dann macht sie auch noch mal eine Lieblingssportart. Und dann ist psychologisch sehr gut untersucht, dass ich ganz unbewusst diese Kandidatin nicht nur sympathischer finde als die übrigen Bewerber, sondern auch kompetenter. Was ich dann mache, auch wenn ich jemanden sozusagen persönlich treffe, ist, ich schreibe dann zum Beispiel unten auf das Blatt, schönes Kleid habe ich auch. Dann weiß ich nachher, worauf ich angesprungen bin im Interview und kann dann nochmal irgendwie kritisch zwischen dem, was ich gehört und mitnotiert habe und dem, was man für die Stelle braucht, besser prüfen. Mhm. Aber ich glaube, diese eigenen Ablenkungen, diese kleinen Verführungen, sich selbst in klein, groß, dick, dünn, älter, jünger nochmal einzustellen, denen muss man widerstehen. Das ist der professionelle Anspruch in unserem Beruf.
13: Wir reden hier im Interview der Woche mit der Personalerin Katharina Herrmann. Sie sitzt im Präsidium des Bundesverbands der Personalmanagerinnen und Manager. Welche Rolle spielen Bewerbungsfotos?
12: Also früher waren die ja wirklich Usos. Gab es ja eigentlich keine Bewerbung und keinen Lebenslauf, den ich oben rechts irgendwie so ein Bild hatte. Das ist tatsächlich aus der Mode gekommen. Denn einerseits ist auch so ein klassischer Faktor für Verzerrungen. Es entscheiden die Kompetenzen, die Erfahrungen, nicht das Aussehen. Das muss man einfach immer wieder sagen. Und zweitens, ich meine, das Einzige, was es wirklich hilft, ist, dass ich vielleicht den Menschen, den ich am Empfang zum Gespräch abhole, leichter erkenne. Aber sonst brauche ich es nicht.
13: Wie locker darf es bei Bewerbungen über soziale Netzwerke zugehen? Oder ist das inzwischen der Weg schlechthin? Oder legen Sie eher Wert auf die klassische Form, also mit Mappe, mit Papier?
12: Mit Papier ist immer nicht so schön, weil die meisten Menschen ja doch irgendeine Art von Tool haben und dann muss es jemand scannen. Insofern wird Papier an vielen Stellen gar nicht so gerne gesehen. Ich glaube, es kommt ein bisschen auf das Netzwerk an. Also eine Bewerbung über LinkedIn ist einfach eine Bewerbung wie jede andere auch. Und es gibt ja genug Recruiting-Tools, wo man einfach nur klickt und die Daten von LinkedIn sich dann direkt übertragen und man gar keinen Lebenslauf mehr schreiben muss. Das ist auch völlig okay. Interessanter finde ich so Social-Media-Plattformen. Viele Unternehmen nutzen die ja auch, so Instagram zum Beispiel, um ihre Stellen bekannter zu machen. Und da sage ich immer, der Kontext ändert ja nichts an der Qualität der Stelle und damit ändert er auch nichts daran, wie viel Mühe man sich mit seiner Bewerbung geben sollte.
13: Welche Rolle spielen dabei die Netzwerke? Also die Kontakte, die man mitbringt, die man hat, auch möglicherweise bis zu ihnen hinein ins Unternehmen, weil man schon mal was davon gehört hat. Wie ausschlaggebend kann das am Ende sein?
12: Also aus Unternehmenssicht sind diese Netzwerke eine sehr, sehr wichtige Quelle. Es gibt Unternehmen, bei denen ist dieses klassische Programm Mitarbeiter werben Mitarbeiter der ergiebigste Recruiting-Kanal und oft auch der günstigste, weil man eben keine hohen Marketingkosten irgendwie hat. Dazu kommt, dass diese eigenen Mitarbeiterinnen, die dann empfehlen aus ihrem Freundes- und Bekanntenkreis, schon sehr, sehr effektiv vorfiltern. Denn die kennen ja nicht nur die Unternehmenskultur, die kennen ja vielleicht sogar die konkrete Aufgabe und das Team. Und wenn die mit all diesen Rahmenbedingungen schon sagen, das könnte ein geeigneter Bewerber sein, dann sieht man schon, dass diese Kollegen typischerweise auch ganz erfolgreich sind in den weiteren Prozessen. Und am Ende hoffen wir, dass der Werbende eine Prämie bekommt. Aber sonst entstehen ja erstmal keine Kosten, also hochattraktiv.
13: Entscheidet bei gleichwertigen Bewerbungen, sagen wir mal, Sie haben da 5 Kandidaten auf den Tisch zu legen und können sich wirklich nicht entscheiden, am Ende die Gehaltsvorstellung?
12: Da würde ich als Personalerin immer meine Stimme erheben, wenn das am Ende sozusagen der Diskurs sein sollte. Denn es kann ja als Unternehmen nicht das Ziel sein, dass wir die günstigste Arbeitskraft einstellen, sondern dass wir auf Fähigkeiten, auf Ambitionen bauen, mit denen wir längerfristig erfolgreich sein können und nicht im Moment vielleicht einen Vorteil haben.
13: Aber ich würde mal sagen, Sie würden jetzt nicht den teuersten Kandidaten nehmen.
12: Nur dann, wenn er mich wirklich überzeugt. Oder vielleicht auch irgendwas mitbringt, woran wir noch gar nicht gedacht haben oder uns eine andere Idee gibt, welches Projekt, welchen Service, welches Produkt wir dann vielleicht mit seiner Hilfe noch zusätzlich in den Markt bringen.
13: Gelten denn Bewerber, die Sie zum Beispiel einmal abgelehnt haben, ja, für immer für den Betrieb verloren?
12: Also auf gar keinen Fall. Nur weil ich einmal jemanden abgelehnt habe, aus welchen Gründen auch immer, heißt das ja nicht, dass dieser Mensch für eine andere Position im Unternehmen nicht wahnsinnig geeignet wäre. Und das würde ich auch allen wirklich raten, nicht sozusagen die Segel zu streichen, wenn da eine Absage zurückkam. Wenn das Unternehmen interessant ist und ein bisschen größer, dann gibt es ja bestimmt noch mal eine Opportunität. Und bei ganz vielen Unternehmen kann man direkt auf der Webseite sich auch für so eine Art Bewerberpool registrieren. Dann bekommt man entweder neue Stellenanzeigen sowieso schon zugeschickt, was natürlich sehr komfortabel ist, oder man kann einfach sozusagen sich in die Datenbank schon mal eintragen lassen. Und das ist für Recruiter sowieso das Schönste, wenn sie quasi aus eigenen Quellen sofort schon mal ein paar Kandidaten vorschlagen können.
13: Welche Bewerbungen lieben Personaler?
12: Die, die klar strukturiert sind und die eben rausarbeiten, warum dieser Mensch auf diese Stelle passt und was man in den einzelnen Stationen seines Lebens vorher eigentlich gemacht hat, warum man sich für die entschieden hat und welchen Mehrwert man daraus irgendwie mitbringt. Was hat man da gelernt? Warum ist das jetzt relevant? Wenn das schön klar ist, dann mögen Personaler das gerne. Und ich sage Ihnen jetzt offen, die KIs, die dann in Zukunft wahrscheinlich noch mehr Bewerbungen lesen als heute, die brauchen das auch. Was die gar nicht können, sind so Floskeln. Wenn sie schreiben, ich bin dynamisch und innovativ, dann weiß die KI gar nicht, was sie tun soll. Wenn sie schreiben, ich kann die und die Programmiersprache und ich kann agile Projektführung, dann ist das super. Vor allen Dingen, wenn in der Stellenausschreibung auch tatsächlich agile Projektführung stand und nicht Projektmanagement. Also da kann man gar nicht präzise genug sein. Man muss der Maschine manchmal ein bisschen helfen.
13: Zum Schluss, was ist der entscheidende Tipp? Also wie klappt das mit der Bewerbung?
12: Einmal versuchen, sich selber von außen anzuschauen. Ist nicht so einfach, uns mal zu überlegen, was sind denn jetzt sozusagen die relevanten Punkte und was davon möchte ich irgendwie unbedingt sagen. Dann sind es wahrscheinlich nicht mehr 17 Seiten, sondern nur 3. Dann ist da eine klare Gliederung drin. Dann gibt es unter jeder Station vielleicht 3 Anstriche, was daran das Wichtige war, was man da getan hat. Sich selber in so ein bisschen quadratisch praktisch gut zu verpacken, wäre mein Tipp und sich nicht verstellen.
14: Sagt Katharina Herrmann vom Bundesverband der Personalmanagerinnen und Manager. Seit etwa 4 Jahrzehnten ist das DDR-Regime Geschichte. Doch das Unrecht ist für viele Menschen noch nicht bewältigt. Darauf weist auch die SED-Opferbeauftragte der Bundesregierung immer wieder hin. Es gibt zwar finanzielle Entschädigungen für die Opfer der SED-Diktatur, aber nicht alle Betroffenen haben etwas davon. Nils Buhler und Steffen Lipsch haben eine Betroffene begleitet.
15: Gesine Tettenborn läuft über das Gelände des Erfurter Pierre-de-Coubertin-Gymnasiums, eine staatliche Sportschule. Schon in der DDR haben hier junge Leistungssportlerinnen und Sportler gelernt und trainiert, auch Gesine Tettenborn. Mit 17 Jahren wurde die Sprinterin in die Olympianationalmannschaft aufgenommen.
16: Mein Trainer hatte mir eben in dieser Vorbereitungsphase gesagt, dass er mir hier ein Medikament gibt, nannte das unterstützende Mittel und dass ich die Tabletten genau nach dem Trainingsplan einnehmen muss.
15: Dass es sich dabei um staatliches Doping handelte, erfuhr Tettenborn erst später. Damals vertraute sie ihrem Trainer. Unter ihrem früheren Namen Walter wurde die Leichtathletin später Staffel-Europameisterin und stellte einen Weltrekord auf. Erst viele Jahre später bemerkte sie, welche gesundheitlichen Folgen die verabreichten Mittel für sie hatten. Depressionen und plötzliche Angstattacken.
16: Ich habe mich eigentlich als eine mental sehr starke Frau gesehen. Und plötzlich spielt da eigentlich was verrückt in mir. Und nach vielen Besuchen bei Ärzten und Psychologen und nachdem ich

0: glaubt, dann wird das in Frage gestellt und dann werden oft zum Beispiel Akten herangezogen, die aber von den Tätern geführt wurden und dann wird den Täterakt mehr geglaubt als den Aussagen der Opfer und das ist schon ein ganz schönes Problem.
1: Gemeinsam mit Kollegen hat der Leipziger Klinikdirektor eine Art Leitfaden zum Umgang mit den SED-Opfern entwickelt. Die Wissenschaftler haben als Sachverständige am neuen Opferentschädigungsgesetz von 2025 mitgearbeitet. Mit dem Gesetz wurde die SED-Opferrente erhöht und ein Härtefallfonds wurde eingerichtet. Gesine Tettenborn wünscht sich, dass außer den politisch Verfolgten auch Dopingopfer eine Rente erhalten. Die Forderung ist nicht unumstritten, sagt sie selbst.
2: Da gab es natürlich jetzt auch Widerstand von denen, die eine SED-Unrecht-Opferrente haben. Das kann ich auch verstehen, dass die sagen, wir haben im Gefängnis Unaussprechliches gelitten, über das wir gar nicht erzählen wollen an Erniedrigung und was weiß ich. Und du oder ihr seid in der Zeit in der Weltgeschichte rumgegangen. Geflogen. Deswegen müsste das ein vollkommen anderer Vorgang sein, auch getrennt davon. Wir wurden zwar schon auch hofiert, das stimmt, aber wir wurden eben auch missbraucht.
1: Deshalb hat sich die heute 64-Jährige längst nicht nur von ihren Medaillen getrennt, sondern sich auch aus allen Rekordlisten streichen lassen.
3: Standpunkte.
4: Zum ersten Mal durften jetzt wieder mehr Lkw am Sonntag auf die Straße, jedenfalls in Niedersachsen, in Nordrhein-Westfalen, in Rheinland-Pfalz und im Saarland. Diese Länder haben auf Vorschlag von Bundesverkehrsminister Bilger das Fahrverbot gelockert. Das soll der Industrie helfen, solange der Güterverkehr per Schiff durch das extreme Niedrigwasser eingeschränkt ist. Unsere Gastautorin Simone Schmollack, Politikredakteurin der taz, kritisiert dieses Vorgehen.
5: Klug ist das nicht, denn es ist Ferienzeit, Autobahnen und Straßen sind ohnehin schon voll und jetzt drängeln sich also auch noch LKWs in die Urlaubsstaus. Den Frust der Leute bekommen aber nicht Politik und Management ab, sondern die LKW-Fahrer. Und wie war das nochmal mit der Sonntagsruhe für Angestellte? Aber das ist ein anderes lästiges Thema. Wie wäre es, den Güterverkehr vom Wasser jetzt noch stärker auf die Schiene zu verlagern? Auch keine super schlaue Lösung. Unter Zugausfällen und Unpünktlichkeit der Deutschen Bahn leiden seit Jahren all jene, die, unter anderem aus Klimagründen, das Auto stehen lassen. Würde der Güterverkehr auf der Schiene kurzfristig zunehmen, hieße das noch mehr Drama für Reisende. Kurze Erinnerung, es ist Ferienzeit. Müssen Massengüter denn um jeden Preis, jeden Tag transportiert werden? Könnten sie nicht auch eine Weile gelagert werden? Den Straßen und Schienen, vor allem aber dem Klima und den Menschen in der Ferienzeit, dürfte das gut tun. Aber ach, da meckert dann wieder die Industrie.
4: Unsere Gastautorin Simone Schmollack von der taz. Der Wiesbadener Kurier ist anderer Meinung, zweifelt aber am Erfolg des Versuchs.
6: Das zeitweise Aussetzen des Lkw-Fahrverbotes an Sonntagen ist vertretbar, um die ärgsten Auswirkungen der extremen Niedrigwasserlage abzumildern. Aber angesichts der vorgeschriebenen Ruhezeiten und des Mangels an Fahrern wird dieser Schritt nur wenig Entlastung bringen. Immerhin wird damit politische Aktivität symbolisiert. Am Anfang muss aber die Erkenntnis stehen, dass das Niedrigwasser kein zufälliges Wetterphänomen ist, sondern die Folge des fortschreitenden Klimawandels. Dementsprechend muss die Politik alles daran setzen, die Infrastruktur widerstandsfähiger zu machen.
4: Die Deutsche Bahn ist ein weiteres Dauerproblem, das der neue Verkehrsminister übernommen hat. Bilger hat jetzt den Druck auf die Konzernführung erhöht. Bonuszahlungen soll es nur noch geben, wenn vereinbarte Ziele wie Pünktlichkeit auch erreicht werden. Die Südwestpresse aus Ulm lobt den Plan.
6: An dieser Aussage verwundert eigentlich nur, dass sie eine Ankündigung ist. Denn genau das Erreichen bestimmter Erfolge, ist ja der Sinn solcher Sonderzahlungen. Vor Minister Bilger liegen große Aufgaben. Brücken sanieren, Klima retten, Geld ranschaffen, Radwege bauen und eben für eine verlässliche Bahn sorgen. Die Frage der Bezahlung ist dabei nur eine von sehr vielen.
4: Für die Neue Osnabrücker Zeitung, die Neue Osnabrücker Zeitung sieht auch Risiken darin, bei der Bahn alles von der Pünktlichkeit abhängig zu machen.
6: Denn Pünktlichkeitsquoten allein belegen noch keine gute nachhaltige Bahnpolitik. Sollen notwendige Großbaustellen wie zuletzt zwischen Hamburg und Berlin lieber verschoben oder in die Länge gezogen werden? Bilger hat eine Duftmarke gesetzt. Fein. Jetzt muss er zügig beweisen, dass er für die Bahn mehr übrig hat als markige Worte. Die Probleme sind riesig. Das liegt nicht nur an den Bahnboni, sondern auch an den politischen Entscheidungen der vergangenen Jahre. Leider bekommen Verkehrspolitiker keine Boni, die man ihnen streichen könnte.

0: Die Badische Zeitung aus Freiburg fordert, dass klar werden muss, wer bei der Bahn für welchen Missstand die Verantwortung trägt.
1: Erst dann werden sich die Führungskräfte aus Eigeninteresse um gute Ergebnisse bemühen. Aber auch der Minister muss sich um Schwachstellen im eigenen Haus kümmern. Dazu gehört die Entwicklung einer Eisenbahnstrategie des Bundes, in der Ziele und Aufgaben des Schienenverkehrs festgeschrieben werden. Auch das Trassenpreissystem und ein Fonds zur verlässlichen Finanzierung der Sanierung des Netzes stehen noch aus.
0: Das waren unsere Standpunkte, heute zusammengestellt von Simone Kienzle.

Die sogenannte hybride Kriegsführung, wie gefährlich ist sie für Deutschland? Das ist die Frage bei uns in der kommenden Viertelstunde nach den nächsten Nachrichten um 5 Uhr.

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1: Um 5 Uhr mit Katja Kindermann. Wenige Wochen vor der Landtagswahl in Sachsen-Anhalt hat Linken-Chef Pantisano die Möglichkeit in den Raum gestellt, dass seine Partei die dortige CDU unterstützt. Im Sommerinterview mit dem ZDF sagte er, die Linke habe in den letzten Jahren gezeigt, dass sie Verantwortung für dieses Land übernehme. Aus Berlin, Dietrich Karl Meurer.
2: Noch vor wenigen Wochen verglich Luigi Pantisano die CDU mit der AfD und warf ihr faschistische Politik vor. Im ZDF-Sommerinterview schlägt der linken Co-Chef nun deutlich andere Töne an.
3: Wir haben in den letzten Jahren als Linke gezeigt, dass wir Verantwortung für dieses Land übernehmen. Also ja. Vor allem dann, wenn es darum geht, die AfD zu verhindern, an die Macht zu kommen. Das machen wir in Thüringen, in Sachsen. Das haben wir auch in Sachsen-Anhalt gemacht.
2: Eine Unterstützung des CDU-Politikers Sven Schulze schließt Pantisano nicht aus. Die CDU, die bislang eine Zusammenarbeit mit der Linken ablehnt, fordert er auf, Verantwortung zu übernehmen.
1: Die Monate Juni und Juli waren in Westeuropa so heiß wie noch nie seit Beginn der Wetteraufzeichnungen. Das hat der EU-Klimadienst Copernicus mitgeteilt. Die Durchschnittstemperatur betrug demzufolge gut 21,6 Grad. Das ist fast 2,8 Grad über dem langjährigen Juni-Mittelwert von 1991 bis 2020. Auffällig war ein ausgeprägtes Temperaturgefälle von West- nach Osteuropa und Skandinavien, wo es wesentlich kühler war. Der Klimadienst hob auch die Reihung von 4 Hitzewellen seit Mai hervor. Die US-Regierung zeigt sich angesichts der jüngsten Forderungen des Iran gelassen. Präsident Trump sprach in einem Interview mit dem Nachrichtenportal Axios von einem Schachspiel. Aus der Nachrichtenredaktion Marei Beermann.
4: Es wird sich regeln, es regelt sich immer, sagte Trump. Offenbar setzt der US-Präsident auf den Faktor Zeit. Der Iran sei wirtschaftlich in einer sehr schlechten Lage, die Inflation sei enorm und das Regime habe kein Geld, um seine Truppen zu bezahlen, so Trump. Er räumte ein, wir verhandeln nur halbherzig mit ihnen. Zu den vom Iran gestellten Bedingungen gehören das Ende der US-Seeblockade, der Abzug der US-Streitkräfte aus der Region, die vollständige Aufhebung aller Sanktionen gegen den Iran sowie Entschädigungszahlungen.
1: In Großbritannien beginnt heute die Leichtathletik-Europameisterschaft. Bis Sonntag kämpfen Athletinnen und Athleten aus fast 50 Nationen um Medaillen. Für das deutsche Team tritt unter anderem Zehnkampf-Weltmeister Leo Neugebauer an. Im Weitsprung ist Malaika Mihambo eine aussichtsreiche Kandidatin für eine Medaille. Das waren die Nachrichten. Das Wetter in Deutschland. Tagsüber heiter und sonnig, von der Nordsee bis nach Mecklenburg-Vorpommern Regen und Gewitter möglich. Höchstwerte 20 Grad auf Langeoog bis 36 Grad in der Südpfalz. Morgen freundlich, im Süden Schauer und Gewitter möglich, 18 bis 34 Grad. Die Zeit, es ist jetzt 5:03 Uhr.
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5: Die A2 Dortmund Richtung Braunschweig ist zwischen Dreieck Hannover West und Hannover Lahe wegen Bauarbeiten gesperrt. Die A3 Köln Richtung Oberhausen ist zwischen Kreuz Breitscheid und Kreuz Kaiserberg wegen Bauarbeiten gesperrt. Die A5 Heidelberg Richtung Darmstadt ist zwischen Zwingenberg und Seeheim-Jungenberg, dort ist der rechte Fahrstreifen, wegen Löscharbeiten gesperrt. Die A45 Gießen Richtung Dortmund ist zwischen Dillenburg und Haiger-Burbach wegen Brückenarbeiten noch bis 5.30 Uhr gesperrt, Umleitung ab Dillenburg über die U19. Und die A620 Saarbrücken Richtung Saarlouis ist zwischen Völklingen und Völklingen-Geislautern wegen einer Baustelle gesperrt.
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5: Die kommt aus den Studios von NDR Info in Hamburg. Am Mikrofon begrüßt sie Sven Hasenklever. Guten Morgen. Bisher ist noch unklar, was hinter dem Drohnenzwischenfall vom Dienstag am Leipziger Flughafen steckt, wer die Drohne gesteuert hat oder welches Ziel sie hatte. Das Wall Street Journal schreibt, dass die Drohne wahrscheinlich zur russischen Regierung gehöre. Mein NDR-Kollege Tim Krohn hat darüber mit dem Bundeswehroberst Johann Schmid gesprochen. Er ist Beauftragter für den Komplex hybride Kriegsführung am Zentrum für Militärgeschichte der Bundeswehr in Potsdam. Und die Frage an ihn war, wie glaubwürdig ist es, die Verantwortung in Richtung Moskau zu suchen?
6: Also die Vorkommnisse fügen sich relativ gut in das Muster russisch-hybrider Kriegführung, wie sie bereits seit Jahren, verstärkt seit 2022, gegen Europa und Deutschland betrieben wird. Es ist gewissermaßen der Preis, der uns für unsere Unterstützung der Ukraine in ihrem Verteidigungskampf abverlangt wird. in diesem Spektrum russisch hybrider Kriegführung, das reicht ja von Desinformation, Propaganda, Cyberangriffen, Spionage, militärische Provokationen, aber auch Migrationsangriffe. Und Drohnen fügen sich eben hier sehr gut ein, zunächst einmal zu Spionagezwecken oder als Störangriffe und jetzt eben mutmaßlich zu Sabotagezwecken beziehungsweise auch im Rahmen der strategischen Kommunikation.
7: Das heißt, der Leipziger Flughafen als Drehkreuz für den Ukraine-Nachschub, der wäre aus russischer Sicht durchaus ein legitimes Kriegsziel.
6: Das sicherlich nicht, denn Deutschland ist ja keine aktive Kriegspartei. Deutschland
7: im hybriden Sinne, sagen wir so.
6: Auch in diesem Sinne nicht, aber das wird natürlich einen Hybridakteur auch erst einmal gar nicht interessieren. Deutschland ist ja keine aktive Kriegspartei, ist aber in dieser Auseinandersetzung im russisch-ukrainischen Krieg natürlich auch nicht neutral, sondern unterstützt die Ukraine in ihrem Verteidigungskampf. Also ein legitimes Kriegsziel im rechtlichen Sinne wäre es sicherlich nicht.
7: Nehmen wir mal an, die Urheberschaft wäre einwandfrei zu beweisen. Wäre das dann ein Fall für einen der beiden Bündnisfälle, also Artikel 4 oder gar 5 für die NATO?
6: Ja, also der NATO-Artikel 5 spricht ja von einem bewaffneten Angriff gegen einen Mitgliedstaat, Dieser bewaffnete Angriff muss aber durch den NATO-Rat, also der Bündnisfall muss durch den NATO-Rat festgestellt und beschlossen werden.
7: Das wäre natürlich, ich muss mal ganz kurz dazwischen gehen, der Artikel 5 wäre natürlich quasi das schärfste Schwert, das man ziehen könnte, aber es gibt ja auch diesen Artikel 4. Wäre der anwendbar?
6: Das wäre gewissermaßen die Heranziehung der NATO zu Konsultationszwecken. Das wäre sicherlich etwas, was man in Erwägung ziehen kann. Das ist sicherlich etwas, was man hier immer im Hinterkopf haben könnte. Das ist gar keine Frage. Wichtig aber für Deutschland ist schon im Blick zu haben, dass Artikel 5 eben auch ein Interpretationsprozess ist, was letztendlich auch bedeutet, dass für unsere ganzheitliche Hybridverteidigung natürlich auch die Schärfung des diplomatischen Floretts, auch die Entwicklung unserer Softpower-Fähigkeiten oder die Entwicklung dessen, was die Briten gerne als Influencing bezeichnen, wichtig wäre. Also die Einflussnahme auch auf die eigenen Freunde und Verbündeten im Sinne der eigenen Interessen. Also das wäre etwas, wo wir sicherlich, was das praktische Handeln betrifft, uns von unseren britischen Freunden einiges abschauen könnten. Denn die NATO-Solidarität muss im Endeffekt auch diplomatisch erwirkt werden können.
7: Haben wir hier in Deutschland eigentlich den Ernst der Lage wirklich begriffen? Ich zitiere mal Ihren Kollegen Matthias Uhl vom Max-Weber-Zentrum für Osteuropa-Studien. Der sagt sinngemäß, alle reden drüber, aber keiner handelt. Oder die NATO-Expertin Stephanie Barbso, die sagt, wir haben lange so getan, als seien die hybriden Angriffe nur so eine Art Kavaliersdelikt. Verständlich diese Kritik?
6: In gewisser Weise ist die Kritik verständlich, aber es gibt natürlich auch Felder, auf denen wir sehr wohl aufgewacht sind und Weichenstellungen in die richtige Richtung eingeleitet haben. Also beispielsweise mit Blick auf unsere militärische Verteidigungsfähigkeit haben wir eine Zeitenwende in die richtige Richtung eingeleitet. Da gibt es noch viel zu tun. Da sind wir auch noch lange nicht am Ziel, aber wir sind in der richtigen Richtung unterwegs. Und auch in diesem Kontext wäre es natürlich mit Blick auf die ganzheitliche Hybridverteidigung wichtig, die Fähigkeit zur integrierten Drohnenkriegführung und zur Drohnenverteidigung deutlich zu stärken.
7: Was ich also da aber nicht verstehe, zum Beispiel, wir sind jetzt im 5. Kriegsjahr oder die Ukraine, seit 5 Jahren läuft dieser Krieg in der Ukraine und trotzdem stehen da in Leipzig ukrainische Transportflugzeuge herum, die ja offenbar nicht ausreichend bewacht werden. Wie fahrlässig ist das?
6: Ja, also es ist nicht so, dass noch nichts unternommen worden ist, aber das wäre gewissermaßen der zweite Punkt. Also Sie sprechen hier einen kritischen Punkt an, nämlich die Verwundbarkeiten unserer Infrastruktur, unserer kritischen Infrastrukturen. Dazu gehören Flughäfen, dazu gehören Logistik- und Verkehrszentren, dazu gehören aber auch Industrieanlagen beispielsweise und natürlich auch politische, militärische Schaltzentralen. Das ist deshalb wichtig, weil wir auch im ukrainisch-russischen Krieg mittlerweile ja sehen, dass der Krieg sich zu einem wechselseitigen Verwüstungs- und Schädigungskrieg entwickelt hat, der hybrid geführt wird. Man kann sich militärisch wechselseitig nicht niederringen, aber man kann sich wechselseitig schädigen. Und das ist das, was im Augenblick hier zu beobachten ist. Und Drohnen stellen hier eben ein relativ, also nicht mehr ganz so neues, aber doch ein relativ neues und vielseitig und flexibel und skalierbar, auch verdeckt einsetzbares Mittel dar, mit dem man gerade auch, wenn es darum geht, die Urheberschaft zu verschleiern, also Ambiguität, Vieldeutigkeit zu erzeugen oder Hybridität, wenn Sie so wollen, zu erzeugen, ein exzellentes Mittel im negativen Sinne darstellt. Also die kritische Infrastruktur, hier ist viel zu tun. Die Betreiber der kritischen Infrastrukturen sind aber vor wenigen Jahren bereits aufgewacht und unternehmen so einiges. Das gilt es zu stärken. Auch der Bundesinnenminister hat mit dem gemeinsamen Drohnenabwehrzentrum hier entsprechend wichtige Impulse gesetzt. Aber hier gibt es ebenfalls noch viel zu tun. Das Feld, auf dem wir Deutschland ganz besonders gefährdet sind, das ist die Gesellschaft selbst, auch unsere freiheitlich-demokratische Grundordnung. Also der Schutz gegen nicht-militärische Angriffsvektoren. Hier wäre nochmal bei der Sensibilisierung in ganz besonderem Maße anzusetzen, gerade für diese unorthodoxen hybriden Angriffsvektoren, die beginnen mit Weaponized Migration, zur Destabilisierung und Desintegration unserer Gesellschaft, ideologischer Radikalisierung, beispielsweise islamistischer Prägung, krimineller Zersetzung, der Ausbildung von Parallelgesellschaften, der Loyalität zu Deutschland und unserer freiheitlich-demokratischen Grundordnung bis hin zum Import externer Konfliktlinien. Das wäre vielleicht das Feld, wo wir noch insgesamt am meisten verwundbar sind und wo sowohl es noch an der Sensibilisierung als auch an der Resilienzbildung mangelt.
7: Ein bisschen mulmiges Gefühl bekommt man, wenn man heute zum Beispiel das Wall Street Journal aufschlägt, das berichtet, dass die US-Geheimdienste mittlerweile sogar davon ausgehen, dass Russland schon in den kommenden Jahren ein Bündnisland der NATO angreifen könnte. Ist das ja in gewisser Weise Panikmache oder sehen Sie da Anhaltszeichen?
6: Nun, die Möglichkeiten sind ja immer das eine, die Plausibilitäten sind etwas anderes. Aber wenn Sie mit Angriff gewissermaßen verdeckte, auch vielleicht über Stellvertreter vorangetriebene Angriffsvektoren meinen, so wie wir es
7: jetzt... Ja, man kann ja mal gucken bei der NATO, wie weit können wir da gehen?
6: Genau, und das ist eben die große Gefahr, die sich auch mit Ereignissen wie diesem in Leipzig verbinden kann. Also hier deutet sich ja gewissermaßen eine skalierbare Eskalation hybrider Kriegführung an, wie man sie dann auch gezielt gegen Einzelstaaten betreiben könnte. Insofern ist das eine Angelegenheit, die man sehr, sehr ernst nehmen muss und auch auf allen Feldern, auf allen Handlungsfeldern, die uns zur Verfügung stehen, entsprechende Abwehr- und Resilienzbildungsmaßnahmen treffen muss. Das beginnt beim Ausnutzen aller technischen Möglichkeiten, die es hier gibt. Das setzt sich aber fort in der Notwendigkeit zur Sensibilisierung. Das setzt sich auch fort mit Blick auf die Orchestrierung, obwohl wir auch hier gewisse Fortschritte gemacht haben, auch mit Blick auf die Einrichtung des Nationalen Sicherheitsrates, dem hier eine gewisse Rolle zukommen kann. Und es setzt sich eben fort in dem Bemühen, die Vielzahl der Teilakteure, die mit Blick auf eine hybride Gesamtverteidigung gefordert sind, zusammenzuführen, zu orchestrieren und sicherzustellen, dass keine Lücken mit Blick auf die Zuständigkeiten und die Verantwortlichkeiten entstehen.
5: Das war Johann Schmid, der zu hybrider Kriegsführung forscht, zum einen an der Uni Potsdam und zum anderen am Zentrum für Militärgeschichte und Sozialwissenschaften der Bundeswehr. Und das Wetter in der ARD-Infonacht. Heute von der Nordsee bis nach Mecklenburg-Vorpommern etwas Regen, Gewitter nicht ausgeschlossen, am Nachmittag dann nachlassend mit Aufheiterung. Sonst zunächst heiter oder sonnig, am Nachmittag von Saarland bis zur Oder dann örtlich auch Gewitter. Höchstwerte 20 Grad auf Langeoog und bis zu 36 Grad in der Südpfalz. Morgen am Dienstag im Norden Wolkenfelder, sonst viel Sonne. Im Süden Schauer und Gewitter möglich bei 18 bis 34 Grad. Am Mittwoch bis 36 Grad, am Donnerstag sogar bis 37. Am wärmsten wird es am Oberrhein. Die Temperaturen zurzeit: Berlin 21 Grad, Frankfurt am Main 16, Hamburg 19, Köln 15 Grad, Leipzig 22 und München meldet 21 Grad.
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5: Normalerweise stapeln sich die Container vierstöckig im Duisburger Hafen, aber im Moment ist nach maximal ein bis zwei Etagen Schluss. Der Grund: das Niedrigwasser des Rheins, das die Schiffe dazu zwingt, nicht zu tief im Wasser zu liegen. Und die ganz großen Kähne, die kommen gar nicht weiter den Rhein hinauf, weil sie sonst auf Grund laufen werden. Aktuell ist also entweder Stillstand oder wer kann, der versucht, Ausweichrouten zu nehmen, zum Beispiel über den Dortmunder Ems-Kanal. Der deckt immerhin eine nordwestdeutsche Strecke ab, und zwar von Emden bis nach Dortmund. Aber auch dieser Kanal stößt nun an seine Belastungsgrenze. Vor allem die Schleuse Herbrumm in Papenburg im Landkreis Emsland gilt als Engpass. Unser Reporter Jan Niesdecke war dort.
8: Der Arbeitstag von Schichtleiter Isan Güler beginnt wie jeder andere. Und doch ist im Moment alles anders. Denn der Dortmund-Ems-Kanal bekommt, anders als die großen Flüsse, genug Wasser aus der Ems und auch aus der Nordsee. Tideabhängig. Für Isan Güler bedeutet das mehr Abstimmung, mehr Verkehr und mehr Verantwortung.
9: Gestern Abend 13 Uhr angefangen, 22.06 Uhr der letzte weg. Ging hoch, rauf und runter, rauf und runter. Ja, ich hatte schon ein bisschen Schweißperlen gehabt am Stirn, dass ich noch den letzten wegkriege. Aber wir haben es gerade noch so geschafft.
8: In Herbrumm fahren an normalen Tagen maximal 15 Binnenschiffe durch die Schleuse. Heute sind es fast doppelt so viele. Trotz der Mehrarbeit, der Schleusenverkehr in Herbrumm läuft. Viel Koordination, nicht nur für Schichtleiter Isan Güler, auch für Hermann Poppen vom Wasserstraßen- und Schifffahrtsamt Ems-Nordsee.
10: So wie der Wetterbericht ist, wird es noch mehr Verkehre geben die nächsten Tage, vielleicht sogar Wochen.
9: Okay, hier ist doch schon mal gut. Ich habe 3 Tage frei, zum Glück.
10: Also ich bin jetzt ja schon lange dabei, aber sowas habe ich noch nicht erlebt. Wir haben ja immer Trockenphasen, hat man immer mal. Das hatten wir 22, 18. Dann ist hier Andrang für eine gewisse Zeit, aber das war nicht so früh im Jahr.
9: Da kann ich mich auch nicht daran erinnern, dass wir jetzt so viele Schifffahrt hatten hier, ne? Und vor allem, dass wir noch 2 Stunden früher anfangen. Und 2 Stunden noch später aufhören. Ne?
8: Auch die Schiffe haben mehr zu tun. Die Fahrt durch den Dortmund-Ems-Kanal bedeutet einen großen Umweg. Rund 260 Kilometer mehr. Heißt 3 bis 5 Tage länger. Einer, der diese Fahrt auf sich nimmt, ist Binnenschiffer Ton Schramm aus den Niederlanden. Er hat über 1000 Tonnen Düngemittel an Bord.
11: Wir kommen dann aus Süd-Limburg in Holland. Und normal fahren wir dann über Rhein, Weser rein und dann nach Lingen. Und jetzt machen wir dann über Holland. Der Ziel raus. Und ich habe gerade mal geguckt, 273 Kilometer Umfahrt.
8: Und dennoch lohnt es sich, denn die Alternative ist keine Weiterfahrt auf dem Rhein oder viel weniger Ladung. Solange auf anderen Wasserstraßen also das Wasser fehlt, bleibt der Dortmund-Ems-Kanal und damit auch die Schleuse Herbrumm gefragt wie selten zuvor.
5: Jan Niesdecke berichtete. Wie sich die Hitze in Südosteuropa, den Niederlanden, Schweden und Frankreich auswirkt, das berichten unsere Korrespondenten vor Ort.
12: Die Hitzewelle in Südosteuropa bleibt weiterhin konstant. Temperaturen von 30, 35 und mehr Grad zwischen Bukarest und Budapest. Und weiterhin keine Niederschläge. Die Pegelstände der Donau sind, je nach Flussabschnitt, nahezu allesamt unter die jeweiligen Rekordniedrigwassergrenzen gesunken. Frachtschiffe können nur noch mit sehr geringer Ladung die Donau befahren oder ganz den Betrieb einstellen. Relikte aus der antiken Welt tauchen aus der Donau auf, so etwa die Überreste einer 1700 Jahre alten Brücke, die bulgarische Lokalarchäologen aus Pleven als erste gesehen haben. In Österreich rechnen die Landwirte mit massiven Ernterückgängen, zwischen 20% bei Getreide bis zu 50% bei Mais und Kartoffeln. In Ungarn ein ähnliches Bild. Dort vertrocknen die Hauptanbauprodukte wie Mais, Sonnenblumen und Zuckerrüben auf den Feldern. Allein beim Mais werden in Ungarn die Schäden auf über 500 Millionen Euro geschätzt. Die rumänische Regierung, und nicht nur sie, schränkt die künstliche Bewässerung von Agrarflächen ein. In den Pumpstationen fehlt schlicht das Wasser. So ein Ausmaß an Dürre und Trockenheit haben wir noch nie erlebt. Diese Aussage eines Milchbauern aus Niederösterreich dürften nicht nur die Landwirte in der Region in diesen Tagen zustimmen. Clemens Ehrenkotte, AD-Studio Südosteuropa.
13: Seit einigen Wochen gilt in den Niederlanden die zweite von insgesamt drei Warnstufen tatsächliche Wasserknappheit. Die Behörden sprechen teilweise von historisch niedrigen Wasserständen und gehen davon aus, dass sich die Situation in den kommenden Wochen kaum verbessert. Und das hat in den Niederlanden, wo es besonders viele Wasserstraßen gibt, große Folgen. Manche Schleusen sind gesperrt, etwa die bei Eefde im Osten der Niederlande. Deshalb kommen Schiffe gerade nicht zum Twente-Kanal, was ein Problem für die Industrie dort ist. An den Schleusen, die noch geöffnet werden, sind die Wartezeiten teilweise länger geworden. Weil in den Flüssen so wenig Wasser ist, kommt mehr Meerwasser über die Flussmündungen ins Landesinnere. Der Salzgehalt steigt also, was schlecht für Pflanzen und Tiere ist. Und auch die Landwirtschaft leidet darunter. In einigen Regionen dürfen die Landwirte gerade aber ohnehin kein Wasser aus Flüssen, Seen und Bächen entnehmen, damit der Pegel nicht noch weiter sinkt. Die niederländischen Behörden betonen aber, die Trinkwasserversorgung, die sei nicht gefährdet. Wer die Dürre in den Niederlanden gerade besonders merkt, das sind die Menschen, die auf einem der vielen Hausboote im Land wohnen. Die liegen teilweise auf Grund und haben Schieflage. Sarah Lopez, Brüssel.
1: Auch Schweden hat ein Problem mit Trockenheit, aber ein viel kleineres als viele Länder weiter südlich in Europa. Denn der Frühling war zwar der wärmste seit Beginn der landesweiten Messungen, es hat aber mehr geregnet als letztes Jahr und im Juni war es anders als in Deutschland zwar warm, aber nicht heiß. Momentan wird in 12 Provinzen in Süd- und Mittelschweden offiziell vor Wasserknappheit gewarnt. Da können die Gemeinden Bewässerungsverbote verhängen und die Menschen zum Wassersparen auffordern, mit Empfehlungen wie nur kurz zu duschen und tropfende Wasserhähne zu reparieren. Besonders kritisch ist es, wie schon in den letzten Jahren, auf der Insel Gotland, weil der Kalksteinboden generell nur wenig Wasser speichert. Deshalb haben die Behörden dort den Wasserdruck in den Leitungen reduziert. Viele Menschen sind offenbar auch bereit, Wasser zu sparen. Die Provinz Skåne ganz im Süden von Schweden meldet für Juni einen ungewöhnlich niedrigen Wasserverbrauch. Die Warnungen scheinen also geholfen zu haben. Aus Stockholm, Jana Sinram.
14: Vertrocknete Felder, tausende Hühner, die wegen der Hitze gestorben sind, Kühe, die weniger Milch produzieren. Die anhaltende Hitze und Trockenheit in Frankreich macht besonders den Landwirten zu schaffen. In der Bretagne etwa drohen Ernteeinbrüche bei Gemüse, warnen Vertreter der Bauerngewerkschaften. Viele Betriebe müssen außerdem über Kurzarbeit nachdenken oder haben ihre Saisonkräfte entlassen. Verbraucher dagegen müssen sich im Herbst wohl auf steigende Preise für Obst und Gemüse einstellen. Mit einer durchschnittlichen Temperatur von 24,9 Grad war der Juli der heißeste Monat seit 1900, meldet der staatliche Wetterdienst Météo France, und einer der trockensten jemals. Aktuell gilt für 2/3 des Landes die höchste Warnstufe, Krise. In den betroffenen Departements gelten offizielle Anweisungen zum Wassersparen. Private Pools dürfen nicht befüllt, öffentliche Grünanlagen nicht bewässert werden. Ende Juli hatte die Nationalversammlung per Gesetz festgelegt, dass der Wasserzugang für Landwirte erleichtert werden soll und Bauern bis 2035 insgesamt doppelt so viel Wasser zurückhalten und speichern dürfen wie bisher. Kritiker und Umweltschützer warnen, dass dieses Gesetz die Wasserknappheit weiter verschärfen könnte. An mehreren französischen Atomkraftwerken mussten Reaktoren gedrosselt oder vorübergehend abgeschaltet werden, weil das Kühlwasser aus den Flüssen zu warm war. Für die kommende Woche hat der Wetterdienst Météo France eine neue Hitzewelle angekündigt, mit Temperaturen zwischen 35 und 40 Grad in weiten Teilen des Landes. Aus Paris, Caroline Düller.
15: Wie sich die Trockenheit in Europa auswirkt, berichteten unsere Korrespondenten aus Südosteuropa, den Niederlanden, Schweden und Frankreich.
16: Sport. Mit Stefanie Labor und dem kuriosen Zweitligaspiel in Cottbus. Erst fiel der Strom aus, dann zeigte Energie Cottbus volle Power. Der Aufsteiger konnte sein erstes Zweitligaspiel nach 12 Jahren mit 3:1 gegen Aufstiegsfavorit Hannover gewinnen. Und das, obwohl die Niedersachsen zeitweilig drückend überlegen waren. Damit belegt Cottbus in der Tabelle Rang 3 hinter Braunschweig und Nürnberg. Der erste FC behielt mit 3:1 gegen Dresden die Oberhand. Matchwinner war Mohamed Ali Soma. Der Italiener erzielte alle 3 Tore für Nürnberg. Gegen die Spielvereinigung Greuther Fürth hatte Erstliga-Absteiger FC St. Pauli als Favorit gegolten. Gegen engagierte Kleeblätter reichte es für die Mannschaft von Coach Marcel Raab allerdings nur zum Remis. 1:1 hieß es am Ende.
17: Vom Auftreten her bin ich zufrieden, spieldominant. Wir haben versucht, immer ein Tor zu machen, waren die ganze Zeit, glaube ich, irgendwie hat man das Gefühl gehabt, es kann immer was passieren, das war gut. Müssen uns natürlich ein bisschen steigern, so ein kleiner Tick fehlt noch, zu oft im Abseits. In der Defensive mal da einen Schritt mehr machen. Aber ich glaube, das ist ganz normal in der Phase, deswegen nehmen wir das unentschieden mit. Und jetzt geht's weiter.
16: In Nizza ist am Abend die Tour de France Femme zu Ende gegangen. Matthew Genet Schön weiß, wer gewonnen hat.
18: Demi Wollering ist die Beste dieser Tour de France der Frauen. Nach 9 Etappen, 1175 Kilometern und fast 19.000 Höhenmetern. Demi Wollering gewinnt 3 dieser 9 Tageswertungen, inklusive der letzten beiden in Nizza. Und feiert zum zweiten Mal nach 2023 den Gesamtsieg bei der Tour de France der Frauen. Die Niederländerin, ihr französisches Team FDG und Wollerings Teamkollegin, die deutsche Meisterin Franziska Koch, haben ihr ganz großes Ziel erreicht.
19: Es ist eine große Erleichterung jetzt, dass wir es endlich geschafft haben und ja, wir sind überglücklich.
18: Anders sieht die Gefühlswelt bei Antonia Niedermayer aus. Zwar freut sich die Deutsche über den Gewinn des weißen Trikots der besten Nachwuchsfahrerin und Rang 4 in der Gesamtwertung. Auf der anderen Seite drückt aber auch der verpasste Gesamtsieg ihrer Kapitänin Kasia Niewiadoma die Stimmung. Mit der Entscheidung über den Gesamtsieg am letzten Berg dieser Tour de France und insgesamt 5 verschiedenen Fahrerinnen im gelben Trikot der Gesamtführenden geht eine der, wenn nicht sogar die spannendste Tour de France der Frauen zu Ende. Mit Demi Wollering als strahlender Siegerin und einem historischen Erfolg für Antonia Niedermayer.
16: Copacabana-Flair an der Galopprennbahn. Der Olympia-Zweite Nils Ehlers hat mit seinem Interimspartner Louis Wüst das Elite 16-Turnier der Beachvolleyballer in Hamburg gewonnen. Moritz Kühn hat das strahlende Duo hinterher getroffen.
20: Im Finale klappte alles, auf dem Siegerpodest dagegen nicht alles. Im Moment seines größten Erfolgs war der Endgegner von Louis Wüst, die Sektflasche.
21: Ich habe noch nicht so viele Siegerehrung mitgenommen und wenn ich es hatte, dann habe ich es immer verkackt. Deswegen habe ich einfach die Carol, glaube ich, die Brasilianerin gefragt, die hat das für mich gemacht. Das hat aber super geklappt. Dann hatte ich als allerletzter noch meine Sektdusche und konnte alle nochmal nass machen.
20: Eine verdiente Sektdusche nach dem sensationellen Heimsieg in Hamburg. Erst im Viertelfinale die Weltranglisten-Ersten aus Schweden ausgeschaltet. Dann im Halbfinale die Europameister von 2024 aus Lettland besiegt. Und dann der grandiose Zweisatzerfolg im Finale gegen die norwegischen Olympiasieger von 2021, Anders Moll und Christian Sørum. 22:20 und 21:9.
21: Irgendwann konnte ich es auch gar nicht mehr fassen. Und Nils hat dann einfach, im Block mal aufgefasst beim so rum.
20: 20 Blocks, davon 9, die zu Punktgewinnen geführt haben. Der 2,11 Meter Riese Nils Ehlers unüberwindbar. Auch für den Olympia-Silbermedaillengewinner war es die erste Goldmedaille bei einem Elite 16, einem Turnier der höchsten Spielklasse.
22: Olympia ist schon ein ganz spezielles Turnier. Da eine Medaille mitzunehmen ist nochmal ein Zacken schärfer, würde ich sagen. Aber Goldgewinn ist echt was sehr, sehr Besonderes und das wird noch ordentlich gefeiert.
20: Mit vielleicht weiteren Flaschen Sekt, die wahrscheinlich aber er öffnen muss für seinen Teampartner Louis Wüst.
16: Bereits Mittwoch trifft sich die Beachvolleyball-Szene dann in Polen zur Europameisterschaft. Das Duo Ehlers-Wüst ist bestens vorbereitet.

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1: Um 5.30 Uhr mit Katja Kindermann. Die Linke schließt eine Unterstützung für einen CDU-Ministerpräsidenten in Sachsen-Anhalt offenbar nicht aus. Co-Parteichef Pantisano will damit eine Regierungsübernahme durch die AfD verhindern. Aus der Nachrichtenredaktion Betül Kasarikaya.
2: Pantisano sagte im ZDF, die Linke habe in den vergangenen Jahren gezeigt, dass sie Verantwortung übernehme. Nun gehe es darum, eine rechtsextreme Partei an der Macht zu verhindern. Die AfD liegt in den Umfragen derzeit deutlich vorn. CDU-Spitzenkandidat Schulze könnte deshalb nach der Landtagswahl auf Stimmen der Linken angewiesen sein. Die CDU lehnt eine Zusammenarbeit mit der Linken bislang allerdings kategorisch ab. Nun müsse Schulze zeigen, ob auch er bereit sei, Verantwortung zu übernehmen, sagte Pantisano.
1: Noch vor einer Woche hatte US-Präsident Donald Trump mit neuen massiven Angriffen auf den Iran gedroht. Dann setzte er seine Drohung wieder aus, weil eine Vereinbarung zur Wiedereröffnung der Straße von Hormuz kurz bevorstünde. Seit dem Wochenende stellt das iranische Regime allerdings neue Forderungen an die USA. Aus New York, Giselle Uecker.
3: Darauf angesprochen, reagiert Trump in einem Telefongespräch mit dem Nachrichtenportal Axios gelassen. Er wolle auf wirtschaftlichen Druck setzen und sich nun zurückhalten. Die US-Regierung warte ab, verhandle momentan nur halbherzig und beobachte den Iran. Das Land sei in einer schlechten Verfassung, habe kein Geld mehr und leide unter der enormen Inflation. Dazu trägt auch die von den USA verhängte Blockade iranischer Häfen bei. Der Forderung Irans, die Blockade aufzuheben, scheint Trump nicht nachgeben zu wollen.
1: Israel hat den Fahrplan des Gaza-Friedensrats zurückgewiesen. Ministerpräsident Netanyahu sagte in einer Kabinettssitzung, die Armee werde nicht aus dem Gazastreifen abziehen, bis die Hamas komplett entwaffnet sei. Netanyahu ist der Ansicht, dass die Hamas nach wie vor in der Lage ist, neue Angriffe zu starten. Deshalb werde die Armee weiter Bedrohungen abwehren, so der Ministerpräsident. Der Präsident des Kieler Instituts für Weltwirtschaft, Schularik, hat Verteidigungsminister Pistorius falsche Prioritäten bei der Modernisierung der Bundeswehr vorgeworfen. Der Süddeutschen Zeitung sagte der Ökonom, ein Großteil des Geldes fließe weiterhin in Panzer, Fregatten und andere herkömmliche Waffensysteme. Stattdessen müsse stärker in Zukunftstechnologien investiert werden, wie in künstliche Intelligenz, Robotik, Drohnen und Satellitentechnik. Andernfalls drohe ein Großteil der 700 Milliarden Euro zu verpuffen, die bis 2030 für die Bundeswehr vorgesehen seien. Und das Wetter in Deutschland. Tagsüber heiter und sonnig, von der Nordsee bis nach Mecklenburg-Vorpommern Regen und Gewitter möglich. Höchstwerte 20 Grad auf Langeoog bis 36 Grad in der Südpfalz. Morgen freundlich, im Süden Schauer und Gewitter möglich, 18 bis 34 Grad. Und am Mittwoch in der Mitte und im Süden zeitweise sonnig, bei Temperaturen von 19 bis 36 Grad. Das waren die Nachrichten.
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4: Die Autobahn 3 Köln Richtung Oberhausen ist zwischen Kreuz Breitscheid und Kreuz Kaiserberg wegen Bauarbeiten gesperrt. Die A45 Gießen Richtung Dortmund ist zwischen Dillenburg und Haiger-Burbach wegen Brückenarbeiten gesperrt. Umleitung ab Dillenburg über die U19.
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4: Heute mit Sven Hasenklever. Linkenchef Luigi Pantisano schließt eine Unterstützung seiner Partei für einen CDU-Ministerpräsidenten in Sachsen-Anhalt nicht aus. Wir haben in den letzten Jahren als Linke gezeigt, dass wir Verantwortung für dieses Land übernehmen, sagte Pantisano im Sommerinterview der ZDF-Sendung Berlin direkt. Das gelte vor allem, wenn es darum gehe, eine AfD-Regierung zu verhindern. Aus Berlin Dietrich Karl Meurer.
5: Noch vor wenigen Wochen verglich Luigi Pantisano die CDU mit der AfD und warf ihr faschistische Politik vor. Im ZDF-Sommerinterview schlägt der linken Co-Chef nun deutlich andere Töne an. Er schließt sogar eine Unterstützung der CDU in Sachsen-Anhalt nicht aus.
6: Wir haben in den letzten Jahren als Linke gezeigt, dass wir Verantwortung für dieses Land übernehmen.
7: Also ja.
6: Vor allem dann, wenn es darum geht, die AfD zu verhindern, an die Macht zu kommen. Das machen wir in Thüringen, in Sachsen. Das haben wir auch in Sachsen-Anhalt gemacht.
5: Vor der Landtagswahl in Sachsen-Anhalt liegt die AfD in Umfragen weit vorn. Die bisher regierende CDU könnte deshalb bei der Wahl des Ministerpräsidenten auf Stimmen anderer Parteien angewiesen sein. Eine Unterstützung des CDU-Politikers Sven Schulze schließt Pantisano nicht aus. Die CDU, die bislang eine Zusammenarbeit mit der Linken ablehnt, fordert er auf, Verantwortung zu übernehmen.
6: Ich finde, da sind wir alles erwachsene Menschen, die die Verantwortung wahrnehmen müssten für dieses Land. Es geht darum, zu verhindern, dass eine rechtsextreme Partei an die Macht kommt.
5: Seinen früheren Vergleich von CDU und AfD begründet Pantisano, dessen Eltern aus Italien nach Deutschland kamen, mit Beobachtungen auf europäischer Ebene.
6: Ich habe vor ein paar Wochen erlebt und gesehen, wie im Europäischen Parlament rechtsextreme Politiker aufgestanden sind und Ausländer rausgerufen haben und konservative Politiker daneben saßen und geklatscht haben. Übrigens auch Politiker der CDU-CSU.
5: Den Vergleich selbst, der Pantisano viel Kritik eingebracht hatte, nimmt der linken Co-Chef erneut zurück.
6: Meine Aussage war falsch und ich habe mich dafür auch entschuldigt.
5: Den größten Raum nimmt im ZDF-Interview das Thema Wohnen ein. Pantisano hält dabei an einer zentralen Forderung seiner Partei fest. Ines Schwertner, die gemeinsam mit ihm Die Linke führt, hatte die Enteignung großer Wohnkonzerne zuletzt zur Bedingung für eine Regierungsbeteiligung in Berlin gemacht. Pantisano beschreibt steigende Mieten als eines der drängendsten Probleme vieler Menschen. Nach seinen Worten geben vor allem in Großstädten viele Haushalte einen großen Teil ihres Einkommens für die Miete aus. Bezahlbare Wohnungen blieben knapp, die Wohnkosten stiegen seit Jahren. Deshalb halte die Linke an ihrer Forderung fest, große Wohnungskonzerne zu vergesellschaften, also zu enteignen. Pantisano verweist auf den Auftrag, den seine Partei 2021 von den Berliner Wählerinnen und Wählern erhalten habe.
6: Unser entscheidender Koalitionspartner sind die Berlinerinnen und Berliner, die in einem Volksentscheid gemeinsam mit einer großen Mehrheit entschieden haben, dass sie die Enteignung von großen Wohnungskonzernen wollen.
5: Als Vorbild nennt Pantisano die österreichische Hauptstadt Wien. Dort befindet sich nach seinen Angaben ein großer Teil der Wohnungen in öffentlicher Hand. Das halte die Mieten vergleichsweise niedrig. Dahinter steht für ihn ein grundsätzlicher Ansatz.
6: Dort, wo die Menschen ein Recht darauf haben zu leben und zu wohnen, müsste es bezahlbar sein und nicht das Einzelne davon Profit rausschlagen.
5: Neben einer Vergesellschaftung großer Wohnungsunternehmen spricht sich Pantisano für mehr sozialen Wohnungsbau aus, für stärkere öffentliche Wohnungsunternehmen und den Umbau leerstehender Büroflächen zu Wohnungen. Für den Linken gehört eine bezahlbare Wohnung zu den Grundvoraussetzungen für soziale Sicherheit.
0: Wirtschaft.
4: An diesem Mittwoch schaut Europa in den Himmel. Der Mond schiebt sich in den Abendstunden zwischen Sonne und Erde und die Sonne verdunkelt sich. Der direkte Blick in die Sonne allerdings kann auch dann das Auge schwer schädigen. Auch eine Sonnenbrille reicht nicht. Juliane Ort erklärt, was man für die Beobachtung der Sonnenfinsternis wissen sollte.
7: Ja, es ist schon sehr spannend und ein Highlight und richtiges astronomisches Event.
8: Catherine Fischer fiebert der Sonnenfinsternis entgegen. Sie beteiligt sich für die Europäische Weltraumorganisation ESA an der Planung und Koordination wissenschaftlicher Sonnenbeobachtungen der Raumsonde Solar Orbiter. Und sie wird am Abend des 12. August auch selbst in den Himmel gucken.
7: Ich werde diesmal auch eine einfache Sonnenfinsternisbrille haben und die partielle Sonnenfinsternis beobachten mit so einer geprüften Folie drin.
8: Catherine Fischer ist es wichtig, Astrofans nicht nur die Begeisterung für das Ereignis am Himmel zu vermitteln, sondern auch das Wissen um die Gefahren. Denn der direkte Blick in die Sonne kann die Netzhaut des Auges dauerhaft verletzen. Auch und gerade dann, wenn die Sonne vom Mond verdeckt wird.
7: Das kann sehr, sehr schnell gehen. Und das merkt man dann auch nicht unbedingt gleich.
8: Davor warnt auch Daniela Weißkopf, Leiterin des Fachgebietes Optische Strahlung beim Bundesamt für Strahlenschutz. Weil die Netzhaut sehr empfindlich ist, aber keine Schmerzrezeptoren hat, fällt eine mögliche Schädigung erst später auf.
9: Wir merken erst, dass eben ein Schaden aufgetreten ist, erst Stunden später, das heißt entweder mitten in der Nacht oder am nächsten Morgen. Wenn die betroffene Person dann zum Beispiel dauerhaft dunkle oder einen grauen Fleck mitten im Sichtfeld hat oder vielleicht alles verschwommen sieht, oder gerade Linien auf einmal verbogen erscheinen, dann würde ich sagen, ist es höchste Zeit, zum Augenarzt zu gehen oder die nächste Augenklinik aufzusuchen.
8: Um es gar nicht erst so weit kommen zu lassen, sollte man vorbeugen und sich eine spezielle Schutzbrille zur Beobachtung der Sonnenfinsternis besorgen. Die gibt es in der Regel in Geschäften mit Astronomiebedarf, bei einigen Optikern und Buchhandlungen und teils auch in Geschäften und Versandshops, die Kameras und Objektive verkaufen. Hier und da sind sie auch schon vergriffen. Die Preise variieren stark und starten bei etwa 99 Cent. Beim Kauf sollte man auf ein paar Eigenschaften achten, sagt Daniela Weißkopf vom Bundesamt für Strahlenschutz.
9: Dass die Norm angegeben ist, das ist die DIN EN ISO 12.3.12.2. Dann sollte natürlich ein CE-Kennzeichen vorhanden sein und vom Herstellerseiten Benutzungs- und Warnhinweise beiliegen. Und vor Kauf ist natürlich eine Sichtprüfung ganz anzuraten. Das heißt, es sollten keine Schäden wie Kratzer oder Risse oder Alterungseffekte auf dieser Folie zu sehen sein.
8: Geeignete Filter und Folien sorgen dafür, dass maximal etwa 0,001% des Sonnenlichts durchgelassen wird. Das ist nicht nur für das Auge wichtig, sondern auch für Objektive. Die Sonnenfinsternis auf dem Display des Smartphones zu beobachten oder zu filmen, wäre keine gute Idee, warnt Daniela Weißkopf.
9: Ich würde es nicht raten, weil das Smartphone wahrscheinlich auch ohne entsprechenden Filter für Sonnenbeobachtung das nicht lange überleben würde, also zumindest die Handykamera nicht lange überleben würde.
8: Im Handel gibt es extra Filter für Smartphones und Objektive. Sie schonen nicht nur die Chips in der Kamera, sondern ermöglichen überhaupt erst brauchbare Aufnahmen der Sonnenfinsternis.
4: Gleich 5.41 Uhr. In Deutschland leben mehr Störche als vor 100 Jahren. 15.000 Brutpaare, und gemütlich gemacht haben es sich die Störche auch im Mindener Land Richtung Petershagen. Tabea Schosa war vor Ort.
10: Auf dem Hof von Andrea Humpke wohnen die Störche fast überall. Auf der Scheune steht ein Nest, auf dem Haus sind zwei und in den Bäumen dahinter auch. 5 Nester sind es mindestens, vielleicht sogar mehr. Ganz genau weiß Andrea Humpke das gar nicht.
11: Manchmal ist es auch so laut, wenn die alle anfangen, dann versteht man sein eigenes Wort nicht mehr.
10: Die Nähe stört sie aber nicht.
11: Ich habe immer das Gefühl, dass sie wissen, dass wir dazugehören, und wir wissen, dass sie dazugehören. Und so ist es ein sehr respektvolles Miteinander.
10: Über den Zuwachs in den vergangenen Jahren freut sich Andrea Humpke. Aber die gefiederten Mitbewohner machen auch Arbeit.
11: Wenn sie irgendwo versuchen zu bauen und dann überall die Äste und Stöcker liegen. Und also ich glaube, wer es noch nicht gesehen hat, der kann sich das auch nicht vorstellen. Also wir räumen manchmal 2 bis 3 Schubkarren voll Stöckern weg, nur von den Versuchen, wenn sie irgendwo ein Nest bauen.
10: Im Moment üben die jungen Störche das Fliegen. Die ersten Ausflüge sind noch etwas unbeholfen. Die Eltern versuchen dann, ihren Nachwuchs aus den Nestern zu locken und landen dafür auf den umliegenden Dächern. Mit Folgen.
11: Sie sitzen hier alle auf den Dächern und machen natürlich auch ihre Hinterlassenschaften. Und wenn man dann aus der Haustür kommt und von oben kommt dann der Klatsch, oder man hat dann gerade die Fenster geputzt und der Klatsch kommt auf den Balkon. Also auch da stelle man sich jetzt nicht vor, das ist jetzt nicht wie so ein Vogelschiss, wie so ein kleiner auf dem Auto. Das ist halt keine Taube, das ist ein Storch. Also, und in dem Verhältnis, wie der Vogel größer ist, glaube ich, kommt auch entsprechend mehr hinten raus.
10: Schwer vorstellbar, dass man hier vor 35 Jahren noch Sorge hatte, der Storch könnte aus der Region ganz verschwinden. Aber Vogelschützer Alfons Rolf Bense erinnert sich noch gut an die Zeit. Mit einem Verein zusammen zählt er die Tiere bis heute ehrenamtlich.
12: Diese Entwicklung ist natürlich begeisternd. Wir haben viel gearbeitet, wir haben im Aktionskomitee viel gearbeitet, wir haben ehrenamtlich sehr viel getan. Ich sage allerdings immer so ein bisschen locker, wir haben kein Ei selber gelegt, das haben die Störche schon gemacht.
10: Und sie legen ihre Eier mittlerweile an ungewöhnlichen Stellen ab. Manche nisten sogar auf Strommasten.
12: Wir würden uns wünschen, dass der Storch nicht sich in diese Stromnähe und der Leitung so begibt. Aber auf den Strommasten ist es eigentlich die natürliche Nistweise des Storches. Da ist keine Nistunterlage drauf, sondern er wählt sich das. Ja, und er hat dort freien Anflug und gute Rundumsicht.
10: 17 Brutpaare haben in diesem Jahr auf Strommasten genistet. Damit die Vögel dort sicher brüten können, hat der Netzbetreiber die Leitung teilweise umgebaut. Sie sind jetzt storchenfreundlicher.
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4: Während Zehntausende versuchen, in die spanische Exklave Ceuta zu gelangen, werden in Malta momentan kaum Asylanträge gestellt. Maltas Regierung sagt, das liege an der Migrationspolitik. Der Inselstaat sei ein Vorbild für die gemeinsame europäische Asylreform gewesen. Aber warum genau? Lisa Weiß berichtet.
13: Malcolm Cotaya ist Migrationsbotschafter für die maltesische Regierung und sichtlich zufrieden. 2019 seien noch über 3000 Migrantinnen und Migranten auf der kleinen Mittelmeerinsel angekommen, erklärt er. Bis Ende vergangenen Jahres sei die Zahl der irregulären Ankünfte um ungefähr 93% zurückgegangen, so Cotaya. Nur, woran liegt das? Was Malcolm Cotaya jedenfalls immer wieder betont, viele der Maßnahmen, die die EU mit dem neuen gemeinsamen europäischen Asylsystem beschlossen hat, seien in Malta schon lange geltendes Recht. Beschleunigte Asylverfahren zum Beispiel oder ein Screening der Neuangekommenen. Zusätzlich sieht sich Malta auch bei Abschiebungen als Vorreiter. zur Bereitschaft zur Ausreise könnte auch beitragen, dass Migrantinnen und Migranten in Malta während der Dauer ihres Asylverfahrens meistens inhaftiert sind. Es wird immer individuell bewertet, Fall für Fall, als ein Mittel letzter Instanz. Aber die Realität ist, dass es sich bei den derzeitigen Migrationsströmen um Personen handelt, die nie beabsichtigt haben, nach Malta zu kommen und nicht in Malta bleiben wollen. Daher bewerten wir das so, dass ein höheres Risiko des Untertauchens besteht, wenn diese Personen nicht in Haft sind. Bis zu einem Dreivierteljahr bleiben Asylbewerberinnen und Asylbewerber in Malta in Haft. Offiziell Menschenrechtsorganisationen wie Aditus sagen, teilweise seien die Menschen noch viel länger eingesperrt. Carla Camilleri ist Anwältin. Sie arbeitet für die maltesische NGO Aditus und sagt, in den letzten Jahren sei Maltas Migrationspolitik deutlich strikter geworden, mit teilweise dramatischen Folgen. Camilleri nennt ein Beispiel. Kinder von anerkannten Flüchtlingen, die in Malta völlig legal aufgewachsen sind und zur Schule gehen, würden mittlerweile häufig inhaftiert, sobald sie 18 werden. Aufenthaltstitel und sein Schutz basieren auf dem Elternteil und diese Rechte werden auf die Kinder übertragen. Sobald diese Kinder 18 werden, sind sie nicht mehr von ihren Eltern abhängig. Sie verlieren damit im Grunde sowohl ihren Schutzstatus als auch ihre Aufenthaltserlaubnis. Das heißt, wenn sie erwachsen werden, müssen sie zum Beispiel ein Studierendenvisum beantragen oder einen eigenen Asylantrag stellen. Und Asylbewerber landen in Malta im Normalfall eben erstmal in Haft. Auch bei der Seenotrettung im Mittelmeer halte sich Malta mittlerweile einfach raus, meint Camilleri. Wir haben festgestellt, dass die Regierung restriktiver auslegt, was ein Boot in Seenot ist. Für sie ist ein Boot in Seenot nicht einfach ein Boot, das um Hilfe bittet oder ein Boot, das im Wasser treibt. Es muss sich in einem Zustand sehr großer Not befinden. Wir sehen auch, dass NGOs bei der maltesischen Rettungsleitstelle anrufen und diese nicht antwortet. Migrationsbotschafter Malcolm Kotaya sagt dazu, man beurteile jeden Fall einzeln. Private Seenotrettungsorganisationen seien keine kompetente Stelle, um zu beurteilen, ob ein Boot Hilfe brauche oder nicht. Was man auf jeden Fall verbiete, dass Schiffe privater Seenotrettungsorganisationen in Malta anlegen und Migrantinnen und Migranten an Land bringen. Warum? Erstens kann kein Schiff einfach eigenmächtig beschließen, Migranten aufzunehmen. Aus unserer Sicht wirken NGO-Schiffe leider als Pull-Faktor für irreguläre Migration und agieren sehr häufig, oder haben früher agiert, fast wie ein Taxiservice zwischen Libyen und Europa, was für uns völlig inakzeptabel ist. Auch das dürfte dazu beitragen, dass Malta so wenige Asylanträge zu bearbeiten hat. Für Anwältin Carla Camilleri ist Maltas restriktives Vorgehen nicht der richtige Weg. Und sie ist skeptisch, dass Malta als Land wirklich davon profitiert. Weil Malta so wenige Menschen aus dem Meer rettet, könnte der Inselstaat Migrantinnen und Migranten aus anderen EU-Ländern aufnehmen oder Ausgleichszahlungen leisten müssen. Auch das sei nämlich Teil des Solidaritätsmechanismus beim neuen gemeinsamen europäischen Asylsystem, sagt Camilleri.
4: Kultur. Dahin reisen, wo der Lieblingsfilm oder die Lieblingsserie gedreht wurde, in diesem Fall in den äußersten Nordwesten der USA. Twilight, die Geschichte um Bella und Edward, den Vampir, der mit seiner Familie im verregneten Teil der USA lebt, um nicht aufzufallen. Sie spielt in Forks im Bundesstaat Washington. Gedreht wurden viele Szenen aber 2008 weiter südlich in Oregon. Anja Sieb hat sich beides angesehen, die Stadt Forks, die jedes Jahr ein Twilight Forever Festival veranstaltet, und die echten Drehorte.
14: Eine Hausecke in St. Helens, Oregon, an einem Parkplatz. Hier ist die Szene gedreht worden, in der Bella belästigt und dann von Edward gerettet wird.
15: Fass mich nicht an!
14: Nicht weit weg steht das Bella Swan House, wo im ersten Film Bella und Charlie wohnen.
16: Sieht wirklich so aus wie im Film und es steht zwar ein Schild da, hier, das ist ein privates Wohnhaus. Und ihr könnt zwar Fotos machen, aber bitte schaut nicht durch die Fenster, rennt nicht durch den Garten, sondern respektiert ein bisschen die Leute, die hier wohnen.
14: Man kann das Haus eigentlich nicht besichtigen, auch wenn ich mal kurz reingucken darf. Denn es wird vermietet für ein paar hundert Dollar pro Nacht. Die Termine auf Social Media angekündigt seien innerhalb von Minuten weg, erklärt mir Dean.
17: Wir announced when we're going to open. We open a quarter at a time, 3 months at a shot, and it books in minutes. So you kind of have to be there when it opens, ready to book.
14: Dean und Amber Nilfeld sind selbst Fans. Sie haben das Haus gekauft, liebevoll renoviert und hergerichtet. Die Küchengeräte seien original so wie im Film, erzählt Dean mir stolz.
17: All the appliances are actually the appliances from filming. So the range, the dishwasher, the fridge, they're actually the exact ones that were here during filming still.
15: In the books and the movies, it's a two-bedroom, one-bathroom home.
14: Das Haus hat viel mehr Zimmer, als man im Film erkennen kann. In Bellas Schlafzimmer steht ein Pub Edward, der ihr beim Schlafen zuguckt.
15: So, we've got a standee of Edward in the corner here, so he can creep in the corner and watch Bella as she's sleeping.
14: Fans kommen hier oft vorbei. Draußen treffe ich Maria aus Texas, die sich freut, dass sie hier fotografieren und filmen darf.
18: Well, I'm a really big Twilight fan. They allow you to take pictures and everything, so I told him, I was like, let's make a TikTok right now.
14: Sie kommt gerade aus dem eine gute Stunde entfernten Carver Café, einem Diner, der auch im Film vorkommt. Andere Drehorte, etwa der Multnomah Wasserfall oder ein Strand in Ecola State Park, sind mit dem Auto in 1 bis 2 Stunden erreichbar. In St. Helens selbst waren der örtliche Friseurladen und ein Haus unten am Fluss weitere Schauplätze. Und in Gillys Boutique waren die Mädels, unter anderem Bella-Darstellerin Kristen Stewart, damals einkaufen, erzählt Besitzerin Gilly Owens mir stolz. Da hätte ja noch keiner geahnt, wie groß der Film werden würde.
19: The girls came in here every day, they were here and bought stuff. But at that time it was just a little movie, you know, so it wasn't anything that big until afterwards.
14: Im Schaufenster hängt ein verblichenes Foto von Edward-Darsteller Robert Pattinson. Ein paar Autostunden weiter nördlich auf der Olympischen Halbinsel liegt Forks. Die Stadt, in der Twilight spielt, wo aber nicht eine Szene gedreht wurde. Trotzdem kriegt der kleine Ort seinen Teil an Touristen ab.
20: Bella's costume is on a mannequin that was commissioned for us in New York City.
14: In einem kleinen Museumsraum sind zum Beispiel einige Originalkostüme und Requisiten ausgestellt. Yolanda ist extra aus Los Angeles hergefahren, erzählt sie mir. Sie hat alle Twilight-Filme mehrmals gesehen.
21: I've seen all of them several times.
14: Forks liegt nicht besonders zentral. Wer im Urlaub hier vorbeikommt, der muss das schon wollen. Wegen Twilight oder wegen des Olympic National Park, einer faszinierenden Mischung aus wildromantischen Stränden, moosbewachsenen Bäumen und schneebedeckten Bergen. Schon allein dafür lohnt sich die Reise.
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4: Zum ersten Mal durften wieder mehr Lkw am Sonntag auf die Straße, jedenfalls in Niedersachsen, in Nordrhein-Westfalen, in Rheinland-Pfalz und im Saarland. Diese Länder haben auf Vorschlag von Bundesverkehrsminister Bilger das Fahrverbot gelockert. Das soll der Industrie helfen, solange der Güterverkehr per Schiff durch das Niedrigwasser eingeschränkt ist. Unsere Gastautorin Simone Schmollack, Politikredakteurin der taz, kritisiert dieses Vorgehen.
22: Klug ist das nicht, denn es ist Ferienzeit. Autobahnen und Straßen sind ohnehin schon voll. Und jetzt drängeln sich also auch noch LKWs in die Urlaubsstaus. Den Frust der Leute bekommen aber nicht Politik und Management ab, sondern die LKW-Fahrer. Und wie war das nochmal mit der Sonntagsruhe für Angestellte? Aber das ist ein anderes lästiges Thema. Wie wäre es, den Güterverkehr vom Wasser jetzt noch stärker auf die Schiene zu verlagern? Auch keine super schlaue Lösung. Unter Zugausfällen und Unpünktlichkeit der Deutschen Bahn leiden seit Jahren all jene, die unter anderem aus Klimagründen das Auto stehen lassen. Würde der Güterverkehr auf der Schiene kurzfristig zunehmen, hieße das noch mehr Drama für Reisende. Kurze Erinnerung, es ist Ferienzeit. Müssen Massengüter denn um jeden Preis, jeden Tag transportiert werden? Könnten sie nicht auch eine Weile gelagert werden? Den Straßen und Schienen, vor allem aber dem Klima und den Menschen in der Ferienzeit, dürfte das gut tun. Aber ach, da meckert dann wieder die Industrie.
4: Unsere Gastautorin Simone Schmollack von der taz. Der Wiesbadener Kurier ist anderer Meinung, zweifelt aber am Erfolg des Versuchs.
23: Das zeitweise Aussetzen des Lkw-Fahrverbotes an Sonntagen ist vertretbar, um die ärgsten Auswirkungen der extremen Niedrigwasserlage abzumildern.

0: lobt den Plan.
1: An dieser Aussage verwundert eigentlich nur, dass sie eine Ankündigung ist. Denn genau das, das Erreichen bestimmter Erfolge, ist ja der Sinn solcher Sonderzahlungen. Vor Minister Bilger liegen große Aufgaben. Brücken sanieren, Klima retten, Geld ranschaffen, Radwege bauen und eben für eine verlässliche Bahn sorgen. Die Frage der Bezahlung ist dabei nur eine von sehr vielen.
0: Die Neue Osnabrücker Zeitung sieht auch Risiken darin, bei der Bahn alles von der Pünktlichkeit abhängig zu machen.
1: Denn Pünktlichkeitsquoten allein belegen noch keine gute nachhaltige Bahnpolitik. Sollen notwendige Großbaustellen wie zuletzt zwischen Hamburg und Berlin lieber verschoben oder in die Länge gezogen werden? Bilger hat eine Duftmarke gesetzt. Fein. Jetzt muss er zügig beweisen, dass er für die Bahn mehr übrig hat als markige Worte. Die Probleme sind riesig. Das liegt nicht nur an den Bahnboni, sondern auch an den politischen Entscheidungen der vergangenen Jahre. Leider bekommen Verkehrspolitiker keine Boni, die man ihnen streichen könnte.
0: Das waren unsere Standpunkte, heute zusammengestellt von Simone Kienzle.
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0: Heute vor 75 Jahren wurde eine wichtige Errungenschaft im deutschen Arbeitsrecht verankert, die bis heute nur wenig verändert wurde. Das Kündigungsschutzgesetz. Ralf Gödde blickt zurück.
3: Gene, you're fired.
4: Von 2004 an moderiert ein gewisser Donald Trump die Reality-Show The Apprentice, der Auszubildende. Anders als der heutige amerikanische Präsident können deutsche Arbeitgeber nicht nach Belieben heuern und feuern. Das Kündigungsschutzgesetz markiert nach dem Zweiten Weltkrieg einen sozialpolitischen Meilenstein. Zuvor gab es Kündigungsfristen und Entschädigungsregeln, aber keine Möglichkeit für Arbeitnehmer, sich gegen die Entlassung als solche zur Wehr zu setzen.
5: Nun, der Gesetzentwurf, der uns vorliegt, ist den Weg des arbeitsrechtlichen Fortschrittes gegangen.
4: So der SPD-Abgeordnete Ludwig Preller 1951 während der zweiten Lesung des Gesetzes im Deutschen Bundestag.
5: Es ist damit eine wahrhafte Tat im deutschen Arbeitsrecht vorgenommen worden.
4: Nach dem Krieg gibt es in den Besatzungszonen ein Durcheinander unterschiedlicher Regelungen. In der späteren DDR garantiert das Gesetzbuch der Arbeit ab 1961 einen umfassenden Kündigungsschutz. In der zukünftigen BRD führen zähe Verhandlungen zu einem Entwurf für ein Gesetz, das der Deutsche Bundestag vor 75 Jahren beschließt.
6: Es handelt sich darum, dass man dem Arbeitnehmer ein Heimatsrecht im Betrieb gibt, wenn er seine Pflicht erfüllt.
4: Der erste Bundesarbeitsminister Anton Storch. Eine Kündigung ist demnach unzulässig, wenn sie sozial ungerechtfertigt ist und nur noch erlaubt
7: durch Gründe, die in der Person oder in dem Verhalten des Arbeitnehmers liegen oder durch dringliche betriebliche Erfordernisse, die einer Weiterbeschäftigung entgegenstehen.
4: Zum Beispiel Umsatzeinbußen oder Umstrukturierungen des Unternehmens. Mehr als 300.000 Arbeitnehmer klagen pro Jahr gegen ihre Entlassung. Rund 80% der Verfahren enden mit einem Vergleich und einer Abfindungszahlung. Grundlage dafür ist das Kündigungsschutzgesetz, das 1951 verkündet wird. Das war heute, vor 75 Jahren.
0: Der Stichtag von Ralf Gödde. Und das war auch die ARD-Infonacht heute mit Sven Hasenclever. Gleich um 6 geht es hier wie gewohnt weiter mit den Nachrichten. Kommen Sie gut und durch diese wieder sehr heiße Woche. Die Zeit gleich 5.58 Uhr.
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9: Mit Stefan Eich. Einen schönen Montagmorgen wünsche ich Ihnen. Der Rhein. Der könnte bald zweigeteilt sein, zumindest was die Schifffahrt angeht, weil es wegen der Hitze und der Dauertrockenheit viel zu wenig Wasser im Fluss gibt, kommen an den flachsten Stellen im Mittelrhein vielleicht bald gar keine Schiffe mehr durch, zumindest keine Frachtschiffe. Das befürchtet der Bundesverband der deutschen Binnenschifffahrt. Das würde bedeuten, dann würde es nur noch Transporte zwischen Nordsee und Köln geben und weiter südlich erst wieder an den Nebenflüssen, Neckar, Mosel und Main zum Beispiel. Einzelheiten gleich im SWR aktuell Infodate am Morgen. 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Vorsicht auf der A5 Basel Richtung Karlsruhe zwischen Dreieck, Weil am Rhein und Efringenkirchen. Eine ungesicherte Unfallstelle. Da liegt auch ein totes Tier herum. 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
9: Das ist wieder ein sonniger Montag, vor allem in Rheinland-Pfalz brennt's richtig runter. Am Nachmittag

0: Da kann es in Baden-Württemberg Schauer und Gewitter geben. Die Temperaturen steigen auf 28 Grad im Schwarzwald und bis zu 36 Grad sind wieder möglich in Tauberfranken, an Rhein und Neckar sowie in der Pfalz. Morgen wird es überall sonnig und trocken, vor allem nördlich der Pfalz vorübergehend kühler mit Temperaturen unter 30 Grad. Im Moment 18 Grad und leicht bewölkt in Isny, in Münsingen leicht bewölkt 17 Grad, Schwäbisch Hall klarer Himmel 16 Grad, 12 Grad nur in Wissen an der Sieg, 14 Grad in Diez an der Lahn, Nassstetten klar 16 Grad, Simmern klar 15 Grad, am Mittwoch nochmal viel Sonne und auch der Mittwoch wird wieder ziemlich, ziemlich heiß.
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0: Im Studio Stefan Eich, guten Morgen. In Köln könnte Schluss sein und weiter geht es erst wieder viel weiter südlich. Wegen des Niedrigwassers könnte der Rhein schon bald nicht mehr durchgehend befahrbar sein für Frachtschiffe. Der Bundesverband Deutsche Binnenschifffahrt, BDB, geht davon aus, dass der Wasserstand bei Kaub im Laufe der Woche so niedrig sein wird, dass Frachtschiffe nicht mehr durchkommen. Aus der Nachrichtenredaktion Dagmar Freudenreich.
2: Damit wäre der Rhein zweigeteilt. Nach wie vor möglich ist die Binnenschifffahrt ab Köln flussabwärts Richtung Niederlande und im Süden an den Nebenflüssen Neckar, Mosel, Main und dem Main-Donau-Kanal. Am wichtigen Pegel Kaub, wo die Fahrrinne besonders flach ist, werden im Laufe der Woche erstmals nur einstellige Werte vorhergesagt. Der niedrige Wasserstand stellt die Binnenschiffer vor große Probleme, weil ihre Schiffe deutlich weniger Ladung transportieren können. Heute soll es im Bundesverkehrsministerium eine Krisensitzung geben. BDB-Geschäftsführer Schwanen sagte der Rheinischen Post, dass dort der verstärkte Einsatz von Lkw und Zügen für den Gütertransport diskutiert werden soll. Erste Bundesländer wie Rheinland-Pfalz und das Saarland haben das Lkw-Fahrverbot an Sonn- und Feiertagen schon gelockert.
0: Der Juni und der Juli 2026 waren in Europa so heiß wie noch nie seit Beginn der Wetteraufzeichnungen. Das meldet der EU-Klimadienst Copernicus. Die Durchschnittstemperatur in Westeuropa lag in diesem Zeitraum bei 21,6 Grad und damit knapp 2,8 Grad über dem Vergleichswert. Dass es im Juli die dritte und vierte Hitzewelle seit Mai gab, ist für die Fachleute außerdem eine außergewöhnliche Serie von extremen Hitzeperioden. Auch die Weltmeere waren im Juli so aufgeheizt wie noch nie in dieser Jahreszeit. Die anhaltende Trockenheit macht auch den Landwirten in Baden-Württemberg zu schaffen. Für Biobauern hat Landwirtschaftsministerin Gentges deshalb jetzt den Katastrophenfall ausgerufen. Das hat sie dem SWR auf Nachfrage bestätigt. Einzelheiten von Matthias Breitinger.
3: Hintergrund ist der Futtermangel in der Landwirtschaft aufgrund der Dürre, insbesondere bei Ökobetrieben. Laut dem baden-württembergischen Landwirtschaftsministerium fehlt Bio-Rauffutter und Bio-Feldfutter. Der Katastrophenfall bedeutet für Ökobetriebe, dass sie auch konventionell erzeugtes Grünland und Ackerfutter zukaufen dürfen. Landwirte, die diese Möglichkeit nutzen wollen, müssen einen Antrag bei der für die Ökokontrolle zuständigen Behörde beim Regierungspräsidium Karlsruhe stellen.
0: Noch eine Runde im Hin und Her um den Iran-Krieg. US-Präsident Trump will die Angriffe auf den Iran offenbar erstmal stoppen. Noch vor einer Woche hat er massive neue Angriffe angekündigt, die dann aber wieder ausgesetzt. Giselle Ucker berichtet aus den USA.
4: Er wolle auf wirtschaftlichen Druck setzen und sich nun zurückhalten. Die US-Regierung warte ab, verhandle momentan nur halbherzig und beobachte den Iran. Das Land sei in einer schlechten Verfassung, habe kein Geld mehr und leide unter der enormen Inflation. Dazu trägt auch die von den USA verhängte Blockade iranischer Häfen bei. Der Forderung Irans, die Blockade aufzuheben, scheint Trump nicht nachgeben zu wollen. Wie Axios berichtet, äußert sich Trump mit Blick auf die Verhandlungen mit Teheran trotz allem optimistisch und verglich das Hin und Her mit einem Schachspiel.
0: Wegen des Iran-Krieges haben die Waffenreserven der USA massiv abgenommen und deswegen soll die Rüstungsindustrie der USA schneller und mehr Waffen liefern. Die Regierung macht Druck, das hat das Pentagon bestätigt. Laut einem Bericht der Washington Post fordert das Verteidigungsministerium von der Industrie, innerhalb von 3 Wochen Pläne für schnellere Liefertermine oder eine gesteigerte Produktion vorzulegen. Jahrelange Entwicklungszyklen würden nicht mehr akzeptiert. Nach den Drohnenvorfällen in Leipzig will Innenminister Dobrindt offenbar das Personal für das gemeinsame Drohnenabwehrzentrum verdoppeln. Es wird vermutet, dass Russland für die Vorfälle verantwortlich ist. Eindeutige Beweise dafür gibt es noch nicht. Der Sicherheits- und Geheimdienstexperte Hans-Jakob Schindler sagte im ZDF-Heute-Journal:
5: Es ist klar, dass natürlich der Punkt ist, dass wir darüber diskutieren, wer es sein könnte. Und im Netz kursieren jetzt auch schon wieder ungefähr 43.000 Theorien, wer es außer Russland sein könnte. Auch das ist ein Hinweis, dass hier sich sehr viel Mühe gegeben wird von russischer Seite in der üblichen Art und Weise, die sozialen Medien, das Internet voll zu pumpen mit Miss- und Disinformationen, um eben zu erreichen, dass zum Schluss die Mehrheit denkt, man kann es einfach nicht sagen, wer weiß schon, was wahr ist und wen kann man noch glauben. Das ist der Punkt der rigiden Kriegsführung.
0: Linken-Chef Pantisano schließt nicht aus, dass seine Partei eine CDU-Regierung in Sachsen-Anhalt unterstützt. Dort wird am 6. September ein neuer Landtag gewählt. Laut Umfragen könnte Ministerpräsident und CDU-Spitzenkandidat Schulze anschließend für seine Wiederwahl im Landtag auf Stimmen der Linken angewiesen sein. Aus dem Hauptstadtstudio berichtet Dietrich Karl Meurer.
6: Noch vor wenigen Wochen verglich Luigi Pantisano die CDU mit der AfD und warf ihr faschistische Politik vor. Im ZDF-Sommerinterview schlägt der linken Co-Chef nun deutlich andere Töne an. Seinen früheren Vergleich von CDU und AfD nimmt der linken Co-Chef erneut zurück. Er schließt sogar eine Unterstützung der CDU in Sachsen-Anhalt nicht aus. Vor der Landtagswahl liegt die AfD in Umfragen weit vorn. Die bisher regierende CDU könnte deshalb bei der Wahl des Ministerpräsidenten auf Stimmen anderer Parteien angewiesen sein.
0: Im vergangenen Jahr sind weltweit mindestens 350 Helfer bei humanitären Einsätzen ums Leben gekommen. Das geht aus Zahlen der Aid Worker Security Database hervor. Details aus der Nachrichtenredaktion von Klaus Reginek.
7: Laut dem Bericht ist die Zahl der getöteten Helfer im Vergleich zu 2024 nur leicht gesunken. Damals kamen 387 von ihnen ums Leben. Traurig auch, mehr als die Hälfte wurden im vergangenen Jahr im Gazastreifen getötet. Darüber hinaus wurden weltweit 322 Helfer verwundet und 235 entführt. Der Sprecher der SOS-Kinderdörfer Breyer verwies darauf, dass die Helfer offiziell durch das Völkerrecht geschützt sind. Dass sie trotzdem immer wieder angegriffen würden, sei nicht hinnehmbar und müsse sich ändern, sagte Breyer dem Redaktionsnetzwerk Deutschland.
0: In Deutschland gibt es immer mehr E-Scooter. Im vergangenen Jahr waren nach Angaben des Versicherungsverbandes GDV knapp 1,7 Millionen Scooter versichert. Die Zahl hat sich innerhalb von 3 Jahren mehr als verdoppelt und die Zahl der Unfälle auch. Vor allem die Zahl der privat genutzten E-Scooter ist laut Versicherung gestiegen. Grundsätzlich müssen E-Scooter, die auf der Straße eingesetzt werden, auch versichert sein.
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0: Wären Reformen einfacher, wenn es eine große Erzählung gäbe, wo die Regierung hin will mit diesem Land?
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0: Nur ein Sommermärchen, was wir uns von der Politik wünschen. Das ist die SWR aktuell Serie in dieser Woche. Dabei geht es nicht um Fußball, sondern um politische Märchen. Um das, was politisch möglich wäre im besten Fall. Der positive Gedanke, der Wunsch nach besserer Kommunikation der Bundesregierung zum Beispiel. Oder der Wunsch nach weniger Einzelinteressen von Lobbys, die im Bundestag mitmischen oder von Ländern im Bundesrat. Unsere Hauptstadtkorrespondentin Sabine Henkel träumt ein wenig.
8: Es wird einmal ein König, nein, ein Kanzler in einem Land, in dem die Menschen ziemlich zufrieden mit ihm sind. Der Kanzler nimmt sich selbst nicht so wichtig. Er ist nicht besonders groß, beinahe unscheinbar. Aber was ihn auszeichnet, er hat eine Vision. Manch einer wollte ihn deshalb schon zum Arzt schicken. Aber nein, die Vision ist ein starkes, prosperierendes und vor allem gerechtes Deutschland. Das wird er den Menschen im Land klar machen können mit seiner empathischen und wertschätzenden Art. Das Gerechtigkeitsversprechen ist dabei zentral und dass in seinem Land aufgeblasene, übergroße Egos keinen Platz haben, nicht mal Zwergenegos. Es geht also nicht um Eigeninteressen. Politik wird für Menschen gemacht. Das werden sogar die Länderfürsten begreifen. Und damit ist schon viel gewonnen, denn kein Bundesland soll einem anderen vorgezogen werden. Nicht mal Bayern. Die Zeiten sind vorbei. Es geht jetzt um Reformen, um das ganze Land zukunftsfest zu machen. Ein Rentensystem, das die Alten versorgt, aber die Jungen nicht vergisst. Im Gegenteil. Ein Gesundheitssystem, das keine zwei Klassen zulässt, sondern die Versorgung aller gleichberechtigt in den Mittelpunkt stellt. Und die Pflege, da werden Pflegekräfte und Ärzte angehört, auch Sozialdienste und Angehörige und Betroffene nach ihren Bedürfnissen gefragt. Der Sommermärchenkanzler, er kommt übrigens von der Küste, wo der Wind kräftig bläst und für klare Gedanken sorgt. Dieser Kanzler stellt Solidarität und Gemeinwohl über alles. Er macht den Leuten klar, dass Reformen positiv sind, auch wenn der Weg erstmal steinig ist. Aber am Ende wird es zum Guten führen. Der Kanzler legt außerdem großen Wert auf Klimaschutz, weil er erkannt hat, dass sonst alles kaputt geht. Er mag Windräder, weil sie schön sind. Er setzt auf erneuerbare Energien. Er wird das Land zum Guten führen in diesem Sommermärchen.
0: Schluss mit Träumen. Jetzt zur Realität. Albrecht von Lucke ist Publizist und Redakteur bei den Blättern für deutsche und internationale Politik. Mit ihm schauen wir auf eines der größten Projekte der schwarz-roten Bundesregierung, das Paket mit den vielen Sozialreformen. Denn es ist fast ja schon märchenhaft, dass eine Regierung ankündigt, die gesetzliche Rente, das Gesundheitssystem und am besten auch noch große Teile des Steuerwesens gleichzeitig zu reformieren oder zumindest es so zu ändern, dass es bezahlbar bleibt und nicht allzu viele Leute gleichzeitig entsetzt aufschreien wegen dieser vielen Änderungen. Das ist ein Mammutvorhaben, gut gedacht. Aber in der Praxis fehlt es der Regierung, nach Ansicht von Albrecht von Lucke, vor allem an Autorität, es durchzusetzen.
9: Es hängt von der Autorität, der nicht vorhandenen Autorität einer Regierung ab, die nicht in der Lage ist, die Konzepte dann wirklich durchzuhalten. Und das befürchte ich im Falle der Rente auch. Das heißt, selbst wenn Aufschläge gelingen, und das ist ein Beispiel, wo zumindest einmal ein Konzept in Gänze im ersten Angang überzeugend war, ist die Autorität dieser Regierung nicht stark genug, um es durchzuhalten. Oder jedenfalls ist auch die Bereitschaft beider Parteien, in dem Falle der SPD, nicht groß genug zu sagen, wir ziehen an einem Strang. Und so zerbröselt selbst ein Gesamtkunstwerk der Rente anscheinend wieder schnell in Diskussion. Und man wird jetzt genau an diesem Beispiel beobachten können, ob es gelingt, die Regierung stark genug ist, es dann doch durchzuhalten, gegen die Widerstände in der Gesellschaft, oder ob an dem ganz zentralen Punkt Rente mit 63 abschaffen und dafür flexiblere Möglichkeiten zu schaffen, ja tatsächlich anderen Menschen, die lange gearbeitet haben, dann trotzdem früher in Rente zu gehen, ob es gelingt, das zu halten oder ob auch da dieses Paket schon wieder in den Händen dieser Regierung zerbröselt.
0: Die letzte Mega-Sozialreform ist rund 20 Jahre her. Das war die berühmt-berüchtigte Hartz-IV-Reform, die der damalige Bundeskanzler Gerhard Schröder mit dem nicht minder berüchtigten und berühmten Bass da durchgeprügelt hat. Sollte sich Friedrich Merz also ein Beispiel an Schröder nehmen? Albrecht von Lucke ist skeptisch.
9: Basta war ja damals auch nicht alles. Wir dürfen nicht vergessen, Schröder hat tatsächlich mit all dem, was daraus übrigens erwuchs, wir dürfen nicht vergessen, die Hartz-Reformen hatten die Folge, dass die Linkspartei plötzlich wieder zu neuen Kräften kam. Oskar Lafontaine frontmachte gegen die Politik Schröder. Er hatte es mit danach einer zerrissenen SPD zu tun. Aber er hatte durchaus ja ein Konzept und er hatte eine Koalition auf seiner Seite, die in der Lage war, das durchzuhalten. Aber wir dürfen auch da nicht vergessen, er fuhr danach natürlich, danach war es dann die fatalen Ergebnisse in den Bundesländern ein. Er hat dann seinerseits, Gerhard Schröder, den Fehler gemacht, vielleicht nicht länger durchzuhalten. Dann hätte er vielleicht nicht alles auf eine Karte gesetzt mit dem Misstrauensvotum, hätte er frühere Neuwahlen eben nicht einberufen, dann hätte er es vielleicht geschafft, sogar Angela Merkel doch abzufangen mit seinen steigenden Werten. Das ist eine völlig unvergleichbare Situation, auch vor allem aus einem Grund. Die beiden Volksparteien der Mitte hatten damals noch deutlich über 70%. Wir dürfen gar nicht vergessen, dass CDU, CSU und SPD gegenwärtig bei zusammen 35% in den Umfragen stehen. Und das macht die ganze Schwächung dieser Mitte aus und zeigt, dass wir heute in völlig anderen Zeiten sind.
0: Albrecht von Lucke, Publizist und Redakteur bei den Blättern für deutsche und internationale Politik. Morgen geht's in unserer Serie um Wünsche an die Zivilgesellschaft und ums Engagement. Wir träumen ein bisschen, wie es ohne Nörgler und Faulenzer zuginge und schauen uns ein erfolgreiches Projekt näher an, bei dem Bürgerinnen und Bürger sich ein sicheres und sauberes Stuttgart schaffen wollen.
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0: In Rheinland-Pfalz beginnt heute nach 6 Wochen Sommerferien wieder die Schule. Für mehr als 550.000 Schülerinnen und Schüler und mehr als 45.000 Lehrkräfte stehen Neuerungen an. Auch für Eltern von Erstklässlern. Die haben nämlich ab jetzt einen Rechtsanspruch auf Ganztagsbetreuung. Was das bedeutet, erklärt Landespolitik-Korrespondentin Petra Wagner.
4: Alle Kinder der ersten Klasse haben somit Anspruch auf eine 8-stündige Betreuung inklusive Unterricht an 5 Werktagen. Bis auf 4 Wochen gilt der Anspruch auch für die Ferien. Die Betreuung wird von den Kommunen organisiert, kann in der Schule sein, aber auch in einer städtischen Einrichtung wie in einem Hort. Die Teilnahme ist freiwillig, ebenso ist es möglich, die Kinder nur für 1 oder 2 Tage bei der Betreuung anzumelden. Schon heute gibt es laut Bildungsministerium in Rheinland-Pfalz für alle Altersstufen Ganztagsangebote. Jedes Kind, das in Rheinland-Pfalz einen Ganztagsplatz nutzen möchte, könne dies tun, sagte Bildungsministerin Eiling Hüttig. Daneben verzeichne Rheinland-Pfalz so viele Lehrkräfte wie noch nie. 225 zusätzliche Stellen seien geschaffen worden. Allerdings seien 191 Stellen bisher noch offen. Sie würden aber alle im Laufe des Schuljahres mit Lehrkräften besetzt, so die Ministerin. Im neuen Schuljahr werde Informatik als Pflichtfach an weiteren Schulen eingeführt. Zudem sollen laut Bildungsministerin Eiling Hüttig die Themen Finanzen und Wirtschaft stärker in den Unterricht eingebaut werden. Es gehe dabei um praxisnahe Themen, beispielsweise wie man ein Konto anlegt oder mit Geld umgeht. Von Februar an soll die private Handynutzung für alle Kinder und Jugendlichen bis einschließlich zur 10. Klasse während der Schulzeit verboten werden.
0: Autofahrer, die in dieser und nächsten Woche nachts durch den Schweizer Gotthardtunnel fahren wollen, müssen ab heute teilweise Umwege einplanen, denn der Tunnel wird in den meisten Nächten wegen Bauarbeiten gesperrt. Christoph Wobst aus der SWR Verkehrsredaktion mit den Einzelheiten.
10: Den ganzen August über, jeweils von Montag bis Donnerstag, ist der Tunnel zu, immer von 23 bis 5 Uhr morgens. Grund sind kurzfristige Sicherheitsarbeiten an der Tunneldecke. Das hat das Bundesamt für Straßen mitgeteilt. Wer in dieser Zeit anreist, muss also über den Gotthardpass oder die San Bernardino-Route ausweichen. Weitere Nachtsperren für Wartungsarbeiten sind im September und Oktober geplant. Der 17 Kilometer lange Tunnel zwischen Göschenen und Airolo ist eine der wichtigsten Nord-Süd-Verbindungen durch die Schweiz.
0: In Los Angeles beginnt, 30 Jahre nach dem Mord an dem Rapper Tupac Shakur, der Prozess gegen seinen mutmaßlichen Mörder. Der Musiker war durch Schüsse aus einem vorbeifahrenden Auto getötet worden. Die Polizei sagt, sie habe den groben Tathergang schon lange gekannt, habe aber nichts beweisen können. Aus den USA, Antje Sieb.
11: Das hätte sich vor 3 Jahren geändert. Da haben sie dann nämlich den Verdächtigen festgenommen. Der Auslöser dafür war, der Mann selber, der heute 63 ist, hat vor ein paar Jahren ein Buch veröffentlicht über seine Vergangenheit in einer der berüchtigten Gangs von Compton bei Los Angeles. Und dabei ging es eben auch um die Tat. Und da und in Medieninterviews hat er zum Beispiel gesagt, dass er im Tatauto gesessen und die Waffe besorgt hat. Das hat zu weiteren Ermittlungen und am Ende zur Festnahme und zur Anklage geführt. Er selbst sagt, er sei unschuldig, beziehungsweise die Verteidigung pocht darauf, er habe nur sein Buch verkaufen wollen.
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0: Politik ist ein raues und manchmal undankbares Geschäft. Auch in der Bundespolitik wäre vielleicht öfter mal ein Dankeschön angebracht, findet SWR Berlin-Korrespondent Chris Berdrow und hat auch ein konkretes Beispiel im Sinn.
12: In der Corona-Pandemie lief es geradezu vorbildlich. Wir standen auf den Balkonen und haben geklatscht für die Pflegekräfte, weil die sich so selbstlos ins Zeug gelegt und die Gemeinschaft damit vor Schäden bewahrt haben. Auch die Politiker kamen aus dem Loben gar nicht mehr raus. Was zu der Frage führt, auf welchen Balkonen wurde eigentlich dem Busfahrer von Leipzig applaudiert? Welcher Politiker hat die Heldentaten des Flughafenmitarbeiters gewürdigt, der die Sprengstoffdrohne in der Nähe der ukrainischen Flugzeuge aus der Luft holte, dem Vernehmen nach mit einem beherzten Tritt. Ein Grund für die Berliner Zurückhaltung könnte sein, dass die Politiker nicht dem Leichtsinn das Wort reden wollen. Mit der Aktion hat sich der Busfahrer selbst in große Gefahr gebracht. Zweitens könnte die Logik greifen, je überschwänglicher das Lob für diesen Mann, desto größer das Eingeständnis, woraus die deutsche Drohnenabwehr bislang im Wesentlichen zu bestehen scheint, aus Busfahrern. Wie auch immer, wir holen nach, was die Politik versäumt und sagen Danke, liebe Busfahrer, fürs Busfahren und für das, was ihr sonst noch so tut.
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0: 6.18 Uhr.
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0: In Rheinland-Pfalz, Hessen und im Saarland geht die Schule wieder los heute. Baden-Württemberg hat noch 4 Wochen Ferien vor sich, aber es gibt eigentlich einige Jugendliche, die auch in dieser Zeit freiwillig was lernen wollen. In Heilbronn zum Beispiel, in der Lern- und Erlebniswelt Experimenta. Da gibt es ein traditionelles Forschungscamp ab 16 Jahren. Und diejenigen, die jünger sind, aber trotzdem wissen wollen, haben sich auch was überlegt. Zum ersten Mal gab es für sie in diesem Jahr ein eigenes Camp. Das haben sie selbst organisiert. SWR-Reporter Luis Manzi war da.
13: Im Labor der Experimenta liegen Kabel und kleine Messgeräte. Dazwischen Jugendliche im Alter von 13 und 15 Jahren. Das hier ist ihr ganz eigenes Ferienprojekt, wie Nero erzählt.
14: Es war am Anfang so, dass hier viele Flyer für das Sommercamp lagen, aber erst ab 16 Jahren. Und weil viele und auch unsere Freunde sehr gern an so einem Camp teilgenommen hätten, aber wir alle noch nicht über 16 waren, fanden wir das auch ziemlich blöd. Und dann haben wir David gefragt, ob wir nicht einfach selber eins organisieren können.
13: An ihrer Seite David Mühlheims. Er ist Ansprechpartner und Unterstützer. Er sorgt dafür, dass die 12 Jugendlichen die Labore nutzen und richtig forschen können. Aber er hält sich bewusst zurück. Denn wie bei der Organisation des Camps, die oberste Prämisse lautet: selbstständiges Denken und Lernen.
15: Also wenn Sie bei mir etwas machen müssen, müssen Sie sich vor allen Dingen selber Gedanken machen, was Sie tun möchten. Sie müssen selber rausfinden, was interessiert mich. Sie müssen selbst recherchieren, wie führe ich das durch. Denn ich kann Ihnen nicht überall eine Anleitung geben. Wir sind hier nicht in einem Camp, was man eigentlich so konsumtechnisch kennt. Hier musst du selber aktiv werden. Du musst selber gucken, wie kommt man hier rein.
13: Der große Wunsch der Jugendlichen? Eine Achterbahnfahrt im Freizeitpark Tripsdrill. Dafür brauchen sie aber ein Forschungskonzept. Sie wollen die Kräfte und Geschwindigkeiten einer Achterbahnfahrt messen. Thailan erklärt, wie sie das angegangen sind.
16: Also wir haben ja quasi so ein kleines Messgerät gebaut mit diversen Sensoren, zum Beispiel Beschleunigung oder auch GPS, um quasi auf der Achterbahn verschiedene Daten zu ermitteln. Beschleunigung, Drehung, wie schnell die Achterbahn gerade fährt etc.
13: Im Labor des Jugendforschungszentrums entstehen die Sensoren. Aufgebaut, gelötet, programmiert, getestet, alles von den Jugendlichen selbst. Auf dem großen Bildschirm sieht man die Ergebnisse. Graphen mit Kurven in allen möglichen Farben. Neue Erkenntnisse für die Physik gewinnt die Gruppe dabei nicht. Aber das ist auch gar nicht das Ziel.
15: Also wenn wir am Ende fertig sind, dann haben wir hoffentlich Jugendliche dazu gebracht, sich mit Spaß und Freude an Naturwissenschaft und Technik zu beschäftigen. Sie haben hoffentlich gelernt, wie man so ein wissenschaftliches Projekt von vorne bis hinten durchzieht. Sie haben es geplant, sie haben es sich selber überlegt, sie haben es durchgezogen, sie haben es analysiert. Und genau das ist das, was man eigentlich auch in Forschung später braucht.
13: Sich mit Freunden treffen, eine Community aufbauen, sich ausprobieren und Spaß am Forschen haben. So sehen es auch die Jugendlichen.
14: Also ich finde am coolsten, dass man halt vor allem mit seinen Freunden zusammen ist, dass wir es eben auch selber gestalten können und dass es halt einfach Spaß macht. Es ist einfach schön, hier kann man sich mit seinen Freunden unterhalten, kann dann Messungen machen, kann sich austauschen wieder und sieht sich nicht nur in der Schule.
17: Sehr viel auch das soziale Zusammenarbeiten in Teams und eben man lernt auch viele neue Sachen.
18: Ich finde auch, jeder hat hier wahrscheinlich was Neues gelernt und wir haben halt eine schöne Zeit gemeinsam alle.
13: Für David Mühlheims ist das Camp aber auch aus einem ganz anderen Grund ein Projekt, das er gerne begleitet.
15: Am Ende profitieren die Jugendlichen, weil die lernen, dass sie eigenständig was durchgezogen haben und haben gelernt, dass sie das schaffen können. Sie sind autonom gewesen, sie haben ihre sozialen Kontakte hier überall geschärft und das ist, glaube ich, am Ende wirklich die größere Aufgabe, die wir hier haben, weil dadurch schaffen wir es, dass die Jugendlichen eigenständig im Leben stehen und das ist eine gute Vorbereitung.
13: Und am Ende steht ein selbstorganisiertes Sommercamp in der Experiment. Wo Jugendliche Spaß haben und sich selbst verwirklichen dürfen.
0: In Stuttgart hat eine ehrenamtliche Initiative am Südheimer Platz einen Treffpunkt für alle geschaffen, die sogenannte Machbar. Ein Sommerhäuschen, das wie ein Kiosk aussieht und mehr zu bieten hat. SWR-Reporterin Olga Hänig hat die Machbar besucht.
19: Es ist ein kleines gelbes Häuschen mitten auf der Wiese am Südheimer Platz in Stuttgart. Geschmückt mit vielen bunten Girlanden. Um den Kiosk herum sitzen Leute auf Liegestühlen und Bänken. Sie trinken, essen ein Stück Kuchen und plaudern. An einem warmen Sommerabend ist die Atmosphäre hier
20: familiär, bunt, offen und gemütlich, irgendwie einladend.
21: Man fühlt sich willkommen.
22: Ich finde es einfach ein sehr schöner, offener Ort, wo alle möglichen Menschen zusammenkommen. Alle können hier sein, können ihr Ding machen.
23: Einfach einen Ort zu haben, wo man hinkommen kann und sich treffen kann, ohne jetzt irgendwie konsumieren zu müssen.
19: Und genau das ist es. Ein öffentlicher, kostenloser Treffpunkt, wo man einen Sitzplatz und etwas zu trinken bekommt und sich Spiele oder Sportausrüstung ausleihen darf. ganz ohne Eintrittspreise oder Mindestverzehr. Denn die Machbar ist kein normaler Kiosk. Hier gibt es keine festen Öffnungszeiten und auch keine Preisliste. Mit der Machbar will der Verein Stadtteilinitiative Heslach nämlich kein Geld machen.
2: Es ist ja ganz bewusst unser Ziel, eben keinen Konsumzwang aufzubauen. Wir verstehen uns ja auch nicht als Gastronomen, sondern ganz bewusst eben den Leuten zu ermöglichen, benutzt den Platz so, wie ihr wollt.
19: Sagt Stefan Robanus vom Verein. Die Machbar finanziert sich über Spenden. Das heißt, wer sich etwas an der Theke bestellt, kann nach eigenem Ermessen etwas in die Spardose werfen. Kleine Leckereien wie selbstgemachten Kuchen oder Obst und Eis können die wechselnden Gastgeber der Machbar selbst ausgeben. Gastgeber kann hier übrigens jeder werden, der Lust hat, sich unentgeltlich als Barbetreiber auszuprobieren. Ohne ehrenamtliche Helfer wie Verena Bär könnte das Projekt nicht schon im zweiten Sommer laufen. Sie schmeißt die Machbar ab und zu, weil sie den Kontakt zu verschiedenen Menschen schätzt.
3: Wir kommen ja häufig aus unserer Blasen nicht raus, sondern wir kennen halt Menschen, die ähnlich ticken, die die gleichen Interessen soweit haben. Und hier kommen wir ganz automatisch mit Menschen in Kontakt, die würden sich sonst nicht ansprechen. Also es sind alle Kulturen hier, es sind alle Altersgruppen hier und ziehen sozusagen an einem Strang.
19: Und das ist auch die Idee hinter der Machbar, das Viertel zu beleben und Menschen zu vernetzen. Die Machbar ist übrigens nicht nur ein Treffpunkt zum Quatschen und Spielen. Hier kann man auch zusammen häkeln, es gibt Minikonzerte, Flohmärkte und auch Open-Air-Kino. Mit frischen Ideen kann sich hier übrigens jeder einbringen. Und das natürlich über die Grenzen von Stuttgart hinaus, denn Projekte wie die Machbar sind eigentlich überall machbar.
0: 6.25 Uhr.
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0: Mit Thomas Barreis.
5: Hallo nach da draußen. Seit dem vergangenen Wochenende ist der erste Spieltag der zweiten Fußball-Bundesliga schon wieder Geschichte für die drei Mannschaften aus dem Südwesten. Heidenheim, Karlsruhe, da gab es jeweils Siege zum Auftakt. Kaiserslautern spielte gegen den Aufstiegsfavoriten Wolfsburg unentschieden. Dann schauen wir doch mal auf den KSC. Maximilian Senf, der neue Trainer aus Österreich, der war gestern Abend Studiogast bei SWR Sport. Ja, und die Zuschauer trauten dem KSC in der Abstimmung nach diesem 2:1 gegen Bielefeld gleich mal den Aufstieg zu.
21: Freut mich, wenn die Stimmung in diese Richtung geht. Gleichzeitig, ja, wissen wir schon alle im Verein, wo wir stehen, nämlich am Anfang dieser Neuentwicklung. Kader ist sehr stark verjüngt mit ein paar, ja, Gott sei Dank auch sehr erfahrenen Jungs, dann die eine Achse bilden sollen, aber ja, alles Schritt für Schritt.
5: Sagt KSC-Coach Maximilian Senf. Die Ergebnisse vom Sonntag: St. Pauli gegen die Spielvereinigung Greuther Fürth 1:1. Nürnberg Sieg zu Hause gegen Dynamo Dresden mit 3:0. Energie Cottbus gewinnt 3:1 gegen Hannover 96. Wir kommen zum Radsport. Die Niederländerin Demi Wollering hat zum zweiten Mal nach 2023 die Tour de France der Frauen gewonnen. Matthew Schöne-Schön hat die Einzelheiten dazu.
24: Demi Wollering ist die Beste dieser Tour de France der Frauen. Nach 9 Etappen, 1175 Kilometern und fast 19.000 Höhenmetern. Demi Wollering gewinnt 3 dieser 9 Tageswertungen inklusive der letzten beiden in Nizza und feiert zum zweiten Mal nach 2023 den Gesamtsieg bei der Tour de France der Frauen. Die Niederländerin, ihr französisches Team FDG und Wollerings Teamkollegin, die deutsche Meisterin Franziska Koch, haben ihr ganz großes Ziel erreicht.
25: Es ist eine große Erleichterung jetzt, dass wir es endlich geschafft haben und ja, wir sind überglücklich.
24: Anders sieht die Gefühlswelt bei Antonia Niedermayer aus. Zwar freut sich die Deutsche über den Gewinn des weißen Trikots der besten Nachwuchsfahrerin und Rang 4 in der Gesamtwertung. Auf der anderen Seite drückt aber auch der verpasste Gesamtsieg ihrer Kapitänin Kasia Niewiadoma die Stimmung.
25: Ja, ich glaube, das dauert immer noch ein bisschen, bis man das realisiert, aber auf jeden Fall war es eine super tolle Tour und ich freue mich, dass es auch so ein gutes Ergebnis geworden ist. Leider ist für Kasia nicht gelb geworden, aber trotzdem sind wir super stolz auf sie,
24: sagte Niedermayer. Mit der Entscheidung über den Gesamtsieg am letzten Berg dieser Tour de France und insgesamt 5 verschiedenen Fahrerinnen im gelben Trikot der Gesamtführenden geht eine der, wenn nicht sogar die spannendste Tour de France der Frauen zu Ende. Mit Demi Wollering als strahlender Siegerin und einem historischen Erfolg für Antonia Niedermayer.
5: Und was bringt der heutige Montag? In Birmingham beginnt die Europameisterschaft der Leichtathleten. Martin Roschitz berichtet.
4: Birmingham ist bereit, ebenso das deutsche Team. 12 Medaillen sind drin für den DLV. Ein Goldregen wie bei der Heim-EM 2022 in München ist aber nicht unbedingt zu erwarten. Die größten Medaillenhoffnungen ruhen auf den etablierten Stars. Weitspringerin Malaika Mihambo geht als Titelverteidigerin an den Start. Auch Zehnkampf-Weltmeister Leo Neugebauer gehört zu den Goldkandidaten. Für einen gelungenen Auftakt will Kugelstoß-Olympiasiegerin Yemisi Mabry sorgen. Auch im Laufbereich ist das DLV-Team bestens aufgestellt. Frederik Ruppert ist als Europarekordler Topfavorit über 3000 Meter Hindernis. Die Sprintstaffeln müssen allerdings ohne den schnellsten Deutschen auskommen. Owen Ansah wird nur im Einzel über 100 und 200 Meter starten, weil er nachträglich disqualifiziert werden könnte. Dem Hamburger droht wegen einer mutmaßlich verweigerten Dopingprobe eine lange Sperre. Ansah will sich mit juristischen Mitteln dagegen wehren.
5: Soweit der Sport, es war gerade 6:29 Uhr.
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0: Der Juni und der Juli waren in Europa so heiß wie noch nie seit Beginn der Wetteraufzeichnung, sagt der Klimadienst Copernicus. Die Durchschnittstemperatur lag 2,8 Grad über dem Vergleichswert. Und dass die dritte oder vierte Hitzewelle seit Mai über uns gerollt ist, ist für Fachleute eine außergewöhnliche Serie von extremen Hitzeperioden. Die Hitze und die Folgen für Obdachlose, unsere Themen gleich nach den Nachrichten. Ich bin Stefan Eich. Guten Morgen. Das Wetter, viel Sonne, sonst örtlich Schauer und Gewitter. Maximal 28 bis 36 Grad.
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0: Um 6:30 Uhr.
6: Mit Florian Zelt. Schönen guten Morgen. Humanitäre Helfer in Krisengebieten sind immer größeren Gefahren ausgesetzt. Bundesinnenminister Dobrindt will die Drohnenabwehr ausbauen. In Rheinland-Pfalz beginnt heute wieder die Schule. Und das Wetter, viel Sonne, später in Baden-Württemberg Schauer und Gewitter bei 28 bis 36 Grad. Im vergangenen Jahr sind weltweit mindestens 350 Helfer bei humanitären Einsätzen ums Leben gekommen. Das geht aus Zahlen der Aid Worker Security Database hervor. Die Einzelheiten von Klaus Regineck.
7: Laut dem Bericht ist die Zahl der getöteten Helfer im Vergleich zu 2024 nur leicht gesunken. Damals kamen 387 von ihnen ums Leben. Traurig auch, mehr als die Hälfte wurden im vergangenen Jahr im Gazastreifen getötet. Darüber hinaus wurden weltweit 322 Helfer verwundet und 235 entführt. Der Sprecher der SOS-Kinderdörfer Breyer verwies darauf, dass die Helfer offiziell durch das Völkerrecht geschützt sind. Dass sie trotzdem immer wieder angegriffen würden, sei nicht hinnehmbar und müsse sich ändern, sagte Breyer dem Redaktionsnetzwerk Deutschland.
6: Bundesinnenminister Dobrindt will die Drohnenabwehr in Deutschland ausbauen. Laut einem Bericht der Bild am Sonntag soll die Zahl der Spezialkräfte des gemeinsamen Drohnenabwehrzentrums von Bund und Ländern verdoppelt werden. Die Einzelheiten von Sven Weingärtner.
8: Bislang sind es 150 hochspezialisierte Einsatzkräfte in der erst Ende vergangenen Jahres aufgestellten Antidrohneneinheit. Künftig sollen es 300 sein. Auch die Zahl der Stützpunkte soll laut Zeitung von 4 auf 8 verdoppelt werden. Im Alarmfall können die Spezialkräfte schneller an möglichen Einsatzorten wie Flughäfen, militärischen Einrichtungen oder Logistikknoten sein. Dobrindt will zudem, dass in Deutschland mehr zur Drohnensicherheit geforscht wird. Das Wettrüsten erfordere eigene Forschungseinheiten, um Schritt halten zu können, so Dobrindt in der Bild am Sonntag. Am Flughafen Leipzig-Halle hatte ein Mitarbeiter in der Nacht zum Mittwoch in der Nähe mehrerer ukrainischer Frachtflugzeuge eine mit Sprengstoff beladene Drohne entdeckt. Bundespolizisten entschärften den Sprengsatz.
6: Westeuropa hat in diesem Jahr den heißesten Juni und Juli seit Beginn der Aufzeichnungen erlebt. Die Durchschnittstemperatur für die beiden Monate lag bei 21,62 Grad und damit über dem bisherigen Rekord aus dem Jahr 2022, wie der Klimawandeldienst des EU-Programms Copernicus mitteilte. Und auch die Weltmeere waren so aufgeheizt wie noch nie in dieser Jahreszeit. Wegen des Niedrigwassers könnte der Rhein schon bald nicht mehr durchgehend befahrbar sein. Der Bundesverband Deutsche Binnenschifffahrt geht davon aus, dass der Wasserstand bei Kaub im Laufe der Woche zu niedrig sein wird für Gütertransporte. Die Wasserstraße wäre damit zweigeteilt. Nach wie vor möglich ist die Binnenschifffahrt ab Köln flussabwärts Richtung Niederlande und im Süden an den Nebenflüssen Neckar, Mosel, Main und dem Main-Donau-Kanal. Nach 6 Wochen Sommerferien beginnt heute in Rheinland-Pfalz wieder die Schule. Für mehr als 550.000 Schülerinnen und Schüler und mehr als 45.000 Lehrkräfte. Mit Beginn des neuen Schuljahres startet auch der Rechtsanspruch auf eine Ganztagsbetreuung für alle Kinder der ersten Klasse. Aus der Redaktion Landespolitik in Mainz, Petra Wagner.
9: Alle Kinder der ersten Klasse haben somit Anspruch auf eine 8-stündige Betreuung inklusive Unterricht an 5 Werktagen. Bis auf 4 Wochen gilt der Anspruch auch für die Ferien. Die Betreuung wird von den Kommunen organisiert, kann in der Schule sein, aber auch in einer städtischen Einrichtung wie in einem Hort. Die Teilnahme ist freiwillig, ebenso ist es möglich, die Kinder nur für 1 oder 2 Tage bei der Betreuung anzumelden. Schon heute gibt es laut Bildungsministerium in Rheinland-Pfalz für alle Altersstufen Ganztagsangebote. Jedes Kind, das in Rheinland-Pfalz einen Ganztagsplatz nutzen möchte, könne dies tun, sagte Bildungsministerin Eiling Hüttig.
6: Und das waren die Nachrichten.
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0: Im Studio Stefan Eich, guten Morgen. Nachts wird's gerade wieder etwas kühler, aber tagsüber steht das Thermometer seit Wochen fast durchgehend über 30 Grad. Es wird auch erstmal so heiß in Deutschland bleiben. Und mit der Hitze kommt auch die Trockenheit, nicht nur bei uns, sondern überall in Europa. Wir schauen jetzt in unsere Nachbarstaaten, in die Niederlande, nach Südosteuropa, nach Italien. Und wir beginnen mit Frankreich und unserer Paris-Korrespondentin Caroline Diller.
10: Vertrocknete Felder, tausende Hühner, die wegen der Hitze gestorben sind, Kühe, die weniger Milch produzieren. Die anhaltende Hitze und Trockenheit in Frankreich macht besonders den Landwirten zu schaffen. In der Bretagne etwa drohen Ernteeinbrüche bei Gemüse, warnen Vertreter der Bauerngewerkschaften. Viele Betriebe müssen außerdem über Kurzarbeit nachdenken oder haben ihre Saisonkräfte entlassen. Verbraucher dagegen müssen sich im Herbst wohl auf steigende Preise für Obst und Gemüse einstellen. Mit einer durchschnittlichen Temperatur von 24,9 Grad war der Juli der heißeste Monat seit 1900, meldet der staatliche Wetterdienst Météo France, und einer der trockensten jemals. Bürgerinnen und Bürger können sich auf der Online-Plattform Vigio informieren, wie trocken es in ihrer Region ist. Aktuell gilt für 2/3 des Landes die höchste Warnstufe Krise. An mehreren französischen Atomkraftwerken mussten Reaktoren gedrosselt oder vorübergehend abgeschaltet werden, weil das Kühlwasser aus den Flüssen zu warm war.
11: Die Hitzewelle in Südosteuropa bleibt weiterhin konstant. Temperaturen von 30, 35 und mehr Grad zwischen Bukarest und Budapest. Und weiterhin keine Niederschläge. Die Pegelstände der Donau sind, je nach Flussabschnitt, nahezu allesamt unter die jeweiligen Rekordniedrigwassergrenzen gesunken. Frachtschiffe können nur noch mit sehr geringer Ladung die Donau befahren oder ganz den Betrieb einstellen. Relikte aus der antiken Welt tauchen aus der Donau auf, so etwa die Überreste einer 1700 Jahre alten Brücke. In Österreich rechnen die Landwirte mit massiven Ernterückgängen. Zwischen 20% bei Getreide bis zu 50% bei Mais und Kartoffeln. In Ungarn ein ähnliches Bild. Allein beim Mais werden in Ungarn die Schäden auf über 500 Millionen Euro geschätzt. Clemens Ehrenkotte, AD-Studio Südosteuropa.
12: In Italien waren in der vergangenen Woche erstmals einen Tag lang alle 27 überwachten Städte rot. Höchste Hitzewarnstufe von Bozen bis Palermo, teilweise mit Temperaturen von über 40 Grad. Die Folge? Die Notaufnahmen der Krankenhäuser wurden voller, weil die Hitze gerade ältere und kranke Menschen stark belastet. An Stränden in Apulien starben sogar Menschen wegen der hohen Temperaturen. In mehreren Städten in Italien gibt es deshalb jetzt eine Art Hitzeschutzräume. Neapel hat Kirchen und Notunterkünfte geöffnet. In Rom kann man während der heißesten Stunden in mehreren klimatisierten Kinos umsonst Filme schauen. Und in Genua dürfen ältere Menschen in dieser Zeit beispielsweise umsonst ins Museum. Hitze bedeutet aber auch Trockenheit, gerade in Norditalien. In vielen Flüssen ist der Wasserstand niedrig, teilweise haben sich Algen gebildet. Grünflächen in den Städten sind verdorrt. In einem Ort in der Nähe von Venedig hat ein Pfarrer mittlerweile Gebetstage für Regen organisiert. Aus Rom, Lisa Weiß.
14: Seit einigen Wochen gilt in den Niederlanden die 2. von insgesamt 3 Warnstufen tatsächliche Wasserknappheit. Die Behörden sprechen teilweise von historisch niedrigen Wasserständen und gehen davon aus, dass sich die Situation in den kommenden Wochen kaum verbessert. Und das hat in den Niederlanden, wo es besonders viele Wasserstraßen gibt, große Folgen. Manche Schleusen sind gesperrt, etwa die bei Eefde im Osten der Niederlande. Deshalb kommen Schiffe gerade nicht zum Twente-Kanal, was ein Problem für die Industrie dort ist. Wer die Dürre in den Niederlanden gerade besonders merkt, das sind die Menschen, die auf einem der vielen Hausboote im Land wohnen. Die liegen teilweise auf Grund und haben Schieflage.
0: Sarah Lopez über die Hitze in den Niederlanden. Ein Ende von Hitze und Trockenheit in Europa ist noch nicht abzusehen und auch nicht bei uns. Wer kann, bleibt so lange wie möglich drinnen, denn ein Haus bietet meistens Schutz vor Wärme und auf jeden Fall vor der Sonne. Nicht alle Menschen allerdings können das, nach drinnen gehen. SWR-Reporterin Ruth Schirrer hat in Freiburg Menschen getroffen, die auf der Straße leben und hat sie gefragt, wie es ihnen mit der Hitze geht.
13: Im Schatten einer großen Eiche in der Freiburger Innenstadt, auf dem rotbraunen Pflasterstein, da sitzt ein Mann mit kurzgeschorenem Haar und schwarzem Achselshirt. Er nennt sich Eimer. Um ihn herum wuselt sein goldbrauner Hund. Die beiden leben zusammen auf der Straße. Es ist 7 Uhr morgens und bereits jetzt sind es im Schatten über 20 Grad.
15: Für mich ist halt generell Hitze immer ein bisschen anstrengender als die Kälte im Winter, weil gegen die Kälte kannst du halt wesentlich mehr tun, kannst dich anziehen, dann sich bewegen. Im Sommer, ja, was soll man da machen? Soll man sich nackig machen und dann ist es einem immer noch ziemlich heiß.
13: Die Innenstädte heizen sich bei diesem Wetter im Moment besonders stark auf. Und das kann gefährlich für die Gesundheit werden, insbesondere für Menschen, die auf der Straße leben. Denn sie können nicht in einen kühlen Raum nach drinnen fliehen, um dem Körper eine Pause zu gönnen. Was das mit den Menschen macht, merkt Willibert Bongartz im Moment jeden Tag. Er leitet die Pflasterstube der Caritas in der Freiburger Innenstadt. Hierhin können wohnungslose Menschen kommen und zum Beispiel frühstücken.
16: Unsere Gäste teilen uns natürlich auch mit und wir sehen es ja auch, dass sie leiden. Und wir merken, dass es einfach für uns auch schwieriger ist, da zu helfen. Im Winter können wir warme Kleidung anbieten, Schlafsack, dicke Jacken. Im Sommer können wir eigentlich sehr wenig anbieten. Da können wir nur kaltes Wasser und leichte Kleidung anbieten und vielleicht mal eine Sonnencreme, wenn wir sie haben.
13: Besonders anstrengend seien auch die warmen Nächte. Denn normalerweise erholt sich der Körper nachts von den Anstrengungen des Tages. Aber in einer heißen Nacht ist das nicht möglich. Viel zu warm ist es im Zelt und im Schlafsack.
16: Wir machen um 7 Uhr auf und hatten in den letzten Wochen, wo es so heiß war, oft über 20 Leute vor der Türe stehen. Das ist nicht jeden Tag so. Wie viele Menschen können unsere Gäste auf der Straße noch schlechter schlafen? Es ist heiß und sind dann froh, wenn sie irgendwo zu einem Ort kommen, wo es ein bisschen kühler ist.
13: Zum Abkühlen hilft Wasser in jeglichen Formen. Der Obdachlose namens Eimer schüttet sich gerne Wasser ins Gesicht und auf den Kopf seines Hundes, erzählt er. Das sei immerhin eine kurze Abkühlung. Und ein anderer Gast in der Pflasterstube spricht wohl allen aus der Seele.
17: Aber ich hoffe, dass es heute noch mal irgendwann mal regnet oder die nächsten Tage mal so die ganze Nacht durchregnet, so ein schöner, feiner Landweg. Wissen Sie, als Kinder sind wir immer barfuß durch die Pfützen gelaufen. Herrlich.
0: Im September 1996 wurde der Rapper Tupac Shakur in der Nähe des Las Vegas Strip durch mehrere Schüsse tödlich verletzt. Heute, 30 Jahre später, soll der Fall in Las Vegas vor Gericht landen. Antje Sieb über die Ereignisse heute und damals.
18: Das Auto, in dem der 25-jährige Rapper Tupac Shakur sitzt, steht an einer roten Ampel. Ein weißer Cadillac fährt an die Beifahrerseite heran, mehrere Schüsse fallen. 6 Tage später stirbt Tupac Shakur im Krankenhaus. Der Fall sorgt international für Aufmerksamkeit. Der WDR etwa berichtet:
20: Vor dem Krankenhaus in Las Vegas, vor Plattenläden und vor seinem Hauptquartier in Los Angeles versammelten sich sofort nach Bekanntwerden der Todesnachricht die Fans.
18: Nach der Tat gibt es jahrelang keine echten Fortschritte, aber jede Menge Gerüchte. Dann vor 3 Jahren verkünden die Behörden in Nevada eine Festnahme. Man habe schon lange gewusst, wie die Tat in etwa abgelaufen sei, sagt Mordermittler Jason Johansson bei einer Pressekonferenz. Gefehlt hätten nur die Beweise.
26: However, we never had the necessary evidence to bring this case forward and present it for criminal charges.
18: Festgenommen wurde ein heute 63-Jähriger. Der Vorwurf, er soll zwar nicht selbst geschossen, aber die Tat organisiert haben. Eine Auseinandersetzung am selben Tag, an der auch Tupac beteiligt war, und Rivalitäten zwischen Gangs aus Compton im Raum Los Angeles. Von dort stammten einige Gründer von Tupacs damaligem Label Death Row und auch der ehemalige Gangleader, der jetzt vor Gericht steht. Warum es nach all den Jahren dazu kam? Er hatte 2019 ein Buch veröffentlicht, in dem es auch um den Mord an Tupac Shakur ging. Er habe die Waffe besorgt und mit im Tatauto gesessen, behauptete er dort und auch in Medieninterviews.
26: To his involvement in this homicide investigation that he provided to numerous different media outlets.
18: Das löste neue Ermittlungen aus, sagen die Behörden. Es hatte auch schon lange vorher ein Verhör bei der Polizei gegeben, das damals offenbar wegen eines Deals nicht gegen ihn verwendet werden konnte. Die Ermittler gehen davon aus, dass der eigentliche Schütze nicht mehr lebt, sagen aber, der Angeklagte sei trotzdem für den Mord mitverantwortlich. Der Mann selbst plädiert auf unschuldig. Heute soll in Las Vegas der Prozess mit der Auswahl der Jury beginnen.
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0: Der Nahe Osten hat ein neues Militärbündnis. Noch besteht es nur aus drei Ländern: Pakistan, Saudi-Arabien und Türkei. Wenn es nach dem türkischen Außenminister Fidan geht, könnte es demnächst noch wachsen. Ägypten steht auf ganz oben auf seiner Wunschliste der sogenannten natürlichen Partner. Dieses Abkommen ist heute eins der Themen in den Zeitungskommentaren. Florian Zelt mit den Pressestimmen.
6: Die Frankfurter Rundschau schreibt: Mit dem Verteidigungsabkommen zwischen Saudi-Arabien, der Türkei und Pakistan verändert das Trio die Sicherheitsarchitektur in der Region. Dafür haben die sunnitischen Regionalmächte ihre Lehren aus dem Krieg der USA und Israel gegen den Iran gezogen, unter dem Riad und die anderen Golfstaaten durch die iranischen Angriffe leiden. Vor allem die Saudis zeigen, dass sie sich verteidigungspolitisch nicht mehr auf Washington verlassen wollen. So gesehen ist es auch eine Kritik am Vorgehen des Bündnispartners USA. Negativ für Washington dürfte sein, dass Pakistan wohl als Vermittler zwischen Washington und Teheran bei den Verhandlungen über einen Waffenstillstand ausfällt. Für die Augsburger Allgemeine ist das neue Bündnis eine Reaktion auf die mangelnde Verlässlichkeit der Vereinigten Staaten. Der Pakt zeigt, dass die Staaten der Region nicht mehr daran glauben, dass die USA sie im Ernstfall schützen werden. Die reiche Ölmonarchie der Saudis hat sich deshalb mit der islamischen Atommacht Pakistan und der militärisch schlagkräftigen Türkei zusammengetan. Ägypten wird womöglich bald hinzukommen. Ein anderes Thema. Der neue Bundesverkehrsminister Bilger von der CDU hat ja am Wochenende schon viel Zustimmung für seine Idee bekommen, die Bonuszahlungen für Bahnmanager daran zu koppeln, dass sie konkrete Ziele erreichen. Für die Südwestpresse aus Ulm ist es etwas verwunderlich, dass das erst jetzt passieren soll. Dass die Vorstände der Deutschen Bahn viel Geld verdienen und sogar regelmäßig mit Zusatzzahlungen belohnt werden, sorgt für Empörung all derer, deren letzte Zugfahrt mal wieder in eine mittlere Katastrophe ausgeartet ist. Und das sind ziemlich viele. Zu ihnen scheint auch der neue Bundesverkehrsminister Steffen Bilger zu gehören. Er hat jetzt Auswirkungen auf die Boni von Bahnmanagern angekündigt, wenn die vom Bund vorgegebenen Ziele nicht eingehalten werden. An dieser Aussage verwundert eigentlich nur, dass sie eine Ankündigung ist. Denn genau das Erreichen bestimmter Erfolge, ist ja der Sinn solcher Sonderzahlungen. Und die Badische Zeitung aus Freiburg sieht auch Verkehrsminister Bilger selbst in der Pflicht. Es muss endlich klar werden, wer für welchen Missstand im Konzern die Verantwortung trägt. Erst dann werden sich die Führungskräfte aus Eigeninteresse um gute Ergebnisse bemühen. Nicht umsonst beklagte Bahnchefin Paller eine organisierte Verantwortungslosigkeit im Unternehmen. Aber auch der Minister muss sich um Schwachstellen im eigenen Haus kümmern. Dazu gehört die Entwicklung einer Eisenbahnstrategie des Bundes, in der Ziele und Aufgaben des Schienenverkehrs festgeschrieben werden. Nur mit dem Finger auf andere zu zeigen, mag populär sein, greift in der aktuellen Situation aber viel zu kurz.
0: 6.46 Uhr.
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0: In Rheinland-Pfalz viel Sonne, sonst örtlich Schauer und Gewitter. 28 Grad im Schwarzwald, bis zu 36 Grad in Tauberfranken in der Pfalz sowie an Rhein und Neckar.
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0: Wegen des Niedrigwassers könnte der Rhein schon bald nicht mehr durchgehend befahrbar sein. Der Bundesverband Deutscher Binnenschifffahrt geht davon aus, dass der Wasserstand bei Kaub im Laufe der Woche zu niedrig sein wird für Gütertransporte. Die Wasserstraße wäre damit zweigeteilt. Im Koalitionsstreit um die Abschaffung der abschlagsfreien Rente nach 45 Beitragsjahren nähern sich Union und SPD an. Jetzt hat sich auch Unionsfraktionschef Frei für eine Härtefallregelung ausgesprochen. Der Funke Mediengruppe sagte er, man werde auch über eine Übergangsregelung reden. In Rheinland-Pfalz beginnt heute nach 6 Wochen Sommerferien wieder die Schule. Erstklässler haben ab jetzt einen Rechtsanspruch auf Ganztagsbetreuung. Dazu das SWR Aktuell-Interview mit Bildungsministerin Eiling Hütig um 6:06. Autofahrer, die in dieser und der nächsten Woche nachts durch den Schweizer Gotthardtunnel fahren wollen, müssen ab heute teilweise Umwege einplanen. Der Tunnel wird bis einschließlich Oktober in den meisten Nächten wegen Bauarbeiten gesperrt.
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0: Die Schwimmerinnen und Schwimmer sind mit ihrer Europameisterschaft in Paris noch nicht ganz fertig. Eine Woche geht das Spektakel noch. Da kommt schon das nächste sportgroße Ereignis. Im englischen Birmingham beginnt die Leichtathletik-Europameisterschaft. Sportreporter Martin Roschitz, wo könnte es denn Medaillen geben?
2: Der Medaillenwecker wird auf jeden Fall klingeln. Ob es ein Goldregen wird, wie bei der Heim-EM in München 2022, das glaube ich eher nicht. Aber die deutsche Mannschaft fährt sicher nicht zum Sightseeing nach Birmingham. Frontfrau ist Malaika Mihambo, die Olympiasiegerin von Tokio im Weitsprung. Bei den Männern ist Leo Neugebauer der Topstar, König der Athleten, Weltmeister im Zehnkampf. Speerwerfer Julian Weber ist immer ein Goldkandidat, leider auch ein Nervenbündel. Und Deutschland ist wieder eine Läufernation. Amanal Petros kann den Marathon gewinnen. Hindernisläufer Frederik Ruppert reist als Europarekordler an. Ja, und dann gibt's noch weitere richtig starke Deutsche auf der Bahn. 7-mal Gold wie beim Heimspiel in München wäre dann für mich aber doch überraschend.
0: Früher gab's in der Leichtathletik mit Usain Bolt den absoluten Superstar. Selbst Menschen, die niemals Leichtathletik im Fernsehen geschaut haben, die kannten den. Gibt's so eine Art neuen Bolt bei dieser EM? Und wenn ja, wer ist das?
2: Sportlich gibt's den auf jeden Fall. Mondo Duplantis. Der Schwede dominiert den Stabhochsprung so eindeutig, dass es gar nicht mehr darum geht, ob er gewinnt, sondern nur noch wie und ob er nebenbei noch den nächsten Weltrekord mitnimmt. Olympiasieger, Weltmeister, Weltrekordler, mehr Superstar geht sportlich überhaupt nicht, aber an Usain Bolt kommt er trotzdem nicht ran. Duplantis ist aktuell zwar der Überflieger der Leichtathletik, nur eben ohne Bolt-Level beim Promi-Faktor.
0: Information und Einschätzung von Sportreporter Martin Roschitz. Nun haben wir die Analyse gehört, aber was sagen eigentlich die Athletinnen und Athleten selbst zu ihren Chancen? Es gibt einige, die auf Medaillen hoffen dürfen oder für die es aus anderen Gründen eine sehr besondere Europameisterschaft wird. Claudia Hogestrat aus unserer Sportredaktion hat sich im Team umgehört.
3: Die kleine Speedkamera flitzt entlang der 100 Meter Sprintstrecke auf und ab. Die Tribünen glänzen und sogar die Sonne scheint. Das Alexander Stadium in Birmingham ist bereit für die EM. Und die deutschen Athletinnen und Athleten um Zehnkampf-Weltmeister Leo Neugebauer sowieso.
19: Ich glaube, es wird einfach ein geiler Wettkampf. Ich war noch nie jetzt in Birmingham oder in der UK für einen Wettkampf. Deswegen, ich glaube, es wird cool werden. Hab schon vieles Gutes gehört und ja.
3: Erste EM für ihn. Er ist der Top-Favorit. Aber kein Zehnkampf ohne diesen Satz.
19: Ich meine, im Zehnkampf kann alles passieren.
3: Auch bei Niklas Kaul, dem Weltmeister von 2019. Die Medaillenbank schlechthin im deutschen Team ist Malaika Mihambo. Olympische Spiele, WM, EM, alles gewonnen, teils mehrfach. In London sprang sie vor wenigen Wochen 7,05 Meter. Und offenbar ist da noch mehr drin.
21: Ich mache ganz viele Bestleistungen im Training und irgendwann wird es auch im Wettkampf hoffentlich mal alles zusammenkommen, wo ich dann in einem Bereich lande, wo ich gerne hin möchte.
3: Das hat er in dieser Saison schon geschafft. Frederik Ruppert hält seit Mai den Europarekord über 3000 Meter Hindernis. Nun erwarten alle Gold, er auch.
22: Natürlich möchte ich dorthin gehen, um zu gewinnen. Ich sage immer, für mich ist schon ein Edelmetall, also das ist das Mindestziel und natürlich ist das, worauf ich mich vorbereite, die Goldmedaille.
3: Sein härtester Konkurrent ist übrigens ebenfalls ein Deutscher. Karl Bebendorf will auch aufs Podest. Und bei den Frauen haben mit Gesa Krause und Lea Meyer auch gleich zwei DLV-Athletinnen gute Chancen, über Hürden und Wassergraben zu den schnellsten zu gehören. Olympiasiegerin Yemisi Mabry ist gut in Form, hat nur ein Problem. Ihre Kugelstoßkonkurrentinnen sind es auch.
23: Wir sind jetzt, glaube ich, 6 Athletinnen, die über die 1950 gestoßen haben. Also es wird auf jeden Fall ein guter Konkurrenzkampf. Aber darauf freue ich mich auch einfach, an diesem Tag zu performen. Und da heißt es, besser zu sein als die anderen.
3: Einfach nur besser sein als die anderen. 100-Meter-Sprinter Owen Ansah wäre froh, wenn das gerade seine einzige Sorge wäre. Er ist schnell wie nie und bangt trotzdem um seine Karriere. Ansah soll im Reisestress einen Dopingtest verweigert haben. Die NADA will ihn 4 Jahre sperren. Eine Entscheidung des Sportgerichts gibt es noch nicht. Und darum darf Ansah in Birmingham im Einzel über die 100 und 200 Meter starten.
22: Der hat das bis jetzt sehr professionell, ist er damit umgegangen und hat bei den deutschen Meisterschaften ja auch wieder eine super Zeit abgeliefert. Und wir hoffen, dass er das genauso hier auch bei der EM zeigt, dass er das ausblenden kann.
3: Sagt DLV-Vorstand Leistungssport Jörg Bügner und hofft, dass das gesamte deutsche Team die Sorge um Ansah gut wegsteckt. Denn dann könnte die EM eine tolle werden, eine erfolgreiche. Um und bei 12 deutsche Medaillen könnten es werden. Birmingham ist bereit.
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0: 6.53 Uhr.
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0: Mit Christoph Mautes.
1: Schönen guten Morgen. Seit 2015 gibt es den gesetzlichen Mindestlohn und seitdem versuchen einige Arbeitgeber, ihn zu umgehen. Was für einen wirtschaftlichen Schaden das angerichtet hat, hat nun der Deutsche Gewerkschaftsbund berechnet. Bianca Schwarz aus unserem Berliner Hauptstadtstudio fasst für uns zusammen.
7: Der gesetzliche Mindestlohn liegt aktuell bei 13,90 Euro und darf nur in wenigen Ausnahmefällen unterschritten werden, zum Beispiel bei Praktikanten. Aber es gibt viele illegale Tricks, um den Mindestlohn zu umgehen, etwa unbezahlte Arbeitszeiten, Abzüge für vermeintliche Kosten oder Aufgaben, die in der regulären Arbeitszeit gar nicht zu schaffen sind. Diese Tricks haben die arbeitenden Menschen, die Sozialkassen und den Staat innerhalb von 10 Jahren bis zu 64 Milliarden Euro gekostet. Das hat der Deutsche Gewerkschaftsbund ausgewertet. Die Hälfte von diesem Verlust tragen die Arbeitnehmer, weil sie nicht richtig bezahlt wurden.

0: aus Berlin.
1: Szulárik fordert ein komplettes Umdenken bei den Investitionen zur Verteidigungsfähigkeit. Er sagt, statt auf mehr Soldaten, mehr bemannte Fahrzeuge und mehr Kasernen, müssen wir wo immer möglich auf KI, Robotik, Drohnen und Satellitentechnik setzen. Die 700 Milliarden Euro, die bis 2030 für die Modernisierung der Bundeswehr zur Verfügung stehen, drohten zu verpuffen, wenn sie weiter für Panzer, Fregatten und andere veraltete Technologien ausgegeben werden, meint der Wirtschaftswissenschaftler. Außerdem schlägt er einen zentralen Koordinator im Kanzleramt vor, der bei der Beschaffung Industrie-Startups und Ministerien zusammenbringt. Er hält das Verteidigungsministerium für zu langsam und überfordert mit dieser Aufgabe. Verteidigungsminister Pistorius hat vor kurzem auf ähnliche Kritik, er investiere in alte Technik, reagiert. Pistorius sagte im Juli, der Krieg in der Ukraine zeige, dass man auch alte Systeme brauche, um im Kriegsfall Raum halten oder einnehmen zu können. Aber Deutschland setze auch auf mehr Drohnen und unbemannte Systeme. Pistorius erklärte damals, Deutschland sei bei der Drohnentechnik jetzt schon an der Spitze in Europa.
0: Mit Blick auf die Diskussion um Managerboni bei der Bahn hat der Fahrgastverband ProBahn den neuen Verkehrsminister Bilger dazu aufgefordert, strengere Kriterien für die Pünktlichkeit von Zügen anzulegen und sich nicht übers Ohr hauen zu lassen. Stefanie Geißler fasst für uns zusammen.
2: Wie in der Schweiz sollten Verspätungen ab 3 Minuten zählen und nicht ab 6 Minuten, fordert der ProBahn-Bundesvorsitzende Iffländer im Tagesspiegel. Außerdem sollten auch ausgefallene Züge als verspätet gelten, da diese nämlich nicht als unpünktlich gelten würden, lasse man mitunter so viele Halte aus, bis der Zug auf seiner Rückfahrt wieder pünktlich war, so Iffländer. Damit warnte er den Minister mit Blick auf dessen Manager-Boni-Vorstoß, sich nicht austricksen zu lassen, sondern die Gelegenheit für eine ehrliche Pünktlichkeitsbewertung zu nutzen. Bilger hatte am Wochenende vorgeschlagen, Manager-Bonuszahlungen an das Erreichen konkreter Ziele zu knüpfen, vor allem an die Pünktlichkeitsquote. Nach Recherchen des ZDF gilt im Fernverkehr ab einer Pünktlichkeitsquote von 67,5% das Ziel als zu 100% erreicht. Im Regionalverkehr fließen Boni demnach erst, wenn 90% der Züge pünktlich sind.
0: Und damit kommen wir noch zur Börsenübersicht vor Handelsstart. Der DAX hat eine Rekordwoche hinter sich. Jetzt dürfte es allerdings erstmal etwas ruhiger werden. Warum, weiß Thomas Spindler aus der ARD Finanzredaktion.
3: Die US-Berichtssaison neigt sich langsam dem Ende zu. Ein wichtiger Kurstreiber fällt damit weg. Auch wenn viele europäischen Unternehmen ihre Bilanzen noch vorstellen werden. Andere Themen werden wieder in den Mittelpunkt rücken. Das dürfte zum einen der Iran-Krieg sein. Der Unsicherheitsfaktor bleibt. Noch immer ist keine Verständigung zwischen Iran und den USA in Sicht. Für den Grad der Nervosität bleibt der Ölpreis ein guter Indikator. In der vergangenen Woche waren die Ölpreise um mehr als 7% gefallen. Zu Wochenbeginn steigen die Notierungen wieder an. An den asiatischen Börsen bleiben die Anleger gelassen. In Japan legt der Leitindex Nikkei kräftig zu. Auch in Südkorea ist der Aktienmarkt zum Wochenstart im Aufwind. Die unerwartet schwachen Daten des US-Jobmarkts wirken nach. Dadurch sind Zinserhöhungen in den USA zumindest unwahrscheinlicher geworden. Gute Nachrichten für Aktien. Trotz der guten Vorgaben bleiben die Anleger hierzulande aber zurückhaltend. Der DAX dürfte zum Handelsstart auf der Stelle treten.
0: Und soweit die Übersicht aus der Wirtschaftsredaktion für diese Stunde. Es ist 6.58 Uhr.
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5: Mit Stefan Eich. Guten Morgen. Vorbei ist es mit Entspannung in Alcudia. Knocke heißt Röme oder Garmisch-Partenkirchen. Jetzt sind wieder Landstuhl, Montabaur, Edenkoben oder Mainz dran. Und auch wieder Lernen. In Rheinland-Pfalz ist der erste Schultag nach den Ferien und für knapp 40.000 Mädchen und Jungen ist es der allererste Schultag überhaupt. Und es ist der Tag, an dem viel mehr Kinder als bisher einen Anspruch auf Ganztagsbetreuung haben. Über beides spreche ich mit der Bildungsministerin von Rheinland-Pfalz gleich nach den Nachrichten.
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5: Heute vor allem in Rheinland-Pfalz viel Sonne. Am Nachmittag kann es in Baden-Württemberg Schauer und Gewitter geben. Die Temperaturen steigen auf 28 Grad im Schwarzwald und bis 36 Grad in Tauberfranken, an Rhein und Neckar sowie in der Pfalz. Morgen überall sonnig und trocken, vor allem nördlich der Pfalz, vorübergehend sogar kühler mit Temperaturen unter 30 Grad. Das heißt also kühler. Am Mittwoch dann nochmal viel Sonne und es bleibt vor allen Dingen ziemlich heiß. wie das Wetter ist und wie das Wetter wird, auch in Ihrer

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2: Mit Florian Zelt. Guten Morgen. Humanitäre Helfer in Krisengebieten sind immer größeren Gefahren ausgesetzt. Bundesinnenminister Dobrindt will die Drohnenabwehr ausbauen. Der Rhein könnte wegen des Niedrigwassers schon bald nicht mehr durchgehend befahrbar sein. Und das Wetter. Viel Sonne, später in Baden-Württemberg Schauer und Gewitter bei 28 bis 36 Grad. Im vergangenen Jahr sind weltweit 350 Helferinnen und Helfer bei humanitären Einsätzen getötet worden. Das geht aus Zahlen der Aid Worker Security Database hervor, die von den Regierungen Kanadas und Australiens finanziert wird. Die Einzelheiten von Christian Haug.
3: Allein im Gazastreifen wurden im vergangenen Jahr 186 humanitäre Helferinnen und Helfer getötet. Die zweithöchste Opferzahl wird mit 71 aus dem Sudan gemeldet. Mehr als 300 Helferinnen oder Helfer wurden weltweit bei ihrer Arbeit verletzt, 235 weitere entführt. Der Sprecher der SOS-Kinderdörfer, Boris Breyer, sagte dem Redaktionsnetzwerk Deutschland, trotz der massiven Belastung hielten die Helfer in schlimmsten Situationen die Fahne der Menschlichkeit hoch. Eigentlich seien sie durch das humanitäre Völkerrecht geschützt, doch in der Realität seien sie immer wieder Angriffen ausgesetzt. Das sei ein nicht hinnehmbarer Zustand, der enden müsse, so Breyer. Bis 2022 hatte die Zahl der pro Jahr getöteten Helfer zwischen 110 und 140 gelegen. Seitdem hat sie sich im Schnitt mehr als verdoppelt.
2: Das US-Verteidigungsministerium hat die Rüstungsindustrie des Landes dazu aufgerufen, effektiver zu arbeiten. Entsprechende Berichte hat das Pentagon bestätigt. Vorher hatten amerikanische Medien immer wieder davon berichtet, dass die Waffenreserven der Vereinigten Staaten wegen des Irankriegs entscheidend abgenommen hätten. Laut einem Bericht der Washington Post fordert das Verteidigungsministerium von der Industrie, innerhalb von 3 Wochen Pläne für schnellere Liefertermine oder gesteigerte Produktion vorzulegen. Bundesinnenminister Dobrindt will die Drohnenabwehr in Deutschland ausbauen. Laut einem Bericht der Bild am Sonntag soll die Zahl der Spezialkräfte des gemeinsamen Drohnenabwehrzentrums von Bund und Ländern verdoppelt werden. Die Einzelheiten von Sven Weingärtner.
4: Bislang sind es 150 hochspezialisierte Einsatzkräfte in der erst Ende vergangenen Jahres aufgestellten Antidrohneneinheit. Künftig sollen es 300 sein. Auch die Zahl der Stützpunkte soll laut Zeitung von 4 auf 8 verdoppelt werden. Im Alarmfall können die Spezialkräfte schneller an möglichen Einsatzorten wie Flughäfen, militärischen Einrichtungen oder Logistikknoten sein. Dobrindt will zudem, dass in Deutschland mehr zur Drohnensicherheit geforscht wird. Das Wettrüsten erfordere eigene Forschungseinheiten, um Schritt halten zu können, so Dobrindt in der Bild am Sonntag. Am Flughafen Leipzig-Halle hatte ein Mitarbeiter in der Nacht zum Mittwoch in der Nähe mehrerer ukrainischer Frachtflugzeuge eine mit Sprengstoff beladene Drohne entdeckt. Bundespolizisten entschärften den Sprengsatz.
2: Westeuropa hat in diesem Jahr den heißesten Juni und Juli seit Beginn der Aufzeichnungen erlebt. Die Durchschnittstemperatur für die beiden Monate lag bei 21,62 Grad und damit über dem bisherigen Rekord aus dem Jahr 2022, wie der Klimawandeldienst des EU-Programms Copernicus mitteilte. Ungewöhnlich ist den Angaben nach auch, dass es seit Mai mittlerweile 4 extreme Hitzewellen gegeben hat. Und auch die Weltmeere waren so aufgeheizt wie noch nie in dieser Jahreszeit. Wegen des Niedrigwassers könnte der Rhein schon bald nicht mehr durchgehend befahrbar sein. Der Bundesverband Deutsche Binnenschifffahrt, kurz BDB, geht davon aus, dass der Wasserstand bei Kaub im Laufe der Woche zu niedrig sein wird für Gütertransporte. Die Einzelheiten von Dagmar Freudenreich.
5: Damit wäre der Rhein zweigeteilt. Nach wie vor möglich ist die Binnenschifffahrt ab Köln flussabwärts Richtung Niederlande und im Süden an den Nebenflüssen Neckar, Mosel, Main und dem Main-Donau-Kanal. Am wichtigen Pegel Kaub, wo die Fahrrinne besonders flach ist, werden im Laufe der Woche erstmals nur einstellige Werte vorhergesagt. Der niedrige Wasserstand stellt die Binnenschiffer vor große Probleme, weil ihre Schiffe deutlich weniger Ladung transportieren können. Heute soll es im Bundesverkehrsministerium eine Krisensitzung geben. BDB-Geschäftsführer Schwanen sagte der Rheinischen Post, dass dort der verstärkte Einsatz von Lkw und Zügen für den Gütertransport diskutiert werden soll. Erste Bundesländer wie Rheinland-Pfalz und das Saarland haben das Lkw-Fahrverbot an Sonn- und Feiertagen schon gelockert.
2: Die Gewerkschaften in Deutschland sind gegen eine Änderung des Arbeitszeitgesetzes. Der stellvertretende DGB-Chef Körzel sagte, wer den 8-Stunden-Tag angreife, spiele mit dem Feuer. Vorher hatte Arbeitgeberpräsident Dulger gefordert, Deutschland brauche eine wöchentliche Höchstarbeitszeit wie fast überall in Europa. Ein 8-Stunden-Tag sei veraltet. Union und SPD haben im Koalitionsvertrag vereinbart, die Möglichkeit einer wöchentlichen Höchstarbeitszeit zu schaffen. In Großbritannien beginnt heute die Leichtathletik-Europameisterschaft. Bis Sonntag kämpfen Athletinnen und Athleten aus fast 50 Nationen um Medaillen. Und Hoffnung darauf macht sich auch das deutsche Team in mehreren Disziplinen, wie Sportreporter Martin Roschitz berichtet.
6: Birmingham ist bereit, ebenso das deutsche Team. 12 Medaillen sind drin für den DLV. Ein Goldregen wie bei der Heim-EM 2022 in München ist aber nicht unbedingt zu erwarten. Die größten Medaillenhoffnungen ruhen auf den etablierten Stars. Weitspringerin Malaika Mihambo geht als Titelverteidigerin an den Start. Auch Zehnkampf-Weltmeister Leo Neugebauer gehört zu den Goldkandidaten. Für einen gelungenen Auftakt will Kugelstoß-Olympiasiegerin Yemisi Mabry sorgen. Auch im Laufbereich ist das DLV-Team bestens aufgestellt. Frederik Ruppert ist als Europarekordler Topfavorit über 3000 Meter Hindernis. Die Sprintstaffeln müssen allerdings ohne den schnellsten Deutschen auskommen. Owen Ansah wird nur im Einzel über 100 und 200 Meter starten, weil er nachträglich disqualifiziert werden könnte. Dem Hamburger droht wegen einer mutmaßlich verweigerten Dopingprobe eine lange Sperre. Ansa will sich mit juristischen Mitteln dagegen wehren.
2: Und das waren die Nachrichten.
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7: Mit Stefan Eich. Hallo. In Rheinland-Pfalz beginnt heute wieder die Schule. Für die knapp 40.000 Erstklässler im Land bedeutet das eine mehr oder weniger große Schultüte und ein neuer Abschnitt nach dem Kindergarten. Und sie haben einen Anspruch auf Ganztagsbetreuung. Der gilt bundesweit, ab kommendem Schuljahr dann auch für Zweitklässler. Ab dem Schuljahr 2029/2030 gilt, Betreuung bis 16 Uhr muss es für alle Grundschulkinder geben, sofern die Eltern das wollen. Wie sich Kommunen und Schulen darauf vorbereitet haben, das hat sich SWR-Reporterin Sabine Steinbrecher in Mainz angeschaut.
8: In Mainz gibt es 22 Grundschulen. 9 davon sind schon Ganztagsschulen, da musste nur noch eine Betreuung für den bislang freien Freitagnachmittag gefunden werden. Auch an den 13 Halbtagsschulen gab es schon viele Nachmittagsangebote. Meist organisieren dort Fördervereine die Betreuung und das Mittagessen für die Kinder. Und da, wo das nicht geht, kümmert sich das Jugendamt mit freien Trägern der Jugendhilfe darum. Die Mainzer Jugenddezernentin Jana Schmöller.
9: Als Stadt Mainz sind wir sehr gut aufgestellt, was die Gewährung des Rechtsanspruchs auf Ganztagsförderung an den Grundschulen betrifft. Alle Erstklässler, die jetzt eingeschult werden, denen können wir garantieren, dass wenn sie nachmittags gefördert werden und betreut werden wollen, dass sie das auch bekommen.
8: Die Räume für die Nachmittagsbetreuung waren nach Angaben der Stadt Mainz schon ausreichend, aber es gab zu wenige Speisesäle. Und die sind auch nicht überall fertig. Für 4 Schulen wurden Containeranlagen bestellt, die erst im Winter aufgebaut werden, sagt Schuldezernent Atta Delbasté.
10: Wir werden bis nächstes Jahr zum Schuljahr 2027/28 alle Grundschulen mit Mensen versorgt haben. Es gibt schon einige, die haben ihre Mensen schon, manche kommen jetzt im Winter noch dazu. Aber die Verpflegung ist auf jeden Fall sichergestellt durch beispielsweise Warmanlieferungen an die Schulen über die jeweiligen Caterer oder auch über die betreuenden Grundschulen durch die Fördervereine.
8: Allerdings sind nicht immer alle darüber begeistert, dass sie eine Containeranlage mit Mensa bekommen sollen. An der Dr. Martin Luther King Grundschule gibt es seit vielen Jahren ein Nachmittagsangebot und Mittagessen. Räumlichkeiten und eine Küche sind auch vorhanden. Schulleiterin Monika Koilpilay sagt, nach ihren Anmeldezahlen seien die Räume auch weiterhin ausreichend, der Bau einer Mensa daher nicht nötig.
11: Das ist das Problem. Diese Container kommen auf unseren Schulhof. Dadurch verlieren wir unseren Fahrradparcours und der Fußballbereich für die Kinder wird auch extrem minimiert. Das ärgert uns sehr, weil wir einfach mit unseren Erfahrungen und dem, was vor Ort ist, überhaupt nicht ernst genommen werden.
8: Trotzdem werden die Containeranlagen gebaut werden müssen, sagt Schuldezernent Delbasté. Die Stadt Mainz sei gesetzlich dazu verpflichtet, nach einem bestimmten Schlüssel Essensplätze bereitzuhalten. Es könne ja auch sein, dass es in den nächsten Jahren noch mehr Anmeldungen gebe.
7: Für die Verpflegung der Kinder ist also gesorgt, können sich die Eltern aber sicher sein, dass ihre Kinder nicht nur versorgt, also satt sind, sondern auch gut betreut werden. Darüber spreche ich mit der Bildungsministerin von Rheinland-Pfalz, Ute Eiling-Hütig von der CDU. Wir haben gerade gehört, in Mainz ist soweit alles vorbereitet und die Schulleiterin beklagt, dass der Fahrradparcours dem Kantinencontainer zum Opfer fällt. Hören Sie wirklich nicht drauf, was die Schulen brauchen?
12: Also ich muss zuerst mal sagen, dass natürlich das auch Pflichtaufgabe der Kommunen ist und die Schulträger vor Ort und die Kommunen wissen natürlich auch um die Begebenheiten. Also das ist ja auch regional sehr unterschiedlich. Ich kann auf der anderen Seite natürlich auch den Ärger der Schulleiterin nachvollziehen, wenn da größere Flächen jetzt wegfallen, auf denen die Kinder eigentlich spielen könnten. Aber ich glaube, da muss man im direkten Gespräch vor Ort vielleicht nochmal drüber sprechen. Generell ist es ja so, dass wir diese Kosten, Bau von Mensen oder Einrichtung von Betreuungsräumen sowohl vom Bund als auch vom Land sehr unterstützen. Das heißt, allein vom Land ist es fast eine Viertelmilliarde, die aus dem Landeshaushalt an die Kommunen gezahlt wird. Ich glaube, da könnte man sich Lösungen schon überlegen und da müsste man das Gespräch vor Ort nochmal führen.
7: Schauen wir über Mainz hinaus aufs gesamte Land, auf Eltern zwischen Mudersbach im Norden und Scheibenhardt im Süden. Können die sich alle sicher sein, dass ihre Erstklässler die Ganztagsbetreuung bekommen?
12: Ja, da können Sie sehr sicher sein. Ich bin ja neu in Rheinland-Pfalz, aber eines habe ich am Anfang sofort erfahren, dass es auch jetzt schon so ist, wenn Eltern eine Ganztagsbetreuung für ihr Kind möchten, ist das auch gewährleistet. Wir haben an über 90% der Grundschulen Ganztagsbetreuung und da bin ich eigentlich sehr froh drüber. Insofern kann ich sagen, ist Rheinland-Pfalz da vielen anderen Bundesländern durchaus voraus.
7: Es gibt ja mehrere Betreuungsmodelle in Rheinland-Pfalz. Einmal an den Ganztagsschulen, da werden die Kinder auch am Nachmittag von Lehrkräften betreut. Das ist für die Eltern kostenlos. Und dann das Hortmodell der Kommunen, das kostet die Eltern Geld. Wie vermitteln Sie das, dass die einen Eltern 300 € bezahlen müssen und die anderen nichts?
12: Also es ist so, dass ja die Ganztagsbetreuung schon seit 2002 in Rheinland-Pfalz ausgebaut wird. Wir haben seit dieser Zeit schon 2 Milliarden € reingesetzt, was ich auch durchaus gut finde, dass es unterschiedliche Möglichkeiten gibt, denn das ist regional ja auch unterschiedlich. Manchmal braucht man vor allen Dingen eine Mittagsbetreuung, die vielleicht nur bis 2 Uhr geht. An anderen Teilen brauche ich vielleicht eine längere Betreuung. Das hängt ja auch so ein bisschen von der Nachfrage ab und ich finde, die Kommunen haben sich da auf einen wahnsinnig guten Weg gemacht, indem sie dafür gesorgt haben, das, was sie vor Ort brauchen, wo die Nachfrage ist, diese Angebote zu ermöglichen. In vielen Teilen können sie auch zwischen unterschiedlichen Angeboten wählen. Und es kommt natürlich auch darauf an, bin ich im Ballungsraum, bin ich vielleicht im ländlichen Bereich, dann mag es vielleicht in einem Landkreis keine große Auswahl geben. Aber letztendlich ist ja wichtig, dass ich für die Kinder, wo es auch notwendig ist und wo die Eltern es wünschen, eine Möglichkeit finde.
7: Kantinencontainer hinstellen, Schulgebäude auflassen für den Nachmittag ist das eine. Gibt es denn genug Menschen, die sich um diese Kinder kümmern? Und sind die da nur verwahrt oder werden die auch tatsächlich vielleicht sogar was lernen?
12: Also oberste Priorität hat sowohl für die Kommunen wie auch natürlich für das Ministerium und die Regierung, dass die Qualität stimmt. Das heißt, wenn wir jetzt als Land sagen, wir wollen natürlich auch die Kommunen mit entlasten, wir würden also den Fokus legen auf schulischen Ganztag, in dem werden wir natürlich Fachkräfte auch unterbringen. Und was die Träger anbelangt, ist mir bislang eigentlich nur untergekommen, dass wir auch da sehr hohe Qualität haben, denn die legen natürlich auch Wert darauf, dass das nicht einfach nur eine reine Betreuung ist, Blatt hinlegen, Stift hinlegen, mal, sondern dass man sich wirklich mit den Kindern beschäftigt. Insofern sind wir von beiden Seiten, sowohl Seiten der Kommunen als auch des Landes, sehr daran interessiert, dass die Qualität ganz hoch gehalten wird.
7: Ute Eiling-Hütig von der CDU, die Bildungsministerin von Rheinland-Pfalz war das.
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7: Trotz Niedrigwasser und Trockenheit hat Koblenz am Wochenende Rhein in Flammen gefeiert, samt Abschlussfeuerwerk und Drohnenshow auf der Festung Ehrenbreitstein. Etwa 80.000 Besucherinnen und Besucher waren dabei, heißt es von Koblenz Touristik. Vor allem das Feuerwerk war im Vorfeld stark in der Kritik. Brandgefahr ist das Stichwort. Der übliche Schiffskonvoi konnte wegen des Niedrigwassers nicht fahren. Keine idealen Bedingungen. SWR-Reporterin Ursula Barzen war dabei. Es sind weniger Gäste gekommen als in der Vergangenheit. Könnte Grund dafür die genannte Kritik gewesen sein.
13: Das Thema Feuerwerk hat hier in Koblenz seit Wochen die Gemüter wirklich erhitzt. Auch in den sozialen Medien Indien ging es rund, da wurde sogar zum Boykott der Veranstaltung aufgerufen. Dass deswegen aber weniger Besucher gekommen sind, glaubt Jan Morrison von der Koblenz Touristik nicht. Man muss dazu wissen, dass es unabhängig von dem Wetter strenge Sicherheitsmaßnahmen rund um das Feuerwerk gibt. Die Feuerwehr bereitet dafür jedes Jahr alles vor, um mögliche Brände im felsigen Hang unterhalb der Festung schnell zu löschen. Kleine Brände gab es auch schon öfter, auch in diesem Jahr hat es an 5 Stellen gebrannt. Die Feuer seien aber innerhalb weniger Minuten gelöscht worden, hat mir der Einsatzleiter Mike Maxeiner gesagt.
7: SWR-Reporterin Ursula Bartzen über das Rhein-in-Flammen-Wochenende in Koblenz. 7.15 Uhr.
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7: In Rheinland-Pfalz viel Sonne, sonst örtlich Schauer und Gewitter bei höchstens 28 bis 36 Grad.
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7: Der Juni und der Juli 2026 waren in Europa so heiß wie noch nie seit Beginn der Wetteraufzeichnungen. Das meldet der EU-Klimadienst Copernicus. Die Durchschnittstemperatur in Westeuropa lag in diesem Zeitraum bei 21,6 Grad, 2,8 Grad über dem Vergleichswert. Die Trockenheit macht auch den Bauern in Baden-Württemberg zu schaffen. Es gibt zu wenig Frischfutter und Heu. Für Biobauern hat Landwirtschaftsministerin Gentges jetzt den Katastrophenfall ausgerufen. Er macht es Landwirten möglich, auf Antrag auch konventionell erzeugtes Futter dazu zu kaufen. US-Präsident Trump will vorerst auf weitere Angriffe gegen den Iran verzichten. Dem Nachrichtenportal Axios sagte er, man verhandle halbherzig mit dem Iran und beobachte, wie das Land wirtschaftlich weiter unter Druck gerate. Im vergangenen Jahr sind weltweit mindestens 350 Helfer bei humanitären Einsätzen ums Leben gekommen. Mehr als die Hälfte von ihnen starb im Gazastreifen. Offiziell sind Helfer durch das Völkerrecht geschützt.
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7: Wären Reformen einfacher, wenn es sowas wie eine große Erzählung gäbe, wo die Regierung überhaupt hin will mit diesem Land?
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7: Nur ein Sommermärchen, was wir uns von der Politik wünschen. Das ist die SWR aktuell Serie in dieser Woche. Es geht nicht um Fußball, sondern um politische Märchen, um das, was politisch möglich wäre im besten Fall. Der positive Gedanke, der Wunsch nach besserer Kommunikation der Bundesregierung zum Beispiel oder der Wunsch nach weniger Partikularinteressen von Lobbys, die im Bundestag mitmischen oder von Ländern im Bundesrat. Unsere Hauptstadtkorrespondentin Sabine Henkel träumt.
14: Es wird einmal ein König, nein, ein Kanzler in einem Land, in dem die Menschen ziemlich zufrieden mit ihm sind. Der Kanzler nimmt sich selbst nicht so wichtig. Er ist nicht besonders groß, beinahe unscheinbar. Aber was ihn auszeichnet, er hat eine Vision. Manch einer wollte ihn deshalb schon zum Arzt schicken. Aber nein, die Vision ist ein starkes, prosperierendes und vor allem gerechtes Deutschland. Das wird er den Menschen im Land klar machen können mit seiner empathischen und wertschätzenden Art. Das Gerechtigkeitsversprechen ist dabei zentral und dass in seinem Land aufgeblasene, übergroße Egos keinen Platz haben, nicht mal Zwergenegos. Es geht also nicht um Eigeninteressen. Politik wird für Menschen gemacht. Das werden sogar die Länderfürsten begreifen. Und damit ist schon viel gewonnen, denn kein Bundesland soll einem anderen vorgezogen werden. Nicht mal Bayern. Die Zeiten sind vorbei. Es geht jetzt um Reformen, um das ganze Land zukunftsfest zu machen. Ein Rentensystem, das die Alten versorgt, aber die Jungen nicht vergisst. Im Gegenteil. Ein Gesundheitssystem, das keine zwei Klassen zulässt, sondern die Versorgung aller gleichberechtigt in den Mittelpunkt stellt. Und die Pflege, da werden Pflegekräfte und Ärzte angehört, auch Sozialdienste und Angehörige und Betroffene nach ihren Bedürfnissen gefragt. Der Sommermärchenkanzler, er kommt übrigens von der Küste, wo der Wind kräftig bläst und für klare Gedanken sorgt, dieser Kanzler stellt Solidarität und Gemeinwohl über alles. Er macht den Leuten klar, dass Reformen positiv sind, auch wenn der Weg erstmal steinig ist. Aber am Ende wird es zum Guten führen. Der Kanzler legt außerdem großen Wert auf Klimaschutz, weil er erkannt hat, dass sonst alles kaputt geht. Er mag Windräder, weil sie schön sind. Er setzt auf erneuerbare Energien. Er wird das Land zum Guten führen in diesem Sommermärchen.
7: Und jetzt wieder zurück zur Realität. Albrecht von Lucke ist Publizist und Redakteur bei den Blättern für deutsche und internationale Politik. Mit ihm schauen wir jetzt auf eines der größten Projekte der schwarz-roten Bundesregierung, die zahlreichen Sozialreformen. Es ist fast schon märchenhaft, dass eine Regierung ankündigt, die gesetzliche Rente, das Gesundheitssystem und am besten auch noch große Teile unseres Steuerwesens gleichzeitig zu reformieren oder wenigstens so zu ändern, dass es bezahlbar bleibt und nicht allzu viele Leute gleichzeitig entsetzt aufschreien. Herr von Lucke, Rente, Steuern, Gesundheitswesen und übrigens auch noch die Verteidigungspolitik gleichzeitig auf links zu drehen, zu reformieren, das klingt wie Quadratur des Kreises multipliziert mit gordischer Knoten. Wie ist das bislang aus Ihrer Sicht gelungen?
15: Naja, gelungen ist es nur partiell, das wird man sagen müssen, denn alles, was man ja als ein Erfolg, wir sehen es gerade ganz beispielhaft am Beispiel der Rente, als Erfolg gefeiert hat, ja sogar als ein Gesamtkunstwerk, so wurde es benannt, als dann plötzlich nach tatsächlich ruhigem Überlegen einer Rentenkommission plötzlich ein Aufschlag kam, mit dem viele nicht gerechnet hatten, der zu Teilen wirklich gelungen zu sein schien. Als das dann plötzlich wieder in einem Schlag aufgedröselt wurde, gerade in den jüngsten Debatten, Bärbel Baas bereit war, auf die Bereitschaft der CDU, man muss es sagen, Ministerpräsidenten des Ostens einzugehen, die gesagt haben, nein, das Streichen der Rente mit 63 ist für uns ein Desaster. Da wurde schon wieder eines deutlich, auch das Rentenkonzept, wie so viele andere, hat ein Grundproblem. Es hängt von der Autorität, der nicht vorhandenen Autorität einer Regierung ab, die nicht in der Lage ist, die Konzepte dann wirklich durchzuhalten. Und das befürchte ich im Falle der Rente auch. Das heißt, selbst wenn Aufschläge gelingen, und das ist ein Beispiel, wo zumindest einmal ein Konzept in Gänze im ersten Angang überzeugend war, ist die Autorität dieser Regierung nicht stark genug, um es durchzuhalten. Oder jedenfalls ist auch die Bereitschaft beider Parteien, in dem Falle der SPD, nicht groß genug zu sagen, wir ziehen an einem Strang. Und so zerbröselt selbst ein Gesamtkunstwerk der Rente anscheinend wieder schnell in Diskussion. Und man wird jetzt genau an diesem Beispiel beobachten können, ob es gelingt, die Regierung stark genug ist, es dann doch durchzuhalten, gegen die Widerstände in der Gesellschaft, oder ob an dem ganz zentralen Punkt Rente mit 63 abschaffen und dafür flexiblere Möglichkeiten zu schaffen, ja tatsächlich anderen Menschen, die lange gearbeitet haben, dann trotzdem früher in Rente zu gehen, ob es gelingt, das zu halten oder ob auch da dieses Paket schon wieder in den Händen dieser Regierung zerbröselt.
7: Ist denn dieser Widerstand vor allem von den Ostministerpräsidenten nicht eher auf den Wahlkampf dort zurückzuführen oder ist das ein ernsthaftes Problem für die Regierung?
15: Nein, es ist genau das, was Sie sagen. Der Wahlkampf ist ja voll im Gange, dieser kommenden Wahlen zu betrachten. Dieses Kardinalproblem, dass wir es mit einer ungeheuer geschwächten Regierung in beiden Parteien zu tun haben, also sowohl die SPD, die mittlerweile ja die Sorge haben muss, dass sie unter die 10% im Bundesschnitt fällt, das muss man sich einmal vorstellen, die Angst hat, dass sie erstmalig in Sachsen-Anhalt möglicherweise gar nicht ins Landesparlament kommt, das erste Mal in der Geschichte der Bundesrepublik. Eine Union, die mittlerweile mit der AfD einen Rollentausch vorgenommen hat in den Umfrageergebnissen, auf 21%, 22% kommt, während die AfD langsam Richtung 30% klettert. Das alles im Lichte dreier so entscheidender Wahlen, vor allem der Wahl in Sachsen-Anhalt, wo die AfD zum ersten Mal deutlich stärkste Partei, ja vielleicht sogar eine Partei mit der absoluten Mehrheit werden könnte. Das ist der Hintergrund, warum genau diese großen Reformen zum denkbar schlechtesten Augenblick kommen, weil natürlich alle, und Sie sagen es hier in dem Falle vor allem die Ostministerpräsidenten, versuchen alle Zumutungen zu vermeiden. Und wenn man Zumutungen aber aus Gründen der ökonomischen Krise machen muss und in dem Zustand sind wir gegenwärtig, aber auf der anderen Seite permanent darauf schielen muss, dass man bei Wahlen nicht fundamental gegen eine fundamental rechtsradikale Opposition verliert, die AfD, der die Wähler vor allem deshalb zusprechen, weil sie sagen, die anderen können es nicht. Und gerade zeigt leider auch Friedrich Merz, wir haben es mit dieser völlig missglückten Rochade gesehen, dass er in der Tat nicht einmal in der Lage ist, einen eigentlich ja auf dem Elfmeterpunkt liegenden Ball, nämlich die Möglichkeit, einen missliebigen Fraktionsvorsitzenden wie Jens Spahn auszuwechseln, dass ihm nicht einmal das gelingt. Das ist natürlich etwas, was die Autorität dieser Regierung dann massiv untergräbt und Leuten wie den Ostministerpräsidenten die Möglichkeit gibt, im Lichte ihrer eigenen Interessen auch die eigene Regierungspolitik zu konterkarieren bzw. gegen sie zu spielen.
7: Müsste sich Friedrich Merz an Gerhard Schröder ein Beispiel nehmen und vielleicht auch mal Basta sagen?
15: Ich befürchte, Basta reicht nicht. Basta war ja damals auch nicht alles. Wir dürfen nicht vergessen, Schröder hat tatsächlich mit all dem, was daraus übrigens erwuchs, wir dürfen nicht vergessen, die Hartz-Reformen hatten die Folge, dass die Linkspartei plötzlich wieder zu neuen Kräften kam. Oskar Lafontaine Front machte gegen die Politik Schröder. Er hatte es mit danach einer zerrissenen SPD zu tun. Aber er hatte durchaus ja ein Konzept und er hatte eine Koalition auf seiner Seite, die in der Lage war, das durchzuhalten. Aber wir dürfen auch da nicht vergessen, er fuhr danach natürlich, danach war es dann die fatalen Ergebnisse in den Bundesländern ein. Er hat dann seinerseits Gerhard Schröder den Fehler Fehler gemacht, vielleicht nicht länger durchzuhalten, dann hätte er vielleicht nicht alles auf eine Karte gesetzt mit dem Misstrauensvotum, hätte er frühere Neuwahlen eben nicht einberufen, dann hätte er es vielleicht geschafft, sogar Angela Merkel doch abzufangen mit seinen steigenden Werten. Das ist eine völlig unvergleichbare Situation, auch vor allem aus einem Grund. Die beiden Volksparteien der Mitte hatten damals noch deutlich über 70%. Wir dürfen gar nicht vergessen, dass CDU, CSU und SPD gegenwärtig bei zusammen 35% in den Umfragen stehen. Und das macht die ganze Schwächung dieser Mitte aus und zeigt, dass wir heute in völlig anderen Zeiten sind.
7: Albrecht von Lucke, Publizist und Redakteur bei den Blättern für deutsche und internationale Politik. Morgen geht's in unserer Serie um Wünsche an die Zivilgesellschaft und ums Engagement. Wir träumen ein bisschen, wie es ohne Nörgler und Faulenzer zugehen würde und schauen uns ein erfolgreiches Projekt näher an, bei dem Bürgerinnen und Bürger sich ein sicheres und sauberes Stuttgart schaffen.
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7: Mit Thomas Bareis.
16: Hallo nach da draußen. Seit dem vergangenen Wochenende ist der erste Spieltag der zweiten Fußball-Bundesliga schon wieder Geschichte. Für die Mannschaften aus dem Südwesten, Heidenheim, Karlsruhe gab es am Samstag jeweils Siege. Kaiserslautern spielte unentschieden. Schauen wir doch mal auf den KSC. Maximilian Senf, der neue Trainer aus Österreich, der war gestern Abend Studiogast bei SWR Sport. Ja, schon am nächsten, am zweiten Spieltag, darf er mit seinem KSC die besondere Atmosphäre auf dem Betzenberg schnuppern.
17: Das ist schon ein sehr spezielles Spiel. Ich habe auch schon mit dem einen oder anderen Fan sprechen können, weiß, wie wichtig unseren Fans dieses Spiel ist und habe ja auch schon das ein oder andere erzählt bekommen. Also schon ein sehr besonderes Spiel. Es war gar nicht so einfach, dass wir den Fokus jetzt wirklich erstmal voll auf Bielefeld legen im Vorfeld, weil schon so viel über Kaiserslautern gesprochen wurde und über das Spiel. Aber schon große Vorfreude, spezielles Spiel.
16: Sagt KSC-Coach Maximilian Senft. Wir schauen auf die drei Ergebnisse vom Sonntag der zweiten Liga. St. Pauli, der Bundesliga-Absteiger, spielt unentschieden zu Hause gegen Greuther Fürth 1-1. Der erste FC Nürnberg siegt im Heimspiel gegen Dynamo Dresden mit 3-0. Und Energie Cottbus besiegt zu Hause Hannover 96 mit 3-1. In Birmingham beginnt die Europameisterschaft der Leichtathleten. Im Vorkampf der Frauen am späten Vormittag will sich Kugelstoß-Olympiasiegerin Yemisi Mabry von der MTG Mannheim für das Finale am Abend qualifizieren. Martin Roschitz berichtet.
18: Angeführt wird das deutsche Leichtathletik-Team von Weitspringerin Malaika Mihambo und Zehnkampfweltmeister Leo Neugebauer, der auch in Birmingham als Topfavorit an den Start geht.
19: Bei der EM können wir echt gut absahnen und wir waren ja jetzt auch schon in München richtig gut dabei.
18: Bei der Heim-EM 2022 sahnten die Deutschen satte 7 Goldmedaillen ab. Das Traumergebnis von München wird wohl nicht zu erreichen sein, aber Kugelstoß-Olympiasiegerin Yemisi Mabry will für einen gelungenen Start und die erste Medaille sorgen.
20: Es wird auf jeden Fall ein guter Konkurrenzkampf. Und da heißt es, besser zu sein als die anderen. Meistens spielt ja die Weite gar nicht so unbedingt eine Rolle, sondern einfach dominanter zu sein. Und es ist natürlich der Ansporn, gleich in den ersten Stößen was Weites rauszusetzen. Und dann bin ich guter Dinge.
18: Auch auf den Laufstrecken rechnet sich das deutsche Team einiges aus. Amanal Petros kann den Marathon gewinnen. Frederik Ruppert reist als Europarekordler über 3000 Meter Hindernis an. Chancen haben außerdem Gesa Krause, Robert Faken und die Sprintstaffeln um Gina Lückenkämper. Für Unruhe sorgt die Diskussion um Owen Ansah. Dem schnellsten deutschen Sprinter droht wegen einer mutmaßlich verweigerten Dopingprobe eine lange Sperre. Im Einzel darf er in Birmingham starten. Für die Staffel wurde Ansah allerdings nicht nominiert, weil der Deutsche Leichtathletikverband nachträglich Konsequenzen befürchtet. Der Fall Ansah soll für das ambitionierte deutsche Team nicht zum Stimmungskiller werden.
16: Willkommen zum Radsport. Die Niederländerin Demi Wollering hat zum zweiten Mal nach 2023 die Tour de France der Frauen gewonnen. Matthew Schöne-Schön hat die Einzelheiten dazu.
21: Demi Wollering gewinnt die Tour de France der Frauen 2026. Mit ihrem zweiten Solosieg in Folge zum Abschluss dieser fünften Ausgabe in Nizza unterstrich die Niederländerin ihre Stärke einmal mehr. Mit nur 8 Sekunden Vorsprung war Wollering auf die Gesamtzweite Kaja Niviadoma in die finale Etappe gestartet. Attacken auf dem Rundkurs von Nizza, besonders am Col d'Aise, waren vorprogrammiert. Am letzten der 4 Anstiege versuchte Niviadoma eine letzte verzweifelte Attacke. Doch Wollering ging diese nicht nur mit, sondern konterte und war danach allein auf weiter Flur. Wollering gewinnt die Frauenausgabe der Tour damit zum zweiten Mal in ihrer Karriere. Niviadoma und die Italienerin Elisa Longoborghini komplettieren das Podium. Direkt dahinter landete Antonia Niedermayer, die damit auch als erste Deutsche das weiße Trikot der besten Nachwuchsfahrerin gewinnt.
16: Und last but not least hat der frühere deutsche Straßenradmeister Marco Brenner völlig überraschend die Polen-Rundfahrt gewonnen und damit den größten Erfolg seiner Karriere gefeiert. Soviel vom Sport, es war gerade 7:29 Uhr.
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7: Mit Stefan Eich, guten Morgen. Der Rhein könnte bald zweigeteilt sein, was die Schifffahrt angeht. Denn wegen Hitze und Trockenheit ist zu wenig Wasser im Fluss und an den flachsten Stellen im Mittelrhein kommen bald vielleicht gar keine Schiffe mehr durch, sagt der Bundesverband der deutschen Binnenschifffahrt. Dann würden nur noch Transporte zwischen Nordsee und Köln möglich und weiter südlich erst wieder an den Nebenflüssen Neckar, Mosel und Main. Könnten Lastwagen diese Transportkrise lindern? Die Einschätzung des Speditionsverbands gleich nach den SWR aktuellen Nachrichten.
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7: In Rheinland-Pfalz viel Sonne, sonst örtlich Schauer und Gewitter, 28 bis 36 Grad.
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2: Mit Florian Zelt. Guten Morgen. Binnenschiffer warnen vor einer Zweiteilung des Rheins infolge des Niedrigwassers. Humanitäre Helfer in Krisengebieten sind immer größeren Gefahren ausgesetzt. In Rheinland-Pfalz beginnt heute wieder die Schule und das Wetter viel Sonne, später in Baden-Württemberg Schauer und Gewitter bei 28 bis 36 Grad. Wegen des Niedrigwassers könnte der Rhein schon bald nicht mehr durchgehend befahrbar sein. Der Bundesverband Deutsche Binnenschifffahrt, kurz BDB, geht davon aus, dass der Wasserstand bei Kaub im Laufe der Woche zu niedrig sein wird für Gütertransporte. Die Einzelheiten von Dagmar Freudenreich.
5: Damit wäre der Rhein zweigeteilt. Nach wie vor möglich ist die Binnenschifffahrt ab Köln flussabwärts Richtung Niederlande und im Süden an den Nebenflüssen Neckar, Mosel, Main und dem Main-Donau-Kanal. Am wichtigen Pegel Kaub, wo die Fahrrinne besonders flach ist, werden im Laufe der Woche erstmals nur einstellige Werte vorhergesagt. Der niedrige Wasserstand stellt die Binnenschiffer vor große Probleme, weil ihre Schiffe deutlich weniger Ladung transportieren können. Heute soll es im Bundesverkehrsministerium eine Krisensitzung geben.
2: Westeuropa hat in diesem Jahr den heißesten Juni und Juli seit Beginn der Aufzeichnungen erlebt. Die Durchschnittstemperatur für die beiden Monate lag bei 21,62 Grad und damit über dem bisherigen Rekord aus dem Jahr 2022. Das hat der Klimawandeldienst des EU-Programms Copernicus mitgeteilt. Und auch die Weltmeere waren demnach so aufgeheizt wie noch nie in dieser Jahreszeit. Im vergangenen Jahr sind weltweit mindestens 350 Helfer bei humanitären Einsätzen ums Leben gekommen. Das geht aus Zahlen der Aid Worker Security Database hervor. Die Einzelheiten von Klaus Regineck.
0: Laut dem Bericht ist die Zahl der getöteten Helfer im Vergleich zu 2024 nur leicht gesunken. Damals kamen 387 von ihnen ums Leben. Traurig auch, mehr als die Hälfte wurden im vergangenen Jahr im Gazastreifen getötet. Darüber hinaus wurden weltweit 322 Helfer verwundet und 235 entführt. Der Sprecher der SOS-Kinderdörfer Breyer verwies darauf, dass die Helfer offiziell durch das Völkerrecht geschützt sind. Dass sie trotzdem immer wieder angegriffen würden, sei nicht hinnehmbar und müsse sich ändern, sagte Breyer dem Redaktionsnetzwerk Deutschland.
2: In Rheinland-Pfalz beginnt heute nach den Sommerferien wieder der Unterricht. Ab diesem Schuljahr wird der Rechtsanspruch auf Ganztagsbetreuung schrittweise eingeführt und gilt erst einmal für Kinder in der ersten Klasse. Die rheinland-pfälzische Bildungsministerin Eiling Hüttig von der CDU sagte in SWR aktuell, die Eltern könnten sehr sicher sein, dass die Ganztagsbetreuung in Rheinland-Pfalz flächendeckend angeboten werde.
3: Ich bin ja neu in Rheinland-Pfalz, aber eines habe ich am Anfang sofort erfahren, dass es auch jetzt schon so ist, wenn Eltern eine Ganztagsbetreuung für ihr Kind möchten, ist das auch gewährleistet. Wir haben an über 90% der Grundschulen Ganztagsbetreuung und da bin ich eigentlich sehr froh drüber. Insofern kann ich sagen, ist Rheinland-Pfalz da vielen anderen Bundesländern durchaus voraus.
2: Schon seit 2002 werde die Ganztagsbetreuung in Rheinland-Pfalz ausgebaut, sagte Eiling Hüttig. Dafür habe das Land seitdem mehr als 2 Milliarden Euro investiert. Im englischen Birmingham beginnt am Vormittag die Leichtathletik-Europameisterschaft. Bis Sonntag werden Medaillen in 50 Wettbewerben vergeben. Unter den deutschen Medaillenhoffnungen sind Kugelstoßerin Yemisi Mabry aus Mannheim, Weitspringerin Malaika Mihambo aus Heidelberg und der Mainzer Speerwerfer Julian Weber. Neu ist unter anderem eine gemischte Staffel über 4x100 Meter. Athleten aus Russland und Belarus sind weiter ausgeschlossen. Und das waren die Nachrichten.
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7: Der Montagmorgen mit Stefan Eich. Hallo. Wir sehen an vielen Flüssen mehr Felsen und Kies als Wasser. Egal ob Rhein, Donau oder Neckar, überall sind die Pegelstände historisch niedrig. Noch nie seit Beginn der Wetteraufzeichnung waren Juni und Juli so heiß wie in diesem Jahr. Schon länger können Frachtschiffe im Restwasser der Flüsse nur noch mit reduzierter Ladung fahren. Und der Verband der Binnenschifffahrt befürchtet sogar, dass der Rhein sogar für die Schifffahrt unterbrochen, also zweigeteilt wird, weil am flachsten Stück bei Kaub kaum noch Wasser unter dem Kiel übrig bleibt. Um kurzfristig Abhilfe zu schaffen, soll die Straße helfen. Bundesverkehrsminister Steffen Bilger von der CDU hat auf dem Niedrigwasser-Krisengipfel angekündigt, Autobahnbaustellen würden in den Herbst verschoben, damit LKW besser durchkommen, und er will, dass die Länder das Sonntagsfahrverbot lockern, so wie gestern schon in Rheinland-Pfalz, dem Saarland, Nordrhein-Westfalen und in Niedersachsen. 4 von 16 Bundesländern also. Frank Huster ist Hauptgeschäftsführer des Bundesverbands Spedition und Logistik. Guten Morgen.
4: Guten Morgen, Herr Eich.
7: Können Sie abschätzen, wie viele Lastwagen gestern außerplanmäßig gefahren sind?
4: Nee, das können wir noch nicht abschätzen. Das ist auch noch ein bisschen zu früh. Aber gesamt gesehen könnte man sagen, es sind nicht so viele, dass die Autobahnen überschwemmt werden. Das hat aber auch Gründe.
7: Welche sind das? Wahrscheinlich können die Versender nicht so schnell umdisponieren vom Schiff auf den LKW, oder?
4: Naja, dieser Prozess des Umdisponierens, der hat nicht erst seit der Niedrigwasserkonferenz des Bundesverkehrsministers begonnen. Das ist ein Prozess, der schon vor Wochen angestoßen wurde, weil ja absehbar war, dass die Binnenschifffahrt durch sinkende Pegelstände in Schwierigkeiten kommt. Also es wird schon massiv verlagert auf andere Verkehrsträger. Aber zunächst einmal, dass die Befreiung vom Sonntagsfahrverbot, und es ist ja auch eine Befreiung von dem Ferienreisefahrverbot an Samstagen, gilt nur in einigen Bundesländern. Sie haben gerade die 4 genannt. Und zweitens, es gibt überhaupt gar keine richtige stille Reserve von Fahrern und Fahrzeugen. Sie müssen sich vorstellen, die Güter, die auf der Binnenschifffahrt, mit der Binnenschifffahrt transportiert werden, sind sogenannte Massengüter. Das sind Verzeugnisse für die Landwirtschaft. Es sind Kraftstoffe, Mineralstoffe, chemische Stoffe. Und die werden in extrem großen Mengen auch in Spezialschiffen befördert. Dafür gibt es dann auch insbesondere bei chemischen Transporten, bei Kraftstoffen muss es dann auch Tankfahrzeuge geben auf der Straße, die dafür ausgerichtet sind. Und da gibt es, wie gesagt, keine große stille Reserve, auf die jetzt massenweise zurückgegriffen werden kann. Die Binnenschifffahrt befördert 15 Millionen Tonnen Güter monatlich auf deutschen Binnenwasserstraßen. Jetzt sind nicht alle davon betroffen, aber es ist absehbar, dass diese Mengen nicht vollständig aufgefangen werden können. Und Sie haben es schon angedeutet, wer am Sonntags und am Samstag fährt, muss auch darauf angewiesen sein, dass samstags und sonntags entladen wird. Es macht ja keinen Sinn, ein Fahrzeug am Sonntag zu bewegen, wenn es dann bis Montag wieder warten muss, um entladen zu sein. Also es ist eine richtige und wichtige Maßnahme, aber sie ist nur eine Ergänzung, um wirklich Not vor Ort zu lindern.
7: Minister Bilger begründet die Lockerung des Sonntagsfahrverbots mit dem Hitze- und Niedrigwasserproblem der Binnenschifffahrt. Wenn man es mal runterbricht, so ein großes Frachtschiff kann im Schnitt 5.000 bis 6.000 Tonnen laden, also 200 Lastwagenladung. Woher sollten denn diese 200 Lastwagen überhaupt kommen? Kann man die irgendwann anschaffen? Lohnt sich das für die Spediteure?
4: Nein, diese sogenannte stille Reserve, auf die ich gerade abhob, müsste ja auch wirtschaftlich sein. Und es ist keinem Wirtschaftsunternehmen zuzumuten, mehrere Fahrzeuge still über das Jahr verteilt irgendwo in der Ecke stehen zu lassen, um dann reaktiviert zu werden, wenn es dann brenzlig wird. Im Übrigen, wir hatten schon einen Laderaummangel, bevor die Dürrekrise einsetzte. Also der Lkw-Verkehr war eh schon sozusagen überlastet, weil die Nachfrage höher ist als das Angebot, was damit zu tun hat, dass viele Transportunternehmer in den letzten Jahren aufgegeben haben und sich auch osteuropäische Anbieter, auf die wir in Deutschland dringend angewiesen sind, sich wieder in ihre heimischen Märkte zurückgezogen haben, weil es dort attraktiver ist, Geld zu verdienen.
7: In der Corona-Pandemie, da haben viele Firmen gemerkt, dass Just-in-Time nicht mehr funktioniert, wenn die Lieferkette hakt und die Lastwagen nicht fahren, weil keine Ladung da ist. Haben die wirklich schon wieder vergessen, wie wichtig so ein Materialpuffer im eigenen Lager ist?
4: Das könnte man annehmen, dass eine Krise sehr schnell vergessen wird. Es ist ja für uns, unserem Leidwesen, immer so, Logistik funktioniert sehr geräuschlos im Hintergrund und wird immer dann bemerkbar. Wir merken es an der Medienresonanz bei Ihnen und Ihren Kollegen. Jetzt ist das Interesse an der Logistik wieder groß, dass auf einmal wieder die Logistik in den Fokus rückt. Und nun ist es so, dass die Güter, die mit der Binnenschifffahrt befördert werden, schon Puffer und Reserven auffüllen, aber die Dürre hält halt so lange an, dass diese Reserven mittlerweile aufgebraucht scheinen und man dann versucht, auf die alternativen Verkehrsträger, also der vernachlässigte Verkehrsträger Binnenschifffahrt, auf den gescholtenen Verkehrsträger Straße dann ausweichen muss. Wichtig ist aber in dem Zusammenhang auch nochmal festzustellen, dass die Hauptlast wird die Bahn tragen müssen. Denn die Güter, über die ich gerade gesprochen habe, sind klassische Güter, die auch auf der Bahn befördert werden. Nun hat leider die Deutsche Bahn entschieden, dass sie ihre Strecke zwischen Troisdorf und Wiesbaden rechtsrheinisch jetzt saniert, also in der Sommerzeit, wo es ohnehin absehbar ist, dass die Pegelstände sinken. Insofern ist es auch richtig, dass Bundesverkehrsminister Bilger auf die Bahn einwirken will und prüfen will, ob Baustellen zum jetzigen Zeitpunkt der richtige Weg sind.
7: Auch wenn manche in der Politik das vielleicht so sehen. Der Klimawandel und seine Folgen sind da, gehen auch nicht mehr weg. Was bedeutet das eigentlich für Ihre Branche? Wie bereiten Sie sich darauf vor?
4: Ja, langfristig ist es natürlich so, dass man jetzt in Bezug speziell auf die Binnenschifffahrt verstärkt damit rechnen muss, dass sie über mehrere Monate zumindest eingeschränkt nur fahren werden kann. Und da müssen eben Lieferketten neu konzipiert werden. Was eine generelle Forderung ist, der Wirtschaft, da sind wir im Einklang auch mit dem Bundesverband der deutschen Industrie, dass genügend Geld für Infrastrukturertüchtigung bereitgestellt werden muss. Die Binnenschifffahrt ist, wie gesagt, auch in der politischen Wahrnehmung immer der vernachlässigte Verkehrsträger gewesen. Es müssen dringend Flüsse ausgebaut werden und schiffbar gemacht werden. Das muss geschehen im ökologischen Einklang, das ist selbstverständlich. Aber dafür braucht der Verkehrsminister mehr Geld, das er ja theoretisch hätte aus dem Sondervermögen, als er es bislang bekommen hat oder seine Vorgänger bekommen haben. Und es muss schneller geplant, schneller gebaut werden. Aber auch dafür brauchen wir Reserven. Insofern, es ist ein schwieriges Unterfangen. Unternehmen müssen sich darauf einstellen, größere Lagerbestände herzurichten. Dafür stehen unsere Unternehmen auch zur Verfügung mit Lagerflächen. Und wie gesagt, Politik muss dafür sorgen, dass Infrastruktur, und zwar für alle Verkehrsträger, ertüchtigt wird.
7: Frank Huster, Hauptgeschäftsführer des Bundesverbandes Spedition und Logistik. Vielen Dank für das Gespräch. Die Lastwagen fahren natürlich nicht nur bei uns in Deutschland, sondern überall in Europa. Und die Hitze, die macht auch nicht an der Landesgrenze Halt. Wie unsere Nachbarländer mit Hitze und Trockenheit umgehen, das schauen wir jetzt. In die Niederlande, nach Südosteuropa, nach Italien. Und wir beginnen in Frankreich mit unserer Korrespondentin in Paris, Caroline Diller.
6: Vertrocknete Felder, tausende Hühner, die wegen der Hitze gestorben sind, Kühe, die weniger Milch produzieren. Die anhaltende Hitze und Trockenheit in Frankreich macht besonders den Landwirten zu schaffen. In der Bretagne etwa drohen Ernteeinbrüche bei Gemüse, warnen Vertreter der Bauerngewerkschaften. Viele Betriebe müssen außerdem über Kurzarbeit nachdenken oder haben ihre Saisonkräfte entlassen. Verbraucher dagegen müssen sich im Herbst wohl auf steigende Preise für Obst und Gemüse einstellen. Mit einer durchschnittlichen Temperatur von 24,9 Grad war der Juli der heißeste Monat seit 1900, meldet der staatliche Wetterdienst Météo France, und einer der trockensten jemals. Bürgerinnen und Bürger können sich auf der Online-Plattform Vigio informieren, wie trocken es in ihrer Region ist. Aktuell gilt für zwei Drittel des Landes die höchste Warnstufe Krise. An mehreren französischen Atomkraftwerken mussten Reaktoren gedrosselt oder vorübergehend abgeschaltet werden, weil das Kühlwasser aus den Flüssen zu warm war.
9: Die Hitzewelle in Südosteuropa bleibt weiterhin konstant. Temperaturen von 30, 35 und mehr Grad zwischen Bukarest und Budapest. Und weiterhin keine Niederschläge. Die Pegelstände der Donau sind, je nach Flussabschnitt, nahezu allesamt unter die jeweiligen Rekordniedrigwassergrenzen gesunken. Frachtschiffe können nur noch mit sehr geringer Ladung die Donau befahren oder ganz den Betrieb einstellen. Relikte aus der antiken Welt tauchen aus der Donau auf, so etwa die Überreste einer 1700 Jahre alten Brücke. In Österreich rechnen die Landwirte mit massiven Ernterückgängen. Zwischen 20% bei Getreide bis zu 50% bei Mais und Kartoffeln. In Ungarn ein ähnliches Bild. Allein beim Mais werden in Ungarn die Schäden auf über eine halbe Milliarde Euro geschätzt. Clemens Vierenkotte, AD-Studio Südosteuropa.
10: In Italien waren in der vergangenen Woche erstmals einen Tag lang alle 27 überwachten Städte rot. Höchste Hitzewarnstufe von Bozen bis Palermo, teilweise mit Temperaturen von über 40 Grad. Die Folge, die Notaufnahmen der Krankenhäuser wurden voller, weil die Hitze gerade ältere und kranke Menschen stark belastet. An Stränden in Apulien starben sogar Menschen wegen der hohen Temperaturen. In mehreren Städten in Italien gibt es deshalb jetzt eine Art Hitzeschutzräume. Neapel hat Kirchen und Notunterkünfte geöffnet. In Rom kann man während der heißesten Stunden in mehreren klimatisierten Kinos umsonst Filme schauen. Und in Genua dürfen ältere Menschen in dieser Zeit beispielsweise umsonst ins Museum. Hitze bedeutet aber auch Trockenheit, gerade in Norditalien. In vielen Flüssen ist der Wasserstand niedrig, teilweise haben sich Algen gebildet. Grünflächen in den Städten sind verdorrt. In einem Ort in der Nähe von Venedig hat ein Pfarrer mittlerweile Gebetstage für Regen organisiert. Aus Rom, Lisa Weiß.
11: Seit einigen Wochen gilt in den Niederlanden die zweite von insgesamt drei Warnstufen tatsächliche Wasserknappheit. Die Behörden sprechen teilweise von historisch niedrigen Wasserständen und gehen davon aus, dass sich die Situation in den kommenden Wochen kaum verbessert. Und das hat in den Niederlanden, wo es besonders viele Wasserstraßen gibt, große Folgen. Manche Schleusen sind gesperrt, etwa die bei Eefde im Osten der Niederlande. Deshalb kommen Schiffe gerade nicht zum Twente-Kanal, was ein Problem für die Industrie dort ist. Wer die Dürre in den Niederlanden gerade besonders merkt, das sind die Menschen, die auf einem der vielen Hausboote im Land wohnen. Die liegen teilweise auf Grund und haben Schieflage.
7: Bei Hitze kann man ins kalte Wasser gehen oder auf jeden Fall nach drinnen in einen kühlen Innenraum. Häuser schützen vor Wärme und Sonne. Nicht alle Menschen haben so ein Drinnen. Unsere Reporterin Rutschera hat in Freiburg Menschen getroffen, die auf der Straße leben, und sie gefragt, wie es ihnen mit der Hitze geht.
22: Im Schatten einer großen Eiche in der Freiburger Innenstadt, auf dem rotbraunen Pflasterstein, da sitzt ein Mann mit kurzgeschorenem Haar und schwarzem Achselshirt. Er nennt sich Eimer. Um ihn herum wuselt sein goldbrauner Hund. Die beiden leben zusammen auf der Straße. Es ist 7 Uhr morgens und bereits jetzt sind es im Schatten über 20 Grad.
23: Für mich ist halt generell Hitze immer ein bisschen anstrengender als die Kälte im Winter, weil gegen die Kälte kannst du halt wesentlich mehr tun, kannst dich anziehen, sich bewegen. Im Sommer, ja, was soll man da machen? Soll man sich nackig machen und dann ist es einem immer noch ziemlich heiß.
22: Die Innenstädte heizen sich bei diesem Wetter im Moment besonders stark auf. Und das kann gefährlich für die Gesundheit werden, insbesondere für Menschen, die auf der Straße leben. Denn sie können nicht in einen kühlen Raum nach drinnen fliehen, um dem Körper eine Pause zu gönnen. Was das mit den Menschen macht, merkt Willibert Bongartz im Moment jeden Tag. Er leitet die Pflasterstube der Caritas in der Freiburger Innenstadt. Hierhin können wohnungslose Menschen kommen und zum Beispiel frühstücken.
24: Unsere Gäste teilen uns natürlich auch mit und wir sehen es ja auch, dass sie leiden. Und wir merken, dass es einfach für uns auch schwieriger ist, da zu helfen. Im Winter können wir warme Kleidung anbieten, Schlafsack, dicke Jacken. Im Sommer können wir eigentlich sehr wenig anbieten. Da können wir nur kaltes Wasser und leichte Kleidung anbieten und vielleicht mal eine Sonnencreme, wenn wir sie haben.
22: Besonders anstrengend seien auch die warmen Nächte. Denn normalerweise erholt sich der Körper nachts von den Anstrengungen des Tages. Aber in einer heißen Nacht ist das nicht möglich. Viel zu warm ist es im Zelt und im Schlafsack.
24: Wir machen um 7 Uhr auf und hatten in den letzten Wochen, wo es so heiß war, oft über 20 Leute vor der Türe stehen. Das ist nicht jeden Tag so. Wie viele Menschen können unsere Gäste auf der Straße noch schlechter schlafen? Es ist heiß und sind dann froh, wenn sie irgendwo zu einem Ort kommen, wo es ein bisschen kühler ist.
22: Zum Abkühlen hilft Wasser in jeglichen Formen. Der Obdachlose namens Eimer schüttet sich gerne Wasser ins Gesicht und auf den Kopf seines Hundes, erzählt er. Das sei immerhin eine kurze Abkühlung. Und ein anderer Gast in der Pflasterstube spricht wohl allen aus der Seele.
25: Aber ich hoffe, dass es heute noch mal irgendwann mal regnet oder die nächsten Tage mal so die ganze Nacht durchregnet, so ein schöner, feiner Landweg. Wissen Sie, als Kinder sind wir immer barfuß durch die Pfützen gelaufen. Herrlich.
7: 7.48 Uhr.
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7: Vor allem in Rheinland-Pfalz ist es heute wieder sehr, sehr sonnig. Am Nachmittag kann es in Baden-Württemberg Schauer und Gewitter geben. Die Temperaturen steigen auf 28 Grad im Schwarzwald bis zu 36 Grad in Tauberfranken, an Rhein und Neckar und in der Pfalz. Morgen wieder sehr, sehr viel Sonne. Manchmal, zum Beispiel in der Pfalz, auch unter 30.
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7: Wegen des Niedrigwassers könnte der Rhein schon bald nicht mehr durchgehend befahrbar sein. Das befürchtet der Bundesverband Deutsche Binnenschifffahrt. Er geht davon aus, dass der Wasserstand beim Pegel Kaub im Laufe der Woche zu niedrig sein wird für Gütertransporte. Die Wasserstraße wäre damit zweigeteilt. Im Streit der Koalition um die Abschaffung der abschlagsfreien Frührente nach 45 Beitragsjahren, also der Rente mit 63, nähern sich Union und SPD an. Jetzt hat sich auch Unionsfraktionschef Frei für eine Härtefallregelung ausgesprochen. Der Funke Mediengruppe sagte er, man werde auch über eine Übergangsregelung reden. In Rheinland-Pfalz beginnt heute nach 6 Wochen Sommerferien wieder die Schule. Erstklässler haben jetzt einen Rechtsanspruch auf Ganztagsbetreuung. Autofahrer, die ab jetzt nachts durch den Schweizer Gotthardtunnel fahren wollen, müssen ab heute teilweise Umwege einplanen. Der Tunnel wird nämlich bis einschließlich Oktober in den meisten Nächten wegen Bauarbeiten gesperrt.
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7: Heute beginnt im englischen Birmingham die Leichtathletik-Europameisterschaft und es gibt einige deutsche Athletinnen und Athleten, die durchaus gute Chancen haben, Medaillen zu gewinnen oder für die es aus anderen Gründen eine sehr besondere Europameisterschaft wird. Claudia Hogestrat aus unserer Sportredaktion hat sich im Leichtathletik-Team umgehört.
8: Die kleine Speedkamera flitzt entlang der 100 Meter Sprintstrecke auf und ab. Die Tribünen glänzen und sogar die Sonne scheint. Das Alexander Stadium in Birmingham ist bereit für die EM. Und die deutschen Athletinnen und Athleten um Zehnkampf-Weltmeister Leo Neugebauer sowieso.
12: Ich glaube, es wird einfach ein geiler Wettkampf. Ich war noch nie jetzt in Birmingham oder in der UK für einen Wettkampf. Deswegen, ich glaube, es wird cool werden. Habe schon vieles Gutes gehört. Und ja.
8: Erste EM für ihn. Er ist der Top-Favorit. Aber kein Zehnkampf ohne diesen Satz.
12: Ich meine, im Zehnkampf kann alles passieren.
8: Auch bei Niklas Kaul, dem Weltmeister von 2019. Die Medaillenbank schlechthin im deutschen Team ist Malaika Mihambo. Olympische Spiele, WM, EM, alles gewonnen, teils mehrfach. In London sprang sie vor wenigen Wochen 7,05 Meter. Und offenbar ist da noch mehr drin.
13: Ich mache ganz viele Bestleistungen im Training und irgendwann wird es auch im Wettkampf hoffentlich mal alles zusammenkommen, wo ich dann in einem Bereich lande, wo ich gerne hin möchte.
8: Das hat er in dieser Saison schon geschafft. Frederik Ruppert hält seit Mai den Europarekord über 3000 Meter Hindernis. Nun erwarten alle Gold, er auch.
14: Natürlich möchte ich dorthin gehen, um zu gewinnen. Ich sage immer, für mich ist schon ein Edelmetall, also das ist das Mindestziel und natürlich ist das, worauf ich mich vorbereite, die Goldmedaille.
8: Sein härtester Konkurrent ist übrigens ebenfalls ein Deutscher. Karl Bebendorf will auch aufs Podest. Und bei den Frauen haben mit Gesa Krause und Lea Meyer auch gleich zwei DLV-Athletinnen gute Chancen, über Hürden und Wassergraben zu den schnellsten zu gehören. Olympiasiegerin Yemisi Mabry ist gut in Form, hat nur ein Problem. Ihre Kugelstoßkonkurrentinnen sind es auch.
20: Wir sind jetzt, glaube ich, 6 Athletinnen, die über die 1950 gestoßen haben. Also es wird auf jeden Fall ein guter Konkurrenzkampf. Aber darauf freue ich mich auch einfach, an diesem Tag zu performen. Und da heißt es, besser zu sein als die anderen.
8: Einfach nur besser sein als die anderen. 100-Meter-Sprinter Owen Ansah wäre froh, wenn das gerade seine einzige Sorge wäre. Er ist schnell wie nie und bangt trotzdem um seine Karriere. Ansah soll im Reisestress einen Dopingtest verweigert haben. Die NADA will ihn 4 Jahre sperren. Eine Entscheidung des Sportgerichts gibt es noch nicht. Und darum darf Ansah in Birmingham im Einzel über die 100 und 200 Meter starten.
15: Der hat das bis jetzt sehr professionell, ist er damit umgegangen und hat bei den deutschen Meisterschaften ja auch wieder eine super Zeit abgeliefert. Und wir hoffen, dass er das genauso hier auch bei der EM zeigt, dass er das ausblenden kann.
8: Sagt DLV-Vorstand Leistungssport Jörg Bügner und hofft, dass das gesamte deutsche Team die Sorge um Ansah gut wegsteckt. Denn dann könnte die EM eine tolle werden, eine erfolgreiche. Um und bei 12 deutsche Medaillen könnten es werden. Birmingham ist bereit.
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7: 7 Minuten vor 8.
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7: Mit Christoph Mautes.
3: Schönen guten Morgen. Seit 2015 gibt es den gesetzlichen Mindestlohn. Und etwa seitdem versuchen einige Arbeitgeber, ihn zu umgehen. Was das für einen wirtschaftlichen Schaden angerichtet haben könnte, hat nun der Deutsche Gewerkschaftsbund berechnet. Bianca Schwarz aus unserem Berliner Hauptstadtstudio fasst für uns zusammen.
5: Der gesetzliche Mindestlohn liegt aktuell bei 13,90 Euro und darf nur in wenigen Ausnahmefällen unterschritten werden, zum Beispiel bei Praktikanten. Aber es gibt viele illegale Tricks, um den Mindestlohn zu umgehen, etwa unbezahlte Arbeitszeiten, Abzüge für vermeintliche Kosten oder Aufgaben, die in der regulären Arbeitszeit gar nicht zu schaffen sind. Diese Tricks haben die arbeitenden Menschen, die Sozialkassen und den Staat innerhalb von 10 Jahren bis zu 64 Milliarden Euro gekostet. Das hat der Deutsche Gewerkschaftsbund ausgewertet. Die Hälfte von diesem Verlust tragen die Arbeitnehmer, weil sie nicht richtig bezahlt wurden. 22 Milliarden Euro Verlust entfielen auf die Sozialkassen, weil an sie zu wenige Beiträge gezahlt wurden. Und 7 Milliarden Euro Einkommenssteuer fehlen dem Staat. So die Berechnung des Deutschen Gewerkschaftsbundes. Kontrolliert wird die Einhaltung des Mindestlohns durch die Finanzkontrolle Schwarzarbeit beim Zoll. Sie hat allein im vergangenen Jahr mehr als 50.000 Ordnungswidrigkeiten registriert.
3: Der Chef des Kieler Weltwirtschaftsinstituts, Moritz Scholarik, wirft dem Verteidigungsminister in einem

0: legte einen zentralen Koordinator im Kanzleramt vor, der bei der Beschaffung Industrie, Start-ups und Ministerien zusammenbringt. Er hält das Verteidigungsministerium für zu langsam und überfordert mit dieser Aufgabe. Verteidigungsminister Pistorius hat vor kurzem auf ähnliche Kritik, er investiere in alte Technik, reagiert. Pistorius sagte im Juli, der Krieg in der Ukraine zeige, dass man auch alte Systeme brauche, um im Kriegsfall Raum halten oder einnehmen zu können. Aber Deutschland setze auch auf mehr Drohnen und unbemannte Systeme. Pistorius erklärte damals, Deutschland sei bei der Drohnentechnik jetzt schon an der Spitze in Europa.
1: Mit Blick auf die Diskussion um Managerboni bei der Bahn hat der Fahrgastverband ProBahn den neuen Verkehrsminister Bilger dazu aufgefordert, strengere Kriterien für die Pünktlichkeit von Zügen anzulegen. Stefanie Geisler berichtet.
2: Wie in der Schweiz sollten Verspätungen ab 3 Minuten zählen und nicht ab 6 Minuten, fordert der ProBahn-Bundesvorsitzende Iffländer im Tagesspiegel. Außerdem sollten auch ausgefallene Züge als verspätet gelten. Da diese nämlich nicht als unpünktlich gelten würden, lasse man mitunter so viele Halte aus, bis der Zug auf seiner Rückfahrt wieder pünktlich war, so Iffländer. Damit warnte er den Minister mit Blick auf dessen Manager-Boni-Vorstoß, sich nicht austricksen zu lassen, sondern die Gelegenheit für eine ehrliche Pünktlichkeitsbewertung zu nutzen. Bilger hatte am Wochenende vorgeschlagen, Manager-Bonuszahlungen an das Erreichen konkreter Ziele zu knüpfen, vor allem an die Pünktlichkeitsquote. Nach Recherchen des ZDF gilt im Fernverkehr ab einer Pünktlichkeitsquote von 67,5% das Ziel als zu 100% erreicht. Im Regionalverkehr fließen Boni demnach erst, wenn 90% der Züge pünktlich sind.
1: Und damit kommen wir zum Schluss noch zur Börsenübersicht. Der DAX hat eine Rekordwoche hinter sich. Jetzt dürfte es allerdings erstmal ruhiger werden. Warum, weiß Thomas Spindler aus der ARD Finanzredaktion.
3: Die US-Berichtssaison neigt sich langsam dem Ende zu. Ein wichtiger Kurstreiber fällt damit weg. Auch wenn viele europäischen Unternehmen ihre Bilanzen noch vorstellen werden. Andere Themen werden wieder in den Mittelpunkt rücken. Das dürfte zum einen der Iran-Krieg sein. Der Unsicherheitsfaktor bleibt. Noch immer ist keine Verständigung zwischen Iran und den USA in Sicht. Für den Grad der Nervosität bleibt der Ölpreis ein guter Indikator. In der vergangenen Woche waren die Ölpreise um mehr als 7% gefallen. Zu Wochenbeginn steigen die Notierungen wieder an. An den asiatischen Börsen bleiben die Anleger gelassen. In Japan legt der Leitindex Nikkei kräftig zu. Auch in Südkorea ist der Aktienmarkt zum Wochenstart im Aufwind. Die unerwartet schwachen Daten des US-Jobmarkts wirken nach. Dadurch sind Zinserhöhungen in den USA zumindest unwahrscheinlicher geworden. Gute Nachrichten für Aktien. Trotz der guten Vorgaben bleiben die Anleger hierzulande aber zurückhaltend. Der DAX dürfte zum Handelsstart auf der Stelle treten.
1: Und soweit die Übersicht aus der Wirtschaftsredaktion um jetzt 7.58 Uhr.
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5: Mit Stefan Eich, guten Morgen. Vorbei ist es mit Entspannung und Spielen in Alcudia, Knocke heißt Röme oder Garmisch-Partenkirchen. Jetzt sind wieder Landstuhl, Montabaur, Edenkoben und Mainz dran und auch wieder Lernen. In Rheinland-Pfalz ist der erste Schultag nach den Ferien und für knapp 40.000 Mädchen und Jungen ist es sogar der erste Schultag überhaupt. Und es ist der Tag, an dem viel mehr Kinder als bisher einen Anspruch auf Ganztagsbetreuung haben. Über beides spreche ich mit der Bildungsministerin von Rheinland-Pfalz gleich nach den SWR Aktuell Nachrichten.
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5: Viel Sonne, vor allem in Rheinland-Pfalz. Am Nachmittag kann es in Baden-Württemberg Schauer und Gewitter geben. Die Temperaturen steigen auf 28 Grad im Schwarzwald und bis zu 36 Grad an Rhein und Neckar in der Pfalz sowie in Tauberfranken. Morgen überall sonnig und trocken, vor allem nördlich der Pfalz vorübergehend kühler mit Temperaturen unter 30 Grad. Am Mittwoch scheint dann wieder ziemlich oft, ziemlich lange und ziemlich heiß die Sonne. Und entsprechend gehen die Temperaturen wieder ordentlich rauf.
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5: Um 8 Uhr.
6: Mit Florian Zelt. Guten Morgen. Binnenschiffer warnen vor einer Zweiteilung des Rheins infolge des Niedrigwassers. Humanitäre Helfer in Krisengebieten sind immer größeren Gefahren ausgesetzt. In Großbritannien beginnt die Leichtathletik-Europameisterschaft. Und das Wetter. Viel Sonne heute, später in Baden-Württemberg Schauer und Gewitter bei 28 bis 36 Grad. Wegen des Niedrigwassers könnte der Rhein schon bald nicht mehr durchgehend befahrbar sein. Der Bundesverband Deutsche Binnenschifffahrt

0: Kurz, BDB geht davon aus, dass der Wasserstand bei Kaub im Laufe der Woche zu niedrig sein wird für Gütertransporte. Die Einzelheiten von Dagmar Freudenreich.
1: Damit wäre der Rhein zweigeteilt. Nach wie vor möglich ist die Binnenschifffahrt ab Köln flussabwärts Richtung Niederlande und im Süden an den Nebenflüssen Neckar, Mosel, Main und dem Main-Donau-Kanal. Am wichtigen Pegel Kaub, wo die Fahrrinne besonders flach ist, werden im Laufe der Woche erstmals nur einstellige Werte vorhergesagt. Der niedrige Wasserstand stellt die Binnenschiffer vor große Probleme, weil ihre Schiffe deutlich weniger Ladung transportieren können. Heute soll es im Bundesverkehrsministerium eine Krisensitzung geben. BDB-Geschäftsführer Schwanen sagte der Rheinischen Post, dass dort der verstärkte Einsatz von Lkw und Zügen für den Gütertransport diskutiert werden soll. Erste Bundesländer wie Rheinland-Pfalz und das Saarland haben das Lkw-Fahrverbot an Sonn- und Feiertagen schon gelockert.
0: Westeuropa hat in diesem Jahr den heißesten Juni und Juli seit Beginn der Aufzeichnungen erlebt. Die Durchschnittstemperatur für die beiden Monate lag bei 21,62 Grad und damit über dem bisherigen Rekord aus dem Jahr 2022, wie der Klimawandeldienst des EU-Programms Copernicus mitteilte. Ungewöhnlich ist es den Angaben nach auch, dass es seit Mai mittlerweile 4 extreme Hitzewellen gegeben hat. Und auch die Weltmeere waren so aufgeheizt wie noch nie in dieser Jahreszeit. Der Gesundheitspolitiker der Grünen Dahmen hat die Bundesregierung aufgefordert, einen nationalen Hitzeschutzplan aufzustellen. Im gemeinsamen Morgenmagazin von ARD und ZDF sagte er, der Staat müsse angesichts der vielen Hitzetoten dringend reagieren.
2: Wo ist denn das ganze Geld des Sondervermögens für Infrastruktur und Klimaschutz hingegangen, was zusätzliche Investitionen in Kühlungsprogramme, in Verschattungsprogramme, in das Verbessern unserer Infrastruktur gehen sollte? Es kann doch nicht sein, dass wir in Deutschland nur Verbrenner-PKWs mit Klimaanlagen ausstatten können, aber eben Krankenhäuser, Pflegeeinrichtungen, Schulen, Universitäten, Kindergärten alle nicht.
0: Der Gesundheitspolitiker der Grünen Dahmen im gemeinsamen Morgenmagazin von ARD und ZDF. Der Chef des Kieler Weltwirtschaftsinstituts Scholarik fordert ein komplettes Umdenken bei den Investitionen in die Bundeswehr. In einem Interview mit der Süddeutschen Zeitung wirft er Verteidigungsminister Pistorius vor, zu viel Geld für veraltete Waffensysteme auszugeben, statt konsequent auf moderne Kriegsführung umzustellen. Die Bundeswehr müsse mehr auf Robotik, Drohnen und Satellitentechnik setzen und weniger auf Panzer und Fregatten. Scholarik schlägt außerdem einen zentralen Koordinator im Kanzleramt vor. Das Verteidigungsministerium sei zu langsam und überfordert mit der Modernisierung der Armee. Minister Pistorius hatte eine ähnliche Kritik schon vor Wochen zurückgewiesen. Im vergangenen Jahr sind weltweit 350 Helfer bei humanitären Einsätzen getötet worden. Das geht aus Zahlen der Aid Worker Security Database hervor, die von den Regierungen Kanadas und Australiens finanziert wird. Die Einzelheiten von Christian Haug.
3: Allein im Gazastreifen wurden im vergangenen Jahr 186 humanitäre Helferinnen und Helfer getötet. Die zweithöchste Opferzahl wird mit 71 aus dem Sudan gemeldet. Mehr als 300 Helferinnen oder Helfer wurden weltweit bei ihrer Arbeit verletzt, 235 weitere entführt. Der Sprecher der SOS-Kinderdörfer Boris Breyer sagte dem Redaktionsnetzwerk Deutschland, trotz der massiven Belastung hielten die Helfer in schlimmsten Situationen die Fahne der Menschlichkeit hoch. Eigentlich seien sie durch das humanitäre Völkerrecht geschützt, doch in der Realität seien sie immer wieder Angriffen ausgesetzt. Das sei ein nicht hinnehmbarer Zustand, der enden müsse, so Breyer. Bis 2022 hatte die Zahl der pro Jahr getöteten Helfer zwischen 110 und 140 gelegen. Seitdem hat sie sich im Schnitt mehr als verdoppelt.
0: Die Gewerkschaften in Deutschland sind gegen eine Änderung des Arbeitszeitgesetzes. Der stellvertretende DGB-Chef Körzel sagte, wer den 8-Stunden-Tag angreife, spiele mit dem Feuer. Vorher hatte Arbeitgeberpräsident Dulger gefordert, Deutschland brauche eine wöchentliche Höchstarbeitszeit wie fast überall in Europa. Ein 8-Stunden-Tag sei veraltet. Union und SPD haben im Koalitionsvertrag vereinbart, die Möglichkeit einer wöchentlichen Höchstarbeitszeit zu schaffen. In Großbritannien beginnt heute die Leichtathletik-Europameisterschaft. Bis Sonntag kämpfen Athletinnen und Athleten aus fast 50 Nationen um Medaillen. Und Hoffnung darauf macht sich das deutsche Team in mehreren Disziplinen, wie Sportreporter Martin Roschitz berichtet.
4: Birmingham ist bereit, ebenso das deutsche Team. 12 Medaillen sind drin für den DLV. Ein Goldregen wie bei der Heim-EM 2022 in München ist aber nicht unbedingt zu erwarten. Die größten Medaillenhoffnungen ruhen auf den etablierten Stars. Weitspringerin Malaika Mihambo geht als Titelverteidigerin an den Start. Auch Zehnkampf-Weltmeister Leo Neugebauer gehört zu den Goldkandidaten. Für einen gelungenen Auftakt will Kugelstoß-Olympiasiegerin Yemisi Mabry sorgen. Auch im Laufbereich ist das DLV-Team bestens aufgestellt. Frederik Ruppert ist als Europarekordler Topfavorit über 3000 Meter Hindernis. Die Sprintstaffeln müssen allerdings ohne den schnellsten Deutschen auskommen. Owen Ansah wird nur im Einzel über 100 und 200 Meter starten, weil er nachträglich disqualifiziert werden könnte. Dem Hamburger droht wegen einer mutmaßlich verweigerten Dopingprobe eine lange Sperre. Ansah will sich mit juristischen Mitteln dagegen wehren.
0: Und das waren die Nachrichten.
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6: Mit Stefan Eich, guten Morgen. In Rheinland-Pfalz beginnt gerade wieder die Schule. Für die knapp 40.000 Erstklässler im Land bedeutet das eine mehr oder weniger gut gefüllte Schultüte und ein neuer Abschnitt nach dem Kindergarten. Und sie haben Rechtsanspruch auf Ganztagsbetreuung. Der gilt bundesweit ab nächsten Schuljahr dann auch für die Zweitklässler. Ab dem Schuljahr 2029/30 gilt Betreuung bis 16 Uhr. Muss es für alle Grundschulkinder geben, wenn die Eltern das wollen. Wie sich Kommunen und Schulen darauf vorbereitet haben, hat sich SWR-Reporterin Sabine Steinbrecher angeschaut.
7: In Mainz gibt es 22 Grundschulen. 9 davon sind schon Ganztagsschulen. Da musste nur noch eine Betreuung für den bislang freien Freitagnachmittag gefunden werden. Auch an den 13 Halbtagsschulen gab es schon viele Nachmittagsangebote. Meist organisieren dort Fördervereine die Betreuung und das Mittagessen für die Kinder. Und da, wo das nicht geht, kümmert sich das Jugendamt mit freien Trägern der Jugendhilfe darum. Die Mainzer Jugenddezernentin Jana Schmöller.
8: Als Stadt Mainz sind wir sehr gut aufgestellt, was die Gewährung des Rechtsanspruchs auf Ganztagsförderung an den Grundschulen betrifft. Alle Erstklässler, die jetzt eingeschult werden, denen können wir garantieren, dass wenn sie nachmittags gefördert werden und betreut werden wollen, dass sie das auch bekommen.
7: Die Räume für die Nachmittagsbetreuung waren nach Angaben der Stadt Mainz schon ausreichend, aber es gab zu wenige Speisesäle. Und die sind auch nicht überall fertig. Für 4 Schulen wurden Containeranlagen bestellt, die erst im Winter aufgebaut werden, sagt Schuldezernent Atta Delbasté.
9: Wir werden bis nächstes Jahr zum Schuljahr 2027/28 alle Grundschulen mit Mensen versorgt haben. Es gibt schon einige, die haben ihre Mensen schon, manche kommen jetzt im Winter noch dazu. Aber die Verpflegung ist auf jeden Fall sichergestellt durch beispielsweise Warmanlieferungen an die Schulen über die jeweiligen Caterer oder auch über die betreuenden Grundschulen durch die Fördervereine.
7: Allerdings sind nicht immer alle darüber begeistert, dass sie eine Containeranlage mit Mensa bekommen sollen. An der Dr. Martin Luther King Grundschule gibt es seit vielen Jahren ein Nachmittagsangebot und Mittagessen. Räumlichkeiten und eine Küche sind auch vorhanden. Schulleiterin Monika Koilpilay sagt, nach ihren Anmeldezahlen seien die Räume auch weiterhin ausreichend, der Bau einer Mensa daher nicht nötig.
10: Das ist das Problem. Diese Container kommen auf unseren Schulhof. Dadurch verlieren wir unseren Fahrradparcours und der Fußballbereich für die Kinder wird auch extrem minimiert. Das ärgert uns sehr, weil wir einfach mit unseren Erfahrungen und dem, was vor Ort ist, überhaupt nicht ernst genommen werden.
7: Trotzdem werden die Containeranlagen gebaut werden müssen, sagt Schuldezernent Delbasté. Die Stadt Mainz sei gesetzlich dazu verpflichtet, nach einem bestimmten Schlüssel Essensplätze bereitzuhalten. Es könne ja auch sein, dass es in den nächsten Jahren noch mehr Anmeldungen gebe.
6: Für die Verpflegung der Kinder ist also gesorgt, können sich die Eltern aber sicher sein, dass ihre Kinder nicht nur versorgt, also satt sind, sondern auch gut betreut werden. Darüber spreche ich mit der Bildungsministerin von Rheinland-Pfalz, Ute Eiling-Hütig von der CDU. Wir haben gerade gehört, in Mainz ist soweit alles vorbereitet und die Schulleiterin beklagt, dass der Fahrradparcours dem Kantinencontainer zum Opfer fällt. Hören Sie wirklich nicht drauf, was die Schulen brauchen?
11: Also ich muss zuerst mal sagen, dass natürlich das auch Pflichtaufgabe der Kommunen ist und die Schulträger vor Ort und die Kommunen wissen natürlich auch um die Begebenheiten. Also das ist ja auch regional sehr unterschiedlich. Ich kann auf der anderen Seite natürlich auch den Ärger der Schulleiterin nachvollziehen, wenn da größere Flächen jetzt wegfallen, auf denen die Kinder eigentlich spielen könnten. Aber ich glaube, da muss man im direkten Gespräch vor Ort vielleicht nochmal drüber sprechen. Generell ist es ja so, dass wir diese Kosten, Bau von Mensen oder Einrichtung von Betreuungsräumen sowohl vom Bund als auch vom Land sehr unterstützen. Das heißt, allein vom Land ist es fast eine Viertelmilliarde, die aus dem Landeshaushalt an die Kommunen gezahlt wird. Ich glaube, da könnte man sich Lösungen schon überlegen und da müsste man das Gespräch vor Ort nochmal führen.
6: Schauen wir bei Mainz hinaus aufs gesamte Land, auf Eltern zwischen Mudersbach im Norden und Scheibenhardt im Süden. Können die sich alle sicher sein, dass ihre Erstklässler die Ganztagsbetreuung bekommen?
11: Ja, da können Sie sehr sicher sein. Ich bin ja neu in Rheinland-Pfalz, aber eines habe ich am Anfang sofort erfahren, dass es auch jetzt schon so ist, wenn Eltern eine Ganztagsbetreuung für ihr Kind möchten, ist das auch gewährleistet. Wir haben an über 90% der Grundschulen Ganztagsbetreuung und da bin ich eigentlich sehr froh drüber. Insofern kann ich sagen, ist Rheinland-Pfalz da vielen anderen Bundesländern durchaus voraus.
6: Es gibt ja mehrere Betreuungsmodelle in Rheinland-Pfalz. Einmal an den Ganztagsschulen, da werden Kinder auch am Nachmittag von Lehrkräften betreut. Das ist für die Eltern kostenlos. Und dann das Hortmodell der Kommunen, das kostet die Eltern Geld. Wie vermitteln Sie das, dass die einen Eltern 300 € bezahlen müssen und die anderen nichts?
11: Also es ist so, dass ja die Ganztagsbetreuung schon seit 2002 in Rheinland-Pfalz ausgebaut wird. Wir haben seit dieser Zeit schon 2 Milliarden € reingesetzt, was ich auch durchaus gut finde, dass es unterschiedliche Möglichkeiten gibt, denn das ist regional ja auch unterschiedlich. Manchmal braucht man vor allen Dingen eine Mittagsbetreuung, die vielleicht nur bis 2 Uhr geht. An anderen Teilen brauche ich vielleicht eine längere Betreuung. Das hängt ja auch so ein bisschen von der Nachfrage ab und ich finde, die Kommunen haben sich da auf einen wahnsinnig guten Weg gemacht, indem sie dafür gesorgt haben, das, was sie vor Ort brauchen, wo die Nachfrage ist, diese Angebote zu ermöglichen. In vielen Teilen können sie auch zwischen unterschiedlichen Angeboten wählen. Und es kommt natürlich auch darauf an, bin ich im Ballungsraum, bin ich vielleicht im ländlichen Bereich, dann mag es vielleicht in einem Landkreis keine große Auswahl geben. Aber letztendlich ist ja wichtig, dass ich für die Kinder, wo es auch notwendig ist und wo die Eltern es wünschen, eine Möglichkeit finde.
6: Kantinencontainer hinstellen, Schulgebäude auflassen für den Nachmittag ist das eine. Gibt es denn genug Menschen, die sich um diese Kinder kümmern? Und sind die da nur verwahrt oder werden die auch tatsächlich vielleicht sogar was lernen?
11: Also oberste Priorität hat sowohl für die Kommunen wie auch natürlich für das Ministerium und die Regierung, dass die Qualität stimmt. Das heißt, wenn wir jetzt als Land sagen, wir wollen natürlich auch die Kommunen mit entlasten, wir würden also den Fokus legen auf schulischen Ganztag, in dem werden wir natürlich Fachkräfte auch unterbringen. Und was die Träger anbelangt, ist mir bislang eigentlich nur untergekommen, dass wir auch da sehr hohe Qualität haben, denn die legen natürlich auch Wert darauf, dass das nicht einfach nur eine reine Betreuung ist, Blatt hinlegen, Stift hinlegen, mal, sondern dass man sich wirklich mit den Kindern beschäftigt. Insofern sind wir von beiden Seiten, sowohl Seiten der Kommunen als auch des Landes, sehr daran interessiert, dass die Qualität ganz hoch gehalten wird.
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6: Trotz Niedrigwasser und Trockenheit, Koblenz hat am Wochenende Rhein in Flammen gefeiert, samt Abschlussfeuerwerk und Drohnenshow auf der Festung Ehrenbreitstein. Etwa 80.000 Besucherinnen und Besucher waren da, sagt Koblenz Touristik. Vor allem das Feuerwerk war im Vorfeld stark in der Kritik wegen der Brandgefahr. Der Schiffskonvoi konnte wegen Niedrigwassers schlicht nicht fahren. Keine idealen Bedingungen. SWR-Reporterin Ursula Barzen war dabei. Wie war denn die Stimmung?
12: Die Stimmung war gut. Ich hatte den Eindruck, dass die Drohnenschau und auch das Feuerwerk bei den Leuten sehr gut ankam. Dazu lief ja dann auch noch die passende Musik. Man konnte bei der Show zwar nicht jedes Motiv gut erkennen, aber am Ende gab es dann doch ordentlich Beifall. 80.000 Besucher und Besucherinnen haben das Spektakel gesehen. Das sind etwas weniger als im vergangenen Jahr. Dazu meinte Jan Morrison von der Koblenz Touristik, das liege wohl vor allem daran, dass die rechte Rheinseite für Züge momentan gesperrt ist, denn die meisten Besucher würden mit der Bahn anreisen. Vielleicht war es dem einen oder anderen auch einfach zu heiß.
6: Dass weniger Leute gekommen sind, könnte das auch wegen der Kritik im Vorfeld gewesen sein.
12: Das Thema Feuerwerk hat hier in Koblenz seit Wochen die Gemüter wirklich erhitzt. Auch in den sozialen Medien ging es rund, da wurde sogar zum Boykott der Veranstaltung aufgerufen. Dass deswegen aber weniger Besucher gekommen sind, glaubt Jan Morrison von der Koblenz Touristik nicht. Man muss dazu wissen, dass es unabhängig von dem Wetter strenge Sicherheitsmaßnahmen rund um das Feuerwerk gibt. Die Feuerwehr bereitet dafür jedes Jahr alles vor, um mögliche Brände im felsigen Hang unterhalb der Festung schnell zu löschen. Kleine Brände gab es auch schon öfter, auch in diesem Jahr hat es an 5 Stellen gebrannt. Die Feuer seien aber innerhalb weniger Minuten gelöscht worden, hat mir der Einsatzleiter Mike Maxeiner gesagt.
6: Hitze, Trockenheit, wenig Wasser im Rhein, damit muss man ja auch in den nächsten Jahren rechnen. Überlegt sich die Stadt, das Konzept künftig zu ändern, also vielleicht ganz ohne Feuerwerk?
12: Die Stadt will auf jeden Fall am bisherigen Konzept mit Abschlussfeuerwerk und Schiffskonvoi festhalten. Fachlich würde da auch nichts dagegen sprechen, sagte mir Jan Morrison. Rhein in Flammen sei ein echtes Jahreshighlight für die Stadt und für das Abschlussfeuerwerk gäbe es ja auch die entsprechenden Sicherheitsvorkehrungen. Und was dazu kommt, Rhein in Flammen ist auch ein wichtiger Wirtschaftsfaktor für Koblenz. So viele Besucherinnen und Besucher an einem Wochenende, das hat Koblenz sonst nicht. Und die lassen ja auch einiges an Geld in der Stadt, in den Gaststätten, Kneipen oder auch Hotels.
6: SWR-Reporterin Ursula Bartzen über das Rhein-in-Flammen-Wochenende in Koblenz.
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6: In Rheinland-Pfalz viel Sonne, sonst örtlich Schauer und Gewitter, vor allem am Nachmittag in Baden-Württemberg. Temperaturen heute maximal 28 bis 36 Grad.
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6: Der Juni und der Juli 2026 waren in Europa so heiß wie noch nie seit der Beginn der Wetteraufzeichnungen. Das meldet der EU-Klimadienst Copernicus. Die Durchschnittstemperatur in Westeuropa lag in diesem Zeitraum bei 21,6 Grad. Das sind knapp 2,8 Grad über dem Vergleichswert. Die anhaltende Trockenheit macht auch den Landwirten in Baden-Württemberg zu schaffen. Es gibt zu wenig Frischfutter und Heu. Für Biobauern hat Landwirtschaftsministerin Gentges deshalb jetzt den Katastrophenfall ausgerufen. Damit dürfen Landwirte auf Antrag auch konventionell erzeugtes Futter dazukaufen. Im vergangenen Jahr sind weltweit mindestens 350 Helfer bei humanitären Einsätzen ums Leben gekommen. Mehr als die Hälfte von ihnen starb im Gazastreifen. Das geht aus Zahlen des Aid Worker Security Database hervor. Offiziell sind Helfer durch Völkerrecht geschützt. In Deutschland gibt es immer mehr E-Scooter. Im vergangenen Jahr waren nach Angaben des Versicherungsverbandes GDV knapp 1,7 Millionen E-Scooter versichert. Damit hat sich die Zahl innerhalb von 3 Jahren mehr als verdoppelt. Ebenso die Zahl der E-Scooter-Unfälle.
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6: Letzte Woche hatten tatsächlich alle Kinder und Jugendlichen in Deutschland Schulferien. Heute ist es damit vorbei, denn in Rheinland-Pfalz, in Hessen sowie im Saarland geht die Schule heute wieder los. Baden-Württemberg hat noch 4 Wochen Sommerferien vor sich. Es gibt allerdings einige Jugendliche, die auch in dieser Zeit freiwillig etwas lernen wollen. Das geht zum Beispiel in Heilbronn, in der Lern- und Erlebniswelt Experimenta. Da gibt es ein traditionelles Forschungscamp, das man ab 16 Jahren besuchen darf. Und diejenigen, die noch nicht 16 sind, aber trotzdem etwas Wissen ausbauen wollen, haben sich etwas überlegt. Zum ersten Mal gab es für sie in diesem Jahr ein eigenes Camp, selbst konzipiert und selbst organisiert. SWR-Reporter Luis Manzi hat sich das angesehen.
13: Im Labor der Experimenta liegen Kabel und kleine Messgeräte. Dazwischen Jugendliche im Alter von 13 und 15 Jahren. Das hier ist ihr ganz eigenes Ferienprojekt, wie Nero erzählt.
14: Es war am Anfang so, dass hier viele Flyer für das Sommercamp lagen, aber erst ab 16 Jahren. Und weil viele und auch unsere Freunde sehr gern an so einem Camp teilgenommen hätten, aber wir alle noch nicht über 16 waren, fanden wir das auch ziemlich blöd. Und dann haben wir David gefragt, ob wir nicht einfach selber eins organisieren können.
13: An ihrer Seite David Mühlheims. Er ist Ansprechpartner und Unterstützer. Er sorgt dafür, dass die 12 Jugendlichen die Labore nutzen und richtig forschen können. Aber er hält sich bewusst zurück. Denn wie bei der Organisation des Camps, die oberste Prämisse lautet, Selbstständiges Denken und Lernen.
15: Also wenn Sie bei mir etwas machen müssen, müssen Sie sich vor allen Dingen selber Gedanken machen, was Sie tun möchten. Sie müssen selber rausfinden, was interessiert mich. Sie müssen selbst recherchieren, wie führe ich das durch. Denn ich kann Ihnen nicht überall eine Anleitung geben. Wir sind hier nicht in einem Camp, was man eigentlich so konsumtechnisch kennt. Hier musst du selber aktiv werden. Du musst selber gucken, wie kommt man hier rein.
13: Der große Wunsch der Jugendlichen? Eine Achterbahnfahrt im Freizeitpark Tripstrill. Dafür brauchen sie aber ein Forschungskonzept. Sie wollen die Kräfte und Geschwindigkeiten einer Achterbahnfahrt messen. Thailan erklärt, wie sie das angegangen sind.
16: Also wir haben ja quasi so ein kleines Messgerät gebaut mit diversen Sensoren, zum Beispiel Beschleunigung oder auch GPS, um quasi auf der Achterbahn verschiedene Daten zu ermitteln. Beschleunigung, Drehung, wie schnell die Achterbahn gerade fährt etc.
13: Im Labor des Jugendforschungszentrums entstehen die Sensoren. Aufgebaut, gelötet, programmiert, getestet. Alles von den Jugendlichen selbst. Auf dem großen Bildschirm sieht man die Ergebnisse. Graphen mit Kurven in allen möglichen Farben. Neue Erkenntnisse für die Physik gewinnt die Gruppe dabei nicht. Aber das ist auch gar nicht das Ziel.
15: Also wenn wir am Ende fertig sind, dann haben wir hoffentlich Jugendliche dazu gebracht, sich mit Spaß und Freude an Naturwissenschaft und Technik zu beschäftigen. Sie haben hoffentlich gelernt, wie man so ein wissenschaftliches Projekt von vorne bis hinten durchzieht. Sie haben es geplant, sie haben es sich selber überlegt, sie haben es durchgezogen, sie haben es analysiert. Und genau das ist das, was man eigentlich auch in Forschung später braucht.
13: Sich mit Freunden treffen. Eine Community aufbauen, sich ausprobieren und Spaß am Forschen haben. So sehen es auch die Jugendlichen.
14: Also ich finde am coolsten, dass man halt vor allem mit seinen Freunden zusammen ist, dass wir es eben auch selber gestalten können und dass es halt einfach Spaß macht. Es ist einfach schön, hier kann man sich mit seinen Freunden unterhalten, kann dann Messungen machen, kann sich austauschen wieder und sieht sich nicht nur in der Schule.
17: Sehr viel auch das soziale Zusammenarbeiten in Teams und eben man lernt auch viele neue Sachen.
18: Ich finde auch, jeder hat hier wahrscheinlich was Neues gelernt und wir haben halt eine schöne Zeit gemeinsam alle.
13: Für David Mühlheims ist das Camp aber auch aus einem ganz anderen Grund ein Projekt, das er gerne begleitet.
15: Am Ende profitieren die Jugendlichen, weil die lernen, dass sie eigenständig was durchgezogen haben und haben gelernt, dass sie das schaffen können. Sie sind autonom gewesen, sie haben ihre sozialen Kontakte hier überall geschärft und das ist, glaube ich, am Ende wirklich die größere Aufgabe, die wir hier haben, weil dadurch schaffen wir es, dass die Jugendlichen eigenständig im Leben stehen und das ist eine gute Vorbereitung.
13: Und am Ende steht ein selbstorganisiertes Sommercamp in der Experimenta, wo Jugendliche Spaß haben und sich selbst verwirklichen dürfen.
6: Wer mal was ganz anderes machen möchte im Sommer, für den gibt's eine Idee in Stuttgart. Hier hat eine ehrenamtliche Initiative am Südheimer Platz einen Treffpunkt für alle geschaffen. Die sogenannte Machbar. Das ist ein kleines Sommerhäuschen, das wie ein Kiosk aussieht. Und eigentlich noch ein bisschen was anderes zu bieten hat. SWR-Reporterin Olga Henig hat die Machbar besucht.
19: Es ist ein kleines gelbes Häuschen mitten auf der Wiese am Südheimer Platz in Stuttgart, geschmückt mit vielen bunten Girlanden. Um den Kiosk herum sitzen Leute auf Liegestühlen und Bänken. Sie trinken, essen ein Stück Kuchen und plaudern. An einem warmen Sommerabend ist die Atmosphäre hier
20: familiär, bunt, offen und gemütlich, irgendwie einladend.
21: Man fühlt sich willkommen.
22: Ich finde es einfach ein sehr schöner, offener Ort, wo alle möglichen Menschen zusammenkommen. Alle können hier sein, können ihr Ding machen.
23: Einfach einen Ort zu haben, wo man hinkommen kann und sich treffen kann, ohne jetzt irgendwie konsumieren zu müssen.
19: Und genau das ist es. Ein öffentlicher, kostenloser Treffpunkt, wo man einen Sitzplatz und etwas zu trinken bekommt und sich Spiele oder Sportausrüstung ausleihen darf. Ganz ohne Eintrittspreise oder Mindestverzehr. Denn die Machbar ist kein normaler Kiosk. Hier gibt es keine festen Öffnungszeiten und auch keine Preisliste. Mit der Machbar will der Verein Stadtteilinitiative Heslach nämlich kein Geld machen.
24: Es ist ja ganz bewusst unser Ziel, eben keinen Konsumzwang aufzubauen. Wir verstehen uns ja auch nicht als Gastronomen, sondern ganz bewusst eben den Leuten zu ermöglichen, benutzt den Platz so, wie ihr wollt.
19: Sagt Stefan Robanus vom Verein. Die Machbar finanziert sich über Spenden. Das heißt, wer sich etwas an der Theke bestellt, kann nach eigenem Ermessen etwas in die Spardose werfen. Kleine Leckereien wie selbstgemachten Kuchen oder Obst und Eis können die wechselnden Gastgeber der Machbar selbst ausgeben. Gastgeber kann hier übrigens jeder werden, der Lust hat, sich unentgeltlich als Barbetreiber auszuprobieren. Ohne ehrenamtliche Helfer wie Verena Bär könnte das Projekt nicht schon im zweiten Sommer laufen. Sie schmeißt die Machbar ab und zu, weil sie den Kontakt zu verschiedenen Menschen schätzt.
1: Wir kommen ja häufig aus unserer Blasen nicht raus, sondern wir kennen halt Menschen, die ähnlich ticken, die die gleichen Interessen soweit haben. Und hier kommen wir ganz automatisch mit Menschen in Kontakt, die würden sich sonst nicht ansprechen. Also es sind alle Kulturen hier, es sind alle Altersgruppen hier und ziehen sozusagen an einem Strang.
19: Und das ist auch die Idee hinter der Machbar, das Viertel zu beleben und Menschen zu vernetzen. Die Machbar ist übrigens nicht nur ein Treffpunkt zum Quatschen und Spielen. Hier kann man auch zusammen häkeln, es gibt Minikonzerte, Flohmärkte und auch Open-Air-Kino. Mit frischen Ideen kann sich hier übrigens jeder einbringen. Und das natürlich über die Grenzen von Stuttgart hinaus. Denn Projekte wie die Machbar sind eigentlich überall machbar.
6: 8.25 Uhr.
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6: Mit Thomas Barreis.
2: Hallo nach da draußen. Seit dem vergangenen Wochenende ist der erste Spieltag der zweiten Fußball-Bundesliga schon wieder Geschichte. Und für die Mannschaften aus dem Südwesten, für Heidenheim, für Karlsruhe gab es am Samstag jeweils Siege. Für Kaiserslautern ein Unentschieden gegen den Aufstiegsfavoriten Wolfsburg. Wir schauen aber jetzt mal auf den KSC. Maximilian Senf, der neue Trainer aus Österreich, der war gestern Abend Studiogast bei SWR Sport. Ja, und schon am nächsten, am zweiten Spieltag, darf er mit seinem KSC auswärts die besondere Atmosphäre auf dem Betzenberg schnuppern.
3: Das ist schon ein sehr spezielles Spiel. Ich habe auch schon mit dem einen oder anderen Fan sprechen können, weiß, wie wichtig unseren Fans dieses Spiel ist und habe ja auch schon das ein oder andere erzählt bekommen. Also schon ein sehr besonderes Spiel. Es war gar nicht so einfach, dass wir den Fokus jetzt wirklich erstmal voll auf Bielefeld legen im Vorfeld, weil schon so viel über Kaiserslautern gesprochen wurde und über das Spiel. Aber schon große Vorfreude, spezielles Spiel.
2: Tja, sagt KSC-Coach Maximilian Senf. Wir schauen derweil auf die drei Ergebnisse vom Sonntag der zweiten Liga. St. Pauli, Spielvereinigung Greuther Fürth 1:1. Der SFC Nürnberg gewinnt zu Hause gegen Dynamo Dresden mit 3:0. Und Energie Cottbus gewinnt das Heimspiel gegen Hannover 96 mit 3:1. In Birmingham beginnt die Europameisterschaft der Leichtathleten. Martin Roschitz hat die Einzelheiten dazu.
4: Angeführt wird das deutsche Leichtathletik-Team von Weitspringerin Malaika Mihambo und Zehnkampf-Weltmeister Leo Neugebauer, der auch in Birmingham als Topfavorit an den Start geht.
21: Bei der EM können wir echt gut absahnen und wir waren ja jetzt auch schon in München richtig gut dabei.
4: Bei der Heim-EM 2022 sahnten die Deutschen satte 7 Goldmedaillen ab. Das Traumergebnis von München wird wohl nicht zu erreichen sein, aber Kugelstoß-Olympiasiegerin Yemisi Mabry will für einen gelungenen Start und die erste Medaille sorgen.
25: Es wird auf jeden Fall ein guter Konkurrenzkampf. Und da heißt es, besser zu sein als die anderen. Meistens spielt ja die Weite gar nicht so unbedingt eine Rolle, sondern einfach dominanter zu sein. Und es ist natürlich der Ansporn, gleich in den ersten Stößen was Weites rauszusetzen. Und dann bin ich guter Dinge.
4: Auch auf den Laufstrecken rechnet sich das deutsche Team einiges aus. Amanal Petros kann den Marathon gewinnen. Frederik Ruppert reist als Europarekordler über 3000 Meter Hindernis an. Chancen haben außerdem Gesa Krause, Robert Faken und die Sprintstaffeln um Gina Lückenkämper. Für Unruhe sorgt die Diskussion um Owen Ansah. Dem schnellsten deutschen Sprinter droht wegen einer mutmaßlich verweigerten Dopingprobe eine lange Sperre. Im Einzel darf er in Birmingham starten, für die Staffel wurde Ansah allerdings nicht nominiert, weil der Deutsche Leichtathletikverband nachträglich Konsequenzen befürchtet. Der Fall Ansah soll für das ambitionierte deutsche Team nicht zum Stimmungskiller werden.
2: Willkommen zum Radsport. Die Niederländerin Demi Wollering hat zum zweiten Mal nach 2023 die Tour de France der Frauen gewonnen. Matthew Schöne-Schön berichtet.
4: Birmingham ist bereit, ebenso das deutsche Team. 12 Medaillen. Birmingham ist bereit, ebenso das deutsche Team. 12 Medaillen.
2: Wollen wir doch mal gucken, ob wir Matthew Schöne-Schön zum Abschluss der Tour de France der Frauen jetzt an den Start bekommen. Bitte, Herr Kollege.
4: Birmingham ist bereit, ebenso das deutsche Team. 12 Medaillen.
2: Tja, er will nicht, dann sage ich es Ihnen. Demi Wollering, souverän, hat sie die letzte Etappe der Tour de France der Frauen für sich entscheiden können. Und damit sind wir noch nicht am Ende. Noch eine Meldung vom Radsport. Der frühere deutsche Straßenradmeister Marco Brenner, der hat völlig überraschend die Polen-Rundfahrt gewonnen und den größten Erfolg seiner Karriere gefeiert. Der 23-Jährige hat am Sonntag ein wirklich starkes Einzelzeitfahren hingelegt, sich im Gesamtklassement dann nach der 7. und letzten Etappe in Mielitschka noch von dem 4. auf den 1. Platz vorgeschoben. So viel vom Sport. Es ist genau 8.29 Uhr.
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6: Mit Stefan Eich, hallo. Der Rhein könnte bald zweigeteilt sein, was die Schifffahrt angeht. Wenn es wegen Hitze und Trockenheit viel zu wenig Wasser im Fluss gibt, kommen an den flachsten Stellen im Mittelrhein vielleicht bald keine Schiffe mehr durch, sagt der Bundesverband der deutschen Binnenschifffahrt. Dann würde es nur noch Transporte zwischen Nordsee und Köln geben und weiter südlich erst wieder an den Nebenflüssen Neckar, Mosel und Main. Können Lastwagen diese Transportkrise lindern? Nicht unbedingt, sagt der Speditionsverband. Warum? Das hören Sie im SWR Aktuell Gespräch, gleich nach den Nachrichten.
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6: Heute in Rheinland-Pfalz viel Sonne, sonst örtlich Schauer und Gewitter. Temperaturen heute maximal 28 bis 36 Grad.
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6: Um 8:30.
0: Mit Florian Zelt. Guten Morgen. Wegen des Niedrigwassers könnte der Rhein schon bald nicht mehr durchgehend befahrbar sein. Der Bundesverband Deutsche Binnenschifffahrt, kurz BDB, geht davon aus, dass der Wasserstand bei Kaub im Laufe der Woche zu niedrig sein wird für Gütertransporte. Die Einzelheiten von Dagmar Freudenreich.
7: Damit wäre der Rhein zweigeteilt. Nach wie vor möglich ist die Binnenschifffahrt ab Köln flussabwärts Richtung Niederlande und im Süden an den Nebenflüssen Neckar, Mosel, Main und dem Main-Donau-Kanal. Am wichtigen Pegel Kaub, wo die Fahrrinne besonders flach ist, werden im Laufe der Woche erstmals nur einstellige Werte vorhergesagt. Der niedrige Wasserstand stellt die Binnenschiffer vor große Probleme, weil ihre Schiffe deutlich weniger Ladung transportieren können. Heute soll es im Bundesverkehrsministerium eine Krisensitzung geben.
0: Der Gesundheitspolitiker der Grünen Dahmen hat die Bundesregierung aufgefordert, einen nationalen Hitzeschutzplan aufzustellen. Im gemeinsamen Morgenmagazin von ARD und ZDF sagte er, der Staat müsse angesichts der vielen Hitzetoten dringend reagieren.
8: Wo ist denn das ganze Geld des Sondervermögens für Infrastruktur und Klimaschutz hingegangen, was zusätzliche Investitionen in Kühlungsprogramme, in Verschattungsprogramme, in das Verbessern unserer Infrastruktur gehen soll? Es kann doch nicht sein, dass wir in Deutschland nur Verbrenner-PKWs mit Klimaanlagen ausstatten können, aber eben Krankenhäuser, Pflegeeinrichtungen, Schulen, Universitäten, Kindergärten alle nicht.
0: Der Gesundheitspolitiker der Grünen Dahmen. Der Chef des Kieler Weltwirtschaftsinstituts Schularik fordert ein komplettes Umdenken bei den Investitionen in die Bundeswehr. In einem Interview mit der Süddeutschen Zeitung wirft Schularik Verteidigungsminister Pistorius vor, zu viel Geld für veraltete Waffensysteme auszugeben, statt konsequent auf moderne Kriegsführung umzustellen. Die Bundeswehr müsse mehr auf Robotik, Drohnen und Satellitentechnik setzen und weniger auf Panzer und Fregatten. Schularik schlägt außerdem einen zentralen Koordinator im Kanzleramt vor. Das Verteidigungsministerium sei zu langsam und überfordert mit der Modernisierung der Armee. Minister Pistorius hatte eine ähnliche Kritik schon vor Wochen zurückgewiesen. In Rheinland-Pfalz beginnt heute nach den Sommerferien wieder der Unterricht. Ab diesem Schuljahr wird der Rechtsanspruch auf Ganztagsbetreuung schrittweise eingeführt und gilt erst einmal für Kinder in der ersten Klasse. Die rheinland-pfälzische Bildungsministerin Eiling Hüttig von der CDU sagte in SWR Aktuell, die Eltern könnten sehr sicher sein, dass die Ganztagsbetreuung in Rheinland-Pfalz flächendeckend angeboten werde.
9: Ich bin ja neu in Rheinland-Pfalz, aber eines habe ich am Anfang sofort erfahren, dass es auch jetzt schon so ist, wenn Eltern eine Ganztagsbetreuung für ihr Kind möchten, ist das auch gewährleistet. Wir haben an über 90% der Grundschulen Ganztagsbetreuung und da bin ich eigentlich sehr froh drüber. Insofern kann ich sagen, ist Rheinland-Pfalz da vielen anderen Bundesländern durchaus voraus.
0: Schon seit 2002 werde die Ganztagsbetreuung in Rheinland-Pfalz ausgebaut, sagte Eiling Hüttig. Dafür habe das Land seitdem mehr als 2 Milliarden Euro investiert. Im englischen Birmingham beginnt am Vormittag die Leichtathletik-Europameisterschaft. Bis Sonntag werden Medaillen in 50 Wettbewerben vergeben. Unter den deutschen Medaillenhoffnungen sind Kugelstoßerin Yemisi Mapri aus Mannheim, Weitspringerin Malaika Mihambo aus Heidelberg und der Mainzer Speerwerfer Julian Weber. Neu ist unter anderem eine gemischte Staffel über 4x100 Meter. Athleten aus Russland und Belarus sind weiter ausgeschlossen. Und das waren die Nachrichten.
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6: Mit Stefan Eich, hallo. Viele Flüsse bestehen derzeit hauptsächlich aus Felsen und Kies. Egal ob Rhein, Donau und Neckar, überall sind die Pegelstände historisch niedrig. Noch nie seit Beginn der Wetteraufzeichnungen waren Juni und Juli so heiß wie in diesem Jahr. Schon länger können Frachtschiffe im Restwasser der Flüsse nur noch mit reduzierter Ladung fahren. Und der Verband der Binnenschiffe befürchtet, dass der Rhein sogar für die Schifffahrt unterbrochen, also zweigeteilt wird, weil am flachsten Stück bei Kaub kaum noch Wasser unter dem Kiel übrig bleibt. Kurzfristig soll die Straße helfen. Verkehrsminister Bilger von der CDU hat auf seinem Niedrigwasser-Krisengipfel angekündigt, Autobahnbaustellen würden in den Herbst verschoben, damit jetzt die Lastwagen besser durchkommen. Und er will, dass die Länder das Sonntagsfahrverbot für Lkw lockern. Das haben Rheinland-Pfalz, das Saarland, Nordrhein-Westfalen und Niedersachsen gestern schon gemacht. Frank Huster ist Hauptgeschäftsführer des Bundesverbands Spedition und Logistik. Können Sie abschätzen, wie viele Lastwagen gestern außerplanmäßig gefahren sind?
10: Nee, das können wir noch nicht abschätzen. Das ist auch noch ein bisschen zu früh. Aber gesamt gesehen könnte man sagen, es sind nicht so viele, dass die Autobahnen überschwemmt werden. Das hat aber auch Gründe.
6: Welche sind das? Wahrscheinlich können die Versender nicht so schnell umdisponieren vom Schiff auf den Lkw, oder?
10: Naja, dieser Prozess des Umdisponierens, der hat nicht erst seit der Niedrigwasserkonferenz des Bundesverkehrsministers begonnen. Das ist ein Prozess, der schon vor Wochen angestoßen wurde, weil ja absehbar war, dass die Binnenschifffahrt durch sinkende Pegelstände in Schwierigkeiten kommt. Also es wird schon massiv verlagert auf andere Verkehrsträger. Aber zunächst einmal, dass die Befreiung vom Sonntagsfahrverbot, und es ist ja auch eine Befreiung von dem Ferienreisefahrverbot an Samstagen, gilt nur in einigen Bundesländern. Sie haben gerade die vier genannt. Und zweitens, es gibt überhaupt gar keine richtige stille Reserve von Fahrern und Fahrzeugen. Sie müssen sich vorstellen, die Güter, die auf der Binnenschifffahrt, mit der Binnenschifffahrt transportiert werden, sind sogenannte Massengüter. Das sind Erzeugnisse für die Landwirtschaft. Es sind Kraftstoffe, Mineralstoffe, chemische Stoffe. Und die werden in extrem großen Mengen auch in Spezialschiffen befördert. Dafür gibt es dann auch insbesondere bei chemischen Transporten, bei Kraftstoffen, muss es dann auch Tankfahrzeuge geben auf der Straße, die dafür ausgerichtet sind. Und da gibt es, wie gesagt, keine große stille Reserve, auf die jetzt massenweise zurückgegriffen werden kann. Die Binnenschifffahrt befördert 15 Millionen Tonnen Güter monatlich auf deutschen Binnenwasserstraßen. Jetzt sind nicht alle davon betroffen, aber es ist absehbar, dass diese Mengen nicht vollständig aufgefangen werden können. Und Sie haben es schon angedeutet, wer am Sonntags und am Samstag fährt, muss auch darauf angewiesen sein, dass samstags und sonntags entladen wird. Es macht ja keinen Sinn, ein Fahrzeug am Sonntag zu bewegen, wenn es dann bis Montag wieder warten muss, um entladen zu sein. Also es ist eine richtige und wichtige Maßnahme, aber sie ist nur eine Ergänzung, um wirklich Not vor Ort zu lindern.
6: Minister Bilger begründet die Lockerung des Sonntagsfahrverbots mit den Hitze- und Niedrigwasserproblemen der Binnenschifffahrt. Wenn man es mal runterbricht, so ein großes Frachtschiff kann im Schnitt 5.000 bis 6.000 Tonnen laden, also 200 Lastwagenladung. Woher sollten denn diese 200 Lastwagen überhaupt kommen? Kann man die irgendwann anschaffen? Lohnt sich das für die Spediteure?
10: Nein, diese sogenannte stille Reserve, auf die ich gerade abhob, müsste ja auch wirtschaftlich sein. Und es ist keinem Wirtschaftsunternehmen zuzumuten, mehrere Fahrzeuge still über das Jahr verteilt irgendwo in der Ecke stehen zu lassen, um dann reaktiviert zu werden, wenn es dann brenzlig wird. Im Übrigen, wir hatten schon einen Laderaummangel, bevor die Dürrekrise einsetzte. Also der Lkw-Verkehr war eh schon überlastet, weil die Nachfrage höher ist als das Angebot, was damit zu tun hat, dass viele Transportunternehmer in den letzten Jahren aufgegeben haben und sich auch osteuropäische Anbieter, auf die wir in Deutschland dringend angewiesen sind, sich wieder in ihre heimischen Märkte zurückgezogen haben, weil es dort attraktiver ist, Geld zu verdienen.
6: In der Corona-Pandemie, da haben viele Firmen gemerkt, dass Just-in-Time nicht mehr funktioniert, wenn die Lieferkette hakt und die Lastwagen nicht fahren, weil keine Ladung da ist. Haben die wirklich schon wieder vergessen, wie wichtig so ein Materialpuffer im eigenen Lager ist?
10: Das könnte man annehmen, dass eine Krise sehr schnell vergessen wird. Es ist ja für uns, unserem Leidwesen, immer so, Logistik funktioniert sehr geräuschlos im Hintergrund. Nun ist es so, dass die Güter, die mit der Binnenschifffahrt befördert werden, schon Puffer und Reserven auffüllen. Aber die Dürre hält halt so lange an, dass diese Reserven mittlerweile aufgebraucht scheinen und man dann versucht, auf die alternativen Verkehrsträger, also der vernachlässigte Verkehrsträger Binnenschifffahrt, auf den gescholtenen Verkehrsträger Straße Straße dann ausweichen muss. Wichtig ist aber in dem Zusammenhang auch nochmal festzustellen, dass die Hauptlast wird die Bahn tragen müssen. Denn die Güter, über die ich gerade gesprochen habe, sind klassische Güter, die auch auf der Bahn befördert werden. Nun hat leider die Deutsche Bahn entschieden, dass sie ihre Strecke zwischen Troisdorf und Wiesbaden rechtsrheinisch jetzt saniert, also in der Sommerzeit, wo es ohnehin absehbar ist, dass die Pegelstände sinken. Insofern ist es auch richtig, dass Bundesverkehrsminister Bilger auf die Bahn einwirken will und prüfen will, ob Baustellen zum jetzigen Zeitpunkt der richtige Weg sind.
6: Frank Huster, Hauptgeschäftsführer des Bundesverbandes Spedition und Logistik. Ein Ende von Hitze und Trockenheit ist nicht absehbar. Wer kann, bleibt drinnen. Ein Haus bietet Schutz vor allem vor der Sonne und damit auch vor der Hitze. Allerdings haben nicht alle Menschen so ein Drinnen zur Verfügung. Unsere Reporterin Ruth Schirrer hat in Freiburg Menschen getroffen, die auf der Straße leben, und sie gefragt, wie es ihnen mit der Hitze geht.
11: Im Schatten einer großen Eiche in der Freiburger Innenstadt, auf dem rotbraunen Pflasterstein, da sitzt ein Mann mit kurzgeschorenem Haar und schwarzem Achselshirt. Er nennt sich Eimer. Um ihn herum wuselt sein goldbrauner Hund. Die beiden leben zusammen auf der Straße. Es ist 7 Uhr morgens und bereits jetzt sind es im Schatten über 20 Grad.
12: Für mich ist halt generell Hitze immer ein bisschen anstrengender als die Kälte im Winter, weil gegen die Kälte kannst du halt wesentlich mehr tun, kannst dich anziehen, sich bewegen. Im Sommer, ja, was soll man da machen? Soll man sich nackig machen und dann ist es einem immer noch ziemlich heiß.
11: Die Innenstädte heizen sich bei diesem Wetter im Moment besonders stark auf. Und das kann gefährlich für die Gesundheit werden, insbesondere für Menschen, die auf der Straße leben. Denn sie können nicht in einen kühlen Raum nach drinnen fliehen, um dem Körper eine Pause zu gönnen. Was das mit den Menschen macht, merkt Willibert Bongartz im Moment jeden Tag. Er leitet die Pflasterstube der Caritas in der Freiburger Innenstadt. Hierhin können wohnungslose Menschen kommen und zum Beispiel frühstücken.
14: Unsere Gäste teilen uns natürlich auch mit und wir sehen es ja auch, dass sie leiden. Und wir merken, dass es einfach für uns auch schwieriger ist, da zu helfen. Im Winter können wir warme Kleidung anbieten, Schlafsack, dicke Jacken. Im Sommer können wir eigentlich sehr wenig anbieten. Da können wir nur kaltes Wasser und leichte Kleidung anbieten und vielleicht mal eine Sonnencreme, wenn wir sie haben.
11: Besonders anstrengend seien auch die warmen Nächte. Denn normalerweise erholt sich der Körper nachts von den Anstrengungen des Tages. Aber in einer heißen Nacht ist das nicht möglich. Viel zu warm ist es im Zelt und im Schlafsack.
14: Wir machen um 7 Uhr auf und hatten in den letzten Wochen, wo es so heiß war, oft über 20 Leute vor der Türe stehen. Das ist nicht jeden Tag so. Wie viele Menschen können unsere Gäste auf der Straße noch schlechter schlafen? Es ist heiß und sind dann froh, wenn sie irgendwo zu einem Ort kommen, wo es ein bisschen kühler ist.
11: Zum Abkühlen hilft Wasser in jeglichen Formen. Der Obdachlose namens Eimer schüttet sich gerne Wasser ins Gesicht und auf den Kopf seines Hundes, erzählt er. Das sei immerhin eine kurze Abkühlung. Und ein anderer Gast in der Pflasterstube spricht wohl allen aus der Seele.
16: Aber ich hoffe, dass es heute noch mal irgendwann mal regnet oder die nächsten Tage mal so die ganze Nacht durchregnet, so ein schöner, feiner Landweg. Wissen Sie, als Kinder sind wir immer barfuß durch die Pfützen gelaufen. Herrlich.
6: 8.42 Uhr.
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6: Es ist vor allem in Rheinland-Pfalz ein ausgesprochen sonniger Montag. Am Nachmittag kann es in Baden-Württemberg Schauer geben und sogar Gewitter sind möglich. Die Temperaturen steigen auf 28 Grad im Schwarzwald und bis zu 36 Grad werden es an Rhein und Neckar, in der Pfalz sowie in Tauberfranken. Morgen überall sonnig und trocken, vor allem nördlich der Pfalz vorübergehend kühler mit Temperaturen unter 30 Grad.
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6: Wegen des Niedrigwassers könnte der Rhein schon bald nicht mehr durchgehend befahrbar sein. Der Bundesverband Deutsche Binnenschifffahrt geht davon aus, dass der Wasserstand bei Kaub im Laufe der Woche zu niedrig wird für Gütertransporte. Die Wasserstraße wäre damit zweigeteilt. Im Schwarzwald drohen wegen der anhaltenden Trockenheit Quellen zu versiegen. In der Gemeinde Feldberg im Kreis Breisgau-Hochschwarzwald müssen erste abgelegene Bauernhöfe schon per Tanklaster mit Trinkwasser versorgt werden. Die Höfe hatten sich bisher aus eigenen Quellen versorgt. Nach SWR-Informationen erstellen auch andere Gemeinden im Hochschwarzwald Krisenpläne für den Fall, dass Quellen trockenlaufen. Im Koalitionsstreit um die Abschaffung der abschlagsfreien Frührente nach 45 Beitragsjahren, bekannt als Rente mit 63, nähern sich Union und SPD offenbar an. Jetzt hat sich auch Unionsfraktionschef Frei für eine Härtefallregelung ausgesprochen. Er hat der Funke Mediengruppe gesagt, man werde auch über eine Übergangsregelung sprechen. In Rheinland-Pfalz beginnt heute nach 6 Wochen Sommerferien wieder die Schule. Erstklässler haben ab jetzt einen Rechtsanspruch auf Ganztagsbetreuung.
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6: Wären Reformen einfacher, wenn es sowas wie eine große Erzählung gäbe, wo die Regierung denn hin will mit unserem Land?
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6: Nur ein Sommermärchen, was wir uns von der Politik wünschen, das ist die SWR aktuell Serie in dieser Woche. Dabei geht's nicht um Fußball, sondern um sowas wie politische Märchen. Um das, was politisch möglich wäre im besten Fall. Der positive Gedanke, der Wunsch nach besserer Kommunikation der Bundesregierung zum Beispiel. Oder der Wunsch nach weniger Partikularinteressen von Lobbys, die im Bundestag mitmischen oder von Ländern im Bundesrat. Unsere Hauptstadtkorrespondentin Sabine Henkel hat gewagt, ihren ganz persönlichen Traum zu träumen.
13: Es wird einmal ein König, nein, ein Kanzler in einem Land, in dem die Menschen ziemlich zufrieden mit ihm sind. Der Kanzler nimmt sich selbst nicht so wichtig, er ist nicht besonders groß, beinahe unscheinbar. Aber was ihn auszeichnet, er hat eine Vision. Manch einer wollte ihn deshalb schon zum Arzt schicken, aber nein, die Vision ist ein starkes, prosperierendes und vor allem gerechtes Deutschland. Das wird er den Menschen im Land klar machen können mit seiner empathischen und wertschätzenden Art. Das Gerechtigkeitsversprechen ist dabei zentral und dass in seinem Land aufgeblasene, übergroße Egos keinen Platz haben, nicht mal Zwergenegos. Es geht also nicht um Eigeninteressen. Politik wird für Menschen gemacht. Das werden sogar die Länderfürsten begreifen. Und damit ist schon viel gewonnen, denn kein Bundesland soll einem anderen vorgezogen werden. Nicht mal Bayern. Die Zeiten sind vorbei. Es geht jetzt um Reformen, um das ganze Land zukunftsfest zu machen. Ein Rentensystem, das die Alten versorgt, aber die Jungen nicht vergisst. Im Gegenteil. Ein Gesundheitssystem, das keine zwei Klassen zulässt, sondern die Versorgung aller gleichberechtigt in den Mittelpunkt stellt. Und die Pflege, da werden Pflegekräfte und Ärzte angehört, auch Sozialdienste und Angehörige und Betroffene nach ihren Bedürfnissen gefragt. Der Sommermärchenkanzler, er kommt übrigens von der Küste, wo der Wind kräftig bläst und für klare Gedanken sorgt. Dieser Kanzler stellt Solidarität und Gemeinwohl über alles. Er macht den Leuten klar, dass Reformen positiv sind, auch wenn der Weg erstmal steinig ist. Aber am Ende wird es zum Guten führen. Der Kanzler legt außerdem großen Wert auf Klimaschutz, weil er erkannt hat, dass sonst alles kaputt geht. Er mag Windräder, weil sie schön sind. Er setzt auf erneuerbare Energien. Er wird das Land zum Guten führen in diesem Sommermärchen.
6: Und jetzt wieder zurück zur Realität. Albrecht von Lucke ist Publizist und Redakteur bei den Blättern für deutsche und internationale Politik. Mit ihm schauen wir nun auf eines der größten Projekte der schwarz-roten Bundesregierung, die Sozialreformen. Denn es ist fast schon märchenhaft, dass eine Regierung ankündigt, die gesetzliche Rente, das Gesundheitssystem und am besten auch noch große Teile des Steuersystems gleichzeitig zu reformieren oder sagen wir so zu ändern, dass es bezahlbar bleibt und dass nicht allzu viele Leute gleichzeitig wegen der Änderungen entsetzt aufschreien. Herr von Lucke, Rente, Steuern, Gesundheitswesen und auch die Verteidigungspolitik ganz nebenbei gleichzeitig zu reformieren, das klingt wie Quadratur des Kreises multipliziert mit gordischer Knoten. Wie ist das bislang aus Ihrer Sicht gelungen? Ja, und irgendwie ist uns Herr von Lucke davongegangen. Spielen wir ihn nochmal.
15: Naja, gelungen ist es nur partiell, das wird man sagen müssen, denn alles, was man ja als ein Erfolg, wir sehen es gerade ganz beispielhaft am Beispiel der Rente, als Erfolg gefeiert hat, ja sogar als ein Gesamtkunstwerk, so wurde es benannt, als dann plötzlich nach tatsächlich ruhigem Überlegen einer Rentenkommission plötzlich ein Aufschlag kam, mit dem viele nicht gerechnet hatten, der zu Teilen wirklich gelungen zu sein schien. Als das dann plötzlich wieder in einem Schlag aufgedröselt wurde, gerade in den jüngsten Debatten, Bärbel Baas bereit war, auf die Bereitschaft der CDU, man muss es sagen, Ministerpräsidenten des Ostens einzugehen, die gesagt haben, nein, das Streichen der Rente mit 63 ist für uns ein Desaster. Da wurde schon wieder eines deutlich, auch das Rentenkonzept, wie so viele andere, hat ein Grundproblem. Es hängt von der Autorität, der nicht vorhandenen Autorität einer Regierung ab, die nicht in der Lage ist, die Konzepte dann wirklich durchzuhalten. Und das befürchte ich im Falle der Rente auch. Das heißt, selbst wenn Aufschläge gelingen, und das ist ein Beispiel, wo zumindest einmal ein Konzept in Gänze im ersten Angang überzeugend war, ist die Autorität dieser Regierung nicht stark genug, um es durchzuhalten. Oder jedenfalls ist auch die Bereitschaft beider Parteien, in dem Falle der SPD, nicht groß genug zu sagen, wir ziehen an einem Strang. Und so zerbröselt selbst ein Gesamtkunstwerk der Rente anscheinend wieder schnell in Diskussion. Und man wird jetzt genau an diesem Beispiel beobachten können, ob es gelingt, die Regierung stark genug ist, es dann doch durchzuhalten, gegen die Widerstände in der Gesellschaft, oder ob an dem ganz zentralen Punkt Rente mit 63 abschaffen und dafür flexiblere Möglichkeiten zu schaffen, ja tatsächlich anderen Menschen, die lange gearbeitet haben, dann trotzdem früher in Rente zu gehen, ob es gelingt, das zu halten oder ob auch da dieses Paket schon wieder in den Händen dieser Regierung zerbröselt.
17: Ist denn dieser Widerstand vor allem von den Ostministerpräsidenten nicht eher auf den Wahlkampf dort zurückzuführen oder ist das ein ernsthaftes Problem für die Regierung?
15: Nein, es ist genau das, was Sie sagen. Der Wahlkampf ist ja voll im Gange, dieser kommenden Wahlen zu betrachten. Dieses Kardinalproblem, dass wir es mit einer ungeheuer geschwächten Regierung in beiden Parteien zu tun haben, also sowohl die SPD, die mittlerweile ja die Sorge haben muss, dass sie unter die 10% im Bundesschnitt fällt, das muss man sich einmal vorstellen, die Angst hat, dass sie erstmalig in Sachsen-Anhalt möglicherweise gar nicht ins Landesparlament kommt, das erste Mal in der Geschichte der Bundesrepublik. Eine Union, die mittlerweile mit der AfD einen Rollentausch vorgenommen hat, in den Umfrageergebnissen auf 21%, 22% kommt, während die AfD langsam Richtung 30% klettert. Das alles im Lichte dreier so entscheidender Wahlen, vor allem der Wahl in Sachsen-Anhalt, wo die AfD zum ersten Mal deutlich stärkste Partei, ja vielleicht sogar eine Partei mit der absoluten Mehrheit werden könnte. Das ist der Hintergrund, warum genau diese großen Reformen zum denkbar schlechtesten Augenblick kommen, weil natürlich alle, und Sie sagen es hier in dem Falle vor allem die Ostministerpräsidenten, versuchen alle Zumutungen zu vermeiden. Und wenn man Zumutungen aber aus Gründen der ökonomischen Krise machen muss und in dem Zustand sind wir gegenwärtig, aber auf der anderen Seite permanent darauf schielen muss, dass man bei Wahlen nicht fundamental gegen eine fundamental rechtsradikale Opposition verliert, die AfD, der die Wähler vor allem deshalb zusprechen, weil sie sagen, die anderen können es nicht. Und gerade zeigt leider auch Friedrich Merz, wir haben es mit dieser völlig missglückten Rochade gesehen, dass er in der Tat nicht einmal in der Lage ist, einen eigentlich ja auf dem Elfmeterpunkt liegenden Ball, nämlich die Möglichkeit, einen missliebigen Fraktionsvorsitzenden wie Jens Spahn auszuwechseln, dass ihm nicht einmal das gelingt. Das ist natürlich etwas, was die Autorität dieser Regierung dann massiv untergräbt und Leuten wie den Ostministerpräsidenten die Möglichkeit gibt, im Lichte ihrer eigenen Interessen auch die eigene Regierungspolitik zu konterkarieren bzw. gegen sie zu spielen.
17: Müsste sich Friedrich Merz an Gerhard Schröder ein Beispiel nehmen und vielleicht auch mal Basta sagen?
15: Ich befürchte, Basta reicht nicht. Basta war ja damals auch nicht alles. Wir dürfen nicht vergessen, Schröder hat tatsächlich mit all dem, was daraus übrigens erwuchs, wir dürfen nicht vergessen, die Harzreformen hatten die Folge, dass die Linkspartei plötzlich wieder zu neuen Kräften kam. Oskar Lafontaine frontmachte gegen die Politik Schröder. Er hatte es mit danach einer zerrissenen SPD zu tun. Aber er hatte durchaus ja ein Konzept und er hatte eine Koalition auf seiner Seite, die in der Lage war, das durchzuhalten. Aber wir dürfen auch da nicht vergessen, er fuhr danach natürlich, danach war es dann die fatalen Ergebnisse in den Bundesländern ein. Er hat dann seinerseits, Gerhard Schröder, den Fehler gemacht, vielleicht nicht länger durchzuhalten. Dann hätte er vielleicht nicht alles auf eine Karte gesetzt mit dem Misstrauensvotum, hätte er frühere Neuwahlen eben nicht einberufen, dann hätte er es vielleicht geschafft, sogar Angela Merkel doch abzufangen mit seinen steigenden Werten. Das ist eine völlig unvergleichbare Situation, auch vor allem aus einem Grund. Die beiden Volksparteien der Mitte hatten damals noch deutlich über 70%. Wir dürfen gar nicht vergessen, dass CDU, CSU und SPD gegenwärtig bei zusammen 35% in den Umfragen stehen. Und das macht die ganze Schwächung dieser Mitte aus und zeigt, dass wir heute in völlig anderen Zeiten sind.
17: Albrecht von Lucke, Publizist und Redakteur bei den Blättern für deutsche und internationale Politik. Morgen geht's in unserer SWR-Aktuell-Serie Nur ein Sommermärchen, was wir uns von der Politik wünschen, um Wünsche an die Zivilgesellschaft und ans Engagement. Wir träumen so ein bisschen, wie es ohne Nörgler und Faulenzer zugehen würde und schauen uns ein sehr erfolgreiches Projekt näher an, nämlich eines, bei dem Bürgerinnen und Bürger sich ein sauberes und sicheres Stuttgart schaffen wollen. Es ist 7:07.
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20: Schönen guten Morgen. Noch vor einer Woche hatte US-Präsident Donald Trump mit neuen massiven Angriffen auf den Iran gedroht. Dann setzte er seine Drohung wieder aus, weil eine Vereinbarung zur Wiedereröffnung der Straße von Hormus kurz bevorstünde. Die lässt aber weiter auf sich warten und Trump will nun auf wirtschaftlichen Druck setzen, statt auf militärischen. Giselle Uka berichtet aus New York.
1: Seit dem Wochenende stellt das iranische Regime allerdings neue Forderungen an die USA. Darauf angesprochen reagiert Trump in einem Telefongespräch mit dem Nachrichtenportal Axios gelassen. Die US-Regierung warte ab, verhandle momentan nur halbherzig und beobachte den Iran. Das Land sei in einer schlechten Verfassung, habe kein Geld mehr und leide unter der enormen Inflation. Dazu trägt auch die von den USA verhängte Blockade iranischer Häfen bei. Der Forderung Irans, die Blockade aufzuheben, scheint Trump nicht nachgeben zu wollen. Wie Axios berichtet, äußert sich Trump mit Blick auf die Verhandlungen mit Teheran trotz allem optimistisch und verglich das Hin und Her mit einem Schachspiel. Experten sind allerdings skeptisch, ob Trumps neue Strategie aufgeht und wirtschaftlicher Druck allein den Iran zu einer Kapitulation am Verhandlungstisch zwingen kann.
20: Die Mieten in Deutschland ziehen angesichts fehlender Wohnungen kräftig an. Nach Daten des Verbands Deutscher Pfandbriefbanken stiegen die Neuvertragsmieten in Mehrfamilienhäusern im zweiten Quartal um 3,2% gemessen am Vorjahreszeitraum. In dem Verband sind rund 50 Immobilienfinanzierer zusammengeschlossen, darunter die Deutsche Bank, die Commerzbank, die Bausparkassen und Sparkassen. In den 7 Metropolen des Landes zogen die Mieten mit 1,5% deutlich schwächer an als im bundesweiten Schnitt. In Deutschland fehlen nach Schätzungen von Experten rund 1 Million Wohnungen. Seit 2015 gibt es den gesetzlichen Mindestlohn und etwa seitdem versuchen einige Arbeitgeber, ihn zu umgehen. Was das für einen wirtschaftlichen Schaden angerichtet haben könnte, hat nun der Deutsche Gewerkschaftsbund berechnet. Bianca Schwarz aus unserem Berliner Hauptstadtstudio fasst für uns zusammen.
3: Der gesetzliche Mindestlohn liegt aktuell bei 13,90 Euro und darf nur in wenigen Ausnahmefällen unterschritten werden, zum Beispiel bei Praktikanten. Aber es gibt viele illegale Tricks, um den Mindestlohn zu umgehen, etwa unbezahlte Arbeitszeiten, Abzüge für vermeintliche Kosten oder Aufgaben, die in der regulären Arbeitszeit gar nicht zu schaffen sind. Diese Tricks haben die Arbeitszeit

0: davon aus, dass der Wasserstand bei Kaub im Laufe der Woche für Gütertransporte zu niedrig sein wird. Einzelheiten dazu von Dagmar Freudenreich.
1: Damit wäre der Rhein zweigeteilt. Nach wie vor möglich ist die Binnenschifffahrt ab Köln flussabwärts Richtung Niederlande und im Süden an den Nebenflüssen Neckar, Mosel, Main und dem Main-Donau-Kanal. Am wichtigen Pegel Kaub, wo die Fahrrinne besonders flach ist, werden im Laufe der Woche erstmals nur einstellige Werte vorhergesagt. Der niedrige Wasserstand stellt die Binnenschiffer vor große Probleme, weil ihre Schiffe deutlich weniger Ladung transportieren können. Heute soll es im Bundesverkehrsministerium eine Krisensitzung geben.
0: Und damit kommen wir zur Börsenübersicht. Der DAX hat eine Rekordwoche hinter sich. Jetzt dürfte es aber erstmal etwas ruhiger werden. Warum, weiß Thomas Spindler aus der ARD Finanzredaktion.
2: Die US-Berichtssaison neigt sich langsam dem Ende zu. Ein wichtiger Kurstreiber fällt damit weg. Auch wenn viele europäischen Unternehmen ihre Bilanzen noch vorstellen werden. Andere Themen werden wieder in den Mittelpunkt rücken. Das dürfte zum einen der Iran-Krieg sein. Der Unsicherheitsfaktor bleibt. Noch immer ist keine Verständigung zwischen Iran und den USA in Sicht. Für den Grad der Nervosität bleibt der Ölpreis ein guter Indikator. In der vergangenen Woche waren die Ölpreise um mehr als 7% gefallen. Zu Wochenbeginn steigen die Notierungen wieder an. An den asiatischen Börsen bleiben die Anleger gelassen. In Japan legt der Leitindex Nikkei kräftig zu. Auch in Südkorea ist der Aktienmarkt zum Wochenstart im Aufwind. Die unerwartet schwachen Daten des US-Jobmarkts wirken nach. Dadurch sind Zinserhöhungen in den USA zumindest unwahrscheinlicher geworden. Gute Nachrichten für Aktien. Trotz der guten Vorgaben bleiben die Anleger hierzulande aber zurückhaltend. Der DAX dürfte zum Handelsstart auf der Stelle treten.
0: Und soweit die Übersicht aus der Wirtschaftsredaktion. Es ist jetzt 8.58 Uhr.
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4: Mit Sebastian Felser einen schönen guten Morgen. Eine Zusammenarbeit zwischen der CDU und der Partei Die Linke in Sachsen-Anhalt könnte genau das nach der Landtagswahl in 4 Wochen nötig werden. Die CDU hat da ja eigentlich einen Unvereinbarkeitsbeschluss. Die Linke sagt jetzt aber, eigentlich kein Problem für uns. Mehr dazu hören Sie hier in gut 5 Minuten. Vorher noch ein Blick auf die Straßen. Vorsicht, es liegt ein Metallteil auf der A5 Karlsruhe Richtung Frankfurt am Kreuz Heidelberg auf der Überleitung zur A656 Richtung Mannheim. Ein Metallteil auf der Fahrbahn. Und Vorsicht, eine ungesicherte Unfallstelle auf der B27 Balingen Richtung Tübingen zwischen Biesingen Nord und Hechingen Süd. Eine ungesicherte Unfallstelle. Das waren jetzt die Gefahrenstellen. 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
4: Heute scheint vor allem in Rheinland-Pfalz häufig die Sonne. Am Nachmittag kann es in Baden-Württemberg Schauer und Gewitter geben. Die Temperaturwerte steigen dabei auf 28 Grad auf der Schwäbischen Alb und bis zu 36 Grad an der Weinstraße. Der Wind frischt immer mal wieder kräftig auf. Morgen ist es dann überall sonnig und trocken, vor allem nördlich der Pfalz. Vorübergehend ein bisschen kühler mit Temperaturwerten unter 30 Grad. Weiter anhaltende Dürre und hohe Waldbrandgefahr. Am Mittwoch und am Donnerstag wird es dann wieder sehr sonnig und sehr, sehr heiß.
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5: Um 9 Uhr mit Marc Wengschick. Schönen guten Morgen. Der Gesundheitspolitiker der Grünen, Dahmen, hat die Bundesregierung aufgefordert, einen nationalen Hitzeschutzplan aufzustellen. Im ARD-Morgenmagazin sagte er, der Staat müsse angesichts der vielen Hitzetoten dringend reagieren.
6: Wo ist denn das ganze Geld des Sondervermögens für Infrastruktur und Klimaschutz hingegangen, was zusätzliche Investitionen in Kühlungsprogramme, in Verschattungsprogramme, in das Verbessern unserer Infrastruktur gehen sollte? Es kann doch nicht sein, dass wir in Deutschland nur Verbrenner-PKWs mit Klimaanlagen ausstatten können, aber eben Krankenhäuser, Pflegeeinrichtungen, Schulen, Universitäten, Kindergärten alle nicht.
5: Für Diskussionen, ob für den Hitzeschutz vor allem Länder und Kommunen zuständig seien, habe er angesichts der dramatischen Situation kein Verständnis, so Dahmen. Alle seien aufgefordert, Leib und Leben der Menschen zu schützen. Die Monate Juni und Juli waren laut dem EU-Klimabeobachtungsprogramm Copernicus in Westeuropa so heiß wie noch nie seit Beginn der Wetteraufzeichnungen. Die Durchschnittstemperatur lag bei 21,6 Grad und damit fast 2,8 Grad über einem langfristigen Referenzwert.

0: Es gäbe aber große Unterschiede. So herrsche in Deutschland zwischen dem Südwesten und dem Nordosten erhebliches Temperaturgefälle. Kopernikus veröffentlicht seit 1950 Daten unter anderem zur Temperatur an der Erdoberfläche, zur Meereisdecke und zu Niederschlägen. Wegen des Niedrigwassers könnte der Rhein schon bald nicht mehr durchgehend befahrbar sein. Das sagte der Geschäftsführer des Bundesverband Deutsche Binnenschifffahrt Schwanen der Rheinischen Post. Es werde erwartet, dass der Wasserstand bei Kaub zwischen Koblenz und Mainz im Laufe der Woche zu niedrig sein wird für Gütertransporte. Die Wasserstraße wäre damit zweigeteilt. Heute soll es im Bundesverkehrsministerium eine weitere Krisensitzung geben. Der Chef des Kieler Weltwirtschaftsinstituts, Schularik, hat Verteidigungsminister Pistorius kritisiert. In einem Interview mit der Süddeutschen Zeitung wirft er dem SPD-Politiker vor, zu viel Geld für veraltete Waffensysteme auszugeben, statt die Bundeswehr konsequent auf moderne Kriegsführung umzustellen. Aus Berlin, Efi Seibert.
1: Schularik fordert ein komplettes Umdenken bei den Investitionen zur Verteidigungsfähigkeit. Er sagt, statt auf mehr Soldaten, mehr bemannte Fahrzeuge und mehr Kasernen, müssen wir wo immer möglich auf KI, Robotik, Drohnen und Satellitentechnik setzen. Die 700 Milliarden Euro, die bis 2030 für die Modernisierung der Bundeswehr zur Verfügung stehen, drohten zu verpuffen, wenn sie weiter für Panzer, Fregatten und andere veraltete Technologien ausgegeben werden, meint der Wirtschaftswissenschaftler. Außerdem schlägt er einen zentralen Koordinator im Kanzleramt vor, der bei der Beschaffung Industrie, Start-ups und Ministerien zusammenbringt. Er hält das Verteidigungsministerium für zu langsam und überfordert mit dieser Aufgabe.
0: Durch illegale Tricks beim Mindestlohn entsteht nach Berechnungen des Deutschen Gewerkschaftsbundes hoher wirtschaftlicher Schaden. In den vergangenen 10 Jahren habe dies die arbeitenden Menschen, die Sozialkassen und den Staat bis zu 64 Milliarden Euro gekostet. Die Hälfte dieses Verlustes tragen demnach die Arbeitnehmer, weil sie nicht richtig bezahlt wurden. Der gesetzliche Mindestlohn wurde 2015 eingeführt. Er darf nur in wenigen Ausnahmefällen unterschritten werden, zum Beispiel bei Praktikanten. Zu den illegalen Tricks zählen etwa unbezahlte Arbeitszeiten oder Abzüge für vermeintliche Kosten. Im englischen Birmingham beginnt am Vormittag die Leichtathletik-Europameisterschaft. Bis Sonntag werden Medaillen in 50 Wettbewerben vergeben. Frauen und Männer aus 49 Nationen gehen an den Start. Athleten aus Russland und Belarus sind weiter ausgeschlossen. Unter den deutschen Medaillenhoffnungen sind Weitspringerin Malaika Mihambu aus Heidelberg und der Mainzer Speerwerfer Julian Weber. Neu ist unter anderem eine gemischte Staffel über 4x100 Meter. SWR-Nachrichten, Redaktion Peter Mühlfeit.
2: SWR aktuell mit Sebastian Felser. In Berlin läuft gerade gewissermaßen ein Countdown und er zeigt aktuell noch 27 Tage und knapp 9 Stunden an. Wenn diese Zeit abgelaufen ist, werden wir wissen, wie Sachsen-Anhalt gewählt hat. Bekommt die AfD genug Stimmen, um im Alleingang ihre erste Landesregierung zu stellen, oder reicht es der AfD nicht, aber dafür braucht es eine Allparteienkoalition, eine Regierung ohne AfD-Beteiligung zu stellen. Für so eine Möglichkeit hat sich Linken-Chef Luigi Partisano offen gezeigt. Er schließt eine Unterstützung der CDU in Sachsen-Anhalt nicht aus, um einen Machtgewinn der AfD zu verhindern. Noch wichtiger ist ihm aber ein zentrales Anliegen seiner Partei, Wohnungskonzerne enteignen. Über beide Punkte aus dem Interview berichtet unser Hauptstadtkorrespondent Karl-Dietrich Meurer.
3: Noch vor wenigen Wochen verglich Luigi Partisano die CDU mit der AfD und warf ihr faschistische Politik vor. Im ZDF-Sommerinterview schlägt der linken Co-Chef nun deutlich andere Töne an. Er schließt sogar eine Unterstützung der CDU in Sachsen-Anhalt nicht aus.
4: Wir haben in den letzten Jahren als Linke gezeigt, dass wir Verantwortung für dieses Land übernehmen. Also ja. Vor allem dann, wenn es darum geht, die AfD zu verhindern, an die Macht zu kommen. Das machen wir in Thüringen, in Sachsen. Das haben wir auch in Sachsen-Anhalt gemacht.
3: Vor der Landtagswahl in Sachsen-Anhalt liegt die AfD in Umfragen weit vorn. Die bisher regierende CDU könnte deshalb bei der Wahl des Ministerpräsidenten auf Stimmen anderer Parteien angewiesen sein. Eine Unterstützung des CDU-Politikers Sven Schulze schließt Partisano nicht aus. Die CDU, die bislang eine Zusammenarbeit mit der Linken ablehnt, fordert er auf, Verantwortung zu übernehmen.
4: Ich finde, da sind wir alles erwachsene Menschen. die Verantwortung wahrnehmen müssten für dieses Land. Es geht darum zu verhindern, dass eine rechtsextreme Partei an die Macht kommt.
3: Seinen früheren Vergleich von CDU und AfD begründet Pantisano, dessen Eltern aus Italien nach Deutschland kamen, mit Beobachtungen auf europäischer Ebene.
4: Ich habe vor ein paar Wochen erlebt und gesehen, wie im Europäischen Parlament rechtsextreme Politiker aufgestanden sind und Ausländer rausgerufen haben und konservative Politiker daneben saßen und geklatscht haben. Übrigens auch Politiker der CDU-CSU.
3: Den Vergleich selbst, der Pantisano viel Kritik eingebracht hatte, nimmt der linken Co-Chef erneut zurück.
4: Meine Aussage war falsch und ich habe mich dafür auch entschuldigt.
3: Den größten Raum nimmt im ZDF-Interview das Thema Wohnen ein. Pantisano hält dabei an einer zentralen Forderung seiner Partei fest. Ines Schwertner, die gemeinsam mit ihm Die Linke führt, hatte die Enteignung großer Wohnkonzerne zuletzt zur Bedingung für eine Regierungsbeteiligung in Berlin gemacht. Pantisano beschreibt steigende Mieten als eines der drängendsten Probleme vieler Menschen. Nach seinen Worten geben vor allem in Großstädten viele Haushalte einen großen Teil ihres Einkommens für die Miete aus. Bezahlbare Wohnungen blieben knapp, die Wohnkosten stiegen seit Jahren. Deshalb halte die Linke an ihrer Forderung fest, große Wohnungskonzerne zu vergesellschaften, also zu enteignen. Pantisano verweist auf den Auftrag, den seine Partei 2021 von den Berliner Wählerinnen und Wählern erhalten habe.
4: Unser entscheidender Koalitionspartner sind die Berlinerinnen und Berliner, die in einem Volksentscheid gemeinsam mit einer großen Mehrheit entschieden haben, dass sie die Enteignung von großen Wohnungskonzernen wollen.
3: Als Vorbild nennt Pantisano die österreichische Hauptstadt Wien. Dort befindet sich nach seinen Angaben ein großer Teil der Wohnungen in öffentlicher Hand. Das halte die Mieten vergleichsweise niedrig. Dahinter steht für ihn ein grundsätzlicher Ansatz.
4: Dort, wo die Menschen ein Recht darauf haben zu leben und zu wohnen, müsste es bezahlbar sein und nicht das Einzelne davon Profit rausschlagen.
3: Neben einer Vergesellschaftung großer Wohnungsunternehmen spricht sich Pantisano für mehr sozialen Wohnungsbau aus, für stärkere öffentliche Wohnungsunternehmen und den Umbau leerstehender Büroflächen zu Wohnungen. Für den Linken gehört eine bezahlbare Wohnung zu den Grundvoraussetzungen für soziale Sicherheit.
2: Auch für Bundespräsident Frank-Walter Steinmeier tickt die Uhr, auch wenn sein Countdown noch ein bisschen länger geht. Im Januar endet ja erst seine Amtszeit und die Bundesversammlung wird seine Nachfolgerin oder seinen Nachfolger wählen. Schon früher als der Abschied vom Amt ist der Abschied vom Amtssitz gekommen. Steinmeier hat seit 2017 im Schloss Bellevue residiert, wie das ja auch so vorgesehen ist. Doch das Schloss im Herzen Berlins braucht dringend eine Grundsanierung. Deswegen zieht das Staatsoberhaupt in einen Neubau. Das betrifft Steinmeier und mindestens die Person, die ihm nachfolgt. Vielleicht werden es auch noch mehr, denn das Ganze soll 8 Jahre lang dauern. Damit zieht auch alles um, was zu seinem Amt gehört und damit auch Deutschland repräsentiert: die Küche für Staatsbankette, Staatsgeschirr, Standarte, Akten, Bibliothek, naja, alles Mögliche halt. Unsere Berlin-Korrespondentin Tina Handel hat den Umzug begleitet.
5: Bellevue, das muss man so sagen, hat nicht alle Untertassen im Schrank. Bei der Inventur vom Umzug fehlte so einiges: Deckel, Teller, Suppentassen. Anderes hat sich wieder angefunden, als man in alle Schränke schaute, erzählt Hausintendant Ronny Archut.
6: Und überraschenderweise haben sich dann auch die fehlende Zuckerdosendecke wiedergefunden, die lange Zeit vermisst waren. Also ein Umzug hat natürlich auch was Gutes, fast wie zu Hause.
5: Allein 500 Kisten mit Geschirr, Besteck und Tischdecken sind umgezogen in den neuen Amtssitz. Insgesamt 3000 Kartons und etliche Möbel. Das alles ist nötig, weil Bellevue 8 Jahre lang saniert wird. Es regnet durchs Dach, im Keller rostige Rohre. Die Sanierungsbeauftragte von Bellevue, Anja Hespenheide, sagt, so geht's nicht mehr.
7: Und man weiß auch nicht aktuell, ganz ehrlich, was fällt als nächstes aus. Also wenn jetzt nicht endlich saniert wird, kann man das auch nicht mehr garantieren, ob eine Decke einstürzt, ob die Toiletten dicht gemacht werden müssen oder was weiß ich. Das ist also schon dringend.
5: Die hohen Sanierungskosten von mindestens 600 Millionen Euro entstehen aber auch, weil das Schloss sicherer werden soll. Explosionsfeste Fenster und Fassade, ein neues Wachgebäude, unterirdische Anlagen. Mitte August beginnen die Vorarbeiten für die Baustelle. Der neue Amtssitz ist ein buntes Hochhaus direkt an der Spree, nahe dem Hauptbahnhof. Dort müssen sich alle noch an die Abläufe gewöhnen, so schildert es Protokollchefin Maike Liebschner. Vor allem daran, dass es für alle Gäste nur 3 Fahrstühle gibt.
8: Das werden wir üben müssen und wir werden das üben, aber auch andere Einrichtungen, Veranstaltungslocation. Das Kanzleramt verfügt über Fahrstühle. Die haben das erprobt und auch da funktioniert das. Insofern, ich bin da zuversichtlich.
5: Bundespräsident Frank-Walter Steinmeier wird nur wenige Monate hier residieren. Im Januar wird ein neues Staatsoberhaupt gewählt und er oder sie zieht ein paar Wochen später ins Amtszimmer im Hochhaus.
9: Und wenn Sie sich jetzt noch ein Bild vom neuen Amtssitz im Hochhaus machen wollen, es klingt ja ein bisschen nach Plattenbau, ist aber eigentlich ein ganz putziges, buntes Gebäude in ovaler Form mit vielleicht so einem halben Dutzend Etagen. Naja, jedenfalls, dann können Sie sich dieses Bild machen. Die ARD-Reportage Bye Bye Bellevue blickt hinter die Kulissen dieses besonderen Umzugs. Die finden Sie natürlich in der ARD-Mediathek oder, wenn Sie auf lineares Fernsehen stehen, heute Abend um 23.20 Uhr im Ersten. Viel Bautätigkeit gibt es auch in Rheinland-Pfalz, wo heute die Schule wieder beginnt. Auch für knapp 40.000 Erstklässler, die nun einen Rechtsanspruch auf Ganztagsbetreuung haben. Wie sich Kommunen und Schulen baulich darauf vorbereitet haben, das hat sich SWR-Reporterin Sabine Steinbrecher in Mainz angeschaut.
10: In Mainz gibt es 22 Grundschulen. 9 davon sind schon Ganztagsschulen. Da musste nur noch eine Betreuung für den bislang freien Freitagnachmittag gefunden werden. Auch an den 13 Halbtagsschulen gab es schon viele Nachmittagsangebote. Meist organisieren dort Fördervereine die Betreuung und das Mittagessen für die Kinder. Und da, wo das nicht geht, kümmert sich das Jugendamt mit freien Trägern der Jugendhilfe darum. Die Mainzer Jugenddezernentin Jana Schmöller.
11: Als Stadt Mainz sind wir sehr gut aufgestellt, was die Gewährung des Rechtsanspruchs auf Ganztagsförderung an den Grundschulen betrifft. Alle Erstklässler, die jetzt eingeschult werden, denen können wir garantieren, dass wenn sie nachmittags gefördert werden und betreut werden wollen, dass sie das auch bekommen.
10: Die Räume für die Nachmittagsbetreuung waren nach Angaben der Stadt Mainz schon ausreichend, aber es gab zu wenige Speisesäle. Und die sind auch nicht überall fertig. Für 4 Schulen wurden Containeranlagen bestellt, die erst im Winter aufgebaut werden, sagt Schuldezernent Atta Delbasté.
12: Wir werden bis nächstes Jahr zum Schuljahr 2027/28 alle Grundschulen mit Mensen versorgt haben. Es gibt schon einige, die haben ihre Mensen schon, manche kommen jetzt im Winter noch dazu. Aber die Verpflegung ist auf jeden Fall sichergestellt durch beispielsweise Warmanlieferungen an die Schulen über die jeweiligen Caterer oder auch über die betreuenden Grundschulen durch die Fördervereine.
10: Allerdings sind nicht immer alle darüber begeistert, dass sie eine Containeranlage mit Mensa bekommen sollen. An der Dr. Martin Luther King Grundschule gibt es seit vielen Jahren ein Nachmittagsangebot und Mittagessen. Räumlichkeiten und eine Küche sind auch vorhanden. Schulleiterin Monika Koilpilay sagt, nach ihren Anmeldezahlen seien die Räume auch weiterhin ausreichend, der Bau einer Mensa daher nicht nötig.
13: Das ist das Problem. Diese Container kommen auf unseren Schulhof. Dadurch verlieren wir unseren Fahrradparcours und der Fußballbereich für die Kinder wird auch extrem minimiert. Das ärgert uns sehr, weil wir einfach mit unseren Erfahrungen und dem, was vor Ort ist, überhaupt nicht ernst genommen werden.
10: Trotzdem werden die Containeranlagen gebaut werden müssen, sagt Schuldezernent Delbasté. Die Stadt Mainz sei gesetzlich dazu verpflichtet, nach einem bestimmten Schlüssel Essensplätze bereitzuhalten. Es könne ja auch sein, dass es in den nächsten Jahren noch mehr Anmeldungen gebe.
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9: Viel Sonne, vor allem in Baden-Württemberg. Örtlich Schauer, kann auch mal ein Gewitter dabei sein, bei 28 bis 36 Grad.
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9: Wir haben es gerade gehört. In Rheinland-Pfalz beginnt heute nach den Sommerferien wieder der Unterricht. Und ab diesem Schuljahr wird der Rechtsanspruch auf Ganztagsbetreuung schrittweise eingeführt. Die rheinland-pfälzische Bildungsministerin Eileen Hüttig von der CDU sagt in SWR aktuell, die Eltern könnten sich sehr sicher sein, dass die Ganztagsbetreuung in Rheinland-Pfalz flächendeckend angeboten werde. In über 90% der Grundschulen gäbe es schon eine Ganztagsbetreuung. Der Chef des Kieler Weltwirtschaftsinstituts, Schulderick, fordert ein komplettes Umdenken bei den Investitionen in die Bundeswehr. In einem Interview mit der Süddeutschen Zeitung wirft er Verteidigungsminister Pistorius vor, zu viel Geld für veraltete Waffensysteme auszugeben, statt konsequent auf moderne Kriegsführung umzustellen. Die anhaltende Trockenheit macht auch den Landwirten in Baden-Württemberg zu schaffen. Es gibt zu wenig Frischfutter und Heu. Für Biobauern hat Landwirtschaftsministerin Gentges deshalb jetzt einen Katastrophenfall ausgerufen, der ermöglicht es den Landwirten, auf Antrag konventionell erzeugtes Futter dazuzukaufen. Im englischen Birmingham beginnt am Vormittag die Leichtathletik-Europameisterschaft. Bis Sonntag werden Medaillen in 50 Wettbewerben vergeben.
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9: Letzte Woche, da hatten tatsächlich mal alle Kinder und Jugendlichen in Deutschland Schulferien. Damit ist es ab heute vorbei. Wir haben jetzt schon viel berichtet. In Rheinland-Pfalz, Hessen und im Saarland geht eben die Schule wieder los. Baden-Württemberg, Da gibt es noch 4 Wochen Sommerferien, aber es gibt auch einige Jugendliche hier, die in dieser Zeit freiwillig was lernen wollen. Zum Beispiel in Heilbronn, in der Lern- und Erlebniswelt Experimenta. Da gibt es ein traditionelles Forschungscamp ab 16 Jahren. Diejenigen, die noch nicht 16 sind, aber trotzdem wissensdurstig, die haben sich auch was überlegt. Zum ersten Mal gibt es für sie dieses Jahr ein ganz eigenes Camp, selbst organisiert. SWR-Reporter Luis Manzi war da.
15: Im Labor der Experimenta liegen Kabel und kleine Messgeräte. Dazwischen Jugendliche im Alter von 13 und 15 Jahren. Das hier ist ihr ganz eigenes Ferienprojekt, wie Nero erzählt.
16: Es war am Anfang so, dass hier viele Flyer für das Sommercamp lagen, aber erst ab 16 Jahren. Und weil viele und auch unsere Freunde sehr gern an so einem Camp teilgenommen hätten, aber wir alle noch nicht über 16 waren, fanden wir das auch ziemlich blöd. Und dann haben wir David gefragt, ob wir nicht einfach selber eins organisieren können.
15: An ihrer Seite David Mühlheims. Er ist Ansprechpartner und Unterstützer. Er sorgt dafür, dass die 12 Jugendlichen die Labore nutzen und richtig forschen können. Aber er hält sich bewusst zurück. Denn wie bei der Organisation des Camps, die oberste Prämisse lautet: selbstständiges Denken und Lernen.
17: Also wenn Sie bei mir etwas machen müssen, müssen Sie sich vor allen Dingen selber Gedanken machen, was Sie tun möchten. Sie müssen selber rausfinden, was interessiert mich. Sie müssen selbst recherchieren, wie führe ich das durch. Denn ich kann Ihnen nicht überall eine Anleitung geben. Wir sind hier nicht in einem Camp, was man eigentlich so konsumtechnisch kennt. Hier musst du selber aktiv werden. Du musst selber gucken, wie kommt man hier rein.
15: Der große Wunsch der Jugendlichen? Eine Achterbahnfahrt im Freizeitpark Tripstrill. Dafür brauchen sie aber ein Forschungskonzept. Sie wollen die Kräfte und Geschwindigkeiten einer Achterbahnfahrt messen. Thailan erklärt, wie sie das angegangen sind.
18: Also wir haben ja quasi so ein kleines Messgerät gebaut mit diversen Sensoren, zum Beispiel Beschleunigung oder auch GPS, um quasi auf der Achterbahn verschiedene Daten zu ermitteln. Beschleunigung, Drehung, wie schnell die Achterbahn gerade fährt etc.
15: Im Labor des Jugendforschungszentrums entstehen die Sensoren. Aufgebaut, gelötet, programmiert, getestet, alles von den Jugendlichen selbst. Auf dem großen Bildschirm sieht man die Ergebnisse. Graphen mit Kurven in allen möglichen Farben. Neue Erkenntnisse für die Physik gewinnt die Gruppe dabei nicht. Aber das ist auch gar nicht das Ziel.
17: Also wenn wir am Ende fertig sind, dann haben wir hoffentlich Jugendliche dazu gebracht, sich mit Spaß und Freude an Naturwissenschaft und Technik zu beschäftigen. Sie haben hoffentlich gelernt, wie man so ein wissenschaftliches Projekt von vorne bis hinten durchzieht. Sie haben es geplant, sie haben es sich selber überlegt, sie haben es durchgezogen, sie haben es analysiert. Und genau das ist das, was man eigentlich auch in Forschung später braucht.
15: Sich mit Freunden treffen. Eine Community aufbauen, sich ausprobieren und Spaß am Forschen haben. So sehen es auch die Jugendlichen.
16: Also ich finde am coolsten, dass man halt vor allem mit seinen Freunden zusammen ist, dass wir es eben auch selber gestalten können und dass es halt einfach Spaß macht. Es ist einfach schön, hier kann man sich mit seinen Freunden unterhalten, kann dann Messungen machen, kann sich austauschen wieder und sieht sich nicht nur in der Schule.
19: Sehr viel auch das soziale Zusammenarbeiten in Teams und eben man lernt auch viele neue Sachen.
20: Ich finde auch, jeder hat hier wahrscheinlich was Neues gelernt und wir haben halt eine schöne Zeit gemeinsam alle.
15: Für David Mühlheims ist das Camp aber auch aus einem ganz anderen Grund ein Projekt, das er gerne begleitet.
17: Am Ende profitieren die Jugendlichen, weil die lernen, dass sie eigenständig was durchgezogen haben und haben gelernt, dass sie das schaffen können. Sie sind autonom gewesen, sie haben ihre sozialen Kontakte hier überall geschärft und das ist, glaube ich, am Ende wirklich die größere Aufgabe, die wir hier haben, weil dadurch schaffen wir es, dass die Jugendlichen eigenständig im Leben stehen und das ist eine gute Vorbereitung.
15: Und am Ende steht ein selbstorganisiertes Sommercamp in der Experimenta, wo Jugendliche Spaß haben und sich selbst verwirklichen dürfen.
9: Es ist 20 nach 9.
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9: Im September 1996, da wurde der Rapper Tupac Shakur in der Nähe des Las Vegas Strip durch mehrere Schüsse tödlich verletzt. Heute, 30 Jahre später, soll der Fall in Las Vegas vor Gericht landen. Antje Sieb über die Ergebnisse heute und damals.
21: Das Auto, in dem der 25-jährige Rapper Tupac Shakur sitzt, steht an einer roten Ampel.
1: Ein weißer Cadillac fährt an die Beifahrerseite heran. Mehrere Schüsse fallen. 6 Tage später stirbt Tupac Shakur im Krankenhaus. Der Fall sorgt international für Aufmerksamkeit. Der WDR etwa berichtet:
21: Vor dem Krankenhaus in Las Vegas, vor Plattenläden und vor seinem Hauptquartier in Los Angeles versammelten sich sofort nach Bekanntwerden der Todesnachricht die Fans.
1: Nach der Tat gibt es jahrelang keine echten Fortschritte, aber jede Menge Gerüchte. Dann vor 3 Jahren verkünden die Behörden in Nevada eine Festnahme. Man habe schon lange gewusst, wie die Tat in etwa abgelaufen sei, sagt Mordermittler Jason Johansson bei einer Pressekonferenz. Gefehlt hätten nur die Beweise.
22: However, we never had the necessary evidence to bring this case forward and present it for criminal charges.
1: Festgenommen wurde ein heute 63-Jähriger. Der Vorwurf, er soll zwar nicht selbst geschossen, aber die Tat organisiert haben. Eine Auseinandersetzung am selben Tag, an der auch Tupac beteiligt war, und Rivalitäten zwischen Gangs aus Compton im Raum Los Angeles. Von dort stammten einige Gründer von Tupacs damaligem Label Death Row und auch der ehemalige Gangleader, der jetzt vor Gericht steht. Warum es nach all den Jahren dazu kam? Er hatte 2019 ein Buch veröffentlicht, in dem es auch um den Mord an Tupac Shakur ging. Er habe die Waffe besorgt und mit im Tatauto gesessen, behauptete er dort und auch in Medieninterviews.
22: To his involvement in this homicide investigation that he provided to numerous different media outlets.
1: Das löste neue Ermittlungen aus, sagen die Behörden. Es hatte auch schon lange vorher ein Verhör bei der Polizei gegeben, das damals offenbar wegen eines Deals nicht gegen ihn verwendet werden konnte. Die Ermittler gehen davon aus, dass der eigentliche Schütze nicht mehr lebt, sagen aber, der Angeklagte sei trotzdem für den Mord mitverantwortlich. Der Mann selbst plädiert auf unschuldig. Heute soll in Las Vegas der Prozess mit der Auswahl der Jury beginnen.
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9: Wer im Sommer mal was ganz anderes machen möchte, für den gibt's eine Idee in Stuttgart. Hier hat eine ehrenamtliche Initiative am Südheimer Platz einen Treffpunkt für alle geschaffen. Die sogenannte Machbar. Ein kleines Sommerhäuschen, das ein bisschen wie ein Kiosk aussieht, aber vielleicht viel mehr zu bieten hat. Unsere Reporterin Olga Hänig hat die Machbar für uns besucht.
23: Es ist ein kleines gelbes Häuschen mitten auf der Wiese am Südheimer Platz in Stuttgart, geschmückt mit vielen bunten Girlanden. Um den Kiosk herum sitzen Leute auf Liegestühlen und Bänken. Sie trinken, essen ein Stück Kuchen und plaudern. An einem warmen Sommerabend ist die Atmosphäre hier
24: familiär, bunt, offen und gemütlich, irgendwie einladend.
25: Man fühlt sich willkommen.
26: Ich finde es einfach ein sehr schöner, offener Ort, wo alle möglichen Menschen zusammenkommen. Alle können hier sein, können ihr Ding machen.
25: Einfach einen Ort zu haben, wo man hinkommen kann und sich treffen kann, ohne jetzt irgendwie konsumieren zu müssen.
23: Und genau das ist es. Ein öffentlicher, kostenloser Treffpunkt, wo man einen Sitzplatz und etwas zu trinken bekommt und sich Spiele oder Sportausrüstung ausleihen darf. Ganz ohne Eintrittspreise oder Mindestverzehr. Denn die Machbar ist kein normaler Kiosk. Hier gibt es keine festen Öffnungszeiten und auch keine Preisliste. Mit der Machbar will der Verein Stadtteilinitiative Heslach nämlich kein Geld machen.
27: Es ist ja ganz bewusst unser Ziel, eben keinen Konsumzwang aufzubauen. Wir verstehen uns ja auch nicht als Gastronomen, sondern ganz bewusst eben den Leuten zu ermöglichen, benutzt den Platz so, wie ihr wollt.
23: Sagt Stefan Robanus vom Verein. Die Machbar finanziert sich über Spenden. Das heißt, wer sich etwas an der Theke bestellt, kann nach eigenem Ermessen etwas in die Spardose werfen. Kleine Leckereien wie selbstgemachten Kuchen oder Obst und Eis können die wechselnden Gastgeber der Machbar selbst ausgeben. Gastgeber kann hier übrigens jeder werden, der Lust hat, sich unentgeltlich als Barbetreiber auszuprobieren. Ohne ehrenamtliche Helfer wie Verena Bär könnte das Projekt nicht schon im 2. Sommer laufen. Sie schmeißt die Machbar ab und zu, weil sie den Kontakt zu verschiedenen Menschen schätzt.
28: Wir kommen ja häufig aus unserer Blasen nicht raus, sondern wir kennen halt Menschen, die ähnlich ticken, die gleichen Interessen soweit haben. Und hier kommen wir ganz automatisch mit Menschen in Kontakt, die würden sich sonst nicht ansprechen. Also es sind alle Kulturen hier, es sind alle Altersgruppen hier und ziehen sozusagen an einem Strang.
23: Und das ist auch die Idee hinter der Machbar, das Viertel zu beleben und Menschen zu vernetzen. Die Machbar ist übrigens nicht nur ein Treffpunkt zum Quatschen und Spielen. Hier kann man auch zusammen häkeln, es gibt Minikonzerte, Flohmärkte und auch Open-Air-Kino. Mit frischen Ideen kann sich hier übrigens jeder einbringen. Und das natürlich über die Grenzen von Stuttgart hinaus. Denn Projekte wie die Machbar sind eigentlich überall machbar.
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9: Heute beginnt im englischen Birmingham die Leichtathletik-Europameisterschaft. Und da gibt es einige deutsche Athletinnen und Athleten, die auf Medaillen hoffen dürfen oder für die es aus anderen Gründen eine sehr besondere Europameisterschaft wird. Claudia Hogestrath aus unserer Sportredaktion hat sich mal im Team umgehört.
0: Die kleine Speedkamera flitzt entlang der 100 Meter Sprintstrecke auf und ab. Die Tribünen glänzen und sogar die Sonne scheint. Das Alexander Stadium in Birmingham ist bereit für die EM. Und die deutschen Athletinnen und Athleten um Zehnkampf-Weltmeister Leo Neugebauer sowieso.
2: Ich glaube, es wird einfach ein geiler Wettkampf. Ich war noch nie jetzt in Birmingham oder in der UK für einen Wettkampf. Deswegen, ich glaube, es wird cool werden. Habe schon vieles Gutes gehört. Und ja.
0: Erste EM für ihn. Er ist der Top-Favorit. Aber kein Zehnkampf ohne diesen Satz.
2: Ich meine, im Zehnkampf kann alles passieren.
0: Auch bei Niklas Kaul, dem Weltmeister von 2019. Die Medaillenbank schlechthin im deutschen Team ist Malaika Mihambo. Olympische Spiele, WM, EM, alles gewonnen, teils mehrfach. In London sprang sie vor wenigen Wochen 7,05 Meter. Und offenbar ist da noch mehr drin.
3: Ich mache ganz viele Bestleistungen im Training und irgendwann wird es auch im Wettkampf hoffentlich mal alles zusammenkommen, wo ich dann in einem Bereich lande, wo ich gerne hin möchte.
0: Das hat er in dieser Saison schon geschafft. Frederik Ruppert hält seit Mai den Europarekord über 3000 Meter Hindernis. Nun erwarten alle Gold, er auch.
4: Natürlich möchte ich dorthin gehen, um zu gewinnen. Ich sage immer, für mich ist schon ein Edelmetall, also das ist das Mindestziel und natürlich ist das, worauf ich mich vorbereite, die Goldmedaille.
0: Sein härtester Konkurrent ist übrigens ebenfalls ein Deutscher. Karl Bebendorf will auch aufs Podest. Und bei den Frauen haben mit Gesa Krause und Lea Meyer auch gleich zwei DLV-Athletinnen gute Chancen, über Hürden und Wassergraben zu den Schnellsten zu gehören. Olympiasiegerin Yemisi Mabry ist gut in Form, hat nur ein Problem. Ihre Kugelstoßkonkurrentinnen sind es auch.
5: Wir sind jetzt, glaube ich, 6 Athletinnen, die über die 1950 gestoßen haben. Also es wird auf jeden Fall ein guter Konkurrenzkampf. Aber darauf freue ich mich auch einfach, an diesem Tag zu performen. Und da heißt es, besser zu sein als die anderen.
0: Einfach nur besser sein als die anderen. 100-Meter-Sprinter Owen Ansah wäre froh, wenn das gerade seine einzige Sorge wäre. Er ist schnell wie nie und bangt trotzdem um seine Karriere. Ansah soll im Reisestress einen Dopingtest verweigert haben. Die NADA will ihn 4 Jahre sperren. Eine Entscheidung des Sportgerichts gibt es noch nicht. Und darum darf Ansah in Birmingham im Einzel über die 100 und 200 Meter starten.
6: Der hat das bis jetzt sehr professionell, ist er damit umgegangen und hat bei den deutschen Meisterschaften ja auch wieder eine super Zeit abgeliefert. Und wir hoffen, dass er das genauso hier auch bei der EM zeigt, dass er das ausblenden kann.
0: Sagt DLV-Vorstand Leistungssport Jörg Bügner und hofft, dass das gesamte deutsche Team die Sorge um Ansah gut wegsteckt. Denn dann könnte die EM eine tolle werden, eine erfolgreiche. Um und bei 12 deutsche Medaillen könnten es werden. Birmingham ist bereit.
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9: Mit Sebastian Felser. Es ist heiß. Und das nicht nur bei uns. In ganz Europa und auch in Nordamerika herrschen Hitze, Trockenheit und Waldbrände. Wie verschiedene Länder damit umgehen, das hören wir hier in der kommenden Viertelstunde in SWR aktuell. Vorher noch ein kurzer Blick auf die Straßen. Wir haben mehrere mittellange Staus, sagen wir mal. Und aktuell zum Beispiel auf der A5 Frankfurt Richtung Karlsruhe zwischen Bruchsal und Karlsruhe Nord einen defekten PKW auf der linken Spur und eine Ölspur auf der mittleren. Dadurch kommt es zu 5 Kilometer stockendem Verkehr. Sie brauchen hier etwa 20 Minuten länger. 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
9: Heute scheint vor allem in Rheinland-Pfalz häufig die Sonne. Am Nachmittag kann es in Baden-Württemberg Schauer und Gewitter geben. Die Temperaturwerte steigen dabei auf 28 Grad im Allgäu. Bis zu 36 Grad bekommen wir in der Vorderpfalz. Und der Wind frischt immer mal wieder recht kräftig auf.
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7: Um 9.30 Uhr mit Marc Wengsik. Der Gesundheitspolitiker der Grünen, Dahmen, hat die Bundesregierung aufgefordert, einen nationalen Hitzeschutzplan aufzustellen. Im ARD-Morgenmagazin sagte er, der Staat müsse angesichts der vielen Hitzetoten dringend reagieren.
8: Wo ist denn das ganze Geld des Sondervermögens für Infrastruktur und Klimaschutz hingegangen, was zusätzliche Investitionen in Kühlungsprogramme, in Verschattungsprogramme, in das Verbessern unserer Infrastruktur gehen sollte? Es kann doch nicht nicht sein, dass wir in Deutschland nur Verbrenner-PKWs mit Klimaanlagen ausstatten können, aber eben Krankenhäuser, Pflegeeinrichtungen, Schulen, Universitäten, Kindergärten alle nicht.
7: Für Diskussionen, ob für den Hitzeschutz vor allem Länder und Kommunen zuständig seien, habe er angesichts der dramatischen Situation kein Verständnis, so Dahmen. Alle seien aufgefordert, Leib und Leben der Menschen zu schützen. Die Monate Juni und Juli waren laut dem EU-Klimabeobachtungsprogramm Copernicus in Westeuropa so heiß wie noch nie seit Beginn der Wetteraufzeichnungen. Die Durchschnittstemperatur lag bei 21,6 Grad und damit fast 2,8 Grad über einem langfristigen Referenzwert. Copernicus veröffentlicht seit 1950 Daten unter anderem zur Temperatur an der Erdoberfläche, zur Meereisdecke und zu Niederschlägen. Im Schwarzwald drohen wegen der anhaltenden Trockenheit zunehmend Quellen zu versiegen. In der Gemeinde Feldberg im Kreis Breisgau-Hochschwarzwald müssen erste abgelegene Bauernhöfe bereits per Tanklaster mit Trinkwasser versorgt werden. Die Höfe hatten bisher auf Wasser aus ihren eigenen Quellen zurückgegriffen. Nach SWR-Informationen erstellen auch andere Gemeinden im Hochschwarzwald Krisenpläne für den Fall, dass Quellen trockenlaufen. Der Chef des Kieler Weltwirtschaftsinstituts, Schularik, fordert ein komplettes Umdenken bei den Investitionen in die Bundeswehr. In einem Interview mit der Süddeutschen Zeitung wirft Schularik Verteidigungsminister Pistorius vor, zu viel Geld für veraltete Waffensysteme auszugeben, statt konsequent auf moderne Kriegsführung umzustellen. Die Bundeswehr müsse mehr auf Robotik, Drohnen und Satellitentechnik setzen und weniger auf Panzer und Fregatten. Schularik schlägt zudem einen zentralen Koordinator im Kanzleramt vor. Das Verteidigungsministerium sei zu langsam und überfordert mit der Modernisierung der Armee. Minister Pistorius hatte eine ähnliche Kritik schon vor Wochen zurückgewiesen. Durch illegale Tricks beim Mindestlohn entsteht nach Berechnungen des Deutschen Gewerkschaftsbundes hoher wirtschaftlicher Schaden. In den vergangenen 10 Jahren habe dies die arbeitenden Menschen, die Sozialkassen und den Staat bis zu 64 Milliarden Euro gekostet. Die Hälfte dieses Verlustes tragen demnach die Arbeitnehmer, weil sie nicht richtig bezahlt wurden. Der gesetzliche Mindestlohn wurde 2015 eingeführt und liegt aktuell bei 13,90 Euro. Er darf nur in wenigen Ausnahmefällen unterschritten werden, zum Beispiel bei Praktikanten. Zu den illegalen Tricks zählen etwa unbezahlte Arbeitszeiten, Abzüge für vermeintliche Kosten oder Aufgaben, die in der regulären Arbeitszeit gar nicht zu schaffen sind. Mit dem neuen Schuljahr, das heute in Rheinland-Pfalz beginnt, wird schrittweise der Rechtsanspruch auf Ganztagsbetreuung eingeführt. Die neue Regelung gilt erst einmal für Kinder in der ersten Klasse. Bildungsministerin Eiling-Hütig hat dazu im SWR gesagt, oberste Priorität für die Kommunen und das Ministerium habe die Qualität der Betreuungsangebote.
10: Was die Träger anbelangt, ist mir bislang eigentlich nur untergekommen, dass wir auch da sehr hohe Qualität haben. Denn die legen natürlich auch Wert darauf, dass das nicht einfach nur eine reine Betreuung ist, Blatt hinlegen, Stift hinlegen, mal, sondern dass man sich wirklich mit den Kindern beschäftigt. Insofern sind wir von beiden Seiten, sowohl Seiten der Kommunen als auch des Landes, sehr daran interessiert, dass die Qualität ganz hoch gehalten wird.
7: Das Recht auf Ganztagsbetreuung heißt für Erstklässler in Rheinland-Pfalz konkret, sie haben Anspruch auf eine 8-stündige Betreuung an 5 Werktagen. Die Unterrichtszeit ist hier mit eingerechnet. SWR Nachrichten, Redaktion Peter Mühlfeit.
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9: Mit Sebastian Felser. Bei uns ist es zwar sehr heiß und trocken, aber von den ganz großen Wald- und Flächenbränden waren wir bisher verschont. In Kanada dagegen wüten seit Wochen Waldbrände und sie breiten sich rasend schnell aus. Die Provinz British Columbia im Westen des Landes musste am Wochenende den Notstand ausrufen. Über 20.000 Menschen mussten vor den Flammen fliehen. Unsere Korrespondentin Giselle Uka berichtet.
11: Was von ihrem Zuhause noch übrig sein wird, wissen sie nicht. Peter und Nash Clark mussten mit ihrem Baby am Samstag in den frühen Morgenstunden ihre Wohnung verlassen. Das Feuer der Waldbrände kam immer näher. Das ging ziemlich schnell. Wir konnten den Rauch gegen 5.30 Uhr sehen. Er wurde immer dichter und kam immer näher. Wir sahen die Löschflugzeuge und dann auch die Flammen von unserem Zuhause aus. Das ist schon ziemlich verrückt. Peter und Nash leben leben in Summerland im Südwesten Kanadas, umgeben von Bergen am großen Okanagansee. Mit ihnen zusammen sind etwa 12.000 weitere Bewohner vor den Flammen geflohen. Dutzende wurden mit Hubschraubern gerettet. In ihrer Umgebung waren auch andere Orte in der kanadischen Provinz British Columbia betroffen. Insgesamt mussten sich mehr als 20.000 Menschen retten. In der Region wurde der Notstand ausgerufen.
12: The winds just started to pick up and it hasn't rained.
11: Der Wind wurde immer stärker und es hatte schon ewig nicht geregnet. Der Ort heißt nicht umsonst Summerland. Das ist praktisch eine Wüste. Es ist so trocken da draußen, es überrascht uns nicht. In rasantem Tempo haben die Feuer sich auf einer Fläche von fast 140 Quadratkilometern ausgebreitet. Viele Betroffene sind etwas mehr als 3 Autostunden von Summerland ins nördlichere Vernon gefahren. Die Hilfsbereitschaft dort ist riesig. Ein Tankstellenmitarbeiter erklärt dem kanadischen Sender CBC, wie er und seine Kollegen die dort Gestrandeten versorgen. Wir haben ihnen Geschenkkarten für den Supermarkt ausgeteilt und Wasser organisiert. Man musste den Menschen einfach helfen, die teilweise in Tränen in ihren Autos saßen, einfach 100% unterstützen. Wir tun, was wir können. Berichtet Robert Bryant, emotional angefasst. Viele Betroffene hätten nicht mal eine Versicherung und vermutlich alles verloren. Und die Waldbrände wüten noch weiter. Hohe Temperaturen und dichter Rauch erschweren die Löscharbeiten. Einsatzkräfte versuchen unermüdlich, Häuser am Rand der Gemeinde Summerland zu schützen. Unterstützung erhalten sie dabei von Kollegen aus dem Ausland, unter anderem Mexiko, Australien und Neuseeland. Ein Teil der Feuerfront hat inzwischen den Okanagansee erreicht und wurde dadurch verlangsamt. Wie viele Häuser und Gebäude am Ende beschädigt sein werden, ist derzeit nicht absehbar. Auch nicht, wann die Menschen wieder zurück in ihr Zuhause können, erklärt der Bürgermeister von Summerland, Doug Holmes.
13: It's too soon to say. Nobody can say that. The fire is still burning, we know.
11: Es ist noch zu früh zu sagen. Es brennt ja noch. Wenn es unter Kontrolle ist, können wir uns die Infrastruktur angucken und sehen, ob es sicher ist. Wir wissen, dass Stromleitungen ausgefallen sind und das Wasser kontaminiert ist. Die Einwohner von Summerland wurden aufgefordert, bei Freunden oder Familie unterzukommen, da es nicht genug Hotels oder Herbergen gibt. Die kanadische Regierung will außerdem Notunterkünfte für Evakuierte bereitstellen und hat auch noch weitere Hilfen zugesagt. Jedes Jahr kommt es in Kanada zu hunderten unkontrollierten Waldbränden. Auch die kanadischen Provinzen Ontario und Quebec hatten in diesem Jahr bereits mit größeren Waldbränden zu kämpfen.
9: Dieses Jahr sind die Waldbrände in Kanada natürlich auch so heftig, weil es so ungewöhnlich trocken ist. Das ist bei uns in Deutschland auch, aber nicht nur hier, sondern überall in Europa. Wir schauen nach Südosteuropa, nach Italien und wir beginnen in Frankreich und mit unserer Korrespondentin Caroline Diller.
15: Vertrocknete Felder, tausende Hühner, die wegen der Hitze gestorben sind, Kühe, die weniger Milch produzieren. Die anhaltende Hitze und Trockenheit in Frankreich macht besonders den Landwirten zu schaffen. In der Bretagne etwa drohen Ernteeinbrüche bei Gemüse, warnen Vertreter der Bauerngewerkschaften. Viele Betriebe müssen außerdem über Kurzarbeit nachdenken oder haben ihre Saisonkräfte entlassen. Verbraucher dagegen müssen sich im Herbst wohl auf steigende Preise für Obst und Gemüse einstellen. Mit einer durchschnittlichen Temperatur von 24,9 Grad war der Juli der heißeste Monat seit 1900, meldet der staatliche Wetterdienst Météo France, und einer der trockensten jemals. Bürgerinnen und Bürger können sich auf der Online-Plattform Vigio informieren, wie trocken es in ihrer Region ist. Aktuell gilt für 2/3 des Landes die höchste Warnstufe Krise. An mehreren französischen Atomkraftwerken mussten Reaktoren gedrosselt oder vorübergehend abgeschaltet werden, weil das Kühlwasser aus den Flüssen zu warm war.
16: Die Hitzewelle in Südosteuropa bleibt weiterhin konstant. Temperaturen von 30, 35 und mehr Grad zwischen Bukarest und Budapest. Und weiterhin keine Niederschläge. Die Pegelstände der Donau sind, je nach Flussabschnitt, nahezu allesamt unter die jeweiligen Rekordniedrigwassergrenzen gesunken. Frachtschiffe können nur noch mit sehr geringer Ladung die Donau befahren oder ganz den Betrieb einstellen. Relikte aus der antiken Welt tauchen aus der Donau auf, so etwa die Überreste einer 1700 Jahre alten Brücke. In Österreich rechnen die Landwirte mit massiven Ernterückgängen. Zwischen 20% bei Getreide bis zu 50% bei Mais und Kartoffeln. In Ungarn ein ähnliches Bild. Allein beim Mais werden in Ungarn die Schäden auf über eine halbe Milliarde Euro geschätzt. Clemens Vierenkotte, AD-Studio Südosteuropa.
1: In Italien waren in der vergangenen Woche erstmals einen Tag lang alle 27 überwachten Städte rot. Höchste Hitzewarnstufe von Bozen bis Palermo, teilweise mit Temperaturen von über 40 Grad. Die Folge? Die Notaufnahmen der Krankenhäuser wurden voller, weil die Hitze gerade ältere und kranke Menschen stark belastet. An Stränden in Apulien starben sogar Menschen wegen der hohen Temperaturen. In mehreren Städten in Italien gibt es deshalb jetzt eine Art Hitzeschutzräume. Neapel hat Kirchen und Notunterkünfte geöffnet. In Rom kann man während der heißesten Stunden in mehreren klimatisierten Kinos umsonst Filme schauen. Und in Genua dürfen ältere Menschen in dieser Zeit beispielsweise umsonst ins Museum. Hitze bedeutet aber auch Trockenheit, gerade in Norditalien. In vielen Flüssen ist der Wasserstand niedrig, teilweise haben sich Algen gebildet. Grünflächen in den Städten sind verdorrt. In einem Ort in der Nähe von Venedig hat ein Pfarrer mittlerweile Gebetstage für Regen organisiert. Aus Rom, Lisa Weiß.
9: Und auch in den Niederlanden ist die Hitze ein riesiges Problem. Es gibt aktuell extremes Niedrigwasser. Und wegen des warmen Wetters sinkt gleichzeitig der Sauerstoffgehalt in den Gewässern. Das ist ein Problem für viele Fische. In den Niederlanden ist deshalb die sogenannte Fischambulanz vermehrt im Einsatz. Freiwillige Helferinnen und Helfer, etwa vom Anglerverein, sind auf Abruf und fahren mit dem Fischambulanzmobil im Notfall zu Seen oder zu Flüssen, um Fischen zu helfen und sie bei Bedarf umzusiedeln. Sarah Lopez hat sie beim Einsatz begleitet.
17: Okay, ja, next show.
18: Jan van de Bovenkamp ist im Stress.
19: Das hier ist jetzt Rush Hour. Ja.
18: Der Niederländer in der schwarzen Anglerhose steht hinten auf einem Truck und wirft zappelnde Fische in einen großen weißen Behälter.
19: Oh, Sande, Brasse. Noch eine Brasse.
18: Die Fische kommen aus einem großen Teich in der Nähe von Zwolle im Osten der Niederlande. Und in dem geht es den Fischen wegen der extremen Trockenheit aktuell gar nicht gut.
19: Zu wenig Wasser, keine Strömung, keine Bewegung und keine Wasserpflanzen. Die Wasserpflanzen, die liegen jetzt auf dem Trocknen. Und das sind die Sachen, die die Sauerstoff im Wasser bringen.
18: Gemeinsam mit einer Gruppe von Freiwilligen rettet Jan van de Bovenkamp heute Fische. Sie sollen raus aus dem Teich mit zu wenig Sauerstoff und stattdessen in die Eifel. In dem Fluss ist der Pegelstand höher und es gibt deutlich mehr Sauerstoff. Jan van de Bovenkamp kommt vom niederländischen Angelverband Sportfish Uni und er bekommt aktuell immer wieder Anrufe, weil es in Gewässern nicht mehr genug Wasser gibt, so wie in dem Teich bei Zwolle.
19: Normalerweise würde man das hier überhaupt nicht sehen, weil es ist weit vom normalen Verkehr. Aber es gibt 1,7 Millionen Angler hier in Holland. Und das sind unsere Augen und Ohren an der Wasserseite.
18: Und wenn ein Anruf kommt, dann fährt die Fischambulanz los.
19: Das ist ein Fischkrankenwagen, sagen wir mal, mit allen notwendigen Geräten drin, Belüftung, Netze, alles drauf und dran. Wo immer was geschieht, dann melden wir das bei unseren Freiwilligen und dann fangen wir an.
18: So wie heute, die 10 Männer in Anglerhosen, ein paar von der Sportfish Uni, die meisten Freiwillige, haben die Fische im Teich mit einem großen Netz eingefangen. Jetzt werden sie in große Eimer mit Wasser geworfen und dann landen sie bei Jan van de Bovenkamp, der sie in den großen weißen Tank absetzt, dem Sauerstoff zugeführt wird.
19: Okay, jetzt aber eine Kanone.
18: Auch William van der Veen hilft als Freiwilliger mit. Der Hauptgrund ist, ich möchte nicht, dass die Fische leiden. Die Fische sind ja fast auf dem Trockenen. Es gibt immer weniger Wasser und sie sterben langsam. Das möchte ich verhindern. Aktuell sind die insgesamt rund 150 freiwilligen Fischretter mit der Fischambulanz besonders oft im Einsatz. Die niederländischen Behörden haben die zweite von drei Warnstufen ausgerufen. Tatsächliche Wasserknappheit. Diese Stufe gab es schon mehrere Jahre nicht mehr und das macht Jan van de Bovenkamp Sorgen.
19: Es kommt kein Regen. Vorläufig haben wir ja 3, 4, 5 Wochen, wo wir sicher sind, es gibt nicht viel Regen. Und dann muss man eingreifen. Dann muss man dafür sorgen, dass die Fische auch leben bleiben.
18: Der große weiße Behälter auf dem Truck ist voll mit Fischen. Los geht die kurze Fahrt rüber zur Eifel. Jan van de Bovenkamp hofft auf Regen. Bis der kommt, wird er weiter mit der Fischambulanz durch die Niederlande fahren und versuchen, so viele Fische zu retten wie möglich.
17: So machen wir das.
9: Es ist 9:45.
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9: Viel Sonne, vor allem in Baden-Württemberg. Örtlich ein paar Schauer, können auch Gewitter dabei sein, bei 28 bis 36 Grad. Morgen überall sonnig und trocken, vor allem nördlich der Pfalz, vorübergehend kühler mit Temperaturwerten unter 30 Grad. Weiter anhaltende Dürre und hohe Waldbrandgefahr. Am Mittwoch und Donnerstag viel Sonne und heiß.
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9: Wir haben es gehört, keine Trockenheit und kein Ende in Sicht. Und wegen des Niedrigwassers, das daraus resultiert, könnte der Rhein schon bald nicht mehr durchgehend befahrbar sein. Der Bundesverband Deutsche Binnenschifffahrt, BDB, geht davon aus, dass der Wasserstand bei Kaub im Laufe der Woche zu niedrig sein wird für Gütertransporte. Damit wäre der Rhein für die Schifffahrt zweigeteilt. Im Schwarzwald drohen wegen der anhaltenden Trockenheit zunehmend Quellen zu versiegen. In der Gemeinde Feldberg im Kreis Breisgau-Hochschwarzwald müssen erste abgelegene Bauernhöfe bereits per Tanklaster mit Trinkwasser versorgt werden. Die Höfe hatten bisher auf Wasser aus ihren eigenen Quellen zurückgegriffen. Nach SWR-Informationen erstellen auch andere Gemeinden im Hochschwarzwald Krisenpläne für den Fall, dass Quellen trockenlaufen. Der Gesundheitspolitiker der Grünen, Dahmen, hat die Bundesregierung aufgefordert, einen nationalen Hitzeschutzplan aufzustellen. Im gemeinsamen Morgenmagazin von ARD und ZDF sagte er, der Staat müsse angesichts der vielen Hitzetoten dringend reagieren. Er stellte in Frage, wo das Geld des Sondervermögens für Infrastruktur und Klimaschutz hingegangen sei, das für Verschattungs- und Kühlungsprogramme ausgegeben werden sollte.
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9: Von Anfang an fühlte sich die DDR der Bundesrepublik moralisch überlegen, antifaschistisch, weltoffen, international. Die Völkerverständigung, meist als sozialistische Völkerfreundschaft bezeichnet, die hatte einen hohen Stellenwert im Selbstbild des sozialistischen Staates. Man wähnte sich auf der richtigen Seite der Geschichte angekommen, mit einer Jugend, die all diese Ideale verkörperte. Tja, aber natürlich gab es auch in der DDR Alltagsrassismus und Ausländerfeindlichkeit. Wie die rassistischen Ausschreitungen, die am 10. August 1975, also heute vor 51 Jahren, in Erfurt begonnen haben. Daran erinnert in unserem Zeitwort Thomas Klug.
20: Erfurt, Hauptstadt des gleichnamigen Bezirks im Süden der DDR. August 1975. Es ist die Zeit der internationalen Gartenbauausstellung. Und dann passierte
21: das erste rassistische Pogrom in Deutschland insgesamt nach 1945.
20: Es begann am 10. August 1975. Die Staatsmacht hatte das für unmöglich gehalten. Rassismus nicht in der DDR, nicht bei der neuen Generation. Also erfährt niemand davon. Die Staatsmacht aber lässt sich genau informieren.
22: Am 10., 11., 12. und 13. August 1975 kam es in den Abend- und Nachtstunden im Stadtzentrum von Erfurt zu erheblichen Störungen der öffentlichen Ordnung und Sicherheit, indem sowohl junge DDR-Bürger wie auch in Erfurt lebende algerische Werktätige wechselseitig rowdyhafte Ausschreitungen provozierten.
20: So steht es in den Unterlagen des Ministeriums für Staatssicherheit. Seit ihrer Gründung mangelt es der DDR an Arbeitskräften. Sie suchte deshalb Arbeitskräfte aus den sogenannten Bruderländern Polen und Ungarn, Vertragsarbeiter. Die Arbeitsverträge wurden nicht mit den Arbeitern, sondern mit den jeweiligen Herkunftsländern geschlossen. 1974 mit Algerien. Die neuen Arbeitskräfte wurden, so gut es geht, separiert, um möglichst wenig Kontakt mit Einheimischen zu haben. Die viel gefeierte internationale Solidarität sollte ja nicht dazu führen, dass sich Menschen unterschiedlicher Länder tatsächlich begegnen.
22: 11.8. Gegen 23.15 Uhr stellte eine Gruppe von Erfurter Bürgern, vorwiegend Jugendliche, 12 auf dem Weg ins Wohnheim befindliche Algerier vor der Hauptpost. Sicherheitsorgane geleiten die algerischen Bürger ins Hauptpostamt und veranlassen ihren gedeckten Abtransport, Hinterausgang, in Richtung Wohnheim. Inzwischen ist die Gruppe auf 150 Personen angewachsen. Es wird provokatorisch die Herausgabe der Algerier verlangt, die man laut Zwischenrufen und Sprechchören totschlagen bzw. hängen will. Ihre Zielsetzung kommt auch darin zum Ausdruck, dass solche Rufe erfolgen wie »Schlagt die Bullen tot«.
20: Vorab kursierten die üblichen Gerüchte. Algerier würden junge Frauen verfolgen, es hätte eine Vergewaltigung und gar einen Mord gegeben. Nichts davon stimmte, aber alles wurde von einigen gern geglaubt. Die Staatssicherheit erkannte den Rassismus der Täter. Die Obrigkeit wollte das nicht hören. Der Historiker Dr. Harry Weibel.
21: Es gab bis zu diesem August 1975 in der DDR einen latenten und einen offenen Rassismus, der sich vorwiegend richtete gegen Arbeiter, die aus den benachbarten Staaten der DDR als Gastarbeiter, aber eben auch als Pendler aus Polen zum Beispiel in den Betrieben der DDR gebraucht wurden.
20: Am Ende der tagelangen Ausschreitungen, so vermerkte es das Ministerium für Staatssicherheit, befanden sich 31 Personen in Haft. Gegen 9 weitere wurden Ordnungsstrafverfahren eingeleitet. Bis zu 300 Jugendliche waren an den Ausschreitungen beteiligt.
21: Diese Pogrome waren dadurch gekennzeichnet, dass zum ersten Mal in der DDR ein Wohnheim ausländischer Arbeiter gewalttätig angegriffen wurde. Diesem ersten Angriff folgten weitere 39 bis zum Ende der DDR.
20: 1988 führte das Leipziger Zentralinstitut für Jugendforschung im Auftrag der SED eine Untersuchung zum Rechtsradikalismus unter DDR-Jugendlichen durch. Ein Ergebnis: der Aussage, der Nationalsozialismus hatte auch seine guten Seiten, stimmten 12% der befragten Jugendlichen zwischen 14 und 18 Jahren zu.
9: Thomas Klug erinnerte in unserem Zeitwort an den 10. August 1975, als in Erfurt rassistische Ausschreitungen ihren Anfang nahmen.
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9: Nun folgen die Gedanken SWR aktuell, die hat sich Martin Wolf von der katholischen Kirche gemacht.
2: Wer sich äußert, muss sich auch mal kritisieren lassen. Lob will natürlich jeder, klar. Aber da gibt's eben auch das, was man nicht so gern hören will. Das geht Politikern so, Journalisten, Bloggern und auch uns, wenn wir hier im Radio reden. Und ja, schön ist das nie, wenn man kritisiert wird. Mitunter kann das ganz schön wehtun. Insofern wundert es mich nicht, wenn angeblich immer mehr Leute lieber mit einer KI reden als mit echten Menschen, vor allem die Jungen. So ein Chatbot wird halt weder müde noch ungeduldig, der hat Tag und Nacht Zeit, ist immer gut drauf und gibt keine lästigen Widerworte. Und Kritik, die unangenehm sein kann, die gibt's schon gar nicht. Einer KI kann ich alles erzählen, auch den größten Unsinn. Eigentlich perfekt für Leute, die jedes kritische Widerwort für eine Einschränkung ihrer Meinungsfreiheit halten. Aber auch gefährlich, weil sie mir vor allem das bestätigt, was ich gerne hören will. Nur bringt mich das alles nicht weiter. Denn als Mensch wachse ich ja nicht daran, dass mir einer nach dem Mund redet, mich immer in meinen Ansichten bestätigt, mir dauernd sagt, wie toll ich doch bin. Am meisten wachse ich an meinen Fehlern, da, wo ich falsch gelegen habe, wo mir was misslungen ist, und an Menschen, die mir das auch ehrlich sagen. Am besten freundlich und wohlwollend, aber eben auch klar und deutlich.
9: Ein Beitrag der katholischen Kirche.
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3: Schönen guten Morgen. Noch vor einer Woche hatte US-Präsident Donald Trump mit neuen massiven Angriffen auf den Iran gedroht. Dann setzte er seine Drohung wieder aus, weil eine Vereinbarung zur Wiedereröffnung der Straße von Hormuz kurz bevorstünde. Einmal mehr. Die lässt aber weiter auf sich warten und Trump will nun auf wirtschaftlichen Druck setzen, statt auf militärischen. Giselle Uka berichtet aus New York.
4: Seit dem Wochenende stellt das iranische Regime allerdings neue Forderungen an die USA. Darauf angesprochen reagiert Trump in einem Telefongespräch mit dem Nachrichtenportal Axios gelassen. Die US-Regierung warte ab, verhandle momentan nur halbherzig und beobachte den Iran. Das Land sei in einer schlechten Verfassung, habe kein Geld mehr und leide unter der enormen Inflation. Dazu trägt auch die von den USA verhängte Blockade iranischer Häfen bei. Der Forderung Irans, die Blockade aufzuheben, scheint Trump nicht nachgeben zu wollen. Wie Axios berichtet, äußert sich Trump mit Blick auf die Verhandlungen mit Teheran trotz allem optimistisch und verglich das Hin und Her mit einem Schachspiel. Experten sind allerdings skeptisch, ob Trumps neue Strategie aufgeht und wirtschaftlicher Druck allein den Iran zu einer Kapitulation am Verhandlungstisch zwingen kann.
3: Die Mieten in Deutschland ziehen angesichts fehlender Wohnungen kräftig an. Nach Daten des Verbands Deutscher Pfandbriefbanken stiegen die Neuvertragsmieten in Mehrfamilienhäusern im zweiten Quartal um 3,2% gemessen am Vorjahreszeitraum. In dem Verband sind rund 50 Immobilienfinanzierer zusammengeschlossen, darunter die Deutsche Bank, die Commerzbank, die Bausparkassen und Sparkassen. In den 7 Metropolen des Landes zogen die Mieten mit 1,5% deutlich schwächer an als im bundesweiten Schnitt. In Deutschland fehlen nach Schätzungen von Experten rund 1 Million Wohnungen. Wegen des Niedrigwassers könnte der Rhein schon bald nicht mehr durchgehend befahrbar und damit zweigeteilt sein. Der Bundesverband Deutsche Binnenschifffahrt geht davon aus, dass der Wasserstand bei Kaub im Laufe der Woche für Gütertransporte zu niedrig sein wird. Einzelheiten von Dagmar Freudenreich.
0: Damit wäre der Rhein zweigeteilt. Nach wie vor möglich ist die Binnenschifffahrt ab Köln flussabwärts Richtung Niederlande und im Süden an den Nebenflüssen Neckar, Mosel, Main und dem Main-Donau-Kanal. Am wichtigen Pegel Kaub, wo die Fahrrinne besonders flach ist, werden im Laufe der Woche erstmals nur einstellige Werte vorhergesagt. Der niedrige Wasserstand stellt die Binnenschiffer vor große Probleme, weil ihre Schiffe deutlich weniger Ladung transportieren können. Heute soll es im Bundesverkehrsministerium eine Krisensitzung geben.
3: Nicht nur Deutschland leidet unter der Trockenheit und der Hitze. Großen Teilen Europas geht allmählich das Wasser aus. So auch in Frankreich, wo wir vor allem die Bauern vor größeren Problemen stehen. Aber auch die Energieversorgung gerät unter Druck. Caroline Düller berichtet.

0: Kernkraftwerken mussten Reaktoren gedrosselt oder vorübergehend abgeschaltet werden, weil das Kühlwasser aus den Flüssen zu warm war. Für die kommende Woche hat der Wetterdienst Meteo France eine neue Hitzewelle angekündigt, mit Temperaturen zwischen 35 und 40 Grad in weiten Teilen des Landes.
1: Und damit zur Börsenübersicht. Der Handelsstart liegt hinter uns und wie erwartet geht es zunächst etwas ruhiger zu in Frankfurt. Nach der Rekordrallye letzte Woche ist jetzt erstmal Abwarten angesagt. Und der Blick der Investoren richtet sich einmal mehr in den Mittleren Osten. Thomas Spindler berichtet aus der ARD-Finanzredaktion.
2: In der vergangenen Woche waren die Ölpreise um mehr als 7% gefallen. Zu Wochenbeginn steigen die Notierungen wieder an. Steigende Ölpreise üben Druck auf die Verbraucherpreise aus. Mit Folgen für die Geldpolitik. Die Geldpolitik wird derzeit von den Anlegern sehr genau beobachtet. Am kommenden Mittwoch werden die US-Inflationsdaten veröffentlicht. Sie sollen Hinweise auf den künftigen Zinskurs der US-Notenbank Fed geben. Einige Experten rechnen zwar damit, dass die US-Verbraucherpreise im Juli um rund 3,5% zulegen. Im August könnte die Inflation aber wieder kräftiger steigen und sich weiter von der Zielmarke von plus 2% entfernen. Dann könnte sich die Fed gezwungen sehen, den Leitzins im September zu erhöhen, mit negativen Folgen für den Aktienmarkt. Zurückhaltung ist darum zum Wochenstart auch an der deutschen Börse zu spüren.
1: Und doch geht's leicht nach oben im Moment um 0,2% beim DAX. Das war die Übersicht aus der Wirtschaftsredaktion um jetzt 9.58 Uhr.
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4: Mit Sebastian Felser, schönen guten Morgen. Erst über 100 Jahre, richtig gar nichts und dann 3 Jahre in Folge eine Sonnenfinsternis. Also die Astronomie ist eine echte Wundertüte und zwar für Spanien. Los geht es diese Woche und alles, was Sie zur Sonnenfinsternis wissen müssen, das erfahren Sie hier nach den Nachrichten. Vorher schauen wir noch kurz auf die Straßen. Es gibt eine neue Gefahrenstelle. Vorsicht, wegen einer ungesicherten Unfallstelle ist die A6 Mannheim Richtung Heilbronn in der Ausfahrt Bad Rappenau blockiert. Wegen einer ungesicherten Unfallstelle ist die Autobahnausfahrt blockiert. Bitte fahren Sie hier auch besonders vorsichtig. Ansonsten gibt es einige mittlere Staus. 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
4: Heute scheint vor allem in Rheinland-Pfalz häufig die Sonne. Am Nachmittag kann es dann in Baden-Württemberg ein paar Schauer, vielleicht auch mal ein Gewitter geben. Die Temperaturwerte steigen auf 28 Grad in den Schwarzwaldhöhen und bis zu 36 Grad in Rheinhessen. Der Wind frischt immer mal wieder kräftig auf. Morgen überall sonnig und trocken, vor allem nördlich der Pfalz. Vorübergehend kühler mit Temperaturwerten unter 30 Grad, aber weiter anhaltend Dürre und hohe Waldbrandgefahr.
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5: Um 10 Uhr mit Marc Wengschek. Im Juni und Juli war es in Westeuropa so heiß wie noch nie seit Beginn der Aufzeichnungen. Das hat der EU-Klimadienst Copernicus mitgeteilt. Auch die Meere waren so aufgeheizt wie nie zuvor in dieser Jahreszeit. Aus der Nachrichtenredaktion Christiane Sütterle.
6: Genau 21,6 Grad betrug die Durchschnittstemperatur in Westeuropa. Damit lag sie 2,8 Grad über dem langjährigen Mittelwert. Copernicus erklärte, diese Zahlen spiegelten die außergewöhnlich lange Hitze in diesem Sommer wider. So habe es seit Mai 4 Hitzewellen in Westeuropa gegeben. Das sei außergewöhnlich. Regional gebe es große Unterschiede. In Deutschland herrsche zwischen dem Südwesten und dem Nordosten ein erhebliches Temperaturgefälle. Copernicus veröffentlicht seit 1950 Daten, unter anderem zur Temperatur und zu den Niederschlägen.
5: Die Bundesregierung sollte einen nationalen Hitzeschutzplan aufstellen. Das fordert der grünen Gesundheitspolitiker Dahmen. Er hat im ARD-Morgenmagazin gesagt, es könne nicht sein, dass in Deutschland nur Verbrennerautos mit Klimaanlagen ausstatten würden, Krankenhäuser, Pflegeeinrichtungen und Schulen aber nicht. Genau dafür sei das Geld aus dem Sondervermögen für Infrastruktur und Klimaschutz vorgesehen. Der Chef des Kieler Weltwirtschaftsinstituts Schularik fordert ein komplettes Umdenken bei den Investitionen in die Bundeswehr. In einem Interview mit der Süddeutschen Zeitung wirft Schularik Verteidigungsminister Pistorius vor, zu viel Geld für veraltete Waffensysteme auszugeben, statt konsequent auf moderne Kriegsführung umzustellen. Die Bundeswehr müsse mehr auf Robotik, Drohnen und Satellitentechnik setzen und weniger auf Panzer und Fregatten. Minister Pistorius hatte eine ähnliche Kritik schon vor Wochen zurückgewiesen. Der Ministerpräsident von Schleswig-Holstein, Günther, drängt auf eine bessere Abstimmung der Kompetenzen

0: der Drohnenabwehr. Den Einsatz der Bundeswehr an Flughäfen halte er für unproblematisch, sagte Günther im Deutschlandfunk und bezog sich dabei auf den Drohnenvorfall in Leipzig.
1: So professionell, wie das gemacht ist, kann man sich kaum vorstellen, dass da nicht auch eine staatliche Infrastruktur hintersteckt. Und natürlich müssen wir dann bestmöglich aufgestellt sein, mit den besten Techniken auch eine Drohnenbekämpfung zu machen, mit Fangtechniken, mit Techniken, um eben auch die Sender entsprechend zu stören. Dafür müssen wir optimal aufgestellt sein und das geht nur im Schulterschluss zwischen Bund und Ländern.
0: In Schleswig-Holstein wurden in diesem Jahr bereits mehr als 30 Drohnen gesichtet. Das Land hat mehrere Bundeswehr- und Marinestützpunkte. Kiel ist außerdem wichtiger Standort der deutschen Rüstungsindustrie. Die Zahl der im Straßenverkehr verunglückten Kinder ist im vergangenen Jahr um 7% auf rund 29.300 gestiegen. Das hat das Statistische Bundesamt errechnet. 74 Kinder wurden im Straßenverkehr getötet. Die meisten von ihnen, nämlich 31, saßen bei dem Unfall in einem Auto. 13 starben bei einem Unfall auf dem Fahrrad. Erstmals wurden auch 4 Todesfälle mit Kindern auf E-Scootern registriert. Am häufigsten passieren Unfälle morgens auf dem Weg zur Schule. An der Ostküste Chinas ist ein schwerer Taifun auf Land getroffen. Der Sturm hat nach Angaben der Behörden Windgeschwindigkeiten von mehr als 150 Kilometer pro Stunde, führte zu starken Regenfällen und Überschwemmungen. In Shanghai stehen viele Züge und U-Bahnen still, mehr als 1300 Flüge wurden gestrichen. Schulen sind geschlossen und Berufstätige sollen möglichst von zu Hause aus arbeiten. Außerdem wurden an Chinas Ostküste mehr als 1 Million Menschen in Sicherheit gebracht. Im englischen Birmingham beginnt am Vormittag die Leichtathletik-Europameisterschaft. Bis Sonntag werden Medaillen in 50 Wettbewerben vergeben. Frauen und Männer aus 49 Nationen gehen an den Start. Athleten aus Russland und Belarus sind weiter ausgeschlossen. Unter den deutschen Medaillenhoffnungen sind Weitspringerin Malaika Mihambu aus Heidelberg und der Mainzer Speerwerfer Julian Weber. Neu ist unter anderem eine gemischte Staffel über 4x100 Meter. SWR-Nachrichten, Redaktion Peter Mühlfeld.
2: 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Mit Sebastian Felser. Am Mittwochabend, dann ist es soweit. Europa erlebt eine teilweise Sonnenfinsternis. Auf Island und in Spanien wird es sogar eine totale Sonnenfinsternis werden. Hier läuft der Kernschatten des Mondes über die Erdoberfläche. Mit ca. 1000 Kilometern pro Stunde saust er dann vorbei. Für Spanien ist die Situation besonders skurril, denn über 100 Jahre gab es gar keine Sonnenfinsternis im Land. Und jetzt kommt nicht nur die am Mittwoch, sondern auch im August 2027 und im Januar 2028 verdeckt der Mond komplett die Sonne und die Natur hält den Atem an. Astronomen und Sterngucker erklären, auf was bei so einer Sonnenfinsternis zu achten ist und wie Spanien sich darauf vorbereitet, etwa in einem Kloster auf dem Land. Unser Madrid-Korrespondent Christian Sachsinger berichtet.
3: Was gibt es Besseres als ein gutes Selfie vor einem Jahrhundertereignis wie der Sonnenfinsternis? Die Antwort von Fernando Ruiz Valero lautet, eine Sonnenfinsternis ohne Selfie.
4: El gran consejo es que el móvil esté en el bolsillo.
3: Mein wichtigster Rat lautet, das Handy in der Tasche lassen. Man sollte sich nicht damit beschäftigen, Fotos zu machen. In diesen Minuten sollte man einfach nur die Sonnenfinsternis genießen. Dabei bezeichnet sich Bruder Fernando vom Olivarkloster selbst als Astrofotograf und hat sonst ständig den Finger am Auslöser. Das Kloster liegt in der spanischen Provinz Teruel, eine sehr dünn besiedelte Gegend mit klarer Luft und deshalb guter Sicht. Der Mönch gibt hier Kurse, in denen er auch den Nachthimmel genau erklärt. Für den 12. August haben sich knapp 100 Personen zur Sonnenfinsternis angemeldet. Mit ihnen will Fernando auf einen Hügel steigen, um von oben einen besonders guten Blick auf die Abendsonne zu haben. Um etwa 19.30 Uhr wird sich der Mond am Mittwoch langsam vor die Sonne schieben. Um ca. 20.30 Uhr wird er sie komplett verdeckt haben. Diese sogenannte Totalität ist diesmal fast nur in Spanien zu sehen, aber auch hier nicht überall. Der Komplettschatten wandert in einem breiten Streifen vom Nordwesten in den Osten des Landes und endet auf den Balearen. Die Provinz Teruel, normalerweise von Touristen eher wenig beachtet, rückt nun in den Fokus, gemeinsam mit anderen vernachlässigten und wirtschaftlich schwachen Landstrichen. Bruder Fernando sieht darin so etwas wie eine Fügung. Vielleicht, weil Gott die Dinge gut macht. Der Streifen der Sonnenfinsternis lässt auf der einen Seite Madrid und auf der anderen Barcelona außen vor und verläuft genau durch einen großen Teil des entvölkerten Spaniens. Das ist eine Gelegenheit, die ländlichen Regionen wieder stärker wertzuschätzen. Barcelona wird tatsächlich überhaupt nicht von der totalen Sonnenfinsternis erreicht. Madrid im Nordosten des Stadtgebiets nur leicht gestreift. Aber reicht es auch, wenn die Sonne dann eben nur fast verdeckt ist? Diese Frage hört Stylianos Pirsas vom Astronomieforschungszentrum CEFCA immer wieder. Seiner Meinung nach ist aber selbst eine 99-prozentige Sonnenfinsternis nicht vergleichbar mit einer totalen. Das liegt schon daran, dass man nur bei letzterer die Brille je nach Ort für 1 bis 2 Minuten abnehmen darf. Ein kurzer Augenblick, in dem auch die Natur irgendwie den Atem anhält. Vögel hören auf zu singen, Bienen fliegen in ihre Stöcke zurück. Stylianos Pirsas. Und weil das eben ein sehr emotionaler Moment ist, vergeht das sehr schnell. Deshalb sollte man auf dem Handy einen Countdown einschalten oder jemand aus der Gruppe zählt. 1, 2, 3, bis 100, bis eben 1 oder knapp 2 Minuten vergangen sind. Wenn der Sonnenring wieder aufblitzt, müssen die Augen jedenfalls bereits wieder verdeckt sein. Gut vorbereitet ist die Sonnenfinsternis eben ein unvergleichliches Schauspiel. Bruder Fernando sagt, schaut, staunt, genießt. Und ruft euch gegenseitig zu, Vorsicht, gleich ist es soweit, jetzt schaut hin. Und wenn die Sonne verschwunden ist, dann schreit, springt und schaut, wie der Schatten mit 1000 Stundenkilometern entlang zieht und genießt das einfach in vollen Zügen.
4: A 1000 km/h hacia allí y disfrutarlo un montón.
5: Wir haben es gehört. Bruder Fernando hat es angedeutet. Nur mit der richtigen Brille sollten wir die Sonnenfinsternis beobachten. Zwar ist die in Deutschland nur partiell zu sehen, aber auch die ist ohne den richtigen Schutz gefährlich. Der direkte Blick in die Sonne kann das Auge schwer schädigen. Auch eine Sonnenbrille, die reicht natürlich nicht als Schutz. Juliane Ort aus unserer Verbraucherredaktion hat das Wichtigste zusammengetragen, was man für die Beobachtung der Sonnenfinsternis wissen muss. Und sie hat sich auch Rat von der Astronomin Catherine Fischer geholt.
6: Ja, es ist schon sehr spannend und ein Highlight, ein richtiges astronomisches Event.
7: Catherine Fischer fiebert der Sonnenfinsternis entgegen. Sie beteiligt sich für die Europäische Weltraumorganisation ESA an der Planung und Koordination wissenschaftlicher Sonnenbeobachtungen der Raumsonde Solar Orbiter. Und sie wird am Abend des 12. August auch selbst in den Himmel gucken.
6: Ich werde diesmal auch eine einfache Sonnenfinsternisbrille haben und die partielle Sonnenfinsternis beobachten mit so einer geprüften Folie drin.
7: Catherine Fischer ist es wichtig, Astrofans nicht nur die Begeisterung für das Ereignis am Himmel zu vermitteln, sondern auch das Wissen um die Gefahren. Denn der direkte Blick in die Sonne kann die Netzhaut des Auges dauerhaft verletzen. Auch und gerade dann, wenn die Sonne vom Mond verdeckt wird.
6: Das kann sehr, sehr schnell gehen. Und das merkt man dann auch nicht unbedingt gleich.
7: Davor warnt auch Daniela Weißkopf, Leiterin des Fachgebietes optische Strahlung beim Bundesamt für Strahlenschutz. Weil die Netzhaut sehr empfindlich ist, aber keine Schmerzrezeptoren hat, fällt eine mögliche Schädigung erst später auf.
8: Wir merken erst, dass eben ein Schaden aufgetreten ist, erst Stunden später, das heißt entweder mitten in der Nacht oder am nächsten Morgen. Wenn die betroffene Person dann zum Beispiel dauerhaft dunkle oder einen grauen Fleck mitten im Sichtfeld hat oder vielleicht alles verschwommen sieht oder gerade Linien auf einmal verbogen erscheinen, dann würde ich sagen, ist es höchste Zeit, zum Augenarzt zu gehen oder die nächste Augenklinik aufzusuchen.
7: Um es gar nicht erst so weit kommen zu lassen, sollte man vorbeugen und sich eine spezielle Schutzbrille zur Beobachtung der Sonnenfinsternis besorgen. Die gibt es in der Regel in Geschäften mit Astronomiebedarf, bei einigen Optikern und Buchhandlungen und teils auch in Geschäften und Versandshops, die Kameras und Objektive verkaufen. Hier und da sind sie auch schon vergriffen. Die Preise variieren stark und starten bei etwa 99 Cent. Beim Kauf sollte man auf ein paar Eigenschaften achten, sagt Daniela Weißkopf vom Bundesamt für Strahlenschutz.
8: Dass die Norm angegeben ist, das ist die DIN EN ISO 12312. Dann sollte natürlich ein CE-Kennzeichen vorhanden sein und vom Herstellerseiten Benutzungs- und Warnhinweise beiliegen Und vor Kauf ist natürlich eine Sichtprüfung ganz anzuraten. Das heißt, es sollten keine Schäden wie Kratzer oder Risse oder Alterungseffekte auf dieser Folie zu sehen sein.
7: Geeignete Filter und Folien sorgen dafür, dass maximal etwa 0,001% des Sonnenlichts durchgelassen wird. Das ist nicht nur für das Auge wichtig, sondern auch für Objektive. Die Sonnenfinsternis auf dem Display des Smartphones zu beobachten oder zu filmen, wäre keine gute Idee, warnt Daniela Weißkopf.
8: Ich würde es nicht raten, weil das Smartphone wahrscheinlich auch ohne entsprechenden Filter für Sonnenbeobachtung das nicht lange überleben würde, also zumindest die Handykamera nicht lange überleben würde.
7: Im Handel gibt es extra Filter für Smartphones und Objektive. Sie schonen nicht nur die Chips in der Kamera, sondern ermöglichen überhaupt erst brauchbare Aufnahmen der Sonnenfinsternis.
8: Weil es dann dadurch schärfer auch abgebildet wird, weil genügend Licht reduziert wurde, sodass das eben halt dann auch scharf erscheint.
7: Wer keine Schutzbrille anschaffen möchte, kann auch selbst aktiv werden. Aus einem Karton und einem Stück Transparentpapier lässt sich eine einfache Lochkamera basteln. Anleitungen gibt es unter anderem auf der Internetseite des Bundesamtes für Strahlenschutz. Gerade mit Kindern kann der Spaß an der Sonnenfinsternis so schon früher losgehen.
5: Bei uns in der südlichen Hälfte Deutschlands wird der Mond die Sonne fast ganz bedecken. Mit 90% liegt hier Freiburg am Mittwoch ganz weit vorn. Für viele Menschen der Grund, sich in den Südwesten des Landes aufzumachen. Kathi Engelmann aus der SWR Verkehrsredaktion, wird sich das auf den Straßen denn auch bemerkbar machen?
9: Ja, ziemlich sicher wird es Richtung Freiburg voller werden. Die Stadt wird nämlich wegen mehrerer Faktoren der Mittelpunkt der Sonnenfinsternis sein. Erstens ganz wichtig, das Wetter spielt mit. Zweitens, die Abendsonne wird hier fast ganz bedeckt und man wird dieses astronomische Ereignis richtig deutlich zu sehen bekommen. Und drittens, im Anschluss lockt eine sternenklare Nacht mit vielen Sternschnuppen. Die Perseiden schwärmen nämlich wieder. Und ja, Hotels, die ganzen Freizeitziele sind in und um Freiburg so gut wie ausgebucht. Die besten Plätze sind schon anvisiert. Auch der Schauinsland Freiburgs Hausberg ist ein immer wieder gern gewähltes Reiseziel. Die Stadt im Breisgau wird also am Mittwochabend die Attraktion werden. Aber auch andere Großstädte wie Karlsruhe, Stuttgart, München, also im Süden Deutschlands, dürften mehr Anreisende erwarten als sonst. Also A5, A7, A8. Könnten etwas frequentierter sein.
5: Nun gibt es laut einer Studie aus den Vereinigten Staaten einen Hinweis darauf, dass es bei einer Sonnenfinsternis mehr und vor allem heftigere Unfälle gegeben hat. Was hat es denn damit auf sich?
9: Ja, also bei einer Fallkontrollstudie in den USA wurden die Verkehrsdaten rund um die Sonnenfinsternis 2017 ausgewertet. Und dabei hat man festgestellt, dass es in dieser Zeit rund ein Drittel mehr tödliche Unfälle gegeben hat. Das führen die Forscher allerdings jetzt nicht allein auf die plötzliche Dunkelheit zurück. So eine Sonnenfinsternis dauert ja in der Regel ein paar Minuten. Das könnte vielleicht ein Faktor sein für Menschen, die nachtblind sind. Aber viel wahrscheinlicher ist es, dass rund um den Zeitpunkt mehr Menschen mit dem Auto unterwegs sind, um einen guten Platz zu ergattern. Und dass genau während der Sonnenfinsternis mehr Autofahrer ganz plötzlich in den Himmel schauen und sich nicht mehr auf die Straßen konzentrieren und dass Menschen dann ebenso plötzlich an unmöglichen Orten anhalten und aussteigen und es deshalb mehr Auffahrunfälle gibt. Ebenso finden bei so einem astronomischen Spektakel in der Regel viele Feierlichkeiten statt und es wird mehr Alkohol getrunken. All diese Umstände könnten dann eine Rolle spielen für diese signifikante Erhöhung der Unfallrate. Heißt im Umkehrschluss für den kommenden Mittwoch, rechtzeitig anreisen, ein, zwei Tage früher. Die nicht so Interessierten am besten nicht gerade um 20 Uhr ins Auto steigen, wenn rund eine Viertelstunde später die Sonnenfinsternis zu sehen ist, sondern einen Zeitpuffer lassen, weil man nämlich bei plötzlicher Dämmerung gerne dann doch nochmal unweigerlich in den Himmel starrt und denkt, hups, was passiert da denn jetzt gerade? Und vielleicht einen Unfall baut.
5: Informationen von Kathi Engelmann aus unserer Verkehrsredaktion.
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5: Viel Sonne, vor allem in Baden-Württemberg, örtlich Schauer. Kann auch mal ein Gewitter dabei sein bei 28 bis 36 Grad.
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5: In Westeuropa war dieser Sommer bis jetzt so heiß wie noch nie. Der EU-Klimadienst Copernicus hat ausgerechnet, dass die Durchschnittstemperatur im Juni und Juli dieses Jahr bei 21,6 Grad lag und damit knapp 2,8 Grad über dem Durchschnittswert der letzten 30 Jahre. Ungewöhnlich ist es laut der Forscher auch, dass es seit Mai mittlerweile 4 extreme Hitzewellen gegeben hat und auch die Weltmeere waren im Juli so aufgeheizt wie noch nie in dieser Jahreszeit. Das führt unter anderem auch dazu, dass der Rhein wegen des Niedrigwassers schon bald quasi zweigeteilt sein könnte, zumindest für Schiffe. Davon geht der Bundesverband Deutsche Binnenschifffahrt aus. Er sagt, dass der Wasserstand bei Kaub in Rheinland-Pfalz im Laufe der Woche so niedrig sein könnte, dass dort keine Güterschiffe mehr fahren können. Das würde dann erst ab Köln Richtung Niederlande wieder gehen. Weil viele Menschen unter Mindestlohn bezahlt werden, entgehen den Beschäftigten und dem Staat im Schnitt 6,4 Milliarden Euro pro Jahr. Das hat der Deutsche Gewerkschaftsbund ausgerechnet. Seit der Einführung des Mindestlohns seien das 64 Milliarden Euro. Eine Befragung unter rund 30.000 Menschen hat demnach ergeben, dass im Schnitt 2 Millionen Menschen jährlich unter Mindestlohn bezahlt werden. Zum Beispiel, weil sie vom Arbeitgeber als Praktikanten gelistet wurden oder ihre Arbeitszeit nicht voll bezahlt wurden. US-Präsident Trump will vorerst auf weitere Angriffe auf den Iran verzichten. Dem Nachrichtenportal Axios hat er gesagt, man verhandle so halb mit dem Iran und beobachte, wie das Land wirtschaftlich weiter unter Druck gerate. Inzwischen zeigt sich, dass der US-Armee wegen des Krieges gegen Iran noch weitere Waffen ausgehen. Das hatte Trump bisher eigentlich bestritten. Jetzt bestätigt das Verteidigungsministerium, man habe die Rüstungsindustrie des Landes dazu aufgerufen, schneller und mehr Waffen zu liefern.
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10: Schnell und einfach bezahlen, ohne im Geldbeutel lange nach Kleingeld suchen zu müssen. Das geht beim kontaktlosen Bezahlen mit Karte, Smartphone oder der Smartwatch. Sind Münzen und Scheine also ein Auslaufmodell? Nicht in Schweden. Dort sind Supermärkte und Apotheken sogar verpflichtet, weiterhin Bargeld anzunehmen, damit auch im Falle eines Blackouts die Versorgung funktioniert. Also, wie wichtig ist Bargeld noch? In SWR aktuell Kontext, den es auch in ARD Sounds gibt, sprechen wir mit einem Krisenexperten und wir fragen uns, was mehr wehtut. Zahlen mit Bargeld oder Zahlen mit Karte? Mein Name ist Pascal Fournier. Schauen wir zunächst auf Deutschland, eine der letzten Bargeldbastionen. Doch auch die Menschen hierzulande ändern ihr Zahlungsverhalten, wenn auch viel langsamer als in anderen europäischen Ländern. Stefanie Geisler aus der SWR-Wirtschaftsredaktion über die Aufholjagd der Kartenzahlung in der Bundesrepublik.
11: Das Jahr 2025 war in Deutschland eine Art historischer Kipppunkt. Zum ersten Mal haben die Deutschen ihre täglichen Einkäufe häufiger mit Karte, Handy oder App bezahlt als mit Bargeld. Konkret heißt das, nur noch in 45% der Fälle wurden Münzen oder Scheine über die Ladentheke gereicht. Damit wird in Deutschland trotzdem immer noch erstaunlich häufig mit Bargeld bezahlt. Und wer möchte, der kann das auch fast überall tun, sagt Martina Eschelbach von der Bundesbank.
12: Unsere Befragten konnten in 94% der Fälle noch mit Bargeld bezahlen. Wir sehen aber auch, dass sich mittlerweile die Zahlungssituationen häufen, wo die Befragten nicht mehr mit Bargeld bezahlen können. Beispielsweise an Selbstbedienungskassen oder teilweise auch im öffentlichen Personennahverkehr.
11: Wenn man auf die Gesamtsumme schaut, die im alltäglichen Bedarf mit Cash bezahlt wird, ergibt sich zwar ein anderes Bild, von der wird nur noch ein Viertel in bar beglichen. Dennoch, Bargeld spielt in Deutschland nach wie vor eine wichtige Rolle. Gleichzeitig gilt Bargeld im Einzelhandel aber immer mal wieder als Problemkind. Nämlich dann, wenn es um Schwarzgeld und Steuerhinterziehung geht. Dafür sind vor allem sogenannte bargeldintensiven Branchen anfällig, sagt Judith Bühler vom Stuttgarter Finanzministerium.
13: Einfach, weil die Beträge nicht so hoch sind oder weil teilweise auch gar nicht mit EC-Karte bezahlt werden kann. Also es gibt Beispiele wie Taxis oder auch Friseursalons, Nagelstudios, aber auch in Tattoo-Läden wird viel mit Bargeld bezahlt.
11: In solchen Läden machen die Behörden immer wieder sogenannte unangekündigten Kassenkontrollen. Die letzte Aktion war vor wenigen Monaten in Städten in ganz Baden-Württemberg, berichtet Judith Bühler.
13: Also da gehen die Prüfer wirklich direkt hin. Da wird geschaut, ob die Einnahmen richtig angegeben und dokumentiert sind, ob die elektronischen Kassen auch ein gut funktionierendes Sicherheitssystem haben, ob da vielleicht irgendwas auch manipuliert ist. Da wird dann auch ein Kassensturz gemacht. Also da wird dann geschaut, stimmt da dann auch die Buchführung mit den Einnahmen tatsächlich überein oder fehlt da was?
11: Das Ergebnis: 160 Barbershops, Nagel- sowie Tattoo-Studios wurden kontrolliert. Bei mehr als 90 Läden gab es Unregelmäßigkeiten, vor allem bei der Kassenführung.
10: Bargeld spielt in Deutschland immer noch eine wichtige Rolle. Allerdings werden Läden, in denen nur mit Bargeld bezahlt werden kann, immer mal wieder dazu benutzt, Geld am Fiskus vorbeizuführen. blicken wir nach Schweden. Dort zahlen die meisten Menschen mit Karte oder Smartphone. Aber seit dem 1. Juli sind größere Supermärkte und Apotheken verpflichtet, weiterhin Bargeld anzunehmen. Außerdem müssen Banken ihren Kundinnen und Kunden die Einzahlung von Bargeld ermöglichen. Unser Korrespondent Arne Bartram erklärt, warum Schweden diesen Schritt geht.
14: Der Hintergrund ist vor allem die Krisenvorsorge. Regierung und Zentralbank befürchten, dass digitale Bezahlsysteme im Fall eines Cyberangriffs oder eines großflächigen Stromausfalls ausfallen könnten. Bargeld soll deshalb als Notfalllösung erhalten bleiben. Gleichzeitig geht es aber auch um Inklusion. Vor allem ältere Menschen haben manchmal Schwierigkeiten mit rein digitalen Bezahlsystemen. Im Alltag hat das Gesetz bisher allerdings kaum etwas verändert. Die meisten Schwedinnen und Schweden bezahlen weiter mit der Karte oder dem Handy und viele größere Geschäfte haben ohnehin schon vorher Bargeld akzeptiert. Das Gesetz sorgt deshalb vor allem dafür, dass diese Möglichkeit auch in Zukunft rechtlich abgesichert bleibt. Für die große Mehrheit der Bevölkerung spielt die neue Regel deshalb bislang kaum eine Rolle.
10: Die Schweden zahlen also weiterhin fast ausschließlich Bargeld los, auch wenn das Zahlen mit Bargeld als Notfalllösung im Krisenfall weiterhin möglich bleiben soll. Bargeld ist notwendig und es soll auch nicht verschwinden. Das macht auch die Europäische Zentralbank immer wieder deutlich. Und das Bundesamt für Bevölkerungsschutz und Katastrophenhilfe rät, für den Notfall immer Bargeld zu Hause zu haben. Das Amt nennt zwar keine Zahlen, aber 500 Euro in kleinen Scheinen pro Haushalt gelten als Richtwert. In Deutschland wird noch mehr bar bezahlt als in anderen europäischen Ländern. Sind wir deshalb besser darauf vorbereitet, sollte die Kartenzahlung ausfallen? Nein, sagt Manuel Atuk. Er ist Gründer der unabhängigen AG Kritis. Die Arbeitsgruppe beschäftigt sich mit dem Schutz kritischer Infrastruktur.
15: Wir zahlen zwar sehr viel mit Bargeld, allerdings sind größere Summen natürlich dann nicht mehr in Bargeld vorrätig. Und insofern immer dann, wenn es größere Bezahlungen sind, scheitert eine solche Option natürlich dann auch daran, dass die Leute nicht genug Bargeld in der Tasche haben oder zu Hause vorrätig haben.
16: Nehmen wir mal einen Krisenfall, wo es mit Kartenzahlung vielleicht schwierig werden könnte, nämlich einen landesweiten Stromausfall, so wie wir den beispielsweise in Spanien im vergangenen Jahr hatten. Mehr als 12 Stunden hat es da gedauert, bis der Strom wiederkam. Aber was nützt mir da Bargeld, wenn auch die Supermärkte nichts mehr verkaufen können, weil die elektronischen Kassen ja eben auch nicht funktionieren?
15: Naja, ich kann natürlich an den Kassen der Supermärkte nicht zahlen, aber ich habe natürlich die Option, bei den kleineren Läden, bei den Tante-Emma-Läden, bei Bauern und verschiedenen anderen Optionen natürlich mit Bargeld dann wieder an Ware zu kommen. Wenn ich gar kein Bargeld habe, habe ich gar keine Option. Wenn ich Bargeld habe, dann kann ich vielleicht die großen Lösungen nicht nutzen, aber auf viele Ausweichmöglichkeiten zurückgreifen. Und das ist genau diese Resilienz, die ich mit Bargeld sicherstellen kann.
16: Wie gut wären wir denn in Deutschland beispielsweise bei einem solchen Blackout, bei einem länger andauernden Stromausfall vorbereitet, damit die Bargeldversorgung sichergestellt ist?
15: Also die Bargeldversorgung wird dann nicht ohne weiteres lauffähig sein, denn die Geldautomaten sind nicht an irgendwelchen Stromgeneratoren verdrahtet und das ist auch beispielsweise nicht Teil der kritischen Infrastruktur, die aus den Gesetzgebungen auch verfügbar betrieben werden müssen, sondern immer die zentralen Systeme im Hintergrund, also das Verwaltungs- und Managementsystem, das zentralistische, das ist dann noch lauffähig, aber die Geldautomaten würden dann in den jeweiligen Bereichen oder landesweit auch mit ausfallen.
16: Könnten die Banken da einspringen?
15: Die Banken werden dafür sicherlich einspringen können bis zu einem gewissen Grad und sagen, wir können auch Bargeld an den Filialen händig austeilen. Aber das skaliert natürlich sehr langsam und die werden auch nur eine begrenzte Menge Bargeld ausgeben. Die Bundesbank und die EZB, verschiedene andere, haben natürlich da auch Notfallersatzkonstrukte. Es gibt sogar für den totalen Katastrophenfall eine zweite Währung, die in einem Schutzbunker gebunkert wird und im Notfall sogar rausgebracht werden könnte, wenn unsere Währung nicht mehr funktioniert. Also es gibt schon verschiedene Rückfallebenen, aber erstmal wäre es natürlich genauso ein Chaos wie in Spanien oder damals in Griechenland, als die Geldautomaten alle nicht mehr funktionierten und in verschiedenen anderen Störungen, die wir schon erlebt haben.
10: Sagt Manuel Atuk, Gründer der unabhängigen AG Kritis im Gespräch mit SWR-Aktuell-Moderator Andreas Böhnisch. Geld ausgeben tut oft richtig weh, und zwar unabhängig davon, ob es sich um eine große Ausgabe handelt oder um Centbeträge. Wissenschaftler der Universität Tübingen haben das nachgewiesen. Es gibt tatsächlich einen Schmerz des Bezahlens. Und der ist, vermuten die Wissenschaftler, beim Barbezahlen größer, als wenn wir an der Kasse Karte oder Smartphone zücken. Das deckt sich auch mit der Alltagserfahrung der Menschen. Wir haben in Albstadt-Ebingen im Zollernalbkreis nachgefragt.
17: Ich würde das nicht als Schmerz bezeichnen, sondern eher als gewisse Verlust vielleicht.
18: Also egal ob bar oder mit Karte, es tut immer weh. Ich habe immer Schmerzen.
19: Schmerz verursacht schon. Ich glaube, weil man das haptisch hat. Wenn man das in der Hand hat, diesen Geldschein oder die Münzen in der Hand hat und das dann weg ist aus dem Geldbeutel.
10: Über den Schmerz des Bezahlens hat Andreas Böhnisch mit dem Neurobiologen Axel Lindner gesprochen, dem Leiter der Tübinger Studie.
16: Warum bereitet uns das Unbehagen, wenn wir Münzen oder Scheine aus dem Portemonnaie holen, um etwas zu bezahlen?
15: Also tatsächlich geht es dem Gehirn vermutlich um eine Kosten-Nutzen-Abwägung. Es ist natürlich gut, wenn wir merken, dass wenn wir unsere Ressourcen aufgeben, Geld ausgeben, dass es uns was kostet. Natürlich kann ein schönes Erlebnis diese Kosten wert sein und es ist einfach eine Kosten-Nutzen-Rechnung. Und speziell beim Geldausgeben mit Bargeld ist es ja auch total offensichtlich, dass da was durch die Hände geht, man zählt das Geld. Und dadurch wird dieser Schmerz eben getriggert und unser Gehirn gibt uns ein Verhaltenssignal, ist diese Ausgabe wirklich es wert oder eben nicht und dadurch eigentlich sehr sinnvoll.
16: Was macht denn unser Gehirn, wenn wir nicht bar, sondern mit Karte bezahlen? Spüren wir dann im gleichen Maße auch diesen Schmerz des Bezahlens?
15: Ja, und die Wahrnehmung ist da durchaus unterschiedlich. Das liegt daran, dass der Bezahlvorgang weniger offensichtlich ist. Also der Betrag, den wir bezahlen, ist ja oftmals gar nicht klar. Man hält die Karte, die Bankkarte an das Gerät und es macht Pling und der Betrag ist weg. Während beim Bargeld geht das Geld durch unsere Hände. Wir zählen den Betrag, bekommen gegebenenfalls Rückgeld. Das heißt, es ist weniger offensichtlich. Und dadurch, dass dieses Ausgeben, dieses Ressource abgeben weniger offensichtlich ist, ist auch der Schmerz verringert. Umgekehrt gibt es natürlich Zahlungsformen, wie zum Beispiel beim Bezahlen mit einer Park-App. Da weiß ich, wenn ich dieses Drehrad hochdrehe, damit die Parkzeit verlängere und der Betrag sich erhöht. Also ich persönlich habe da mehr Schmerzen beispielsweise, als wenn ich im Vergleich im Nachgang im Parkhaus einfach die Karte hinhalte und der Betrag ist weg.
10: Der Neurobiologe Axel Lindner von der Universität Tübingen, Leiter der Studie Schmerz des Bezahlens. Bargeld, braucht man das noch oder kann das weg? Das war das Thema in SWR Aktuell Kontext. Mein Name ist Pascal Fournier.
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5: Mit Sebastian Felter. Eine Zusammenarbeit zwischen der CDU und der Partei Die Linke in Sachsen-Anhalt könnte genau das nach der Landtagswahl in 4 Wochen nötig werden. Die CDU hat da ja eigentlich einen Unvereinbarkeitsbeschluss. Die Linke sagt jetzt aber, für uns eigentlich kein Problem. Mehr dazu hören Sie hier in 5 Minuten. Vor ein kurzer Blick auf die Straßen. Wir haben neue Gefahrenmeldungen. Vorsicht, eine Leitbarke liegt auf der A81 Stuttgart Richtung Heilbronn im Engelbergtunnel. Eine Leitbarke auf der rechten Spur. Und Vorsicht, ein Reifen liegt auf der A81 Würzburg Richtung Heilbronn zwischen Osterburken und Möckmühl. Ein Reifen auf der linken Spur. Bitte fahren Sie hier besonders vorsichtig. 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
0: Um 10.30 Uhr mit Marc Wengsig. Im Juni und Juli war es in Westeuropa so heiß wie noch nie seit Beginn der Aufzeichnungen. Das hat der EU-Klimadienst Copernicus mitgeteilt. Auch die Meere waren so aufgeheizt wie nie zuvor in dieser Jahreszeit. Aus der Nachrichtenredaktion Christiane Sütterle.
20: Genau 21,6 Grad betrug die Durchschnittstemperatur in Westeuropa. Damit lag sie 2,8 Grad über dem langjährigen Mittelwert. Copernicus erklärte, diese Zahlen spiegelten die außergewöhnlich lange Hitze in diesem Sommer wider. So habe es seit Mai 4 Hitzewellen in Westeuropa gegeben. Das sei außergewöhnlich. Regional gebe es große Unterschiede. In Deutschland herrsche zwischen dem Südwesten und dem Nordosten ein erhebliches Temperaturgefälle. Copernicus veröffentlicht seit 1950 Daten, unter anderem zur Temperatur und zu den Niederschlägen.
0: Die Bundesregierung sollte einen nationalen Hitzeschutzplan aufstellen. Das fordert der grünen Gesundheitspolitiker Dahmen. Er hat im ARD-Morgenmagazin gesagt, es könne nicht sein, dass in Deutschland nur Verbrennerautos mit Klimaanlagen ausgestattet würden, Krankenhäuser, Pflegeeinrichtungen und Schulen aber nicht. Genau dafür sei das Geld aus dem Sondervermögen für Infrastruktur und Klimaschutz vorgesehen. Der Chef des Kieler Weltwirtschaftsinstituts, Schularik, fordert ein komplettes Umdenken bei den Investitionen in die Bundeswehr. In einem Interview mit der Süddeutschen Zeitung wirft Schularik Verteidigungsminister Pistorius vor, zu viel Geld für veraltete Waffensysteme auszugeben, statt konsequent auf moderne Kriegsführung umzustellen. Die Bundeswehr müsse mehr auf Robotik, Drohnen und Satellitentechnik setzen und weniger auf Panzer und Fregatten. Minister Pistorius hatte eine ähnliche Kritik schon vor Wochen zurückgewiesen. Mit dem neuen Schuljahr, das heute in Rheinland-Pfalz beginnt, wird schrittweise der Rechtsanspruch auf Ganztagsbetreuung eingeführt. Die neue Regelung gilt erst einmal für Kinder in der ersten Klasse. Bildungsministerin Eiling-Hütig hat dazu im SWR gesagt, oberste Priorität für die Kommunen und das Ministerium habe die Qualität der Betreuungsangebote.
1: Was die Träger anbelangt, ist mir bislang eigentlich nur untergekommen, dass wir auch da sehr hohe Qualität haben. Denn die legen natürlich auch Wert darauf, dass das nicht einfach nur eine reine Betreuung ist, Blatt hinlegen, Stift hinlegen, mal, sondern dass man sich wirklich mit den Kindern beschäftigt. Insofern sind wir von beiden Seiten, sowohl Seiten der Kommunen als auch des Landes, sehr daran interessiert, dass die Qualität ganz hoch gehalten wird.
0: Das Recht auf Ganztagsbetreuung heißt für Erstklässler in Rheinland-Pfalz konkret, sie haben Anspruch auf eine 8-stündige Betreuung an 5 Werktagen. Die Unterrichtszeit ist hiermit eingerechnet. Die Zahl der im Straßenverkehr verunglückten Kinder ist im vergangenen Jahr um 7% auf rund 29.300 gestiegen. Das hat das Statistische Bundesamt errechnet. 74 Kinder wurden im Straßenverkehr getötet. Die meisten von ihnen, nämlich 31, saßen bei dem Unfall in einem Auto, 13 starben bei einem Unfall auf dem Fahrrad. Erstmals wurden auch 4 Todesfälle mit Kindern auf E-Scootern registriert. Am häufigsten passieren Unfälle morgens auf dem Weg zur Schule. An der Ostküste Chinas ist ein schwerer Taifun auf Land getroffen. Der Sturm hat nach Angaben der Behörden Windgeschwindigkeiten von mehr als 150 km/h, führt zu starken Regenfällen und Überschwemmungen. In Shanghai stehen viele Züge und U-Bahnen still. Mehr als 1.300 Flüge wurden gestrichen. Schulen sind geschlossen und Berufstätige sollen möglichst von zu Hause aus arbeiten. Außerdem wurden an Chinas Ostküste mehr als 1 Million Menschen in Sicherheit gebracht. Im englischen Birmingham beginnt am Vormittag die Leichtathletik-Europameisterschaft. Bis Sonntag werden Medaillen in 50 Wettbewerben vergeben. Frauen und Männer aus 49 Nationen gehen an den Start. Athleten aus Russland und Belarus sind weiter ausgeschlossen. Unter den deutschen Medaillenhoffnungen sind Weitspringerin Malaika Mihambu aus Heidelberg und der Mainzer Speerwerfer Julian Weber. Neu ist unter anderem eine gemischte Staffel über 4x100 Meter. SWR Nachrichten, Redaktion Peter Mühlfeit.
2: SWR aktuell mit Sebastian Felter. In Berlin läuft gerade gewissermaßen ein Countdown und er zeigt aktuell noch 27 Tage und knapp 7,5 Stunden an. Wenn diese Zeit abgelaufen ist, werden wir wissen, wie Sachsen-Anhalt gewählt hat. Bekommt die AfD genug Stimmen, um im Alleingang ihre erste Landesregierung zu stellen? Oder reicht es der AfD nicht? Aber dafür braucht es eine Allparteienkoalition, die eine Regierung ohne AfD-Beteiligung stellen soll. Für so eine Möglichkeit hat sich Linken-Chef Luigi Pantisano offen gezeigt. Er schließt eine Unterstützung der CDU in Sachsen-Anhalt nicht aus, um einen Machtgewinn der AfD zu verhindern. Noch wichtiger ist ihm aber ein zentrales Anliegen seiner Partei: Wohnungskonzerne enteignen. Über beide Punkte aus dem Interview berichtet unser Hauptstadtkorrespondent Dietrich Karl Meurer.
21: Noch vor wenigen Wochen verglich Luigi Pantisano die CDU mit der AfD und warf ihr faschistische Politik vor. Im ZDF-Sommerinterview schlägt der linken Co-Chef nun deutlich andere Töne an. Er schließt sogar eine Unterstützung der CDU in Sachsen-Anhalt nicht aus.
22: Wir haben in den letzten Jahren als Linke gezeigt, dass wir Verantwortung für dieses Land übernehmen. Also ja. Vor allem dann, wenn es darum geht, die AfD zu verhindern, an die Macht zu kommen. Das machen wir in Thüringen, in Sachsen. Das haben wir auch in Sachsen-Anhalt gemacht.
21: Vor der Landtagswahl in Sachsen-Anhalt liegt die AfD in Umfragen weit vorn. Die bisher regierende CDU könnte deshalb bei der Wahl des Ministerpräsidenten auf Stimmen anderer Parteien angewiesen sein. Eine Unterstützung des CDU-Politikers Sven Schulze schließt Pantisano nicht aus. Die CDU, die bislang eine Zusammenarbeit mit der Linken ablehnt, fordert er auf, Verantwortung zu übernehmen.
22: Ich finde, da sind wir alles erwachsene Menschen, die die Verantwortung wahrnehmen müssten für dieses Land. Es geht darum, zu verhindern, dass eine rechtsextreme Partei an die Macht kommt.
21: Seinen früheren Vergleich von CDU und AfD begründet Pantisano, dessen Eltern aus Italien nach Deutschland kamen, mit Beobachtungen auf europäischer Ebene.
22: Ich habe vor ein paar Wochen erlebt und gesehen, wie im Europäischen Parlament rechtsextreme Politiker aufgestanden sind und Ausländer rausgerufen haben und konservative Politiker daneben saßen und geklatscht haben. Übrigens auch Politiker der CDU-CSU.
21: Den Vergleich selbst, der Pantisano viel Kritik eingebracht hatte, nimmt der linken Co-Chef erneut zurück.
22: Meine Aussage war falsch und ich habe mich dafür auch entschuldigt.
21: Den größten Raum nimmt im ZDF-Interview das Thema Wohnen ein. Pantisano hält dabei an einer zentralen Forderung seiner Partei fest. Ines Schwertner, die gemeinsam mit ihm die Linke führt, hatte die Enteignung großer Wohnkonzerne zuletzt zur Bedingung für eine Regierungsbeteiligung in Berlin gemacht. Pantisano beschreibt steigende Mieten als eines der drängendsten Probleme vieler Menschen. Nach seinen Worten geben vor allem in Großstädten viele Haushalte einen großen Teil ihres Einkommens für die Miete aus. Bezahlbare Wohnungen blieben knapp, die Wohnkosten stiegen seit Jahren. Deshalb halte die Linke an ihrer Forderung fest, große Wohnungskonzerne zu vergesellschaften, also zu enteignen. Pantisano verweist auf den Auftrag, den seine Partei 2021 von den Berliner Wählerinnen und Wählern erhalten habe.
22: Unser entscheidender Koalitionspartner sind die Berlinerinnen und Berliner, die in einem Volksentscheid gemeinsam mit einer großen Mehrheit entschieden haben, dass sie die Enteignung von großen Wohnungskonzernen wollen.
21: Als Vorbild nennt Pantisano die österreichische Hauptstadt Wien. Dort befindet sich nach seinen Angaben ein großer Teil der Wohnungen in öffentlicher Hand. Das halte die Mieten vergleichsweise niedrig. Dahinter steht für ihn ein grundsätzlicher Ansatz.
22: Dort, wo die Menschen ein Recht darauf haben zu leben und zu wohnen, müsste es bezahlbar sein und nicht das Einzelne davon Profit rausschlagen.
21: Neben einer Vergesellschaftung großer Wohnungsunternehmen spricht sich Pantisano für mehr sozialen Wohnungsbau aus, für stärkere öffentliche Wohnungsunternehmen und den Umbau leerstehender Büroflächen zu Wohnungen. Für den Linken gehört eine bezahlbare Wohnung zu den Grundvoraussetzungen für soziale Sicherheit.
5: Auch für Bundespräsident Frank-Walter Steinmeier tickt die Uhr, auch wenn sein Countdown zugegebenermaßen noch ein bisschen länger geht. Erst im Januar endet ja seine Amtszeit und die Bundesversammlung wird seine Nachfolgerin oder seinen Nachfolger wählen. Schon früher als der Abschied vom Amt ist der Abschied vom Amtssitz gekommen. Steinmeier hat seit 2017 im Schloss Bellevue residiert, wie sich das auch gehört sozusagen. Doch das Schloss im Herzen Berlins braucht dringend eine Grundsanierung. Deswegen zieht das Staatsoberhaupt in einen Neubau. Das betrifft Steinmeier und mindestens die Person, die ihm nachfolgt. Vielleicht werden es auch noch mehr, denn das Ganze soll 8 Jahre lang dauern. Damit zieht auch alles um, was zu seinem Amt dazugehört. Also auch Deutschland repräsentiert: die Küche für Staatsbankette, das Staatsgeschirr, Standarte, Akten, Bibliothek und so weiter. Unsere Berlin-Korrespondentin Tina Handel hat den Umzug begleitet.
3: Bellevue, das muss man so sagen, hat nicht alle Untertassen im Schrank. Bei der Inventur vom Umzug fehlte so einiges: Deckel, Teller, Suppentassen. Anderes hat sich wieder angefunden, als man in alle Schränke schaute, erzählt Hausintendant Ronny Archut.
4: Und überraschenderweise haben sich dann auch die fehlende Zuckerdosendecke wiedergefunden, die lange Zeit vermisst waren. Also ein Umzug hat natürlich auch was Gutes, fast wie zu Hause.
3: Allein 500 Kisten mit Geschirr, Besteck und Tischdecken sind umgezogen in den neuen Amtssitz. Insgesamt 3000 Kartons und etliche Möbel. Das alles ist nötig, weil Bellevue 8 Jahre lang saniert wird. Es regnet durchs Dach, im Keller rostige Rohre. Die Sanierungsbeauftragte von Bellevue, Anja Hespenheide, sagt, so geht's nicht mehr.
6: Und man weiß auch nicht aktuell, ganz ehrlich, was fällt als nächstes aus. Also wenn jetzt nicht endlich saniert wird, kann man das auch nicht mehr garantieren, ob eine Decke einstürzt, ob die Toiletten dicht gemacht werden müssen oder was weiß ich. Das ist also schon dringend.
3: Die hohen Sanierungskosten von mindestens 600 Millionen Euro entstehen aber auch, weil das Schloss sicherer werden soll. Explosionsfeste Fenster und Fassade, ein neues Wachgebäude, unterirdische Anlagen. Mitte August beginnen die Vorarbeiten für die Baustelle. Der neue Amtssitz ist ein buntes Hochhaus direkt an der Spree, nahe dem Hauptbahnhof. Dort müssen sich alle noch an die Abläufe gewöhnen, so schildert es Protokollchefin Maike Liebschner. Vor allem daran, dass es für alle Gäste nur 3 Fahrstühle gibt.
7: Das werden wir üben müssen und wir werden das üben, aber auch andere Einrichtungen, Veranstaltungslocation. Das Kanzleramt verfügt über Fahrstühle. Die haben das erprobt und auch da funktioniert das. Insofern, ich bin da zuversichtlich.
3: Bundespräsident Frank-Walter Steinmeier wird nur wenige Monate hier residieren. Im Januar wird ein neues Staatsoberhaupt gewählt und er oder sie zieht ein paar Wochen später ins Amtszimmer im Hochhaus.
5: Und wenn Sie sich jetzt noch ein Bild vom neuen Amtssitz im Hochhaus machen wollen, das klingt ja so ein bisschen nach Plattenbau, ist aber eigentlich ein ganz putziges, buntes Gebäude, so in ovaler Form, mit vielleicht, naja, einem halben Dutzend Etagen. Naja, jedenfalls, wenn Sie sich davon ein Bild machen wollen, können Sie das tun. Die ARD-Reportage Bye Bye Bellevue blickt hinter die Kulissen dieses besonderen Umzugs. Die finden Sie natürlich in der ARD-Mediathek oder, wenn Sie auf lineares Fernsehen stehen, heute Abend um 23.20 Uhr im Ersten. Viel Bautätigkeit, die gab es auch in Rheinland-Pfalz, wo heute die Schule wieder beginnt. Auch für knapp 40.000 Erstklässler, die nun einen Rechtsanspruch auf Ganztagsbetreuung haben. Wie sich die Kommunen und Schulen baulich darauf vorbereitet haben, das hat sich SWR-Reporterin Sabine Steinbrecher in Mainz angeschaut.
8: In Mainz gibt es 22 Grundschulen. 9 davon sind schon Ganztagsschulen. Da musste nur noch eine Betreuung für den bislang freien Freitagnachmittag gefunden werden. Auch an den 13 Halbtagsschulen gab es schon viele Nachmittagsangebote. Meist organisieren dort Fördervereine die Betreuung und das Mittagessen für die Kinder. Und da, wo das nicht geht, kümmert sich das Jugendamt mit freien Trägern der Jugendhilfe darum. Die Mainzer Jugenddezernentin Jana Schmöller.
9: Als Stadt Mainz sind wir sehr gut aufgestellt, was die Gewährung des Rechtsanspruchs auf Ganztagsförderung an den Grundschulen betrifft. Alle Erstklässler, die jetzt eingeschult werden, denen können wir garantieren, dass wenn sie nachmittags gefördert werden und betreut werden wollen, dass sie das auch bekommen.
8: Die Räume für die Nachmittagsbetreuung waren nach Angaben der Stadt Mainz schon ausreichend, aber es gab zu wenige Speisesäle. Und die sind auch nicht überall fertig. Für 4 Schulen wurden Containeranlagen bestellt, die erst im Winter aufgebaut werden, sagt Schuldezernent Atta Delbasté.
23: Wir werden bis nächstes Jahr zum Schuljahr 2027/28 alle Grundschulen mit Mensen versorgt haben. Es gibt schon einige, die haben ihre Mensen schon, manche kommen jetzt im Winter noch dazu. Aber die Verpflegung ist auf jeden Fall sichergestellt durch beispielsweise Warmanlieferungen an die Schulen über die jeweiligen Caterer oder auch über die betreuenden Grundschulen durch die Fördervereine.
8: Allerdings sind nicht immer alle darüber begeistert, dass sie eine Containeranlage mit Mensa bekommen sollen. An der Dr. Martin Luther King Grundschule gibt es seit vielen Jahren ein Nachmittagsangebot und Mittagessen. Räumlichkeiten und eine Küche sind auch vorhanden. Schulleiterin Monika Koilpilay sagt, nach ihren Anmeldezahlen seien die Räume auch weiterhin ausreichend, der Bau einer Mensa daher nicht nötig.
24: Das ist das Problem. Diese Container kommen auf unseren Schulhof. Dadurch verlieren wir unseren Fahrradparcours und der Fußballbereich für die Kinder wird auch extrem minimiert. Das ärgert uns sehr, weil wir einfach mit unseren Erfahrungen und dem, was vor Ort ist, überhaupt nicht ernst genommen werden.
8: Trotzdem werden die Containeranlagen gebaut werden müssen, sagt Schuldezernent Delbasté. Die Stadt Mainz sei gesetzlich dazu verpflichtet, nach einem bestimmten Schlüssel Essensplätze bereitzuhalten. Es könne ja auch sein, dass es in den nächsten Jahren noch mehr Anmeldungen gebe.
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5: Es ist 11:15.
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5: Viel Sonne, vor allem in Baden-Württemberg, örtlich ein paar Schauer. Es kann auch mal ein Gewitter dabei sein, bei 28 bis 36 Grad heute. Morgen dann überall sonnig und trocken, vor allem nördlich der Pfalz. Vorübergehend mal kühler, mit den Temperaturwerten unter 30 Grad. Weiter anhaltend aber Dürre und hohe Waldbrandgefahr. Am Mittwoch und Donnerstag dann wieder Sonne und Hitze.
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5: In Westeuropa war dieser Sommer bis jetzt so heiß wie noch nie. Der EU-Klimadienst Copernicus hat ausgerechnet, dass die Durchschnittstemperatur im Juni und Juli diesen Jahres bei 21,6 Grad lag und damit knapp 2,8 Grad über dem Durchschnittswert der letzten 30 Jahre. Ungewöhnlich ist es laut der Forschergruppe auch, dass es seit Mai mittlerweile 4 extreme Hitzewellen gegeben hat und auch die Weltmeere waren im Juli so aufgeheizt wie noch nie zu dieser Jahreszeit. Der Anteil junger Menschen an der Gesamtbevölkerung bleibt in Deutschland auf einem historisch tiefen Niveau. Laut Statistischem Bundesamt sind genau 10% zwischen 15 und 24 Jahre alt. Ohne die Menschen mit Migrationshintergrund wären es noch viel, viel weniger. Als einziges Flächenland liegt Baden-Württemberg leicht über dem Bundesschnitt. In den ostdeutschen Bundesländern dagegen ist der Anteil junger Menschen zum Teil weit darunter. Die Zahl der im Straßenverkehr verunglückten Kinder ist im vergangenen Jahr um 7% auf rund 29.300 gestiegen. Das hat das Statistische Bundesamt errechnet. 74 Kinder wurden im Straßenverkehr getötet. Die meisten von ihnen, nämlich 31, saßen bei dem Unfall im Auto. 13 starben bei einem Unfall auf dem Fahrrad. Am häufigsten passierten Unfälle mit Kindern morgens auf dem Weg zur Schule. Urlauber, die nachts durch die Schweiz wollen, müssen am Gotthardtunnel ab heute mit Einschränkungen rechnen. Die Schweiz sperrt den Tunnel den ganzen August über, jeweils von Montag bis Donnerstag in den Nächten zwischen 23 und 5 Uhr. Grund sind laut dem Bundesamt für Strecken kurzfristige Sicherheitsarbeiten an der Tunneldecke. Ausweichen kann man über den Gotthardpass oder die San Bernardino-Route. Der Gotthardtunnel ist eine der wichtigsten Nord-Süd-Verbindungen durch die Schweiz.
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5: Schwachkopf, Pinocchio, Lackaffe. Wie weit darf Kritik an der Politik im Internet und in den sozialen Netzwerken gehen? Seit der Reform des Paragraphen 188 Strafgesetzbuch steht die Frage im Raum, ob der Staat öffentliche Kritik an den Regierenden eigentlich zu streng sanktioniert. Das Internet ist kein rechtsfreier Raum. Doch wo verläuft die Grenze zwischen scharfer Kritik und einer Straftat? Die Ausweitung der Strafvorschriften zur Politikerbeleidigung sorgt in der Justizpraxis für massive Unsicherheiten. Kritiker befürchten eine Einschüchterung der Bürger, während der Gesetzgeber politische Aktive vor systematischen Diffamierungen schützen will. In der SWR1 Leute mit Jens Wolters klärt Oberstaatsanwalt Benjamin Krause von der Zentralstelle zur Bekämpfung der Internetkriminalität die Dynamiken von digitalem Hass, die Hürden der Strafverfolgung und warum er für eine engere Auslegung der Gesetze plädiert.
11: Eigentlich hätte Benjamin Krause gerne einen Job im Bereich Sport oder Musik. Jetzt sind Sie Oberstaatsanwalt. Was ist denn da schiefgelaufen?
12: Ja, das haben sich so verschiedene Türen im Leben aufgemacht und durch die bin ich dann gegangen. Aber wahrscheinlich habe ich nicht den Mut gehabt, entweder was mit Sport zu versuchen oder mit Musik. Die Option gab es auch. Das wollte ich lieber als Hobby behalten. Und irgendwann wusste ich gar nicht so richtig, was ich überhaupt studieren soll. Mein Bruder hatte Wirtschaftswissenschaften studiert. Das hat mich dann irgendwie auch ein bisschen abgeschreckt, ehrlich gesagt. Und dann blieb irgendwie nur noch Jura, Rechtswissenschaften. Und dann habe ich mir gedacht, okay, damit kannst du viel machen. Und so bin ich so in das Studium mehr oder weniger reingestolpert.
11: Okay, ich habe mir sagen lassen, dass es bei Ihnen auf der Arbeit trotzdem einen Basketballkorb gibt, der bespielt wird, dass Sie im Büro auch häufiger schon mal laute Musik hören sollen. Geben Sie uns einen Eindruck, Sie sind Leiter der Zentralstelle zur Bekämpfung der Internetkriminalität in Frankfurt am Main. Wie arbeiten Sie?
12: Ja, wir arbeiten viel mit dem Bundeskriminalamt zusammen, nur internationale Fälle, international koordiniert. Man kann so sagen, das sind so die großen Fälle, die wir bearbeiten, weil wir sind für die hessischen Staatsanwaltschaften so die Zentralstelle, aber eigentlich bundesweit tätig, weil Internetkriminalität ist ja nie begrenzt auf ein Bundesland oder gar auf Deutschland. Das Wichtigste für uns ist, immer international zusammenzuarbeiten mit unseren Partnerdienststellen in Europa oder auch weltweit. Nach wie vor auch immer noch mit den USA. Und da machen wir ganz unterschiedliche Verfahrensbereiche, Cybercrime so im engeren Sinne, also alles, was mit Schadsoftwareangriffen auf Unternehmen zu tun hat, Verschlüsselungen, Erpressungsangriffe. Auf der anderen Seite Darknet-Kriminalität, also Waffenhandel, Drogenhandel über Plattformen, die aussehen wie eBay oder Amazon, aber eben kriminell sind. Der dritte Bereich ist Kinderpornografie und Kindesmissbrauch, sexueller Kindesmissbrauch im Netz. Auch da sind wir sehr stark aktiv. Und der vierte Bereich, den kann man so beschreiben mit digitaler Gewalt, Mobbing, Hasskriminalität, Hassrede. Und alle diese Bereiche machen wir eben international koordiniert. Nicht die, man könnte sagen, kleinen Einzelfälle, sondern die übergeordneten Strukturen der organisierten Kriminalität im Netz. Um die sollen wir uns kümmern.
11: Okay, und ein fünfter Arbeitsbereich geht nicht noch auf irgendwie Drohnen an Flughäfen, die gefunden werden, da haben Sie nichts mit zu tun. Wird ja gerade so eine Verantwortung für gesucht vielleicht?
12: Ja, nein, genau, das ist nicht unser Bereich. Wir kümmern uns, könnte man so zusammenfassend sagen, rein um Internetkriminalität, alles, was immer mit Plattformen zu tun hat oder eben mit Cyberangriffen.
11: Okay, dann haben Sie schon Bereiche genannt. Hate Speech kennen wir, Deepfakes sind uns auch in den letzten Jahren näher gebracht worden. Welche Straftaten oder welche Art der Straftat hat denn zuletzt so die höchste Zuwachsrate gehabt, wo Sie sagen, da hat sich leider besonders viel getan? Gibt's da was?
12: Ja, also leider nach wie vor hat eine sehr hohe Zuwachsrate der Bereich der Kinderpornografie und der Jugendpornografie, also das Verteilen von Abbildungen des sexuellen Missbrauchs eben von Kindern und Jugendlichen, nach wie vor, obwohl das schon auf einem sehr hohen Stand ist. Was auch sehr stark steigt, sind Cyberangriffe eben auf Unternehmen und für Bürgerinnen und Bürger der Bereich der Online-Betrügereien, dass man also reingelegt wird, dass man Fake-Shops auf den Leim geht, dass man Waren bestellt, aber keine Ware geliefert bekommt, obwohl man sie bezahlt hat. Oder eben das Ausspähen von Daten. Überall kann man vielleicht sagen, wo eben das automatisiert werden kann seitens der Täter, da gibt es eben immer wieder Zuwachs.
11: Welche digitalen Spuren sind denn, sag ich mal, neben der klassischen IP-Adresse für Sie so die wertvollsten bei der Ermittlungsarbeit?
12: Die IP-Adresse ist schon der wertvollste Ansatz, da haben Sie vollkommen recht. Die IP-Adresse bezeichnet die Internetverbindung, mit der irgendeine Tat begangen worden ist, aber die alleine reicht nicht. Sondern wenn man eben diese Internetverbindung hat, dann muss man die ja irgendwie einem Täter zuordnen. Mhm. Und das geht in aller Regel erstmal über die Internetverbindung und den jeweils genutzten Anschluss. Also diese Daten von den Internetzugangsdiensten, wie zum Beispiel Telekom, Vodafone und wie sie alle heißen, das sind letztlich die Daten, die hinter der IP-Adresse dann stehen und darüber können wir das dann lokalisieren, von wo aus wurde gehandelt. Das ist also der wichtigste Anknüpfungspunkt, um Personen zu identifizieren. Was wir allerdings auch machen ist, dass wir nicht nur gegen Personen ermitteln, sondern auch gegen Infrastrukturen, IT-Infrastrukturen, weil wir Server abschalten wollen, die zur Tatbegehung genutzt werden. Und da ist es ganz ähnlich. Auch die werden über IP-Adressen lokalisiert. Da stehen dann keine Personen dahinter, aber das ist genauso wichtig.
5: Oberstaatsanwalt Benjamin Krause von der Zentralstelle zur Bekämpfung der Internetkriminalität war zu Gast in SWR1 Leute bei Jens Wolters.
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13: Schönen guten Tag. Der Unternehmer Nicolas Stiel fordert eine Abkehr von der 35-Stunden-Woche in der Metall- und Elektroindustrie in Deutschland. Der Aufsichtsratschef des Gartengeräteherstellers Stiel aus Waiblingen sagte der deutschen Presseagentur, in guten Zeiten habe sich Deutschland die 35-Stunden-Woche leisten können, aktuell aber nicht mehr. Mehr dazu von Sabine Geipel aus der Wirtschaftsredaktion.
14: Mehr arbeiten ohne Lohnausgleich. Das würde die Arbeitskosten relativ schnell senken, sagte Stiel gegenüber der dpa. Die Sozialpartner sollten sich ihrer Verantwortung bewusst werden und über das Thema sprechen, meint der Unternehmer mit Blick auf die anstehende Tarifrunde in der Metall- und Elektroindustrie im Herbst. Wenn man nun schon in Richtung 500.000 verlorene Industriearbeitsplätze unterwegs sei, dann sollte man wirklich alles tun, um die Blutung zu stoppen, so Stiel. Er reiht sich damit ein in eine Grundsatzdebatte um die Abkehr von der 35-Stunden-Woche. So hatte bereits Mercedes-Aufsichtsratschef Brudermüller die Rückkehr zur 40-Stunden-Woche ohne Lohnausgleich ins Spiel gebracht. In einem Mitarbeiterschreiben hatte der Mercedes-Vorstand kurz darauf vorgeschlagen, dass die Beschäftigten in allen Bereichen für das gleiche Geld mehr arbeiten sollten. Gegen den Sparkurs hatten bundesweit Zehntausende Mercedes-Beschäftigte protestiert.
13: In Deutschland gibt es immer mehr E-Scooter. Letztes Jahr waren knapp annähernd 1,7 Millionen versichert, wie aus den Daten des Versicherungsverbands GDV hervorgeht. Das sind rund 320.000 mehr als im Jahr zuvor und gut doppelt so viele wie 2022. Auffällig ist dabei, dass der aktuelle Anstieg nur auf privat genutzte E-Scooter zurückgeht. Ihre Zahl stieg von rund 1 Million auf 1,3 Millionen. Die Zahl der Leihscooter dagegen sank von 330.000 auf 300.000. Auch die Zahl der Unfälle ist deutlich gestiegen, wie der GDV unter Berufung auf Zahlen des Statistischen Bundesamtes mitteilt. Demnach gab es letztes Jahr insgesamt 16.500 E-Scooter-Unfälle mit Verletzten, bei denen insgesamt 38 Menschen ums Leben kamen. Nicht nur Deutschland leidet unter der Trockenheit und der Hitze, großen Teilen Europas geht allmählich das Wasser aus. So auch in Frankreich, wo vor allem die Bauern vor größeren Problemen stehen, aber auch die Energieversorgung gerät unter Druck. Caroline Düller berichtet aus Paris.
0: Mit einer durchschnittlichen Temperatur von 24,9 Grad war der Juli der heißeste Monat seit 1900, meldet der staatliche Wetterdienst Météo France, und einer der trockensten jemals. Aktuell gilt für zwei Drittel des Landes die höchste Warnstufe Krise. In den betroffenen Departements gelten offizielle Anweisungen zum Wassersparen. Private Pools dürfen nicht befüllt, öffentliche Grünanlagen nicht bewässert werden. Einige Kommunen berichten von Schwierigkeiten bei der Versorgung mit Leitungswasser. Je nach Region gibt es auch Einschränkungen für die Bewässerung in der Landwirtschaft. Die Bauerngewerkschaft Coordination Rurale hat aber bereits dazu aufgerufen, diese Anweisungen der Behörden zu ignorieren. An mehreren französischen Atomkraftwerken mussten Reaktoren gedrosselt oder vorübergehend abgeschaltet werden, weil das Kühlwasser aus den Flüssen zu warm war. Für die kommende Woche hat der Wetterdienst Météo France eine neue Hitzewelle angekündigt, mit Temperaturen zwischen 35 und 40 Grad in weiten Teilen des Landes.
13: Die extreme Hitze und Dürre in weiten Teilen Europas in diesem Sommer könnte außerdem das erwartete Wirtschaftswachstum einer Studie zufolge weitgehend zunichte machen. Die hitzebedingten Störungen dürften das Bruttoinlandsprodukt der Europäischen Union um etwa 1% schmälern, schrieb die auf nachhaltige Projekte spezialisierte niederländische Bank Triodos in einem Bericht.

0: Nach der Rekordrallye letzte Woche ist jetzt erstmal ein bisschen Abwarten angesagt. Und der Blick der Investoren richtet sich einmal mehr in den Mittleren Osten. Tumler Spindler berichtet aus der ARD Finanzredaktion.
1: In der vergangenen Woche waren die Ölpreise um mehr als 7% gefallen. Zu Wochenbeginn steigen die Notierungen wieder an. Steigende Ölpreise üben Druck auf die Verbraucherpreise aus. Mit Folgen für die Geldpolitik. Die Geldpolitik wird derzeit von den Anlegern sehr genau beobachtet. Am kommenden Mittwoch werden die US-Inflationsdaten veröffentlicht. Sie sollen Hinweise auf den künftigen Zinskurs der US-Notenbank Fed geben. Einige Experten rechnen zwar damit, dass die US-Verbraucherpreise im Juli um rund 3,5% zulegen. Im August könnte die Inflation aber wieder kräftiger steigen und sich weiter von der Zielmarke von plus 2% entfernen. Dann könnte sich die Fed gezwungen sehen, den Leitzins im September zu erhöhen, mit negativen Folgen für den Aktienmarkt. Zurückhaltung ist darum zum Wochenstart auch an der deutschen Börse zu spüren.
0: Und soweit die Übersicht aus der Wirtschaftsredaktion. Es ist jetzt 10.58 Uhr.
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3: Mit Sebastian Felser einen schönen guten Tag. Es ist heiß und das nicht nur bei uns. In ganz Europa und auch in Nordamerika herrschen Hitze, Trockenheit und Waldbrände. Wie verschiedene Länder damit umgehen, das hören wir hier in der kommenden Viertelstunde in SWR aktuell. Vorher schauen wir noch ganz kurz auf die Straßen. Da gibt es aktuell keine Gefahrenstellen, allerdings noch immer einige Staus, zum Beispiel die A5 Frankfurt Richtung Karlsruhe. Zwischen Bruchsal und Karlsruhe Nord steht ein defekter PKW auf der linken Spur und es gibt eine Ölspur auf der mittleren Fahrbahn, dadurch 4 Kilometer stockender Verkehr und weiterhin eine Verzögerung von bis zu 20 Minuten an dieser Stelle. 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
3: Heute scheint vor allem in Rheinland-Pfalz häufig die Sonne. Am Nachmittag kann es in Baden-Württemberg Schauer und Gewitter geben. Die Temperaturwerte steigen dabei auf 28 Grad auf der Schwäbischen Alb und bis zu 36 Grad in der Weinstraße in Rheinland-Pfalz.
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4: Um 11 Uhr mit Marc Wengschick. Die Monate Juni und Juli waren in Westeuropa so heiß wie noch nie seit Beginn der Wetteraufzeichnungen. Laut dem EU-Klimawandeldienst Copernicus lag die Durchschnittstemperatur für die beiden Monate bei 21,6 Grad Celsius und damit fast 2,8 Grad über dem Durchschnitt des Zeitraums von 1991 bis 2020. Die Böden seien ungewöhnlich stark ausgetrocknet. Eine Copernicus-Sprecherin sagte, die Daten zeigten, wie der Klimawandel Hitzeextreme verschärfe. Hitze und Dürre verstärkten sich zunehmend gegenseitig. Der Deutsche Bauernverband fordert, dass die Politik mehr gegen Trockenheit und Hitze unternimmt. Generalsekretärin Sabet sagte, die landwirtschaftlichen Betriebe bräuchten einen Instrumentenkasten, um sich dem Klimawandel anpassen zu können. So müsse zum Beispiel der Landschaftswasserhaushalt, also der Wasserkreislauf in einer Region, gestärkt werden. Außerdem müsse das Risikomanagement verbessert werden. Im Schwarzwald drohen immer mehr Quellen wegen der andauernden Trockenheit zu versiegen. Einzelne Höfe in der Gemeinde Feldberg im Kreis Breisgau-Hochschwarzwald müssen bereits mit Trinkwasser beliefert werden. SWR-Reporterin Dina Steinbrink berichtet.
5: Das Problem: Einige Höfe im Schwarzwald sind nicht ans Trinkwassernetz angeschlossen und nutzen seit Jahrzehnten nur eigene Quellen. Und aus denen kommt jetzt teils sehr wenig Wasser. Wir haben schon jetzt einzelne Höfe, die individuell mit Wassertanks beliefert werden müssen, hat Feldbergs Bürgermeister Johannes Albrecht dem SWR erklärt. Seit Ende vergangener Woche bereitet sich auch der südbadische Wasserversorger Badenova darauf vor, Lieferungen mit Tanklastern zu organisieren. Denn sollte es noch länger so trocken bleiben, könnten weitere Höfe und auch abgelegene Gemeinden auf Wasserlieferungen angewiesen sein.
4: Der Ministerpräsident von Schleswig-Holstein, Günther, drängt auf eine bessere Abstimmung der Kompetenzen bei der Drohnenabwehr zwischen Bund und Ländern. Den verstärkten Einsatz der Bundeswehr an Flughäfen halte er für unproblematisch, sagte Günther im Deutschlandfunk. Die Trennung zwischen innere und äußere Sicherheit sei nicht mehr zeitgemäß, so der CDU-Politiker. Die deutschen Sicherheitskräfte müssten mit der besten Technik zur Drohnenabwehr ausgerüstet sein. Hintergrund ist der Vorfall einer mit Sprengstoff bestückten Drohne am Flughafen in Leipzig. In Schleswig-Holstein wurden in diesem Jahr bereits mehr als 30 Drohnen

0: Ungesichtet, das Land hat mehrere Bundeswehr- und Marinestützpunkte. Die Zahl der im Straßenverkehr verunglückten Kinder ist im vergangenen Jahr um 7% auf rund 29.300 gestiegen. Das hat das Statistische Bundesamt errechnet. 74 Kinder wurden im Straßenverkehr getötet. Die meisten von ihnen, nämlich 31, saßen bei dem Unfall in einem Auto. 13 starben bei einem Unfall auf dem Fahrrad. Erstmals wurden auch 4 Todesfälle mit Kindern auf E-Scootern registriert. Am häufigsten passieren Unfälle morgens auf dem Weg zur Schule. An der Ostküste Chinas ist ein schwerer Taifun auf Land getroffen. Der Sturm hat nach Angaben der Behörden Windgeschwindigkeiten von mehr als 150 km/h, führt zu starken Regenfällen und Überschwemmungen. In Shanghai stehen viele Züge und U-Bahnen still. Mehr als 1.300 Flüge wurden gestrichen. Schulen sind geschlossen und Berufstätige sollen möglichst von zu Hause aus arbeiten. Außerdem wurden an Chinas Ostküste mehr als 1 Million Menschen in Sicherheit gebracht. Im englischen Birmingham beginnt in Kürze die Leichtathletik-Europameisterschaft. Über die Medaillenchancen der deutschen Athleten am ersten Wettkampftag berichtet Sportreporterin Irina Gneb.
1: Allen voran Yemesi Maybury, die Kugelstoß-Olympiasiegerin, ist die heißeste Kandidatin auf das erste deutsche Edelmetall. Maybury ist eine von nur 2 Europäerinnen, die dieses Jahr schon über 20 Meter gestoßen haben. Und sie selbst ist guter Dinge, dass sie vorne mitspielen kann. Außerdem wird Europas schnellste Frau gesucht, natürlich mit Gina Lückenkämper. Die Europameisterin von München über die 100 Meter ist nach einem Zeckenbiss allerdings zuletzt nicht in Topform gewesen.
0: SWR Nachrichten, Redaktion Peter Mühlfeit.
2: 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Mit Sebastian Felser. Schönen guten Tag. Bei uns ist es zwar sehr heiß und trocken, aber von den ganz großen Wald- und Flächenbränden, da waren wir bisher Gott sei Dank verschont. In Kanada dagegen wüten seit Wochen Waldbrände und die breiten sich rasend schnell aus. Die Provinz British Columbia im Westen, da musste am Wochenende der Notstand ausgerufen werden. Über 20.000 Menschen mussten vor den Flammen fliehen. Unsere Korrespondentin für Kanada, Giselle Uka, berichtet.
3: Was von ihrem Zuhause noch übrig sein wird, wissen sie nicht. Peter und Nash Clark mussten mit ihrem Baby am Samstag in den frühen Morgenstunden ihre Wohnung verlassen. Das Feuer der Waldbrände kam immer näher. Das ging ziemlich schnell. Wir konnten den Rauch gegen 5.30 Uhr sehen. Er wurde immer dichter und kam immer näher. Wir sahen die Löschflugzeuge und dann auch die Flammen von unserem Zuhause aus. Das ist schon ziemlich verrückt. Peter und Nash leben in Summerland im Südwesten Kanadas, umgeben von Bergen am großen Okanagansee. Mit ihnen zusammen sind etwa 12.000 weitere Bewohner vor den Flammen geflohen. Dutzende wurden mit Hubschraubern gerettet. In ihrer Umgebung waren auch andere Orte in der kanadischen Provinz British Columbia betroffen. Insgesamt mussten sich mehr als 20.000 Menschen retten. In der Region wurde der Notstand ausgerufen.
4: The winds just started to pick up and it hasn't rained.
3: Der Wind wurde immer stärker und es hatte schon ewig nicht geregnet. Der Ort heißt nicht umsonst Summerland. Das ist praktisch eine Wüste. Es ist so trocken da draußen, es überrascht uns nicht. In rasantem Tempo haben die Feuer sich auf einer Fläche von fast 140 Quadratkilometern ausgebreitet. Viele Betroffene sind etwas mehr als 3 Autostunden von Summerland ins nördlichere Vernon gefahren. Die Hilfsbereitschaft dort ist riesig. Ein Tankstellenmitarbeiter erklärt dem kanadischen Sender CBC, wie er und seine Kollegen die dort Gestrandeten versorgen. Wir haben ihnen Geschenkkarten für den Supermarkt ausgeteilt und Wasser organisiert. Man musste den Menschen einfach helfen, die teilweise in Tränen in ihren Autos saßen, einfach 100% unterstützen. Wir tun, was wir können. Berichtet Robert Bryant, emotional angefasst. Viele Betroffene hätten nicht mal eine Versicherung und vermutlich alles verloren. Und die Waldbrände wüten noch weiter. Hohe Temperaturen und dichter Rauch erschweren die Löscharbeiten. Einsatzkräfte versuchen unermüdlich, Häuser am Rand der Gemeinde Summerland zu schützen. Unterstützung erhalten sie dabei von Kollegen aus dem Ausland, unter anderem Mexiko, Australien und Neuseeland. Ein Teil der Feuerfront hat inzwischen den Okanagan See erreicht und wurde dadurch verlangsamt. Wie viele Häuser und Gebäude am Ende beschädigt sein werden, ist derzeit nicht absehbar. Auch nicht, wann die Menschen wieder zurück in ihr Zuhause können, erklärt der Bürgermeister von Summerland, Doug Holmes.
5: It's too soon to say. Nobody can say that. The fire is still burning, we know.
3: Es ist noch zu früh zu sagen. Es brennt ja noch. Wenn es unter Kontrolle ist, können wir uns die Infrastruktur angucken und sehen, ob es sicher ist. Wir wissen, dass Stromleitungen ausgefallen sind und das Wasser kontaminiert ist.
5: We know power lines are down. We know the water is contaminated.
3: Die Einwohner von Summerland wurden aufgefordert, bei Freunden oder Familie unterzukommen, da es nicht genug Hotels oder Herbergen gibt. Die kanadische Regierung will außerdem Notunterkünfte für Evakuierte bereitstellen und hat auch noch weitere Hilfen zugesagt. Jedes Jahr kommt es in Kanada zu hunderten unkontrollierten Waldbränden. Auch die kanadischen Provinzen Ontario und Quebec hatten in diesem Jahr bereits mit größeren Waldbränden zu kämpfen.
2: Dieses Jahr fallen diese Waldbrände natürlich auch so heftig aus, weil es so ungewöhnlich trocken ist. Das ist bei uns in Deutschland nicht anders, aber nicht nur hier, sondern überall in Europa. Wir schauen nun mal nach Südosteuropa, nach Italien und wir beginnen in Frankreich, wo unsere Korrespondentin Caroline Diller berichtet.
1: Vertrocknete Felder, tausende Hühner, die wegen der Hitze gestorben sind, Kühe, die weniger Milch produzieren. Die anhaltende Hitze und Trockenheit in Frankreich macht besonders den Landwirten zu schaffen. In der Bretagne etwa drohen Ernteeinbrüche bei Gemüse, warnen Vertreter der Bauerngewerkschaften. Viele Betriebe müssen außerdem über Kurzarbeit nachdenken oder haben ihre Saisonkräfte entlassen. Verbraucher dagegen müssen sich im Herbst wohl auf steigende Preise für Obst und Gemüse einstellen. Mit einer durchschnittlichen Temperatur von 24,9 Grad war der Juli der heißeste Monat seit 1900, meldet der staatliche Wetterdienst Météo France, und einer der trockensten jemals. Bürgerinnen und Bürger können sich auf der Online-Plattform Vigio informieren, wie trocken es in ihrer Region ist. Aktuell gilt für 2/3 des Landes die höchste Warnstufe Krise. An mehreren französischen Atomkraftwerken mussten Reaktoren gedrosselt oder vorübergehend abgeschaltet werden, weil das Kühlwasser aus den Flüssen zu warm war.
6: Die Hitzewelle in Südosteuropa bleibt weiterhin konstant. Temperaturen von 30, 35 und mehr Grad zwischen Bukarest und Budapest. Und weiterhin keine Niederschläge. Die Pegelstände der Donau sind, je nach Flussabschnitt, nahezu allesamt unter die jeweiligen Rekordniedrigwassergrenzen gesunken. Frachtschiffe können nur noch mit sehr geringer Ladung die Donau befahren oder ganz den Betrieb einstellen. Relikte aus der antiken Welt tauchen aus der Donau auf, so etwa die Überreste einer 1700 Jahre alten Brücke. In Österreich rechnen die Landwirte mit massiven Ernterückgängen. Zwischen 20% bei Getreide bis zu 50% bei Mais und Kartoffeln. In Ungarn ein ähnliches Bild. Allein beim Mais werden in Ungarn die Schäden auf über eine 500 Millionen Euro geschätzt. Clemens Hirnkotte, AD-Studio Südosteuropa.
7: In Italien waren in der vergangenen Woche erstmals einen Tag lang alle 27 überwachten Städte rot. Höchste Hitzewarnstufe von Bozen bis Palermo, teilweise mit Temperaturen von über 40 Grad. Die Folge? Die Notaufnahmen der Krankenhäuser wurden voller, weil die Hitze gerade ältere und kranke Menschen stark belastet. An Stränden in Apulien starben sogar Menschen wegen der hohen Temperaturen. In mehreren Städten in Italien gibt es deshalb jetzt eine Art Hitzeschutzräume. Neapel hat Kirchen und Notunterkünfte geöffnet. In Rom kann man während der heißesten Stunden in mehreren klimatisierten Kinos umsonst Filme schauen. Und in Genua dürfen ältere Menschen in dieser Zeit beispielsweise umsonst ins Museum. Hitze bedeutet aber auch Trockenheit, gerade in Norditalien. In vielen Flüssen ist der Wasserstand niedrig, teilweise haben sich Algen gebildet. Grünflächen in den Städten sind verdorrt. In einem Ort in der Nähe von Venedig hat ein Pfarrer mittlerweile Gebetstage für Regen organisiert. Aus Rom, Lisa Weiß.
2: Soweit also die Eindrücke unserer Korrespondentinnen und Korrespondenten aus Europa. Auch in den Niederlanden ist die Hitze ein riesiges Problem. Es gibt aktuell extremes Niedrigwasser und wegen des warmen Wetters sinkt gleichzeitig der Sauerstoffgehalt in den Gewässern. Das ist ein Problem für viele Fische. In den Niederlanden ist deshalb die sogenannte Fischambulanz vermehrt im Einsatz. Das sind freiwillige Helferinnen und Helfer, etwa von Anglervereinen, die auf Abruf bereitstehen und mit ihrem Fischambulanzmodul im Notfall zu Seen und Flüssen fahren, um den Fischen zu helfen und sie bei Bedarf auch umzusiedeln. Sarah Lopez hat einen Einsatz begleitet.
8: Okay, ja, next door.
9: Jan van de Bovenkamp ist im Stress.
10: Das hier ist jetzt Rush Hour. Ja.
9: Der Niederländer in der schwarzen Anglerhose steht hinten auf einem Truck und wirft zappelnde Fische in einen großen weißen Behälter.
10: Oh, Sander, Brasse. Noch eine Brasse.
9: Die Fische kommen aus einem großen Teich in der Nähe von Zwolle im Osten der Niederlande. Und in dem geht es den Fischen wegen der extremen Trockenheit aktuell gar nicht gut.
10: Zu wenig Wasser, keine Strömung, keine Bewegung und keine Wasserpflanzen. Die Wasserpflanzen, die liegen jetzt auf dem Trocknen. Und das sind die Sachen, die die Sauerstoff im Wasser bringen.
9: Gemeinsam mit einer Gruppe von Freiwilligen rettet Jan van de Bovenkamp heute Fische. Sie sollen raus aus dem Teich mit zu wenig Sauerstoff und stattdessen in die Eifel. In dem Fluss ist der Pegelstand höher und es gibt deutlich mehr Sauerstoff. Jan van de Bovenkamp kommt vom niederländischen Angelverband Sportfish Uni und er bekommt aktuell immer wieder Anrufe, weil es in Gewässern nicht mehr genug Wasser gibt, so wie in dem Teich bei Zwolle.
10: Normalerweise würde man das hier überhaupt nicht sehen, weil es ist weit vom normalen Verkehr. Aber es gibt 1,7 Millionen Angler hier in Holland. Und das sind unsere Augen und Ohren an der Wasserseite.
9: Und wenn ein Anruf kommt, dann fährt die Fischambulanz los.
10: Das ist ein Fischkrankenwagen, sagen wir mal, mit allen notwendigen Geräten drin, Belüftung, Netze, alles drauf und dran. Wo immer was geschieht, dann melden wir das bei unseren Freiwilligen und dann fangen wir an.
9: So wie heute, die 10 Männer in Anglerhosen, ein paar von der Sportfish Uni, die meisten Freiwillige, haben die Fische im Teich mit einem großen Netz eingefangen. Jetzt werden sie in große Eimer mit Wasser geworfen und dann landen sie bei Jan van de Bovenkamp, der sie in den großen weißen Tank absetzt, dem Sauerstoff zugeführt wird.
10: Okay, jetzt aber eine Kanone.
9: Auch William van der Veen hilft als Freiwilliger mit. Der Hauptgrund ist, ich möchte nicht, dass die Fische leiden. Die Fische sind ja fast auf dem Trockenen. Es gibt immer weniger Wasser und sie sterben langsam. Das möchte ich verhindern. Aktuell sind die insgesamt rund 150 freiwilligen Fischretter mit der Fischambulanz besonders oft im Einsatz. Die niederländischen Behörden haben die zweite von drei Warnstufen ausgerufen. Tatsächliche Wasserknappheit. Diese Stufe gab es schon mehrere Jahre nicht mehr und das macht Jan van de Bovenkamp Sorgen.
10: Es kommt kein Regen. Vorläufig haben wir ja 3, 4, 5 Wochen, wo wir sicher sind, es gibt nicht viel Regen. Und dann muss man eingreifen. Dann muss man dafür sorgen, dass die Fische auch leben bleiben.
9: Der große weiße Behälter auf dem Truck ist voll mit Fischen. Los geht die kurze Fahrt rüber zur Eifel. Jan van de Bovenkamp hofft auf Regen. Bis der kommt, wird er weiter mit der Fischambulanz durch die Niederlande fahren und versuchen, so viele Fische zu retten wie möglich.
11: So machen wir das.
2: Es ist 11:15.
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2: Viel Sonne, vor allem in Baden-Württemberg örtlich Schauer. Manchmal kann auch ein Gewitter dabei sein bei 28 bis 36 Grad.
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2: Wir haben es gerade ausführlich gehört. In Westeuropa, da war dieser Sommer bis jetzt so heiß wie noch nie. Der EU-Klimadienst Copernicus hat ausgerechnet, dass die Durchschnittstemperatur im Juni und im Juli diesen Jahres bei 21,6 Grad lag und damit knapp 2,8 Grad, also fast 3, über dem Durchschnittswert der letzten 30 Jahre. Ungewöhnlich ist es laut der Forscher auch, dass seit Mai mittlerweile 4 extreme Hitzewellen da waren und auch die Weltmeere. Sie waren im Juli so stark aufgeheizt wie noch nie zu dieser Jahreszeit. Das führt unter anderem dazu, dass der Rhein wegen des Niedrigwassers schon bald quasi zweigeteilt sein könnte, zumindest für Schiffe. Davon geht der Bundesverband Deutsche Binnenschifffahrt aus. Er sagt, dass der Wasserstand bei Kaub in Rheinland-Pfalz im Laufe der Woche so niedrig sein könnte, dass dort keine Güterschiffe mehr fahren können. Das würde dann erst ab Köln in Richtung Niederlande wieder gehen. Der Gesundheitspolitiker der Grünen, Dahmen, hat die Bundesregierung aufgefordert, einen nationalen Hitzeschutzplan aufzustellen. Im gemeinsamen Morgenmagazin von ARD und ZDF sagte er, der Staat müsse angesichts der vielen Hitzetoten dringend reagieren. Er stellte in Frage, wo das Geld des Sondervermögens für Infrastruktur und Klimaschutz hingegangen sei, das für Verschattungs- und Kühlungsprogramme ausgegeben werden sollte. US-Präsident Trump will vorerst auf weitere Angriffe auf den Iran verzichten. Dem Nachrichtenportal Axios hat er gesagt, man verhandle so halb mit dem Iran und beobachte, wie das Land sich wirtschaftlich weiter verhalte und weiter unter Druck gerate. Inzwischen zeigt sich allerdings auch, dass die US-Armee wegen des Krieges gegen Iran einige Waffen ausgehen.
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2: Letzte Woche, da hatten tatsächlich mal alle Kinder und Jugendlichen in Deutschland Schulferien. Damit ist es ab heute vorbei in Rheinland-Pfalz, Hessen und im Saarland. Da geht die Schule schon wieder los. Baden-Württemberg hat noch 4 Wochen Sommerferien vor sich. Aber auch hier gibt es einige Jugendliche, die in dieser Zeit freiwillig was lernen wollen. Zum Beispiel in Heilbronn in der Lern- und Erlebniswelt Experimenta. Da gibt es ein traditionelles Forschungscamp, das ist ab 16 Jahren. Aber diejenigen, die noch nicht 16 sind und trotzdem wissensdurstig, die haben sich auch was überlegt. Zum ersten Mal gibt es nämlich in diesem Jahr für sie ein eigenes Camp und das haben sie selbst organisiert. SWR-Reporter Luis Manzi war da.
11: Im Labor der Experimenter liegen Kabel und kleine Messgeräte. Dazwischen Jugendliche im Alter von 13 und 15 Jahren. Das hier ist ihr ganz eigenes Ferienprojekt, wie Nero erzählt.
13: Es war am Anfang so, dass hier viele Flyer für das Sommercamp lagen, aber erst ab 16 Jahren. Und weil viele und auch unsere Freunde sehr gern an so einem Camp teilgenommen hätten, aber wir alle noch nicht über 16 waren, fanden wir das auch ziemlich blöd. Und dann haben wir David gefragt, ob wir nicht einfach selber eins organisieren können.
11: An ihrer Seite David Mühlheims. Er ist Ansprechpartner und Unterstützer. Er sorgt dafür, dass die 12 Jugendlichen die Labore nutzen und richtig forschen können. Aber er hält sich bewusst zurück. Denn wie bei der Organisation des Camps, die oberste Prämisse lautet: selbstständiges Denken und Lernen.
14: Also wenn Sie bei mir etwas machen müssen, müssen Sie sich vor allen Dingen selber Gedanken machen, was Sie tun möchten. Sie müssen selber rausfinden, was interessiert mich. Sie müssen selbst recherchieren, wie führe ich das durch. Denn ich kann Ihnen nicht überall eine Anleitung geben. Wir sind hier nicht in einem Camp, was man eigentlich so konsumtechnisch kennt. Hier musst du selber aktiv werden. Du musst selber gucken, wie kommt man hier rein.
11: Der große Wunsch der Jugendlichen? Eine Achterbahnfahrt im Freizeitpark Tripsdrill. Dafür brauchen sie aber ein Forschungskonzept. Sie wollen die Kräfte und Geschwindigkeiten einer Achterbahnfahrt messen. Thailan erklärt, wie sie das angegangen sind.
15: Also wir haben ja quasi so ein kleines Messgerät gebaut mit diversen Sensoren, zum Beispiel Beschleunigung oder auch GPS, um quasi auf der Achterbahn verschiedene Daten zu ermitteln. Beschleunigung, Drehung, wie schnell die Achterbahn gerade fährt etc.
11: Im Labor des Jugendforschungszentrums entstehen die Sensoren. Aufgebaut, gelötet, programmiert, getestet, alles von den Jugendlichen selbst. Auf dem großen Bildschirm sieht man die Ergebnisse. Graphen mit Kurven in allen möglichen Farben. Neue Erkenntnisse für die Physik gewinnt die Gruppe dabei nicht. Aber das ist auch gar nicht das Ziel.
14: Also wenn wir am Ende fertig sind, dann haben wir hoffentlich Jugendliche dazu gebracht, sich mit Spaß und Freude an Naturwissenschaft und Technik zu beschäftigen. Sie haben hoffentlich gelernt, wie man so ein wissenschaftliches Projekt von vorne bis hinten durchzieht. Sie haben es geplant, sie haben es sich selber überlegt, sie haben es durchgezogen, sie haben es analysiert. Und genau das ist das, was man eigentlich auch in Forschung später braucht.
11: Sich mit Freunden treffen. Eine Community aufbauen, sich ausprobieren und Spaß am Forschen haben. So sehen es auch die Jugendlichen.
13: Also ich finde am coolsten, dass man halt vor allem mit seinen Freunden zusammen ist, dass wir es eben auch selber gestalten können und dass es halt einfach Spaß macht. Es ist einfach schön, hier kann man sich mit seinen Freunden unterhalten, kann dann Messungen machen, kann sich austauschen wieder und sieht sich nicht nur in der Schule.
16: Sehr viel auch das soziale Zusammenarbeiten in Teams und eben man lernt auch viele neue Sachen.
17: Ich finde auch, jeder hat hier wahrscheinlich was Neues gelernt und wir haben halt eine schöne Zeit gemeinsam alle.
11: Für David Mühlheims ist das Camp aber auch aus einem ganz anderen Grund ein Projekt, das er gerne begleitet.
14: Am Ende profitieren die Jugendlichen, weil die lernen, dass sie eigenständig was durchgezogen haben und haben gelernt, dass sie das schaffen können. Sie sind autonom gewesen, sie haben ihre sozialen Kontakte hier überall geschärft und das ist, glaube ich, am Ende wirklich die größere Aufgabe, die wir hier haben, weil dadurch schaffen wir es, dass die Jugendlichen eigenständig im Leben stehen und das ist eine gute Vorbereitung.
11: Und am Ende steht ein selbstorganisiertes Sommercamp in der Experimenta, wo Jugendliche Spaß haben und sich selbst verwirklichen dürfen.
2: Wer mal ganz was anderes machen möchte im Sommer, für den gibt's eine Idee in Stuttgart. Hier hat eine ehrenamtliche Initiative am Südheimer Platz einen Treffpunkt für alle geschaffen. Die sogenannte Machbar. Das ist ein kleines Sommerhäuschen, das ein bisschen wie ein Kiosk aussieht, aber eigentlich viel mehr zu bieten hat. SWR-Reporterin Olga Hennig hat die Machbar für uns besucht.
18: Es ist ein kleines gelbes Häuschen mitten auf der Wiese am Südheimer Platz in Stuttgart, geschmückt mit vielen bunten Girlanden. Um den Kiosk herum sitzen Leute auf Liegestühlen und Bänken. Sie trinken, essen ein Stück Kuchen und plaudern. An einem warmen Sommerabend ist die Atmosphäre hier
19: familiär, bunt, offen und gemütlich, irgendwie einladend.
20: Man fühlt sich willkommen.
21: Ich finde es einfach ein sehr schöner, offener Ort, wo alle möglichen Menschen zusammenkommen. Alle können hier sein, können ihr Ding machen.
22: Einfach einen Ort zu haben, wo man hinkommen kann und sich treffen kann, ohne jetzt irgendwie konsumieren zu müssen.
18: Und genau das ist es. Ein öffentlicher, kostenloser Treffpunkt, wo man einen Sitzplatz und etwas zu trinken bekommt und sich Spiele oder Sportausrüstung ausleihen darf. Ganz ohne Eintrittspreise oder Mindestverzehr. Denn die Machbar ist kein normaler Kiosk. Hier gibt es keine festen Öffnungszeiten und auch keine Preisliste. Mit der Machbar will der Verein Stadtteilinitiative Heslach nämlich kein Geld machen.
23: Es ist ja ganz bewusst unser Ziel, eben keinen Konsumzwang aufzubauen. Wir verstehen uns ja auch nicht als Gastronomen, sondern ganz bewusst eben den Leuten zu ermöglichen, benutzt den Platz so, wie ihr wollt.
18: Sagt Stefan Robanus vom Verein. Die Machbar finanziert sich über Spenden. Das heißt, wer sich etwas an der Theke bestellt, kann nach eigenem Ermessen etwas in die Spardose werfen. Kleine Leckereien wie selbstgemachten Kuchen oder Obst und Eis können die wechselnden Gastgeber der Machbar selbst ausgeben. Gastgeber kann hier übrigens jeder werden, der Lust hat, sich unentgeltlich als Barbetreiber auszuprobieren. Ohne ehrenamtliche Helfer wie Verena Bär könnte das Projekt nicht schon im zweiten Sommer laufen. Sie schmeißt die Machbar ab und zu, weil sie den Kontakt zu verschiedenen Menschen schätzt.
24: Wir kommen ja häufig aus unserer Blasen nicht raus, sondern wir kennen halt Menschen, die ähnlich ticken, die gleichen Interessen soweit haben. Und hier kommen wir ganz automatisch mit Menschen in Kontakt, die würden sich sonst nicht ansprechen. Also es sind alle Kulturen hier, es sind alle Altersgruppen hier und ziehen sozusagen an einem Strang.
18: Und das ist auch die Idee hinter der Machbar, das Viertel zu beleben und Menschen zu vernetzen. Die Machbar ist übrigens nicht nur ein Treffpunkt zum Quatschen und Spielen. Hier kann man auch zusammen häkeln, es gibt Minikonzerte, Flohmärkte und auch Open-Air-Kino. Mit frischen Ideen kann sich hier übrigens jeder einbringen. Und das natürlich über die Grenzen von Stuttgart hinaus. Denn Projekte wie die Machbar sind eigentlich überall machbar.
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2: Es ist 11:55. Heute beginnt im englischen Birmingham die Leichtathletik-Europameisterschaft. Und da gibt es einige deutsche Athletinnen und Athleten, die auf Medaillen hoffen dürfen oder für die es aus anderen Gründen eine sehr besondere Europameisterschaft wird, die in diesen Minuten beginnt. Claudia Hogestrath aus unserer Sportredaktion hat sich vorab mal im Team umgehört.
28: Die kleine Speedkamera flitzt entlang der 100 Meter Sprintstrecke auf und ab. Die Tribünen glänzen und sogar die Sonne scheint. Das Alexander Stadium in Birmingham ist bereit für die EM. Und die deutschen Athletinnen und Athleten um Zehnkampf-Weltmeister Leo Neugebauer sowieso.
29: Ich glaube, es wird einfach ein geiler Wettkampf. Ich war noch nie jetzt in Birmingham oder in der UK für einen Wettkampf. Deswegen, ich glaube, es wird cool werden. Hab schon vieles Gutes gehört und ja.
28: Erste EM für ihn. Er ist der Top-Favorit. Aber Kein Zehnkampf ohne diesen Satz.
29: Ich meine, im Zehnkampf kann alles passieren.
28: Auch bei Niklas Kaul, dem Weltmeister von 2019. Die Medaillenbank schlechthin im deutschen Team ist Malaika Mihambo. Olympische Spiele, WM, EM, alles gewonnen, teils mehrfach. In London sprang sie vor wenigen Wochen 7,05 Meter. Und offenbar ist da noch mehr drin.
0: Ich mache ganz viele Bestleistungen im Training und irgendwann wird es auch im Wettkampf hoffentlich mal alles zusammenkommen, wo ich dann in einem Bereich lande, wo ich gerne hin möchte.
28: Das hat er in dieser Saison schon geschafft. Frederik Ruppert hält seit Mai den Europarekord über 3000 Meter Hindernis. Nun erwarten alle Gold, er auch.
1: Natürlich möchte ich dorthin gehen, um zu gewinnen. Ich sage immer, für mich ist schon ein Edelmetall, also das ist das Mindestziel und natürlich ist das, worauf ich mich vorbereite, die Goldmedaille.
28: Sein härtester Konkurrent ist übrigens ebenfalls ein Deutscher. Karl Bebendorf will auch aufs Podest. Und bei den Frauen haben mit Gesa Krause und Lea Meyer auch gleich zwei DLV-Athletinnen gute Chancen, über Hürden und Wassergraben zu den Schnellsten zu gehören. Olympiasiegerin Yemisi Mabry ist gut in Form, hat nur ein Problem. Ihre Kugelstoßkonkurrentinnen sind es auch.
3: Wir sind jetzt, glaube ich, 6 Athletinnen, die über die 1950 gestoßen haben. Also es wird auf jeden Fall ein guter Konkurrenzkampf. Aber darauf freue ich mich auch einfach, an diesem Tag zu performen. Und da heißt es, besser zu sein als die anderen.
28: Einfach nur besser sein als die anderen. 100-Meter-Sprinter Owen Ansah wäre froh, wenn das gerade seine einzige Sorge wäre. Er ist schnell wie nie und bangt trotzdem um seine Karriere. Ansah soll im Reisestress einen Dopingtest verweigert haben. Die NADA will ihn 4 Jahre sperren. Eine Entscheidung des Sportgerichts gibt es noch nicht. Und darum darf Ansah in Birmingham im Einzel über die 100 und 200 Meter starten.
4: Der hat das bis jetzt sehr professionell, ist er damit umgegangen und hat bei den deutschen Meisterschaften ja auch wieder eine super Zeit abgeliefert. Und wir hoffen, dass er das genauso hier auch bei der EM zeigt, dass er das ausblenden kann.
28: Sagt DLV-Vorstand Leistungssport Jörg Bügner und hofft, dass das gesamte deutsche Team die Sorge um Ansah gut wegsteckt. Denn dann könnte die EM eine tolle werden, eine erfolgreiche. Um und bei 12 deutsche Medaillen könnten es werden. Birmingham ist bereit.
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2: Mit Sebastian Felser, schönen guten Tag. Es ist schon ein bisschen verrückt. Erst mal über 100 Jahre gar nichts und dann 3 Sonnenfinsternisse in Folge in 3 Jahren. Die Astronomie ist echt eine Wundertüte für Spanien. Denn auf der Iberischen Halbinsel, da geht's diese Woche los mit der ersten Sonnenfinsternis von, wie gesagt, 3, die aufeinander folgen. Und alles, was Sie dazu wissen müssen, das erfahren Sie hier nach den Nachrichten. Vorher noch ein kurzer Blick auf die Straßen. Wir haben einige kleinere und mittlere Staus. Zum Beispiel die A8 Stuttgart Richtung München zwischen Ulm-Nord und Oberelchingen. Unfallaufnahme, die rechte Spur ist dafür gesperrt. 5 Kilometer Stau, Sie brauchen etwa 20 Minuten länger. 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
2: Wir haben viel Sonne, vor allem in Baden-Württemberg örtlich. Ein paar Schauer, es kann auch mal gewittrig werden. Das Ganze bei 28 bis 36 Grad heute im Tagesverlauf.
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6: Um 11.30 Uhr mit Marc Wengschek. Die Monate Juni und Juli waren in Westeuropa so heiß wie noch nie seit Beginn der Wetteraufzeichnungen. Laut dem EU-Klimawandeldienst Copernicus lag die Durchschnittstemperatur für die beiden Monate bei 21,6 Grad Celsius und damit fast 2,8 Grad über dem Durchschnitt des Zeitraums von 1991 bis 2020. Die Böden seien ungewöhnlich stark ausgetrocknet. Eine Copernicus-Sprecherin sagte, die Daten zeigten, wie der Klimawandel Hitzeextreme verschärfe. Hitze und Dürre verstärkten sich zunehmend gegenseitig. Der Deutsche Bauernverband fordert, dass die Politik mehr gegen Trockenheit und Hitze unternimmt. Generalsekretärin Sabet sagte, die landwirtschaftlichen Betriebe bräuchten einen Instrumentenkasten, um sich dem Klimawandel anpassen zu können. So müsse zum Beispiel der Landschaftswasserhaushalt, also der Wasserkreislauf in einer Region, gestärkt werden. Außerdem müsse das Risikomanagement verbessert werden. Im Schwarzwald drohen immer mehr Quellen wegen der andauernden Trockenheit zu versiegen. Einzelne Höfe in der Gemeinde Feldberg im Kreis Breisgau-Hochschwarzwald müssen bereits mit Trinkwasser beliefert werden. SWR-Reporterin Dina Steinbrink berichtet.
7: Das Problem, einige Höfe im Schwarzwald sind nicht ans Trinkwassernetz angeschlossen und nutzen seit Jahrzehnten nur eigene Quellen. Und aus denen kommt jetzt teils sehr wenig Wasser. Wir haben schon jetzt einzelne Höfe, die individuell mit Wassertanks beliefert werden müssen, hat Feldbergs Bürgermeister Johannes Albrecht dem SWR erklärt. Seit Ende vergangener Woche bereitet sich auch der südbadische Wasserversorger Badenova darauf vor, Lieferungen mit Tanklastern zu organisieren. Denn sollte es noch länger so trocken bleiben, könnten weitere Höfe und auch abgelegene Gemeinden auf Wasserlieferungen angewiesen sein.
8: Der Ministerpräsident von Schleswig-Holstein, Günther, drängt auf eine bessere Abstimmung der Kompetenzen bei der Drohnenabwehr zwischen Bund und Ländern. Den verstärkten Einsatz der Bundeswehr an Flughäfen halte er für unproblematisch, sagte Günther im Deutschlandfunk. Die Trennung zwischen innere und äußere Sicherheit sei nicht mehr zeitgemäß, so der CDU-Politiker. Die deutschen Sicherheitskräfte müssten mit der besten Technik zur Drohnenabwehr ausgerüstet sein. Hintergrund ist der Vorfall einer mit Sprengstoff bestückten Drohne am Flughafen in Leipzig. In Schleswig-Holstein wurden in diesem Jahr bereits mehr als 30 Drohnen gesichtet. Das Land hat mehrere Bundeswehr- und Marinestützpunkte. Die Zahl der im Straßenverkehr verunglückten Kinder ist im vergangenen Jahr um 7% auf rund 29.300 gestiegen. Das hat das Statistische Bundesamt errechnet. 74 Kinder wurden im Straßenverkehr getötet. Die meisten von ihnen, nämlich 31, saßen bei dem Unfall in einem Auto, 13 starben bei einem Unfall auf dem Fahrrad. Erstmals wurden auch 4 Todesfälle mit Kindern auf E-Scootern registriert. Am häufigsten passieren Unfälle morgens auf dem Weg zur Schule. An der Ostküste Chinas ist ein schwerer Taifun auf Land getroffen. Der Sturm hat nach Angaben der Behörden Windgeschwindigkeiten von mehr als 150 km/h, führt zu starken Regenfällen und Überschwemmungen. In Shanghai stehen viele Züge und U-Bahnen still, mehr als 1300 Flüge wurden gestrichen. Schulen sind geschlossen und Berufstätige sollen möglichst von zu Hause aus arbeiten. Außerdem wurden an Chinas Ostküste mehr als 1 Million Menschen in Sicherheit gebracht. Im englischen Birmingham beginnt zur Stunde die Leichtathletik-Europameisterschaft. Über die Medaillenchancen der deutschen Athleten am ersten Wettkampftag berichtet Sportreporterin Irina Gneb.
9: Allen voran Yemesi Maybury, die Kugelstoß-Olympiasiegerin, ist die heißeste Kandidatin auf das erste deutsche Edelmetall. Maybury ist eine von nur 2 Europäerinnen, die dieses Jahr schon über 20 Meter gestoßen haben. Und sie selbst ist guter Dinge, dass sie vorne mitspielen kann. Außerdem wird Europas schnellste Frau gesucht, natürlich mit Gina Lückenkämper. Die Europameisterin von München über die 100 Meter ist nach einem Zeckenbiss allerdings zuletzt nicht in Topform gewesen.
8: SWR Nachrichten, Redaktion Peter Mühlfeit.
2: SWR aktuell mit Sebastian Felser. Am Mittwochabend ist es soweit. Europa erlebt eine teilweise Sonnenfinsternis auf Island und in Spanien. Da wird es sogar eine totale Sonnenfinsternis werden. Hier läuft der Kernschatten des Mondes über die Erdoberfläche. Mit circa 1000 Kilometern pro Stunde saust er dann vorbei. Für Spanien ist die Situation irgendwie besonders skurril. Über 100 Jahre lang gab es überhaupt keine Sonnenfinsternis im Land. Und jetzt kommt es nicht nur die am Mittwoch, sondern auch noch im August 2027 und im Januar 2028, da verdeckt auch der Mond komplett die Sonne und die Natur hält den Atem an. Astronomen und Sterngucker erklären, auf was zu achten ist und wie Spanien sich darauf vorbereitet, etwa in einem Kloster auf dem Land. Unser Madrid-Korrespondent Christian Sachsinger berichtet.
10: Was gibt es Besseres als ein gutes Selfie vor einem Jahrhundertereignis wie der Sonnenfinsternis? Die Antwort von Fernando Ruiz Valero lautet: eine Sonnenfinsternis ohne Selfie.
13: El gran consejo es que el móvil esté en el bolsillo.
10: Mein wichtigster Rat lautet, das Handy in der Tasche lassen. Man sollte sich nicht damit beschäftigen, Fotos zu machen. In diesen Minuten sollte man einfach nur die Sonnenfinsternis genießen. Dabei bezeichnet sich Bruder Fernando vom Olivarkloster selbst als Astrofotograf und hat sonst ständig den Finger am Auslöser. Das Kloster liegt in der spanischen Provinz Teruel, eine sehr dünn besiedelte Gegend mit klarer Luft und deshalb guter Sicht. Der Mönch gibt hier Kurse, in denen er auch den Nachthimmel genau erklärt. Für den 12. August haben sich knapp 100 Personen zur Sonnenfinsternis angemeldet. Mit ihnen will Fernando auf einen Hügel steigen, um von oben einen besonders guten Blick auf die Abendsonne zu haben. Um etwa 19.30 Uhr wird sich der Mond am Mittwoch langsam vor die Sonne schieben. Um ca. 20.30 Uhr wird er sie komplett verdeckt haben. Diese sogenannte Totalität ist diesmal fast nur in Spanien zu sehen, aber auch hier nicht überall. Der Komplettschatten wandert in einem breiten Streifen vom Nordwesten in den Osten des Landes und endet auf den Balearen. Die Provinz Teruel, normalerweise von Touristen eher wenig beachtet, rückt nun in den Fokus, gemeinsam mit anderen vernachlässigten und wirtschaftlich schwachen Landstrichen. Bruder Fernando sieht darin so etwas wie eine Fügung. Vielleicht, weil Gott die Dinge gut macht. Der Streifen der Sonnenfinsternis lässt auf der einen Seite Madrid und auf der anderen Barcelona außen vor und verläuft genau durch einen großen Teil des entvölkerten Spaniens. Das ist eine Gelegenheit, die ländlichen Regionen wieder stärker wertzuschätzen.
13: Es ist ein Reclamo, para que volvamos a valorar las zonas rurales.
10: Barcelona wird tatsächlich überhaupt nicht von der totalen Sonnenfinsternis erreicht. Madrid im Nordosten des Stadtgebiets nur leicht gestreift. Aber reicht es auch, wenn die Sonne dann eben nur fast verdeckt ist? Diese Frage hört Stylianos Pirsas vom Astronomieforschungszentrum CEFCA immer wieder. Seiner Meinung nach ist aber selbst eine 99-prozentige Sonnenfinsternis nicht vergleichbar mit einer totalen. Das liegt schon daran, dass man nur bei letzterer die Brille je nach Ort für 1 bis 2 Minuten abnehmen darf. Ein kurzer Augenblick, in dem auch die Natur irgendwie den Atem anhält. Vögel hören auf zu singen, Bienen fliegen in ihre Stöcke zurück. Stylianos Pirsas. Und weil das eben ein sehr emotionaler Moment ist, vergeht das sehr schnell. Deshalb sollte man auf dem Handy einen Countdown einschalten oder jemand aus der Gruppe zählt. 1, 2, 3 bis 100, bis eben 1 oder knapp 2 Minuten vergangen sind. Wenn der Sonnenring wieder aufblitzt, müssen die Augen jedenfalls bereits wieder verdeckt sein. Gut vorbereitet ist die Sonnenfinsternis eben ein unvergleichliches Schauspiel. Bruder Fernando sagt, schaut, staunt, genießt. Und ruft euch gegenseitig zu, Vorsicht, gleich ist es soweit, jetzt schaut hin. Und wenn die Sonne verschwunden ist, dann schreit, springt und schaut, wie der Schatten mit 1000 Stundenkilometern entlang zieht und genießt das einfach in vollen Zügen.
11: Bruder Fernando hat es schon angedeutet, nur mit der richtigen Brille sollten wir die Sonnenfinsternis beobachten. Die ist zwar in Deutschland nur partiell, aber auch die ist ohne den richtigen Schutz natürlich gefährlich. Der direkte Blick in die Sonne kann das Auge schwer schädigen. Und auch eine Sonnenbrille, die reicht natürlich nicht zum Schutz. Juliana Ort aus unserer Verbraucherredaktion hat das Wichtigste zusammengetragen, was man für die Beobachtung der Sonnenfinsternis wissen muss. Und sie hat auch Rat von der Astronomin Catherine Fischer geholt.
14: Ja, es ist schon sehr spannend und ein Highlight, ein richtiges astronomisches Event.
15: Catherine Fischer fiebert der Sonnenfinsternis entgegen. Sie beteiligt sich für die Europäische Weltraumorganisation ESA an der Planung und Koordination wissenschaftlicher Sonnenbeobachtungen der Raumsonde Solar Orbiter. Und sie wird am Abend des 12. August auch selbst in den Himmel gucken.
14: Ich werde diesmal auch eine einfache Sonnenfinsternisbrille haben und die partielle Sonnenfinsternis beobachten mit so einer geprüften Folie drin.
15: Catherine Fischer ist es wichtig, Astrofans nicht nur die Begeisterung für das Ereignis am Himmel zu vermitteln, sondern auch das Wissen um die Gefahren. Denn der direkte Blick in die Sonne kann die Netzhaut des Auges dauerhaft verletzen. Auch und gerade dann, wenn die Sonne vom Mond verdeckt wird.
14: Das kann sehr, sehr schnell gehen. Und das merkt man dann auch nicht unbedingt gleich.
15: Davor warnt auch Daniela Weißkopf, Leiterin des Fachgebietes optische Strahlung beim Bundesamt für Strahlenschutz. Weil die Netzhaut sehr empfindlich ist, aber keine Schmerzrezeptoren hat, fällt eine mögliche Schädigung erst später auf.
16: Wir merken erst, dass eben ein Schaden aufgetreten ist, erst Stunden später, das heißt entweder mitten in der Nacht oder am nächsten Morgen. Wenn die betroffene Person dann zum Beispiel dauerhaft dunkle oder einen grauen Fleck mitten im Sichtfeld hat oder vielleicht alles verschwommen sieht oder gerade Linien auf einmal verbogen erscheinen, dann würde ich sagen, ist es höchste Zeit, zum Augenarzt zu gehen oder die nächste Augenklinik aufzusuchen.
15: Um es gar nicht erst so weit kommen zu lassen, sollte man vorbeugen und sich eine spezielle Schutzbrille zur Beobachtung der Sonnenfinsternis besorgen. Die gibt es in der Regel in Geschäften mit Astronomiebedarf, bei einigen Optikern und Buchhandlungen und teils auch in Geschäften und Versandshops, die Kameras und Objektive verkaufen. Hier und da sind sie auch schon vergriffen. Die Preise variieren stark und starten bei etwa 99 Cent. Beim Kauf sollte man auf ein paar Eigenschaften achten, sagt Daniela Weißkopf vom Bundesamt für Strahlenschutz.
16: Dass die Norm angegeben ist, das ist die DIN EN ISO 12312. Dann sollte natürlich ein CE-Kennzeichen vorhanden sein und vom Herstellerseiten Benutzungs- und Warnhinweise beiliegen. Und vor Kauf ist natürlich eine Sichtprüfung ganz anzuraten. Das heißt, es sollten keine Schäden wie Kratzer oder Risse oder Alterungseffekte auf dieser Folie zu sehen sein.
15: Geeignete Filter und Folien sorgen dafür, dass maximal etwa 0,001% des Sonnenlichts durchgelassen wird. Das ist nicht nur für das Auge wichtig, sondern auch für Objektive. Die Sonnenfinsternis auf dem Display des Smartphones zu beobachten oder zu filmen, wäre keine gute Idee, warnt Daniela Weißkopf.
16: Ich würde es nicht raten, weil das Smartphone wahrscheinlich auch ohne entsprechenden Filter für Sonnenbeobachtung das nicht lange überleben würde, also zumindest die Handykamera nicht lange überleben würde.
15: Im Handel gibt es extra Filter für Smartphones und Objektive. Sie schonen nicht nur die Chips in der Kamera, sondern ermöglichen überhaupt erst brauchbare Aufnahmen der Sonnenfinsternis.
16: Weil es dann dadurch schärfer auch abgebildet wird, weil genügend Licht reduziert wurde, sodass das eben halt dann auch scharf erscheint.
15: Wer keine Schutzbrille anschaffen möchte, kann auch selbst aktiv werden. Aus einem Karton und einem Stück Transparentpapier lässt sich eine einfache Lochkamera basteln. Anleitungen gibt es unter anderem auf der Internetseite des Bundesamtes für Strahlenschutz. Gerade mit Kindern kann der Spaß an der Sonnenfinsternis so schon früher losgehen.
11: In der südlichen Hälfte Deutschlands, also hier bei uns, da wird der Mond die Sonne fast ganz bedecken mit 90%, liegt Freiburg am Mittwoch ganz weit vorn. Für viele Menschen der Grund, sich in den Südwesten des Landes aufzumachen. Katja Engelmann aus der SWR-Verkehrsredaktion, wird sich das auf den Straßen auch bemerkbar machen?
17: Ja, ziemlich sicher wird es Richtung Freiburg voller werden. Die Stadt wird nämlich wegen mehrerer Faktoren der Mittelpunkt der Sonnenfinsternis sein. Erstens ganz wichtig, das Wetter spielt mit. Zweitens, die Abendsonne wird hier fast ganz bedeckt und man wird dieses astronomische Ereignis richtig deutlich zu sehen bekommen. Und drittens, im Anschluss lockt eine sternenklare Nacht mit vielen Sternschnuppen. Die Perseiden schwärmen nämlich wieder. Und ja, Hotels, die ganzen Freizeitziele sind in und um Freiburg so gut wie ausgebucht. Die besten Plätze sind schon anvisiert. Auch der Schauinsland Freiburgs Hausberg ist ein immer wieder gern gewähltes Reiseziel. Die Stadt im Breisgau wird also am Mittwochabend die Attraktion werden. Aber auch andere Großstädte wie Karlsruhe, Stuttgart, München, also im Süden Deutschlands, dürften mehr Anreisende erwarten als sonst. Also A5, A7, A8. Könnten etwas frequentierter sein.
11: Nun gibt es laut einer Studie aus den Vereinigten Staaten einen Hinweis darauf, dass bei so einer Sonnenfinsternis mehr und vor allem schwerwiegendere Unfälle vorkommen. Was hat es denn damit auf sich?
17: Ja, also bei einer Fallkontrollstudie in den USA wurden die Verkehrsdaten rund um die Sonnenfinsternis 2017 ausgewertet. Und dabei hat man festgestellt, dass es in dieser Zeit rund ein Drittel mehr tödliche Unfälle gegeben hat. Das führen die Forscher allerdings jetzt nicht allein auf die plötzliche Dunkelheit zurück. So eine Sonnenfinsternis dauert ja in der Regel ein paar Minuten. Das könnte vielleicht ein Faktor sein für Menschen, die nachtblind sind. Aber viel wahrscheinlicher ist es, dass rund um den Zeitpunkt mehr Menschen mit dem Auto unterwegs sind, um einen guten Platz zu ergattern und dass genau während der Sonnenfinsternis mehr Autofahrer ganz plötzlich in den Himmel schauen und sich nicht mehr auf die Straßen konzentrieren und dass Menschen dann ebenso plötzlich an unmöglichen Orten anhalten und aussteigen und es deshalb mehr Auffahrunfälle gibt. Ebenso finden bei so einem astronomischen Spektakel in der Regel viele Feierlichkeiten statt und es wird mehr Alkohol getrunken. All diese Umstände könnten dann eine Rolle spielen für diese signifikante Erhöhung der Unfallrate. Heißt im Umkehrschluss für den kommenden Mittwoch, rechtzeitig anreisen, ein, zwei Tage früher. Die nicht so Interessierten am besten nicht gerade um 20 Uhr ins Auto steigen, wenn rund eine Viertelstunde später die Sonnenfinsternis zu sehen ist, sondern einen Zeitpuffer lassen, weil man nämlich bei plötzlicher Dämmerung gerne dann doch nochmal unweigerlich in den Himmel starrt und denkt, hups, was passiert da denn jetzt gerade? Und vielleicht einen Unfall baut.
11: Informationen von Kathi Engelmann aus unserer Verkehrsredaktion.
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11: Viel Sonne, vor allem in Baden-Württemberg. Örtlich ein paar Schauer, vielleicht auch mal gewittrig bei 28 bis 36 Grad.
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11: In Westeuropa war dieser Sommer bis jetzt so heiß wie noch nie. Der EU-Klimadienst Copernicus hat ausgerechnet, dass die Durchschnittstemperatur im Juni und Juli diesen Jahres bei 21,6 Grad lag und damit fast 3 Grad über dem Durchschnittswert der letzten 30 Jahre. Der Anteil junger Menschen an der Gesamtbevölkerung bleibt in Deutschland auf einem historisch tiefen Niveau. Laut Statistischem Bundesamt sind genau 10% zwischen 15 und 24 Jahre alt. Ohne die Menschen mit Migrationshintergrund wären das noch viel weniger. Als einziges Flächenland liegt Baden-Württemberg leicht über dem Bundesschnitt. Die Zahl der im Straßenverkehr verunglückten Kinder ist im vergangenen Jahr um 7% auf rund 29.300 gestiegen. Das hat das Statistische Bundesamt errechnet. 74 Kinder wurden im Straßenverkehr getötet. Die meisten von ihnen, nämlich 31, saßen bei dem Unfall im Auto. 13 starben bei einem Unfall auf dem Fahrrad. Am häufigsten passierten die Unfälle mit Kindern morgens auf dem Weg zur Schule. Urlauber, die nachts durch die Schweiz wollen, müssen am Gotthardtunnel ab heute mit Einschränkungen rechnen. Die Schweiz sperrt den Tunnel den ganzen August über. Jeweils von Montag bis Donnerstag in den Nächten zwischen 23 und 5 Uhr. Grund sind laut Bundesamt für Straßen kurzfristige Sicherheitsarbeiten an der Tunneldecke.
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11: Das Internet ist kein rechtsfreier Raum. Doch wo verläuft die Grenze zwischen scharfer Kritik und einer Straftat? Die Ausweitung der Strafvorschriften zur Politikerbeleidigung, die sorgt in der Justiz für massive Unsicherheiten. Kritiker befürchten eine Einschüchterung der Bürger, während der Gesetzgeber politisch Aktive vor systematischen Diffamierungen schützen will. In SWR1 Leute mit Jens Wolters erklärt der Oberstaatsanwalt Benjamin Krause von der Zentralstelle für Bekämpfung von Internetkriminalität die Dynamiken von digitalem Hass, die Hürden der Strafverfolgung und wann er seine Arbeit als Erfolg bezeichnet.
18: Das Internet, haben Sie eben schon gesagt, kennt keine Grenzen. Wie gut ist denn da der Austausch mit anderen Behörden, mit etwa Russland oder China? Wie einfach ist das?
19: Es ist ganz einfach, es funktioniert gar nichts. Es gibt überhaupt keinen Kontakt. Wir als Strafverfolgungsbehörden, auch gemeinsam mit der Polizei, Bundeskriminalamt beispielsweise. Wir haben keinen Kontakt zu Russland, keinen Kontakt zu China, keinen Kontakt zu Nordkorea beispielsweise. Man könnte das überspitzt formulieren, das sind befeindete Länder. Das ist vielleicht übertrieben, aber man kann sagen, es besteht schlichtweg kein Kontakt. Wenn wir zum Beispiel internationale Haftbefehle haben gegen russische Täter, weil sie Angriffe, Cyberangriffe in Deutschland verübt haben, dann ist das eigentlich so gedacht von dem weltweiten System, wenn man internationale Haftbefehle hat, dass diese Personen dann festgenommen und ausgeliefert werden. Aber natürlich macht da Russland nicht mit. Die Russen werden aus Russland nicht nach Deutschland ausgeliefert. Da brauchen wir also nicht warten. Wir haben zwar diese Haftbefehle und wir machen die auch öffentlich, aber es ist vollkommen klar, dass wir diese Personen aus Russland nie bekommen werden. Und selbst auf unteren Stufen, auf weniger eingriffsintensiver Zusammenarbeit. Also wenn wir nur Informationen haben wollen, es gibt keinen Kontakt. Wir müssen das irgendwie alleine hinkriegen.
18: Inkompetenz wird der Justiz im digitalen Raum auch gerne schon mal vorgeworfen. Wenn Sie das hören, welche Erfolgsquoten könnten Sie dagegen halten? Jetzt ohne, dass Sie mir blanke Zahlen nennen.
19: Ja, also zunächst mal kenne ich den Vorwurf und der ist auch grundsätzlich berechtigt, dass man sagt, was bringt das eigentlich, Strafanzeige zu erstatten? Ihr könnt doch, da kommt doch da sowieso nicht weiter.
18: Lauft immer hinterher.
19: Das gehört zur Strafverfolgung eben. Wir verfolgen dazu. Man muss da so ein bisschen unterscheiden. In manchen Bereichen haben wir eine sehr gute Erfolgsquote, in anderen Bereichen eine nicht so gute. Aber ich würde gerne zunächst mal überlegen und darüber sprechen, was ist überhaupt ein Erfolg? Mhm. Für uns ist ein Erfolg, wenn wir Personen identifiziert haben und aus dieser Anonymität des Netzes rausgeholt haben. Der Erfolg ist also nicht am Ende eine irgendwie maximal hohe Strafe. Das kommt immer darauf an, wie Gerichte das sehen. Unseren Erfolg bemessen wir mit der Identifizierung, also mit der Aufklärung der Fälle, dass wir zuordnen können, der war das oder die war das. Und da haben wir beispielsweise im Bereich von Hasskriminalität, Beleidigungen, Bedrohungen, Volksverhetzung im Netz eine relativ gute Aufklärungsquote von um die 60%. Das ist also höher als der Schnitt der polizeilichen Kriminalstatistik insgesamt. In anderen Bereichen haben wir aber eine wesentlich geringere Aufklärungsquote, wenn es zum Beispiel um Cyberangriffe geht oder um die ganz große Vielzahl von Online-Betrügereien. So ehrlich muss man sein, da ist die Quote geringer. Das hat letztlich einfach etwas damit zu tun, welche Ermittlungsansätze uns in den jeweiligen Fällen zur Verfügung stehen. Wenn die Täter natürlich gut sind und keine Fehler machen, dann können wir auch nicht erfolgreich ermitteln. Wir müssen immer auf Fehler warten und müssen die dann finden.
18: Sie haben es gerade schon deutlich gemacht, wenn wir bei Hasskommentaren sind, diese Identifikation von Tätern, die dann halt auch glauben, sich hinter Pseudonymen im Netz komplett verstecken zu können. Wie schwierig ist das?
19: Teilweise ist es gar nicht schwierig, weil wir natürlich jetzt über die Jahre hinweg Erfahrungswerte aufgebaut haben, wo kann man am besten ermitteln. Manche Personen geben dann doch im Netz relativ viel von sich preis. Mhm. Die einfachsten Fälle sind die, wenn dieses Ermittlungsgeheimnis kann ich, glaube ich, verraten, wenn man also unter Pseudonym agiert, aber dann trotzdem das neue Auto mit dem Kfz-Kennzeichen postet, dann ist es für uns natürlich total einfach. Aber oft, wenn eben etwas gepostet wird, dann sind in diesen Posts doch immer noch mal versteckte Sachen, die wir dann erkennen können. Also einfach schlichtweg Fehler, wenn dann zum Beispiel Adressen irgendwie doch sichtbar sind oder Orte erkennbar sind, dann können wir so natürlich völlig eigenständig ermitteln. Aber was oftmals sogar noch einfacher ist, ist, dass wir mit Plattformbetreibern wie zum Beispiel der Meta-Konzern, Instagram, Facebook oder auch andere große Plattformen, die kooperieren mit uns. Und wenn wir dann fragen, als zum Beispiel ich als Staatsanwalt, ich brauche die Registrierungsdaten eines solchen Profilnutzers, dann geben die uns diese Registrierungsdaten und damit können wir dann die Personen sehr gut identifizieren.
18: Sie haben gerade auch schon gesagt, dass es Ihnen gar nicht um das maximale Strafmaß geht. Das klingt dann so ein bisschen nach so einem pädagogischen Ansatz. Reicht das?
19: Es ist kein pädagogischer Ansatz, sondern es ist einfach etwas, was wir nicht in der Hand haben. Als Staatsanwälte müssen wir diese Ermittlungen leiten, Personen identifizieren, Beweise sichern und dann anklagen. Und dann geht dieser Fall zu einem völlig unabhängigen Gericht und wir können dann noch Anträge stellen und können zum Beispiel sagen, aus unserer Sicht ist die und die Strafe angemessen. Aber letztlich haben wir das nicht in der Hand.
11: Der Oberstaatsanwaltschaft Benjamin Krause von der Zentralstelle zur Bekämpfung der Internetkriminalität. Er war zu Gast in SWR1 Leute bei Jens Wolters.
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11: Mit Dieter Kaiser.
0: Die Preissteigerungen infolge des Nahostkonflikts belasten einkommensschwache Haushalte in Deutschland deutlich stärker als Wohlhabende. Das hat das Münchner IFO-Institut ausgerechnet.
20: Die Rechnung ist dabei naheliegend. Die Forscher schätzen, dass die Konsumausgaben für die Deutschen infolge der Teuerungen durch den Nahostkonflikt um knapp 17 Milliarden Euro steigen. Bricht man diese Summe jetzt runter auf die deutschen Haushalte, kostet das im Schnitt jeden Haushalt mehr als 1% des verfügbaren Einkommens. In Wirklichkeit sind aber Menschen mit geringerem Lohn mehr belastet. Denn wenn das Einkommen geringer ist, schlagen höhere Kosten im Verhältnis mehr zu Buche. Laut dem IFO müssen dementsprechend ärmere Haushalte fast 3% ihres Einkommens für Posten wie Energie und Lebensmittel ausgeben. Das bedeutet aber nicht automatisch, dass die Haushalte diesen berechneten prozentualen Anteil des Einkommens auch tatsächlich ausgeben. Denn in der Regel passen Menschen ihre Ausgaben an, wenn die Preise steigen und kaufen weniger oder günstigere Alternativen. Sie fahren etwa Bus statt Auto, gehen seltener essen oder kaufen die günstigere Butter. Fürs nächste Jahr rechnen die Forscher mit nur noch rund 10 Milliarden Euro Mehrkosten bei den Konsumausgaben, da die Preise im nächsten Jahr nach IFO-Prognose weniger stark steigen als in diesem Jahr. Stefanie Geißler, SWR Wirtschaftsredaktion.
21: In Deutschland gibt es immer mehr E-Scooter. Letztes Jahr waren knapp 1,7 Millionen versichert. Das geht aus Daten des Versicherungsverbandes GDV hervor. Das sind rund 320.000 E-Scooter mehr als im Jahr davor und gut doppelt so viele wie 2022. Auffällig ist dabei, dass der aktuelle Anstieg nur auf privat genutzte E-Scooter zurückgeht. Ihre Zahl stieg, die Zahl der Leihscooter sank dagegen etwa in gleichem Ausmaß. Die Zahl der Unfälle mit den Rollern ist deutlich gestiegen, so der GDV unter Berufung auf Zahlen des Statistischen Bundesamtes. Demnach gab es im vergangenen Jahr insgesamt 16.500 E-Scooter-Unfälle mit Verletzten. 38 Menschen kamen dabei ums Leben. Der Unternehmer Nicolas Stiel fordert eine Abkehr von der 35-Stunden-Woche in der Metall- und Elektroindustrie in Deutschland. Der Aufsichtsratschef des Gartengeräteherstellers Stiel aus Waiblingen sagte der deutschen Presseagentur, in guten Zeiten habe sich Deutschland die 35-Stunden-Woche leisten können, aktuell aber nicht mehr.
1: Mehr arbeiten ohne Lohnausgleich, das würde die Arbeitskosten relativ schnell senken, sagte Stiel gegenüber der dpa. Die Sozialpartner sollten sich ihrer Verantwortung bewusst werden und über das Thema sprechen, meint der Unternehmer mit Blick auf die anstehende Tarifrunde in der Metall- und Elektroindustrie im Herbst. Wenn man nun schon in Richtung 500.000 verlorene Industriearbeitsplätze unterwegs sei, dann sollte man wirklich alles tun, um die Blutung zu stoppen, so Stiel. Er reiht sich damit ein in eine Grundsatzdebatte um die Abkehr von der 35-Stunden-Woche. So hatte bereits Mercedes-Aufsichtsratschef Brudermüller die Rückkehr zur 40-Stunden-Woche ohne Lohnausgleich ins Spiel gebracht. In einem Mitarbeiterschreiben hatte der Mercedes-Vorstand kurz darauf vorgeschlagen, dass die Beschäftigten in allen Bereichen für das gleiche Geld mehr arbeiten sollten. Gegen den Sparkurs hatten bundesweit zehntausende Mercedes-Beschäftigte protestiert. Sabine Geipel, SWR Wirtschaftsredaktion.
21: Die extreme Hitze und Dürre in weiten Teilen Europas in diesem Sommer könnten einer Studie zufolge das erwartete Wirtschaftswachstum weitgehend zunichte machen. Die hitzebedingten Störungen dürften das Bruttoinlandsprodukt der Europäischen Union um etwa 1% schmälern. Das schrieb die auf nachhaltige Projekte spezialisierte niederländische Bank Triodos in einem Bericht. Das entspreche wirtschaftlichen Einbußen von rund 180 Milliarden Euro. Hauptgrund dafür sei eine geringere Arbeitsproduktivität. Auch die landwirtschaftliche Produktion wird dem Bericht zufolge voraussichtlich zurückgehen. Höhere Lebensmittelpreise, eine eingeschränkte Stromerzeugung und höhere Strompreise sowie Beeinträchtigungen im Straßen-, Schienen- und Binnenschiffsverkehr vergrößern den Schaden demnach weiter. Und an der Frankfurter Börse schauen die Anlegerinnen und Anleger wieder verstärkt auf die unsichere Lage im Nahen Osten.
3: Noch immer ist keine Verständigung zwischen den USA und Iran in Sicht. Vor allem die Energiepreise rücken deshalb erneut in den Fokus. In der vergangenen Woche waren die Ölpreise um mehr als 7% gefallen. Zu Wochenbeginn steigen die Notierungen wieder an. Steigende Ölpreise üben Druck auf die Verbraucherpreise aus. Mit Folgen für die Geldpolitik. Die Geldpolitik wird

0: 26.445 Punkten erreicht. Die Rekordrallye setzt sich heute zunächst aber nicht fort. Thomas Spindler, ARD Finanzredaktion, Frankfurt.
1: Und das waren die Wirtschaftsnachrichten um 11.58 Uhr.
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3: Ich heiße Sebastian Felser. Wie entwickelt sich der Iran-Konflikt weiter? Das Land stellt den Vereinigten Staaten umfangreiche Forderungen zur Öffnung der Straße von Hormuz. Und es stärkt im eigenen Land die Rolle der Revolutionswächter. Washington dagegen scheint möglicherweise die Waffen auszugehen. So kann man zumindest die Forderung aus dem Verteidigungsministerium interpretieren, an die US-Rüstungsindustrie mehr zu produzieren. Wir ordnen das Ganze ein in unserer Mittagssendung in der kommenden halben Stunde. Vorher schauen wir noch kurz auf die Straßen, denn es gibt neue Gefahrenmeldungen. Vorsicht, auf der A3 Köln Richtung Frankfurt zwischen Bad Honnef-Linz und Neustadt-Wied liegt ein Vorschlaghammer auf dem linken und dem mittleren Fahrstreifen. Und Vorsicht, eine ungesicherte Unfallstelle auf der A5 Frankfurt Richtung Karlsruhe am Kreuz Weinheim auf der Überleitung zur A659 Richtung Firnheim, eine ungesicherte Unfallstelle. Außerdem liegen noch mehrere Unterlegkeile auf der A6 Mannheim Richtung Heilbronn zwischen dem Dreieck Hockenheim und der Raststätte am Hockenheimringrest. Da liegen mehrere Unterlegkeile auf dem linken und dem mittleren Fahrstreifen. Es ist ja durchaus gefährlich und unangenehm, darüber zu rasen. Also bitte fahren Sie vorsichtig, kommen Sie gut an.
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4: Um 12 Uhr mit Marc Wengschek. Die Monate Juni und Juli waren in Westeuropa so heiß wie noch nie seit Beginn der Wetteraufzeichnungen. Laut dem EU-Klimawandeldienst Copernicus lag die Durchschnittstemperatur für die beiden Monate bei 21,6 Grad Celsius und damit fast 2,8 Grad über dem Durchschnitt des Zeitraums von 1991 bis 2020. Sabrina Fritz dazu aus Brüssel.
5: Vor allem der Juni war sehr heiß und trocken. Dies habe zu den verheerenden Waldbränden in Frankreich und Spanien beigetragen. Die Durchschnittstemperatur im Juli lag unter den Rekordwerten der vergangenen Jahre. Im Süden Europas war es zwar sehr heiß, im Osten und Norden dagegen eher normal. Nach Angaben der Klimaexperten lag die Durchschnittstemperatur in Westeuropa damit in diesem Sommer bislang bei 21,6 Grad und hat einen neuen Rekordwert erreicht. Sorge bereiten den Wissenschaftlern auch die niedrigen Wasserpegel der Seine in Frankreich, des Rhein und der Donau. Diese hätten Auswirkungen auf die Wasser- und Stromversorgung. Die Wassertemperatur der Meere erreicht ebenfalls einen neuen Rekord. Sie betrug im Durchschnitt 21 Grad.
4: Der Deutsche Bauernverband fordert, dass die Politik mehr gegen Trockenheit und Hitze unternimmt. Generalsekretärin Sabet sagte, die landwirtschaftlichen Betriebe bräuchten einen Instrumentenkasten, um sich dem Klimawandel anpassen zu können. So müsse zum Beispiel der Landschaftswasserhaushalt, also der Wasserkreislauf in einer Region, gestärkt werden. Außerdem müsse das Risikomanagement verbessert werden. Im Schwarzwald drohen wegen der anhaltenden Trockenheit zunehmend Quellen zu versiegen. In der Gemeinde Feldberg im Kreis Breisgau-Hochschwarzwald müssen erste abgelegene Bauernhöfe bereits per Tanklaster mit Trinkwasser versorgt werden. Die Höfe hatten bisher auf Wasser aus ihren eigenen Quellen zurückgegriffen. Der Bund fördert die Binnenschifffahrt mit zunächst 70 Millionen Euro. Dazu gibt es ein neues Förderprogramm. Mit dem Geld soll die Branche auf emissionsfreie oder emissionsarme Antriebe und die dafür notwendige Infrastruktur umstellen können, wie Bundesverkehrsminister Bilger mitteilte. Gefördert werden auch Investitionen in Hafeninfrastruktur, wie zum Beispiel Lade- und Tanksysteme für alternative Kraftstoffe wie Wasserstoff oder Methanol. Ziel ist laut Bilger auch, mehr Güter- und Personenverkehr auf die Wasserstraßen zu verlagern. Baden-Württemberg will das Sonn- und Feiertagsfahrverbot für Lastwagen aussetzen. Ein Sprecher des Landesverkehrsministeriums sagte, das Verbot würde ab kommenden Wochenende aufgehoben. Die Regelung gelte dann bis Ende September. Baden-Württemberg reagierte damit auf Lieferschwierigkeiten in der Schifffahrt, die wegen anhaltenden Niedrigwassers nicht mehr reibungslos funktioniert. Rheinland-Pfalz und andere Bundesländer hatten sich schon Ende vergangener Woche dazu entschieden, das Sonntagsfahrverbot für Lkw auszusetzen. Der Handelsverband und die Gewerkschaft der Polizei fordern strengere Maßnahmen gegen Ladendiebstahl. In einem gemeinsamen Positionspapier verlangen sie unter anderem

0: eine offene Videoüberwachung und Schwerpunktanwaltschaften. Aus einer Studie des handelseigenen Forschungsinstituts EHI geht hervor, dass der Schaden durch Ladendiebstahl in diesem Jahr so hoch ausfällt wie noch nie. Mehr als 4,3 Milliarden Euro gehen dem Handel demnach durch gestohlene Ware verloren. Die meisten Produkte würden von Kunden gestohlen, weit weniger von Beschäftigten oder Lieferanten. Forscher wollen untersuchen, wie sich die bevorstehende totale Sonnenfinsternis auf Navigation und Kommunikationssysteme auswirkt. Das Deutsche Zentrum für Luft- und Raumfahrt plant Messungen in der Ionosphäre, also zwischen 60 und 1000 Kilometern Höhe über der Erde. Dieser Bereich spielt eine Rolle für viele technische Anwendungen. So könnten etwa elektromagnetische Wellen durch Veränderungen in der Ionosphäre beeinflusst werden und damit auch die Kommunikation von U-Booten. Die totale Sonnenfinsternis zieht am Mittwochabend über Teile der Nordhalbkugel hinweg. In Deutschland wird eine partielle Sonnenfinsternis zu sehen sein. SWR-Nachrichten, Redaktion Constanze Schierer und Christin Beit. Das Wetter in Baden-Württemberg und Rheinland-Pfalz. Heiße und vom Westen her etwas feuchtere Luft bestimmt unser Wetter. Am Nachmittag meist sonnig, im südlichen Baden-Württemberg einige Quellwolken und vereinzelt Gewitter. 28 Grad im Westerwald und 36 Grad in der Main-Tauber-Region. In den nächsten Tagen viel Sonnenschein und wenig Wolken, kein Regen in Sicht. Die Zeit, es ist 12.05 Uhr.
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2: Mit Bernhard Seiler. Guten Tag. Der Iran stellt neue Forderungen zur Straße von Hormus und stärkt die Rolle der Revolutionswächter im Land. Zur geplanten Steuerreform ist ein erster Entwurf der Bundesregierung bekannt geworden und der sorgt für viel Kritik. Und von Trockenheit und Niedrigwasser war auch das Koblenzer Sommerfest rein in Flammen betroffen. Das sind drei unserer Themen bis 12:30. Los geht's mit dem Nahen Osten. Da haben sich am Wochenende einige Entwicklungen ergeben, die den Konflikten mit dem Iran und in Gaza eine neue Richtung geben könnten. So hat der Iran neue Forderungen zur Öffnung der Straße von Hormus erhoben, die für die USA wohl inakzeptabel sein werden, unter anderem Abzug der Streitkräfte, Entschädigungen und Aufhebung der Sanktionen. Diese Forderungen kommen aus dem Nationalen Sicherheitsrat, der einen neuen Vorsitzenden hat, den ehemaligen Kommandeur der iranischen Revolutionsgarden, Mohsen Rezai. Und in Israel hat Regierungschef Netanyahu einen Plan des Friedensrats von US-Präsident Trump für den Gazastreifen zurückgewiesen, nachdem Trump den Ende Juli noch gefeiert hatte. Wir wollen das alles nun einordnen mit Uwe Lüb, unserem Korrespondenten für den Iran und die Türkei. Fangen wir mit dem Iran an, der sich im Konflikt mit den USA offenbar an einem ziemlich langen Hebel sieht. Die Revolutionswächter festigen ihren Einsatz, ihren Einfluss durch den Chefwechsel im Sicherheitsrat. Dieser stellt Forderungen zur Öffnung der Straße von Hormus, die ziemlich umfangreich sind. Wie stark kann sich der Iran momentan fühlen?
3: Ja, also ob das Regime das wirklich guten Gewissens kann, das ist ja mal eine eigene Frage. Aber am Vorgehen der Mächtigen in Iran lässt sich schon ablesen, dass man sich in Teheran offenbar sehr stark fühlt. Und das hängt eben zusammen mit diesem großen Hebel Straße von Hormus, den das Regime nicht aus der Hand geben will und wohl auch nicht aus der Hand geben wird. Man weiß, dass es für die Weltwirtschaft, gelinde gesagt, eine Zumutung ist, diese Passage zu blockieren. Und das Regime fühlt sich meines Erachtens auch deshalb stark, weil es all die Drohungen aus den USA, das Land werde enthauptet, Infrastruktur werde zerstört und so weiter, all diese Drohungen hat man im Regime mehr oder weniger an sich abprallen lassen. Und tatsächlich kommt ja derzeit aus den USA nichts dergleichen, das Iran beunruhigen könnte. Das war ja monatelang anders.
2: In der Tat, aus den USA kommt gerade nicht so viel, nachdem Präsident Trump angekündigt hat, den Iran erstmal nicht weiter anzugreifen, wo schon gemutmaßt wurde, dass ihm die Raketen ausgehen. Nun die Forderung aus dem Verteidigungsministerium in Washington, die Rüstungsindustrie solle ihre Produktion hochfahren. Was wirft denn das für ein Licht auf die Position der USA in diesem Konflikt?
3: Ja, es ist natürlich eine Art Black Box. Wir können da nicht so ganz genau reingucken. Wir wissen nicht, wie militärisch stark die USA derzeit noch sind. Sowohl was Angriff, aber vor allem offenbar eben Verteidigungsfähigkeiten anbelangt. Es soll ja zu heftigen Auseinandersetzungen gekommen sein zwischen US-Präsident Donald Trump und Verteidigungsminister bzw. Kriegsminister Pete Hegseth. Und den macht Trump ja dafür verantwortlich, dass Lücken zu Drohnenscheinen im Abwehrarsenal zumindest der USA. Ganz konkret wohl geht es um Patriot-Abwehrraketen. Die Rüstungsfirma Lockheed Martin, die hat ja im Juli einen Auftrag über 7 Jahre bekommen in Höhe von rund 50 Milliarden Euro. Und zwar für den Bau von Abwehrraketen. Das lässt darauf schließen, dass ein Mangel vorhanden ist. Und dazu kommt dann eben auch diese Forderung, die Produktion von Rüstungsgütern zu beschleunigen. Und zu alledem, wenn gleich ins Bild passend, kommen Äußerungen von Trump, man wolle im Moment bezüglich Iran eher abwarten, setze auf wirtschaftlichen Druck. Der ist in Iran aber ja schon groß. Das ist er schon seit vielen Jahren. Und da frage ich mich tatsächlich, was soll denn jetzt passieren, was all die Sanktionen über Jahre hinweg nicht bewirkt haben und all das zusammengenommen. Das zeichnet eben ein Bild der USA in Bezug auf Iran, ja, ich würde sagen, der Ratlosigkeit.
4: Die Straße von Hormuz, die ist immer noch quasi dicht. Der Iran stellt nun Forderungen, die die USA ganz offensichtlich nicht erfüllen werden. Wie könnte denn nun eine Lösung in dieser Situation aussehen, dass diese wichtige Schifffahrtsroute endlich wieder geöffnet werden kann?
3: Ja, wenn man das mal wüsste, dann, ich glaube, wer da einen Weg vorzeichnen kann, der dann auch beschritten werden kann von beiden Seiten, der hat dann wahrscheinlich wirklich den Friedensnobelpreis verdient. Man muss sicherlich aufeinander zugehen und zwar nicht nach dem Motto wie bisher, mach du erst mal und dann ziehen wir vielleicht nach. Man muss anders handeln, man muss verhandeln, klare Schritte verabreden, dass etwa beide Seiten etwas zu einem verabredeten Zeitpunkt gleichzeitig umsetzen. Aber all das ist im Moment in weiter Ferne. Es gibt nach wie vor wohl den Austausch von Botschaften über Vermittler, aber es gibt eben de facto keine Verhandlungen. Das Ganze ist nach meinem Eindruck in einer ziemlichen Sackgasse.
4: Ebenfalls am Wochenende wurde bekannt, dass die Türkei, Pakistan und Saudi-Arabien ein Beistandsabkommen geschlossen haben. Im Prinzip wie Artikel 5 des NATO-Vertrags. Sollte eines der Länder angegriffen werden, werde das als Angriff auf alle drei gewertet. Die Türkei ist ja auch NATO-Mitglied, also in beiden Bündnissen nun. Entsteht nun mit diesem neuen Bündnis ein zusätzlicher wichtiger Akteur im Iran-Konflikt?
3: Das kann man so sehen. Also zumindest ist das ja eine klare Botschaft an Iran und zwar des Misstrauens und seid vorsichtig. Wenn man sich jetzt diese drei Länder anschaut, dann könnte Iran das auch als Bedrohung empfinden. Wir sprechen über Pakistan, das Land ist Atommacht. Die Türkei unterhält eine der größten Armeen der Welt, die zweitgrößte in der NATO und Saudi-Arabien hat im Zweifel einfach das Geld. Und dazu kommt, alle drei stehen in gutem Austausch, in gutem Kontakt mit den USA. Man könnte meinen, dass Pakistan jetzt quasi durch eine Art Parteinahme, die als gegen Iran gerichtet gesehen werden könnte, dass Pakistan jetzt also als Vermittler ausfällt. Aber so wollen das alle drei Länder nicht sehen. In dem Zusammenhang übrigens interessant, heute Vormittag kam die Meldung, dass iranische Vertreter nach Pakistan eingeladen wurden für Gespräche. Und zwar Außenminister Araghchi und Parlamentspräsident Ghalibaf, also quasi die bisherigen Chefverhandler. Ob es da nun um mehr gehen soll als das pakistanisch-iranische Verhältnis oder ob es um einen neuen Anlauf für Verhandlungen mit den USA geht, das ist unklar.
4: Schauen wir zum Schluss noch kurz auf den Israel-Gaza-Konflikt. Da hatte der von US-Präsident Trump gegründete Friedensrat einen Plan vorgelegt, den Trump als Durchbruch gefeiert hatte. Israels Premier Netanyahu hatte ihn kritisiert und am Wochenende hat er ihn nun klar abgelehnt. Also an dieser Stelle läuft es auch nicht nach Trumps Wünschen.
3: Das kann man so sagen. Und jetzt ist die Frage, wie geht es weiter mit diesem Plan oder ist er schon in Anführungszeichen tot? Also gute Aussichten gibt's da nicht. Netanyahu sagt ja, ein Abzug aus Gaza, den werde es nicht geben vor einer völligen Entwaffnung der Hamas. Zumindest sind jetzt dann also viele Gespräche und Überzeugungsarbeit nötig. Und man muss sehen, Netanyahu hat im Oktober eine Wahl zu bestehen. Da kann er jetzt eigentlich gar nicht auf diesen Plan eingehen. Möglicherweise ist aber das letzte Wort noch nicht gesprochen. Ich denke, dass Donald Trump auf Benjamin Netanyahu einwirken wird, um seinen Trumps Erfolg, als den er ihn sieht, doch noch feiern zu können.
4: Einschätzungen von Uwe Lüb, unserem Korrespondenten für den Iran und die Türkei. Wir haben gerade schon über den Gazakrieg gesprochen und dort werden auch immer wieder humanitäre Helfer zu Opfern. Eigentlich sind ja Menschen, die in solchen Konflikten Hilfe leisten, besonders geschützt durch das humanitäre Völkerrecht. Nach den Genfer Konventionen gelten Helfer als Teil der Zivilbevölkerung, solange sie nicht aktiv an Kampfhandlungen teilnehmen. Angriffe auf sie sind damit strikt verboten und gelten als Kriegsverbrechen. Dennoch kommt jedes Jahr eine erschreckend hohe Zahl von Helfern in Konflikten zu Tode. Vergangenes Jahr waren es weltweit 350 Mitarbeiter von Hilfsorganisationen, die bei ihrer Arbeit in Konfliktregionen getötet wurden. Das geht aus Zahlen der Aid Worker Security Database hervor. Allein im Gazastreifen waren es 186 Getötete. Dazu kommen weltweit hunderte Verwundete und entführte Helfer. Dr. Parnian Parvanta ist Vorstandsvorsitzende von Ärzte ohne Grenzen. Frau Parvanta, die meisten getöteten Helfer gab es auch vergangenes Jahr wieder im Gazastreifen. Wie schätzen Sie die Situation dort ein?
5: Guten Tag.
4: Die meisten getöteten Helfer gab es im vergangenen Jahr wieder im Gazastreifen. Wie schätzen Sie die Situation dort ein?
5: Ja, die Situation im Gazastreifen ist verheerend. Wir sehen, dass trotz eines sogenannten Waffenstillstands seit Oktober 2025 der Genozid an den PalästinenserInnen voranschreitet, weitergeht. Und das sehen wir eben auch, wie Sie gerade berichtet haben, daran, dass humanitäre Hilfe unmöglich gemacht wird, dass humanitäre Helfer angegriffen werden, dass Krankenhäuser angegriffen werden, sodass den Menschen auch der Zugang zu medizinischer Versorgung verwehrt wird.
4: In welchen anderen Konflikten kommen denn ebenfalls sehr viele Helfer ums Leben?
5: Wo wir leider auch immer wieder Völkerrechtsbrüche sehen und den Angriff auf humanitäre Helfer ist der Sudan, der heute eine der größten humanitären Katastrophen weltweit seit über 3 Jahren, ein Bürgerkrieg, in dem auch das Völkerrecht immer wieder missachtet wird, humanitäre Helfer angegriffen werden, Krankenhäuser, Krankenwagen angegriffen werden. Aber auch aktuell im Libanon sehen wir, dass humanitäre Helfer und Krankenhäuser angegriffen werden, dass Kolleginnen uns berichten, dass sie Umwege fahren müssen, um Patientinnen in Krankenhäuser zu bringen, aus Sorge, dass sie unterwegs angegriffen werden, weil sie das immer wieder erleben mussten.
4: Es werden nicht nur Helfer bei ihrer Arbeit getötet, sondern es werden auch viele verletzt. 322 waren es vergangenes Jahr nach dieser Zählung. Und insbesondere im Westjordanland. Was ist da das Problem im Speziellen?
5: Im Speziellen ist das Problem, dass wir eine zunehmende Aushöhlung des Völkerrechts sehen. Wir sehen, dass Staaten es vorwiegend sind, die Helferinnen, Krankenhäuser, Krankenwagen angreifen, obwohl das Völkerrecht das ganz klar verbietet, dass Krankenhäuser und medizinisches Personal angegriffen werden. 80% der Angriffe auf medizinisches Personal finden durch Staaten statt. Und das haben Sie gerade ja erwähnt, Gazastreifen, Westjordanland sehen wir hier ganz besonders. Und zum einen sind es Staaten, die angreifen und dann sind es aber auch Staaten, die nicht verurteilen, wenn Verurteilungen nur selektiv stattfinden und das Völkerrecht nur selektiv erwähnt wird, findet eine Doppelmoral statt, die das auch gestattet, die es ermöglicht, die Aushöhlung des Völkerrechts und die Angriffe auf medizinische Helferinnen. Und das ist ein Risiko, was wir weltweit wahrscheinlich mit langwierigen Konsequenzen sehen, wenn dem nicht Einhalt geboten wird.
4: Da höre ich bei Ihnen also den Appell raus an andere Staaten, solche Vorfälle auch wirklich ganz deutlich zu verurteilen.
5: Da hören Sie ganz klar den Appell raus, auch an die Bundesregierung, hier keine Doppelstandards geltend zu machen, dass wenn das Völkerrecht, sei es in der Ukraine, im Sudan oder im Gazastreifen und Westjordanland und Libanon gebrochen wird, das klar zu benennen und hier nicht selektiv zu agieren. Wenn wir an Länderregierungen anfangen, das Völkerrecht selektiv zu nutzen, dann wird es zu einer Aushöhlung kommen. Und das birgt Gefahren für humanitäre Helfer. Das birgt aber vor allem Gefahren für die Menschen vor Ort. Das birgt vor allem Gefahren für die schwangeren Frauen, die nicht mehr ein Krankenhaus besuchen, für die Kinder, die nicht mehr versorgt werden können, für die Verletzten, für die Menschen mit chronischen Erkrankungen, die in Krankenhäusern und auf dem Weg in Krankenhäusern in Gefahr sind. Und da sehe ich auch die deutsche Regierung ganz klar in der Verantwortung, da nicht selektiv und Doppelstandards anzuwenden, sondern auch Regierungen, bei denen es vielleicht politisch schwierig ist, ganz klar zu benennen und an das Völkerrecht zu erinnern. Da gehört auch die Regierung wie die israelische Regierung dazu, aber auch die amerikanische.
4: Zum Schluss mal ganz allgemein gefragt, was sagt das aus über den Zustand dieser unserer Welt, wenn so viele Menschen Gewalt oder Tod erleiden, die eigentlich nur helfen und was Gutes tun wollen?
5: Ich glaube schon, dass wir gerade ein Risiko laufen, dass die Rechte und die Pflichten, die wir uns selbst auferlegt haben, nach einem grausigen Moment des Zweiten Weltkrieges wurde das Völkerrecht auferlegt, dem wir zugestimmt haben, den Regierungen zugestimmt haben, dass Regierungen, die das unterschrieben haben, wie auch die deutsche Regierung, da nicht einheitlich dahinter stehen, wirkt das ein Risiko und eine Gefahr für die gesamte Welt, weil wenn wir anfangen, das Völkerrecht an einer Stelle auszuhöhlen, wird das auch an anderen Orten Risiken birgen. Gleichzeitig bin ich nicht hoffnungslos. Ich sehe weltweit in über 70 Ländern der Welt meine Kolleginnen, die selbst betroffen sind, die selbst Familie verloren haben, Haus verloren haben, ja, ihre Zukunft in Gefahr sehen, die aber tagtäglich aufstehen und ihre PatientInnen versorgen, ihre Mitmenschen versorgen und füreinander da sind. Von daher gibt es auch die Menschen, die für das Völkerrecht, für den humanitären Gedanken weiterkämpfen.
4: Dr. Parnian Parvanta, sie ist Vorstandsvorsitzende von Ärzte ohne Grenzen in Deutschland. Wir kommen zur Innenpolitik. Große Entlastungen hatte Bundesfinanzminister Lars Klingbeil versprochen. Vor allem Bezieher kleinerer und mittlerer Einkommen sollten profitieren von einer großen Steuerreform. Nun ist ein erster Gesetzentwurf für diese Reform bekannt geworden und daran gibt es viel Kritik von vielen Seiten. Aus der Opposition sowieso, aber auch aus der Union, vom Steuerzahlerbund und von der Deutschen Steuergewerkschaft. Mario Kubina aus unserem Hauptstadtstudio. Worum geht's bei den Plänen von Bundesfinanzminister Klingbeil im Kern?
6: Also das wichtigste Ziel von Finanzminister Klingbeil, das ist, er will die Steuerzahlerinnen und Steuerzahler unterm Strich um rund 10 Milliarden Euro entlasten. Und zwar vor allem die, die ein eher geringes oder ein mittleres Einkommen haben. Ein Beispiel, eine Familie mit zwei Kindern und mit einem Einkommen von so um die 60.000 Euro im Jahr. Die könnte in Zukunft etwa 600 Euro mehr pro Jahr in der Tasche haben. Konkret ist zum Beispiel das geplant. Der Grundfreibetrag soll steigen, also das ist der Betrag, auf den gar keine Einkommensteuer fällig wird. Dann soll es mehr Kindergeld geben und wer an Sonn- und Feiertagen arbeitet, und das sind ja im Schichtdienst gar nicht so wenige, wer das macht, der soll in Zukunft mehr Geld steuerfrei verdienen können.
4: Wie will denn Klingbeil diese Entlastungen finanzieren?
6: Ja, der Finanzminister will natürlich verhindern, dass durch diese Steuerreform Löcher in den Bundeshaushalt gerissen werden. Und deshalb schlägt er vor, dass Topverdiener mehr zahlen als bisher. Also ab 280.000 Euro brutto pro Jahr, da sprechen wir wirklich eher über Spitzenverdiener, da soll in Zukunft ein Steuersatz von 47% fällig sein. Das ist die sogenannte Reichensteuer. Und der bestehende Satz von 45%, der soll früher greifen als bisher. Ab einem Jahreseinkommen nämlich von 250.000 Euro. Außerdem will Klingbeil bestimmte Steuervergünstigungen noch herunterfahren. Da geht es zum Beispiel um die steuerliche Absetzbarkeit von Handwerkerleistungen.
4: Und was sagen nun die Kritiker?
6: Ja, der Koalitionspartner Union, der hätte sich insgesamt mehr Entlastungen gewünscht. Und auch der Bund der Steuerzahler findet, das reicht alles nicht, was der Finanzminister da vorlegt. Ein Punkt, der in den letzten Tagen für besonders viel Kritik gesorgt hat, der betrifft Vereine. Wenn Vereine steuerpflichtig sind, dann soll eine bestimmte Vergünstigung eingedampft werden, so will das der Finanzminister jedenfalls. Geplant ist, dass bei solchen Vereinen schon ab einem Gewinn von 1.000 Euro Einkommensteuer fällig wird. Bisher liegt diese Grenze etwas höher. CDU, CSU und auch die AfD kritisieren die Pläne. Tenor, da werde an der falschen Stelle gespart. Allerdings, das SPD-geführte Finanzministerium, das zielt damit nicht auf ehrenamtliches Engagement ab, sondern auf Vereine und Verbände, die wirtschaftliche Interessen verfolgen. Also gemeint sind damit zum Beispiel Profisportverbände oder Lobbygruppen.
4: Wie geht's denn jetzt weiter?
6: Ja, bis jetzt sprechen wir über einen ersten Gesetzentwurf und der macht gerade hier in Berlin unter Journalisten die Runde. Und das Finanzministerium, das stimmt sich jetzt natürlich noch mit anderen Ministerien ab und auch Verbände werden da in den nächsten Wochen noch einbezogen. Im Herbst soll das Ganze dann ins Kabinett gehen, damit die Bundesregierung insgesamt einen Beschluss zur geplanten Steuerreform fassen kann. Und danach ist dann der Bundestag am Zug. Und da sind natürlich immer noch Änderungen möglich. Das Ziel von Schwarz-Rot ist jedenfalls, Anfang nächsten Jahres soll das Gesetz zur Steuerreform in Kraft treten.
2: Informationen von unserem Hauptstadtkorrespondenten Mario Kubina. Hitze, Trockenheit und Niedrigwasser betreffen zurzeit praktisch alle Bereiche unseres Lebens. Und da ist das große Koblenzer Sommerfest rein in Flammen, das am Wochenende zu Ende ging, keine Ausnahme. Das Highlight war, wie jedes Jahr, das Abschlussfeuerwerk mit Drohnenshow am Samstag, das nach Angaben der Koblenz Touristik rund 80.000 Besucher gesehen haben. Aber diesmal hatte es an diesem Feuerwerk starke Kritik gegeben, eben wegen der Trockenheit. Und wegen des Niedrigwassers musste der Schiffskonvoi auf dem Rhein ausfallen. SWR-Reporterin Ursula Bartzen hat das Feuerwerk miterlebt. Wie war denn da die Stimmung?
7: Die Stimmung war gut. Ich hatte den Eindruck, dass die Drohnenschau und auch das Feuerwerk bei den Leuten sehr gut ankam. Dazu lief ja dann auch noch die passende Musik. Man konnte bei der Show zwar nicht jedes Motiv gut erkennen, aber am Ende gab es dann doch ordentlich Beifall. 80.000 Besucher und Besucherinnen haben das Spektakel gesehen. Das sind etwas weniger als im vergangenen Jahr. Dazu meinte Jan Morrison von der Koblenz Touristik, das liege wohl vor allem daran, dass die rechte Rheinseite für Züge momentan gesperrt ist, denn die meisten Besucher würden mit der Bahn anreisen. Vielleicht war es dem einen oder anderen auch einfach zu heiß.
2: Gegen das Feuerwerk hatte es Proteste gegeben wegen der Trockenheit und weil Wasser gespart werden soll. Die Grünen in Koblenz hatten sogar eine Petition gestartet und viele Unterschriften gesammelt. Könnte die Kritik auch ein Grund gewesen sein?
7: Das Thema Feuerwerk hat hier in Koblenz seit Wochen die Gemüter wirklich erhitzt. Auch in den sozialen Medien ging es rund, da wurde sogar zum Boykott der Veranstaltung aufgerufen. Dass deswegen aber weniger Besucher gekommen sind, glaubt Jan Morrison von der Koblenz Touristik nicht. Man muss dazu wissen, dass es unabhängig von dem Wetter strenge Sicherheitsmaßnahmen rund um das Feuerwerk gibt. Die Feuerwehr bereitet dafür jedes Jahr alles vor, um mögliche Brände im felsigen Hang unterhalb der Festung schnell zu löschen. Kleine Brände gab es auch schon öfter, auch in diesem Jahr hat es an 5 Stellen gebrannt. Die Feuer seien aber innerhalb weniger Minuten gelöscht worden, hat mir der Einsatzleiter Mike Maxeiner gesagt.
8: Es wirkt halt sehr spektakulär, weil es auch anlässlich Rheinflamme große Aufmerksamkeit genießt.
2: Hitze, Trockenheit und Niedrigwasser werden wir immer wieder haben in Zukunft. Denkt die Stadt bzw. die Koblenz Touristik denn darüber nach, das Konzept von Rhein in Flammen zu ändern, vielleicht aufs Feuerwerk zu verzichten?
7: Die Stadt will auf jeden Fall am bisherigen Konzept mit Abschlussfeuerwerk und Schiffskonvoi festhalten. Fachlich würde da auch nichts dagegen sprechen, sagte mir Jan Morrison. Rhein in Flammen sei ein echtes Jahreshighlight für die Stadt und für das Abschlussfeuerwerk gäbe es ja auch die entsprechenden Sicherheitsvorkehrungen. Und was dazu kommt, Rhein in Flammen ist auch ein wichtiger Wirtschaftsfaktor für Koblenz. So viele Besucherinnen und Besucher an einem Wochenende, das hat Koblenz sonst nicht. Und die lassen ja auch einiges an Geld in der Stadt, in den Gaststätten, Kneipen oder auch Hotels.
2: Informationen von Ursula Bartzen über das Sommerfest Rhein in Flammen, das in diesem Jahr ebenfalls von Hitze und Niedrigwasser betroffen war. Und zu großen Problemen führt das Wetter natürlich auch in der Landwirtschaft. Nach wochenlanger Trockenheit wird der Futtermangel für viele Landwirte zum drängenden Problem. In einem ersten Schritt hat Baden-Württemberg deshalb für Biobauern den Katastrophenfall im Sinne des europäischen Ökorechts ausgerufen. Landwirtschaftsministerin Marion Gentges von der CDU erklärt, warum.
9: An vielen Stellen ist so, dass die Landwirte schon seit einigen Wochen das Futter verfüttern, was sie für den Winter zurückgelegt hatten. Und wo man auch weiß, das wird nicht bis ins nächste Frühjahr erhalten. Deshalb machen wir uns auch intensive Gedanken, wie wir die landwirtschaftlichen Betriebe unterstützen können. Und die dürfen sich versichert sein, sie werden nicht allein gelassen. Wir haben zunächst den Katastrophenfall ausgerufen. Das geht insbesondere darum, dass Biobetriebe dann einen Antrag stellen können, dass aufgrund dieses Katastrophenfalls sie auch konventionell erzeugtes Futter zukaufen können, weil das Biofutter noch einmal schwerer zu kriegen ist. Voraussichtlich wird sich das Kabinett in der nächsten Woche in einem Umlauf damit befassen, bestimmte Fakt 2, also bestimmte Förderflächen, auf denen Blühmischung ausgebracht sind, dass wir die freigeben, um Futterfrüchte anzubauen. Mich an den Finanzminister gewandt, um Steuerstundungen zu prüfen, damit man mehr Liquidität hat, um Futter zu kaufen, dass es auch einfach teuer ist.
2: Baden-Württembergs Landwirtschaftsministerin Marion Gentges von der CDU. Wenn man von Totalverweigerern spricht, meint man oft Menschen, die nicht arbeiten wollen. Aber viele Verweigerer gibt's offenbar auch bei den Arbeitgebern, nämlich bei den Lohnzahlungen. Der gesetzliche Mindestlohn soll Arbeitnehmerinnen und Arbeitnehmer eigentlich vor zu niedrigen Löhnen schützen. Trotzdem wird er nicht immer eingehalten. Laut Deutschem Gewerkschaftsbund wurde in den vergangenen 10 Jahren die riesige Summe von 64 Milliarden Euro von den Arbeitgebern zu wenig bezahlt. Thorsten Weig aus unserer Wirtschaftsredaktion, wo ist dieser Schaden entstanden?
10: Ja, der ist dieser Schaden von diesen 64 Milliarden Euro, die Arbeitgeber laut der DGB-Studie zu wenig bezahlt haben, ist sowohl bei Arbeitnehmern, aber eben auch beim Staat entstanden. Konkret geht es da um die Jahre von 2015 bis 2024. Seit der Einführung des Mindestlohns im Jahr 2015 haben laut der Studie jedes Jahr durchschnittlich etwa 2 Millionen Beschäftigte nicht den Lohn bekommen, der ihnen rechtlich eigentlich zusteht. Und das ist etwa ein Drittel der Menschen, die in Deutschland zum Mindestlohn beschäftigt sind. Ja, betroffen sind vor allem Menschen im Gastgewerbe, im Handel und in der Landwirtschaft. Besonders häufig trifft es auch Frauen, Teilzeit- und geringfügig Beschäftigte sowie Arbeitnehmerinnen und Arbeitnehmer in Ostdeutschland.
2: Wie wird denn der Mindestlohn umgangen?
10: Das ist ein ganzer Blumenstrauß an Tricks und krimineller Energie, immer mit dem Ziel, weniger zahlen zu müssen. Bei den Menschen, die sowieso schon am wenigsten verdienen. Und das sind dann häufig falsch berechnete Arbeitszeiten oder auch die Möglichkeit der Scheinselbstständigkeit.
2: 64 Milliarden Euro, das ist eine riesige Summe. So viel ist durch Umgehungen beim Mindestlohn entstanden. Vielen Dank für die Informationen. Thorsten Weig aus unserer Wirtschaftsredaktion.
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12: Um 12.30 Uhr mit Frauke Vetter. Die Monate Juni und Juli waren in Westeuropa so heiß wie noch nie seit Beginn der Wetteraufzeichnungen, laut dem EU-Klimawandeldienst. Copernicus lag die Durchschnittstemperatur für die beiden Monate bei 21,6 Grad Celsius und damit fast 2,8 Grad über dem Durchschnitt des Zeitraums von 1991 bis 2020. Sabrina Fritz dazu aus Brüssel.
13: Vor allem der Juni war sehr heiß und trocken. Dies habe zu den verheerenden Waldbränden in Frankreich und Spanien beigetragen. Die Durchschnittstemperatur im Juli lag unter den Rekordwerten der vergangenen Jahre. Im Süden Europas war es zwar sehr heiß, im Osten und Norden dagegen eher normal. Nach Angaben der Klimaexperten lag die Durchschnittstemperatur in Westeuropa damit in diesem Sommer bislang bei 21,6 Grad und hat einen neuen Rekordwert erreicht. Sorge bereiten den Wissenschaftlern auch die niedrigen Wasserpegel der Seine in Frankreich, des Rhein und der Donau. Diese hätten Auswirkungen auf die Wasser- und Stromversorgung. Die Wassertemperatur der Meere erreicht ebenfalls einen neuen Rekord. Sie betrug im Durchschnitt 21 Grad.
12: Der Deutsche Bauernverband fordert, dass die Politik mehr gegen Trockenheit und Hitze unternimmt. Generalsekretärin Sabet sagte, die landwirtschaftlichen Betriebe bräuchten einen Instrumentenkasten, um sich dem Klimawandel anpassen zu können. So müsse zum Beispiel der Landschaftswasserhaushalt, also der Wasserkreislauf in einer Region, gestärkt werden. Außerdem müsse das Risikomanagement verbessert werden. Im Schwarzwald drohen wegen der anhaltenden Trockenheit zunehmend Quellen zu versiegen. In der Gemeinde Feldberg im Kreis Breisgau-Hochschwarzwald müssen erste abgelegene Bauernhöfe bereits per Tanklaster mit Trinkwasser versorgt werden. Die Höfe hatten bisher auf Wasser aus ihren eigenen Quellen zurückgegriffen. Der Bund fördert die Binnenschifffahrt mit zunächst 70 Millionen Euro. Dazu gibt es ein neues Förderprogramm. Mit dem Geld soll die Branche auf emissionsfreie oder emissionsarme Antriebe und die dafür notwendige Infrastruktur umstellen können, wie Bundesverkehrsminister Bilger mitteilte. Gefördert werden auch Investitionen in Hafeninfrastruktur, wie zum Beispiel Lade- und Tanksysteme für alternative Kraftstoffe wie Wasserstoff oder Methanol. Ziel ist laut Bilger auch, mehr Güter- und Personenverkehr auf die Wasserstraßen zu verlagern. Baden-Württemberg will das Sonn- und Feiertagsfahrverbot für Lastwagen aussetzen. Ein Sprecher des Landesverkehrsministeriums sagte, das Verbot würde ab kommenden Wochenende aufgehoben. Die Regelung gelte dann bis Ende September. Baden-Württemberg reagiert damit auf Lieferschwierigkeiten in der Schifffahrt, die wegen anhaltenden Niedrigwassers nicht mehr reibungslos funktioniert. Rheinland-Pfalz und andere Bundesländer hatten sich schon Ende vergangener Woche dazu entschieden, das Sonntagsfahrverbot für Lkw auszusetzen. Der Handelsverband und die Gewerkschaft der Polizei fordern strengere Maßnahmen gegen Ladendiebstahl. In einem gemeinsamen Positionspapier verlangen sie unter anderem eine offene Videoüberwachung und Schwerpunktanwartschaften. Aus einer Studie des Handelseigenen Forschungsinstituts EHI geht hervor, dass der Schaden durch Ladendiebstahl in diesem Jahr so hoch ausfällt wie noch nie. Mehr als 4,3 Milliarden Euro gehen dem Handel demnach durch gestohlene Ware verloren. Die meisten Produkte würden von Kunden gestohlen, weit weniger von Beschäftigten oder Lieferanten. Forscher wollen untersuchen, wie sich die bevorstehende totale Sonnenfinsternis auf Navigation und Kommunikationssysteme auswirkt. Das Deutsche Zentrum für Luft- und Raumfahrt plant Messungen in der Ionosphäre, also zwischen 60 und 1000 Kilometern Höhe über der Erde. Dieser Bereich spielt eine Rolle für viele technische Anwendungen. So könnten etwa elektromagnetische Wellen durch Veränderungen in der Ionosphäre beeinflusst werden und damit auch die Kommunikation von U-Booten. Die totale Sonnenfinsternis zieht am Mittwochabend über Teile der Nordhalbkugel hinweg. In Deutschland wird eine partielle Sonnenfinsternis zu sehen sein. SWR-Nachrichtenredaktion Konstanze Scherrer und Christine Beidt.
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4: Heute scheint vor allem in Rheinland-Pfalz häufig die Sonne. In Baden-Württemberg ziehen auch mal Wolken auf. Am Nachmittag kann es dann auch punktuell Schauer und Gewitter geben. Die Temperaturen maximal 28 Grad in Oppenau und bis 36 Grad in Mutterstadt.
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14: Ich bin Simon Dörr. Hallo. Für alle in Baden-Württemberg ist das noch extrem früh. In Rheinland-Pfalz hat heute aber die Schule wieder angefangen. In einer Woche, die noch Temperaturen bis 37 Grad bringen kann. Wir schauen in einigen Minuten darauf, wie das neue Ganztagskonzept umgesetzt wird im Fokus Südwest. Zumindest den heißesten Juli jemals haben die Schülerinnen und Schüler in Rheinland-Pfalz in den Ferien verbracht. Der EU-Klimadienst Copernicus hat mitgeteilt, dass in Juni und Juli in Westeuropa noch nie so hohe Temperaturen gemessen wurden wie in den vergangenen. Christiane Sütterle mit den Einzelheiten.
15: Genau 21,6 Grad betrug die Durchschnittstemperatur in Westeuropa. Damit lag sie 2,8 Grad über dem langjährigen Mittelwert. Copernicus erklärte, diese Zahlen spiegelten die außergewöhnlich lange Hitze in diesem Sommer wider. So habe es seit Mai 4 Hitzewellen in Westeuropa gegeben. Das sei außergewöhnlich. Regional gebe es große Unterschiede. In Deutschland herrsche zwischen dem Südwesten und dem Nordosten ein erhebliches Temperaturgefälle. Copernicus veröffentlicht seit 1950 Daten unter anderem zur Temperatur und zu den Niederschlägen.
14: Der grüne Gesundheitspolitiker Dahmen hat die Bundesregierung im ARD-Morgenmagazin aufgefordert, zu reagieren und einen nationalen Hitzeschutzplan aufzustellen.
16: Wo ist denn das ganze Geld des Sondervermögens für Infrastruktur und Klimaschutz hingegangen, was zusätzliche Investitionen in Kühlungsprogramme, in Verschattungsprogramme, in das Verbessern unserer Infrastruktur gehen sollte? Es kann doch nicht sein, dass wir in Deutschland nur Verbrenner-PKWs mit Klimaanlagen ausstatten können, aber eben Krankenhäuser, Pflegeeinrichtungen, Schulen, Universitäten, Kindergärten alle nicht.
14: Dahmen ärgert sich auch über die Diskussion, ob Länder oder Kommunen für den Hitzeschutz zuständig sind. Nach dem vereitelten Drohnenanschlag auf den Flughafen Leipzig-Halle wird weiter darüber diskutiert, welche Konsequenzen man aus dem Vorfall ziehen muss. Der Ministerpräsident von Schleswig-Holstein, Günther, drängt im Deutschlandfunk auf eine bessere Abstimmung der Kompetenzen bei der Drohnenabwehr.
17: So professionell, wie das gemacht ist, kann man sich kaum vorstellen, dass da nicht auch eine staatliche Infrastruktur hintersteckt. Und natürlich müssen wir dann bestmöglich aufgestellt sein, mit den besten Techniken auch eine Drohnenbekämpfung zu machen, mit Fangtechniken, mit Techniken, um eben auch die Sender entsprechend zu stören. Dafür müssen wir optimal aufgestellt sein und das geht nur im Schulterschluss zwischen Bund und Ländern.
14: Sicherheitsexperte Peter Neumann hat in NDR Info erklärt, was dafür genau angegangen werden muss.
18: Wir haben in Deutschland an den allermeisten Flughäfen praktisch keine Drohnenerkennung, keine Drohnenabwehr. Das muss sich schnell ändern. Wir müssen zweitens das Kompetenzwirrwarr beenden, die Zuständigkeiten. Es ist die Bundespolizei, sind es die Landespolizeien, es ist die Bundeswehr. Nach vielen Jahren der Debatte ist das immer noch nicht geklärt. Und drittens brauchen wir einen einheitlichen rechtlichen Rahmen. Unter welchen Bedingungen dürfen dann die Agenturen, die schließlich dann zuständig sind, unter welchen Bedingungen dürfen die tatsächlich diese Drohnen entweder abschießen oder ablenken oder was auch immer?
14: Neumann teilt darüber hinaus die Kritik des Kieler Instituts für Weltwirtschaft, wonach Verteidigungsminister Pistorius zu viele veraltete Waffensysteme einkaufe. Es brauche mehr Ausgaben im Bereich KI und Drohnen. Seit 2015 gibt es den gesetzlichen Mindestlohn und seitdem versuchen Arbeitgeber, ihn zu umgehen. Was für einen wirtschaftlichen Schaden das angerichtet hat, hat nun der Deutsche Gewerkschaftsbund berechnet. Er liegt im Milliardenbereich. Welche Tricks Arbeitgeber da einsetzen, weiß Hauptstadtkorrespondentin Bianca Schwarz.
19: Etwa unbezahlte Arbeitszeiten, Abzüge für vermeintliche Kosten oder Aufgaben, die in der regulären Arbeitszeit gar nicht zu schaffen sind. Diese Tricks haben die arbeitenden Menschen, die Sozialkassen und den Staat innerhalb von 10 Jahren bis zu 64 Milliarden Euro gekostet. Das hat der Deutsche Gewerkschaftsbund ausgewertet. Die Hälfte von diesem Verlust tragen die Arbeitnehmer, weil sie nicht richtig bezahlt wurden. Kontrolliert wird die Einhaltung des Mindestlohns durch die Finanzkontrolle Schwarzarbeit beim Zoll. Sie hat allein im vergangenen Jahr mehr als 50.000 Ordnungswidrigkeiten registriert.
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14: Auch in Rheinland-Pfalz und Baden-Württemberg bleiben Hitze und Trockenheit die bestimmenden Themen. Wer jetzt am Wochenende den Rhein entlang gefahren ist, hat die direkten Auswirkungen dieser Hitze und Trockenheit gesehen. Der Rhein führt momentan so wenig Wasser wie noch nie. Fachleute befürchten, dass der Rhein deswegen bald nicht mehr durchgehend befahrbar sein könnte. Dagmar Freudenreich berichtet.
20: Damit wäre der Rhein zweigeteilt. Nach wie vor möglich ist die Binnenschifffahrt ab Köln flussabwärts Richtung Niederlande. Und im Süden, am wichtigen Pegel Kaub, wo die Fahrrinne besonders flach ist, werden im Laufe der Woche erstmals nur einstellige Werte vorhergesagt. Der niedrige Wasserstand stellt die Binnenschiffer vor große Probleme, weil ihre Schiffe deutlich weniger Ladung transportieren können. Heute soll es im Bundesverkehrsministerium eine Krisensitzung geben. BDB-Geschäftsführer Schwanen sagte der Rheinischen Post, dass dort der verstärkte Einsatz von Lkw und Zügen für den Gütertransport diskutiert werden soll.
14: Zum Beispiel Rheinland-Pfalz hatte deswegen schon das Lkw-Fahrverbot an Sonn- und Feiertagen gelockert. Eine Verlagerung der Güter ist trotzdem nicht einfach so möglich, sagt Frank Huster, der Hauptgeschäftsführer des Bundesverbands Spedition und Logistik in SWR aktuell.
21: Es gibt überhaupt gar keine richtige stille Reserve von Fahrern und Fahrzeugen. Die Binnenschifffahrt befördert 15 Millionen Tonnen Güter monatlich auf deutschen Binnenwasserstraßen. Jetzt sind nicht alle davon betroffen, aber es ist absehbar, dass diese Mengen nicht vollständig aufgefangen werden können.
14: Die zweite Alternative ist ja die Bahn, die aus Sicht von Frank Huster auch die Hauptlast tragen müsse.
21: Denn die Güter sind klassische Güter, die auch auf der Bahn befördert werden. Nun hat leider die Deutsche Bahn entschieden, dass sie ihre Strecke zwischen Troisdorf und Wiesbaden rechtsrheinisch jetzt saniert, also in der Sommerzeit, wo es ohnehin absehbar ist, dass die Pegelstände sinken. Insofern ist es auch richtig, dass Bundesverkehrsminister Bilger auf die Bahn einwirken will und prüfen will, ob Baustellen zum jetzigen Zeitpunkt der richtige Weg sind.
14: Wer jetzt momentan Umwege mit dem Schienenersatzverkehr in Kauf nimmt, wird Frank Huster wohl auch zustimmen. Von einer Katastrophe spricht man in der Binnenschifffahrt noch nicht, unter Biobauern in Baden-Württemberg aber schon. Wegen der Dürre fehlt den Landwirtinnen und Landwirten nämlich Futter. Landwirtschaftsministerin Gentges hat deshalb jetzt den Katastrophenfall ausgerufen.
22: Es geht insbesondere darum, dass Biobetriebe dann einen Antrag stellen können, dass aufgrund dieses Katastrophenfalls sie auch konventionell erzeugtes Futter zukaufen können, weil das Biofutter noch einmal schwerer zu kriegen ist.
14: Ökobauern, die diese Möglichkeit nutzen wollen, müssen einen Antrag bei der zuständigen Kontrollbehörde beim Regierungspräsidium Karlsruhe stellen. Zwischen all diesen schlechten Nachrichten positiv nach vorne zu blicken und was Neues anzufangen, ist gar nicht so einfach. Die Schülerinnen und Schüler in Rheinland-Pfalz haben da nicht wirklich eine Wahl. Für sie beginnt heute wieder die Schule. Erstmals mit einem Rechtsanspruch auf Ganztagsbetreuung, was vor allem berufstätigen Eltern zugutekommen dürfte. Erst einmal kommt das nur für alle in der ersten Klasse, bevor dann sukzessive auch mehr Grundschulkinder davon profitieren sollen. Die rheinland-pfälzische Bildungsministerin Eiling-Hütig hat in SWR aktuell betont, dass die Qualität der Betreuung für alle Träger oberste Priorität habe.
0: Das heißt, wenn wir jetzt als Land sagen, wir wollen natürlich auch die Kommunen mit entlasten, wir würden also den Fokus legen auf schulischen Ganztag, in dem werden wir natürlich Fachkräfte auch unterbringen. Was die Träger anbelangt, ist mir bislang eigentlich nur untergekommen, dass wir auch da sehr hohe Qualität haben, denn die legen natürlich auch Wert darauf, dass das nicht einfach nur eine reine Betreuung ist, sondern dass man sich wirklich mit den Kindern beschäftigt.
14: Für Eiling-Hütig selbst ist es der erste Schulstart nach den Sommerferien in ihrer Funktion als Bildungsministerin.
1: Und sonst so?
14: Zeigen uns ausgerechnet Harry Potter und Dobby der Hauself, wie wirksam es sein kann, für seine Sache zu demonstrieren. Das Projektentwicklungsunternehmen Ichia Energy wollte für hunderte Millionen Pfund das irische und das britische Stromnetz zusammenführen. Das wäre aber nur möglich gewesen, indem man genau über Dobbys Grab baut. Eine Art von Fans selbstgebaute Gedenkstätte für den Hauself. Einer der populärsten Charaktere des Harry Potter-Universums. Als diese Pläne bekannt wurden, haben Fans Ichia Energy mit hunderten Anrufen an den Rand des Wahnsinns getrieben. Jetzt verläuft die geplante Stromtrasse sehr nah an echten Funden aus der Bronzezeit. Dobbys Grab wird aber nicht gestört. Tausende Jahre alte Kultstätten oder Moorleichen haben offensichtlich einfach nicht so eine gute Lobby.
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2: 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Jetzt ist es 12.45 Uhr.
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3: Schönen guten Morgen oder guten Tag haben wir schon. Gelungener Saisonauftakt für unsere Südwest-Zweitligisten. Der 1. FC Heidenheim gewann mit 4:3 gegen Aufsteiger Osnabrück. Der 1. FC Kaiserslautern holte beim 0:0 in Wolfsburg einen Punkt beim Bundesliga-Absteiger und großen Aufstiegsfavoriten VfL. Und der Karlsruher SC siegte mit 2:1 gegen Arminia Bielefeld. Gestern Abend war der neue KSC-Coach Maximilian Senn zu Gast in der Sendung SWR Sport und äußerte sich unter anderem auch zum Thema weitere Neuzugänge. Bekanntlich schließt das Transferfenster erst am 1. September.
23: Wir sind schon relativ lange klar, dass wir definitiv in der Defensive noch etwas brauchen. Das bin ich mir auch sehr zuversichtlich, dass das passieren wird. Und dann ja, nutzen wir einfach den August auch, um ständig zu evaluieren. Wir haben jede Woche unsere Kadergespräche. Das bringt so einen Transfersommer einfach mit sich, dass das dynamisch bleibt bis zum Schluss. Ist aber auch eine Situation, ja, die man als Trainer gewohnt ist. Das ist überall gleich. Und dementsprechend, ja, werden wir sicher noch das Beste rausholen.
3: Sagt der Karlsruher Trainer Maximilian Senft. Mehr zum Zweitliga-Auftakt auch auf swr.de Sport. Am Samstagabend dann das Südwestderby um 20.30 Uhr zwischen Kaiserslautern und Karlsruhe auf dem Betzenberg. Heidenheim spielt ebenfalls am Samstag um 13 Uhr bei Hertha BSC. Weiter mit der FIFA. Da halten die Dachverbände von Europa, Asien, Nord- und Mittelamerika sowie der Karibik den Druck auf den umstrittenen Präsidenten Gianni Infantino weiter hoch. Aus der SWR-Sportredaktion Thomas Bareis.
24: Die Kontinentalverbände bekräftigen in einem offenen Brief ihre Kritik an Infantino und fordern weiter einen Neuanfang an der Spitze des Weltverbandes. Wenn das Vertrauen durch Täuschung gebrochen wurde, wenn sich jemand über das Kollektiv stelle, das ihn mit der Verantwortung betraut hat, sei diese Verpflichtung aufgegeben worden, heißt es in dem Schreiben, das von UEFA-Präsident Alexander Ceferin, AFC-Boss Salman bin Ibrahim Al-Khalifa und CONCACAF-Chef Victor Montagliani unterzeichnet ist. Nach wie vor fehlt den Verbänden die Einsicht des Weltverbands, dass der Vorschlag, Rechte an Turnieren der FIFA an private Investoren zu verkaufen, grundlegend falsch war.
3: Kugelstoß-Olympiasiegerin Yemisi Mapri hat zum Auftakt der Leichtathletik-EM in Birmingham souverän und als Beste das Finale erreicht. Mit 19,25 Metern im ersten Versuch blieb die für die MTG Mannheim startende Pfälzerin deutlich über den geforderten 18,20 Meter für den direkten Einzug in die Medaillenentscheidung am Abend.
5: Ich habe, sag ich mal, die technischen Details heute Morgen nochmal abgearbeitet, bisschen wie so ein Training, ist mir ganz gut gelungen und bin gut gestimmt für heute Abend. Ich hoffe, dass ich im ersten Stoß so weit wie möglich stoße, die Konkurrenz ein bisschen schocken kann und dann wird der Wettkampf schon seinen Lauf nehmen.
3: Der Wettbewerb im Kugelstoßen der Frauen beginnt heute Abend kurz nach 20 Uhr. Und das war's vom Sport, 12.48 Uhr.
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4: Wären Reformen einfacher, wenn es eine große Erzählung gäbe, wo die Regierung hin will mit diesem Land?
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4: Nur ein Sommermärchen, was wir uns von der Politik wünschen. Das ist die SWR aktuell Serie diese Woche. Dabei geht's nicht um Fußball, sondern um politische Märchen, um das, was politisch möglich wäre im besten Fall. Der positive Gedanke, der Wunsch nach besserer Kommunikation der Bundesregierung zum Beispiel. Oder der Wunsch nach weniger Partikularinteressen von Lobbys, die im Bundestag mitmischen oder von Ländern im Bundesrat. Unsere Hauptstadtkorrespondentin Sabine Henkel träumt mal los.
6: Es wird einmal ein König, nein, ein Kanzler in einem Land, in dem die Menschen ziemlich zufrieden mit ihm sind. Der Kanzler nimmt sich selbst nicht so wichtig, er ist nicht besonders groß, beinahe unscheinbar. Aber was ihn auszeichnet, er hat eine Vision. Manch einer wollte ihn deshalb schon zum Arzt schicken, aber nein, die Vision ist ein starkes, prosperierendes und vor allem gerechtes Deutschland. Das wird er den Menschen im Land klar machen können mit seiner empathischen und wertschätzenden Art. Das Gerechtigkeitsversprechen ist dabei zentral und dass in seinem Land aufgeblasene, übergroße Egos keinen Platz haben, nicht mal Zwergenegos. Es geht also nicht um Eigeninteressen. Politik wird für Menschen gemacht. Das werden sogar die Länderfürsten begreifen. Und damit ist schon viel gewonnen, denn kein Bundesland soll einem anderen vorgezogen werden. Nicht mal Bayern. Die Zeiten sind vorbei. Es geht jetzt um Reformen, um das ganze Land zukunftsfest zu machen. Ein Rentensystem, das die Alten versorgt, aber die Jungen nicht vergisst. Im Gegenteil. Ein Gesundheitssystem, das keine zwei Klassen zulässt, sondern die Versorgung aller gleichberechtigt in den Mittelpunkt stellt. Und die Pflege, da werden Pflegekräfte und Ärzte angehört, auch Sozialdienste und Angehörige und Betroffene nach ihren Bedürfnissen gefragt. Der Sommermärchenkanzler, er kommt übrigens von der Küste, wo der Wind kräftig bläst und für klare Gedanken sorgt, dieser Kanzler stellt Solidarität und Gemeinwohl über alles. Er macht den Leuten klar, dass Reformen positiv sind, auch wenn der Weg erstmal steinig ist. Aber am Ende wird es zum Guten führen. Der Kanzler legt außerdem großen Wert auf Klimaschutz, weil er erkannt hat, dass sonst alles kaputt geht. Er mag Windräder, weil sie schön sind. Er setzt auf erneuerbare Energien. Er wird das Land zum Guten führen. In diesem Sommermärchen.
4: Albrecht von Lucke ist Publizist und Redakteur bei den Blättern für deutsche und internationale Politik. Mit ihm haben wir auf eines der größten Projekte der schwarz-roten Bundesregierung geschaut, das Paket mit den zahlreichen Sozialreformen. Denn es ist ja fast schon märchenhaft, dass eine Regierung ankündigt, die gesetzliche Rente, das Gesundheitssystem und am besten auch noch große Teile unseres Steuerwesens gleichzeitig zu reformieren. Oder zumindest so zu ändern, dass es bezahlbar bleibt und nicht allzu viele Leute gleichzeitig entsetzt aufschreien wegen der zahlreichen Änderungen. Das ist ein Mammutvorhaben, gut gedacht. Aber in der Praxis fehlt es der Regierung nach Ansicht von Albrecht von Lucke vor allem an Autorität, es durchzusetzen.
7: Es hängt von der Autorität, der nicht vorhandenen Autorität einer Regierung ab, die nicht in der Lage ist, die Konzepte dann wirklich durchzuhalten. Und das befürchte ich im Falle der Rente auch. Das heißt, selbst wenn Aufschläge gelingen, und das ist ein Beispiel, wo zumindest einmal ein Konzept in Gänze im ersten Angang überzeugend war, ist die Autorität dieser Regierung nicht stark genug, um es durchzuhalten. Oder jedenfalls ist auch die Bereitschaft beider Parteien, in dem Falle der SPD, nicht groß genug zu sagen, wir ziehen an einem Strang. Und so zerbröselt selbst ein Gesamtkunstwerk der Rente anscheinend wieder schnell in Diskussion. Und man wird jetzt genau an diesem Beispiel beobachten können, Ob es gelingt, die Regierung stark genug ist, es dann doch durchzuhalten, gegen die Widerstände in der Gesellschaft, oder ob an dem ganz zentralen Punkt Rente mit 63 abschaffen und dafür flexiblere Möglichkeiten zu schaffen, ja tatsächlich anderen Menschen, die lange gearbeitet haben, dann trotzdem früher in Rente zu gehen, ob es gelingt, das zu halten oder ob auch da dieses Paket schon wieder in den Händen dieser Regierung zerbröselt.
4: Die letzte ganz große Sozialreform ist rund 20 Jahre her. Das war die berühmt-berüchtigte Hartz-IV-Reform, die der damalige Bundeskanzler Gerhard Schröder mit seinem ebenso berühmt-berüchtigten BASTA durchgeprügelt hat. Sollte sich Friedrich Merz also ein Beispiel an Schröder nehmen? Albrecht von Lucke ist skeptisch.
7: BASTA war ja damals auch nicht alles. Wir dürfen nicht vergessen, Schröder hat tatsächlich mit all dem, was daraus übrigens erwuchs, wir dürfen nicht vergessen, die Hartz-Reformen hatten die Folge, dass die Linkspartei plötzlich wieder zu neuen Kräften kam. Oskar Lafontaine frontmachte gegen die Politik Schröder. Er hatte es mit danach einer zerrissenen SPD zu tun. Aber er hatte durchaus ja ein Konzept und er hatte eine Koalition auf seiner Seite, die in der Lage war, das durchzuhalten. Aber wir dürfen auch da nicht vergessen, er fuhr danach natürlich, danach war es dann die fatalen Ergebnisse in den Bundesländern ein. Er hat dann seinerseits, Gerhard Schröder, den Fehler gemacht, vielleicht nicht länger durchzuhalten. Dann hätte er vielleicht nicht alles auf eine Karte gesetzt mit dem Misstrauensvotum, hätte er frühere Neuwahlen eben nicht einberufen, dann hätte er es vielleicht geschafft, sogar Angela Merkel doch abzufangen mit seinen steigenden Werten. Das ist eine völlig unvergleichbare Situation, auch vor allem aus einem Grund. Die beiden Volksparteien der Mitte hatten damals noch deutlich über 70%. Wir dürfen gar nicht vergessen, dass CDU, CSU und SPD gegenwärtig bei zusammen 35% in den Umfragen stehen. Und das macht die ganze Schwächung dieser Mitte aus und zeigt, dass wir heute in völlig anderen Zeiten sind.
4: Albrecht von Lucke, Publizist und Redakteur bei den Blättern für deutsche und internationale Politik.
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4: mit Jutta Kaiser.
8: Die Preissteigerungen infolge des Nahostkonflikts belasten einkommensschwache Haushalte in Deutschland deutlich stärker als wohlhabende. Das hat das Münchner IFO-Institut ausgerechnet.
9: Die Rechnung ist dabei naheliegend. Die Forscher schätzen, dass die Konsumausgaben für die Deutschen infolge der Teuerungen durch den Nahostkonflikt um knapp 17 Milliarden Euro steigen. Bricht man diese Summe jetzt runter auf die deutschen Haushalte, kostet das im Schnitt jeden Haushalt mehr als 1% des verfügbaren Einkommens. In Wirklichkeit sind aber Menschen mit geringerem Lohn mehr belastet. Denn wenn das Einkommen geringer ist, schlagen höhere Kosten im Verhältnis mehr zu Buche. Laut dem IFO müssen dementsprechend ärmere Haushalte fast 3% ihres Einkommens für Posten wie Energie und Lebensmittel ausgeben. Das bedeutet aber nicht automatisch, dass die Haushalte diesen berechneten prozentualen Anteil des Einkommens auch tatsächlich ausgeben. Denn in der Regel passen Menschen ihre Ausgaben an, wenn die Preise steigen und kaufen weniger oder günstigere Alternativen. Sie fahren etwa Bus statt Auto, gehen seltener essen oder kaufen die günstigere Butter. Fürs nächste Jahr rechnen die Forscher mit nur noch rund 10 Milliarden Euro Mehrkosten bei den Konsumausgaben, da die Preise im nächsten Jahr nach IFO-Prognose weniger stark steigen als in diesem Jahr. Stefanie Geißler, SWR Wirtschaftsredaktion.
8: Der Unternehmer Nicolas Stiel fordert eine Abkehr von der 35-Stunden-Woche in der Metall- und Elektroindustrie in Deutschland. Der Aufsichtsratschef des Gartengeräteherstellers Stiel aus Waiblingen sagte der deutschen Presseagentur, in guten Zeiten habe sich Deutschland die 35-Stunden-Woche leisten können, aktuell aber nicht mehr.
10: Mehr arbeiten ohne Lohnausgleich, das würde die Arbeitskosten relativ schnell senken, sagte Stiel gegenüber der dpa. Die Sozialpartner sollten sich ihrer Verantwortung bewusst werden und über das Thema sprechen, meint der Unternehmer mit Blick auf die anstehende Tarifrunde in der Metall- und Elektroindustrie im Herbst. Wenn man nun schon in Richtung 500.000 verlorene Industriearbeitsplätze unterwegs sei, dann sollte man wirklich alles tun, um die Blutung zu stoppen, so Stiel. Er reiht sich damit ein in eine Grundsatzdebatte um die Abkehr von der 35-Stunden-Woche. So hatte bereits Mercedes-Aufsichtsratschef Brudermüller die Rückkehr zur 40-Stunden-Woche ohne Lohnausgleich ins Spiel gebracht. In einem Mitarbeiterschreiben hatte der Mercedes-Vorstand kurz darauf vorgeschlagen, dass die Beschäftigten in allen Bereichen für das gleiche Geld mehr arbeiten sollten. Gegen den Sparkurs hatten bundesweit Zehntausende Mercedes-Beschäftigte protestiert. Sabine Geipel, SWR Wirtschaftsredaktion.
8: Wegen des anhaltenden Niedrigwassers auf den Wasserstraßen will auch Baden-Württemberg das Sonn- und Feiertagsverbot für Lkw aussetzen. Ein Sprecher des Landesverkehrsministeriums sagte, das sei ab dem kommenden Wochenende und bis Ende September geplant. Mehrere Bundesländer haben das Lkw-Fahrverbot bereits vorübergehend aufgehoben. Dazu zählen Nordrhein-Westfalen, sagt Niedersachsen, Rheinland-Pfalz und das Saarland. Angesichts der niedrigen Pegelstände an zahlreichen Flüssen fordert der Handelsverband Deutschland HDE, sogenannte Lang-Lkw dauerhaft zuzulassen. Sie sind etwa 6 Meter länger als herkömmliche Lkw und können mehr Ladung transportieren. HDE-Hauptgeschäftsführer Gent sagte, der Einzelhandel sei auf eine funktionierende Logistik im ganzen Land angewiesen. Zwar würden nur sehr wenige Güter, die für den Einzelhandel bestimmt sind, per Schiff transportiert. Bei Ausweichbewegungen von Schiffen hin zu Lkw und Bahn könnten aber Engpässe entstehen, die dann auch der Einzelhandel zu spüren bekomme. Und dann fehlt noch der Börsenbericht.
12: Auch zum Start in die neue Woche zeigt sich der DAX gut aufgelegt. Bis zum Mittag gewinnt der deutsche Leitindex rund 0,4% auf 24.425 Punkte. Das ist nur knapp unter dem Rekordhoch von Freitag bei 24.445 Punkten. Damit wirken die schwachen Zahlen vom US-Arbeitsmarkt weiter nach. Eine schwache Entwicklung am Arbeitsmarkt mindert die Aussicht auf steigende Zinsen, was wiederum den Aktienmarkt erfreut. Mittlerweile erwartet wieder eine Mehrheit an den Terminmärkten, dass die amerikanische Notenbank Fed im September noch die Füße stillhält. Ende Juli ist die Mehrheit noch von einer Zinserhöhung ausgegangen. Die veränderten Zinserwartungen sind auch ein wesentlicher Grund für eine auffällige Bewegung

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2: Mit Bernhard Seiler am Montagmittag. Wie entwickelt sich der Iran-Konflikt weiter? Das Land stellt den USA umfangreiche Forderungen, stärkt im eigenen Land die Rolle der Revolutionswächter. In den USA dagegen werden möglicherweise die Waffen knapp. Wir ordnen das Ganze ein. In gut 5 Minuten.
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2: Heute scheint vor allem in Rheinland-Pfalz häufig die Sonne. In Baden-Württemberg ziehen auch mal Wolken auf. Am Nachmittag kann es auch punktuell Schauer und Gewitter geben. Die Temperaturen steigen auf 28 Grad in Oppenau und bis 36 Grad in Mutterstadt. Und der Wind frischt immer mal wieder kräftig auf.
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3: Um 13 Uhr mit Frauke Vetter. Die Monate Juni und Juli waren in Westeuropa so heiß wie noch nie seit Beginn der Wetteraufzeichnungen. Laut dem EU-Klimawandeldienst Copernicus lag die Durchschnittstemperatur für die beiden Monate bei 21,6 Grad Celsius und damit fast 2,8 Grad über dem Durchschnitt des Zeitraums von 1991 bis 2020. Die Böden seien ungewöhnlich stark ausgetrocknet. Eine Copernicus-Sprecherin sagte, die Daten zeigten, wie der Klimawandel Hitzeextreme verschärfe. Hitze und Dürre verstärkten sich zunehmend gegenseitig. Der Deutsche Bauernverband fordert, dass die Politik mehr gegen Trockenheit und Hitze unternimmt. Generalsekretärin Sabet sagte, die landwirtschaftlichen Betriebe bräuchten einen Instrumentenkasten, um sich dem Klimawandel anpassen zu können. So müsse zum Beispiel der Landschaftswasserhaushalt, also der Wasserkreislauf in einer Region, gestärkt werden. Außerdem müsse das Risikomanagement verbessert werden. Der Bund fördert die Binnenschifffahrt mit zunächst 70 Millionen Euro. Dazu gibt es ein neues Förderprogramm. Mit dem Geld soll die Branche auf emissionsfreie oder emissionsarme Antriebe und die dafür notwendige Infrastruktur umstellen können, wie Bundesverkehrsminister Bilger mitteilte. Gefördert werden auch Investitionen in Hafeninfrastruktur, wie zum Beispiel Lade- und Tanksysteme für alternative Kraftstoffe wie Wasserstoff oder Methanol. Ziel ist laut Bilger auch, mehr Güter- und Personenverkehr auf die Wasserstraßen zu verlagern. Baden-Württemberg will das Sonn- und Feiertagsfahrverbot für Lastwagen aussetzen. Ein Sprecher des Landesverkehrsministeriums sagte, das Verbot würde ab kommenden Wochenende aufgehoben. Die Regelung gelte dann bis Ende September. Baden-Württemberg reagiert damit auf Lieferschwierigkeiten in der Schifffahrt, die wegen anhaltenden Niedrigwassers nicht mehr reibungslos funktioniert. Rheinland-Pfalz und andere Bundesländer hatten sich schon Ende vergangener Woche dazu entschieden, das Sonntagsfahrverbot für Lkw auszusetzen. Die Linke rechnet damit, dass mit den geplanten Sozialreformen der Bundesregierung 8 Millionen Menschen ärmer werden. Vorstandsmitglied Schneider hat in Berlin eine sogenannte Sozialabbaubilanz seiner Partei vorgestellt. Schneider sagte, ab Herbst drohe eine neue Welle an Kürzungen im Sozialbereich. Als Beispiel nannte er das Gesetz für stabile Krankenkassenbeiträge, das unter anderem höhere Zuzahlungen für Medikamente und geringere Zuschüsse für Zahnersatz beinhalte. Weitere finanzielle Einschnitte folgten, wenn etwa das Wohngeld oder der Unterhaltsvorschuss eingeschränkt, der Kindersofortzuschlag gestrichen oder die BAföG-Erhöhung verschoben werde. Der Flughafen Catania auf der italienischen Insel Sizilien ist wegen des Ausbruchs des Vulkans Etna wieder gesperrt. Bis zum späten Nachmittag dürfen wegen der Asche in der Luft aus Sicherheitsgründen keine Flugzeuge landen, wie der Flughafen mitteilte. Aus Rom berichtet Lisa Weiß.
4: Auch bei Flügen, die von Catania aus starten, kommt es zu Verspätungen und Flugausfällen. Das alles betrifft auch Flüge aus oder nach Deutschland. Sizilien ist ein beliebtes Reiseziel für Urlauber. Schon in den vergangenen Tagen war der Flughafen in Catania immer wieder für ankommende Flugzeuge gesperrt worden. Der Ätna ist ein aktiver Vulkan und bricht regelmäßig aus. Zurzeit ist er wieder sehr aktiv und spuckt aus 2 Kratern in weit über 2000 Metern Höhe Asche. Auch Lava fließt am Vulkan herab.

0: Forscher wollen untersuchen, wie sich die bevorstehende totale Sonnenfinsternis auf Navigation und Kommunikationssysteme auswirkt. Das Deutsche Zentrum für Luft- und Raumfahrt plant Messungen in der Ionosphäre, also zwischen 60 und 1000 Kilometern Höhe über der Erde. Dieser Bereich spielt eine Rolle für viele technische Anwendungen. So könnten etwa elektromagnetische Wellen durch Veränderungen in der Ionosphäre beeinflusst werden und damit auch die Kommunikation von U-Booten. Die totale Sonnenfinsternis zieht am Mittwochabend über Teile der Nordhalbkugel hinweg. In Deutschland wird eine partielle Sonnenfinsternis zu sehen sein. SWR Nachrichten, Redaktion Konstanze Schirrer und Christine Beidt. Das Wetter. Heiße und von Westen her etwas feuchtere Luft bestimmt unser Wetter. Die Vorhersage? Am Nachmittag meist sonnig, im südlichen Baden-Württemberg einige Quellwolken und vereinzelt Gewitter. 13.05 Uhr.
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2: Mit Bernhard Seiler. Guten Tag. Der Iran stellt neue Forderungen zur Straße von Hormus und stärkt die Rolle der Revolutionswächter im Land. Zur geplanten Steuerreform ist ein erster Entwurf der Bundesregierung bekannt geworden und der sorgt für viel Kritik. Und von Trockenheit und Niedrigwasser war auch das Koblenzer Sommerfest rein in Flammen betroffen. Das sind drei unserer Themen bis 13:30. Los geht's mit dem Nahen Osten. Da haben sich am Wochenende einige Entwicklungen ergeben, die den Konflikten mit dem Iran und in Gaza eine neue Richtung geben könnten. So hat der Iran neue Forderungen zur Öffnung der Straße von Hormus erhoben, die für die USA wohl inakzeptabel sein werden. Unter anderem Abzug der Streitkräfte, Entschädigungen und Aufhebung der Sanktionen. Diese Forderungen kommen aus dem Nationalen Sicherheitsrat und der hat einen neuen Vorsitzenden, den ehemaligen Kommandeur der iranischen Revolutionsgarden Mohsen Rezai. Und in Israel hat Regierungschef Netanyahu einen Plan des Friedensrats von US-Präsident Trump für den Gazastreifen zurückgewiesen, nachdem Trump den Ende Juli noch gefeiert hatte. Wir wollen das alles nun einordnen mit Uwe Lüb, unserem Korrespondenten für den Iran und die Türkei. Fangen wir an mit dem Iran, der sich im Konflikt mit den USA offenbar gerade an einem ziemlich langen Hebel sitzen sieht. Die Revolutionswächter festigen ihren Einfluss durch den Chefwechsel im Nationalen Sicherheitsrat. Dieser stellt Forderungen zur Öffnung der Straße von Hormus, die ziemlich umfangreich sind. Wie stark kann sich der Iran momentan fühlen?
3: Also ob das Regime das wirklich guten Gewissens kann, das ist ja mal eine eigene Frage. Aber am Vorgehen der Mächtigen in Iran lässt sich schon ablesen, dass man sich in Teheran offenbar sehr stark fühlt. Und das hängt eben zusammen mit diesem großen Hebel Straße von Hormus, den das Regime nicht aus der Hand geben will und wohl auch nicht aus der Hand geben wird. Man weiß, dass es für die Weltwirtschaft, gelinde gesagt, eine Zumutung ist, diese Passage zu blockieren. Und das Regime fühlt sich meines Erachtens auch deshalb stark, weil es all die Drohungen aus den USA, das Land werde enthauptet, Infrastruktur werde zerstört und so weiter, all diese Drohungen hat man im Regime mehr oder weniger an sich abprallen lassen. Und tatsächlich kommt ja derzeit aus den USA nichts dergleichen, das Iran beunruhigen könnte. Das war ja monatelang anders.
2: In der Tat, aus den USA kommt gerade nicht so viel, nachdem Präsident Trump angekündigt hat, den Iran erstmal nicht weiter anzugreifen, wo schon gemutmaßt wurde, dass ihm die Raketen ausgehen. Nun die Forderung aus dem Verteidigungsministerium in Washington, die Rüstungsindustrie solle ihre Produktion hochfahren. Was wirft denn das für ein Licht auf die Position der USA in diesem Konflikt?
3: Ja, es ist natürlich eine Art Black Box. Wir können da nicht so ganz genau reingucken. Wir wissen nicht, wie militärisch stark die USA derzeit noch sind. Sowohl was Angriff, aber vor allem offenbar eben Verteidigungsfähigkeiten anbelangt. Es soll ja zu heftigen Auseinandersetzungen gekommen sein zwischen US-Präsident Donald Trump und Verteidigungsminister bzw. Kriegsminister Pete Hegseth. Und den macht Trump ja dafür verantwortlich, dass Lücken zu Drohenscheinen im Abwehrarsenal zumindest der USA. Ganz konkret wohl geht es um Patriot-Abwehrraketen. Die Rüstungsfirma Lockheed Martin, die hat ja im Juli einen Auftrag über 7 Jahre bekommen in Höhe von rund 50 Milliarden Euro. Und zwar für den Bau von Abwehrraketen. Das lässt darauf schließen, dass ein Mangel vorhanden ist. Und dazu kommt dann eben auch diese Forderung, die Produktion von Rüstungsgütern zu beschleunigen. Und zu alledem, wenn gleich ins Bild passend, kommen Äußerungen von Trump, man wolle im Moment bezüglich bezüglich Iran eher abwarten, setze auf wirtschaftlichen Druck. Der ist in Iran aber ja schon groß. Das ist er schon seit vielen Jahren. Und da frage ich mich tatsächlich, was soll denn jetzt passieren, was all die Sanktionen über Jahre hinweg nicht bewirkt haben? Und all das zusammengenommen, das zeichnet eben ein Bild der USA in Bezug auf Iran, ja, ich würde sagen, der Ratlosigkeit.
4: Die Straße von Hormuz, die ist immer noch quasi dicht. Der Iran stellt nun Forderungen, die die USA ganz offensichtlich nicht erfüllen werden. Wie könnte denn nun eine Lösung in dieser Situation aussehen, dass diese wichtige Schifffahrtsroute endlich wieder geöffnet werden kann?
3: Ja, wenn man das mal wüsste, dann, ich glaube, wer da einen Weg vorzeichnen kann, der dann auch beschritten werden kann von beiden Seiten, der hat dann wahrscheinlich wirklich den Friedensnobelpreis verdient. Man muss sicherlich aufeinander zugehen und zwar nicht nach dem Motto wie bisher, mach du erst mal und dann ziehen wir vielleicht nach. Man muss anders handeln, man muss verhandeln, klare Schritte verabreden, dass etwa beide Seiten etwas zu einem verabredeten Zeitpunkt gleichzeitig umsetzen. Aber all das ist im Moment in weiter Ferne. Es gibt nach wie vor wohl den Austausch von Botschaften über Vermittler, aber es gibt eben de facto keine Verhandlungen. Das Ganze ist nach meinem Eindruck in einer ziemlichen Sackgasse.
4: Ebenfalls am Wochenende wurde bekannt, dass die Türkei, Pakistan und Saudi-Arabien ein Beistandsabkommen geschlossen haben. Im Prinzip wie Artikel 5 des NATO-Vertrags. Sollte eines der Länder angegriffen werden, werde das als Angriff auf alle drei gewertet. Die Türkei ist ja auch NATO-Mitglied, also in beiden Bündnissen nun. Entsteht nun mit diesem neuen Bündnis ein zusätzlicher wichtiger Akteur im Iran-Konflikt?
3: Das kann man so sehen. Also zumindest ist das ja eine klare Botschaft an Iran und zwar des Misstrauens und seid vorsichtig. Wenn man sich jetzt diese drei Länder anschaut, dann könnte Iran das auch als Bedrohung empfinden. Wir sprechen über Pakistan, das Land ist Atommacht. Die Türkei unterhält eine der größten Armeen der Welt, die zweitgrößte in der NATO und Saudi-Arabien hat im Zweifel einfach das Geld. Und dazu kommt, alle drei stehen in gutem Austausch, in gutem Kontakt mit den USA. Man könnte meinen, dass Pakistan jetzt quasi durch eine Art Parteinahme, die als gegen Iran gerichtet gesehen werden könnte, dass Pakistan jetzt also als Vermittler ausfällt. Aber so wollen das alle drei Länder nicht sehen. In dem Zusammenhang übrigens interessant, heute Vormittag kam die Meldung, dass iranische Vertreter nach Pakistan eingeladen wurden für Gespräche. Und zwar Außenminister Araghchi und Parlamentspräsident Ghalibaf, also quasi die bisherigen Chefverhandler. Ob es da nun um mehr gehen soll als das pakistanisch-iranische Verhältnis oder ob es um einen neuen Anlauf für Verhandlungen mit den USA geht, das ist unklar.
4: Schauen wir zum Schluss noch kurz auf den Israel-Gaza-Konflikt. Da hatte der von US-Präsident Trump gegründete Friedensrat einen Plan vorgelegt, den Trump als Durchbruch gefeiert hatte. Israels Premier Netanyahu hatte ihn kritisiert und am Wochenende hat er ihn nun klar abgelehnt. Also an dieser Stelle läuft es auch nicht nach Trumps Wünschen.
3: Das kann man so sagen. Und jetzt ist die Frage, wie geht es weiter mit diesem Plan oder ist er schon in Anführungszeichen tot? Also gute Aussichten gibt's da nicht. Netanyahu sagt ja, ein Abzug aus Gaza, den werde es nicht geben vor einer völligen Entwaffnung der Hamas. Zumindest sind jetzt dann also viele Gespräche und Überzeugungsarbeit nötig. Und man muss sehen, Netanyahu hat im Oktober eine Wahl zu bestehen. Da kann er jetzt eigentlich gar nicht auf diesen Plan eingehen. Möglicherweise ist aber das letzte Wort noch nicht gesprochen. Ich denke, dass Donald Trump auf Benjamin Netanyahu einwirken wird, um seinen Trumps Erfolg, als den er ihn sieht, doch noch feiern zu können.
4: Einschätzungen von Uwe Lüb, unserem Korrespondenten für den Iran und die Türkei. Wir haben gerade schon über den Gazakrieg gesprochen und dort werden auch immer wieder humanitäre Helfer zu Opfern. Eigentlich sind ja Menschen, die in solchen Konflikten Hilfe leisten, besonders geschützt durch das humanitäre Völkerrecht. Nach den Genfer Konventionen gelten Helfer als Teil der Zivilbevölkerung, solange sie nicht aktiv an Kampfhandlungen teilnehmen. Angriffe auf sie sind damit strikt verboten und gelten als Kriegsverbrechen. Dennoch kommt jedes Jahr eine erschreckend hohe Zahl von Helfern in solchen Konflikten zu Tode. Vergangenes Jahr waren es weltweit 350 Mitarbeiter von Hilfsorganisationen, die bei ihrer Arbeit in Konfliktregionen getötet wurden. Das geht aus Zahlen der Aid Worker Security Database hervor. Allein im Gazastreifen waren es 186 Getötete. Dazu kommen weltweit hunderte verwundete und entführte Helfer im vergangenen Jahr. Dr. Parnian Parwanta ist Vorstandsvorsitzende von Ärzte ohne Grenzen in Deutschland. Guten Tag.
5: Guten Tag.
4: Die meisten getöteten Helfer gab es im vergangenen Jahr wieder im Gazastreifen. Wie schätzen Sie die Situation dort ein?
5: Ja, die Situation im Gazastreifen ist verheerend. Wir sehen, dass trotz eines sogenannten Waffenstillstands seit Oktober 2025 der Genozid an den PalästinenserInnen voranschreitet, weitergeht. Und das sehen wir eben auch, wie Sie gerade berichtet haben, daran, dass humanitäre Hilfe unmöglich gemacht wird, dass humanitäre Helfer angegriffen werden, dass Krankenhäuser angegriffen werden, sodass den Menschen auch der Zugang zu medizinischer Versorgung verwehrt wird.
4: In welchen anderen Konflikten kommen denn ebenfalls sehr viele Helfer ums Leben?
5: Wo wir leider auch immer wieder Völkerrechtsbrüche sehen und den Angriff auf humanitäre Helfer, ist der Sudan, der heute eine der größten humanitären Katastrophen weltweit seit über 3 Jahren, ein Bürgerkrieg, in dem auch das Völkerrecht immer wieder missachtet wird, humanitäre Helfer angegriffen werden, Krankenhäuser, Krankenwagen angegriffen werden. Aber auch aktuell im Libanon sehen wir, dass humanitäre Hilfe und Krankenhäuser angegriffen werden, dass Kolleginnen uns berichten, dass sie Umwege fahren müssen, um Patientinnen in Krankenhäuser zu bringen, aus Sorge, dass sie unterwegs angegriffen werden, weil sie das immer wieder erleben mussten.
4: Es werden nicht nur Helfer bei ihrer Arbeit getötet, sondern es werden auch viele verletzt. 322 waren es vergangenes Jahr nach dieser Zählung. Und insbesondere im Westjordanland. Was ist da das Problem im Speziellen?
5: Im Speziellen ist das Problem, dass wir eine zunehmende Aushöhlung des Völkerrechts sehen. Wir sehen, dass Staaten es vorwiegend sind, die Helferinnen, Krankenhäuser, Krankenwagen angreifen, obwohl das Völkerrecht das ganz klar verbietet, dass Krankenhäuser und medizinisches Personal angegriffen werden. 80% der Angriffe auf medizinisches Personal finden durch Staaten statt, und das haben Sie gerade ja erwähnt, Gazastreifen, Westjordanland sehen wir hier ganz besonders. Und zum einen sind es Staaten, die angreifen, und dann sind es aber auch Staaten, die nicht verurteilen, wenn Verurteilungen nur selektiv stattfinden und das Völkerrecht nur selektiv erwähnt wird, findet eine Doppelmoral statt, die das auch gestattet, die es ermöglicht, die Aushöhlung des Völkerrechts und die Angriffe auf medizinische Helferinnen. Und das ist ein Risiko, was wir weltweit wahrscheinlich mit langwierigen Konsequenzen sehen, wenn dem nicht Einhalt geboten wird.
4: Da höre ich bei Ihnen also den Appell raus an andere Staaten, solche Vorfälle auch wirklich ganz deutlich zu verurteilen.
5: Da hören Sie ganz klar den Appell raus, auch an die Bundesregierung, hier keine Doppelstandards geltend zu machen, dass wenn das Völkerrecht, sei es in der Ukraine, im Sudan oder im Gazastreifen und Westjordanland und Libanon gebrochen wird, das klar zu benennen und hier nicht selektiv zu agieren. Wenn wir an Länderregierungen anfangen, das Völkerrecht selektiv zu nutzen, dann wird es zu einer Aushöhlung kommen. Und das birgt Gefahren für humanitäre Helfer. Das birgt aber vor allem Gefahren für die Menschen vor Ort. Das birgt vor allem Gefahren für die schwangeren Frauen, die nicht mehr ein Krankenhaus besuchen, für die Kinder, die nicht mehr versorgt werden können, für die Verletzten, für die Menschen mit chronischen Erkrankungen, die in Krankenhäusern und auf dem Weg in Krankenhäusern in Gefahr sind. Und da sehe ich auch die deutsche Regierung ganz klar in der Verantwortung, da nicht selektiv und Doppelstandards anzuwenden, sondern auch Regierungen, bei denen es vielleicht politisch schwierig ist, ganz klar zu benennen und an das Völkerrecht zu erinnern. Da gehört auch die Regierung wie die israelische Regierung dazu, aber auch die amerikanische.
4: Zum Schluss mal ganz allgemein gefragt, was sagt das aus über den Zustand dieser unserer Welt, wenn so viele Menschen Gewalt oder Tod erleiden, die eigentlich nur helfen und was Gutes tun wollen?
5: Ich glaube schon, dass wir gerade ein Risiko laufen, dass die Rechte und die Pflichten, die wir uns selbst auferlegt haben, nach einem grausigen Moment des Zweiten Weltkrieges wurde das Völkerrecht auferlegt, dem wir zugestimmt haben, den Regierungen zugestimmt haben, dass Regierungen, die das unterschrieben haben, wie auch die deutsche Regierung, da nicht einheitlich dahinter stehen, birgt das ein Risiko und eine Gefahr für die gesamte Welt, weil wenn wir anfangen, das Völkerrecht an einer Stelle auszuhöhlen, wird das auch an anderen Orten Risiken birgen. Gleichzeitig bin ich nicht hoffnungslos. Ich sehe weltweit, in über 70 Ländern der Welt, meine Kolleginnen, die selbst betroffen sind, die selbst Familie verloren haben, Haus verloren haben, ja, ihre Zukunft in Gefahr sehen, die aber tagtäglich aufstehen und ihre PatientInnen versorgen, ihre Mitmenschen versorgen und füreinander da sind. Von daher gibt es auch die Menschen, die für das Völkerrecht, für den humanitären Gedanken weiterkämpfen.
4: Dr. Parnian Parvanta, sie ist Vorstandsvorsitzende von Ärzte ohne Grenzen in Deutschland. Große Entlastungen hatte Bundesfinanzminister Lars Klingbeil versprochen. Vor allem Bezieher kleiner und mittlerer Einkommen sollen profitieren von einer großen Steuerreform. Nun ist ein erster Gesetzentwurf für diese Reform bekannt geworden und daran gibt es viel Kritik von vielen Seiten. Aus der Opposition sowieso, aber auch aus der Union, vom Steuerzahlerbund und von der Deutschen Steuergewerkschaft. Mario Kubina aus unserem Hauptstadtstudio hat sich diese Pläne schon genauer angeschaut. Worum geht es denn bei diesen Plänen von Bundesfinanzminister Klingbeil im Kern?
6: Also das wichtigste Ziel von Finanzminister Klingbeil, das ist, er will die Steuerzahlerinnen und Steuerzahler unterm Strich um rund 10 Milliarden Euro entlasten. Und zwar vor allem die, die ein eher geringes oder ein mittleres Einkommen haben. Ein Beispiel, eine Familie mit zwei Kindern und mit einem Einkommen von so um die 60.000 Euro im Jahr, die könnte in Zukunft etwa 600 Euro mehr pro Jahr in der Tasche haben. Konkret ist zum Beispiel das geplant. Der Grundfreibetrag soll steigen, also das ist der Betrag, auf den gar keine Einkommensteuer fällig wird. Dann soll es mehr Kindergeld geben und wer an Sonn- und Feiertagen arbeitet, und das sind ja im Schichtdienst gar nicht so wenige, wer das macht, der soll in Zukunft mehr Geld steuerfrei verdienen können.
4: Wie will Klingbeil denn diese Entlastungen finanzieren?
6: Ja, der Finanzminister will natürlich verhindern, dass durch diese Steuerreform Löcher in den Bundeshaushalt gerissen werden. Und deshalb schlägt er vor, dass Topverdiener mehr zahlen als bisher. Also ab 280.000 Euro brutto pro Jahr, da sprechen wir wirklich eher über Spitzenverdiener, da soll in Zukunft ein Steuersatz von 47% fällig sein. Das ist die sogenannte Reichensteuer. Und der bestehende Satz von 45%, der soll früher greifen als bisher. Ab einem Jahreseinkommen nämlich von 250.000 Euro. Außerdem will Klingbeil bestimmte Steuervergünstigungen noch herunterfahren. Da geht es zum Beispiel um die steuerliche Absetzbarkeit von Handwerkerleistungen.
4: Was sagen denn die Kritiker?
6: Ja, der Koalitionspartner Union, der hätte sich insgesamt mehr Entlastungen gewünscht. Und auch der Bund der Steuerzahler findet, das reicht alles nicht, was der Finanzminister da vorlegt. Ein Punkt, der in den letzten Tagen für besonders viel Kritik gesorgt hat, der betrifft Vereine. Wenn Vereine steuerpflichtig sind, dann soll eine bestimmte Vergünstigung eingedampft werden, so will das der Finanzminister jedenfalls. Geplant ist, dass bei solchen Vereinen schon ab einem Gewinn von 1.000 Euro Einkommensteuer fällig wird. Bisher liegt diese Grenze etwas höher. CDU, CSU und auch die AfD kritisieren die Pläne. Tenor, da werde an der falschen Stelle gespart. Allerdings, das SPD-geführte Finanzministerium, das zielt damit nicht auf ehrenamtliches Engagement ab, sondern auf Vereine und Verbände, die wirtschaftliche Interessen verfolgen. Also gemeint sind damit zum Beispiel Profisportverbände oder Lobbygruppen.
4: Und wie geht's denn jetzt weiter?
6: Ja, bis jetzt sprechen wir über einen ersten Gesetzentwurf und der macht gerade hier in Berlin unter Journalisten die Runde. Und das Finanzministerium, das stimmt sich jetzt natürlich noch mit anderen Ministerien ab und auch Verbände werden da in den nächsten Wochen noch einbezogen. Im Herbst soll das Ganze dann ins Kabinett gehen, damit die Bundesregierung insgesamt einen Beschluss zur geplanten Steuerreform fassen kann. Und danach ist dann der Bundestag am Zug. Und da sind natürlich immer noch Änderungen möglich. Das Ziel von Schwarz-Rot ist jedenfalls, Anfang nächsten Jahres soll das Gesetz zur Steuerreform in Kraft treten.
4: Informationen von unserem Hauptstadtkorrespondenten Mario Kubina. Hitze, Trockenheit und Niedrigwasser betreffen zurzeit praktisch alle Bereiche unseres Lebens. Und da ist das große Koblenzer Sommerfest rein in Flammen, das am Wochenende zu Ende ging, keine Ausnahme. Das Highlight war, wie jedes Jahr, das Abschlussfeuerwerk mit Drohnenshow am Samstag, das nach Angaben der Koblenz Touristik rund 80.000 Besucher gesehen haben. Aber diesmal hatte es am Feuerwerk starke Kritik gegeben wegen der Trockenheit. Und wegen des Niedrigwassers musste der Schiffskonvoi auf dem Rhein ausfallen. SWR-Reporterin Ursula Bartzen hat das Feuerwerk miterlebt. Wie war denn die Stimmung?
7: Die Stimmung war gut. Ich hatte den Eindruck, dass die Drohnenschau und auch das Feuerwerk bei den Leuten sehr gut ankam. Dazu lief ja dann auch noch die passende Musik. Man konnte bei der Show zwar nicht jedes Motiv gut erkennen, aber am Ende gab es dann doch ordentlich Beifall. 80.000 Besucher und Besucherinnen haben das Spektakel gesehen. Das sind etwas weniger als im vergangenen Jahr. Dazu meinte Jan Morrison von der Koblenz Touristik, das liege wohl vor allem daran, dass die rechte Rheinseite für Züge momentan gesperrt ist, denn die meisten Besucher würden mit der Bahn anreisen. Vielleicht war es dem einen oder anderen auch einfach zu heiß.
4: Gegen das Feuerwerk hatte es Proteste gegeben wegen der Trockenheit und weil Wasser gespart werden soll. Die Grünen in Koblenz hatten sogar eine Petition gestartet und viele Unterschriften gesammelt. Könnte die Kritik auch ein Grund gewesen sein?
7: Das Thema Feuerwerk hat hier in Koblenz seit Wochen die Gemüter wirklich erhitzt. Auch in den sozialen Medien ging es rund, da wurde sogar zum Boykott der Veranstaltung aufgerufen. Dass deswegen aber weniger Besucher gekommen sind, glaubt Jan Morrison von der Koblenz Touristik nicht. Man muss dazu wissen, dass es unabhängig von dem Wetter strenge Sicherheitsmaßnahmen rund um das Feuerwerk gibt. Die Feuerwehr bereitet dafür jedes Jahr alles vor, um mögliche Brände im felsigen Hang unterhalb der Festung schnell zu löschen. Kleine Brände gab es auch schon öfter, auch in diesem Jahr hat es an 5 Stellen gebrannt. Die Feuer seien aber innerhalb weniger Minuten gelöscht worden, hat mir der Einsatzleiter Mike Maxeiner gesagt.
8: Es wirkt halt sehr spektakulär, weil es auch anlässlich Rheinflamme große Aufmerksamkeit genießt.
4: Hitze, Trockenheit und Niedrigwasser werden wir immer wieder haben. Denkt die Stadt bzw. die Koblenz Touristik darüber nach, das Konzept von Rhein in Flammen zu ändern, vielleicht aufs Feuerwerk zu verzichten?
7: Die Stadt will auf jeden Fall am bisherigen Konzept mit Abschlussfeuerwerk und Schiffskonvoi festhalten. Fachlich würde da auch nichts dagegen sprechen, sagte mir Jan Morrison. Rhein in Flammen sei ein echtes Jahreshighlight für die Stadt und für das Abschlussfeuerwerk gäbe es ja auch die entsprechenden Sicherheitsvorkehrungen. Und was dazu kommt, Rhein in Flammen ist auch ein wichtiger Wirtschaftsfaktor für Koblenz. So viele Besucherinnen und Besucher an einem Wochenende, das hat Koblenz sonst nicht. Und die lassen ja auch einiges an Geld in der Stadt, in den Gaststätten, Kneipen oder auch Hotels.
4: Informationen von Ursula Bartzen über das Sommerfest Rhein in Flammen, das in diesem Jahr ebenfalls von Hitze und Niedrigwasser betroffen war. Und nach wochenlanger Trockenheit wird der Futtermangel für viele Landwirte zum drängenden Problem. In einem ersten Schritt hat Baden-Württemberg deshalb für Biobauern den Katastrophenfall im Sinne des europäischen Ökorechts ausgerufen. Landwirtschaftsministerin Marion Gentges von der CDU erklärt, warum.
9: Das ist regional tatsächlich sehr unterschiedlich, aber an vielen Stellen ist so, dass die Landwirte schon seit einigen Wochen das Futter verfüttern, was sie für den Winter zurückgelegt hatten und wo man auch weiß, das wird nicht bis ins nächste Frühjahr erhalten. Deshalb machen wir uns auch intensive Gedanken, wie wir die landwirtschaftlichen Betriebe unterstützen können und die dürfen sich versichert sein, sie werden nicht allein gelassen. Wir haben zunächst den Katastrophenfall ausgerufen. Das ermöglicht es uns, bestimmte Maßnahmen zu ergreifen. Es geht insbesondere darum, dass Biobetriebe dann einen Antrag stellen können, dass aufgrund dieses Katastrophenfalls sie auch konventionell erzeugtes Futter zukaufen können, weil das Biofutter noch einmal schwerer zu kriegen ist. Voraussichtlich wird sich das Kabinett in der nächsten Woche in einem Umlauf damit befassen, bestimmte Fakt 2, also bestimmte Förderflächen, auf denen Blühmischungen ausgebracht sind, dass wir die freigeben, um Futterfrüchte anzubauen. Mich an den Finanzminister gewandt, um Steuerstundungen zu prüfen, damit man mehr Liquidität hat, um Futter zu kaufen, dass es auch einfach teuer ist.
4: Baden-Württembergs Landwirtschaftsministerin Marion Gentges von der CDU. Wenn man von Totalverweigerern spricht, meint man oft Menschen, die nicht arbeiten wollen. Aber viele Verweigerer gibt's auch bei den Arbeitgebern. Die wollen nämlich nicht den Mindestlohn zahlen. Der soll eigentlich vor niedrigen Löhnen schützen, wird aber nicht immer eingehalten. Laut Deutschem Gewerkschaftsbund wurde in den vergangenen 10 Jahren die riesige Summe von 64 Milliarden Euro zu wenig bezahlt. Thorsten Weik aus der Wirtschaftsredaktion, wo ist dieser Schaden entstanden?
10: Ja, dieser Schaden von diesen 64 Milliarden Euro, die Arbeitgeber laut der DGB-Studie zu wenig bezahlt haben, ist sowohl bei Arbeitnehmern, aber eben auch beim Staat entstanden. Konkret geht es da um die Jahre von 2015 bis 2024. Seit der Einführung des Mindestlohns im Jahr 2015 haben laut der Studie jedes Jahr durchschnittlich etwa 2 Millionen Beschäftigte nicht den Lohn bekommen, der ihnen rechtlich eigentlich zusteht. Und das ist etwa ein Drittel der Menschen, die in Deutschland zum Mindestlohn beschäftigt sind. Ja, betroffen sind vor allem Menschen im Gastgewerbe, im Handel und in der Landwirtschaft. Besonders häufig trifft es auch Frauen, Teilzeit- und geringfügig Beschäftigte sowie Arbeitnehmerinnen und Arbeitnehmer in Ostdeutschland.
4: Wie wird denn der Mindestlohn umgangen?
10: Das ist ein ganzer Blumenstrauß an Tricks und krimineller Energie, immer mit dem Ziel, weniger zahlen zu müssen. Bei den Menschen, die sowieso schon am wenigsten verdienen. Und das sind dann häufig falsch berechnete Arbeitszeiten oder auch die Möglichkeit der Scheinselbstständigkeit.
4: Informationen von Thorsten Weik aus unserer Wirtschaftsredaktion. 64 Milliarden Euro, so viel wurde in den vergangenen 10 Jahren zu wenig Lohn bezahlt von den Arbeitgebern.
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0: Um 13.30 Uhr mit Frauke Vetter. Die Monate Juni und Juli waren in Westeuropa so heiß wie noch nie seit Beginn der Wetteraufzeichnungen. Laut dem EU-Klimawandeldienst Copernicus lag die Durchschnittstemperatur für die beiden Monate bei 21,6 Grad Celsius und damit fast 2,8 Grad über dem Durchschnitt des Zeitraums von 1991 bis 2020. Die Böden seien ungewöhnlich stark ausgetrocknet. Eine Copernicus-Sprecherin sagte, die Daten zeigten, wie der Klimawandel Hitzeextreme verschärfe. Hitze und Dürre verstärkten sich zunehmend gegenseitig. Der Deutsche Bauernverband fordert, dass die Politik mehr gegen Trockenheit und Hitze unternimmt. Generalsekretärin Sabet sagte, die landwirtschaftlichen Betriebe bräuchten einen Instrumentenkasten, um sich dem Klimawandel anpassen zu können. So müsse zum Beispiel der Landschaftswasserhaushalt, also der Wasserkreislauf in einer Region, gestärkt werden. Außerdem müsse das Risikomanagement verbessert werden. Der Bund fördert die Binnenschifffahrt mit zunächst 70 Millionen Euro. Dazu gibt es ein neues Förderprogramm. Mit dem Geld soll die Branche auf emissionsfreie oder emissionsarme Antriebe und die dafür notwendige Infrastruktur umstellen können, wie Bundesverkehrsminister Bilger mitteilte. Gefördert werden auch Investitionen in Hafeninfrastruktur, wie zum Beispiel Lade- und Tanksysteme für alternative Kraftstoffe wie Wasserstoff oder Methanol. Ziel ist laut Bilger auch, mehr Güter- und Personenverkehr auf die Wasserstraßen zu verlagern. Baden-Württemberg will das Sonn- und Feiertagsfahrverbot für Lastwagen aussetzen. Ein Sprecher des Landesverkehrsministeriums sagte, das Verbot würde ab kommenden Wochenende aufgehoben. Die Regelung gelte dann bis Ende September. Baden-Württemberg reagiert damit auf Lieferschwierigkeiten in der Schifffahrt, die wegen anhaltenden Niedrigwassers nicht mehr reibungslos funktioniert. Rheinland-Pfalz und andere Bundesländer hatten sich schon Ende vergangener Woche dazu entschieden, das Sonntagsfahrverbot für Lkw auszusetzen. Die Linke rechnet damit, dass mit den geplanten Sozialreformen der Bundesregierung 8 Millionen Menschen ärmer werden. Vorstandsmitglied Schneider hat in Berlin eine sogenannte Sozialabbaubilanz seiner Partei vorgestellt. Schneider sagte, ab September drohe eine neue Welle an Kürzungen im Sozialbereich. Als Beispiel nannte er das Gesetz für stabile Krankenkassenbeiträge, das unter anderem höhere Zuzahlungen für Medikamente und geringere Zuschüsse für Zahnersatz beinhalte. Weitere finanzielle Einschnitte folgten, wenn etwa das Wohngeld oder der Unterhaltsvorschuss eingeschränkt, der Kindersofortzuschlag gestrichen oder die BAföG-Erhöhung verschoben werde. Der Flughafen Catania auf der italienischen Insel Sizilien ist wegen des Ausbruchs des Vulkans Ätna wieder gesperrt. Bis zum späten Nachmittag dürfen wegen der Asche in der Luft aus Sicherheitsgründen keine Flugzeuge landen, wie der Flughafen mitteilte. Aus Rom berichtet Lisa Weiß.
11: Auch bei Flügen, die von Catania aus starten, kommt es zu Verspätungen und Flugausfällen. Das alles betrifft auch Flüge aus oder nach Deutschland. Sizilien ist ein beliebtes Reiseziel für Urlauber. Schon in den vergangenen Tagen war der Flughafen in Catania immer wieder für ankommende Flugzeuge gesperrt worden. Der Ätna ist ein aktiver Vulkan und bricht regelmäßig aus. Zurzeit ist er wieder sehr aktiv und spuckt aus zwei Kratern in weit über 2000 Metern Höhe Asche. Auch Lava fließt am Vulkan herab.
0: Forscher wollen untersuchen, wie sich die bevorstehende totale Sonnenfinsternis auf Navigation und Kommunikationssysteme auswirkt. Das Deutsche Zentrum für Luft- und Raumfahrt plant Messungen in der Ionosphäre, also zwischen 60 und 1000 Kilometern Höhe über der Erde. Dieser Bereich spielt eine Rolle für viele technische Anwendungen. So könnten etwa elektromagnetische Wellen durch Veränderungen in der Ionosphäre beeinflusst werden und damit auch die Kommunikation von U-Booten. Die totale Sonnenfinsternis zieht am Mittwochabend über Teile der Nordhalbkugel hinweg. In Deutschland wird eine partielle Sonnenfinsternis zu sehen sein. SWR Nachrichten, Redaktion Konstanze Schirrer und Christine Beith.
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4: Heute scheint vor allem in Rheinland-Pfalz häufig die Sonne. In Baden-Württemberg ziehen auch mal Wolken auf. Am Nachmittag kann es dann auch punktuell Schauer und Gewitter geben. Die Temperaturen steigen auf 28 Grad in Oppenau und bis 36 Grad in Mutterstadt. Der Wind frischt immer wieder kräftig auf.
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12: Ich bin Simon Dörr. Hallo. Für alle in Baden-Württemberg ist das noch extrem früh. In Rheinland-Pfalz hat heute aber die Schule wieder angefangen. In einer Woche, die noch Temperaturen bis 37 Grad bringen kann. Wir schauen in einigen Minuten darauf, wie das neue Ganztagskonzept umgesetzt wird im Fokus Südwest. Zumindest den heißesten Juli jemals haben die Schülerinnen und Schüler in Rheinland-Pfalz in den Ferien verbracht. Der EU-Klimadienst Copernicus hat mitgeteilt, dass in Juni und Juli in Westeuropa noch nie so hohe Temperaturen gemessen wurden wie in den vergangenen. Christiane Sütterle mit den Einzelheiten.
13: Genau 21,6 Grad betrug die Durchschnittstemperatur in Westeuropa. Damit lag sie 2,8 Grad über dem langjährigen Mittelwert. Copernicus erklärte, diese Zahlen spiegelten die außergewöhnlich lange Hitze in diesem Sommer wider. So habe es seit Mai 4 Hitzewellen in Westeuropa gegeben. Das sei außergewöhnlich. Regional gebe es große Unterschiede. In Deutschland herrsche zwischen dem Südwesten und dem Nordosten ein erhebliches Temperaturgefälle. Copernicus veröffentlicht seit 1950 Daten unter anderem zur Temperatur und zu den Niederschlägen.
12: Der grüne Gesundheitspolitiker Dahmen hat die Bundesregierung im ARD-Morgenmagazin aufgefordert, zu reagieren und einen nationalen Hitzeschutzplan aufzustellen.
14: Wo ist denn das ganze Geld des Sondervermögens für Infrastruktur und Klimaschutz hingegangen, was zusätzliche Investitionen in Kühlungsprogramme, in Verschattungsprogramme, in das Verbessern unserer Infrastruktur gehen sollte? Es kann doch nicht sein, dass wir in Deutschland nur Verbrenner-PKWs mit Klimaanlagen ausstatten können, aber eben Krankenhäuser, Pflegeeinrichtungen, Schulen, Universitäten, Kindergärten alle nicht.
12: Dahmen ärgert sich auch über die Diskussion, ob Länder oder Kommunen für den Hitzeschutz zuständig sind. Nach dem vereitelten Drohnenanschlag auf den Flughafen Leipzig-Halle wird weiter darüber diskutiert, welche Konsequenzen man aus dem Vorfall ziehen muss. Der Ministerpräsident von Schleswig-Holstein, Günther, drängt im Deutschlandfunk auf eine bessere Abstimmung der Kompetenzen bei der Drohnenabwehr.
15: So professionell, wie das gemacht ist, kann man sich kaum vorstellen, dass da nicht auch eine staatliche Infrastruktur hintersteckt. Und natürlich müssen wir dann bestmöglich aufgestellt sein, mit den besten Techniken auch eine Drohnenbekämpfung zu machen, mit Fangtechniken, mit Techniken, um eben auch die Sender entsprechend zu stören. Dafür müssen wir optimal aufgestellt sein und das geht nur im Schulterschluss zwischen Bund und Ländern.
12: Sicherheitsexperte Peter Neumann hat in NDR Info erklärt, was dafür genau angegangen werden muss.
16: Wir haben in Deutschland an den allermeisten Flughäfen praktisch keine Drohnenerkennung, keine Drohnenabwehr. Das muss sich schnell ändern. Wir müssen zweitens das Kompetenzwirrwarr beenden, die Zuständigkeiten. Es ist die Bundespolizei, sind es die Landespolizeien, es ist die Bundeswehr. Nach vielen Jahren der Debatte ist das immer noch nicht geklärt. Und drittens brauchen wir einen einheitlichen rechtlichen Rahmen. Unter welchen Bedingungen dürfen dann die Agenturen, die schließlich dann zuständig sind, unter welchen Bedingungen dürfen die tatsächlich diese Drohnen entweder abschießen oder ablenken oder was auch immer.
12: Neumann teilt darüber hinaus die Kritik des Kieler Instituts für Weltwirtschaft, wonach Verteidigungsminister Pistorius zu viele veraltete Waffensysteme einkaufe. Es brauche mehr Ausgaben im Bereich KI und Drohnen. Seit 2015 gibt es den gesetzlichen Mindestlohn und seitdem versuchen Arbeitgeber, ihn zu umgehen. Was für einen wirtschaftlichen Schaden das angerichtet hat, hat nun der Deutsche Gewerkschaftsbund berechnet. Er liegt im Milliardenbereich. Welche Tricks Arbeitgeber da einsetzen, weiß Hauptstadtkorrespondentin Bianca Schwarz.
17: Etwa unbezahlte Arbeitszeiten, Abzüge für vermeintliche Kosten oder Aufgaben, die in der regulären Arbeitszeit gar nicht zu schaffen sind. Diese Tricks haben die arbeitenden Menschen, die Sozialkassen und den Staat innerhalb von 10 Jahren bis zu 64 Milliarden Euro gekostet. Das hat der Deutsche Gewerkschaftsbund ausgewertet. Die Hälfte von diesem Verlust tragen die Arbeitnehmer, weil sie nicht richtig bezahlt wurden. Kontrolliert wird die Einhaltung des Mindestlohns durch die Finanzkontrolle Schwarzarbeit beim Zoll. Sie hat allein im vergangenen Jahr mehr als 50.000 Ordnungswidrigkeiten registriert.
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12: Auch in Rheinland-Pfalz und Baden-Württemberg bleiben Hitze und Trockenheit die bestimmenden Themen. Wer jetzt am Wochenende den Rhein entlang gefahren ist, hat die direkten Auswirkungen dieser Hitze und Trockenheit gesehen. Der Rhein führt momentan so wenig Wasser wie noch nie. Fachleute befürchten, dass der Rhein deswegen bald nicht mehr durchgehend befahrbar sein könnte. Dagmar Freudenreich berichtet.
18: Damit wäre der Rhein zweigeteilt. Nach wie vor möglich ist die Binnenschifffahrt ab Köln flussabwärts Richtung Niederlande. Und im Süden, am wichtigen Pegel Kaub, wo die Fahrrinne besonders flach ist, werden im Laufe der Woche erstmals nur einstellige Werte vorhergesagt. Der niedrige Wasserstand stellt die Binnenschiffer vor große Probleme, weil ihre Schiffe deutlich weniger Ladung transportieren können. Heute soll es im Bundesverkehrsministerium eine Krisensitzung geben. BDB-Geschäftsführer Schwanen sagte der Rheinischen Post, dass dort der verstärkte Einsatz von Lkw und Zügen für den Gütertransport diskutiert werden soll.
12: Zum Beispiel Rheinland-Pfalz hatte deswegen schon das Lkw-Fahrverbot an Sonn- und Feiertagen gelockert. Eine Verlagerung der Güter ist trotzdem nicht einfach so möglich, sagt Frank Huster, der Hauptgeschäftsführer des Bundesverbands Spedition und Logistik in SWR aktuell.
19: Es gibt überhaupt gar keine richtige stille Reserve von Fahrern und Fahrzeugen. Die Binnenschifffahrt befördert 15 Millionen Tonnen Güter monatlich auf deutschen Binnenwasserstraßen. Jetzt sind nicht alle davon betroffen, aber es ist absehbar, dass diese Mengen nicht vollständig aufgefangen werden können.
12: Die zweite Alternative ist ja die Bahn, die aus Sicht von Frank Huster auch die Hauptlast tragen müsse.
19: Denn die Güter sind klassische Güter, die auch auf der Bahn befördert werden. Nun hat leider die Deutsche Bahn entschieden, dass sie ihre Strecke zwischen Troisdorf und Wiesbaden rechtsrheinisch jetzt saniert, also in der Sommerzeit, wo es ohnehin absehbar ist, dass die Pegelstände sinken. Insofern ist es auch richtig, dass Bundesverkehrsminister Bilger auf die Bahn einwirken will und prüfen will, ob Baustellen zum jetzigen Zeitpunkt der richtige Weg sind.
12: Wer jetzt momentan Umwege mit dem Schienenersatzverkehr in Kauf nimmt, wird Frank Huster wohl auch zustimmen. Von einer Katastrophe spricht man in der Binnenschifffahrt noch nicht, unter Biobauern in Baden-Württemberg aber schon. Wegen der Dürre fehlt den Landwirtinnen und Landwirten nämlich Futter. Landwirtschaftsministerin Gentges hat deshalb jetzt den Katastrophenfall ausgerufen.
20: Es geht insbesondere darum, dass Biobetriebe dann einen Antrag stellen können, dass aufgrund dieses Katastrophenfalls sie auch konventionell erzeugtes Futter zukaufen können, weil das Biofutter noch einmal schwerer zu kriegen ist.
12: Ökobauern, die diese Möglichkeit nutzen wollen, müssen einen Antrag bei der zuständigen Kontrollbehörde beim Regierungspräsidium Karlsruhe stellen. Zwischen all diesen schlechten Nachrichten positiv nach vorne zu blicken und was Neues anzufangen, ist gar nicht so einfach. Die Schülerinnen und Schüler in Rheinland-Pfalz haben da nicht wirklich eine Wahl. Für sie beginnt heute wieder die Schule. Erstmals mit einem Rechtsanspruch auf Ganztagsbetreuung, was vor allem berufstätigen Eltern zugutekommen dürfte. Erst einmal kommt das nur für alle in der ersten Klasse, bevor dann sukzessive auch mehr Grundschulkinder davon profitieren sollen. Die rheinland-pfälzische Bildungsministerin Eiling-Hütig hat in SWR aktuell betont, dass die Qualität der Betreuung für alle Träger oberste Priorität habe.
2: Das heißt, wenn wir jetzt als Land sagen, wir wollen natürlich auch die Kommunen mit entlasten, wir würden also den Fokus legen auf schulischen Ganztag, in dem werden wir natürlich Fachkräfte auch unterbringen. Was die Träger anbelangt, ist mir bislang eigentlich nur untergekommen, dass wir auch da sehr hohe Qualität haben, denn die legen natürlich auch Wert darauf, dass das nicht einfach nur eine reine Betreuung ist, sondern dass man sich wirklich mit den Kindern beschäftigt.
12: Für Eilinghütig selbst ist es der erste Schulstart nach den Sommerferien in ihrer Funktion als Bildungsministerin.
21: Und sonst so?
12: Zeigen uns ausgerechnet Harry Potter und Dobby der Hauself, wie wirksam es sein kann, für seine Sache zu demonstrieren. Das Projektentwicklungsunternehmen Ichia Energy wollte für hunderte Millionen Pfund das irische und das britische Stromnetz zusammenführen. Das wäre aber nur möglich gewesen, indem man genau über Dobbys Grab baut. Eine Art von Fans selbstgebaute Gedenkstätte für den Hauself. Einer der populärsten Charaktere des Harry Potter-Universums. Als diese Pläne bekannt wurden, haben Fans Ichia Energy mit hunderten Anrufen an den Rand des Wahnsinns getrieben. Jetzt verläuft die geplante Stromtrasse sehr nah an echten Funden aus der Bronzezeit. Dobbys Grab wird aber nicht gestört. Tausende Jahre alte Kultstätten oder Moorleichen haben offensichtlich einfach nicht so eine gute Lobby.
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4: SWR Aktuell am Montagmittag mit Bernhard Seiler. Jetzt ist es gleich 13.45 Uhr.
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4: Mit Stefan Kerstold.
22: Schönen guten Tag. Start der Beckenwettbewerbe heute bei der Schwimm-EM in Paris. Und aus deutscher Sicht lief es am Vormittag sehr gut. Lars Becker.
23: Drei Entscheidungen am ersten Finaltag der Beckenwettbewerbe in Paris und alle mit deutscher Beteiligung. Mit Lukas Mertens als Startschwimmer zog die 4x200 Meter Freistilstaffel der Männer sogar mit der schnellsten Vorlaufzeit ins Finale ein.
24: Ich denke, daran kann man aufbauen heute Abend. Aber man muss jetzt natürlich ruhig bleiben, weil war schon eine sehr schnelle Zeit für den Morgen. Und da ist bei allen, glaube ich, nicht mehr so viel drin. Aber ich denke, wir können heute nochmal alle über uns hinauswachsen und das irgendwo versuchen.
23: Medaillenchance im Finale am frühen Abend hat auch die lange Freistilstaffel der Frauen. Das Quartett um Lina Holt belegt im Vorlauf Rang 2. Am Nachmittag dürfte die Konkurrenz in stärkerer Besetzung starten. Im Finale über 400 Meter Lagen zogen mit Finn Hammer und Cedric Büssing sogar zwei deutsche Schwimmer ins Finale ein. Hammer mit deutlicher persönlicher Bestzeit als Zweiter, Büssing als Fünfter. Und Doppel-Europameisterin Isabel Gose ist der Umstieg ins Becken problemlos gelungen. Vorlauf Zweite über 800 Meter Freistil.
25: Ich habe versucht, ein kontrolliertes Rennen zu machen. Ich merke es dann doch ganz schön noch. Ich hatte jetzt anderthalb Tage nur zur Regeneration und bin ganz froh, dass ich jetzt wieder 24 Stunden habe, um mich zu regenerieren.
23: Das morgige Finale hat auch Maya Werner als Vierte erreicht.
22: Weiter mit der FIFA, da halten die Dachverbände von Europa, Asien, Nord- und Mittelamerika sowie der Karibik den Druck auf den umstrittenen Präsidenten Gianni Infantino weiter hoch. Aus der SWR-Sportredaktion Thomas Bareis.
26: Die Kontinentalverbände bekräftigen in einem offenen Brief ihre Kritik an Infantino und fordern weiter einen Neuanfang an der Spitze des Weltverbandes. Wenn das Vertrauen durch Täuschung gebrochen wurde, wenn sich jemand über das Kollektiv stelle, das ihn mit der Verantwortung betraut hat, sei diese Verpflichtung aufgegeben worden, heißt es in dem Schreiben, das von UEFA-Präsident Alexander Ceferin, AFC-Boss Salman bin Ibrahim al-Khalifa und CONCACAF-Chef Victor Montagliani unterzeichnet ist. Nach wie vor fehlt den Verbänden die Einsicht des Weltverbands, dass der Vorschlag, Rechte an Turnieren der FIFA an private Investoren zu verkaufen, grundlegend falsch war.
22: Kugelstoß-Olympiasiegerin Yessimi Mabry hat zum Auftakt der Leichtathletik-EM in Birmingham souverän und als Beste das Finale erreicht. Mit 19,25 Metern im ersten Versuch blieb die für die MTG Mannheim startende Pfälzerin deutlich über den geforderten 18,20 Metern für den direkten Einzug in die Medaillenentscheidung am Abend.
27: Ich habe, sag ich mal, die technischen Details heute Morgen nochmal abgearbeitet, ein bisschen wie so ein Training, ist mir ganz gut gelungen und bin gut gestimmt für heute Abend. Ich hoffe, dass ich im ersten Stoß so weit wie möglich stoße, die Konkurrenz ein bisschen schocken kann und dann wird der Wettkampf schon seinen Lauf nehmen.
22: Mehr zur Leichtathletik-EM auch auf swr.de Sport und der Wettbewerb im Kugelstoßen der Frauen, der beginnt heute Abend kurz nach 20 Uhr. Das war's vom Sport für den Moment. Es wird 13.48 Uhr.
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4: Die internationalen Zeitungen beschäftigen sich heute mit den Nachwirkungen der kurzen Migrationskrise in der spanischen Exklave Ceuta. Italien hat danach Grenzkontrollen bei Reisenden aus Spanien eingeführt. Dazu die Auszüge aus den Kommentaren mit Christian Rönspieß.
3: Dazu schreibt die spanische Zeitung El País: Die Bilder vom massenhaften Zustrom von Migranten an einem Strand in Ceuta vor 10 Tagen sind kostenlose und unschätzbar wertvolle Munition für all jene, die versuchen, aus der Sorge über Migration politischen Profit zu schlagen. Nach diesem Drehbuch hat der Fall Ceuta der Regierung von Italiens Ministerpräsidentin Meloni dazu gedient, sich politisch zu profilieren, durch eine Instrumentalisierung der Krise, die eines großen EU-Partners unwürdig ist. Die EU stellte sich umgehend hinter Spanien. Die Regierung Meloni will jedoch nicht auf die politisch lukrative Erzählung verzichten, die ihr das Schüren von Angst vor Migration ermöglicht. Italien führt seitdem Sonderkontrollen bei Reisenden aus Spanien durch, mit der Begründung, die Sicherheit schützen zu wollen. Meloni verkauft den Italienern eine imaginäre Lösung für ein imaginäres Problem. Die britische Zeitung The Telegraph kommentiert: Viele bei der EU in Brüssel und im Londoner Regierungsviertel hatten gehofft, dass der Streit um die Krise der Grenzkontrollen in Ceuta mit der Zeit einfach von selbst verschwinden würde. Doch die Lage verschlimmert sich nur noch weiter. Madrid hat nun zurückgeschlagen, indem es seinerseits Grenzkontrollen gegenüber Italien verhängt und Rom vorwirft, politisches Theater zu inszenieren. Brüssel schaut wie immer zu, gibt hochtrabende Erklärungen ab und unternimmt ansonsten nichts, während die europäischen Träume von offenen Grenzen zerplatzen. Die niederländische Zeitung De Volkskrant kritisiert den Migrationspakt der EU und blickt dabei auf die Kontrollen an den deutschen Grenzen. Grenzkontrollen an Landesgrenzen verstoßen grundsätzlich gegen das Schengener Abkommen von 1985. Nur in Ausnahmefällen dürfen Staaten sie durchführen, beispielsweise bei einer schwerwiegenden Bedrohung der öffentlichen Ordnung oder der inneren Sicherheit. Für die Niederlande ist es wichtig, dass die Kontrollen wieder abgeschafft werden. Sie beeinträchtigen den freien Personen- und Warenverkehr. Kontrollen könnten auch weiter im Landesinneren durchgeführt werden. Der neue Migrationspakt der EU räumt zudem der Überwachung der europäischen Außengrenzen Vorrang ein. Und der Standard aus Österreich meint: Die Themen Migration und Flucht, für deren Bewältigung es eigentlich mehr Sachlichkeit und rhetorische Abrüstung bräuchte, werden für eine gezielte politische Destabilisierung Europas eingesetzt. Die sozialen Medien dienen dabei als Waffe. Das sprach zuletzt auch EU-Digitalkommissarin Virkkunen an. Im Fall Ceuta hätten Meta und TikTok nicht genug gegen Falschinformationen auf ihren Plattformen getan, sagte sie. Sie kündigte die Arbeit an europäischen Frühwarnsystemen an, um soziale Medien zu kontrollieren. Gegen Migrationsgerüchte, die Zehntausende zu lebensgefährlicher Flucht animieren, dürfte das alternativlos sein.
4: Soweit die Auszüge aus Kommentaren der internationalen Zeitungen mit Christian Rönspieß.
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4: Es ist 13.52 Uhr.
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4: Mit Jutta Kaiser.
8: Die Preissteigerungen infolge des Nahostkonflikts belasten einkommensschwache Haushalte in Deutschland deutlich stärker als wohlhabende. Das hat das Münchner IFO-Institut ausgerechnet.
0: Die Rechnung ist dabei naheliegend. Die Forscher schätzen, dass die Konsumausgaben für die Deutschen infolge der Teuerungen durch den Nahostkonflikt um knapp 17 Milliarden Euro steigen. Bricht man diese Summe jetzt runter auf die deutschen Haushalte, kostet das im Schnitt jeden Haushalt mehr als 1% des verfügbaren Einkommens. In Wirklichkeit sind aber Menschen mit geringerem Lohn mehr belastet. Denn wenn das Einkommen geringer ist, schlagen höhere Kosten im Verhältnis mehr zu Buche. Laut dem IFO müssen dementsprechend ärmere Haushalte fast 3% ihres Einkommens für Posten wie Energie und Lebensmittel ausgeben. Das bedeutet aber nicht automatisch, dass die Haushalte diesen berechneten prozentualen Anteil des Einkommens auch tatsächlich ausgeben. Denn in der Regel passen Menschen ihre Ausgaben an, wenn die Preise steigen und kaufen weniger oder günstigere Alternativen. Sie fahren etwa Bus statt Auto, gehen seltener essen oder kaufen die günstigere Butter. Fürs nächste Jahr rechnen die Forscher mit nur noch rund 10 Milliarden Euro Mehrkosten bei den Konsumausgaben, da die Preise im nächsten Jahr nach IFO-Prognose weniger stark steigen als in diesem Jahr. Stefanie Geißler, SWR Wirtschaftsredaktion.
8: Der Unternehmer Nicolas Stiel fordert eine Abkehr von der 35-Stunden-Woche in der Metall- und Elektroindustrie in Deutschland. Der Aufsichtsratschef des Gartengeräteherstellers Stiel aus Waiblingen sagte der deutschen Presseagentur, in guten Zeiten habe sich Deutschland die 35-Stunden-Woche leisten können, aktuell aber nicht mehr.
9: Mehr arbeiten ohne Lohnausgleich. Das würde die Arbeitskosten relativ schnell senken, sagte Stiel gegenüber der dpa. Die Sozialpartner sollten sich ihrer Verantwortung bewusst werden und über das Thema sprechen, meint der Unternehmer mit Blick auf die anstehende Tarifrunde in der Metall- und Elektroindustrie im Herbst. Wenn man nun schon in Richtung 500.000 verlorene Industriearbeitsplätze unterwegs sei, dann sollte man wirklich alles tun, um die Blutung zu stoppen, so Stiel. Er reiht sich damit ein in eine Grundsatzdebatte um die Abkehr von der 35-Stunden-Woche. So hatte bereits Mercedes-Aufsichtsratschef Brudermüller die Rückkehr zur 40-Stunden-Woche ohne Lohnausgleich ins Spiel gebracht. In einem Mitarbeiterschreiben hatte der Mercedes-Vorstand kurz darauf vorgeschlagen, dass die Beschäftigten in allen Bereichen für das gleiche Geld mehr arbeiten sollten. Gegen den Sparkurs hatten bundesweit zehntausende Mercedes-Beschäftigte protestiert. Sabine Geipel, SWR Wirtschaftsredaktion.
8: Wegen des anhaltenden Niedrigwassers auf den Wasserstraßen will auch Baden-Württemberg das Sonn- und Feiertagsverbot für Lkw aussetzen. Ein Sprecher des Landesverkehrsministeriums sagte, das sei ab dem kommenden Wochenende und bis Ende September geplant. Mehrere Bundesländer haben das Lkw-Fahrverbot bereits vorübergehend aufgehoben. Dazu zählen Nordrhein-Westfalen, Niedersachsen, Rheinland-Pfalz und das Saarland. Vergangene Woche hatte es ein Spitzentreffen mit Wirtschaftsverbänden, Unternehmen und dem neuen Bundesverkehrsminister Bilger gegeben. Er wollte mit den Ländern über Ausnahmen vom Sonn- und Feiertagsfahrverbot für Lkw für besonders betroffene Güter sprechen. Angesichts der niedrigen Pegelstände an zahlreichen Flüssen fordert der Handelsverband Deutschland HDE, sogenannte Lang-Lkw dauerhaft zuzulassen. Sie sind etwa 6 Meter länger als herkömmliche Lkw und können mehr Ladung transportieren. HDE-Hauptgeschäftsführer Gent sagte, der Einzelhandel sei auf eine funktionierende Logistik im ganzen Land angewiesen. Zwar würden nur sehr wenige Güter, die für den Einzelhandel bestimmt sind, per Schiff transportiert. Bei Ausweichbewegungen von Schiffen hin zu Lkw und Bahn könnten aber Engpässe entstehen, die dann auch der Einzelhandel zu spüren bekomme. Und dann fehlt noch der Börsenbericht.
10: Auch zum Start in die neue Woche zeigt sich der DAX gut aufgelegt. Bis zum Mittag gewinnt der deutsche Leitindex rund 0,4% auf 24.425 Punkte. Das ist nur knapp unter dem Rekordhoch von Freitag bei 24.445 Punkten. Damit wirken die schwachen Zahlen vom US-Arbeitsmarkt weiter nach. Eine schwache Entwicklung am Arbeitsmarkt mindert die Aussicht auf steigende Zinsen, was wiederum den Aktienmarkt erfreut. Mittlerweile erwartet wieder eine Mehrheit an den Terminmärkten, dass die amerikanische Notenbank Fed im September noch die Füße stillhält. Ende Juli ist die Mehrheit noch von einer Zinserhöhung ausgegangen. Die veränderten Zinserwartungen sind auch ein wesentlicher Grund für eine auffällige Bewegung am Rohstoffmarkt. Seit Tagen zieht der Goldpreis wieder kräftig an. Zuletzt kostete eine Feinunze $4.340. Damit notiert Gold wieder 10% über seinem Jahrestief von Ende Juni. Trotzdem bleibt der Goldpreis noch weit hinter seinem Rekordhoch von knapp $5.600 von Ende Januar zurück. Allerdings machen Rohstoffexperten weitere mögliche Kurstreiber für das Edelmetall aus. Zuletzt haben die Käufe der internationalen Zentralbanken wieder deutlich zugenommen. Fest steht allerdings allein, dass Gold als sicherer Hafen wegen der Inflations- und Zinsängste zuletzt nicht so gut funktioniert hat und Anleger am Rohstoffmarkt auf besonders heftige Schwankungen gefasst sein müssen. Detlef Landmesser, ID Finanzredaktion, Frankfurt.
8: Und das war das Update aus der Wirtschaftsredaktion für diese Stunde. Es wird gleich 2:02.
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4: Mit Bernhard Seiler am Montagmittag. Fragt man die Menschen, was sie von künstlicher Intelligenz halten, dann gehen die Meinungen weit auseinander. 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Die scheint manchmal berechtigt zu sein, gleich mehrere Male. 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

0: bleibt weiter anhaltend trocken und die Waldbrandgefahr bleibt hoch. Am Mittwoch und Donnerstag gibt es viel Sonne und hohe Temperaturen.
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2: Um 14 Uhr mit Frauke Vetter. Die Bundesregierung will die Drohnenabwehreinheit der Bundespolizei aufstocken. Bundesinnenminister Dobrindt will noch im Laufe des Tages eine entsprechende Weisung an die Bundespolizei erteilen. Aus Berlin Dietrich Karl Meurer.
3: Eine Sprecherin des Bundesinnenministeriums bestätigte Medienberichte, wonach die Zahl der Spezialkräfte für diesen Bereich auf 300 steigen soll. Bislang ging der Bund von rund 130 Kräften aus. Die Spezialkräfte sollen Drohnen aufspüren, abfangen und bei Bedarf unschädlich machen. Außerdem soll die Bundespolizei statt bisher 4 künftig 8 Standorte nutzen. Die Einheiten sollen dadurch schneller an Einsatzorte gelangen. Die künftigen Standorte nannte die Sprecherin nicht. An großen Flughäfen läuft zudem der Ausbau von Technik, um Drohnen zu erkennen und abzuwehren. Mobile Kräfte und Geräte können bereits kurzfristig verlegt werden. Nach Angaben des Innenministeriums geschah das auch nach dem Vorfall in Leipzig-Halle.
2: Die Linke rechnet damit, dass mit den geplanten Sozialreformen der Bundesregierung 8 Millionen Menschen ärmer werden. Vorstandsmitglied Schneider hat in Berlin eine sogenannte Sozialabbaubilanz seiner Partei vorgestellt. Schneider sagte, ab Herbst drohe eine neue Welle an Kürzungen im Sozialbereich. Als Beispiel nannte er das Gesetz für stabile Krankenkassenbeiträge, das unter anderem höhere Zuzahlungen für Medikamente und geringere Zuschüsse für Zahnersatz beinhalte. Weitere finanzielle Einschnitte folgten, wenn etwa das Wohngeld oder der Unterhaltsvorschuss eingeschränkt, der Kindersofortzuschlag gestrichen oder die BAföG-Erhöhung verschoben werde. Die Monate Juni und Juli waren in Westeuropa so heiß wie noch nie seit Beginn der Wetteraufzeichnungen. Laut dem EU-Klimawandeldienst Copernicus lag die Durchschnittstemperatur für die beiden Monate bei 21,6 Grad Celsius und damit fast 2,8 Grad über dem Durchschnitt des Zeitraums von 1991 bis 2020. Die Böden seien ungewöhnlich stark ausgetrocknet. Eine Copernicus-Sprecherin sagte, die Daten zeigten, wie der Klimawandel Hitzeextreme verschärfe. Hitze und Dürre verstärkten sich zunehmend gegenseitig. Baden-Württemberg will das Sonn- und Feiertagsfahrverbot für Lastwagen aussetzen. Ein Sprecher des Landesverkehrsministeriums sagte, das Verbot würde ab kommendem Wochenende aufgehoben. Die Regelung gelte dann bis Ende September. Baden-Württemberg reagiert damit auf Lieferschwierigkeiten in der Schifffahrt, die wegen anhaltenden Niedrigwassers nicht mehr reibungslos funktioniert. Rheinland-Pfalz und andere Bundesländer hatten sich schon Ende vergangener Woche dazu entschieden, das Sonntagsfahrverbot für Lkw auszusetzen. Die DB Regio hat im ersten Halbjahr 2026 fast 1000 Übergriffe auf Mitarbeiter registriert. In den meisten Fällen ging es laut Bericht um leichte Körperverletzung. 22 Mitarbeitende seien Opfer schwerer Körperverletzung geworden, hieß es. Bundesverkehrsminister Bilger erklärte, Sicherheit im Zug sei kein Randthema, sie sei eine Grundvoraussetzung für einen funktionierenden öffentlichen Verkehr. Die Beschäftigten der Deutschen Bahn müssten für ihre Aufgaben bestmöglich ausgerüstet werden. Das Unternehmen hat bereits reagiert. Zum Beispiel mit mehr Personal in Zügen und im Kundenservice sowie zusätzlichen Bodycams für Zugbegleiter. Wegen des Vulkanausbruchs des Ätna ist der Flughafen Catania auf der italienischen Urlaubsinsel Sizilien wieder gesperrt. Der Airport teilte mit, bis zum späten Nachmittag dürften aus Sicherheitsgründen keine Maschinen landen. Auch bei den Starts gäbe es Verspätungen und Ausfälle. Grund ist die Asche in der Luft, die der Ätna ausspuckt. Schon in den vergangenen Tagen war der Flughafen in Catania immer wieder gesperrt worden. Die spanischen Behörden bereiten sich auf die totale Sonnenfinsternis am Mittwochabend vor. Wegen der hohen Brandgefahr in großen Teilen des Landes werden einige Gegenden komplett gesperrt, zum Beispiel in Nationalparks. Konzerte und andere Großveranstaltungen rund um die Sonnenfinsternis wurden abgesagt. In der Region um Madrid darf keine technische Ausrüstung wie zum Beispiel Stromgeneratoren genutzt werden. Wer sich nicht daran hält, dem drohen Strafen von bis zu 100.000 Euro. SWR Nachrichtenredaktion, Konstanze Schirrer und Christine Beith.

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1: Ich bin Simon Dörr. Guten Tag. Die Meinungen zu künstlicher Intelligenz gehen in der Gesellschaft weit auseinander. Die einen sind geradezu fasziniert von den Fortschritten der KI, andere teilen diese Begeisterung nicht und verfolgen die rasante Entwicklung eher mit Sorge. Diese scheint berechtigt zu sein, wenn man auf die neuesten Meldungen schaut. Vor kurzem haben KI-Modelle bei Tests ihr Umfeld verlassen und eigenständig fremde Plattformen von Unternehmen angegriffen. Viele fragen sich jetzt natürlich, wie groß ist die Gefahr, wenn künstliche Intelligenz sich verselbstständigt? Kann so etwas auch auf meinem Rechner passieren? Und was ist dann mit meinen privaten Daten? Antworten darauf gibt's in dieser halben Stunde im Plus-Minus-Podcast. Julia Schuster und David Alf erklären, was hinter den Vorfällen steckt und welches Risiko mit KI-Agenten verbunden ist. In SWR aktuell Langstrecke. Bis halb drei.
2: Vier. Viermal in den vergangenen Monaten haben KI-Modelle Unternehmen angegriffen. Und das, obwohl die KI-Systeme eigentlich nur ein paar Sicherheitstests durchführen sollten. In einer geschützten, abgeriegelten Umgebung, also quasi mit Zaun drumherum.
3: Und genau davor haben wir eigentlich schon die ganze Zeit Angst, ne? Die KI kriegt einen Auftrag und macht sich dann aber selbstständig, klettert über den Zaun.
2: Wir klären heute, was genau ist da eigentlich passiert bei diesen Ausbrüchen. Kann mir sowas daheim auch passieren? Die KI löscht, alle meine E-Mails? Und wie viele Daten sollten wir einer KI geben? Ich bin Julia Schuster.
3: Und ich bin David Alf. Das ist der Plus-Minus-Podcast. Wir haben das eine Thema, das morgen euren Alltag verändert.
2: Wir sprechen mit den besten Expertinnen und Experten. Ein Interview in jeder Folge. Es gibt ein klares Plus, es gibt ein klares Minus zum Thema. Und wir geben euch am Ende immer ganz konkret was für euren Alltag mit. Kleine Takeaways.
3: Dann bin ich sehr gespannt, Julia, welche Recherche du uns mitgebracht hast. Übrigens, für alle, die sich fragen, wo Anna Planken eigentlich geblieben ist, die hat gerade einen Fernsehdreh. Und in solchen Fällen wird in Zukunft Julia Schuster einspringen. Julia ist Wirtschaftsjournalistin beim Bayerischen Rundfunk. Schön, dass du da bist.
2: Ja, ich freue mich auch, David. Danke, dass ich da sein darf. Und ich komme, David, natürlich nicht mit leeren Händen. Ich habe dir ein Thema mitgebracht, über das wir dringend reden sollten. Und ich muss gleich was korrigieren. Eigentlich ist unsere Zahl der Woche inzwischen schon 5. Denn am Tag unserer Aufzeichnung ist noch ein Fall bekannt geworden. Ein KI-Modell hat eine E-Mail an einen Menschen geschrieben, hat sich dafür extra eine Fake-Identität zugelegt, mit dem Ziel, Software zu manipulieren.
3: Ja, das macht die ganze Sache noch ein bisschen gruseliger, finde ich. Dann erzähl doch mal, was hinter diesen ganzen aufgeregten Meldungen der letzten Wochen steckt.
2: Dafür müssen wir erstmal zurückspringen, nämlich zum 21. Juli 2026. OpenAI, das ist die Firma hinter ChatGPT, die sagt an dem Tag, ein paar unserer KI-Modelle, die haben unsere abgeschottete Testumgebung überwunden.
3: Ah ja, da ist er wieder, der Zaun, ne? Wahrscheinlich ein bisschen zu niedrig.
2: OpenAI hat Tests mit seinen KI-Modellen durchgeführt in einer vermeintlich sicheren Umgebung. Vermeintlich, weil die KI, die hat einen Weg nach draußen gefunden und eine andere Firma gehackt. Hugging Face heißt die Firma, ist eine große US-Datenplattform. Und dort wollten die KI-Modelle Lösungen suchen für ihre Testaufgaben.
3: Ja, das habe ich mitbekommen. Viele sagen ja, das war eine PR-Nummer, so im Sinne von, hey, guck mal, was unsere KI so kann. Zumindest habe ich das oft gelesen.
2: Voll. Fakt ist aber auch, ob es PR war oder nicht, es ist passiert. Noch spannender wurde es dann am 31. Juli. Da wurde nämlich der nächste Vorfall bekannt, 10 Tage später, diesmal bei einem anderen großen KI-Player, Anthropic. Das sind quasi die Macher von Claude, einer Serie von KI-Sprachmodellen. Und eines davon hat bei einem Test Schadsoftware geschrieben und die im Internet veröffentlicht. Und die wurde dann auch tatsächlich runtergeladen. Und Claude hat dabei auch versucht, sich eine Telefonnummer und Geld zu beschaffen, weil das nötig war für die Anmeldung auf einer Webseite. Die US-Firma Anthropic hat 3 solcher Vorfälle gemeldet. Und zusammen mit dem einen von OpenAI sind wir dann bei unserer Zahl der Woche 4, beziehungsweise inzwischen tatsächlich 5, von denen wir wissen.
3: Okay, deshalb ist es höchste Zeit, dass wir dieses Thema in diesen Podcast holen.
4: Die Wirtschaftsfrage der Woche.
2: Schließlich wird es gerade hoch und runter diskutiert. Ist die KI tatsächlich ausgebrochen? Kann sie das überhaupt? Und wir alle arbeiten mit KI. Kann mir zu Hause oder im Job sowas auch passieren? Also, dass die KI außer Kontrolle gerät?
3: Wenn ich das bis hierhin mal zusammenfasse, dann waren da keine Hacker, keine Kriminellen am Werk, sondern KI-Modelle haben sich selbst Zugang zu anderen Systemen verschafft. Und, das finde ich besonders abgefahren, Menschen selbstständig angemailt und versucht, sich Kohle und eine Telefonnummer zu besorgen. Also für mich hört sich das schon so an, wie die Maschine ist ausgebrochen. Zumindest in unseren vier bekannten Fällen und hat eigene Ziele verfolgt. Das ist doch eigentlich, was selbstständig bedeutet.
2: Es klingt natürlich erstmal so, als ob die KI über den Zaun gehüpft ist und auf eigene Faust losgelaufen ist. Schauen wir uns erstmal den OpenAI-Vorfall an, den ersten, der so richtig bekannt wurde und ja auch Schlagzeilen gemacht hat. Da stimmt der erste Teil, also das mit dem Ausgebrochen tatsächlich. Genau so würde ich das beschreiben. Die KI-Modelle, die saßen quasi in einer abgeriegelten Testumgebung ohne direkten Internetzugang und trotzdem haben sie genau diese eine Lücke gefunden, haben sich höhere Zugriffsrechte verschafft und sind ins offene Netz gekommen. Und am Ende bei Hugging Face, der anderen Firma, da sind sie naja auch eingebrochen. Also was anderes ist es ja gar nicht.
3: Das ist aber dann doch eine KI, die sich gegen ihre Entwickler stellt. Also was macht, was die gar nicht wollten. Und was abgesehen davon auch gefährlich und kriminell ist.
2: Ja, also verboten und kriminell, absolut. Aber die KI, die hat sich nicht gegen ihre Entwickler gestellt. Also sie hat nichts auf eigene Faust unternommen. Sondern sie hat einfach nur das gemacht, was man ihr gesagt hat. Sie hat extrem hartnäckig ihren Auftrag verfolgt. Bitte löse diese Testaufgabe. Und sie konnte Grenzen auch nur übertreten, weil in bestimmten Phasen wohl auch Schutzmechanismen abgeschaltet waren.
3: Bei Anthropic war der Fall ja so ein bisschen anders gelagert. Da habe ich gehört, dass echte Menschen versagt haben, weil die Testumgebung einfach ja, versaut haben, oder?
2: Richtig. Also bei den Anthropic-Fällen, da wäre das Wort Ausbruch falsch, weil die Tür, die stand quasi schon offen. Also die Claude-Modelle, die konnten ins Internet, du hast es richtig gesagt, weil da was falsch konfiguriert war. Man hat ihnen vorgegeben, hey, das ist eine Testumgebung, die KI soll alles ausprobieren und genau das hat sie gemacht. Ist aber halt durch einen Fehler rausgekommen aus der Testumgebung in die reale Welt.
3: Also, keine Rebellion der Maschinen, trotzdem habe ich kein so richtig gutes Gefühl im Moment. Die KI-Modelle können ja immer mehr, die werden immer leistungsfähiger. Also wenn Menschen jetzt schon Fehler machen, wie soll das in 2-3 Jahren sein? Wir verwenden immer noch schlechte Passwörter, installieren nicht rechtzeitig die neuesten Sicherheitsupdates am Rechner oder Smartphone, schreiben schlampige Prompts und dann kommt die Super-KI.
2: Ja, es ist schon so, ich formuliere das mal ganz bewusst einfach. KIs werden immer schneller, immer schlauer. Das britische Institut für KI-Sicherheit untersucht regelmäßig, wie lange und kompliziert eine Aufgabe sein kann, die ein Modell selbstständig löst, also ohne dass da jemand daneben sitzt und Anweisungen gibt. Und diese Spanne, die verdoppelt sich ungefähr alle 5 Monate. Also, um das jetzt nochmal zu vereinfachen, alle 5 Monate wird die KI doppelt so schlau. Oder umgekehrt, die Aufgaben werden doppelt so komplex und die KI kann sie lösen.
3: Also dauert es nicht mehr lang, bis eine KI jeden Computer knacken kann.
2: So kann man das Gott sei Dank nicht sagen. Das sind wirklich nur Testreihen, die das Institut durchgeführt hat, bei denen Schutzmechanismen extra abgeschaltet wurden. Wenn wir KI nutzen, David, dann ist ein Schutz da und der funktioniert in aller Regel auch. Aber um mal zu veranschaulichen, was so eine KI kann, ein Beispiel aus unseren aktuellen Fällen. Beim Angriff auf Hugging Face, also der OpenAI-Fall, da hat die KI über mehrere Tage tausende kleine Entscheidungen getroffen und rund 17.600 Aktionen ausgeführt, ohne dass ein Mensch einen Schritt einzeln anweisen musste.
3: Aber heißt leistungsfähiger nicht automatisch auch gefährlicher? Eine KI, die immer mehr Aktionen ausführen kann, ohne dass sie einen Menschen braucht, tagelang, die ist doch quasi außer Kontrolle, oder nicht?
2: Naja, also ich würde sagen, die Kontrolle, die haben immer noch wir. Also ohne unsere Passwörter und ohne die Erlaubnis, bestimmte Programme ausführen zu dürfen, also ohne diesen großen Werkzeugkasten, büchst auch die beste KI nicht aus.
3: Aber wir haben ja schon über die schnelle Entwicklung gesprochen. Und wo man momentan so gar nicht drumherum kommt, KI-Agenten. Das ist doch die Zukunft. Keine klassischen KI-Chats, die wir alle nutzen, sondern Agenten, die spezielle Aufgaben für mich erledigen. Mir den Alltag einfacher machen sollen, für mich einkaufen, meine Mail sortieren, meine Bankgeschäfte regeln, meine Steuererklärung machen, eine Reise planen, die Reise buchen. Und denen muss ich doch dann auch meine Daten geben.
2: Wenn du mit KI-Agenten arbeiten willst, dann musst du natürlich auch ein paar Daten rausgeben. Aber theoretisch kannst du natürlich immer noch regeln, welche das sind. Und welche eben nicht. Je zurückhaltender du bist, desto weniger macht der Agent halt selber. Gemini von Google kann jetzt schon im E-Mail-Postfach lesen, Mailverläufe zusammenfassen, Antwortvorschläge entwerfen. Und wenn du da einen ungenauen Auftrag gibst, zum Beispiel optimiere mal mein Mail-Postfach, dann kann es vielleicht passieren, dass alle Mails gelöscht werden. Weil die beste Optimierung für den KI-Agenten ist, alles leer machen. Auftrag übererfüllt. Oder auch ein spannendes Beispiel, TurboTax in den USA soll dir einen Großteil deiner Steuererklärung machen, wenn du dem Agenten die nötigen Daten gibst. Also als die Abgabe für die Steuererklärung war, da hätte ich mir tatsächlich so einen Agenten gewünscht, David.
3: Wir haben ja vor nicht allzu langer Zeit eine ganze Podcast-Folge zur KI-Agenten gemacht. Das war unsere 100. Folge. Also, okay, ich kann ja im Privatleben das offenbar noch halbwegs steuern, aber wie sieht das denn im Job aus? Wenn jetzt mein Arbeitgeber eine KI freischaltet, dann kann ich ja nichts machen und die liest dann alles, also auch meine Mails.
2: Das stimmt. Also wenn dein Arbeitgeber zum Beispiel den Copilot von Microsoft freigeschaltet hat, dann sieht er, was du auch siehst. Also alle E-Mails zum Beispiel. Und er kann auch sonst alle Unternehmensdaten finden und verarbeiten, auf die du auch Zugriff hast.
3: Okay, auf die Gefahr hin, dass ich mich wiederhole, aber auch da habe ich irgendwie ein komisches Gefühl. Du hast mich auf der einen Seite ein Stück weit beruhigt. Das stinknormale Sprachmodell, mit dem ich persönlich viel arbeite, das wird jetzt nicht ausbrechen, in Anführungszeichen. Das macht nichts, was es nicht soll. Aber KI-Agenten, die die Zukunft sind, die werden mehr Daten bekommen. Im Job wird KI mehr Zugriff bekommen. Und dann steigt doch die Wahrscheinlichkeit, dass doch mal was passiert. Deshalb frage ich mich, wie kriegen wir die Balance hin? Ich will KI nutzen, weil sie mein Leben effizienter macht, mir Zeit spart. Aber ich will natürlich nicht, dass die KI, weil ich einen Fehler bei irgendwelchen Befehlen mache, weiß ich nicht, meine Familienfotos überall postet. Das wäre ja fast noch harmlos.
2: Das frage ich jemanden, die in ihrem Leben quasi nichts anderes macht als KI, nämlich meine Kollegin Marie Kilk. Sie hat früher an der KI-Sprachassistentin Alexa mitgearbeitet und ist heute freie Beraterin und Host des ARD-KI-Podcasts. Beschäftigt sich also auch genau mit der Frage, wie wir KI sinnvoll einsetzen, ohne ihr blind die Kontrolle zu überlassen. Hallo Marie.
5: Hi, ja, freue mich hier zu sein.
2: Marie, wir haben gerade schon festgestellt, eine normale Chat-KI kann auf meinem Rechner erst einmal fast nichts wirklich ja Dummes anstellen. Gefährlich könnte es werden, wenn ich aus ihr einen Agenten mache und ihr Zugriff auf E-Mails, Dateien oder aber auch Konten gebe. Wo verläuft für dich die Grenze zwischen einem nützlichen Assistenten und einem Agenten, dem ich zu viel Macht überlasse?
5: Ja, also zuerst mal muss man wissen, dass jede KI einfach ein Programm ist. Also in der Mitte liegt das KI-Modell und das wird natürlich immer besser oder beziehungsweise da kann ein Modell drin liegen, das gut hacken kann oder ein Modell, das schlecht hacken kann, weil es ein paar Jahre alt ist. Aber dieses KI-Modell ist immer in so ein Zaumzeug eingeschnallt quasi. Also das ist diese Konfiguration, die ihr auch erwähnt habt. Dieser Zaun, gibt's den überhaupt? Wie hoch ist der? Und das entscheidet, was das Modell überhaupt ausrechnen kann. Und wir sind eigentlich ja gewöhnt, dass bei Programmen immer Sachen schiefgehen können. Also Word macht ja bekanntlich das Foto nie dahin, wo man es haben möchte. Und Excel denkt immer, dass jede Zahl irgendwie ein Datum ist. Aber das ist normalerweise halt nur begrenzt schlimm, weil die Zahlen in Excel bleiben in Excel. Und es wäre von der Computerwissenschaft her nicht ausgeschlossen, ein Excel zu bauen, was jede Zahl auf dem ganzen Computer in ein Datum umwandeln will. Aber so hat man halt Excel nicht gebaut. Und bevor ihr Excel installiert, haben halt viele Leute geguckt, dass das sicher ist. Also der Unterschied bei der KI ist eigentlich nur, was genau für ein Programm wurde um dieses Modell herumgebaut. Und da muss man drauf gucken, haben die Leute, die das gebaut haben, gut aufgepasst, dass es keinen Schaden anrichten kann.
2: Die KI-Anbieter, die sagen ja, der Nutzer entscheidet selbst, welche Rechte er freigibt. Aber verstehen wir überhaupt, was da erlaubt wird und was nicht? Also ich kenne das ja von dem Cookie-Fenster, das klicken wir ja auch sehr schnell weg.
5: Ja, nee, ich würde sagen, das verstehen leider viele Leute nicht. Das verstehen ja auch die Anbieter teilweise selber nicht. Sonst hätten wir nicht die Fälle, wo sie jetzt im Nachhinein merken, oh, da, hups, da haben wir gedacht, die KI würde sich vielleicht anders verhalten und ist jetzt doch ausgebrochen. Ja, und es ist halt einfach schon, kenne ich auch selber, sehr verlockend, wenn so ein KI-System für dich arbeiten kann und für dich Sachen erledigen kann. Gerade auch, weil es jetzt immer mehr in den Coding-Bereich geht, also in den Programmierbereich, da machen jetzt natürlich viele Leute Dinge mit Programmierung auf den Computern, die halt eigentlich keine Ausbildung im Programmieren haben und natürlich können dann leichter Fehler passieren.
2: Welche drei Rechte würdest du einer KI denn niemals dauerhaft geben?
5: Also man kann auf verschiedene Dinge achten. Und eigentlich ist, glaube ich, gut, sich das vorzustellen wie bei einem Menschen auch. Also stell dir vor, du stellst einen persönlichen Assistent ein, der ist zwar super klug, aber du kennst ihn noch nicht. Dann ist wahrscheinlich das Erste, was du mit ihm besprichst, ich nehme alles ab. Also jede Entscheidung läuft bei mir vorbei, du machst nichts alleine. ohne das mit mir abzusprechen, das genau kann man bei agentischen Systemen auch so einstellen. Also wenn meine KI auf meinem Rechner hier für mich arbeitet, dann sehe ich jeden Befehl, den die ausführen will und ich muss jedes Mal auf OK drücken. Das zweite ist, dass die KI keinen Zugriff auf persönliche Daten bekommt. Also bei mir persönlich ist der Rechner, auf dem die KIs arbeiten dürfen, ist auch streng getrennt von dem Ort, wo meine Steuererklärung gemacht wird und wo meine Bankdaten liegen. Und ich kann dem dann mal anonymisiert auch Steuerdaten rübergeben. Aber das ist quasi sehr streng getrennt. Und die KI kennt meine Adresse nicht und so weiter. Nicht, weil sie sofort was damit anstellen würde, was böse ist. Es hängt total vom System ab, wo die Daten hingehen. Aber wie bei einem menschlichen persönlichen Assistent auch, ist es halt eine weitere Sicherheitsstufe. Und das Dritte ist, das ganze System, in dem die KI arbeitet, kann man halt sicher aufbauen. Also habt ihr auch schon angesprochen, wenn man jetzt eine normale Chat-KI benutzt, dann ist das schon für einen erledigt worden, dann hat die normalerweise auf viele Dinge keinen Zugriff. Und bei mir ist es jetzt so, diese agentischeren, fortgeschrittenen Systeme, die ich benutze, die haben auch einen Zaun herum, also so ein, das nennt man Virtual Environment. Da ist schon mal eine Sicherheitsstufe, dass die nicht den ganzen Computer umgraben können. Dann haben sie Leserechte nur für bestimmte Ordner und schreiben dürfen sie auch nur in einen bestimmten Ordner, damit ich einfach genau überprüfen kann, was sie machen. Und dann so ein paar Standardsachen natürlich noch, dass mein Computer zum Beispiel regelmäßig Backups macht, damit selbst wenn doch mal was schief geht, dann nicht alles weg ist.
2: Oh ja, diese Backups, das merke ich mir auf jeden Fall.
5: Empfehlenswert.
2: Du hast ja beim ersten Punkt gesagt, quasi am Anfang wäre dein Tipp quasi, ich übersetze es mal so ein bisschen, daneben stehen und schauen, was denn der KI-Agent so macht. Und das ist eigentlich auch meine Frage, denn wenn wir bei jeder folgenreichen Aktion daneben stehen und schauen, was der KI-Agent macht, dann macht es uns ja irgendwie auch wieder diesen versprochenen Komfort kaputt, oder?
5: Mhm. Ja, und da bin ich auch ein bisschen ertappt, weil die KIs sind so krass gut mittlerweile in manchen Sachen und auch so schnell, da möchte man auch nicht immer die Bremse sein. Also ich bin sowieso die Bremse, auch wenn ich der KI sage, mach hier mal eine Stunde was und ich gucke dann in einer Stunde wieder drauf. Mein Claude beschwert sich regelmäßig, dass ich zu langsam bin und deswegen unsere gemeinsame Zusammenarbeit hängt, weil ich immer so lang brauche. Man muss halt wissen, dass es ein Risiko ist. Also ich glaube, wenn ich das System drumherum gut kenne und da ein Selbstbewusstsein habe, dass die KI auch alleine bestimmte Dinge einfach nicht kaputt machen kann, dann kann ich auch diesen automatischen Modus anschalten. Da fragt sie dann nicht mehr bei jeder Entscheidung, ob ich okay sage. Aber was ich jedem empfehlen würde, unbedingt mit einem agentischen System: immer wenn im Internet gesucht wird, dann muss man genau hingucken, was das System als nächstes machen will. Weil da gibt es dann das Risiko, dass Leute einfach ins Internet Anleitungen schreiben, das heißt Prompt Injection, also dass dann fremde Leute versuchen, meiner KI heimlich Befehle zu geben. Und da muss man dann genau hingucken. Das passiert nicht im normalen Chatfenster bei ChatGPT oder bei Anthropic, aber wenn man ein agentisches System auf dem Computer hat, dann besondere Vorsicht, immer wenn es mit dem Internet verbunden ist.
2: Was viele vielleicht auch beruhigen würde, wäre so ein sogenannter Kill-Switch-Schalter, also so eine Art Notausfunktion für KI-Systeme. Die wird ja auch immer häufiger diskutiert. Kannst du uns kurz erklären, wie die funktionieren könnte und ob das denn überhaupt möglich wäre, so einen Notfallschalter einzusetzen?
5: Im Prinzip schon. Also da ist vieles noch unklar, sowohl rechtlich als auch technisch. Aber so ein KI-Modell läuft auf einem Riesencomputer und den kann man natürlich abschalten. Wie genau das dann aussieht, ist ein bisschen komplizierter, weil in Wirklichkeit sind die dann teilweise auch verteilt auf viele verschiedene Computer und die stehen auch nicht immer am selben Ort. Aber natürlich kann man sagen, eine Firma, die so ein System baut, was dann eventuell aus dem Ruder laufen kann, die muss genau offenlegen, was mache ich im Notfall, wie wird es abgeschaltet, in welcher Reihenfolge geht welcher Teil offline und unter welchen Bedingungen. Und die Debatte in den USA gerade, die dreht sich vor allem auch darum, was die Regierung anordnen darf. Das ist dann quasi die zweite Perspektive. Geht ja nicht nur darum, ob die Firma selbst das merkt und abschalten will, sondern auch, ob eine Autorität von außen dann da anordnen kann. Ihr müsst jetzt den Stecker ziehen.
2: Und unabhängig davon, müssen wir vielleicht auch einfach mit diesen KI-Ausbrüchen, nenne ich es jetzt mal, in dieser Entwicklungsphase leben?
5: Ich fürchte ja, aber halt vor allem auch, weil diese KI-Firmen so extrem gut im Lobbying sind und in der Öffentlichkeitsarbeit. Also im Prinzip kennen wir das auch aus anderen Industrien. Es können immer Fehler passieren. Eine Chemiefabrik kann auch in die Luft gehen. Und da geht es dann halt um Verantwortung. So, was darf der Staat vorher prüfen? Wie oft dürfen dann da die Prüfbeamten rein? Wann wird die Öffentlichkeit informiert, wenn gefährliche Gase in der Luft sind? Wer muss eine Strafe zahlen? Darf der Staat dann auch sagen, nein, die Fabrik wird jetzt geschlossen? Wenn wir uns das mit so einer Chemiefabrik vorstellen, dann ist es selbstverständlich, dass wir diese Regeln haben. Und bei KI könnte man die natürlich auch haben, genau so. Aber das geht gerade erst los. Also der EU-AI-Act, der tritt jetzt langsam in Kraft. Der sieht solche Mechanismen schon durchaus vor. Und das ist jetzt auch eben das, was in den USA diskutiert wird, nach und nach.
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3: Wir fragen die Expertinnen und Experten am Ende der Gespräche ja immer nach ihrem persönlichen Plus und oder Minus. Marie, vor dem Hintergrund, was gerade bei Anthropic und vorher bei OpenAI passiert ist, nochmal deine ganz persönliche Einschätzung, auch als Privatnutzerin. Muss ich mir als User Sorgen machen, Minus, oder haben wir das grundsätzlich eigentlich alles im Griff? Das wäre Plus.
5: Grundsätzlich im Griff haben wir das nicht. Dann muss ich Minus sagen, weil es bewegt sich schon unglaublich schnell und wir haben ständig neue Tools zu tun und ganz viele Leute, die mit den Tools arbeiten, die sich halt teilweise mehr, teilweise weniger gut auskennen. Also am Ende ist es klassische IT-Security und ne, ganz viele Firmen haben genau deswegen die Expertinnen in dieser Abteilung sitzen. Also vielleicht würde ich es auch in ein kleines Plus drehen, weil wenigstens reden wir jetzt drüber und wenigstens passen die Leute jetzt gut auf, nehmen vielleicht ihre IT-Security-Abteilung ernst, jammern nicht zu viel rum, wenn sie ein tolles neues KI-Modell nicht sofort kriegen, weil nochmal jemand prüft, passt das so? Also genau, ich glaube, wir sollten alle lernen, genau hinzugucken, gerade in der nächsten Zeit, weil auch Phishing-E-Mails, ganz verschiedene Sachen, werden halt durch KI jetzt gerade enorm beschleunigt.
2: Ganz wichtig. Vielen Dank, Marie Kilk, freie Beraterin, und sie ist auch Host des ARD KI-Podcasts. David, wenn wir beide jetzt mal Bilanz ziehen, was ist denn unser Plus, was ist unser Minus, wenn wir wieder auf das große Ganze natürlich schauen, also künstliche Intelligenz, nicht nur die KI-Agenten?
3: Ja, also mein Plus ist eindeutig, unsere vier Fälle, mit denen wir angefangen haben, die zeigen nicht, dass KI plötzlich einen eigenen Willen entwickelt hat und heimlich die Kontrolle über unsere Computer übernimmt. In allen Fällen haben die Modelle eigentlich nur, ich sag's mal in Anführungszeichen, den Auftrag verfolgt, den Menschen ihnen vorher gegeben haben. Halt mega konsequent. Du hast von 17.600 Aktionen gesprochen, ohne dass irgendein Mensch irgendwas gesagt hat. Aber das war halt keine Rebellion der Maschinen.
2: Und was ich auch wichtig finde, zu Hause kann eine normale Chat-KI erstmal viel weniger, als viele denken. Also sie kann nicht einfach meine Festplatte durchsuchen, meine E-Mails löschen oder auf mein Bankkonto zugreifen. Dafür müsste ich ihr vorher Rechte geben.
3: Und mich beruhigt das sehr.
2: Damit ist auch unsere Wirtschaftsfrage beantwortet. Kann KI wirklich ausbrechen? Technisch gesehen ja, wenn sie eine Sicherheitslücke findet oder die Umgebung falsch gesichert ist. Dass aber eine normale Chat-KI zu Hause plötzlich auf eigene Faust den Rechner übernimmt, ist extrem unwahrscheinlich.
3: Wenn aber in Zukunft aus meiner normalen Chat-KI ein Agent wird, der Alltagssachen für mich erledigen soll und ich ihm meine digitalen Hausschlüssel gebe, dann muss ich einfach super vorsichtig sein.
4: Das könnt ihr mitnehmen.
3: Heute kann ich mir vorstellen, gibt es nicht nur ein oder zwei ganz klare Takeaways, sondern eher so 100. Wie wir diese Balance hinkriegen zwischen effektiv sein mit KI und auf der anderen Seite so wenige Fehler wie möglich riskieren. Julia, was sind denn so die wichtigsten Tipps für den Alltag?
2: Naja, ich glaube, das ist durch unsere Folge ziemlich klar geworden. Erstens, gebt der KI nur die Rechte, die wirklich nötig sind.
3: Ich übersetze das mal für mich. Lieber, weiß ich nicht, einen einzelnen Ordner freigeben, nicht die gesamte Festplatte, lieber nur Leserechte geben als Schreib- und Löschrechte, die KI also selbst nichts verändern lassen, ne?
2: Absolut. Und zweitens, alles, was echte Folgen hat, sollte eine Bestätigung von dir, also von euch persönlich brauchen.
3: Sowas wie Dateien löschen, neue Software installieren.
2: Oder da, wo es ums Geld geht, also zum Beispiel einkaufen, überweisen, Reise buchen. Das sollte keine KI, kein Agent, ohne ein klares Okay von euch tun dürfen. Drittens, fangt klein an. Wenn ihr einen neuen KI-Agenten ausprobiert, neue Funktionen, dann macht das erstmal mit einem Testordner oder ein paar unwichtigen E-Mails. Nicht gleich mit der ganzen Cloud oder dem wichtigsten Benutzerkonto.
3: Ich denke mir halt schon die ganze Zeit, ja, das mag für jetzt gerade alles richtig und auch wichtig sein, aber seien wir ehrlich, in so 3, vielleicht 4 Jahren, da werden die meisten von uns KI-Agenten für alles Mögliche im Alltag benutzen, denen dafür super viele Rechte einräumen. Ich weiß nicht, ob wir wirklich lang noch so vorsichtig mit unseren Daten umgehen werden. Umso wichtiger, das, was Marie gesagt hat, ne? Dass auf KI-Seite Dinge regulierter, zuverlässiger und auch sicherer werden.
2: Absolut, David. Also da wird es in Zukunft auch Leitplanken brauchen, die die KI-Unternehmen umsetzen und die gerade ja auch immer wieder schon diskutiert werden. Wie geht ihr damit um? Habt ihr euch da auch schon mal Gedanken gemacht? Oder schaut ihr euch das Ganze erstmal von der Seitenlinie an? Schreibt uns doch gerne an plus-podcast@ard.de.
3: Plus-Minus ist ein Podcast von SWR, BR und WDR mit der geballten Recherche der ARD-Wirtschaftsredaktion. Wir freuen uns auf nächste Woche und sagen Danke für die Recherche und Redaktion rund um diese Folge. Michael Wegmer und Sina Rosenkranz. In der Technik war Michael Wagner. Tschüss.
2: Tschüss.
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1: In der zweiten Hälfte treffen wir die Gastgeberin des Jahres. Mit diesem Titel ist Eva Klink vom Gourmet-Magazin Der Feinschmecker ausgezeichnet worden. Die Gastronomie kennt sie von Kindesbeinen an, denn als sie auf die Welt kam, wurden ihre Eltern Elisabeth und Vincent Klink mit dem ersten Stern vom Guide Michelin für ihr Restaurant in Schwäbisch Gmünd ausgezeichnet. Heute kümmert sie sich im Restaurant Wielandshöhe um die Abläufe im Restaurant. Im Team mit ihrem Vater Vincent Klink verbindet sie klassische französische Kochkunst mit regionalen schwäbischen Einflüssen. In SWR 1 Leute bei Nicole Köster spricht Eva Klink über Wirtshauskinder, was ihr die Gourmetküche bedeutet und wie sich die Gastrobranche wandelt.
6: Ihr Name ist ganz eng verbunden mit dem Restaurant Wielandshöhe in Stuttgart, Gourmet-Restaurant. Da wird mittags und abends gespeist. Was hatten Sie denn zum Frühstück?
7: Gar nichts. Gastronomenfrühstück ist Kaffee. Und vielleicht noch eine Zigarette, das war's. Das ist das echte Gastronomenfrühstück. Das hat übrigens auch einen Grund, der Gastronom, Koch, Köchin, Kellner etc. Wir haben sehr spät Feierabend, so nachts um zwei, und da isst man nachts um zwei was. Oder um drei, wie auch immer, spät. Und da kann man nicht morgen schon, also ich zumindest nicht frühstücken.
6: Dann ist das jetzt eigentlich gar nicht Ihre Zeit.
7: Das ist gar nicht meine Zeit. Nee, das ist ganz fürchterlich.
6: Okay. Ja, Entschuldigung dafür. Geben uns Mühe. Was ist denn dann für Sie, wenn Sie sagen, ja, Frühstück ist nicht? Was ist die wichtigste Mahlzeit des Tages?
7: Arbeitstag tatsächlich das nachts um zwei Essen. Weil das ist das erste Mal am Tag, wo Ruhe ist, wo kein Telefon schellt, wo kein Rabatz ist, wo einfach Friede ist. Und am freien Tag, ich komme jetzt in ein Alter, da ist mir das Mittagessen schon, bekommt man besser als abends.
6: Mhm. Ja. Und wie ist das dann, wenn Sie nachts dann sagen, okay, jetzt ist Ruhe, gibt's dann die Reste oder kochen Sie sich dann noch was?
7: Ich habe nicht meine Küche. Also ich habe zu Hause nicht meine Küche, ich habe so eine Kombüse mit Kühlschrank und Mikrowelle und so einem kleinen Teufelesofen da. Ich nehme was vom Betrieb mit oder Resteverwertung sozusagen.
6: Ja. Ja. Sie wurden jetzt ausgezeichnet als die Gastgeberin des Jahres vom Magazin Der Feinschmecker. Was bedeutet denn für Sie Feinschmecker?
7: Ein Genussmensch oder wie manchmal auf Schwäbisch sagt, ein Genussmolch. Jemand, der gutes Essen und auch guten Wein und das in schöner Umgebung mit Tischkultur wertschätzt. Das muss jetzt nicht Kaviar sein, aber der einfach sich darüber auch Gedanken macht und sich dafür auch Zeit nimmt, weil es kostet ja Zeit.
6: Ja, einfach dann ganz in Ruhe genießen. Ja. Und Gastgeberin des Jahres, also was zeichnet eine gute Gastgeberin aus?
7: Also ich bezeichne mich selbst als Wirtin, also ergo Gastgeberin. Also man sollte schon mal nicht schüchtern sein und nicht auf, auch wieder auf Schwäbisch, nicht aufs Maul gefallen sein. Also kein schüchterns Hascher sein. Man muss aber auch wissen, wo die Grenzen sind und nicht übergriffig sein. Das ist jetzt im Kontakt mit dem Gast, aber dann hat man natürlich auch die Mitarbeiter. Das ist alles ein sowieso wie ein Bienenschwarm, wie ein Orchester, das im Takt im Idealfall gut laufen sollte.
6: Ja, schönes Bild, so ein Bienenschwarm, ja, wo jeder weiß, wo er lang muss.
7: Genau, ja.
6: Jetzt sagen Sie gerade ja, nicht schüchtern sein, dennoch, es ist ja sicherlich auch als Wirtin, da wächst man hinein. Sie sind jetzt groß geworden in einem Betrieb, dennoch waren Sie vielleicht mal schüchtern?
7: Ja, und auch Zweifel, als ich jung war, da zweifelt man an sich. Und meine Eltern waren klug genug, die haben nicht gesagt, so, die Eva, mit 25 oder was, die Eva, die ist jetzt hier und die ist Restaurantleiterin und hat mich so vor die Nase der Mitarbeiter gesetzt. Überhaupt nicht. Ich bin da einfach mitgeschwommen und langsam und durfte und hatte auch die Zeit, langsam in die Rolle reinzuwachsen. Und Gott sei Dank, man sagt ja, mit 40 wird man gescheit und da ist auch was dran. Ich glaube, ich hätte das mit 30 oder so, das wäre zu früh gewesen. Ja.
6: Wenn die Gäste zu Ihnen kommen, mittags und abends, und Sie sich die Gäste angucken, was können Sie da rauslesen?
7: Oh, ganz viel. Man kann schon rauslesen, ob in der Regel, ob sie stilles Wasser mögen oder Sprudel.
6: Wie lesen Sie das?
7: Das ist ein bisschen eine Altersfrage. Der alte Schwab trinkt einen Sprudel. Die junge, schlanke Dame, die vielleicht auch Vegetarierin ist, trinkt eher still. Ich trinke jetzt aber auch still, gell? Und ich bin, aber man kann da schon ein bisschen viel rauslesen.
6: Ja, was noch?
7: Ach Gott, das sind ja Indiskretionen, die Sie mich hier fragen. Das ist ja in unserem Beruf ganz heikel. Deswegen schreiben Kellner nie Bücher. Das ist,
6: man Macht's kann. Das ist so spannend.
7: Ja, also man kann, wo man sich übrigens oft irrt, ist, wenn man meint, der gibt Geld aus. Das kann sein, da kommt jemand rein mit der teuersten Uhr und Handtasche und dann gibt's Euglaisle Rosé und dann kommt einer rein, der sieht aus, als käme gerade von der Baustelle und bestellt einen Grand Cru aus dem Burgund. Das kann auch passieren.
6: Wobei man muss natürlich sagen, Gourmet-Restaurant ist für viele Menschen einfach zu teuer. Lebensmittel sind seit 2020 um mehr als 30% teurer geworden. Sind Sie ausschließlich für Eliten da?
7: Nein, und das freut mich auch ganz arg und ich sehe das auch in unserem Gästespektrum und das ist mir auch in uns oder meinem Vater und mir enorm wichtig. Wir haben zu 90% normale Leute. Angestellte, auch Mittelstand, ohne Mittelstand gäbe es uns nicht. Aber normale Leute, fleißige Schaffer, die einfach Genießer sind. Also als Wirt, wenn man verdient, man am wenigsten Geld mit den Milliardären. Als das, oder so, wir haben ja auch Milliardäre, so die reiche, superreiche Schwaben, das kann man wirklich vergessen. Mittelstand und normale Leute und einfach Genießer. Das ist unser Butter und Brot und ohne die wären wir auch aufgeschmissen und die haben wir auch. Und das sieht man auch, wer bei uns im Restaurant ist. Also ich habe öfters am Telefon Gäste, die das erste Mal so weggehen und ein bisschen nervös sind. Da sage ich, machen Sie sich gar keine Sorge. Sie brauchen da keine Krawatte. Sie haben eine ganz normale Wirtschaft mit einer normalen Speisekarte. Sie müssen kein Menü essen, kommen Sie. Sie können auch bloß ein Bier trinken. Und das ist auch, es ist gut, weil das ist so eine Seele, die dann Betrieb hat.
6: Das ist wahrscheinlich auch so, wenn Sie sagen, ja, ich kann da ganz viel rauslesen, dass Sie rauslesen können, wer braucht mehr Anleitung, wer ist vielleicht das erste Mal da und wer kennt sich gut aus.
7: Das spürt man ja. Also wenn die Gäste am Anfang ganz schüchtern sind und den Mund nicht aufkriegen, dass junge Mitarbeiter von mir deuten das dann oft als Arroganz, das sage ich neu. Das ist einfach Schüchternheit. Und jetzt warte mal ab, bis die das erste Gläsle Sekt trunken haben und so ein bisschen angekommen sind. Und dann wird es auch wärmer und offener.
6: Sie haben eben gesagt, ja, mit 30 hätten Sie den Job noch nicht gekonnt. Also das braucht dann wahrscheinlich einfach diese Menschenkenntnis, die man dann über die Zeit erlangt, oder? Was ist da wichtig?
7: Ja, die Menschenkenntnis, aber auch das Selbstbewusstsein, Entscheidungen zu fällen, die auch richtig sind. Und das Selbstbewusstsein, zu dem zu stehen, wie man sein Geschäft führen möchte und sich nicht reinreden lässt und sich nicht beeinflussen lässt von außen.
6: Jetzt sagen Sie, Entscheidungen zu fällen. Es gibt ja manchmal auch falsche Entscheidungen.
7: Ja.
6: Ist das auch zuletzt? Fällt Ihnen da
7: ständig
6: was ein?
7: Am laufenden Band. Gott sei Dank nichts Großes, aber ich bin im Betrieb, mach ständig irgendwas falsch. Kleinigkeiten und das ist auch nicht schlimm, das macht das irgendwie menschlich und lebendig.
6: Haben Sie ein Beispiel?
7: Nö, das sind so Kleinigkeiten, dass ich mit schlechtem Beispiel vorangehe und nicht so schön abräume, wie man es machen sollte oder wie ich es von meinen Mitarbeitern gern hätte. Und dann muss ich mich zusammenreißen und sagen, Eva, du bist jetzt zwar schon älter, aber reiß dich zusammen, bist ein gutes Beispiel. Aber so grundlegende, wirklich wichtige Fehlentscheidungen, Gott sei Dank nicht, die wirklich so einen Betrieb vielleicht in eine falsche Richtung führen würden, Gott sei Dank nicht.
6: In Deutschland gibt's aktuell 3 Millionen Menschen ohne Job. Gibt's bei Ihnen im Spitzenrestaurant offene Stellen?
7: Ja, nicht in der Wielandsee speziell. Mir geht's uns, glaube ich, für die Branche recht gut, aber ja, ich habe jetzt Mitarbeiter für den Service gesucht und für die Küche auch jemand. Allerdings bei uns, Gott sei Dank, wie gesagt, uns geht's ganz gut, würde ich mal im Vergleich zu anderen Häusern sagen.
6: Ja, es heißt immer, es ist so schwer in der Gastro überhaupt Personal zu finden.
7: Ja, also wir haben natürlich den Vorteil, dass wir in der Stadt sind, junge Leute. Wenn ich ein junger Koch werden wollte, kochen lernen, würde ich tatsächlich in einen richtig guten Landgasthof gehen. Aber da tut man sich, wenn man jung ist, glaube ich, schwer, weil man will halt doch dann doch ins Städtle. Das ist das eine. Und das zweite ist, dass man bei uns halt wirklich noch was lernen kann. Die Küche arbeitet mit ganzen Tieren. Wir machen alles von A bis Z. Und im Service dasselbe Spiel. Draußen im Restaurant, es wird flambiert, es wird tranchiert und filetiert. Also es ist nicht so ein Tellertaxi-Job. Yeah. Und das zieht tatsächlich einfach interessierte Mitarbeiter an.
6: Sie hatten im vergangenen Jahr mit einem Nepal-Hilfsverein zusammengearbeitet. Da waren nämlich 2 Azubis vermittelt worden. Wie lief denn das?
7: Katastrophe. Bringt mich auch auf die Palme, wenn ich über die Geschichte wieder nachdenken muss. Das waren 2 junge Damen aus Nepal, aus Bergdörfern, Waisenkinder. Und wir hätten denen Arbeit angeboten, hier eine Ausbildung bei uns in der Wielandshöhe. Und das ist einfach an den Behörden, ich sag das, wie es ist. Es ist an der deutschen Botschaft in Kathmandu gescheitert.
6: Warum?
7: Also wir haben Schützenhilfe gehabt, hier von Deutschland, auch vom Auswärtigen Amt. Also wirklich alles, was man sich erträumen könnte. Aber der Botschafter in Kathmandu, das scheint ein Double gewesen zu sein, der... Sein Argument war, die können kein Deutsch, die Mädels, und deswegen dürfen sie nicht kommen. Dann hat er tatsächlich sich die Mühe gemacht, hat sich an unsere Google-Rezensionen von der Wielandshöhe gesetzt, hat da irgendwann vor 5 Jahren eine gefunden, wo steht, Kellner konnte schlecht Deutsch, und das war sein Argument, das Gott nicht, und die dürfen das Land nur Nepal verlassen, wenn sie die Sprache können. Was Unfug ist, ein junger Mensch lernt die Sprache nicht in der Schulbank, sondern im echten Leben im Land.
6: Sie hatten schon Erfahrung gemacht mit 2 Waisenkindern aus Nepal.
7: Ja, Subenika und Nirupa sind keine Waisenkinder, aber es sind 2 junge, also sind gestandene Frauen aus Nepal. Die sind jetzt seit vielen Jahren schon bei uns, haben die Ausbildung gemacht, sind jetzt richtige Restaurantfachleute, echte Profis. Von Tag 1 Steuerzahler und langjährige Mitarbeiter, ja.
6: Jetzt könnte man natürlich auch kritisch darauf gucken und sagen, naja, sie versuchen sich aus dem Ausland billige Arbeitskräfte zu holen?
7: Das trifft zumindest nicht auf die Wielandshöhe zu, weil wir bezahlen selbst unsere wir haben da ein bisschen ein anderes System. Die werden wie ein Ausgelernter bezahlt bei uns und mir weit übertariflich, und das ist alles ein bisschen anders bei uns. Aber denen, deswegen trifft, also im Gegenteil, das war mit den Nepal, jungen Damen aus Nepal, das ist dann, ich habe ja keine Kinder, das habe ich irgendwie verschlafen vor lauter Schaffe. Und deswegen bin ich da so gern auch pädagogisch mit dem Nachwuchs zugange. Da waren Schulungen und da haben wir die tollsten Nachhilfelehrer hergeholt, einfach damit die Prüfung richtig gut machen. Also das war geldmäßig eher sogar ein Verlustgeschäft. Das hat wirklich einige tausend Euro gekostet, aber das ist egal. Wie gesagt, die macht das gern oder mir macht das gern. Aber mit billigen Arbeitskräften hat das gar nichts zu tun. Ne?
6: Was wurde dann aus diesem Nepal-Hilfsverein?
7: Der heißt, glaube ich, Hey Frieda. Und das ist eine ganz traurige Geschichte. Die Dame, die das ehrenamtlich gemacht hat, die hat aufgegeben. Die hat gesagt, ich kann mir diesen bürokratischen Albtraum nicht nochmal antun. Und das war's jetzt.
6: Eva Klink bei uns in SWR1 Leute. Sie sind in einem Wirtshaus aufgewachsen in Schwäbisch Gmünd. Da bekamen ihre Eltern den ersten Stern, als sie geboren wurden. Als Kind in einem Restaurant aufzuwachsen, wie war das?
7: Das ist das tollste Biotop, das man sich als Kind vorstellen kann. Es ist immer jemand da, also man ist nie alleine. Man hat aber viel Freiheiten, man kann Romsauer, es ist nie langweilig, es sind immer interessante Leute da, es gibt immer was zum Essen. Ein ganz toller Ort, um aufzuwachsen.
6: Dann gingen Sie allerdings mit 10 Jahren ins Internat. War das Ihr Wunsch?
7: Ja, weil ich war Einzelkind und ich war dann schon daheim in der Wirtschaft immer mit viel Erwachsenen zusammen, aber so Spielkameraden, das hat mir dann schon ein bisschen gefehlt und deswegen hatte ich überhaupt nichts gegen das Internat, bin da auch gern hin.
6: War das eine gute Schule für das, was Sie heute machen? Wie ist das?
7: Ja, also so, ich sag mal, Schulnotenzeugnisse, das habe ich nie wieder gebraucht. Es war aber eine gute Schule, weil man lernt in einem Internat selbstständig zu sein, sich zu behaupten, mit vielen Menschen aus vielen Kulturen zusammenzuleben und auch Kompromisse zu schließen. Man ist einfach, damals war man noch in der Unterstufe, 12 Mann in einem Zimmer, da kann man keinen Ego-Trip fahren, da muss man sich irgendwie arrangieren. Und da habe ich viel gelernt, ja. Und ich kenne auch keinen Internatler, der irgendwie schüchtern Sascherl ist. Das sind Leute, die es im Leben eigentlich immer zu was gebracht haben und auch bis gewisses Selbstbewusstsein haben.
6: Haben Sie so ein Beispiel, was Sie im Internat mitgenommen haben, was Sie jetzt heute an die jungen Menschen im Restaurant weitergeben?
7: Ja, tatsächlich ein gewisses Selbstbewusstsein, das auf einer vielleicht ein bisschen laissez-faire auf ein bisschen laissez-faire beruht. Die Sachen nicht zu ernst nehmen, sich nicht zu viel Gedanken machen, wenn man fleißig ist und Interesse zeigt an dem, was man macht und mit offenen Augen durchs Leben geht, na Gott, schon gut. Also die junge Generation macht sich viel Sorgen heutzutage, das verstehe ich auch, aber glaubet so schnell Gott die Welt nicht unter. Immer weiter wurschtler.
6: Sie hat es dann rausgezogen nach Frankreich, nach Paris. Was war da das Ziel?
7: Das Ziel war, dass ich mit in der 11. Klasse ziemlich schlecht in der Schule war. Und dann hat mein Vater gesagt, jetzt langt's aber auch, das hat ja keinen Wert. Und dann war ich so in einem Alter, wie viele junge Mädels, hatte so einen Wunsch von Kunstgeschichte studieren und Journalismus. Und meine Eltern waren klug genug und haben gesagt, ja gut, machen wir mal, gucken wir mal. Und dann bin ich nach Paris 2 Jahre und habe da auch tatsächlich so, und da muss ich meinen Eltern dankbar sein, dass die das auch finanziell durchgezogen haben und habe da so ein bisschen oberflächlich rumstudiert. Aber es hat mir für meinen Beruf unheimlich viel gegeben, und zwar die französische Sprache. Das ist in der gehobenen Gastronomie Gold wert und auch in der Weinwelt wirklich Gold wert. Und das spürt man auch in der Villanzöhe, unsere halbe Weinkarte ist Frankreich. Die Küche fußt sowieso auf der französischen Hochküche. Ja, also war wirklich gut investiertes Geld.
6: Haben Sie da noch irgendwie eine Genusserinnerung aus Ihrer Zeit in Frankreich, wo Sie sagen, ach, manchmal mache ich mir das noch und das erinnert mich einfach an die Zeit dort?
7: Ich habe viele Legionen an tollen Erlebnissen. Da ich einfach auch schon in sehr jungem Alter bei großen französischen Köchen essen durfte und gegessen habe, das sind Häuser, die gibt's heute gar nicht mehr. Und das ist so eine Bibliothek in meinem Kopf, auf die ich immer noch fast täglich zurückgreife.
6: Haben Sie ein Beispiel, wo Sie zuletzt drauf zurückgegriffen haben?
7: Ja, und zwar Speisekarten schreiben am Samstagmittag. Da gab's bei uns Kalbsbries und das habe ich so formuliert wie nach einem Kollegen in Ilhäuser, nach der Familie Heberlin, wo ich das mal so gegessen habe. Und also haben mir die Idee ein bisschen geklaut sozusagen. Und das war das letzte Mal, ja.
6: Wie ist das mit dem Ideenklau? Stellen Sie manchmal fest, Sie sind ja auch regelmäßig in anderen Restaurants unterwegs, stellen Sie fest, wo bei Ihnen geklaut wurde?
7: Ich finde, das ist schon mal vorweg, das ist für mich kein Clown, das ist einfach eine Inspiration. Und ich freue mich auch über jeden Gastronomiekollegen, der essen geht. Das machen nämlich lange nicht alle, die einfach mal gucken, was kann ich lernen oder auch, man lernt auch, wie mache ich es vielleicht nicht. Nee, also Clown, kein Problem. Manchmal fällt mir was auf, das freut dann natürlich, weil das ist ja eher, dann wird man zitiert, das ist doch nicht schlecht.
6: Wenn es um frische, saisonale Zutaten geht und eine enge Partnerschaft mit regionalen Erzeugern, Eva Klink, da werben Sie auf der Wielandshöhe. Was kommt denn da jetzt gerade auf den Tisch?
7: Pfifferlingssaison ist im Moment, wir hatten jetzt lang Spargel, das ist schon eine Weile vorbei, Honigmelonen, und ich freue mich, wie es Honigkuchenpferd geht jetzt bald mit, oder es fängt an mit richtig tollen Tomaten. Wir sind schon mittendrin, aber ich glaube, der Höhepunkt kommt noch.
6: Ja, Tomaten habe ich mich jetzt gerade gewundert, die sind plötzlich so billig, also die muss es jetzt gerade ja, frisch geben. Ne? Also wie wichtig ist das da auch preislich zu gucken, regionale Sachen dann zu kaufen, die dann aktuell auch wachsen?
7: Das hat mit dem Preis zumindest für uns gar nichts zu tun. Die Familie Klink, ich spreche da auch für meinen Vater, wir sind ganz schlimme Zahlenlegastheniker, ist so Kalkulation und so. Das ist ein Wunder, dass es die Wielandshöhe noch gibt. Ich schau gucken ein bisschen drauf, aber es ist, wir sind schon ganz schöne Blindflieger diesbezüglich. Wir arbeiten auch bei den Produkten einfach aus dem Herzen, aus dem Bauch raus. Und das funktioniert aber auch dann oft. Ne? Wenn es vom Herzen, aus dem Bauch rauskommt und die Qualität da ist, dann funktioniert das auch mit den Zahlen, zumindest in unserem Fall.
6: Ja, was bei Ihnen dann noch steht, es wird gearbeitet im Sinne der Slow-Food-Bewegung. Bedeutet?
7: Ja, das ist jetzt so ein Begriff. Das ist ja eine italienische Organisation. Und das war aber eine der ersten Organisationen, und da gibt's die mal gesagt haben, wirklich regionale Produkte und Saisonalität und auch handwerklich arbeiten.
6: Heißt denn dann Gourmet-Küche automatisch, ja, es dauert lange in der Zubereitung, weil natürlich dann viel dazugehört, damit es dann erstmal so fein wird? Oder geht das auch mal schnell?
7: Das kann auch ganz schnell gehen, ja, wenn das Produkt gut ist, geht es zapp, zapp, ab. Mein Vater ist jetzt seit bald 60 Jahren Koch und selbstständig. Wenn der daheim kocht, dann muss das in 10 Minuten fertig sein. Da hat er gar keine Lust, keine Geduld da länger rum zu kunstwerkeln.
6: Ja, was zaubert er sich dann?
7: Gestern bin ich runter und hab geguckt, und dann hat er gemacht Nudeln, dann hat er noch Speck reingeschmissen und Pfifferlinge, und das war's.
6: Ja. Ja, manchmal sind's ja sogar die einfachsten Sachen, die am leckersten sind.
7: Ja. Ein bisschen Blaukäse hat er auch noch reingeschmissen. Wir haben ja einen Käsewagen in der Wielandshöhe, was mittlerweile auch selten ist. Und da gibt's immer die Käsereste, und die müssen wir zwei essen. Also ein bisschen Blaukäse hat er auch noch reingeschmissen.
6: Ja, gibt's so Geheimtipps, wo Sie sagen, ach, wenn ich mir irgendwie was mache aus Resten, aber damit kann ich's immer verfeinern?
7: Zum Verfeinern? Ich finde Kräuter ganz toll. Frische Kräuter sind wirklich wichtig, und dann ein bisschen, um Umami reinzukriegen, so ein bisschen Bratensauce, die ich in der Küche mitnehmen kann. Oder für die Leute zu Hause, da gibt's schon so tolle, wirklich hochwertige gekörnte Brühen oder eingekochte Soßen, die man kaufen kann. Und wenn sie da ein bisschen reinmachen, da können sie eigentlich alles zum Positiven hochjatzen.
6: Bei Kräutern, haben Sie da Favoriten?
7: Alles, was wächst, ist ein Alni. Und tatsächlich, zumindest zu der Küche, die mir hier hin im Ländle, also es ist eine Mischung aus regional und französischer Küche, passen die Kräuter aus Mitteleuropa schon am besten. Also mit Thai-Basilikum in Spätzle und so, das kannst du jetzt nicht viel mit anfangen.
6: Ja. Also Petersilie, Schnittlauch, sowas.
7: Sowas, genau. Was ja hier in unserem Kulturraum wächst, passt auch zu unserer Küche am besten. Wenn ich jetzt natürlich mal asiatisch koche, was ich tatsächlich auch ab und an mache, dann ist das was anderes. Aber zur Maultasche brauche ich kein Thai-Basilikum.
6: Und wie würzen Sie nach? Mit Pfeffer und Salz? Kommt das vor?
7: Ja, ganz klassisch. Ich habe sogar tatsächlich immer Salz in der Handtasche. Ist kein Scherz. Kann ich Ihnen zeigen. Weil das Salz, jeder hat einen anderen Salzbedarf. Jemand, der 80 ist und daheim auf dem Sofa hockt, braucht nicht so viel wie eine Kellnerin, die 12 Stunden Tablets trägt. Oder jemand, der auf dem Bau arbeitet. Und manche Restaurants haben kein Salz auf dem Tisch. Das ärgert mir ein bisschen. Weiß nicht, vielleicht denkt der Koch, er kocht Gott gleich. Und niemand kocht Gott gleich. Deswegen, ich habe Salz in der Handtasche, da bin ich immer ausgerüstet.
6: Und wie ist es mit Pfeffer? Pfeffer brauchen Sie da nicht so?
7: Doch, Pfeffer finde ich auch ganz großartig. Salz ist wichtiger, ne, so wenn es so wirklich um die Basics geht. Aber ein guter Pfeffer steht bei mir sogar auf dem Schreibtisch.
6: Was macht denn guten Pfeffer aus?
7: Ein Aroma, wenn man das frisch malt, das steigt so in die Nase. Das ist unglaublich, was dieses kleine Korn, was da rauskommen kann.
6: Schwarz, weiß, rot, was ist der beste?
7: Darüber lässt sich streiten, aber ich würde sagen schwarz. Weil das auch am besten zu unserer Kulturküche hier passt, die wir hier im Raum haben.
6: Wo kommt da dann her?
7: Da gibt's verschiedene Regionen, das können Sie so nicht sagen. Auch da kommt's drauf an, wie ist die Quelle, wie ist der Händler und dann ist das auch ein guter Pfeffer.
6: Kann man sich auf ein Land einigen?
7: Nee. Ich war da auch noch nie. Ja. Ich habe ja keinen Urlaub, ne? Ich durchschaffe. Deswegen kann ich auch so viel essen gehen am Wochenende, weil wenn man keine 6 Wochen Urlaub macht, dann spart man viel Geld. Also ich habe keinen Urlaub, deswegen, ich würde mal gerne in diese fernen Länder, das muss aber warten, bis ich mal alt und tattrig bin und es die Wielandshöhe nicht mehr gibt.
6: Wenn Sie auf die Gourmet-Küche und Veränderungen schauen, lässt sich da so eine ganz große Veränderung im Laufe der Zeit ausmachen?
7: Eine große Veränderung im Laufe der Zeit. Oh, das ist aber, da können Sie aber ein
6: Buch, irgendwie Einschnitte.
7: Buch drüber schreiben. Also, jetzt wieder nur von unserer Warte hier. Der Wielandshöhe, wir waren mit unserem Küchenstil immer out. Und das ist ein traditioneller Küchenstil, ein regionaler Küchenstil, der aber auf das Handwerk der französischen Hochküche zurückgreif. Wir waren immer aus der Mode und altmodisch und altbacker. Und das ist so seit ein paar Jahren anders. Jetzt sind wir plötzlich im Trend und ich weiß nicht, ob mir das gefällt oder nicht. Ja. Keine Ahnung, aber es kommt, wie es kommt. Es gibt in der sogenannten Gourmet-Küche immer irgendwelche Trends. Das ist nicht erst seit gestern, die gab es auch schon vor 300 Jahren. Das ist auch in Ordnung so, Neues ausprobieren. Aber die meisten sind auch 8 Jahre wieder vom Tisch und deswegen befasse ich mich auch nicht damit. Ne? Es muss sich schon ein bisschen bewährt haben.
6: Ja, und die Mischung regionale schwäbische Küche kombiniert mit französischer Gourmet-Küche, wie kam das denn überhaupt?
7: Das hat einen wichtigen Grund. Die Franzosen haben die Gastronomie erfunden. Also die Küchenbrigade mit Saucier, also der Soßenkoch, Gemüsekoch, Vorspeisenkoch, Pâtissier. Das haben die Franzosen erfunden, aber auch die Tischkultur mit Tischwäsche, Silber, auch die Servicebrigade und das, was wir da draußen machen in der Wielandshöhe, flambieren, tranchieren, das stammt schon alles aus Frankreich. Und dann vom Küchenstil auch, wie man Soßen richtig ansetzt etc., das kommt schon aus Frankreich. Das lässt sich auch nicht verleugnen. Es ist so, beißt die Maus keinen Faden ab. Man darf natürlich trotzdem, und das sollte man auch, seine regionalen und kulturellen Einflüsse mit reinbringen.
6: Ja, ich finde das Zitat gerade nicht, aber Sie haben, glaube ich, mal gesagt, ja, in der Küche, da geht's so zu wie beim Heer.
7: Wie in der Armee. Ja. Ist mit der Hierarchie, das stimmt schon. Und der eine ist an der Front am Gemüseposten, der andere ist an der Front. Es muss auch eine gewisse Disziplin herrschen, das geht nicht anders. Und auch dieser Adrenalinrausch, den haben wir 2-mal am Tag, weil wir auch mittags geöffnet haben. Der Gast kommt, bestellt und er isst das einmal 2 Stunden. Wirklich, ich möchte jetzt nicht sagen Bombehagel, aber es ist schon Adrenalinrausch. Und das ist aber auch das, was wir Gastronomen an der Gastronomie so lieben. Da ist immer Rambazamba. Und dann geht der Gast, dann hat man Feierabend und dann trinkt man Bierle. Und also wir mögen das. Wir haben immer so eine nervöse Unruhe, so Zappel-Philipp-Syndrom. Leute sind die besten Gastronomen.
6: Und wie ist das in der Küche vom Ton her? Auch da hört man so viel, das ist auch mit das rauste Arbeitsklima, was man sich vorstellen kann.
7: Da hört man viel und auch da weiß ich nicht, weil das ist bei uns nicht so. Also bei uns geht's, glaube ich, manchmal fast schon zu herzlich zu. Etwas mehr harte Hand auch von mir, der glaubt nicht schade, aber so bin ich nochmal. Mein Vater ist, wir sind halt so, wie wir sind. Es stimmt, aber wenn man diese Geschichten hört, sind das meistens junge, relativ junge Köche, die zu früh zu Ruhm gekommen sind und damit nicht umgehen können.
6: Also wenn es einem zu Kopf steigt.
7: Ja, und auch wenn man vom Alter her noch nicht so weit ist. Und da ist man, weiß ich nicht, 30, 33, hat 3 Sterne, wird gehypt rund um den Globus und da ist das ein wahnsinniger Druck, der auf einen lastet. Und das sind dann meistens die Fälle, wo es rabbelt.
6: Ja, wie ist das mit einem Stern und dem Druck? Ist der da?
7: Nein, aber die Familie Klink, wie gesagt, wir haben ein sonniges Gemüt. Wir haben das große Glück, dass, ich würde sagen, 90% unserer Gäste sind Wiederholungstäter oder Stammgäste, die einfach öfters kommen. Also wir haben unser Publikum, unser treues Publikum, Stern hin oder her. Es ist schon schön, ihn zu haben, weil es hat auch was mit ein bisschen Tradition zu tun. Und natürlich, wenn jemand seinen Hochzeitstag feiert, dann kann er daheim zu Gattin sagen, komm, wir gehen in ein Sternerestaurant. Das macht schon was her. Aber ich behaupte, die Wielandshöhe würde ohne Stern auch weiter existieren.
1: 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Und das war die SWR Aktuell Langstrecke für heute.
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8: Was hat die andauernde Hitze mit Bestattungen zu tun? Also in den meisten Fällen einfach nichts. In fast allen Bundesländern gibt es ja einen sogenannten Friedhofszwang bei der Bestattung. Nicht so in Rheinland-Pfalz. In Koblenz, Trier oder Cochem, da darf die Asche eines Verstorbenen zum Beispiel auch in der Mosel verstreut werden. Warum hier die Hitze und die daraus folgende Ebbe zum Problem wird, das klären wir in der nächsten Viertelstunde hier in SWR Aktuell nach den Nachrichten.
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8: Apropos Hitze, heute Nachmittag haben wir so 28

0: der Spezialkräfte für diesen Bereich auf 300 steigen soll. Bislang ging der Bund von rund 130 Kräften aus. Die Spezialkräfte sollen Drohnen aufspüren, abfangen und bei Bedarf unschädlich machen. Außerdem soll die Bundespolizei statt bisher 4 künftig 8 Standorte nutzen. Die Einheiten sollen dadurch schneller an Einsatzorte gelangen. Die künftigen Standorte nannte die Sprecherin nicht. An großen Flughäfen läuft zudem der Ausbau von Technik, um Drohnen zu erkennen und abzuwehren. Mobile Kräfte und Geräte können bereits kurzfristig verlegt werden.
1: Die am Flughafen Leipzig gefundene Drohne ist laut einem Medienbericht gezielt gegen ein ukrainisches Flugzeug geflogen. Die Wochenzeitung Die Zeit beruft sich dabei auf die Aufnahmen von Überwachungskameras. Demnach prallte die mit einem Sprengsatz versehene Drohne auf die Tragfläche eines Transportflugzeugs. Darin befindet sich normalerweise Treibstoff. Sie explodierte aber nicht, sondern fiel zu Boden. Die Drohne war in der Nacht zum Mittwoch gefunden worden. Woher sie stammt, ist weiter unklar. Die Linke rechnet damit, dass mit den geplanten Sozialreformen der Bundesregierung 8 Millionen Menschen ärmer werden. Vorstandsmitglied Schneider hat in Berlin eine sogenannte Sozialabbaubilanz seiner Partei vorgestellt. Schneider sagte, ab Herbst drohe eine neue Welle an Kürzungen im Sozialbereich. Als Beispiel nannte er das Gesetz für stabile Krankenkassenbeiträge, das unter anderem höhere Zuzahlungen für Medikamente und geringere Zuschüsse für Zahnersatz beinhalte. Weitere finanzielle Einschnitte folgten, wenn etwa das Wohngeld oder der Unterhaltsvorschuss eingeschränkt, der Kindersofortzuschlag gestrichen oder die BAföG-Erhöhung verschoben werde. Die DB Regio hat im ersten Halbjahr 2026 fast 1000 Übergriffe auf Mitarbeiter registriert. In den meisten Fällen ging es laut Bericht um leichte Körperverletzung. 22 Mitarbeitende seien Opfer schwerer Körperverletzungen geworden, hieß es. Bundesverkehrsminister Bilger erklärte, Sicherheit im Zug sei kein Randthema, sie sei eine Grundvoraussetzung für einen funktionierenden öffentlichen Verkehr. Die Beschäftigten der Deutschen Bahn müssten für ihre Aufgaben bestmöglich ausgerüstet werden. Wegen des Vulkanausbruchs des Ätna ist der Flughafen Catania auf der italienischen Urlaubsinsel Sizilien wieder gesperrt. Der Airport teilte mit, bis zum späten Nachmittag dürften aus Sicherheitsgründen keine Maschinen landen. Auch bei den Starts gäbe es Verspätungen und Ausfälle. Grund ist die Asche in der Luft, die der Ätna ausspuckt. Schon in den vergangenen Tagen war der Flughafen in Catania immer wieder gesperrt worden. Die spanischen Behörden bereiten sich auf die totale Sonnenfinsternis am Mittwochabend vor. Wegen der hohen Brandgefahr in großen Teilen des Landes werden einige Gegenden komplett gesperrt, zum Beispiel in Nationalparks. Konzerte und andere Großveranstaltungen rund um die Sonnenfinsternis wurden abgesagt. In der Region um Madrid darf keine technische Ausrüstung wie zum Beispiel Stromgeneratoren genutzt werden. Wer sich nicht daran hält, dem drohen Strafen von bis zu 100.000 Euro. Internationale Fußballverbände erhöhen den Druck auf FIFA-Präsident Infantino. Die Dachverbände von Europa, UEFA, Asien, AFC, Nord- und Mittelamerika sowie der Karibik, CONCACAF haben einen offenen Brief geschrieben. In dem fordern sie, dass die Spitze des Fußballverbandes einen Neuanfang bekommt, wegen gebrochenen Vertrauens. Auf die namentliche Nennung Infantinos wurde allerdings verzichtet. Der FIFA-Boss hatte geplant, Beteiligungen an großen Turnieren an private Investoren zu verkaufen. Nach heftigem Widerstand hat er den Plan aufgegeben. SWR Nachrichten, Redaktion Konstanze Schirrer und Christine Beidt.
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3: Mit Gerald Pinkenburg. Schönen guten Nachmittag. Ja, immer wieder. Puh, warum ist es bloß so heiß? 36 Grad heute schon wieder die Temperaturen. Die Flüsse werden zu Rinnsalen, die Bäche trocknen langsam aus und die Seen, die haben an den Ufern, ja, keinen Strand mehr, sondern nur noch Matsch. Und wenn der überhaupt noch da ist. Ja, die Binnenschiffer, die haben auch natürlich anhaltende Probleme wegen des Niedrigwassers am Rhein. Da ist inzwischen die extrem wichtige Transportroute möglicherweise bald dicht. Wichtig für den Mittelrhein, da ist der Pegel Kaub. Und da werden diese Woche weitere historische Tiefstände erwartet. Das befürchtet die Wasserstraßen- und Schifffahrtsverwaltung. Heike Löser, was kommt denn da auf uns zu?
4: Ja, der Rhein könnte dann nicht mehr durchgängig von Nord nach

0: nach Süd befahrbar sein. Die Folge wären dann zwei Flussabschnitte von Köln Richtung Nordsee und rheinabwärts mit den Nebenflüssen wie Neckar und Main. Und das hätte dann Auswirkungen auf alle Güter- und Fahrgastschiffe. Die Fähre Kaup will bereits heute im Laufe des Tages den Betrieb einstellen und in den nächsten Tagen soll der Pegel bei Kaup unter 10 Zentimeter fallen. Zurzeit liegt er noch bei 17. Kaup gilt als Referenzwert für die Rheinschifffahrt, weil dieser Abschnitt relativ flach ist. Der letzte Rekordtiefstand war 2018 mit 25 Zentimetern.
1: Informationen von Heike Löser. Ein bisschen besser, sieht es an der Mosel aus. Die wird nämlich gestaut. Deshalb hat die Schifffahrt kaum Einschränkungen dort. Eins, das geht aber nicht mehr, Flussbestattung. Um die zu machen, muss eine mittlere Fließgeschwindigkeit herrschen, so heißt das. Und das ist ungefähr bei einem Pegelstand von 3 Metern der Mosel in Trier der Fall. Und den gibt es schon seit Mitte März nicht mehr. Aktuell liegt der Pegel, wir haben mal gerade nachgeguckt, bei 2,19 Meter. Ronald Thome macht Flussbestattung in Trier. Die letzte war im Februar. Herr Thome, stapeln sich bei Ihnen jetzt die Urnen von Menschen, die sich zu Lebzeiten eine solche Flussbestattung gewünscht haben?
2: Stapeln klingt jetzt ein bisschen heftig, aber tatsächlich warten wir aktuell bei 3 Sterbefällen darauf, dass die Möglichkeit wieder gegeben ist, die Urnenbeisetzung bzw. die Übergabe der Asche in die Mosel durchzuführen. Und ich habe jetzt zufällig eine Grafik hier noch. Der Pegel geht immer weiter runter. Wir haben schon Mitte August und die Prognosen sehen jetzt für die nächsten Wochen mit dem Wetter auch nicht so aus, dass es steigt.
1: Nee, ist ja auch kein Regen angesagt in den nächsten 2 Wochen. Von daher ist wahrscheinlich die Möglichkeit, dass es besser wird, nicht unbedingt gegeben. Jetzt ist das ja möglicherweise auch relativ schlimm für die Angehörigen, die sich jetzt wünschen, dass dann auch der Mensch dort bestattet werden kann, so wie er sich's gewünscht hat. Wie reagieren die?
2: Man muss sich das mal vorstellen für sich selbst. Die Eltern versterben oder Großeltern versterben und dann wartet man und wartet und es hängt ab von einer Regelung, die für die meisten wenig Sinn ergibt, weil die Schiffe ja aktuell auch fahren. Ich bin ehrlich, ich kann es mir persönlich selber nicht vorstellen, wenn meine Frau nicht beigesetzt werden könnte über Monate.
1: Sie haben schon angesprochen, dass die Schifffahrt auf der Mosel eben noch möglich ist. Sie können aber keine Urnen beisetzen. Warum ist das so?
2: Es gibt eine Durchführungsverordnung von der Struktur- und Dienstleistungsbehörde, von der STG Nord. Und da steht in § 2 Bestattungsformen unter der Flussbestattung im Absatz 4, Satz 3, daran sieht man schon, wie komplex es ist, ja. Im jeweiligen Gewässer mindestens mittlerer Abfluss herrscht. Welchen Grund das haben sollte, dass es eine Sedimentierung gibt durch die Asche, ja, das ist absurd. Das ist wirklich absurd, dass das in irgendeiner Form der Flora oder der Fauna in der Mosel oder dem Flussbett schaden könnte.
1: Jetzt könnte man ja vielleicht denken, im Winter, wenn wieder mehr Wasser in der Mosel ist, die Fließgeschwindigkeit größer, könnte es besser werden. Was erwarten Sie denn vielleicht im November, Dezember, Januar, Februar?
2: Das ist eine sehr gute Frage und in der Regel ist es ja so, dass spätestens im November die Pegel wieder steigen. Aber die Personenschifffahrt, die halt auch gebraucht wird, um eine Flussbestattung durchzuführen, wird in der Regel Ende Oktober eingestellt. Und wir haben bei 3 Flussbestattungen bisher auch ein Boot gechartert. Die Boote, die verliehen werden, gehen im November aus dem Wasser raus. Es gibt keine Anleger an der Mosel, jedenfalls sind mir keine hier in der Gegend bekannt, die dann über den ganzen Winter das ermöglichen, dass Boote dann auch noch fahren können.
1: Also wenn ich das richtig raushöre, es ist eigentlich kaum noch möglich.
2: Wir hoffen jetzt, wir müssen wirklich hoffen, dass im Oktober der Pegelstand, und das ist nicht mehr lange, ausreichend ist, weil zum 1. November, ein passendes Datum, des Allerheiligen, wird der Charter nicht mehr möglich sein. Und hier gibt es 2 größere Boote, die wir auch schon gechartert haben, Personenschifffahrt. Die wird im Ende Oktober eingestellt. Das heißt, wir müssten uns vielleicht ein Frachtschiff mieten, auf dem wir dann fahren, um die Flussbestattung durchzuführen. Aber das ist in ganz realistischer Weise ja nicht praktikabel, dass man dann auf einem Tanker oder einem Containerschiff auf der Mosel dann die Flussbestattung durchführt und die Angehörigen dann darauf mitnimmt.
1: Nicht wirklich. Ja. Gibt es denn vielleicht eine andere Lösung? Also können Sie vielleicht auch, ich sag mal, ausweichen in andere Gebiete, was Sie denn möglicherweise den Angehörigen auch anbieten können?
2: Wir könnten ja theoretisch jetzt zum Rhein, da gibt es Stellen. Es gibt mit Sicherheit auch in der Mosel, ich habe eben ganz kurz noch eine Grafik gesehen, bei Kochen war ein grünes Fähnchen, warum auch immer. Nur stellen Sie sich vor, in der Analogie, wir möchten eine Beisetzung auf einem Friedhof hier in der Stadt, in Trier. Und das ist jetzt in den nächsten 6 Monaten, vielleicht dieses Jahr nicht mehr möglich, machen Sie noch eine Beisetzung in Koblenz. Wenn man die Analogie sieht, es ist zwar möglich, wir könnten wahrscheinlich auch auf einen Fluss in Südamerika fahren, aber die Menschen möchten doch aufgrund der Heimatverbundenheit jetzt die Beisetzung an ihrem Heimatort haben.
1: Natürlich, auf jeden Fall. Roland Thomé war das. Er macht Flussbestattungen auf der Mosel, die immer im Moment kaum möglich sind. Nicht nur Flussbestatter oder Binnenschäfer müssen umdenken, die Hitze, der Klimawandel, die wirken sich auch auf den Alltag vieler anderer Berufe aus, zum Beispiel auf die Dachdecker. Die stehen ja bei fast jedem Wetter da draußen oben auf dem Dach. Sie müssen aber immer flexibler werden, als bisher nur auf Wind und Wetter zu reagieren. Bei Hitze, da bleiben sie auch mal gerne auf den Bitumenbahnen kleben, ist nicht witzig. Und war es bisher das späte Frühjahr, in dem sie gute Projekte noch durchführen konnten, jetzt fällt das eher auf Oktober, November. Noch gar nicht lange her, da war genau dann die Winterpause. Sabine Stöhr aus der ARD-Klimaredaktion war mit Dachdeckern auf einer Baustelle in Rheinbrohl am Rhein.
3: 5 Liter Flaschen Wasser an einem heißen Tag gehen schon weg, sagt Geselle Paul Diester im Betrieb von Dachdecker Krautscheid aus Neustadt an der Wied. Und sie kommen nicht mehr drum rum, sich mehrmals am Tag einzucremen, das T-Shirt anzulassen und was auf dem Kopf zu haben, ergänzt Meister Peter Dinkelbach. Außerdem ein Thema, die Arbeitszeiten.
4: Das ist natürlich die Sorge, die viele haben, ne? Dass wir an diesem Punkt ankommen, wie die ganzen südlichen Länder Europas, dass wir früh morgens anfangen müssen, also noch früher als sowieso schon, sagen wir 4 Uhr oder ähnliches, dann eine lange Mittagspause haben und dann abends wieder anfangen zu arbeiten, was natürlich auf Kosten der Freizeit geht.
3: Wenn es in der Nachbarschaft nicht stört, fangen sie schon jetzt auch mal um 6 Uhr an. Das erspart viel Hitze. Andererseits, so auch Geselle Paul Diester.
5: Wenn die Familie oder Freunde einfach andere Arbeitszeiten haben, dann passt es halt nicht zusammen. Das ist halt ein bisschen schwierig, dann Familie und generell Freizeit unter einen Hut zu bringen.
3: Da ist viel Flexibilität gefragt, in der zunehmenden Klimakrise immer häufiger und von allen Seiten. Heute zum Beispiel regnet es immer wieder. Spontan machen Meister und Geselle deswegen Arbeiten unter der Terrassenüberdachung. An einem Neubau in Rheinbrohl befestigen sie Dämmplatten. Das Flachdach oben drüber kommt erst bei trockener Witterung wieder dran. Das kann das Team entscheiden, wie es will, sagt Betriebsleiter Kurt Krautscheid. Trotzdem, Planungen würden schwieriger.
6: Wann können wir unsere Arbeit noch machen? Und wir haben ja auch Kunden irgendwas zugesagt. Wir müssen ja Arbeitsvorbereitung treffen mit Einrichten einer Baustelle, einen Jurist hinstellen, was normalerweise nur 4 Wochen steht. Man muss dem Kunden dann auch erzählen können, hör mal zu, das dauert jetzt mal 1 oder 2 Wochen länger und da ist keiner schuld dran.
3: Verbände und Betriebe machen sich da viele Gedanken, erklärt Krautscheid, der gleichzeitig auch Präsident der Handwerkskammer Koblenz ist. Er könne sich auch vorstellen, einen klimatisierten Container an der Baustelle einzurichten, in dem die Dachdecker in der demnächst womöglich längeren Mittagspause zwischendrin mal schlafen könnten.
6: Man fährt doch mal vielleicht mit dem Mann mehr dahin, um dann andere Schichten da einzurichten oder andere Möglichkeiten zu machen. Das geht alles sehr wohl, ja. Aber bitte machen lassen.
3: Statt zunehmender bürokratischer Regelungen wünscht er sich mehr Vertrauen in die Handwerker und mehr Raum für Eigenverantwortung, um den Herausforderungen der Klimakrise besser begegnen zu können. Denn es kommen immer mehr Aufgaben dazu. Wegen des zunehmenden Starkregens zum Beispiel müssen Dachrinnen jährlich gereinigt werden. Flachdächer benötigen einen ausgefeilteren Wasserablauf.
6: Also ein normales Flachdach machen Sie nicht mehr mit einem Gulli, sondern da müssen Sie schon ein paar Gedanken machen, wie Sie das Wasser vom Dach runterkriegen, ohne dass es überläuft, ohne dass die Gewichtsmassen auf einem Dach, wenn sich Wasser anstaut, zu hoch werden.
3: Und Dächer erneuern bedeutet heute längst nicht mehr einfach nur Ziegel austauschen, sondern
6: bedeutet heute runternehmen, Wärmedämmung einbauen, Windsperren einbauen, Konstruktionen verändern, damit die Höhen der Dämmungen passen. Und also das ist eine Umdeckung heute manchmal. Wenn auch 1, 2 Gauben drin sind, sind es doch 2 oder 3 Wochen anstatt 1 Woche.
3: Am besten macht man sowas jetzt im Oktober oder November, sagt er. Monate, in denen früher wegen der Kälte Überstunden abgebaut wurden. Das Wetter derzeit aber am stabilsten ist. Anders als früher fange die Winterpause jetzt erst nach Weihnachten an. Nachwuchsprobleme hat Krautscheid deswegen bisher nicht. Er schwärmt von seinem jungen Team und setzt bei den zunehmenden Herausforderungen auf Flexibilität und Lösungsangebote von beiden Seiten.
1: 15:45 ist es.
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1: Es könnte sein, dass bei Ihnen vielleicht mal so ein paar Tropfen Regen heute runterkommen. Die können auch mal heftiger sein, denn es kann punktuell Schauer oder Gewitter geben. Temperaturen so 28 Grad in Oppenau, Leutkirch oder auch in Todtnau. Bis 36 Grad geht's hoch in Mutterstadt, Speyer oder Worms. Der Wind frischt aber immer wieder kräftig auf. Morgen dann überall sonnig und trocken. Temperaturen auch mal unter 30 Grad.
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1: So, fast Winter. Die Bundesregierung will die Drohnenabwehreinheit der Bundespolizei aufstocken. Bundesinnenminister Dobrindt will noch im Laufe des Tages eine entsprechende Weisung an die Bundespolizei erteilen. Inzwischen gibt es auch neue Erkenntnisse wegen der am Flughafen Leipzig gefundenen Drohne. Sie ist laut einem Medienbericht gezielt gegen ein ukrainisches Flugzeug geflogen. Die Wochenzeitung Die Zeit beruft sich dabei auf Aufnahmen von Überwachungskameras. Die Linke rechnet damit, dass mit den geplanten Sozialreformen der Bundesregierung 8 Millionen Menschen ärmer werden. Vorstandsmitglied Schneider hat in Berlin eine sogenannte Anti-Sozialabbau-Bilanz seiner Partei gezogen. Schneider sagte, ab Herbst drohe eine neue Welle an Kürzungen im Sozialbereich. Als Beispiel nannte er das Gesetz für stabile Krankenkassenbeiträge, das unter anderem höhere Zuzahlungen für Medikamente und geringere Zuschüsse für Zahnersatz beinhalte. Die DB Regio hat im ersten Halbjahr 2026 fast 1.000 Übergriffe auf Mitarbeiter registriert. In den meisten Fällen ging es laut Bericht um leichte Körperverletzung. 22 Mitarbeitende seien Opfer schwerer Körperverletzung geworden, hieß es. Bundesverkehrsminister Bilger erklärte, Sicherheit im Zug sei kein Randthema. Sie sei eine Grundvoraussetzung für einen funktionierenden öffentlichen Verkehr.
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1: Wir sind im Nun-Girl-Summer, also zumindest auf Social Media. Da werden Ordensfrauen und Schwestern in diesem Sommer für ihre Habits gefeiert. Ein Wortspiel. Im Englischen steht nämlich Habit für das Ordensgewand und gleichzeitig auch für feste Gewohnheiten, also klare Rhythmen aus Gebet, Arbeit und Gemeinschaft. Quasi als Gegenentwurf zum konsumierten Sommer, den man auf Social Media sehen kann. Unsere Reporterin Paula Zeiler ist nach Wallenda zu den Marienschwestern gefahren. Sie gehören zur katholischen Schönstadtbewegung, die ist aber nicht unumstritten. In Schönstadt hat sie sich den geistlichen Alltag der Schwestern angeschaut, um mal zu überprüfen, wie viel Realität hinter den digitalen Sehnsuchtsbildern stecken.
8: Handgeschriebene Briefe, frühe morgende Stille und ewige Freundschaften. Unter dem Hashtag NunGirlSummer, wörtlich Nonnenmädchensommer, wird auf Social Media das Leben von Ordensfrauen und Schwestern gerade als Sehnsuchtsort inszeniert. Ein Kontrast zu dem, was wir sonst dort sehen. Strand, Partys, perfektes Make-up, von Routine und Ruhe kaum eine Spur. Viele Clips erzählen, wie Popsängerin Sarah Larsson vom Sommer des Lebens. Viel erleben, bloß nichts verpassen. Sozialtheologen beobachten aber auch den Wunsch nach einer Welt, in der sich nichts verändert, es keinen hektischen Alltag gibt, wie man es sich bei Ordensleuten nun mal vorstellt. Es ist 6.30 Uhr morgens. Die Türen der kleinen Kapelle in Fallenda sind geöffnet. Im Inneren zu sehen ein goldenes Bildnis der Mutter Gottes mit ihrem Sohn Jesus. Alle Bänke sind besetzt, darunter auch die 49-jährige Schwester Kinga. Die Kapelle liegt im Grünen. Nebenan plätschert ein Bach. Hier betet Schwester Kinga besonders gern, meist direkt nach der Messe. Die Zeit bis zum Frühstück, die gehört ganz ihr.
9: Und bis dahin sind wir auch so in der Gemeinschaft gewohnt, dass wir dann auch miteinander nicht uns unterhalten, sondern wirklich uns konzentrieren auf den lieben Gott, auf den Tag, auf sich selbst. Ja, und dann kann man auch den Tag beginnen. Dann ist man irgendwie auch innerlich vorbereitet.
8: Ihr Tag hat feste Ankerpunkte. Morgen- und Abendgebet, Meditation, die heilige Messe. Und trotzdem ist jeder Tag ein bisschen anders.
9: Wir leben ja auch in der Welt. Wir haben hier in Schönstadt auch keine Klostermauer. Die Leute, die kommen und die bringen das mit, was sie haben. Die Anliegen, die Sorgen, die Fragen.
8: Ein paar Meter weiter im Gästehaus ist es schon am Morgen trubelig. Die Waschmaschinen laufen, Betten werden abgezogen, Gästezimmer vorbereitet. Schwester Sarah organisiert mit ihrem Team den Abreisetag. Dabei hilft auch das Smartphone.
10: Weil die Leute gerade aus dem Ausland mit WhatsApp arbeiten oder mit irgendwelchen Social Medias, dann ist es leichter.
8: Auch wenn die Handys der Marienschwestern morgens und abends im Flugmodus sind, von der Welt abschotten, das funktioniert nicht. Von einem eigenen Social-Media-Account hält Schwester Sarah trotzdem Abstand.
10: Das ist eigentlich Zeit, wo ich sagen kann, ich könnte beten gehen oder gerade ein bisschen raus in die Natur gehen oder einfach ein Buch lesen oder sonst irgendwas, einfach um wirklich zur Ruhe zu kommen.
8: Von wegen Handlettering und Leben wie vor 100 Jahren.
11: Gracias.
8: Es ist 10 Uhr morgens. Für Schwester Kinga beginnt jetzt die Arbeit im Pilgerzentrum. Gruppen aus der ganzen Welt empfangen, Fragen beantworten. Da muss man auch mal flexibel sein.
12: Ich bin eine Familie aus Brasilien, gerade angereist ist und glücklich ist, wirklich hier zum ersten Mal in Schönstatt zu sein. Dann wird meine Mitschwester, die sie begleitet, die dafür da ist, für diese Pilger, nicht sagen, oh Entschuldigung, ich habe nur eine halbe Stunde Zeit, ich muss nachher zum Mittagessen.
8: Und so machen die Marienschwestern auch Ausnahmen, sind liebevoll zu sich, aber auch konsequent mit ihrer Tagesstruktur. Schwester Kinga braucht die innere Ruhe für ihre geistliche Verbindung mit Gott und der Gottesmutter Maria. Eine Welt, die anders als Social Media auch ohne Filter und Selbstoptimierung funktioniert und die vielleicht gerade deshalb Außenstehende so fasziniert.
1: Und dieser Nun-Girl-Summer, also dieser Social-Media-Trend, der hat natürlich wenig mit einem tatsächlichen Klosteralltag zu tun. Aber laut Sprechen, Lachen, Brettspiele, Spielen, Tanzen oder einfach nur ein Buch lesen, das alles, das geht im kirchlichen Raum natürlich überhaupt nicht, ist tabu. Also eigentlich. Doch in der Mainzer Christuskirche ist genau all das gerade erlaubt. Das Sommerprojekt Oase 26 der Innenstadtgemeinde Mainz lädt nämlich Menschen dazu ein, die Kirche in ein zweites Wohnzimmer zu stürzen und auch dafür zu nutzen. Dafür wurde die Kirche extra umgestaltet. Ab 12 Uhr wird die schwere Holztür geöffnet für alle, die Lust haben, Kirche mal anders zu erleben. Unsere Reporterin Elena Weid hat sich das Ganze mal angeguckt.
13: Marcel Ritter ist Referent für Innovation der Innenstadtgemeinde und lässt mich schon etwas vorher herein.
14: Hallo!
15: Hallo! Lassen Sie gerne rein.
13: Ein paar aus dem Team wischen noch schnell den Boden. In einer anderen Ecke werden die Kannen mit frischem Kaffee aufgestellt und Kissen zurechtgelegt. Denn statt Kirchenbänke stehen unter der 80 Meter hohen Kuppel Liegestühle, Tische und gemütliche Sofas.
16: Wir geben den Leuten ja einfach auch die Möglichkeit, sie dürfen den Raum gestalten. Also wir haben auch wirklich Leute, die holen sich eine Couch und stellen sie zu einer anderen, weil sie dann doch eine größere Gruppe sind. Oder nehmen sich einen Tisch, haben ein Brettspiel dabei und spielen einfach eine Runde.
13: Seit Anfang Juli läuft die Oase 26 oder auch Wohnzimmer für die Stadt, wie Ritter es nennt, und es wird immer mehr genutzt. Bis zu 100 Menschen kommen täglich. Für Kinder wurde eine Spielecke eingerichtet. Es gibt auch einen Extraraum für Stille.
16: Es sind auch viele Touristen tatsächlich, die einfach die Christuskirche gucken wollen, aber es sind auch wirklich Menschen, die das Projekt Oase so wahrnehmen und so nutzen, wie es gedacht ist.
13: Mittlerweile hat ein Mitarbeiter die Beleuchtung angeschaltet und die Kuppel der Christuskirche erstrahlt in orangefarbenem Licht. Dann kommen auch schon die ersten Besucher herein. Marlene und Rainer aus Gonsenheim nehmen auf einem der Sofas Platz.
17: Sind Sie aus Mainz? Oder?
18: Ja, wir sind aus Mainz. Und ich bin gerade beim Arzt gewesen und wir hatten das gelesen und haben jetzt gesagt, dann gehen wir natürlich mal vorbei, uns das anzugucken. Ja, und auch mal Platz nehmen und mal die Atmosphäre so ein bisschen aufnehmen.
19: Und ich finde es auch ganz toll jetzt hier. Es ist so fast wie Wohnzimmer.
18: Man kommt ja dadurch dann auch ins Gespräch. Man macht ja was. Das ist doch heutzutage das Wichtige. Das macht man ja viel zu selten.
13: In der Christuskirche finden nun also auch Yogakurse, Tanzabende oder Lesungen statt. Andere Besucherinnen, wie Michaela aus der Neustadt, legen sich lieber auf einen der Liegestühle. Die Christuskirche sei ihre Heimatkirche.
20: Meine Kinder wurden hier getauft und wir haben auch hier kirchlich geheiratet. Ja.
13: Dass ihre Kirche jetzt im Sommer so anders aussieht, stört die 52-Jährige überhaupt nicht. Im Gegenteil.
20: Das ist das erste Mal, dass ich hier das gesehen habe. Das finde ich cool. Die entwickeln sich weiter, die passen sich an. Toll.
13: Marcel Ritter, der auch im Organisationsteam der Oase 26 ist, weiß, dass das längst nicht jeder so sieht.
16: Da kamen Leute rein, was ist das hier, was ist mit der Kirche passiert, gibt's die nicht mehr, ist das eine Eventhalle inzwischen?
13: Das kann Kerim nicht verstehen. Der 22-jährige Student ist zum ersten Mal in der Christuskirche. In der Hand hat er ein Buch. Er habe sonst weniger mit der Kirche zu tun und habe von einer Freundin von dieser ungewöhnlichen Kirchennutzung gehört.
11: Also klar, es ist ein bisschen komisch, weil eine Kirche immer so als heiliger Ort gesehen wird, wo man dann auch sich an gewisse Regeln halten muss oder auch einen gewissen Glauben haben muss. Aber ich finde es echt cool eigentlich, das einfach mal ein bisschen davon zu befreien.
13: Kerim hat noch einige Seiten vor sich in seinem Buch und möchte auf jeden Fall wiederkommen.
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1: 15.26 Uhr, 4 vor halb 4 ist es. Ja, der Sommer, der bleibt nicht nur heiß, sondern auch sportlich. Nach der Fußball-WM, da kamen die Schwimmerinnen und Schwimmer, die mit ihrer Europameisterschaft in Paris noch nicht ganz durch sind. Eine Woche geht das ganze Spektakel da noch. Und da kommt schon das nächste Sport-Großereignis dieses Sommers um die Ecke. Nein, ich rede nicht von der Fußball-Bundesliga. Heute beginnt im englischen Birmingham die Leichtathletik-Europameisterschaft. Wir wagen mal einen Ausblick mit unserem Sportreporter Martin Roschitz. Wo können wir denn schon mal den Edelmetall-Alarm einschalten?
14: Der Medaillenwecker wird auf jeden Fall klingeln. Ob es ein Goldregen wird, wie bei der Heim-EM in München 2022, das glaube ich eher nicht. Aber die deutsche Mannschaft fährt sicher nicht zum Sightseeing nach Birmingham. Frontfrau ist Malaika Mihambo, die Olympiasiegerin von Tokio im Weitsprung. Bei den Männern ist Leo Neugebauer der Topstar, König der Athleten, Weltmeister im Zehnkampf. Speerwerfer Julian Weber ist immer ein Goldkandidat, leider auch ein Nervenbündel. Und Deutschland ist wieder eine Läufernation. Amanal Petros kann den Marathon gewinnen. Hindernisläufer Frederik Ruppert reist als Europarekordler an. Ja, und dann gibt's noch weitere richtig starke Deutsche auf der Bahn. 7-mal Gold wie beim Heimspiel in München wäre dann für mich aber doch überraschend.
1: Du hast ja früher mal in der Leichtathletik so einen Usain Bolt. Den absoluten Superstar. Selbst Menschen, die Leichtathletik noch nie geguckt haben, die kannten den. Gibt's denn einen Bolt bei dieser EM auch? Und wenn ja, wer ist es?
14: Sportlich gibt's den auf jeden Fall. Mondo Duplantis. Der Schwede dominiert den Stabhochsprung so eindeutig, dass es gar nicht mehr darum geht, ob er gewinnt, sondern nur noch wie und ob er nebenbei noch den nächsten Weltrekord mitnimmt. Olympiasieger, Weltmeister, Weltrekordler, mehr Superstar geht sportlich überhaupt nicht, aber an Usain Bolt kommt er trotzdem nicht dran. Duplantis ist aktuell zwar der Überflieger der Leichtathletik, nur eben ohne Bolt-Level beim Promi-Faktor.
1: Den gibt's dann vielleicht nach der EM fürs nächste Mal. Nicht so schön die Frage, wie sehr das deutsche Team vom Fall des Hamburger Sprinters Owen Ansah belastet wird, dem wegen einer Sportler mutmaßlich verweigerten Dopingkontrolle eine lange Sperre droht, oder?
14: Sportlich und atmosphärisch ist das natürlich eine Belastung, weil Owen Ansah als deutscher Rekordhalter über 100 Meter eigentlich für positive Schlagzeilen sorgen wollte und sollte. Jetzt reden alle über die lange Sperre, die ihm droht. Wichtig zu wissen, Owen Ansah wurde nicht positiv getestet. Es geht um eine mutmaßlich verweigerte Kontrolle. Die NADA, also die Nationale Anti-Doping-Agentur, fordert deshalb eine lange Sperre. 4 Jahre wären schon eine sehr harte Bestrafung. Ansah will dagegen vorgehen. Weil der schnellste Deutsche aktuell nicht suspendiert ist, darf er bei der EM im Einzel starten, nicht aber in der Staffel, weil der Deutsche Leichtathletikverband nachträglich Konsequenzen befürchtet. Für das deutsche Team ist das eine unangenehme Begleitgeschichte. Ich glaube aber nicht, dass der Fall Ansah die gesamte Mannschaft sportlich aus der Bahn wirft.
1: Informationen von Martin Roschitz und die Leichtathletik. EM, die startet heute in Birmingham.
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1: Wir haben ja schon öfter darüber berichtet, der Bodensee ist das Trinkwasserreservoir für Baden-Württemberg. Aus 60 Metern Tiefe wird das immer 5 Grad kühle Nass nach oben gepumpt, bis nach Stuttgart und sogar noch drüber hinaus. Dass der See trotz der anhaltenden Trockenheit leer wird und kein Trinkwasser mehr da ist, diese Sorge, das haben uns die Wasserbehörden dort gesagt, ist unbegründet. Aber Wasser sparen, das kann ja nicht schaden. Und wie wirken sich eigentlich die Ferien auf die Trinkwassersituation aus? Das klären wir gleich hier in SWR aktuell nach den Nachrichten. Ganz kurzer Blick auf die Straßen. Vorsicht auf der A6 Heilbronn Richtung Mannheim. In der Einfahrt Schwetzingen-Hockenheim liegt ein Kantholz auf der Fahrbahn. Und nochmal Vorsicht auf der A8 Karlsruhe Richtung Stuttgart. Zwischen Rutesheim und Leonberg-West steht ein defekter PKW auf der rechten Spur. 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Viel Sonne. In Baden-Württemberg kann es örtlich Schauer und Gewitter geben. Es kann auch mal ein bisschen windig sein, eher föhnartig, 28 Grad.
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17: Um 15.30 Uhr mit Frauke Vetter. Die Bundesregierung will die Drohnenabwehreinheit der Bundespolizei aufstocken. Bundesinnenminister Dobrindt will noch im Laufe des Tages eine entsprechende Weisung an die Bundespolizei erteilen. Aus Berlin Dietrich Karl Meurer.
21: Eine Sprecherin des Bundesinnenministeriums bestätigte Medienberichte, wonach die Zahl der Spezialkräfte für diesen Bereich auf 300 steigen soll. Bislang ging der Bund von rund 130 Kräften aus. Die Spezialkräfte sollen Drohnen aufspüren, abfangen und bei Bedarf unschädlich machen. Außerdem soll die Bundespolizei statt bisher 4 künftig 8 Standorte nutzen. Die Einheiten sollen dadurch schneller an Einsatzorte gelangen. Die künftigen Standorte nannte die Sprecherin nicht. An großen Flughäfen läuft zudem der Ausbau von Technik, um Drohnen zu erkennen und abzuwehren. Mobile Kräfte und Geräte können bereits kurzfristig verlegt werden.
17: Die Linke rechnet damit, dass mit den geplanten Sozialreformen der Bundesregierung 8 Millionen Menschen ärmer werden. Vorstandsmitglied Schneider hat in Berlin eine sogenannte Sozialabbaubilanz seiner Partei vorgestellt. Schneider sagte, ab Herbst drohe eine neue Welle an Kürzungen im Sozialbereich. Als Beispiel nannte er das Gesetz für stabile Krankenkassenbeiträge, das unter anderem höhere Zuzahlungen für Medikamente und geringere Zuschüsse für Zahnersatz beinhalte. Weitere finanzielle Einschnitte folgten, wenn etwa das Wohngeld oder der Unterhaltsvorschuss eingeschränkt, der Kindersofortzuschlag gestrichen oder die BAföG-Erhöhung verschoben werde. Die DB Regio hat im ersten Halbjahr 2026 fast 1000 Übergriffe auf Mitarbeiter registriert. In den meisten Fällen ging es laut Bericht um leichte Körperverletzung. 22 Mitarbeitende seien Opfer schwerer Körperverletzung geworden, hieß es. Bundesverkehrsminister Bilger erklärte, Sicherheit im Zug sei kein Randthema. Sie sei eine Grundvoraussetzung für einen funktionierenden öffentlichen Verkehr. Die Beschäftigten der Deutschen Bahn müssten für ihre Aufgaben bestmöglich ausgerüstet werden. In Spanien bereiten sich die Behörden auf die totale Sonnenfinsternis am Mittwochabend vor. Sie dürfte Hunderttausende zusätzliche Touristen ins Land bringen. Besondere Sorgen bereitet den Behörden in diesem Zusammenhang die hohe Waldbrandgefahr in großen Teilen des Landes. Spanien-Korrespondent Christian Sachsinger erklärt die Lage.
22: Die Behörden haben deshalb Konsequenzen gezogen, Konzerte und andere Großevents rund um die Sonnenfinsternis abgesagt. Einige Gegenden, etwa in Naturparks, sind für Mittwoch komplett gesperrt. In der Region Madrid sind Aktivitäten verboten, die technisches Equipment erfordern, wie zum Beispiel Stromgeneratoren. Wer sich nicht an die Vorschriften hält, dem drohen drastische Strafen, im Extremfall bis zu 100.000 Euro. Ein großer Ansturm wird auch auf den Balearen erwartet. Auch dort herrscht Brandgefahr. Deshalb kommt auf den Inseln die Armee zum Einsatz, um zu überwachen, dass sich die Menschen an die Vorschriften halten.
17: In Koblenz plant der Kampfmittelräumdienst für morgen früh zwei alte Waffen im Rhein kontrolliert zu sprengen. Erst soll im Stadtteil Wallersheim eine Bazooka-Rakete aus dem Zweiten Weltkrieg unschädlich gemacht werden, anschließend die in Paffendorf am Rheinufer gefundene Gewehrgranate. Dafür wird jeweils ein Bereich in einem Radius von 100 Metern evakuiert. Auch Luftraum und Rhein werden kurzzeitig gesperrt. Die beiden Kampfmittel waren vor ein paar Tagen wegen des Niedrigwassers sichtbar geworden. Internationale Fußballverbände erhöhen den Druck auf FIFA-Präsident Infantino. Die Dachverbände von Europa, UEFA, Asien, AFC, Nord- und Mittelamerika sowie der Karibik, CONCACAF, haben einen offenen Brief geschrieben. In dem fordern sie, dass die Spitze des Fußballweltverbandes einen Neuanfang bekommt wegen gebrochenen Vertrauens. Auf die namentliche Nennung Infantinos wurde allerdings verzichtet. Der FIFA-Boss hatte geplant, Beteiligungen an großen Turnieren an private Investoren zu verkaufen. Nach heftigem Widerstand hat er den Plan aufgegeben. SWR Nachrichten, Redaktion Konstanze Schirrer und Christine Beith.
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1: Mit Gerald Pinkenburg, schönen guten Nachmittag. In Rheinland-Pfalz, tja, da sind die Sommerferien schon zu Ende. In Baden-Württemberg haben sie gerade erst angefangen. Und wenn viele Menschen verreisen, dann verändert sich auch der Wasserverbrauch in den Regionen. Weniger Menschen sind zu Hause, der Wasserhahn bleibt zu und niemand duscht und die Klospülung braucht auch keiner. Das könnte die Trinkwasserversorgung entlasten. Also könnte. Gleichzeitig sorgen natürlich Hitze, Gartenbewässerung oder das Befüllen von Pools der Daheimgebliebenen wieder für einen höheren Verbrauch. Wie wirkt sich die Ferienzeit also tatsächlich auf die Wasserversorgung aus? Darüber spreche ich mit Michael Simon vom Zweckverband Landwasserversorgung in Stuttgart. Herr Simon, merken Sie das bei der Trinkwasserversorgung? Wird in den Sommerferien tatsächlich weniger Wasser verbraucht?
0: Das können wir in der Tat so über die letzten Jahre, wenn man sich das anschaut, durchaus feststellen. Das liegt vermutlich daran, dass einfach weniger Menschen zu Hause sind und ihr Wasser dann einfach im Urlaub konsumieren.
1: Das heißt also, das verlagert sich im Prinzip von Stuttgart oder den anderen Regionen in Baden-Württemberg jetzt raus nach Südfrankreich, Spanien, wohin auch immer.
0: Ganz genau, überall da, wo es gerade brennt.
1: Wo es gerade brennt und wo es sowieso wenig Wasser gibt. Jetzt ist es ja vor allen Dingen in diesem Sommer extrem heiß und trocken. Wie stark gleichen denn zum Beispiel Gartenbewässerung, Pools oder Rasensprenger den geringeren Verbrauch durch Urlauber wieder aus?
0: Also wir haben jetzt Ende Juni mal unseren höchsten Wert erreicht. Also da wurde der Wert getoppt, der jahrelang galt. Also da sind wir das erste Mal über 430.000 Kubikmeter Abgabe an einem Tag gekommen, also 430 Millionen Liter. Aktuell, habe ich mich vorhin erst noch erkundigt, liegen wir so ungefähr bei 350.000 Kubikmeter. Also da kann man schon sehen, es war gut, dass die Ferien angefangen haben, denn obwohl es nach wie vor heiß ist, ist der Bedarf ordentlich nach unten gegangen.
1: Also über 400 Millionen Liter. Was ist denn ein normaler Verbrauch?
0: Also so im Jahresmittel ungefähr 250.000 Kubik bis 300.000 Kubikmeter.
1: Also gut die Hälfte.
0: Ja,
1: ja. Jetzt gibt's ja, ich habe schon gesagt, viele Menschen, die die Gartenbewässerung natürlich laufen lassen, weil die Pflanzen wollen ja auch schließlich Wasser haben. Pool befüllen ist jetzt so eine zwiespältige Sache. Rasen sprengen muss man vielleicht auch nicht unbedingt. Jetzt gibt's ja zum Beispiel intelligente Gartenbewässerungen, die den Feuchtegehalt im Boden messen und sogar gucken, ob es bald regnen könnte, damit dann die Pflanzen nicht bewässert werden müssen. Kann sowas helfen?
0: Definitiv kann sowas helfen. Da wird die Technik sicherlich noch einiges zutage fördern in den nächsten Jahren. Wichtig ist aber auch, dass uns allen klar wird, dass Trinkwasser eine sehr kostbare Ressource wird, die immer kostbarer wird in den nächsten Jahren. Und dementsprechend bitte ich jeden Einzelnen, der dieses Radiointerview gerade hört, sich wirklich mal zu fragen, ob er schon genügend Anstrengungen unternimmt, um den Trinkwasserbedarf zu senken. Das ist, wie ich schon sagte, Trinkwasser, dass wir da wirklich tagtäglich in den Garten kippen. Mhm. Und es ist natürlich das eine, ein Gemüsebeet zu bewässern, damit das gut gedeiht. Oder aber halt seinen englischen Rasen wirklich immer perfekt auf 3 Millimeter Höhe zu schneiden und dementsprechend auch grün zu belassen. Also ich würde da sagen, das hat auch jeder wahrscheinlich ganz gut im Gefühl, ob das jetzt gerade notwendig ist oder ob das einfach Luxus ist, der leider dann zu Lasten der Allgemeinheit geht.
1: Naja, ob das so jeder im Gefühl hat, lasse ich jetzt mal dahingestellt. Aber vielleicht können Sie mal einen Tipp geben. Was sollte man denn tun und was sollte man bitteschön denn unbedingt lassen im Moment?
0: Also die bessere Alternative zu Poolbefüllungen, die tatsächlich sehr aufwendig sind, wo sehr viel Wasser rausgeht. Also man sagt ja so, der normale Tagesverbrauch von Bürger ist so um die 120 Liter. Und wer schon mal so einen Pool gesehen hat, und da stehen in vielen Gärten inzwischen sehr große, der weiß, dass das den Gesamtverbrauch und den Schnitt noch deutlich nach oben drückt. Also das wäre schön, wenn das unterlassen wird. Oder aber, wenn die Pools nicht auf einen Schlag befüllt werden, wenn es so richtig heiß ist, sondern immer wieder über einzelne Tage. Das würde schon helfen. Die bessere Alternative ist da sicherlich das Freibad oder aber auch der gute alte Badesee.
1: Absolut. Mit Blick auf den Klimawandel, wird dann ein bewussterer Umgang mit Trinkwasser in Baden-Württemberg künftig noch wichtiger werden als ohnehin schon?
0: Definitiv. Und da passiert hinter der Kulisse einiges. Also es wurde erkannt, wie wichtig Trinkwasser wird vor dem Hintergrund einer sich verändernden Klimawandels. Und ein großes Aktionsprogramm ist da die sichere Wasserversorgung 2050, wo sich das Land gemeinsam mit den Fernwasserversorgern, aber eben auch mit den Kommunen Gedanken darüber macht, wie man den steigenden Trinkwasserbedarf befriedigen kann. Und da sind alle Parteien gefordert, an einem Strang zu ziehen, weil sonst wird das in Zukunft nicht gelingen. Im Jahresmittel, da kann ich beruhigen, da ist immer genügend Trinkwasser da in Baden-Württemberg. Nur an Spitzenverbrauchstagen, wie eben nach langen Trocken- und Dürrenzeiten im Hochsommer, kurz vor Ferienbeginn, da könnte es dann in Zukunft auch mal knapp werden. Und damit wir uns dagegen wappnen, da braucht es einfach ein großes Engagement.
1: Zum Beispiel, was müsste man tun? Bodensee leerpumpen?
0: Besser nicht, aber definitiv noch weitere Ressourcen erschließen. Es sind immer noch ungenutzte Ressourcen vorhanden. Es ist wichtig, dass die Kommunen ihre Trinkwasserversorgung auf mehrere Standbeine stellen, also sich nicht einfach auf die Fernwasserversorgung verlassen, sondern auch zum Beispiel ortsnahe Brunnen erschließen. Und dann ist es natürlich auch wichtig, dass wir schnellere Genehmigungsverfahren bekommen, weil wir durch naturschutzfachliche Prüfungen zum Beispiel ziemlich lange aufgehalten sind. Auch gucken müssen, dass noch jede kleine Fledermaus ihren Nistplatz bekommt und dadurch dann halt vielleicht auch die Trinkwasserversorgung gefährdet, wenn wir da nicht schnell genug agieren können. Also wir brauchen weniger Bürokratie definitiv, weniger Umweltverträglichkeitsprüfungen oder wenn wir zum Beispiel unsere Wasserrechte verlängern, dann müsste das eben auch mit deutlich weniger Aufwand einhergehen.
1: Sagt Michael Simon vom ZEG-Verband Landeswasserversorgung in Stuttgart. Ausgediente, rostige Fahrräder, Bauschutt und vergammelte Bretter oder tütenweise Hausmüll. Ja, immer öfter sieht man Müll in der Landschaft rumliegen. In Stuttgart sind seit Juni dann dafür sogenannte Müll-Sheriffs unterwegs. Sie sind vom Abfallwirtschaftsbetrieb und versuchen, den Menschen auf die Spur zu kommen, die ihren Müll einfach so illegal entsorgen. Bürger melden die sperrigen Müllhaufen. Manchmal entdecken die Entsorgungsüberwacher aber auch selbst welche am Straßenrand. Mit Handschuhen wühlen sie sich dann durch das Gerümpel und suchen nach Hinweisen, etwa nach Namen oder Adressen. Wenn der Verursacher dann festgestellt werden konnte, dann gibt's ein Bußgeld. Wenn nicht, zahlt der Steuerzahler die Entsorgung. 4 Müll-Sheriffs sind aktuell in Stuttgart im Einsatz. Bald sollen es doppelt so viele sein. SWR-Reporterin Yasin Salem war mit den Müll-Sheriffs auf Streife.
2: Sebastian Konzala und sein Kollege Daniel Kovacci sind die ersten Müll-Sheriffs in Stuttgart. Für sie geht es jetzt auf Streife. Hoffen sie, etwas zu finden?
4: Schwer zu sagen, wirklich schwer zu sagen. Eigentlich wollen wir nichts finden an Verursachen, weil manche Leute tun mir leid, die da kein Geld haben für sowas und deswegen vielleicht das machen. Aber ist nicht Sinn der Sache. Wir haben so viele Höfe, wo wir das abgeben können, auch umsonst. Die Allgemeinheit bezahlt halt dafür und das soll nicht sein.
2: Konzala und sein Kollege sind am ersten Einsatzort angekommen. Ein Bürger hatte ihnen den Tipp gegeben, ein großer Haufen Müll liegt auf dem Hof eines Hochhauses. Alte Kartons, morsche Holzbänke, ein Stuhl. Kein schöner Anblick. Die beiden Sheriffs begeben sich auf Spurensuche.
4: Scheint nur Sperrmüll zu sein. Normaler Müll. Hier ist Holz. Wir gucken, ob wir was finden hier. Adressen, irgendwelche Hinweise, wer das hingeschmissen hat. Und dann gehen wir mal den Hinweisen mal nach und dann klingeln wir mal.
2: Konzala und Kovacci klingeln beim Hausmeister. Doch die Suche verläuft im Sand. Hinweise auf die Schmutzfinken gibt es keine. Deswegen wird der Müll nun auf Kosten der Stadt entsorgt.
5: Okay, ich hätte da was für euch, das ihr abholen sollt und müsst und könnt. Genau, und dann am besten, wie gesagt, heute oder morgen dann spätestens abholen. Sonst wird es ja noch mehr. Aber ich schicke es dir nochmal. Das ist ohne Verursacher. Wir haben jetzt auch geklingelt gehabt, aber es weiß kein Mensch was.
2: Illegale Müllhaufen gibt es in Stuttgart genug. Am nächsten Tatort angekommen, wartet besonders viel Papiermüll. Ob die beiden hier mehr Glück haben?
4: Dann gucken wir mal, ob wir was finden.
5: Oh je.
4: Hier ist eine Adresse. Hier ist eine Adresse. Sind immer die gleichen, glaube ich.
2: Durch die Adresse kann der Täter eindeutig ermittelt werden und ihm wird die Entsorgung jetzt in Rechnung gestellt. Das macht in diesem Fall 200 Euro plus die Strafe vom Amt für Umwelt. Es geht aber auch deutlich teurer. 2500 Euro war bis jetzt die höchste Rechnung der Sheriffs. Für die beiden geht ihre Schicht nun zu Ende. Oft werden sie bei ihrer Arbeit angesprochen. Das positive Feedback der Bevölkerung motiviert sie.
5: Das auf jeden Fall, klar. Weil man sieht dann auch dadurch, dass die Leute uns auch sehen und das auch gut finden.
3: Also sie finden eigentlich gut, dass jetzt die Entsorgungsüberwachung den Sachen auf der Spur geht. Weil davor hat es keinen gekümmert, sagen die meisten. Das ist eine Bestätigung eigentlich für uns.
2: Seit Juni haben die Sheriffs schon 350 Fälle bearbeitet. Sie hoffen, dass durch ihre Präsenz die Verschmutzung auf Dauer abnimmt.
1: Und ich bleibe mal hier bei meiner Kollegin, die hat mir hier reingeschrieben: Die Sonnenfinsternis wirft ihre Schatten voraus. Ich habe sie für diese Formulierung für den Pulitzer-Preis vorgeschlagen. Ja, die Sonnenfinsternis. Übermorgen am 12. August ist es soweit. Um 19.12 Uhr stellen Sie sich schon mal den Wecker. Da geht's da oben im Greifswald im Nordosten los. Um 19.23 Uhr ist dann München dran. Das Maximum, das ist so etwa in der Zeit zwischen 20.05 Uhr und 20.18 Uhr. Also während der Tagesschau. Kann man eigentlich nicht verpassen. Ob es in Stuttgart noch so viele Brillen gibt, das weiß ich gerade nicht. In Ulm sieht jedenfalls jetzt schlecht aus mit den Schutzbrillen, kurz vor der partiellen Sonnenfinsternis. Dort sind viele Menschen auf der Suche, aber meist vergebens.
6: Gibt es noch Sonnenbrillen für die Sonnenfinsternis?
9: Nee, leider nicht.
6: Leider nicht, gut. Moment, 1, 2, 3, 4, das ist der fünfte jetzt. Ich habe 1999 die Totale angeguckt, war ziemlich gut und meine Tochter wünscht sich das. Die ist 10 und will unbedingt das mit anschauen.
23: Ich habe keine Brille und wollte noch eine besorgen, aber die sind in der meisten ausverkauft, also wahrscheinlich nicht, aber ich werde es ja trotzdem miterleben.
24: Der Ulmer Spatzenchor will sich die Sonnenfinsternis in Schweden anschauen und jetzt kratzen wir noch alles zusammen, was geht. 2 habe ich schon.
25: Brille gibt es keine mehr. Da auf jeden Fall nicht und die andere Optiker ist auch schwierig. Ja? Also die nächste habe ich gesehen. Ist 2089 Totale. Und das ist halt Spektakel, das erlebt man nicht mehr eigentlich im Leben.
1: Tja, wer zu spät kommt. Aber Schutzbrille, braucht man die wirklich? Zumal es ja nur eine partielle Sonnenfinsternis bei uns hier zumindest ist. Klare Antwort, ja, die braucht man unbedingt. Und auch wenn sie bei den meisten Optikern schon vergriffen sind, selbst basteln ist auch nicht wirklich ratsam, meint diese Optikerin aus Ulm.
26: Also kann man nicht empfehlen, weil die Folie, die man da dazu braucht, ich habe jetzt nirgends rausgefunden, was für eine Spezialfolie das erstens ist, die man da aufbringen sollte oder verwenden sollte und zweitens, dass dann der hundertprozentige Schutz gewährleistet ist. Kann man halt auch nicht mit Sicherheit sagen.
1: Tja, früher, da konnte man ja einfach mehrere CDs übereinander packen, aber wer hat denn heute noch CDs?
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1: Ja, und das Wetter, es wird immer heißer. Die Temperaturen heute 28 bis 36 Grad. Am Nachmittag kann es aber punktuell mal Schauer oder Gewitter geben. Morgen dann auch überall sonnig und trocken. Vor allem nördlich der Pfalz vorübergehend, aber mal kühler. Mit Temperaturen unter 30 Grad.
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1: Die Bundesregierung will die Drohnenabwehreinheit der Bundespolizei aufstocken. Bundesinnenminister Dobrindt will noch im Laufe des Tages eine entsprechende Weisung an die Bundespolizei erteilen. Inzwischen gibt es auch neue Erkenntnisse bezüglich der am Flughafen Leipzig gefundenen Drohne. Sie ist laut einem Medienbericht gezielt gegen ein ukrainisches Flugzeug geflogen. Die Linke rechnet damit, dass mit den geplanten Sozialreformen der Bundesregierung 8 Millionen Menschen ärmer werden. Vorstandsmitglied Schneider hat in Berlin eine sogenannte Sozialabbaubilanz seiner Partei vorgestellt. Schneider sagte, ab Herbst drohe eine neue Welle an Kürzungen im Sozialbereich. Die spanischen Behörden bereiten sich auf die totale Sonnenfinsternis am Mittwochabend vor. Wegen der hohen Brandgefahr in großen Teilen des Landes werden einige Gegenden komplett gesperrt, zum Beispiel in Nationalparks. Konzerte oder andere Großveranstaltungen rund um die Sonnenfinsternis werden abgesagt. In der Region um Madrid darf keine technische Ausrüstung, wie zum Beispiel Stromgeneratoren, genutzt werden. Wer sich nicht daran hält, dem drohen Strafen von bis zu 100.000 Euro.
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1: Bergwelten. Wo die Erde den Himmel berührt, diesen poetischen Titel trägt die gestern eröffnete Ausstellung im Hans-Thoma-Museum in Bernau im Schwarzwald. Sie zeigt Werke der Künstlerin Simon Litschka aus Hasel im Kreis Lörrach. Malerei auf Metallplatten und Fotokunst. Sie hat gestern in Bernau beim Hans-Thoma-Fest den Naturenergie-Förderpreis verliehen bekommen. Der Preis ist mit 5.000 Euro dotiert und wird alle 2 Jahre im Wechsel mit dem Landespreis für bildende Kunst verliehen. Matthias Zeller hat die Ausstellung gemeinsam mit der Preisträgerin angeschaut.
8: Aus der Ferne könnte man Simone Litschkas Gemälde fast für Schwarz-Weiß-Fotografien von Berglandschaften halten. Alpine Berggipfel mit spitzen Zacken, immer weiß, schneebedeckt. Aus der Nähe betrachtet fällt ein leichter Blaustich auf und dass es sich um Ölfarben handelt, und zwar auf Aluminiumplatten. Anders als bei der Leinwand kann die Farbe hier nicht aufgesaugt, dafür aber korrigiert werden. Die Kombination von Ölfarbe und Metallplatte sorgt außerdem für einen silbrigen Schimmer. Und nicht nur das, sagt die Künstlerin Simone Litschka.
9: Die Platte reflektiert, der Betrachter spiegelt sich auch selbst darin, auch ich als Künstlerin spiegel mich beim Prozess mit auf der Platte. Und die Veränderung des Lichts wird in ganz besonderer Art und Weise auch zurückgeworfen.
8: Simone Litschkas Werk dreht sich um die Natur. Berge haben es der heute 54-Jährigen von klein auf angetan. Geboren ist sie in Mannheim, aber dann in Hasel im Südschwarzwald aufgewachsen. Zu den Schweizer Alpen war es nicht weit. Nach dem Abitur und noch vor dem Kunststudium kamen Reisen in die Berge Russlands und Kirgistans hinzu. Typisch für ihre Werke ist eine gewisse Unschärfe, als ob ein Schleier über den Bildern liegen würde.
9: Diese Unschärfe, ich glaube, dabei fasziniert mich vor allem auch das, man hat was, was einerseits greifbar ist, aber es entzieht sich dem Auge dann auch wieder. Zum Beispiel durch Nebel oder weil es eine Spiegelung ist im Wasser und durch die Bewegung im Wasser ist dann doch wieder auch so eine Unschärfe mit reinkommt. Und dieses Wechselspiel, glaube ich, mag ich sehr gerne, also zwischen dem Greifbaren und dem, was sich dem Auge entzieht.
8: Ein Raum der Ausstellung im Bernauer Hans-Thoma-Museum ist Litschkas Fotoserie Lichtspiegelungen gewidmet. Inspiriert hat sie dazu Anfang der 2000er Jahre, als sie in Berlin studiert und dort auch ihr Atelier hatte, ein Schlüsselerlebnis. Sie trug auf einem Gemälde mehrere Firnisse, also Schutzschichten auf.
9: Ich habe an einer Landschaft gemalt, die 2,50 Meter auf 2 Meter war, also sehr groß. Das heißt, währenddem ich diese Firnissen aufgetragen habe und ich weiß nicht, bei der wievielten Schicht, hat es plötzlich so extrem gespiegelt, dass ich selbst in diesem Bild zu sehen war. Und dieser Moment hat mich sehr fasziniert, denn ich war die Malerin, den Pinsel noch in der Hand und gleichzeitig das Modell, aber auch der Betrachter von diesem Bild. Und in dem Moment habe ich mir dann die Kamera geschnappt und angefangen zu fotografieren und teilweise auch zu filmen, wie ich an diesem Bild arbeite und gleichzeitig in diesem Bild erscheine.
8: Die Freiburger Kunsthistorikerin Antje Lechleiter brachte das in ihrer Laudatio auf die Preisträgerin so auf den Punkt. Simone Litschka malt keine Orte, sondern das, was sie mit uns machen. Und tatsächlich, so vertraut die Berglandschaften den Betrachtenden auch vorkommen mögen, sie sind keine Abbilder konkreter Landschaften. Simone Litschkas Schlüsselerlebnis im Berliner Atelier griff Antje Lechleiter ebenfalls auf.
10: Für mich ist das Entscheidende, dass sie eigentlich die ist, die mit der Kamera malt und mit dem Pinsel fotografiert. Denn das sind zwei Bereiche, die für sie untrennbar verbunden sind. Und man sieht das auch innerhalb ihrer Malerei. Und ebenso bei der Fotoserie mit dem Titel Lichtspiegelungen.
8: Für diese Lichtspiegelungen hat Simone Litschka ihre glänzenden und spiegelnden grün-blauen Landschaftsgemälde fotografiert. Aber eben nicht drinnen, sondern draußen, um die Spiegelungen einzufangen, die das Sonnenlicht bestimmt.
9: Diese Bilder habe ich dann auch wieder mitgenommen auf meine Reisen und habe Landschaften, Personen, auch Architektur darin spiegeln lassen. Und wenn der Moment genau richtig ist, also in der einen Hand das Bild, in der anderen Hand die Kamera und dann der Lichteinfall stimmt, entsteht eben ein Bild, was sozusagen ich und das Licht gemeinsam gemalt haben. Und in dem Moment drücke ich dann ab und habe ein Foto, also wieder ein materialisiertes Lichtbild. Und diese Fotos lasse ich dann eben auf Aludibond aufziehen.
1: Die Ausstellung Bergwelten, wo die Erde den Himmel berührt, noch bis 4. Oktober im Hans-Thoma-Kunstmuseum in Bernau.
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1: Um 15.53 Uhr mit Jutta Kaiser.
11: Der Zoll soll es beim Kampf gegen Geldwäsche und Steuerbetrug in Zukunft einfacher haben. So steht es in einem neuen Gesetz, das die Bundesregierung übermorgen verabschieden will und das dem ARD-Hauptstadtstudio vorliegt. In Zukunft soll der Zoll hohe Vermögenswerte beschlagnahmen können, wenn die Herkunft unklar ist. ARD-Hauptstadtkorrespondent Gabor Hallas hat die Frage beantwortet, worum es dabei genau geht.
12: Vor allem geht es um Vermögen von mehr als 100.000 Euro, um die Rolex und den Porsche, so sagt der Finanzminister plakativ. Lars Klingbeil möchte, dass der Zoll Autos, Luxusuhren und Schmuck einziehen, also beschlagnahmen kann, wenn die Besitzer nicht nachweisen können, dass sie alles rechtmäßig erworben haben. Das heißt, die Beweislast kehrt sich um, weil bislang musste der Zoll bei einem Verdacht belegen, dass etwas nicht stimmt. Und jetzt kann er hingehen und sagen, wir nehmen euch euer Auto, eure Uhr und ihr weist bitte innerhalb einer Frist nach, dass alles okay war.
11: Aber Vermögenswerte einfach beschlagnahmen, geht das denn so einfach? Auch diese Frage hat ARD-Hauptstadtkorrespondent Gabor Hallas beantwortet.
12: Das darf nur der Zoll, der braucht einen Verdacht und der muss lange ermitteln und dann geht das im Rahmen eines Verwaltungsverfahrens. Also wenn jemand Sozialleistungen bezieht, aber ein teures Auto fährt, dann kann so ein Verdacht natürlich aufkommen, denn da stellt sich die Frage, woher kommt das Geld? Oder organisierte Kriminalität, zum Beispiel durch Clanstrukturen, sind ein Ziel. Da geht es darum, mögliche Geldwäsche aufzudecken und zu bekämpfen.
11: Der Unternehmer Nicolas Stiel aus Baiblingen fordert eine Abkehr von der 35-Stunden-Woche in der Metall- und Elektroindustrie in Deutschland. Der Aufsichtsratschef des Gartengeräteherstellers Stiel aus Baiblingen sagte der deutschen Presseagentur, in guten Zeiten habe sich Deutschland die 35-Stunden-Woche leisten können, aktuell aber nicht mehr. Sabine Geipel aus der SWR-Wirtschaftsredaktion hat die Frage beantwortet, wie realistisch es ist, dass diese Forderung umgesetzt wird.
15: Naja, es ist im Endeffekt eine alte Grundsatzdebatte, die nun angesichts der Wirtschaftskrise wieder hochkocht. Die 35-Stunden-Woche ist ja in der Autoindustrie seit vielen Jahren Standard. Jetzt gibt es immer mehr Unternehmer, die sagen, Arbeit hierzulande sei zu teuer, unsere Industrie nicht mehr wettbewerbsfähig, man sollte zurück zur 40-Stunden-Woche für das gleiche Geld. Neben Stiel war das unter anderem bei Mercedes schon Thema. Dagegen hatte die IG Metall auch schon zu Protesten aufgerufen. Im Grunde positioniert man sich da von Arbeitgeberseite bereits vor den Tarifverhandlungen in der Metall- und Elektroindustrie im Herbst, denn da wird das Thema sicher auf den Tisch kommen. Ob diese im Grunde historische Errungenschaft der Gewerkschaft dann wirklich zurückgedreht werden wird, das ist offen, aber klar ist, über das Thema Arbeitszeit wird angesichts des aktuellen wirtschaftlichen Drucks diskutiert werden. Die Tarifrunde 2026 wird sehr hart werden vor diesem Hintergrund.
11: In Rheinland-Pfalz zieht sich die Sanierung von Straßen hin. Der wesentliche Grund dafür ist laut Landesbetrieb Mobilität Rheinland-Pfalz der Fachkräftemangel. Nach Angaben der Behörde sind dort deutlich mehr als 200 Ingenieur- und Technikerstellen nicht besetzt. SWR-Landespolitik-Korrespondent Christian Buttkereit berichtet.
16: Zwar steuert der Landesbetrieb nach eigenen Angaben mit speziellen Ausbildungs- und Studienangeboten dagegen. Dennoch sei der Fachkräftemangel nach wie vor gerade im technischen Bereich enorm. Auch Finanzierungsfragen spielten trotz des sogenannten Sondervermögens des Bundes weiterhin eine Rolle, wenn es um den Erhalt von Straßen gehe. Vom neuen Verkehrsminister Wilger erhofft sich die Behörde deshalb genügend Geld und weniger Bürokratie. Um Planungs- und Genehmigungsverfahren auf Landesebene zu beschleunigen, will sich der Landesbetrieb jetzt mit den Struktur- und Genehmigungsbehörden abstimmen. Noch die alte Landesregierung hatte dafür die Voraussetzungen geschaffen und einige Vorschriften gelockert.
11: Und dann fehlt noch der Börsenbericht.
18: Auch zum Start in die neue Woche zeigt sich der DAX gut aufgelegt. Bis zum Mittag gewinnt der deutsche Leitindex rund 0,4% auf 24.425 Punkte. Das ist nur knapp unter dem Rekordhoch von Freitag bei 24.445 Punkten. Damit wirken die schwachen Zahlen vom US-Arbeitsmarkt weiter nach. Eine schwache Entwicklung am Arbeitsmarkt mindert die Aussicht auf steigende Zinsen, was wiederum den Aktienmarkt erfreut. Mittlerweile erwartet wieder eine Mehrheit an den Terminmärkten, dass die amerikanische Notenbank Fed im September noch die Füße stillhält. Ende Juli ist die Mehrheit noch von einer Zinserhöhung ausgegangen. Die veränderten Zinserwartungen sind auch ein wesentlicher Grund für eine auffällige Bewegung am Rohstoffmarkt. Seit Tagen zieht der Goldpreis wieder kräftig an. Zuletzt kostete eine Feinunze $4.340. Damit notiert Gold wieder 10% über seinem Jahrestief von Ende Juni. Trotzdem bleibt der Goldpreis noch weit hinter seinem Rekordhoch von knapp $5.600 von Ende Januar zurück. Allerdings machen Rohstoffexperten weitere mögliche Kurstreiber für das Edelmetall aus. Zuletzt haben die Käufe der internationalen Zentralbanken wieder deutlich zugenommen. Fest steht allerdings allein, dass Gold als sicherer Hafen wegen der Inflations- und Zinsängste zuletzt nicht so gut funktioniert hat und Anleger am Rohstoffmarkt auf besonders heftige Schwankungen gefasst sein müssen. Detlef Landmesser, ARD Finanzredaktion, Frankfurt.
11: Und das waren die Wirtschaftsnachrichten um 15 Uhr und gleich 59.
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1: Was hat die andauernde Hitze mit Bestattungen zu tun? Also in den meisten Fällen einfach gar nichts. Denn in fast allen Bundesländern gibt es einen Friedhofszwang bei der Bestattung. Nur nicht in Rheinland-Pfalz, in Koblenz, Trier oder auch in Cochem. Da darf die Asche eines Verstorbenen zum Beispiel auch in der Mosel verstreut werden. Warum hier die Hitze und die daraus folgende Ebbe zum Problem wird, das klären wir in der nächsten Viertelstunde hier in SWR aktuell nach den Nachrichten.
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1: Sonne und Wolken wechseln sich heute ab, meist ist es aber freundlich. Vor allem im südlichen Baden-Württemberg sind am Nachmittag auch einzelne Schauer oder Gewitter drin. Teilweise gibt es ein paar kräftige Böen dazu. In der Nacht da ist es locker bewölkt oder klar. Die Temperaturen gehen mal richtig runter auf 19 bis 12 Grad sogar. Am Morgen gibt es dann wieder viel Sonne. Hier und da schieben sich mal ein paar lockere Wolken durch. Regen ist weiterhin nicht in Sicht. 25 bis 33 Grad morgen die Temperatur.
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13: Um 16 Uhr mit Frauke Vetter. Bahnmitarbeitende im Nahverkehr sind in den ersten 6 Monaten des Jahres in fast 1000 Fällen Opfer von Gewalt geworden. Das zeigen neue Zahlen der DB Regio. In den meisten Fällen ging es um leichte Körperverletzung. Aus Berlin berichtet Benjamin Großkopf.
14: Zum Beispiel wurden Zugbegleiter geschubst oder

0: Der entsprechende Passus werde aus dem Gesetz gestrichen. Es sei ihm nie um kleine Vereine gegangen, sondern um Wirtschaftsvereine und Verbände. Ursprünglich wollte Klingbeil, dass für steuerpflichtige Vereine statt eines Freibetrags von 5.000 Euro eine Freigrenze von 1.000 Euro gilt. Einkommen bis 1.000 Euro wären damit steuerfrei geblieben. Bei höheren Gewinnen wäre das gesamte Einkommen steuerpflichtig geworden. Die Bundesregierung will die Drohnenabwehreinheit der Bundespolizei aufstocken. Künftig sollen rund 300 Spezialisten allein in diesem Bereich arbeiten. Bislang ging die Bundesregierung von 130 Kräften aus. Statt an 4 soll die Einheit an 8 Standorten stationiert sein. Eine Sprecherin des Bundesinnenministeriums sagte, Minister Dobrindt wolle noch im Laufe des Tages eine entsprechende Weisung an die Bundespolizei erteilen. Die Einheit soll unbemannte Luftfahrzeuge aufspüren, abfangen und gegebenenfalls auch unschädlich machen. Zudem soll am Deutschen Zentrum für Luft- und Raumfahrt, DLR, in Kochstedt ein neues Technologiezentrum für Drohnensicherheit entstehen. In Koblenz plant der Kampfmittelräumdienst für morgen früh, zwei alte Waffen im Rhein kontrolliert zu sprengen. Erst soll im Stadtteil Wallersheim eine Bazooka-Rakete aus dem Zweiten Weltkrieg entschärft werden, anschließend die in Paffendorf am Rheinufer gefundene Gewehrgranate. Dafür wird jeweils ein Bereich in einem Radius von 100 Metern evakuiert. Auch Luft, Raum und Rhein werden kurzzeitig gesperrt. Die beiden Kampfmittel waren vor ein paar Tagen wegen des Niedrigwassers sichtbar geworden. Der Anteil junger Menschen in Deutschland bleibt niedrig. Wie das Statistische Bundesamt mitteilte, waren Ende vergangenen Jahres 8,3 Millionen Menschen zwischen 15 und 24 Jahre alt. Das entspricht 10% der Bevölkerung. Die meisten Menschen dieser Altersgruppe leben in Bremen, gefolgt von Hamburg und Baden-Württemberg. In Rheinland-Pfalz sind 9,7% der Bevölkerung zwischen 15 und 24 Jahren. Innerhalb der EU liegt Deutschland knapp unter dem Schnitt. EU-weit stellen junge Menschen durchschnittlich 10,7% der Bevölkerung. Die meisten von ihnen leben in Irland. Die spanischen Behörden bereiten sich auf die totale Sonnenfinsternis am Mittwochabend vor. Wegen der hohen Brandgefahr in großen Teilen des Landes werden einige Gegenden komplett gesperrt, zum Beispiel in Nationalparks. Konzerte und andere Großveranstaltungen rund um die Sonnenfinsternis wurden abgesagt. In der Region um Madrid darf keine technische Ausrüstung wie zum Beispiel Stromgeneratoren genutzt werden. Wer sich nicht daran hält, dem drohen Strafen von bis zu 100.000 Euro. Internationale Fußballverbände erhöhen den Druck auf FIFA-Präsident Infantino. Die Dachverbände von Europa, Asien, Nord- und Mittelamerika sowie der Karibik haben einen offenen Brief geschrieben. In dem fordern sie, dass die Spitze des Fußballweltverbandes einen Neuanfang bekommt, wegen gebrochenen Vertrauens. Auf die namentliche Nennung Infantinos wurde allerdings verzichtet. Der FIFA-Boss hatte geplant, Beteiligungen an großen Turnieren an private Investoren zu verkaufen. Nach heftigem Widerstand hat er den Plan aufgegeben. SWR Nachrichtenredaktion Konstanze Schirrer und Christine Beit.
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2: Auch heute wieder über 30 Grad, bis zu 36 Grad sogar in einigen Regionen. Kaum Regen in Sicht. Hitze und Trockenheit lassen unsere Flüsse zu Rinnsalen werden. Natürlich auch mit Folgen für die Wirtschaft. So befürchten die Binnenschiffer wegen des anhaltenden Niedrigwassers am Rhein inzwischen, dass diese extrem wichtige Transportroute bald dicht ist. Wichtig für den Mittelrhein ist der Pegel in Kaub. Und da werden diese Woche weitere historische Tiefststände erwartet, befürchtet die Wasserstraßen- und Schifffahrtsverwaltung. Heike Löser, was kommt denn da auf uns zu?
3: Ja, der Rhein könnte dann nicht mehr durchgängig von Nord nach Süd befahrbar sein. Die Folge wären dann zwei Flussabschnitte von Köln Richtung Nordsee und rheinabwärts mit den Nebenflüssen wie Neckar und Main. Und das hätte dann Auswirkungen auf alle Güter- und Fahrgastschiffe. Die Fähre Kaub will bereits heute im Laufe des Tages den Betrieb einstellen. Und in den nächsten Tagen soll der Pegel bei Kaub unter 10 Zentimeter fallen. Zurzeit liegt er noch bei 17. Kaub gilt als Referenzwert für die Rheinschifffahrt, weil dieser Abschnitt relativ flach ist. Der letzte Rekordtiefstand war 2018 mit 25 Zentimetern.
2: Etwas besser sieht's an der Mosel aus. Die wird nämlich gestaut.

0: Deshalb hat die Schifffahrt da kaum Einschränkungen. Eins geht aber nicht mehr. Flussbestattung. Um die zu machen, da muss eine mittlere Fließgeschwindigkeit herrschen. Und das ist ungefähr bei einem Pegelstand von 3 Metern, in Trier zum Beispiel, der Fall. Und den gibt's schon seit Mitte März nicht mehr. Aktuell, wir haben gerade mal nachgeschaut, liegt der Pegel bei 2,19 Meter. Roland Thomé macht Flussbestattung in Trier. Die letzte war im Februar. Herr Thomé, stapeln sich bei Ihnen jetzt die Urnen von Menschen, die sich zu Lebzeiten eine solche Flussbestattung noch gewünscht haben?
1: Stapeln klingt jetzt ein bisschen heftig, aber tatsächlich warten wir aktuell bei 3 Sterbefällen darauf, dass die Möglichkeit wieder gegeben ist, die Urnenbeisetzung bzw. die Übergabe der Asche in die Mosel durchzuführen. Und ich habe jetzt zufällig eine Grafik hier noch. Der Pegel geht immer weiter runter. Wir haben schon Mitte August und die Prognosen sehen jetzt für die nächsten Wochen mit dem Wetter auch nicht so aus, dass es steigt.
0: Nee, ist ja auch kein Regen angesagt in den nächsten 2 Wochen. Von daher ist wahrscheinlich die Möglichkeit, dass es besser wird, nicht unbedingt gegeben. Jetzt ist das ja möglicherweise auch relativ schlimm für die Angehörigen, die sich jetzt wünschen, dass dann auch der Mensch dort bestattet werden kann, so wie er sich's gewünscht hat. Wie reagieren die?
1: Man muss sich das mal vorstellen für sich selbst. Die Eltern versterben oder Großeltern versterben und dann wartet man und wartet und es hängt ab von einer Regelung, die für die meisten wenig Sinn ergibt, weil die Schiffe ja aktuell auch fahren. Ich bin ehrlich, ich kann es mir persönlich selber nicht vorstellen, wenn meine Frau nicht beigesetzt werden könnte über Monate.
0: Sie haben schon angesprochen, dass die Schifffahrt auf der Mosel eben noch möglich ist. Sie können aber keine Urnen beisetzen. Warum ist das so?
1: Es gibt eine Durchführungsverordnung von der Struktur- und Dienstleistungsbehörde, von der STG Nord. Und da steht in § 2 Bestattungsformen unter der Flussbestattung im Absatz 4, Satz 3, daran sieht man schon, wie komplex es ist, ja. Im jeweiligen Gewässer mindestens mittlerer Abfluss herrscht. Welchen Grund das haben sollte, dass es eine Sedimentierung gibt durch die Asche, ja, das ist absurd. Das ist wirklich absurd, dass das in irgendeiner Form der Flora oder der Fauna in der Mosel oder dem Flussbett schaden könnte.
0: Jetzt könnte man ja vielleicht denken, im Winter, wenn wieder mehr Wasser in der Mosel ist, die Fließgeschwindigkeit größer, könnte es besser werden. Was erwarten Sie denn vielleicht im November, Dezember, Januar, Februar?
1: Das ist eine sehr gute Frage und in der Regel ist es ja so, dass spätestens im November die Pegel wieder steigen. Aber die Personenschifffahrt, die halt auch gebraucht wird, um eine Flussbestattung durchzuführen, wird in der Regel Ende Oktober eingestellt. Und wir haben bei 3 Flussbestattungen bisher auch ein Boot gechartert. Die Boote, die verliehen werden, gehen im November aus dem Wasser raus. Es gibt keine Anleger an der Mosel, jedenfalls sind mir keine hier in der Gegend bekannt, die dann über den ganzen Winter das ermöglichen, dass Boote dann auch noch fahren können.
0: Also wenn ich das richtig raushöre, es ist eigentlich kaum noch möglich.
1: Wir hoffen jetzt, wir müssen wirklich hoffen, dass im Oktober der Pegelstand, und das ist nicht mehr lange, ausreichend ist, weil zum 1. November, ein passendes Datum, das ist Allerheiligen, wird der Charter nicht mehr möglich sein. Und hier gibt es 2 größere Boote, die wir auch schon gechartert haben, Personenschifffahrt, die wird im Ende Oktober eingestellt. Das heißt, wir müssten uns vielleicht ein Frachtschiff mieten, auf dem wir dann fahren, um die Flussbestattung durchzuführen. Aber das ist in ganz realistischer Weise ja nicht praktikabel, dass man dann auf einem Tanker oder einem Containerschiff auf der Mosel dann die Flussbestattung durchführt und die Angehörigen dann darauf mitnimmt.
0: Nicht wirklich. Ja. Gibt es denn vielleicht eine andere Lösung? Also können Sie vielleicht auch, ich sag mal, ausweichen in andere Gebiete, was Sie denn möglicherweise den Angehörigen auch anbieten können?
1: Wir könnten ja theoretisch jetzt zum Rhein, da gibt es Stellen, es gibt mit Sicherheit auch in der Mosel, ich habe eben ganz kurz noch eine Grafik gesehen, bei Kochen war ein grünes Fähnchen, warum auch immer. Nur stellen Sie sich vor, in der Analogie, wir möchten eine Beisetzung auf einem Friedhof hier in der Stadt, in Trier, und das ist jetzt in den nächsten 6 Monaten, vielleicht dieses Jahr nicht mehr möglich, machen Sie noch eine Beisetzung in Koblenz. Wenn man die Analogie sieht, Es ist zwar möglich, wir könnten wahrscheinlich auch auf einen Fluss in Südamerika fahren, aber die Menschen möchten doch aufgrund der Heimatverbundenheit jetzt die Beisetzung an ihrem Heimatort haben.
0: Auf jeden Fall. Roland Thomé war das. Er macht Flussbestattungen auf der Mosel, die aber im Moment nicht möglich sind. Ja, nicht nur Flussbestatter oder Binnenschiffer müssen im Moment umdenken. Die Hitze, der Klimawandel, die wirken sich auch auf den Alltag vieler anderer Berufe aus, vor allem für die Dachdecker. Die stehen ja bei fast jedem Wetter da oben, da draußen auf dem Dach. Sie müssen immer flexibler und bisher werden als sonst bei Wind und Wetter. Bei Hitze, da bleiben sie auch mal gerne auf den Bitumenbahnen kleben und das ist nicht witzig. Und war es bisher das späte Frühjahr, in dem sie gut Projekte noch durchziehen konnten, jetzt fällt das eher auf Oktober, November. Noch gar nicht lange her. Da war genau dann aber Winterpause. Sabine Stöhr aus der ARD-Klimaredaktion war mal mit Dachdeckern auf einer Baustelle in Rheinbrohl am Rhein.
2: 5 Liter Flaschenwasser an einem heißen Tag gehen schon weg, sagt Geselle Paul Diester im Betrieb von Dachdecker Krautscheid aus Neustadt an der Wied. Und sie kommen nicht mehr drum rum, sich mehrmals am Tag einzucremen, das T-Shirt anzulassen und was auf dem Kopf zu haben, ergänzt Meister Peter Dinkelbach. Außerdem ein Thema, die Arbeitszeiten.
3: Das ist natürlich die Sorge, die viele haben, ne, dass wir an diesem Punkt ankommen, wie die ganzen südlichen Länder Europas, dass wir frühmorgens anfangen müssen, also noch früher als sowieso schon, sagen wir 4 Uhr oder ähnliches, dann eine lange Mittagspause haben und dann abends wieder anfangen zu arbeiten, was natürlich auf Kosten der Freizeit geht.
2: Wenn es in der Nachbarschaft nicht stört, fangen sie schon jetzt auch mal um 6 Uhr an. Das erspart viel Hitze. Andererseits, so auch Geselle Paul Diester.
4: Wenn die Familie oder Freunde einfach andere Arbeitszeiten haben, dann passt es halt nicht zusammen. Das ist halt ein bisschen schwierig, dann Familie und generell Freizeit unter einen Hut zu bringen.
2: Da ist viel Flexibilität gefragt, in der zunehmenden Klimakrise immer häufiger und von allen Seiten. Heute zum Beispiel regnet es immer wieder. Spontan machen Meister und Geselle deswegen Arbeiten unter der Terrassenüberdachung. An einem Neubau in Rheinbrohl befestigen sie Dämmplatten. Das Flachdach oben drüber kommt erst bei trockener Witterung wieder dran. Das kann das Team entscheiden, wie es will, sagt Betriebsleiter Kurt Krautscheid. Trotzdem, Planungen würden schwieriger.
5: Wann können wir unsere Arbeit noch machen? Und wir haben ja auch Kunden irgendwas zugesagt. Wir müssen ja Arbeitsvorbereitung treffen mit Einrichten einer Baustelle, einen Jurist hinstellen, was normalerweise nur 4 Wochen steht. Man muss einem Kunden dann auch erzählen können, hör mal zu, das dauert jetzt mal 1 oder 2 Wochen länger und da ist keiner schuld dran.
2: Verbände und Betriebe machen sich da viele Gedanken, erklärt Krautscheid, der gleichzeitig auch Präsident der Handwerkskammer Koblenz ist. Er könne sich auch vorstellen, einen klimatisierten Container an der Baustelle einzurichten, in dem die Dachdecker in der demnächst womöglich längeren Mittagspause zwischendrin mal schlafen könnten.
5: Man fährt auch mal vielleicht mit dem Mann mehr dahin, um dann andere Schichten da einzurichten oder andere Möglichkeiten zu machen. Das geht alles sehr wohl, ja. Aber bitte machen lassen.
2: Statt zunehmender bürokratischer Regelungen wünscht er sich mehr Vertrauen in die Handwerker und mehr Raum für Eigenverantwortung, um den Herausforderungen der Klimakrise besser begegnen zu können. Denn es kommen immer mehr Aufgaben dazu. Wegen des zunehmenden Starkregens zum Beispiel müssen Dachrinnen jährlich gereinigt werden. Flachdächer benötigen einen ausgefeilteren Wasserablauf.
5: Also ein normales Flachdach machen Sie nicht mehr mit einem Gulli, sondern da müssen Sie schon ein paar Gedanken machen, wie Sie das Wasser vom Dach runterkriegen, ohne dass es überläuft, ohne dass die Gewichtsmassen auf einem Dach, wenn sich Wasser anstaut, zu hoch werden.
2: Und Dächer erneuern bedeutet heute längst nicht mehr einfach nur Ziegel austauschen, sondern
5: bedeutet heute runternehmen, Wärmedämmung einbauen, Windsperren einbauen, Konstruktionen verändern, damit die Höhen der Dämmungen passen und also das ist eine Umdeckung heute manchmal. Wenn auch 1, 2 Gauben drin sind, sind es doch 2 oder 3 Wochen anstatt 1 Woche.
2: Am besten macht man sowas jetzt im Oktober oder November, sagt er. Monate, in denen früher wegen der Kälte Überstunden abgebaut wurden. Das Wetter derzeit aber am stabilsten ist. Anders als früher fange die Winterpause jetzt erst nach Weihnachten an. Nachwuchsprobleme hat Krautscheid deswegen bisher nicht. Er schwärmt von seinem jungen Team und setzt bei den zunehmenden Herausforderungen auf Flexibilität und Lösungsangebote von beiden Seiten.
0: 3:45 ist es.
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0: Ja, da gibt es Sonne, ab und zu auch mal ein paar Wolken. Vereinzelt kann es auch einen Schauer oder Gewitter geben. Die Temperaturen heute 28 bis 36 Grad.
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0: Die DB Regio hatte erst im ersten Halbjahr 2026 fast 1000 Übergriffe auf Mitarbeiter registriert. In den meisten Fällen ging es laut Bericht um leichte Körperverletzung. 22 Mitarbeitende seien Opfer schwerer Körperverletzung geworden, hieß es. Bundesverkehrsminister Bilger erklärte, Sicherheit im Zug sei kein Randthema. Sie sei eine Grundvoraussetzung für einen funktionierenden öffentlichen Verkehr. Die Bundesregierung will die Drohnenabwehreinheit der Bundespolizei aufstocken. Künftig sollen rund 300 Spezialisten allein in diesem Bereich arbeiten. Bislang ging die Bundesregierung von 130 Kräften aus. Statt an 4 soll die Einheit an 8 Standorten stationiert sein. Eine Sprecherin des Bundesinnenministeriums sagte, Minister Dobrindt wolle noch im Laufe des Tages eine entsprechende Weisung an die Bundespolizei erteilen. In Koblenz plant der Kampfmittelräumdienst für morgen früh zwei alte Waffen im Rhein kontrolliert zu sprengen. Erst soll im Stadtteil Wallersheim eine Bazooka-Rakete aus dem Zweiten Weltkrieg unschädlich gemacht werden. Anschließend die in Pfaffendorf am Rheinufer gefundene Gewehrgranate. Dafür sind jeweils ein Bereich in einem Radius von 100 Metern evakuiert. Auch der Luftraum und der Rhein werden kurzzeitig gesperrt.
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0: Wir sind, falls Sie es noch nicht gemerkt haben, im Nun-Girl-Summer, also zumindest auf Social Media. Da werden die Ordensfrauen und Schwestern in diesem Sommer auf ihre Habits gefeiert, ein Wortspiel. Im Englischen steht nämlich Habit für das Ordensgewand und gleichzeitig aber auch für feste Gewohnheiten, also klare Rhythmen aus Gebet, Arbeit und Gemeinschaft. Quasi als Gegenentwurf zum konsumorientierten Sommer, den man auf Social Media sehen kann. Unsere Reporterin Paula Zeiler ist nach Fallendar zu den Marienschwestern gefahren. Sie gehören zur katholischen Schönstattbewegung. Die ist aber nicht unumstritten. In Schönstatt hat sie sich den geistlichen Alltag der Schwestern angesehen, um mal zu gucken, wie viel Realität denn hinter den digitalen Sehnsuchtbildern eigentlich steckt.
7: Handgeschriebene Briefe, frühe morgende Stille und ewige Freundschaften. Unter dem Hashtag NunGirlSummer, wörtlich Nonnenmädchensommer, wird auf Social Media das Leben von Ordensfrauen und Schwestern gerade als Sehnsuchtsort inszeniert. Ein Kontrast zu dem, was wir sonst dort sehen. Strand, Partys, perfektes Make-up, von Routine und Ruhe kaum eine Spur. Viele Clips erzählen, wie Popsängerin Sarah Larsson vom Sommer des Lebens. Viel erleben, bloß nichts verpassen. Sozialtheologen beobachten aber auch den Wunsch nach einer Welt, in der sich nichts verändert, es keinen hektischen Alltag gibt. Wie man es sich bei Ordensleuten nun mal vorstellt. Es ist 6.30 Uhr morgens. Die Türen der kleinen Kapelle in Fallendar sind geöffnet. Im Inneren zu sehen ein goldenes Bildnis der Mutter Gottes mit ihrem Sohn Jesus. Alle Bänke sind besetzt, darunter auch die 49-jährige Schwester Kinga. Die Kapelle liegt im Grünen. Nebenan plätschert ein Bach. Hier betet Schwester Kinga besonders gern, meist direkt nach der Messe. Die Zeit bis zum Frühstück, die gehört ganz ihr.
8: Und bis dahin sind wir auch so in der Gemeinschaft gewohnt, dass wir dann auch miteinander nicht uns unterhalten, sondern wirklich uns konzentrieren auf den lieben Gott, auf den Tag, auf sich selbst. Ja, und dann kann man auch den Tag beginnen. Dann ist man irgendwie auch innerlich vorbereitet.
7: Ihr Tag hat feste Ankerpunkte. Morgen- und Abendgebet, Meditation, die heilige Messe. Und trotzdem ist jeder Tag ein bisschen anders.
8: Wir leben ja auch in der Welt. Wir haben hier in Schönstatt auch keine Klostermauer. Die Leute, die kommen und die bringen das mit, was sie haben. Die Anliegen, die Sorgen, die Fragen.
7: Ein paar Meter weiter im Gästehaus ist es schon am Morgen trubelig. Die Waschmaschinen laufen, Betten werden abgezogen, Gästezimmer vorbereitet. Schwester Sarah organisiert mit ihrem Team den Abreisetag. Dabei hilft auch das Smartphone.
9: Weil die Leute gerade aus dem Ausland mit WhatsApp arbeiten oder mit irgendwelchen Social Medias, dann ist es leichter.
7: Auch wenn die Handys der Marienschwestern morgens und abends im Flugmodus sind, von der Welt abschotten, das funktioniert nicht. Von einem eigenen Social-Media-Account hält Schwester Sarah trotzdem Abstand.
9: Das ist eigentlich Zeit, wo ich sagen kann, ich könnte beten gehen oder gerade ein bisschen raus in die Natur gehen oder einfach ein Buch lesen oder sonst irgendwas, einfach um wirklich zur Ruhe zu kommen.
7: Von wegen Handlettering und Leben wie vor 100 Jahren.
10: Gracias. Oh, mucho gusto.
7: Es ist 10 Uhr morgens. Für Schwester Kinga beginnt jetzt die Arbeit im Pilgerzentrum. Gruppen aus der ganzen Welt empfangen, Fragen beantworten. Da muss man auch mal flexibel sein.
10: Ich bin eine Familie aus Brasilien, gerade angereist ist und glücklich ist, wirklich hier zum ersten Mal in Schönstatt zu sein. Dann wird meine Mitschwester, die sie begleitet, die dafür da ist, für diese Pilger, nicht sagen, oh Entschuldigung, ich habe nur eine halbe Stunde Zeit, ich muss nachher zum Mittagessen.
7: Und so machen die Marienschwestern auch Ausnahmen, sind liebevoll zu sich, aber auch konsequent mit ihrer Tagesstruktur. Schwester Kinga braucht die innere Ruhe für ihre geistliche Verbindung mit Gott und der Gottesmutter Maria. Eine Welt, die anders als Social Media auch ohne Filter und Selbstoptimierung funktioniert und die vielleicht gerade deshalb Außenstehende so fasziniert.
0: Und dieser Nun-Girl Summer, dieser Social-Media-Trend, der hat natürlich wenig mit dem tatsächlichen Klosteralltag zu tun. Laut sprechen, lachen, Brettspiele spielen, tanzen oder einfach nur ein Buch lesen, das alles, das ist in der Kirche natürlich eigentlich tabu. Also eigentlich. Doch in der Mainzer Christuskirche ist genau das gerade erlaubt. Das Sommerprojekt Oase 26 der Innenstadtgemeinde Mainz lädt Menschen dazu ein, die Kirche wie ein zweites Wohnzimmer zu nutzen. Dafür wurde die Kirche extra umgestaltet. Ab 12 Uhr mittags wird die schwere Tür dann aufgemacht und für alle, die Lust haben, die Kirche einmal anders zu erleben. Unsere Reporterin Elena Weid hat sich das Ganze mal angeguckt.
11: Marcel Ritter ist Referent für Innovation der Innenstadtgemeinde und lässt mich schon etwas vorher herein.
12: Hallo!
13: Hallo! Lassen Sie gerne rein.
11: Ein paar aus dem Team wischen noch schnell den Boden. In einer anderen Ecke werden die Kannen mit frischem Kaffee aufgestellt und Kissen zurechtgelegt. Denn statt Kirchenbänke stehen unter der 80 Meter hohen Kuppel Liegestühle, Tische und gemütliche Sofas.
14: Wir geben den Leuten ja einfach auch die Möglichkeit, sie dürfen den Raum gestalten. Also wir haben auch wirklich Leute, die holen sich eine Couch und stellen sie zu einer anderen, weil sie dann doch eine größere Gruppe sind. Oder nehmen sich einen Tisch, haben ein Brettspiel dabei und spielen einfach eine Runde.
11: Seit Anfang Juli läuft die Oase 26 oder auch Wohnzimmer für die Stadt, wie Ritter es nennt, und es wird immer mehr genutzt. Bis zu 100 Menschen kommen täglich. Für Kinder wurde eine Spielecke eingerichtet. Es gibt auch einen Extraraum für Stille.
14: Es sind auch viele Touristen tatsächlich, die einfach die Christuskirche gucken wollen, aber es sind auch wirklich Menschen, die das Projekt Oase so wahrnehmen und so nutzen, wie es gedacht ist.
11: Mittlerweile hat ein Mitarbeiter die Beleuchtung angeschaltet und die Kuppel der Christuskirche erstrahlt in orangefarbenem Licht. Dann kommen auch schon die ersten Besucher herein. Marlene und Rainer aus Gonsenheim nehmen auf einem der Sofas Platz.
15: Sind Sie aus Mainz?
16: Oder? Ja, wir sind aus Mainz. Und ich bin gerade beim Arzt gewesen und wir hatten das gelesen und haben jetzt gesagt, dann gehen wir natürlich mal vorbei, uns das anzugucken. Ja, und auch mal Platz nehmen und mal die Atmosphäre so ein bisschen aufnehmen.
17: Und ich finde es auch ganz toll jetzt hier. Es ist so fast wie Wohnzimmer.
16: Man kommt ja dadurch dann auch ins Gespräch. Man macht ja was. Das ist doch heutzutage das Wichtige. Das macht man ja viel zu selten.
11: In der Christuskirche finden nun also auch Yogakurse, Tanzabende oder Lesungen statt. Andere Besucherinnen, wie Michaela aus der Neustadt, legen sich lieber auf einen der Liegestühle. Die Christuskirche sei ihre Heimatkirche.
18: Meine Kinder wurden hier getauft und wir haben auch hier kirchlich geheiratet. Ja.
11: Dass ihre Kirche jetzt im Sommer so anders aussieht, stört die 52-Jährige überhaupt nicht. Im Gegenteil.
18: Das ist das erste Mal, dass ich hier das gesehen habe. Das finde ich cool. Die entwickeln sich weiter, die passen sich an. Toll.
11: Marcel Ritter, der auch im Organisationsteam der Oase 26 ist, weiß, dass das längst nicht jeder so sieht.
14: Da kamen Leute rein, was ist das hier, was ist mit der Kirche passiert, gibt's die nicht mehr, ist das eine Eventhalle inzwischen?
11: Das kann Kerim nicht verstehen. Der 22-jährige Student ist zum ersten Mal in der Christuskirche, in der Hand hat er ein Buch. Er habe sonst weniger mit der Kirche zu tun und habe von einer Freundin von dieser ungewöhnlichen Kirchennutzung gehört.
4: Also klar, es ist ein bisschen komisch, weil eine Kirche immer so als heiliger Ort gesehen wird, wo man dann auch sich an gewisse Regeln halten muss oder auch einen gewissen Glauben haben muss. Aber ich finde es echt cool eigentlich, das einfach mal ein bisschen davon zu befreien.
11: Kerim hat noch einige Seiten vor sich in seinem Buch und möchte auf jeden Fall wiederkommen.
0: 16.25 Uhr.
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0: Mit Stefan Kerstold.
19: Schönen guten Tag. Die für die MTG Mannheim startende Pfälzerin Yemisi Mapri
12: hat zum Auftakt der Leichtathletik-EM in Birmingham souverän das Finale erreicht. Irina Kneep.
15: Die Kugelstoß-Olympiasiegerin knackte direkt im ersten Versuch die Qualifikationsweite und stieß weiter als alle anderen. Im Finale heute Abend ist sie eine von drei Deutschen und zählt zu den Favoriten.
19: Ich habe, sag ich mal, die technischen Details heute Morgen immer abgearbeitet, ein bisschen wie so ein Training. Das ist mir ganz gut gelungen und bin gut gestimmt für heute Abend. Ich hoffe, dass ich im ersten Stoß so weit wie möglich stoße, die Konkurrenz ein bisschen schocken kann und dann wird der Wettkampf schon seinen Lauf nehmen.
15: Zittern musste dagegen Hammerwerfer Merlin Hummel. Der WM-Zweite blieb in der Qualifikation weit hinter seiner Saisonbestleistung zurück, qualifizierte sich aber als Zehnter für das Finale am Dienstagabend. Das erreichte auch Sören Klose. Ihm gelang in der Qualifikation die Achtbeste weiter. Enttäuschung dagegen bei den Weitspringern. Das Finale findet ohne deutsche Beteiligung statt.
12: Und noch eine Europameisterschaft. Bei der Schwimm-EM in Paris werden heute die ersten Medaillen im Becken vergeben. Und bei allen drei Entscheidungen sind deutsche Athletinnen bzw. Athleten am Start. Aus Paris Lars Becker.
20: Mit Lukas Mertens als Startschwimmer zog die 4x200 Meter Freistil-Staffel der Männer sogar mit der schnellsten Vorlaufzeit ins Finale ein.
21: Ich denke, daran kann man aufbauen heute Abend. Man muss jetzt natürlich ruhig bleiben, weil war schon eine sehr schnelle Zeit für den Morgen. Und da ist bei allen, glaube ich, nicht mehr so viel drin. Aber ich denke, wir können heute noch mal alle über uns hinauswachsen und das versuchen.
20: Medaillenchance im Finale am frühen Abend hat auch die lange Freistilstaffel der Frauen. Das Quartett um Nina Holt belegt im Vorlauf Rang 2. Im Finale über 400 Meter Lagen zogen mit Finn Hammer und Cedric Büssing sogar zwei deutsche Schwimmer ins Finale ein. Hammer mit deutlicher persönlicher Bestzeit als Zweiter, Büssing als Fünfter. Und Doppel-Europameisterin Isabel Gose ist der Umstieg ins Becken problemlos gelungen. Vorlauf Zweite über 800 Meter Freistil.
22: Ich habe versucht, ein kontrolliertes Rennen zu machen. Ich merke das dann doch ganz schön noch. Ich hatte jetzt anderthalb Tage nur zur Regeneration und bin ganz froh, dass ich jetzt wieder 24 Stunden habe, um mich zu regenerieren.
20: Das morgige Finale hat auch Maja Werner als Vierte erreicht.
12: Fußball-Bundesligist SC Paderborn hat Dennis Zeitler für ein Jahr von der TSG Hoffenheim ausgeliehen. Der 19 Jahre alte Offensivspieler hatte in der vergangenen Saison 15 Tore für die U23-Mannschaft der TSG in der dritten Liga erzielt. In Paderborn soll Zeitler nach Aussage des Hoffenheimer Sportdirektors der Lizenzmannschaft Paul Paduch Bundesliga-Erfahrung sammeln. Der Machtkampf im Weltfußball geht in die nächste Runde. UEFA-Präsident Alexander Čeferin und seine Verbündeten haben im Streit mit Gianni Infantino nachgelegt und den Druck auf den FIFA-Präsidenten weiter erhöht. Fußball ist die größte gemeinsame Leidenschaft der Welt. Er gehört weder einer Einzelperson noch einer Institution, schrieben sie in einem offenen Brief. Das Wachstum der FIFA in der jüngeren Vergangenheit sei zwar real, aber niemals das Werk einer einzelnen Person gewesen. Und das war's vom Sport. 16.28 Uhr.
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0: Wir haben ja schon öfter darüber berichtet. Der Bodensee ist das Trinkwasserreservoir für Baden-Württemberg. Aus 60 Metern Tiefe wird das immer 5 Grad kühle Nass nach oben gepumpt und dann bis nach Stuttgart und sogar darüber hinaus geliefert. Dass der See trotz der anhaltenden Trockenheit mal leer wird und dann kein Trinkwasser mehr da ist, diese Sorge ist unbegründet, sagen uns zumindest diejenigen, die mit dem Wasser da zu tun haben. Aber Wasser sparen, das kann ja gerade in der Zeit, wo es jetzt so heiß ist, nicht schaden. Und wie wirken sich eigentlich die Ferien auf die Trinkwassersituation aus? Das klären wir gleich hier in SWR aktuell nach den Nachrichten. Kurzer Blick auf die Straßen. A5 Basel Richtung Karlsruhe zwischen Efringenkirchen und Dreiecknauenburg, Neuenburg heißt das. Baustelle, es ist nur eine Spur frei, 2 Kilometer Stau. A5 Basel Richtung Karlsruhe zwischen Freiburg-Mitte und Teningen, 4 Kilometer Stau bis zu einer Viertelstunde plus. A6 Mannheim Richtung Heilbronn zwischen Wiesloch-Rauenberg und Sinsheim 5 Kilometer stockender Verkehr. A65 Karlsruhe Richtung Ludwigshafen zwischen Rohrbach und Landau-Nord 3 Kilometer Stau. Und die B31N Überlingen Richtung Stuttgart zwischen Überlingen-Nord und der A98 Stockach-Ost. Da läuft eine Unfallaufnahme. Es gibt einen 3 Kilometer Stau. Der Verkehr wird in Stockach-Ost abgeleitet. Kurz nach der Blick aufs Wetter. Sonne und teils Wolken. Vereinzelt Schauer und Gewitter. 28 bis 36 Grad.
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1: um 16.30 Uhr mit Eva Irion. Bahnmitarbeitende im Nahverkehr sind in den ersten 6 Monaten des Jahres in fast 1000 Fällen Opfer von Gewalt geworden. Das zeigen neue Zahlen der DB Regio. In den meisten Fällen ging es um leichte Körperverletzung. Aus Berlin berichtet Benjamin Großkopf.
3: Zum Beispiel wurden Zugbegleiter geschubst oder bespuckt. 22 Mitarbeitende sind Opfer schwerer Körperverletzung geworden, beispielsweise durch Faustschläge, meldet der Vorstand der Bahntochter DB Regio. Der neue Verkehrsminister Steffen Bilger von der CDU nennt das erschütternd. Sowohl die reinen Zahlen, aber auch die entsprechenden Schilderungen der Bahnbeschäftigten. Das Unternehmen reagiert mit zusätzlichen Sicherheitsmaßnahmen, zum Beispiel mehr Personal im Zug und im Kundenservice. Derzeit werden auch immer mehr Bahnmitarbeitende im Nah- und im Fernverkehr mit Bodycams ausgestattet, also kleinen Kameras.
1: Nach breiter Kritik nimmt Finanzminister Klingbeil seinen Plan zurück, von Vereinen höhere Steuern zu verlangen. Der SPD-Chef sagte der Deutschen Presseagentur, der entsprechende Passus werde aus dem Gesetz gestrichen. Es sei ihm nie um kleine Vereine gegangen, sondern um Wirtschaftsvereine und Verbände. Ursprünglich wollte Klingbeil, dass für steuerpflichtige Vereine statt eines Freibetrags von 5.000 Euro eine Freigrenze von 1.000 Euro gilt. Einkommen bis 1.000 Euro wären damit steuerfrei geblieben. Bei höheren Gewinnen wäre das gesamte Einkommen steuerpflichtig geworden. Die Bundesregierung will die Drohnenabwehreinheit der Bundespolizei aufstocken. Künftig sollen rund 300 Spezialisten allein in diesem Bereich arbeiten. Bislang ging die Bundesregierung von 130 Kräften aus. Statt an 4 soll die Einheit an 8 Standorten stationiert sein. Eine Sprecherin des Bundesinnenministeriums sagte, Minister Dobrindt wolle noch im Laufe des Tages eine entsprechende Weisung an die Bundespolizei erteilen. Die Einheit soll unbemannte Luftfahrzeuge aufspüren, abfangen und gegebenenfalls auch unschädlich machen. Zudem soll am Deutschen Zentrum für Luft- und Raumfahrt DLR in Kochstedt ein neues Technologiezentrum für Drohnensicherheit entstehen. In Koblenz plant der Kampfmittelräumdienst für morgen früh, 2 alte Waffen im Rhein kontrolliert zu sprengen. Erst soll im Stadtteil Wallersheim eine Bazooka-Rakete aus dem Zweiten Weltkrieg entschärft werden. Anschließend die in Paffendorf am Rheinufer gefundene Gewehrgranate. Dafür wird jeweils ein Bereich in einem Radius von 100 Metern evakuiert. Auch Luftraum und Rhein werden kurzzeitig gesperrt. Die beiden Kampfmittel waren vor ein paar Tagen wegen des Niedrigwassers sichtbar geworden. Der Anteil junger Menschen in Deutschland bleibt niedrig. Wie das Statistische Bundesamt mitteilte, waren Ende vergangenen Jahres 8,3 Millionen Menschen zwischen 15 und 24 Jahre alt. Das entspricht 10% der Bevölkerung. Die meisten Menschen dieser Altersgruppe leben in Bremen, gefolgt von Hamburg und Baden-Württemberg. In Rheinland-Pfalz sind 9,7% der Bevölkerung zwischen 15 und 24 Jahren. Innerhalb der EU liegt Deutschland knapp unter dem Schnitt. EU-weit stellen junge Menschen durchschnittlich 10,7% der Bevölkerung. Die meisten von ihnen leben in Irland. Die spanischen Behörden bereiten sich auf die totale Sonnenfinsternis am Mittwochabend vor. Wegen der hohen Brandgefahr in großen Teilen des Landes werden einige Gegenden komplett gesperrt, zum Beispiel in Nationalparks. Konzerte und andere Großveranstaltungen rund um die Sonnenfinsternis wurden abgesagt. In der Region um Madrid darf keine technische Ausrüstung wie zum Beispiel Stromgeneratoren genutzt werden. Wer sich nicht daran hält, dem drohen Strafen von bis zu 100.000 Euro. Internationale Fußballverbände erhöhen den Druck auf FIFA-Präsident Infantino. Die Dachverbände von Europa, Asien, Nord- und Mittelamerika sowie der Karibik haben einen offenen Brief geschrieben. In dem fordern sie, dass die Spitze des Fußball-Weltverbandes einen Neuanfang bekommt, wegen gebrochenen Vertrauens. Auf die namentliche Nennung Infantinos wurde allerdings verzichtet. Der FIFA-Boss hatte geplant, Beteiligungen an großen Turnieren an private Investoren zu verkaufen. Nach heftigem Widerstand hat er den Plan aufgegeben. SWR-Nachrichten, Redaktion Christine Beidt.
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0: Mit Gerald Pinkenburg, schönen guten Nachmittag. In Rheinland-Pfalz, da sind die Sommerferien ja schon rum. In Baden-Württemberg, da haben sie gerade erst angefangen. Und wenn viele Menschen verreisen, dann verändert sich natürlich auch der Wasserverbrauch in den Regionen. Weniger Menschen sind halt zu Hause, der Wasserhahn bleibt dicht, niemand duscht mehr und die Klospülung braucht auch keiner. Das könnte die Trinkwasserversorgung ja entlasten. Also könnte. Gleichzeitig sorgen natürlich Hitze, Gartenbewässerung oder auch das Befüllen von Pools der Daheimgebliebenen wieder für einen höheren Wasserverbrauch. Wie wirkt sich die Ferienzeit also tatsächlich auf die Wasserversorgung aus? Darüber spreche ich mit Michael Simon vom Zweckverband Landeswasserversorgung in Stuttgart. Herr Simon, merken Sie das bei der Trinkwasserversorgung? Wird in den Sommerferien tatsächlich weniger Wasser verbraucht?
2: Das können wir in der Tat so über die letzten Jahre, wenn man sich das anschaut, durchaus feststellen. Das liegt vermutlich daran, dass einfach weniger Menschen zu Hause sind und ihr Wasser dann einfach im Urlaub konsumieren.
0: Das heißt also, das verlagert sich im Prinzip von Stuttgart oder den anderen Regionen in Baden-Württemberg jetzt raus nach Südfrankreich, Spanien, wohin auch immer.
2: Ganz genau, überall da, wo es gerade brennt.
0: Wo es gerade brennt und wo es sowieso wenig Wasser gibt. Jetzt ist es ja vor allen Dingen in diesem Sommer extrem heiß und trocken. Wie stark gleichen denn zum Beispiel Gartenbewässerung, Pools oder Rasensprenger den geringeren Verbrauch durch Urlauber wieder aus?
2: Also wir haben jetzt Ende Juni mal unseren höchsten Wert erreicht. Also da wurde der Wert getoppt, der jahrelang galt. Also da sind wir das erste Mal über 430.000 Kubikmeter Abgabe an einem Tag gekommen, also 430 Millionen Liter. Aktuell, habe ich mich vorhin erst noch erkundigt, liegen wir so ungefähr bei 350.000 Kubikmeter. Also da kann man schon sehen, es war gut, dass die Ferien angefangen haben, denn obwohl es nach wie vor heiß ist, ist der Bedarf ordentlich nach unten gegangen.
0: Also über 400 Millionen Liter. Was ist denn ein normaler Verbrauch?
2: Also so im Jahresmittel ungefähr 250.000 Kubik bis 300.000 Kubikmeter.
0: Also gut die Hälfte.
2: Ja,
0: ja. Jetzt gibt's ja, ich habe schon gesagt, viele Menschen, die die Gartenbewässerung natürlich laufen lassen, weil die Pflanzen wollen ja auch schließlich Wasser haben. Pool befüllen ist jetzt so eine zwiespältige Sache. Rasen sprengen muss man vielleicht auch nicht unbedingt. Jetzt gibt's ja zum Beispiel intelligente Gartenbewässerungen, die den Feuchtegehalt im Boden messen und sogar gucken, ob es bald regnen könnte, damit dann die Pflanzen nicht bewässert werden müssen. Kann sowas helfen?
2: Definitiv kann sowas helfen. Da wird die Technik sicherlich noch einiges zutage fördern in den nächsten Jahren. Wichtig ist aber auch, dass uns allen klar wird, dass Trinkwasser eine sehr kostbare Ressource wird, die immer kostbarer wird in den nächsten Jahren. Und dementsprechend bitte ich jeden Einzelnen, der dieses Radiointerview gerade hört, sich wirklich mal zu fragen, ob er schon genügend Anstrengungen unternimmt, um den Trinkwasserbedarf zu senken. Denn es ist, wie ich schon sagte, Trinkwasser, dass wir da wirklich tagtäglich in den Garten kippen. Mhm. Und es ist natürlich das eine, ein Gemüsebeet zu bewässern, damit das gut gedeiht. Oder aber halt seinen englischen Rasen wirklich immer perfekt auf 3 Millimeter Höhe zu schneiden und dementsprechend auch grün zu belassen. Also ich würde da sagen, das hat auch jeder wahrscheinlich ganz gut im Gefühl, ob das jetzt gerade notwendig ist oder ob das einfach Luxus ist, der leider dann zu Lasten der Allgemeinheit geht.
0: Naja, ob das so jeder im Gefühl hat, lasse ich jetzt mal dahingestellt. Aber vielleicht können Sie mal einen Tipp geben. Was sollte man denn tun und was sollte man bitteschön denn unbedingt lassen im Moment?
2: Also die bessere Alternative zu Poolbefüllungen, die tatsächlich sehr aufwendig sind, wo sehr viel Wasser rausgeht. Also man sagt ja so, der normale Tagesverbrauch von Bürger ist so um die 120 Liter. Und wer schon mal so einen Pool gesehen hat, und da stehen in vielen Gärten inzwischen sehr große, der weiß, dass das den Gesamtverbrauch und den Schnitt noch deutlich nach oben drückt. Also das wäre schön, wenn das unterlassen wird. Oder aber, wenn die Pools nicht auf einen Schlag befüllt werden, wenn es so richtig heiß ist, sondern immer wieder über einzelne Tage. Das würde schon helfen. Die bessere Alternative ist da sicherlich das Freibad oder aber auch der gute alte Badesee.
0: Absolut. Mit Blick auf den Klimawandel, wird dann ein bewussterer Umgang mit Trinkwasser in Baden-Württemberg künftig noch wichtiger werden als ohnehin schon?
2: Definitiv. Und da passiert hinter der Kulisse einiges. Also es wurde erkannt, wie wichtig Trinkwasser wird vor dem Hintergrund einer sich verändernden Klimawandels. Und ein großes Aktionsprogramm ist da die sichere Wasserversorgung 2050, wo sich das Land gemeinsam mit den Fernwasserversorgern, aber eben auch mit den Kommunen Gedanken darüber macht, wie man den steigenden Trinkwasserbedarf befriedigen kann Und da sind alle Parteien gefordert, an einem Strang zu ziehen, weil sonst wird das in Zukunft nicht gelingen. Im Jahresmittel, da kann ich beruhigen, da ist immer genügend Trinkwasser da in Baden-Württemberg. Nur an Spitzenverbrauchstagen, wie eben nach langen Trocken- und Dürrenzeiten im Hochsommer, kurz vor Ferienbeginn, da könnte es dann in Zukunft auch mal knapp werden. Und damit wir uns dagegen wappnen, da braucht es einfach ein großes Engagement.
0: Zum Beispiel, was müsste man tun? Bodensee leerpumpen?
2: Besser nicht, aber definitiv noch weitere Ressourcen erschließen. Es sind immer noch ungenutzte Ressourcen vorhanden. Es ist wichtig, dass die Kommunen ihre Trinkwasserversorgung auf mehrere Standbeine stellen, also sich nicht einfach auf die Fernwasserversorgung verlassen, sondern auch zum Beispiel ortsnahe Brunnen erschließen. Und dann ist es natürlich auch wichtig, dass wir schnellere Genehmigungsverfahren bekommen, weil wir durch naturschutzfachliche Prüfungen zum Beispiel ziemlich lange aufgehalten sind. Auch gucken müssen, dass noch jede kleine Fledermaus ihren Nistplatz bekommt und dadurch dann halt vielleicht auch die Trinkwasserversorgung gefährdet, wenn wir da nicht schnell genug agieren können. Also wir brauchen weniger Bürokratie definitiv, weniger Umweltverträglichkeitsprüfungen oder wenn wir zum Beispiel unsere Wasserrechte verlängern, dann müsste das eben auch mit deutlich weniger Aufwand einhergehen.
0: Michael Simon vom Zweckverband Landeswasserversorgung in Stuttgart.
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0: Ausgediente, rostige Fahrräder, Bauschutt und vergammelte Bretter oder tütenweise einfach Hausmüll. Immer öfter sieht man Müll in der Landschaft einfach so rumliegen. In Stuttgart sind seit Juni 4 sogenannte Müll-Sheriffs unterwegs. Die sollen illegale Müllentsorger ausfindig machen. Bald sollen es sogar doppelt so viele sein. SWR-Reporter Yassin Salem war mit den Müll-Sheriffs auf Streife.
5: Sebastian Konzala und sein Kollege Daniel Kovacci sind die ersten Müll-Sheriffs in Stuttgart. Für sie geht es jetzt auf Streife. Hoffen sie, etwas zu finden?
8: Schwer zu sagen, wirklich schwer zu sagen. Eigentlich wollen wir nichts finden an Verursachern, weil manche Leute tun mir leid, die da kein Geld haben für sowas und deswegen vielleicht das machen. Aber ist nicht Sinn der Sache. Wir haben so viele Höfe, wo wir das abgeben können, auch umsonst. Die Allgemeinheit bezahlt halt dafür und das soll nicht sein.
5: Konzala und sein Kollege sind am ersten Einsatzort angekommen. Ein Bürger hatte ihnen den Tipp gegeben, ein großer Haufen Müll liegt auf dem Hof eines Hochhauses. Alte Kartons, morsche Holzbänke, ein Stuhl. Kein schöner Anblick. Die beiden Sheriffs begeben sich auf Spurensuche.
8: Scheint nur Sperrmüll zu sein. Normaler Müll. Hier ist Holz. Wir gucken, ob wir was finden hier, Adressen, irgendwelche Hinweise, wer das hingeschmissen hat. Und dann gehen wir mal den Hinweisen mal nach und dann klingeln wir mal.
5: Konzala und Kovacci klingeln beim Hausmeister. Doch die Suche verläuft im Sand. Hinweise auf die Schmutzfinken gibt es keine. Deswegen wird der Müll nun auf Kosten der Stadt entsorgt.
9: Okay, ich hätte da was für euch, das ihr abholen sollt und müsst und könnt. Genau, und dann am besten, wie gesagt, heute oder morgen dann spätestens abholen. Sonst wird es ja noch mehr. Aber ich schick's dir dann nochmal. Das ist ohne Verursacher. Wir haben jetzt auch geklingelt gehabt, aber es weiß kein Mensch was.
5: Illegale Müllhaufen gibt es in Stuttgart genug. Am nächsten Tatort angekommen, wartet besonders viel Papiermüll. Ob die beiden hier mehr Glück haben?
8: Dann gucken wir mal, ob wir was finden.
9: Oh je.
8: Hier ist eine Adresse. Hier ist eine Adresse. Sind immer die gleichen, glaube ich.
5: Durch die Adresse kann der Täter eindeutig ermittelt werden. Und ihm wird die Entsorgung jetzt in Rechnung gestellt. Das macht in diesem Fall 200 Euro plus die Strafe vom Amt für Umwelt. Es geht aber auch deutlich teurer. 2500 Euro war bis jetzt die höchste Rechnung der Sheriffs. Für die beiden geht ihre Schicht nun zu Ende. Oft werden sie bei ihrer Arbeit angesprochen. Das positive Feedback der Bevölkerung motiviert sie.
9: Das auf jeden Fall, klar. Weil man sieht dann auch dadurch, dass die Leute uns auch sehen und das auch gut finden.
8: Also sie finden eigentlich gut, dass jetzt die Entsorgungsüberwachung den Sachen auf der Spur geht. Weil davor hat es keinen gekümmert, sagen die meisten. Das ist eine Bestätigung eigentlich für uns.
5: Seit Juni haben die Sheriffs schon 350 Fälle bearbeitet. Sie hoffen, dass durch ihre Präsenz die Verschmutzung auf Dauer abnimmt.
0: Das sollte auch so sein. Übermorgen. Am 12. August um 19.12 Uhr, da ist es in Greifswald zunächst, also im Osten der Republik, Soweit, dann geht's los mit der partiellen Sonnenfinsternis. 19:23 Uhr ist München dran. Ihr Maximum, das wird so in der Zeit zwischen 20:05 Uhr und 20:18 Uhr erwartet. Genau dann ist übrigens Freiburg dran. Das sind dann fast 90% der Sonne, die weg sind. Also ob es in Stuttgart jetzt noch so viel Brillen gibt, das weiß ich gerade nicht. In Ulm, da sieht's jedenfalls schlecht aus mit den Schutzbrillen, kurz vor der partiellen Sonnenfinsternis. Viele Menschen sind aber noch auf der Suche, meist vergebens.
7: Gibt es noch Sonnenbrillen für die Sonnenfinsternis?
10: Nee, leider nicht.
7: Leider nicht, gut. Moment, 1, 2, 3, 4, das ist der fünfte jetzt. Ich habe 1999 die Totale angeguckt, war ziemlich gut und meine Tochter wünscht sich das. Die ist 10 und will unbedingt das mit anschauen.
13: Ich habe keine Brille und wollte noch eine besorgen, aber die sind in der meisten ausverkauft, also wahrscheinlich nicht, aber ich werde es ja trotzdem miterleben.
23: Der Ulmer Spatzenchor will sich die Sonnenfinsternis in Schweden anschauen und jetzt kratzen wir noch alles zusammen, was geht. 2 habe ich schon.
24: Brille gibt es keine mehr. Da auf jeden Fall nicht und die andere Optiker ist auch schwierig. Ja? Also die nächste habe ich gesehen. Ist 2089 Totale. Und das ist halt Spektakel, das erlebt man nicht mehr eigentlich im Leben.
0: Sonnenfinsternisse kommen ja auch immer so wie Weihnachten. Also wer zu spät kommt, aber Sonnenbrille, braucht man die wirklich zum, also Sonnenschutzbrille, nicht eine Sonnenbrille reicht eh nicht. Aber braucht man die für eine partielle Sonnenfinsternis eigentlich? Klare Antwort, ja, man braucht die unbedingt. Und auch wenn sie bei den meisten Optikern schon vergriffen sind, selbst basteln ist auch nicht unbedingt eine gute Idee, meint diese Optikerin aus Ulm.
25: Also kann man nicht empfehlen, weil die Folie, die man da dazu braucht, ich habe jetzt nirgends rausgefunden, was für eine Spezialfolie das erstens ist, die man da aufbringen sollte oder verwenden sollte und zweitens, dass dann der 100%ige Schutz gewährleistet ist, kann man halt auch nicht mit Sicherheit sagen.
0: Also früher, da brauchte man ja nur 2 CDs, die konnte man übereinander legen. Und dann konnte man in die Sonne gucken. Aber wer hat heute noch CDs?
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0: Ja, das ist eine ziemlich heiße Angelegenheit. Bis zu 36 Grad wieder. Vereinzelt Schauer oder Gewitter sind dabei.
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0: Nach breiter Kritik nimmt Finanzminister Klingbeil seinen Plan zurück, vom Verein höhere Steuern zu verlangen. Der SPD-Chef sagte der Deutschen Presseagentur, der entsprechende Passus werde aus dem Gesetz gestrichen. Es sei ihm nie um kleinere Vereine gegangen, sondern um Wirtschaftsvereine und Verbände. In Koblenz plant der Kampfmittelräumdienst für morgen früh 2 alte Waffen in den Reihen kontrolliert zu sprengen. Erst soll im Stadtteil Wallersheim eine Bazooka-Rakete unschädlich gemacht werden, anschließend die in Pfaffendorf am Rheinufer gefundene Gewehrgranate.
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0: Bergwelten, wo die Erde den Himmel berührt, diesen poetischen Titel trägt die gestern eröffnete Ausstellung im Hans-Thoma-Museum in Bernau im Schwarzwald. Sie zeigt Werke der Künstlerin Simone Litschka aus Hasel im Kreis Lörrach. Malerei auf Metallplatten und Fotokunst. Sie hat gestern in Bernau beim Hans-Thoma-Fest den Naturenergie-Förderpreis verliehen bekommen. Der Preis ist mit 5.000 Euro dotiert und wird alle 2 Jahre im Wechsel mit dem Landespreis für Bildende Kunst verliehen. Matthias Zeller hat die Ausstellung gemeinsam mit der Preisträgerin angeschaut.
26: Aus der Ferne könnte man Simone Litschkas Gemälde fast für Schwarz-Weiß-Fotografien von Berglandschaften halten. Alpine Berggipfel mit spitzen Zacken, immer weiß, schneebedeckt. Aus der Nähe betrachtet fällt ein leichter Blaustich auf und dass es sich um Ölfarben handelt, und zwar auf Aluminiumplatten. Anders als bei der Leinwand kann die Farbe hier nicht aufgesaugt, dafür aber korrigiert werden. Die Kombination von Ölfarbe und Metallplatte sorgt außerdem für einen silbrigen Schimmer. Und nicht nur das, sagt die Künstlerin Simone Litschka.
27: Die Platte reflektiert, der Betrachter spiegelt sich auch selbst darin, auch ich als Künstlerin spiegel mich beim Prozess mit auf der Platte. Und die Veränderung des Lichts wird in ganz besonderer Art und Weise auch zurückgeworfen.
26: Simone Litschkas Werk dreht sich um die Natur. Berge haben es der heute 54-Jährigen von klein auf angetan. Geboren ist sie in Mannheim, aber dann in Hasel im Südschwarzwald aufgewachsen. Zu den Schweizer Alpen war es nicht weit. Nach dem Abitur und noch vor dem Kunststudium kamen Reisen in die Berge Russlands und Kirgisistans hinzu. Typisch für ihre Werke ist eine gewisse Unschärfe, als ob ein Schleier über den Bildern liegen würde.
27: Diese Unschärfe, ich glaube, dabei fasziniert mich vor allem auch das, man hat was, was einerseits greifbar ist, aber es entzieht sich dem Auge dann auch wieder. Zum Beispiel durch Nebel oder weil es eine Spiegelung ist im Wasser und durch die Bewegung im Wasser ist dann doch wieder auch so eine Unschärfe mit reinkommt. Und dieses Wechselspiel, glaube ich, mag ich sehr gerne. Also zwischen dem Greifbaren und dem, was sich dem Auge entzieht.
26: Ein Raum der Ausstellung im Bernauer Hans-Thoma-Museum ist Litschkas Fotoserie Lichtspiegelungen gewidmet. Inspiriert hat sie dazu Anfang der 2000er Jahre, als sie in Berlin studiert und dort auch ihr Atelier hatte, ein Schlüsselerlebnis. Sie trug auf einem Gemälde mehrere Firnisse, also Schutzschichten auf.
27: Ich habe an einer Landschaft gemalt, die 2,50 Meter auf 2 Meter war, also sehr groß. Das heißt, währenddem ich diese Firnissen aufgetragen habe und ich weiß nicht, bei der wievielten Schicht, hat es plötzlich so extrem gespiegelt, dass ich selbst in diesem Bild zu sehen war. Und dieser Moment hat mich sehr fasziniert, denn ich war die Malerin, den Pinsel noch in der Hand und gleichzeitig das Modell, aber auch der Betrachter von diesem Bild. Und in dem Moment habe ich mir dann die Kamera geschnappt und angefangen zu fotografieren und teilweise auch zu filmen, wie ich an diesem Bild arbeite und gleichzeitig in diesem Bild erscheine.
26: Die Freiburger Kunsthistorikerin Antje Lechleiter brachte das in ihrer Laudatio auf die Preisträgerin so auf den Punkt. Simone Litschka malt keine Orte, sondern das, was sie mit uns machen. Und tatsächlich, so vertraut die Berglandschaften den Betrachtenden auch vorkommen mögen, sie sind keine Abbilder konkreter Landschaften. Simone Litschkas Schlüsselerlebnis im Berliner Atelier griff Antje Lechleiter ebenfalls auf.
4: Für mich ist das Entscheidende, dass sie eigentlich die ist, die mit der Kamera malt und mit dem Pinsel fotografiert. Denn das sind zwei Bereiche, die für sie untrennbar verbunden sind. Und man sieht das auch innerhalb ihrer Malerei. Und ebenso bei der Fotoserie mit dem Titel Lichtspiegelungen.
26: Für diese Lichtspiegelungen hat Simone Litschka ihre glänzenden und spiegelnden grün-blauen Landschaftsgemälde fotografiert. Aber eben nicht drinnen, sondern draußen, um die Spiegelungen einzufangen, die das Sonnenlicht bestimmt.
27: Diese Bilder habe ich dann auch wieder mitgenommen auf meine Reisen und habe Landschaften, Personen, auch Architektur darin spiegeln lassen. Und wenn der Moment genau richtig ist, also in der einen Hand das Bild, in der anderen Hand die Kamera und dann der Lichteinfall stimmt, entsteht eben ein Bild, was sozusagen ich und das Licht gemeinsam gemalt haben. Und in dem Moment drücke ich dann ab und habe ein Foto, also wieder ein materialisiertes Lichtbild. Und diese Fotos lasse ich dann eben auf Alu-Dibond aufziehen.
0: Die Ausstellung Bergwelten, wo die Erde den Himmel berührt, die ist noch bis zum 4. Oktober dieses Jahres im Hans-Thoma-Kunstmuseum in Bernau zu sehen. Heute und morgen ist das Museum übrigens geschlossen, also vielleicht das Highlight eines kleinen Ausflugs so ab Mittwoch genießen. Da ist das Museum dann auch wieder geöffnet und bis zum 4. Oktober ja sowieso.
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0: Jetzt ist es 16.53 Uhr.
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0: Mit Jutta Kaiser.
14: Für seinen Gesetzentwurf zur Steuerreform hat der Bundesfinanzminister viel Kritik eingesteckt. Jetzt rückt Lars Klingbeil in einem umstrittenen Punkt in Bezug auf Vereine von seinen Plänen ab.
16: Es ist eher ein Detail der geplanten Steuerreform. Aber eines, das in den letzten Tagen für Unruhe bei Schwarz-Rot gesorgt hat. Die Pläne dafür, bestimmte Vereine stärker zu besteuern. Jetzt lenkt der SPD-Finanzminister ein. Die entsprechenden Formulierungen im Gesetzentwurf werden gestrichen, so Lars Klingbeil zur Deutschen Presseagentur. Durch die Debatte sei der Eindruck entstanden, die Regierung wolle es Ehrenamtlichen schwer machen. Auch wenn sein Ministerium von vornherein betont hat, man ziele auf finanzkräftige Vereine wie Profisportverbände ab. Doch aus der Union gab es viel Kritik und die Aufforderung nachzuarbeiten. Davon abgesehen verteidigt Klingbeil aber seine Pläne für eine Steuerreform. Er setze damit einen gemeinsamen Koalitionsbeschluss um. Mit dem Ziel, Steuerzahlerinnen und Steuerzahler insgesamt um 10 Milliarden Euro zu entlasten. Ein Kabinettsbeschluss ist für September geplant. Weitere Änderungen sind im parlamentarischen Verfahren möglich. Mario Kubina, Berlin.
14: Im ersten Halbjahr ist in Deutschland weniger Fleisch produziert worden. Besonders deutlich ist der Rückgang laut Statistischem Bundesamt beim Geflügel. Die Menge lag mehr als 3% unter dem Vergleichswert aus dem Vorjahreszeitraum. Rindfleisch ging um 0,1% zurück, während die Produktion von Schweinefleisch leicht stieg. Als möglicher Grund für den Rückgang beim Geflügel gelten verschiedene Tierseuchen in den Beständen. Laut Friedrich-Löffler-Institut fehlen aber belastbare Daten. In Deutschland wird vor allem Schweinefleisch produziert. Es hat einen Anteil von fast 64% an der Fleischproduktion insgesamt. Der Zoll soll es beim Kampf gegen Geldwäsche und Steuerbetrug in Zukunft einfacher haben. So steht es in einem neuen Gesetz, das die Bundesregierung übermorgen verabschieden will und das dem ARD-Hauptstadtstudio vorliegt. In Zukunft soll der Zoll hohe Vermögenswerte beschlagnahmen können, wenn die Herkunft unklar ist. ARD-Hauptstadtkorrespondent Gabor Hallas hat die Frage beantwortet, worum es dabei genau geht.
12: Vor allem geht es um Vermögen von mehr als 100.000 Euro, um die Rolex und den Porsche, so sagt der Finanzminister plakativ. Lars Klingbeil möchte, dass der Zoll Autos, Luxusuhren und Schmuck einziehen, also beschlagnahmen kann, wenn die Besitzer nicht nachweisen können, dass sie alles rechtmäßig erworben haben. Das heißt, die Beweislast kehrt sich um, weil bislang musste der Zoll bei einem Verdacht belegen, dass etwas nicht stimmt. Und jetzt kann er hingehen und sagen, wir nehmen euch euer Auto, eure Uhr und ihr weist bitte innerhalb einer Frist nach, dass alles okay war.
14: Vermögenswerte beschlagnahmen, geht das denn so einfach? Auch diese Frage hat ARD-Hauptstadtkorrespondent Gabor Hallas beantwortet.
12: Das darf nur der Zoll, der braucht einen Verdacht und der muss lange ermitteln. Und dann geht das im Rahmen eines Verwaltungsverfahrens. Also wenn jemand Sozialleistungen bezieht, aber ein teures Auto fährt, dann kann so ein Verdacht natürlich aufkommen, denn da stellt sich die Frage, woher kommt das Geld? Oder organisierte Kriminalität, zum Beispiel durch Clanstrukturen, sind ein Ziel. Da geht es darum, mögliche Geldwäsche aufzudecken und zu bekämpfen.
14: Die Lufthansa-Gruppe rüstet ihre komplette Flotte mit dem Satelliteninternet des US-Anbieters Starlink aus. Laut dem Unternehmen soll die erste Maschine mit dem neuen Angebot der Kerngesellschaft Lufthansa am kommenden Mittwoch abheben. Passagiere sollen dann an Bord mit Hochgeschwindigkeit auf eigenen Geräten im Internet surfen, Inhalte streamen oder in ihrem eigenen Firmennetz arbeiten können. Laut Lufthansa soll die Online-Bandbreite in vielen Fällen die Internetverbindungen zu Hause oder im Büro übertreffen. Der MDAX-Konzern gehört weltweit zu den ersten Airlines, die Starlink anbieten. Und dann fehlt noch der Börsenbericht.
15: Auch zum Start in die neue Woche zeigt sich der DAX gut aufgelegt. Bis zum Mittag gewinnt der deutsche Leitindex rund 0,4% auf 24.425 Punkte. Das ist nur knapp unter dem Rekordhoch von Freitag bei 24.445 Punkten. Damit wirken die schwachen Zahlen vom US-Arbeitsmarkt weiter nach. Eine schwache Entwicklung am Arbeitsmarkt mindert die Aussicht auf steigende Zinsen, was wiederum den Aktienmarkt erfreut. Mittlerweile erwartet wieder eine Mehrheit an den Terminmärkten, dass die amerikanische Notenbank Fed im September noch die Füße stillhält. Ende Juli ist die Mehrheit noch von einer Zinserhöhung ausgegangen. Die veränderten Zinserwartungen sind auch ein wesentlicher Grund für eine auffällige Bewegung am Rohstoffmarkt. Seit Tagen zieht der Goldpreis wieder kräftig an. Zuletzt kostete eine Feinunze $4.340. Damit notiert Gold wieder 10% über seinem Jahrestief von Ende Juni. Trotzdem bleibt der Goldpreis noch weit hinter seinem Rekordhoch von knapp $5.600 von Ende Januar zurück. Allerdings machen Rohstoffexperten weitere mögliche Kurstreiber für das Edelmetall aus. Zuletzt haben die Käufe der internationalen Zentralbanken wieder deutlich zugenommen. Fest steht allerdings allein, dass Gold als sicherer Hafen wegen der Inflations- und Zinsängste zuletzt nicht so gut funktioniert hat und Anleger am Rohstoffmarkt auf besonders heftige Schwankungen gefasst sein müssen. Detlef Landmesser, ARD Finanzredaktion, Frankfurt.
14: Und das war die Wirtschaft um 16.58 Uhr.
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17: Wir sind mitten im heißesten Sommer in Westeuropa seit Beginn der Wetteraufzeichnungen. Das hat das EU-Klimabeobachtungsprogramm Copernicus herausgefunden. Der Wald sieht stellenweise aus, als wäre es schon Herbst. Und die Flusspegel auf wichtigen Wasserstraßen sind so niedrig wie noch nie. Die Auswirkungen von Hitze und Trockenheit, das ist ein Schwerpunkt in der nächsten halben Stunde nach den Nachrichten bei uns.
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17: Ab und zu ist es relativ windig und mal scheint die Sonne, mal ziehen Wolken durch. Vor allem in der Südhälfte Baden-Württembergs können sich örtlich dann doch ein paar Schauer oder Gewitter bilden. In der klaren oder locker bewölkten Nacht gehen die Temperaturen dann runter auf 19 bis 12 Grad. Morgen wieder viel Sonne, ein paar harmlose Wolken ziehen durch. Die Höchstwerte liegen zwischen 25 Grad im Westerwald und bis 33 Grad im Markgräfler Land. Und so geht's weiter. Auch in den nächsten Tagen bleibt es sonnig und es wird wieder heißer. Am Mittwoch bis 35, am Donnerstag bis 37 Grad.

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1: Um 17 Uhr mit Eva Irion. Bahnmitarbeitende im Nahverkehr sind in den ersten 6 Monaten des Jahres in fast 1000 Fällen Opfer von Gewalt geworden. Das zeigen neue Zahlen der DB Regio. In den meisten Fällen ging es um leichte Körperverletzung. Aus Berlin Benjamin Großkopf.
2: Zum Beispiel wurden Zugbegleiter geschubst oder bespuckt. 22 Mitarbeitende sind Opfer schwerer Körperverletzung geworden, beispielsweise durch Faustschläge, meldet der Vorstand der Bahntochter DB Regio. Der neue Verkehrsminister Steffen Bilger von der CDU nennt das erschütternd. Sowohl die reinen Zahlen, aber auch die entsprechenden Schilderungen der Bahnbeschäftigten. Das Unternehmen reagiert mit zusätzlichen Sicherheitsmaßnahmen, zum Beispiel mehr Personal im Zug und im Kundenservice. Derzeit werden auch immer mehr Bahnmitarbeitende im Nah- und im Fernverkehr mit Bodycams ausgestattet, also kleinen Kameras.
1: Nach breiter Kritik nimmt Finanzminister Klingbeil seinen Plan zurück, von Vereinen höhere Steuern zu verlangen. Der SPD-Chef sagte der deutschen Presseagentur, der entsprechende

0: positioniert sein. Eine Sprecherin des Bundesinnenministeriums sagte, Minister Dobrindt wolle noch im Laufe des Tages eine entsprechende Weisung an die Bundespolizei erteilen. Die Einheit soll unbemannte Luftfahrzeuge aufspüren, abfangen und gegebenenfalls auch unschädlich machen. Die Bundeswehr braucht für die Ausbildung zusätzlicher Soldaten mehr Platz, zum Beispiel für Kasernen und Übungsplätze. Das Verteidigungsministerium will dafür ehemalige Liegenschaften aktivieren. Es hat Pläne konkretisiert, die zunächst 5 Standorte betreffen, darunter die Graf-Stauffenberg-Kaserne in Sigmaringen, die Unteroffizier-Krüger-Kaserne in Kusel sowie die Kurpfalz-Kaserne in Speyer. Sie sollen für neue Rekruten vorbereitet werden. Die Gespräche mit den jeweiligen Kommunen liefen. Es geht um Liegenschaften, die den Kommunen eigentlich für andere Zwecke überlassen werden sollten. Eine Stationierungsentscheidung ist damit laut Ministerium noch nicht verbunden. Der Anteil junger Menschen in Deutschland bleibt niedrig. Wie das Statistische Bundesamt mitteilte, waren Ende vergangenen Jahres 8,3 Millionen Menschen zwischen 15 und 24 Jahre alt. Das entspricht 10% der Bevölkerung. Die meisten Menschen dieser Altersgruppe leben in Bremen, gefolgt von Hamburg und Baden-Württemberg. In Rheinland-Pfalz sind 9,7% der Bevölkerung zwischen 15 und 24 Jahren. Innerhalb der EU liegt Deutschland knapp unter dem Schnitt. EU-weit stellen junge Menschen durchschnittlich 10,7% der Bevölkerung. Die meisten von ihnen leben in Irland. Die Monate Juni und Juli waren in Westeuropa so heiß wie noch nie seit Beginn der Wetteraufzeichnungen. Laut dem EU-Klimawandeldienst Copernicus lag die Durchschnittstemperatur für die beiden Monate bei 21,6 Grad Celsius und damit fast 2,8 Grad über dem Durchschnitt des Zeitraums von 1991 bis 2020. Die Böden seien ungewöhnlich stark ausgetrocknet. Eine Copernicus-Sprecherin sagte, die Daten zeigten, wie der Klimawandel Hitzeextreme verschärfe. Hitze und Dürre verstärkten sich zunehmend gegenseitig. Im Westen Kolumbiens hat es ein schweres Erdbeben gegeben. Die US-Erdbebenwarte gibt die Stärke mit 7,4 an. Die Erschütterungen waren auch im Nachbarland Venezuela zu spüren. Besonders betroffen war unter anderem die kolumbianische Stadt Cali. Laut dem Bürgermeister sind mindestens 20 Gebäude eingestürzt. Unter den Trümmern werden Menschen vermutet. Man habe Rettungsteams angefordert. Auch aus Quibdó und Pereira melden die Behörden Verletzte und Schäden an Gebäuden. SWR-Nachrichtenredaktion Christine Beit. Das Wetter? Hinter einer schwachen Kaltfront baut sich das nächste kräftige Hoch auf. Die Vorhersage mal Sonne, mal dichte Wolken und wieder heißer bis 37 Grad. 17.05 Uhr.
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2: Im Studio Christian Rönspieß. Guten Tag. Dieser Sommer war in Westeuropa so heiß wie noch nie. Wir kümmern uns ausführlich um die Ergebnisse des EU-Klimabeobachtungsprogramms Copernicus und die Auswirkungen des heißen Sommers auf den Wald und die Wirtschaft. Russlands aktuelle Angriffe auf die Ukraine zielen schon auf den bevorstehenden Winter. Ein Journalist aus Kiew erklärt die Strategie des russischen Militärs und wie sich die Ukraine dagegen wehrt. Und die einzige Kreml-kritische Partei vor Gericht. Vor den Parlamentswahlen in Russland im September berichten wir über den Prozessauftakt gegen die Partei Jabloko in Moskau. Unter anderem darum geht's bei uns bis 17:30. Es ist nicht wirklich überraschend, aber jetzt bestätigen Daten und Fakten auch das Gefühl, das viele in den letzten Wochen hatten. So lange, so heiß und so wenig Regen, das gab's noch nie. Das EU-Klimabeobachtungsprogramm Copernicus hat die Daten der letzten beiden Monate zusammengetragen und kommt zu dem Ergebnis, das ist der bisher heißeste Sommer in Westeuropa seit Beginn der Wetteraufzeichnungen. Einzelheiten von EU-Korrespondentin Sabrina Fritz.
3: Die Klimaexperten der EU haben sich die beiden Sommermonate Juni und Juli genauer angeschaut. Danach war vor allem der Juni sehr heiß und trocken. Dies habe zu den verheerenden Waldbränden in Frankreich und Spanien beigetragen. Die Durchschnittstemperatur im Juli lag unter den Rekordwerten der vergangenen Jahre. Im Süden Europas war es zwar sehr heiß, im Osten und Norden dagegen eher normal. Nach Angaben der Klimaexperten lag die Durchschnittstemperatur in Westeuropa damit in diesem Sommer bislang bei 21,6 Grad und hat einen neuen Rekordwert erreicht. Sorge bereiten den Wissenschaftlern auch die niedrigen Wasserpegel der Seine in Frankreich, des Rhein und der Donau. Diese hätten Auswirkungen auf die Wasser- und Stromversorgung.

0: Wasserversorgung. In Ungarn musste das Atomkraftwerk abgeschaltet werden, weil nicht genügend Wasser zur Kühlung vorhanden war. Die Wassertemperatur der Meere erreicht ebenfalls einen neuen Rekord. Sie betrug im Durchschnitt 21 Grad. In manchen Regionen wie in Spanien war sie deutlich höher und erreichte Badewannenniveau.
1: Dieser Sommer ist also bei uns schon so heiß wie noch nie. Dazu kommt so gut wie kein Regen. Durch die lange Trockenheit und die Hitze sieht es im Wald teilweise schon herbstlich aus. An manchen Bäumen ist das Laub schon braun und unter den Füßen knistert es, wenn man einen Spaziergang im Laubwald macht. Darüber spreche ich mit Nikolai Kalinke, er ist Geschäftsführer des Landesverbands Rheinland-Pfalz, der Schutzgemeinschaft Deutscher Wald. Herr Kalinke, Blätter wie im Herbst, was passiert da gerade mit den Bäumen?
2: Der Baum geht sozusagen in eine Art Sparmodus, sieht sozusagen den Herbst vor und versucht eben dadurch, dass er seine Blätter abwirft, das bisschen Wasser, was er gerade zur Verfügung hat, einzusparen. Über die Blätter verdunstet der Baum Wasser und um das zu verhindern, wirft er die Blätter eben schon frühzeitig ab. So eine Art Notreaktion, genau.
1: Welche Bäume sind gerade besonders betroffen?
2: Es ist wie bei uns Menschen. Also es sind vor allem tatsächlich die ganz alten Bäume und die sehr jungen Bäume, also die jungen Bäume, die einfach noch nicht das Wurzelwerk haben, um in tiefere Schichten durchdringen zu können. Und die alten Bäume, die über zum Teil Jahrzehnte, Jahrhunderte Wurzelwerk aufgebaut haben, das aber nur in gewisse Schichten geht, in denen mittlerweile einfach kein Wasser mehr zur Verfügung steht. Und ab einem gewissen Alter können die das natürlich nicht mehr kompensieren, indem sie weiter Wurzeln nach unten ausstrecken. Und das führt dazu, dass sie dann langsam leider verdursten.
1: Gibt es da auch Unterschiede, was die Baumarten angeht?
2: Ja, also ist ja bekannt, dass es Baumarten gibt, die Pfahlwurzeln bilden, also Wurzeln, die weit tief ins Erdreich reingehen. Das ist vor allem natürlich unsere heimische Eiche. Und es gibt Baumarten, die eher Flachwurzeln bilden, im oberen Bereich Wasser abschöpfen, wie die Fichte. Und das sind jetzt auch zwei Baumarten, wo man, glaube ich, auch selbst als Waldspaziergänger sieht, das sind dann die Baumarten, die gut wie die Eiche überwiegend und eben schlecht wie die Fichte mit der aktuellen Situation zurechtkommen.
1: Inwieweit kann sich der Wald von so einer extremen Trockenphase erholen?
2: Die Bäume, die Wälder brauchen vor allem Zeit. Das ist erstmal das Allerwichtigste. Das Schlimmste ist diese Abfolge von vielen Extremereignissen, die wir jetzt ja gerade selbst am Leibe erfahren. Also dass es sozusagen keine Erholungsphase mehr zwischen diesen hohen Hitzetagen gibt. Und das ist das Problem.
1: Und was bedeutet das dann konkret, wenn es eben keine Erholungsphasen gibt? Was bedeutet das für die deutschen Wälder? Welche Bäume werden da möglicherweise verschwinden mittelfristig?
2: Ich denke, verschwinden werden keine. Wir haben vielleicht Baumarten, die nicht mehr so in der Fläche auftreten werden. Das ist wahrscheinlich die Fichte, die sich nicht mehr sozusagen überall finden lässt. Das sehen wir ja jetzt schon seit 2018. Die wird sich zurückziehen auf höhere Lagen. Auch die Buche wird bestimmt nicht mehr auf all den Standorten zu finden sein, wo wir sie heute finden. Und was passieren wird, ist, dass wir eine höhere Vielfalt an Bäumen sehen werden. Das hoffe ich zumindest, weil sich einfach dieses Spektrum ein bisschen differenzieren wird. Also es werden vielleicht auch neue Baumarten oder alte Baumarten. Ich denke da an die Elsbeere zum Beispiel, das ist eine alte Obstbaumart, früher auch im Wald auch forstwirtschaftlich angebaut wurde. Die wird wiederkommen, weil die sehr gut zum Beispiel mit der Trockenheit klarkommt. Die Eiche wird bleiben und sich vielleicht auch wieder ausbreiten. Aber wir werden der Wald wird nicht verschwinden.
1: Genau. Was kann jetzt möglicherweise konkret getan werden, damit Wälder die Trockenheit, die ja vielleicht in Zukunft häufiger vorkommt, damit die besser überstehen?
2: Dass man sozusagen die Baumarten anpasst, dass man auf Vielfalt setzt, also dass man möglichst auf Reinbestände geht, sondern schaut, dass man möglichst viele Baumarten auf die Fläche bringt und diversifiziert. Und das wird, weil eine Glaskugel hat auch der beste Förster nicht. Wir können nicht sagen, was in 10, 20 Jahren ist. Eventuell ist auch, und das wird ja auch schon experimentiert, mit Baumarten, die vielleicht jetzt schon in den eher südlichen Ecken Europas beheimatet sind und damit mit den extremen Temperaturen zurechtkommen, dass man mit denen vielleicht auch experimentiert. Aber verhalten sollte man das tun.
1: Warum sollte man das verhalten tun und nicht offensiv?
2: Also das Problem an der aktuellen Situation und dem fortschreitenden Klimawandel ist ja, wie ich schon sagte, die Zeit. Und wenn wir jetzt zwanghaft sozusagen die Zeit vorschieben und versuchen, neue Baumarten reinzubringen, wir wissen ja gar nicht, was passiert. Wir haben Baumarten, die einfach an diese aktuelle Situation über Jahre nicht angepasst sind. Aber wir sehen das bei der Eiche, wir sehen das bei der Buchennaturverjüngung, also bei den frischen Setzlingen, dass die sich schon ganz anders entwickeln. Die wachsen langsamer, bauen tieferes Wurzelwerk aus. Und darauf sollten wir jetzt erstmal setzen. Und das, denke ich, ist erstmal der richtige Weg, dass man mit dem arbeitet, was wir hier haben.
1: Und wenn man so auf das große Ganze schaut, wenn Sie Vorschläge machen könnten oder Forderungen stellen, was müsste denn passieren? Was müsste möglicherweise die Politik auch tun, um den deutschen Wald ein bisschen besser zu unterstützen?
2: Naja, in erster Linie auf jeden Fall die Waldbesitzenden darin zu unterstützen, ihren Wald klimaangepasst umbauen zu können. Der Wald wird zur Verfügung gestellt von den Waldbesitzenden mit all seinen Ökosystemdienstleistungen, also all seinen Leistungen, die er für uns kostenfrei erbringt. Sie haben ja schon gesagt, er produziert Sauerstoff, speichert CO2, produziert Wasser. Und das sind alles Dinge, die die Waldbauern gerade aus eigener Tasche finanzieren müssen, um ihren zum Teil vielleicht auch schon zusammengebrochenen Waldbestand wieder neu aufforsten zu können oder dafür zu sorgen, dass sich der Wald von selbst wieder verjüngt, indem eventuell die Jagd angepasst wird oder Schutzmaßnahmen getroffen werden. Und da ist es eben wichtig, dass man die Waldbesitzenden darin unterstützt. Und bei uns in Rheinland-Pfalz sind das ja überwiegend auch Kommunen. Und da weiß jeder, die haben gerade ohnehin nicht viel Geld in der Kasse. Und da ist es umso wichtiger, dass man denen zumindest diese Sorge nimmt und die da unterstützt beim Waldumbau.
1: Sagt Nikolai Kalinke von der Schutzgemeinschaft Deutscher Wald. Hitze und Trockenheit sorgen dafür, dass Niedrigwasser ein immer größeres Problem wird. Binnenschiffe können schon länger nicht mehr voll beladen werden. Deshalb ist das Sonntagsfahrverbot für Lkw schon gelockert. Ergiebiger Regen und damit Nachschub für die Wasserstraßen ist aktuell nicht in Sicht. Inzwischen rechnet die Binnenschifferbranche damit, dass der Rhein ab Mitte der Woche nicht mehr durchgängig befahrbar, also zweigeteilt sein wird. Am wichtigen Pegel Kaub wird ein einstelliger Wert erwartet. Da können dann weder Fracht- noch Ausflugsschiffe mehr fahren. Über die Auswirkungen des Niedrigwassers auf die Wirtschaft berichtet Bianca von der Au.
3: Der Rhein ist mehr als ein Fluss. Er ist die mit Abstand wichtigste Wasserstraße des Landes. 80% des gesamten deutschen Güterverkehrs in der Binnenschifffahrt werden über den Rhein und seine schiffbaren Nebenflüsse abgewickelt. Wenn die Pegelstände weiter sinken, kann das zum Problem für die deutsche Wirtschaft werden, insbesondere für einzelne Branchen, sagt Volkswirtin Samina Sultan vom IW Köln.
4: Es ist so, dass es insbesondere bestimmte Branchen in Deutschland natürlich trifft. Das sind die Mineralölproduktion, die Chemie, aber auch die Stahlindustrie, die sind jetzt wirklich sehr stark getroffen.
3: Die Binnenschifffahrt transportiert vor allem Güter und Rohstoffe für die Industrie. Um nicht auf Grund zu laufen, reduzieren Frachter teilweise schon ihre Zuladung und benötigen statt einer Fahrt mehrere Transporte. Wenn sich in der Folge die Transportkosten erhöhen, dürfte es am Ende auch für den Verbraucher teurer werden, warnt Stefan Risse von der Vermögensverwaltung Akatis.
5: Und die Lebensmittel hängen ja zum Beispiel eben auch an Energierohstoffen wie Gas, weil ich aus Gas Ammoniak mache und Ammoniak brauche für die Düngerproduktion. Also an der Inflationsfront werden wir weiter Ausschläge sehen und eher nach oben als nach unten.
3: Können Lastwagen und die Bahn den Gütertransport über die Flüsse ersetzen? Schwierig, meint Logistikexpertin Samina Sultan vom IW Köln. Denn die Rheintrasse beispielsweise sei ohnehin schon stark belastet. Da könnten nicht ohne weiteres zusätzliche Güterzüge eingesetzt werden. Auch der Lkw-Transport könne das Volumen, das durch Schiffe transportiert wird, kaum auffangen. Insgesamt aber mache der Transport durch die Binnenschifffahrt nur einen kleinen Teil aus.
4: Wenn man sich mal anschaut, welche Transportwege besonders wichtig sind, dann werden rund 7% der Güter über die Binnenschifffahrt abgewickelt, 7-8%, über die Schiene rund 20% und der Rest eben über die Straße. Daran sieht man, gesamtwirtschaftlich gesehen ist die Binnenschifffahrt nicht so wichtig, aber eben für bestimmte Branchen sehr wichtig und da nicht so leicht zu ersetzen.
3: Aus Sicht der Expertin sind die niedrigen Pegelstände eher ein punktuelles Problem. Regionen in Nordrhein-Westfalen mit seinen Stahl- und Chemiewerken oder Ludwigshafen mit BASF seien besonders betroffen. Als kurzfristige Maßnahme haben einige Bundesländer, durch die der Rhein, die Elbe oder die Donau fließen, vorübergehend das Lkw-Fahrverbot an Sonn- und Feiertagen aufgehoben. Mittel- und langfristig drängt der Verband der Binnenschifffahrt auf Fahrrinnenvertiefungen an Mittel- und Niederrhein sowie die Förderung von niedrigwasseroptimierten Binnenschiffen.
1: Bianca von der Au über die wirtschaftlichen Auswirkungen des bisher heißesten Sommers in Westeuropa. Im russischen Krieg gegen die Ukraine ist weiterhin kein Ende in Sicht. Russland greift täglich Ziele in der Ukraine an und das ukrainische Militär wehrt sich so gut es kann. Die russischen Behörden melden heute, dass sie in der Nacht mehr als 400 ukrainische Drohnen abgeschossen hätten. Dennoch haben einige ihre Ziele erreicht, zum Beispiel die zentralrussische Region Tatarstan. Zuvor hatte es am Wochenende einen massiven russischen Angriff auf die Region Odessa gegeben. Mehr als 300.000 Haushalte waren dort gestern ohne Strom. In der letzten Woche hat Russland auch Kiew wieder massiv angegriffen. Der Journalist Denis Trubetskoy berichtet für mehrere Medien aus Kiew. Herr Trubetskoy, es heißt, der ukrainische Drohnenangriff der vergangenen Nacht war der intensivste, seit Russland den Krieg begonnen hat. Was sind aktuell die strategischen Ziele des ukrainischen Militärs mit seinen Drohnenangriffen?
6: Naja, also die Ukraine hat jetzt ihrerseits für keinen Spaß, wenn ich das so nennen darf, an diese beidseitigen Eskalation des Luftkrieges. Aber diese Strategie ist grundsätzlich einfach unausweichlich, denn mehr oder weniger der einzige Weg, um Russland zu einem halbwegs adäquaten Waffenstillstand zu bringen, ist es für Russland unmöglich zu machen, beziehungsweise sehr schwierig zu machen, die Weiterführung dieses Angriffskrieges zu finanzieren. Und deswegen ist die Ukraine einerseits darauf angewiesen, die Militärobjekte in Russland zu treffen, aber andererseits geht es natürlich um die Schlüsselbereiche der russischen Wirtschaft, beispielsweise eben auch die Ölinfrastruktur, und das ist, wie gesagt, eine alternativlose Strategie.
1: In den vergangenen Wochen haben ukrainische Drohnen immer wieder die Ölindustrie getroffen in Russland und den russischen Online-Händler Wildberries. Die Bilder der brennenden Lagerhäuser haben wir gesehen. Die Ukraine begründet das damit, dass Wildberries auch Waren verkauft, die militärisch genutzt werden können, und dass die Konsumenten in Russland den Krieg auch zu spüren bekommen sollen. Russland macht genau das Gleiche in der Ukraine, nämlich auch Lager für alle möglichen Dinge zu zerstören, unter anderem auch für Lebensmittel. Die Auswirkungen merkt man gerade in Kiew wohl ein bisschen. Da sind einige Regale wohl etwas leerer als sonst. Welche russische Strategie steckt da dahinter?
6: In Russland geht es darum, die ukrainische Hauptstadt unbewohnbar zu machen. Wir blicken hier natürlich ganz stark auf den letzten Winter zurück, als die Menschen ohne Strom, ohne Heizung. Insgesamt steht Kiew natürlich vor einem wohl noch schwereren Winter. Und was jetzt die letzte Welle der ballistischen Angriffe auf Kiew anbetrifft, die in der zweiten Maihälfte begonnen hat, dann haben wir explizit bei den zwei letzten Angriffen gesehen, dass gezielt die Verteilzentren der größeren Supermarktketten um Kiew angegriffen hat. Das hat man tatsächlich jetzt am Wochenende gespürt in Supermärkten. Es ist also durchaus auch mit einer gewissen Lebensmittelknappheit zu spüren. Und die große Sorge ist hier darüber hinaus, dass Russland die Wasserversorgung Kiews gezielt angreifen könnte. So ein bisschen mit dem Fokus, dass in der Hauptstadt hier leben ungefähr 3 Millionen Bewohner, also in Kiew, dass hier die Kanalisation ausgeht. All das ist durchaus möglich. Also von daher werden auf die ukrainische Hauptstadt sehr wohl sehr komplizierte Monate hinkommen.
1: Sie haben es gerade schon angedeutet, dieser Krieg dauert jetzt schon mehr als 4 Jahre. Die Menschen, vor allem in der Ukraine, sind müde und erschöpft. Wie wirkt diese Aussicht auf einen weiteren dunklen Winter?
6: Spaß macht es, wie gesagt, keinesfalls. Andererseits stelle ich mir tatsächlich so ein bisschen die Frage, ob Russland damit nicht viel mehr das Gegenteil von dem erreicht, was Moskau eigentlich erreichen möchte. Es ist ganz klar, dass Moskau unter anderem, das ist bei weitem nicht das einzige Ziel, aber unter anderem gerne irgendwelche Proteste in der Ukraine sehen würde. Jetzt zwar nicht wegen der Innenpolitik, nicht wegen der internen Krisen, obwohl auch, aber nicht eben dadurch, sondern grundsätzlich gerne sehen würde, dass die Menschen in Kiew oder woanders im Land auf die Straße gehen würden und die Kapitulation der Ukraine fordern würden. Und während es durchaus auch Menschen gibt, die sich mit der Sache jetzt in der Tiefe nicht wahnsinnig sehr beschäftigen, wenn ich das so formulieren darf, und je länger ein solcher Krieg ja weitergeht, desto mehr Menschen gibt es, die vielleicht auch die Meinung haben, ja, dieser Krieg gehe vielleicht auch deswegen weiter, weil die ukrainische Regierung oder wer auch immer, sind meist Pauschalaussagen, daran profitieren. Aber wenn man, wie hier in Kiew, in den letzten Monaten wirklich mit ballistischen Raketen de facto jede dritte Nacht angegriffen wird, wird es halt für die Menschen verständlicher, wo der eigentliche Feind wirklich sitzt. Und das ist das, glaube ich, nach wie vor die Menschen gerade hier in der ukrainischen Hauptstadt. Immer wieder Fokus der russischen Angriffe im Hinterland, aber trotzdem zuletzt wirklich auch massiv angegriffen, was die Menschen hier vereint.
1: Der Journalist Denis Trubetskoy aus Kiew über die Strategien im Krieg Russlands gegen die Ukraine mit Blick auf die kommenden Monate. Im September wird in Russland ein neues Parlament gewählt. Und die Menschen haben zumindest auf dem Papier die Wahl zwischen verschiedenen Parteien. Die meisten davon sind allerdings Kreml-treu. Eine Ausnahme gibt es, die liberale Partei Jabloko. Die lehnt unter anderem den russischen Angriffskrieg gegen die Ukraine ab. Deshalb war es für politische Beobachter schon einigermaßen überraschend, dass Jabloko überhaupt zur Wahl zugelassen wurde. Ob die Partei dann aber tatsächlich antreten darf, ist noch fraglich. Denn die kremltreue Partei Rodina wirft Jabloko Gesetzesverstöße vor und zieht vor Gericht. Mit dem Ziel, dass die einzige kremlkritische Partei von der Wahl ausgeschlossen wird. Heute war in Moskau Prozessbeginn. Eberhard Nembach berichtet.
7: Vor allem junge Leute waren heute in Moskau zum Gerichtsgebäude gekommen, um die angeklagte Jabloko-Partei zu unterstützen. Jabloko, Jabloko, rufen sie draußen. Drinnen im Gerichtsgebäude verteidigt sich Parteichef Nikolai Rybakov gegen den drohenden Wahlausschluss. Es gehe um Millionen Menschen in Russland, die Jabloko ihre Stimme geben wollten, so Rybakov. Politische Konkurrenz sei schließlich das Wesen von Wahlen. Die Klage sei darauf gerichtet, den Menschen eine freie Wahl zu nehmen. Und das sind in diesem Fall vor allem junge Leute, sagt Mariat Ramazanova, selbst erst 28 Jahre alt. Sie ist Social-Media-Beauftragte der Partei. Jabloko habe viele Kandidatinnen und Kandidaten unter 30 aufgestellt, sagt sie. Es hat sich eine regelrechte Unterstützungsarmee von jungen Leuten gebildet, die für Jabloko stimmen wollen. Und selbst wenn sie aufgrund ihres Alters noch nicht die Möglichkeit haben, für Jabloko zu stimmen, schreiben sie, dass sie ihre ganze Familie bitten, hinzugehen und ihre Stimme abzugeben. In sozialen Netzwerken hatten zuletzt viele Putin-Gegner offen dazu aufgerufen, Jabloko zu wählen. Darunter die Witwe des bekanntesten Oppositionellen Alexei Nawalny. Jabloko heißt Apfel und mit einem kleinen grünen Apfel-Emoji zeigen Nutzerinnen und Nutzer auf Social Media ihre Gesinnung. Deutlichere Äußerungen können schnell gefährlich werden, betont Jabloko-Parteichef Nikolai Rybakov. Er warb deshalb zuletzt offen dafür, dass Menschen ihre kritische Haltung mit einem Kreuz auf dem Wahlzettel zeigen sollten. Man kann sich in den sozialen Medien nicht frei äußern, denn im besten Fall wird man mit einer Geldstrafe belegt und einiger Bürgerrechte beraubt. Und im schlimmsten Fall wird man für 10 Jahre in eine Strafkolonie geschickt. Aber es gibt immer noch einen friedlichen und legalen Weg, seine Stimme hörbar zu machen. Man kann ins Wahllokal gehen und das Kästchen bei der einzigen Partei ankreuzen, die sich gegen das ausspricht, was gerade geschieht. Und das sei eben Jabloko. Ob das möglich sein wird, hängt vom Ausgang des Prozesses ab. Klägerin ist die kremltreue rechte Partei Rodina, das heißt Heimat. Die Partei wirft Jabloko zahlreiche Gesetzesverstöße vor, darunter Urheberrechtsverletzungen, Unterstützung aus dem Westen und undurchsichtige Finanzierung. Vor allem aber kritisiert sie, dass Jabloko als einzige Partei offen den russischen Angriffskrieg gegen die Ukraine ablehnt. Als Klägervertreter war Parteichef Alexei Juravljow heute beim Prozess.
8: Partei Jabloko ist ein nationaler Verräter.
7: Die Partei Jabloko besteht aus nationalen Verrätern. Das sind Leute, die für den Westen arbeiten. Das sind Leute, die westlichen Werten nahestehen und unsere Kapitulation fordern. Für Frieden und Freiheit ist der Wahlslogan von Jabloko. Auf dem Wahlzettel für die Parlamentswahl Ende September steht Jabloko bisher direkt unter Putins allmächtiger Partei Einiges Russland. Ob das so bleibt, entscheidet das Gericht.
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10: Ja, wissen Sie, Herr Bönisch, ich hätte ja genauso reagiert als junger Mensch und gesagt, jetzt wird mir etwas genommen, was völlig normal war über Jahre. Und ich kann das gut verstehen. Dann geht es trotzdem darum, mit den jungen Menschen zu sprechen, was sie brauchen, um sich sicher im Netz zu bewegen.
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1: Mit der geplanten Steuerreform will Finanzminister Klingbeil Menschen mit kleinen und mittleren Einkommen entlasten. Aber sein erster Entwurf, der schon in Berlin kursiert, sorgt für scharfe Kritik, auch vom Koalitionspartner. Unser Hauptstadtkorrespondent Mario Kubina kommentiert das so.
11: 10 Milliarden Euro. Um diesen Betrag will Schwarz-Rot die Steuerzahlerinnen und Steuerzahler unterm Strich entlasten, verteilt auf nächstes Jahr und 2028. Das ist erstmal eine Menge Geld. Aber wer auf einen echten Impuls für mehr Wachstum und Steuerfairness hofft, wird enttäuscht. Die bisherigen Pläne, mehr Reformchen als Reform. Schaut man ins Kleingedruckte, findet man ein paar richtige Ansätze. Ein höherer Grundfreibetrag entlastet alle Steuerpflichtigen, die von ihrer Arbeit leben. Egal, ob sie viel oder wenig verdienen. Mehr Kindergeld und höhere Kinderfreibeträge kommen Familien zugute. Und wenn Beschäftigte im Schichtdienst an Sonn- und Feiertagen im Einsatz sind, ist es nur fair, die Zuschläge dafür steuerlich zu schonen. Aber insgesamt bleiben die Pläne hinter den Erwartungen zurück. Zum Vergleich, die bislang letzte große Steuerreform hat Rot-Grün in den Nullerjahren auf den Weg gebracht. Damals ging es der Regierung um Entlastungen von mehr als 50 Milliarden Euro pro Jahr für Steuerpflichtige und Firmen. Zusammen mit ihren Sozial- und Arbeitsmarktreformen hat die damalige Bundesregierung die Weichen für mehr wirtschaftliche Dynamik gestellt. Eine ähnliche Chance böte sich jetzt wieder, nur nutzt Schwarz-Rot sie nicht und verliert sich stattdessen im Klein-Klein. Ein Beispiel: die Besteuerung von Vereinen. Eigentlich wollte der SPD-Finanzminister den Freibetrag für steuerpflichtige Vereine senken. Und sofort waren CDU und CSU auf der Zinne. Die Kritik? Da werde an der falschen Stelle gespart. Klingbeil müsse nacharbeiten. Dabei ging es dem Minister nicht um ehrenamtliches Engagement, sondern um Vereine mit eigenen Gewinninteressen. Gemeint waren zum Beispiel Profisportverbände oder finanzkräftige Lobbygruppen. Doch der Druck wurde zu groß. Klingbeil will die Formulierungen zu den Vereinen jetzt aus dem Gesetzentwurf streichen. Das Ergebnis eines Scheingefechts, das den Blick fürs Wesentliche vernebelt hat. Im Kern geht es darum, Menschen mit kleinem und mittlerem Einkommen bei der Steuer zu entlasten. Mit Blick auf die weiter steigenden Lebenshaltungskosten ist das bitter nötig. Und es bräuchte hier noch viel beherztere Schritte. Aber um eine wirklich große Reform zu finanzieren, müsste man diejenigen stärker in die Pflicht nehmen, die ohne eigene Anstrengung zu Wohlstand gekommen sind. Nicht hohe Einkommen sind das Problem, bei denen Klingbeil sich das Geld für sein Reformchen jetzt holen will. Stichwort Reichensteuer. Sondern übergroße Vermögen. Da müsste eine echte Reform ansetzen, mit dem Ziel, arbeitende Menschen zu entlasten und Vermögende nicht weiter besser zu stellen. Doch dafür fehlt dieser Koalition der Mut.
1: Ein Kommentar von Mario Kubina. Und hier kommt jetzt alles Wichtige vom Tag, kurz und kompakt.
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12: Um 17.30 Uhr mit Eva Irion. Bahnmitarbeitende im Nahverkehr sind in den ersten 6 Monaten des Jahres in fast 1000 Fällen Opfer von Gewalt geworden. Das zeigen neue Zahlen der DB Regio. In den meisten Fällen ging es um leichte Körperverletzung. Aus Berlin Benjamin Großkopf.
13: Zum Beispiel wurden Zugbegleiter geschubst oder bespuckt. 22 Mitarbeitende sind Opfer schwerer Körperverletzung geworden, beispielsweise durch Faustschläge, meldet der Vorstand der Bahntochter DB Regio. Der neue Verkehrsminister Steffen Bilger von der CDU nennt das erschütternd. Sowohl die reinen Zahlen, aber auch die entsprechenden Schilderungen der Bahnbeschäftigten. Das Unternehmen reagiert mit zusätzlichen Sicherheitsmaßnahmen, zum Beispiel mehr Personal im Zug und im Kundenservice. Derzeit werden auch immer mehr Bahnmitarbeitende im Nah- und im Fernverkehr mit Bodycams ausgestattet, also kleinen Kameras.
12: Nach breiter Kritik nimmt Finanzminister Klingbeil seinen Plan zurück, von Vereinen höhere Steuern zu verlangen. Der SPD-Chef sagte der deutschen Presseagentur, der entsprechende Passus werde aus dem Gesetz gestrichen. Es sei ihm nie um kleine Vereine gegangen, sondern um Wirtschaftsvereine und Verbände. Ursprünglich wollte Klingbeil, dass für steuerpflichtige Vereine statt eines Freibetrags von 5.000 Euro eine Freigrenze von 1.000 Euro gilt. Einkommen bis 1.000 Euro wären damit steuerfrei geblieben. Bei höheren Gewinnen wäre das gesamte Einkommen steuerpflichtig geworden. Die Bundesregierung will die Drohnenabwehreinheit der Bundespolizei aufstocken. Künftig sollen rund 300 Spezialisten allein in diesem Bereich arbeiten. Bislang ging die Bundesregierung von 130 Kräften aus. Statt an 4 soll die Einheit an 8 Standorten stationiert sein. Eine Sprecherin des Bundesinnenministeriums sagte, Minister Dobrindt wolle noch im Laufe des Tages eine entsprechende Weisung an die Bundespolizei erteilen. Die Einheit soll unbemannte Luftfahrzeuge aufspüren, abfangen und gegebenenfalls auch unschädlich machen. Die Bundeswehr braucht für die Ausbildung zusätzlicher Soldaten mehr Platz, zum Beispiel für Kasernen und Übungsplätze. Das Verteidigungsministerium will dafür ehemalige Liegenschaften aktivieren. Es hat Pläne konkretisiert, die zunächst 5 Standorte betreffen, darunter die Graf-Stauffenberg-Kaserne in Sigmaringen, die Unteroffizier-Krüger-Kaserne in Kusel sowie die Kurpfalz-Kaserne in Speyer. Sie sollen für neue Rekruten vorbereitet werden. Die Gespräche mit den jeweiligen Kommunen liefen. Es geht um Liegenschaften, die den Kommunen eigentlich für andere Zwecke überlassen werden sollten. Eine Stationierungsentscheidung ist damit laut Ministerium noch nicht verbunden. Der Anteil junger Menschen in Deutschland bleibt niedrig. Wie das Statistische Bundesamt mitteilte, waren Ende vergangenen Jahres 8,3 Millionen Menschen zwischen 15 und 24 Jahre alt. Das entspricht 10% der Bevölkerung. Die meisten Menschen dieser Altersgruppe leben in Bremen, gefolgt von Hamburg und Baden-Württemberg. In Rheinland-Pfalz sind 9,7% der Bevölkerung zwischen 15 und 24 Jahren. Innerhalb der EU liegt Deutschland knapp unter dem Schnitt. EU-weit stellen junge Menschen durchschnittlich 10,7% der Bevölkerung. Die meisten von ihnen leben in Irland. Die Monate Juni und Juli waren in Westeuropa so heiß wie noch nie seit Beginn der Wetteraufzeichnungen. Laut dem EU-Klimawandeldienst Copernicus lag die Durchschnittstemperatur für die beiden Monate bei 21,6 Grad Celsius und damit fast 2,8 Grad über dem Durchschnitt des Zeitraums von 1991 bis 2020. Die Böden seien ungewöhnlich stark ausgetrocknet. Eine Copernicus-Sprecherin sagte, die Daten zeigten, wie der Klimawandel Hitzeextreme verschärfe. Hitze und Dürre verstärkten sich zunehmend gegenseitig. Im Westen Kolumbiens hat es ein schweres Erdbeben gegeben. Die US-Erdbebenwarte gibt die Stärke mit 7,4 an. Die Erschütterungen waren auch im Nachbarland Venezuela zu spüren. Besonders betroffen war unter anderem die kolumbianische Stadt Cali. Laut dem Bürgermeister sind mindestens 20 Gebäude eingestürzt. Unter den Trümmern werden Menschen vermutet. Man habe Rettungsteams angefordert. Auch aus Quibdó und Pereira melden die Behörden Verletzte und Schäden an Gebäuden. SWR-Nachrichten, Redaktion Christine Beit.
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1: Bis zum Abend mal Sonne, mal dichte Wolken, vor allem in der Südhälfte Baden-Württembergs, örtlich Schauer oder Gewitter. In der klaren oder locker bewölkten Nacht gehen die Temperaturen dann runter auf 19 bis 12 Grad. Morgen wieder viel Sonne, wenige Wolken, maximal 25 Grad im Westerwald und 33 Grad im Markgräfler Land. Jetzt ist es 17.35 Uhr.
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14: Mit Stefan Bosch, guten Abend. Der verhinderte Drohnenangriff von Leipzig ist jetzt fast eine Woche her. Die Nachwehen sind aber nach wie vor zu spüren, in Form von der Diskussion, welche Konsequenzen der Vorfall haben sollte. Der Bund arbeitet ja ohnehin an einer Strategie zur Drohnenabwehr, muss das aber jetzt wohl deutlich beschleunigen. Und das passiert auch, bestätigte eine Sprecherin des Bundesinnenministeriums. Demnach wird die neue Drohnenabwehreinheit der Bundespolizei mit 300 Spezialisten deutlich größer als bisher geplant. Dietrich Karl Meurer.
15: Bislang ging der Bund von rund 130 Kräften aus. Die Spezialkräfte sollen Drohnen aufspüren, abfangen und bei Bedarf unschädlich machen. Außerdem soll die Bundespolizei statt bisher 4 künftig 8 Standorte nutzen. Die Einheiten sollen dadurch schneller an Einsatzorte gelangen. Die künftigen Standorte nannte die Sprecherin nicht. An großen Flughäfen läuft zudem der Ausbau von Technik, um Drohnen zu erkennen und abzuwehren. Mobile Kräfte und Geräte können bereits kurzfristig verlegt werden. Nach Angaben des Innenministeriums geschah das auch nach dem Vorfall in Leipzig-Halle. Bestätigt wurden zudem Berichte über ein neues Technologiezentrum für Drohnensicherheit. Das Deutsche Zentrum für Luft- und Raumfahrt eröffnet die Einrichtung am 18. August in Kochstedt bei Magdeburg. Dort sollen Fachleute neue Verfahren entwickeln und erproben.
14: Die Menschen hierzulande ächzen ja nicht nur unter der Hitze, sondern auch, weil gefühlt alles ständig teurer wird. Die Folgen sind klar, jeder guckt mehr aufs Geld, im Portemonnaie ist ja immer weniger. Da ist es gut, dass die Bundesregierung gegensteuern will, und zwar mit der Steuerreform. Die soll die Menschen um insgesamt 10 Milliarden Euro entlasten, betonte heute eine Sprecherin des Finanzministeriums noch einmal, und zwar in 2 Schritten, nächstes und übernächstes Jahr. Vor allem Menschen mit kleinen und mittleren Einkommen sollen profitieren, wenn die Pläne wirklich umgesetzt werden. Mario Kubina.
11: Ein Rechenbeispiel. Für eine Familie mit 2 Kindern und einem Jahreseinkommen von etwa 60.000 Euro würde das eine Entlastung von rund 600 Euro bedeuten. Im Einzelnen ist zum Beispiel geplant, dass der Grundfreibetrag steigt, also der Betrag, ab dem überhaupt Einkommensteuer fällig wird. Außerdem soll es mehr Kindergeld geben. Und wer an Sonn- und Feiertagen arbeiten muss, soll mehr Geld steuerfrei verdienen dürfen. Damit dadurch keine Löcher im Bundeshaushalt entstehen, will das SPD-geführte Ministerium im Gegenzug Spitzenverdiener stärker besteuern. Außerdem sind Abstriche bei manchen Vergünstigungen vorgesehen. Das betrifft zum Beispiel steuerpflichtige Vereine. Der Koalitionspartner Union und auch die AfD kritisieren das. Tenor, da werde an der falschen Stelle gespart.
14: Sie sind eigentlich diejenigen, die Menschen in Not helfen sollen und geraten doch immer häufiger selbst in Not. Die Rede ist von den Mitarbeitern von Hilfsorganisationen, die weltweit unterwegs sind, ob im Gazastreifen, dem Libanon, in der Ukraine, im Sudan oder in anderen Krisengebieten. Im vergangenen Jahr kamen 350 von ihnen ums Leben. Fast genauso viele wurden im Hilfseinsatz verletzt. Eigentlich sind sie alle durch das humanitäre Völkerrecht geschützt. Doch die Vorstandsvorsitzende von Ärzte ohne Grenzen, Dr. Pavanta, sagte im SWR-Gespräch, immer öfter kämen Angriffe von staatlichen Einheiten, also offiziellen Armeen. Und die Einhaltung des Völkerrechts werde nur noch nach Bedarf eingefordert.
16: Das birgt Gefahren für humanitäre Helfer. Das birgt aber vor allem Gefahren für die Menschen vor Ort. Das birgt vor allem Gefahren für die schwangeren Frauen, die nicht mehr ein Krankenhaus besuchen, für die Kinder, die nicht mehr versorgt werden können, für die Verletzten, für die Menschen mit chronischen Erkrankungen, die in Krankenhäusern und auf dem Weg in Krankenhäusern in Gefahr sind. Und da sehe ich auch die deutsche Regierung ganz klar in der Verantwortung, da nicht selektiv und Doppelstandards anzuwenden, sondern auch Regierungen, bei denen es vielleicht politisch schwierig ist, ganz klar zu benennen und an das Völkerrecht zu erinnern. Da gehört auch die Regierung wie die israelische Regierung dazu, aber auch die amerikanische.
14: Es ist bekannt und doch ändert sich nichts. Bahnmitarbeiter, vor allem im Regioverkehr, haben mitunter einen gefährlichen Job. Spätestens seit dem Tod des Zugbegleiters Serkan Calan müsste man für das Thema sensibilisiert sein. Doch die Zahl der Übergriffe steigt weiter an. Allein in der ersten Hälfte dieses Jahres wurden fast 1000 Fälle registriert. Allein 780 Mal kam es zu leichter Körperverletzung. Benjamin Großkopf mit wirklich unschönen Einzelheiten.
13: Zum Beispiel wurden Zugbegleiter geschubst oder bespuckt. 22 Mitarbeitende sind Opfer schwerer Körperverletzung geworden, beispielsweise durch Faustschläge, meldet der Vorstand der Bahntochter DB Regio. Der neue Verkehrsminister Steffen Bilger von der CDU nennt das erschütternd. Sowohl die reinen Zahlen, aber auch die entsprechenden Schilderungen der Bahnbeschäftigten. Das Unternehmen reagiert mit zusätzlichen Sicherheitsmaßnahmen, zum Beispiel mehr Personal im Zug und im Kundenservice. – Derzeit werden auch immer mehr Bahnmitarbeitende im Nah- und im Fernverkehr mit Bodycams ausgestattet, also kleinen Kameras. In einer Testphase sollen diese in der Region Rhein-Neckar-Pfalz nicht nur das Bild, sondern auch den Ton in Konfliktsituationen aufzeichnen. Das soll helfen, zu deeskalieren und Straftaten leichter aufzuklären, hofft der DB-Regio-Vorstand.
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14: Und in Südwesten hat die Hitze, vor allem aber die Trockenheit, fest im Griff. Die Folge sieht jeder, der an einem Gewässer wohnt. Der Wasserspiegel sinkt, auch der des Grundwassers. Flüsse versiegen vollständig, so wie zumindest in Teilen die Dreisam bei Freiburg. Und die einstmal großen Wasserstraßen verkommen zu regelrechten Rinnsalen. Einer der wichtigsten Gradmesser ist da immer der Rheinpegel in Kaub. Und der stand heute Mittag gerade mal noch bei 16 Zentimetern, so tief wie noch nie. Und das wird Folgen haben, zum Beispiel für die Fähre in Kaub. Andrea Kaltheier.
17: Im Moment fährt die Fähre noch. Sie kann noch bis zu einem Pegel von 15 Zentimeter übersetzen. Heute geht das noch, aber ab morgen bleibt der Fährmann am Ufer liegen. Ganz auffallend ist, dass die Stadt wie ausgestorben wirkt. Also es sind kaum Touristen da, es legen ja auch keine Ausflugsschiffe mehr an. Der Bürgermeister der Stadt Kaub sagt, wenn überhaupt, haben wir Niedrigwassertouristen. Es kommen auch sehr viele ausländische Journalisten, die über den Pegel Kaub berichten, welche Folgen das Niedrigwasser für die Schifffahrt hat, für die Natur und für die Wirtschaft.
14: Für viele Unternehmen entlang des Rheins, aber auch am Neckar, an der Donau und anderen Wasserstraßen, ist der niedrige Wasserstand schon jetzt ein riesiges Problem. Weil die Schiffe nicht mehr viel laden können, sind bis zu 4-mal mehr Fahrten nötig, bis das gebrauchte Material an Ort und Stelle ist, als bei normalem Wasserstand. Bundesverkehrsminister Bilger hat es den Bundesländern deshalb freigestellt, das Sonntagsfahrverbot für Lkw erstmal aufzuheben, um die akute Transportkrise abzufedern. Als letzter Rheinanrainer zieht da jetzt auch Baden-Württemberg mit, Knut Bauer aus Stuttgart.
18: In dieser schwierigen Situation müsse jede Maßnahme ergriffen werden, die Lieferengpässe reduziert oder vermeidet, so Verkehrsministerin Razavi von der CDU gegenüber dem SWR. Wenn der Lkw-Verkehr entzerrt und das Problem kleiner werde, sei schon einiges gewonnen. Mit der vorübergehenden Aufhebung des Lkw-Sonntagsfahrverbots folgt Baden-Württemberg nach Nordrhein-Westfalen, Niedersachsen, Rheinland-Pfalz und dem Saarland einem Vorschlag des neuen Bundesverkehrsministers Bilger. Der CDU-Politiker will damit wichtige Lieferketten aufrechterhalten, die durch die Niedrigwasserstände in Gefahr sind.
14: Es ist jedes Jahr das Gleiche. Während die Schüler in Rheinland-Pfalz schon in die Ferien starten, müssen die in Baden-Württemberg noch schuften. Allerdings, wenn die Rheinland-Pfälzer wieder in die Schule starten, haben die Baden-Württemberger fast noch die ganzen Ferien vor sich. Den Fall hatten und haben wir gerade heute. In Rheinland-Pfalz hat aber nicht nur die Schule wieder angefangen, nein, es gibt auch gleich ein paar Neuerungen, die es durchaus auch in sich haben. Zum Beispiel gibt es jetzt einen gesetzlichen Anspruch auf Ganztagesbetreuung. Den muss man nicht in Anspruch nehmen, kann man aber. Und für die Kids ist das nicht nur einfach Freizeit, wie Kultusministerin Eiling Hüthig im SWR-Gespräch verraten hat.
19: Wenn wir jetzt als Land sagen, wir wollen natürlich auch die Kommunen mit entlasten, wir würden also den Fokus legen auf schulischen Ganztag, in dem werden wir natürlich Fachkräfte auch unterbringen. Und was die Träger anbelangt, ist mir bislang eigentlich nur untergekommen, dass wir auch da sehr hohe Qualität haben, denn die legen natürlich auch Wert darauf, dass das nicht einfach nur eine reine Betreuung ist, Blatt hinlegen, Stift hinlegen, mal, sondern dass man sich wirklich mit den Kindern beschäftigt. Insofern sind wir von beiden Seiten, sowohl Seiten der Kommunen als auch des Landes, sehr daran interessiert, dass die Qualität ganz hoch gehalten wird.
14: Übrigens, das vielbesprochene Handyverbot kommt auch noch, aber erst im Februar.
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14: Kann ich nur empfehlen, nicht nachmachen. In Baden-Württemberg hat die Polizei auf der A81 bei Eutingen im Gäu einen 31-Jährigen angehalten. Mehrere Fahrer hatten die Beamten zuvor informiert. Der Mann war nämlich nicht in einem Auto unterwegs, auch nicht auf dem Motorrad, im LKW oder Wohnmobil, sondern auf einem E-Scooter. Zum Glück ist nichts weiter passiert. Die Polizei brachte den Mann und seinen Roller sicher von der Autobahn weg. Die Kosten für die Fahrt im Streifenwagen musste er übernehmen. Wie teuer die war, ist nicht bekannt.
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1: Jetzt ist es 17.45 Uhr.
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1: Mit Stefan Kerstold.
20: Schönen guten Tag. Die für die MTG Mannheim startende Pfälzerin Yemisi Mabry hat zum Auftakt der Leichtathletik-EM in Birmingham souverän das Finale erreicht. Irina Kneep.
21: Die Kugelstoß-Olympiasiegerin knackte direkt im ersten Versuch die Qualifikationsweite und stieß weiter als alle anderen. Im Finale heute Abend ist sie eine von drei Deutschen und zählt zu den Favoriten.
22: Ich habe, sag ich mal, die technischen Details heute Morgen nochmal abgearbeitet. Bisschen wie so ein Training, ist mir ganz gut gelungen und bin gut gestimmt für heute Abend. Ich hoffe, dass ich im ersten Stoß so weit wie möglich stoße, die Konkurrenz ein bisschen schocken kann und dann wird der Wettkampf schon seinen Lauf nehmen.
21: Zittern musste dagegen Hammerwerfer Merlin Hummel. Der WM-Zweite blieb in der Qualifikation weit hinter seiner Saisonbestleistung zurück, qualifizierte sich aber als Zehnter für das Finale am Dienstagabend. Das erreichte auch Sören Klose. Ihm gelang in der Qualifikation die achtbeste Weite. Enttäuschung dagegen bei den Weitspringern. Das Finale findet ohne deutsche Beteiligung statt.
20: Und noch eine Europameisterschaft. Bei der Schwimm-EM in Paris werden heute die ersten Medaillen im Becken vergeben. Und bei allen drei Entscheidungen sind deutsche Athletinnen bzw. Athleten am Start. Aus Paris, Lars Becker.
23: Mit Lukas Mertens als Startschwimmer zog die 4x200 Meter Freistil-Staffel der Männer sogar mit der schnellsten Vorlaufzeit ins Finale ein.
24: Ich denke, daran kann man aufbauen heute Abend. Man muss jetzt natürlich ruhig bleiben, weil war schon eine sehr schnelle Zeit für den Morgen. Und da ist bei allen, glaube ich, nicht mehr so viel drin. Aber ich denke, wir können heute noch mal alle über uns hinauswachsen und das versuchen.
23: Medaillenchance im Finale am frühen Abend hat auch die lange Freistil-Staffel der Frauen. Das Quartett um Nina Holt belegt im Vorlauf Rang 2. Im Finale über 400 Meter Lagen zogen mit Finn Hammer und Cedric Büssing sogar zwei deutsche Schwimmer ins Finale ein. Hammer mit deutlicher persönlicher Bestzeit als Zweiter, Büssing als Fünfter. Und Doppel-Europameisterin Isabel Gose ist der Umstieg ins Becken problemlos gelungen. Vorlauf Zweite über 800 Meter Freistil.
25: Ich habe versucht, ein kontrolliertes Rennen zu machen. Ich merke das dann doch ganz schön noch. Ich hatte jetzt anderthalb Tage nur zur Regeneration und bin ganz froh, dass ich jetzt wieder 24 Stunden habe, um mich zu regenerieren.
23: Das morgige Finale hat auch Maja Werner als Vierte erreicht.
20: Zum Fußball: Der Pokerumstürmer Zenan Pečinović ist beendet. Der 21-Jährige verlässt den Bundesliga-Absteiger VfL Wolfsburg und wechselt zum VfB Stuttgart. Dort erhält er einen Vertrag bis zum 30. Juni 2031. Das gab der VfB am Nachmittag bekannt, nachdem der U21-Nationalspieler den Medizincheck absolviert hatte. Medienberichten zufolge soll die Ablöse bei 25 Millionen Euro liegen. Und noch ein Transfer: Bundesligist SC Paderborn hat Zenis Zeitler für ein Jahr von der TSG Hoffenheim ausgeliehen. Der 19 Jahre alte Offensivspieler hatte in der vergangenen Saison 15 Tore für die U23-Mannschaft der TSG in der dritten Liga erzielt. Und das war's vom Sport. 17.48 Uhr.
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1: Die DDR fühlte sich von Anfang an der Bundesrepublik überlegen. Antifaschistisch, weltoffen und international. Die Völkerverständigung, meist als sozialistische Völkerfreundschaft bezeichnet, hatte einen hohen Stellenwert im Selbstbild des sozialistischen deutschen Staates. Man wähnte sich auf der richtigen Seite der Geschichte angekommen, mit einer Jugend, die all diese Ideale verkörperte. Aber natürlich gab es auch in der DDR Alltagsrassismus und Ausländerfeindlichkeit. Wie die rassistischen Ausschreitungen, die am 10. August 1975, also heute vor 51 Jahren, in Erfurt begannen. Daran erinnert in unserem Zeitwort Thomas Klug.
26: Erfurt, Hauptstadt des gleichnamigen Bezirks im Süden der DDR. August 1975. Es ist die Zeit der internationalen Gartenbauausstellung. Und dann passierte
27: das erste rassistische Pogrom in Deutschland insgesamt nach 1945.
26: Es begann am 10. August 1975. Die Staatsmacht hatte das für unmöglich gehalten. Rassismus? Nicht in der DDR, nicht bei der neuen Generation. Also erfährt niemand davon. Die Staatsmacht aber lässt sich genau informieren.
28: Am 10., 11., 12. und 13. August 1975 kam es in den Abend- und Nachtstunden im Stadtzentrum von Erfurt zu erheblichen Störungen der öffentlichen Ordnung und Sicherheit, indem sowohl junge DDR-Bürger wie auch in Erfurt lebende algerische Werktätige wechselseitig rowdyhafte Ausschreitungen provozierten.
26: So steht es in den Unterlagen des Ministeriums für Staatssicherheit. Seit ihrer Gründung mangelt es der DDR an Arbeitskräften. Sie suchte deshalb Arbeitskräfte aus den sogenannten Bruderländern Polen und Ungarn, Vertragsarbeiter. Die Arbeitsverträge wurden nicht mit den Arbeitern, sondern mit den jeweiligen Herkunftsländern geschlossen. 1974 mit Algerien. Die neuen Arbeitskräfte wurden, so gut es geht, separiert, um möglichst wenig Kontakt mit Einheimischen zu haben. Die viel gefeierte internationale Solidarität sollte ja nicht dazu führen, dass sich Menschen unterschiedlicher Länder tatsächlich begegnen.
28: 11.8. Gegen 23.15 Uhr stellte eine Gruppe von Erfurter Bürgern, vorwiegend Jugendliche, 12 auf dem Weg ins Wohnheim befindliche Algerier vor der Hauptpost. Sicherheitsorgane geleiten die algerischen Bürger ins Hauptpostamt und veranlassen ihren gedeckten Abtransport, Hinterausgang, in Richtung Wohnheim. Inzwischen ist die Gruppe auf 150 Personen angewachsen. Es wird provokatorisch die Herausgabe der Algerier verlangt, die man laut Zwischenrufen und Sprechchören totschlagen bzw. hängen will. Ihre Zielsetzung kommt auch darin zum Ausdruck, dass solche Rufe erfolgen wie »Schlagt die Bullen tot«.
26: Vorab kursierten die üblichen Gerüchte. Algerier würden junge Frauen verfolgen, es hätte eine Vergewaltigung und gar einen Mord gegeben. Nichts davon stimmte, aber alles wurde von einigen gern geglaubt. Die Staatssicherheit erkannte den Rassismus der Täter. Die Obrigkeit wollte das nicht hören. Der Historiker Dr. Harry Weibel.
27: Es gab bis zu diesem August 1975 in der DDR einen latenten und einen offenen Rassismus, der sich vorwiegend richtete gegen Arbeiter, die aus den benachbarten Staaten der DDR als Gastarbeiter, aber eben auch als Pendler aus Polen zum Beispiel in den Betrieben der DDR gebraucht wurden.
26: Am Ende der tagelangen Ausschreitungen, so vermerkte es das Ministerium für Staatssicherheit, befanden sich 31 Personen in Haft. Gegen 9 weitere wurden Ordnungsstrafverfahren eingeleitet. Bis zu 300 Jugendliche waren an den Ausschreitungen beteiligt.
27: Diese Pogrome waren dadurch gekennzeichnet, dass zum ersten Mal in der DDR ein Wohnheim ausländischer Arbeiter gewalttätig angegriffen wurde. Diesem ersten Angriff folgten weitere 39 bis zum Ende der DDR.
26: 1988 führte das Leipziger Zentralinstitut für Jugendforschung im Auftrag der SED eine Untersuchung zum Rechtsradikalismus unter DDR-Jugendlichen durch. Ein Ergebnis: der Aussage, der Nationalsozialismus hatte auch seine guten Seiten, stimmten 12% der befragten Jugendlichen zwischen 14 und 18 Jahren zu.
1: Thomas Klug erinnerte in seinem Zeitwort an den 10. August 1975, als in Erfurt rassistische Ausschreitungen ihren Anfang nahmen. 17.53 Uhr.
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1: Mit Jutta Kaiser.
0: Für seinen Gesetzentwurf zur Steuerreform hat der Bundesfinanzminister viel Kritik eingesteckt. Jetzt rückt Lars Klingbeil in einem umstrittenen Punkt in Bezug auf Vereine von seinen Plänen ab.
2: Es ist eher ein Detail der geplanten Steuerreform. Aber eines, das in den letzten Tagen für Unruhe bei Schwarz-Rot gesorgt hat. Die Pläne dafür, bestimmte Vereine stärker zu besteuern. Jetzt lenkt der SPD-Finanzminister ein. Die entsprechenden Formulierungen im Gesetzentwurf werden gestrichen, so Lars Klingbeil zur Deutschen Presseagentur. Durch die Debatte sei der Eindruck entstanden, die Regierung wolle es Ehrenamtlichen schwer machen. Auch wenn sein Ministerium von vornherein betont hat, man ziele auf finanzkräftige Vereine wie Profisportverbände ab. Doch aus der Union gab es viel Kritik und die Aufforderung, nachzuarbeiten. Davon abgesehen verteidigt Klingbeil aber seine Pläne für eine Steuerreform. Er setze damit einen gemeinsamen Koalitionsbeschluss um. Mit dem Ziel, Steuerzahlerinnen und Steuerzahler insgesamt um 10 Milliarden Euro zu entlasten. Ein Kabinettsbeschluss ist für September geplant. Weitere Änderungen sind im parlamentarischen Verfahren möglich. Mario Kubina, Berlin.
0: Im ersten Halbjahr ist in Deutschland weniger Fleisch produziert worden. Besonders deutlich ist der Rückgang laut Statistischem Bundesamt beim Geflügel. Die Menge lag mehr als 3% unter dem Vergleichswert aus dem Vorjahreszeitraum. Rindfleisch ging um 0,1% zurück, während die Produktion von Schweinefleisch leicht stieg. Als möglicher Grund für den Rückgang beim Geflügel gelten verschiedene Tierseuchen in den Beständen. Laut Friedrich-Löffler-Institut fehlen aber belastbare Daten. In Deutschland wird vor allem Schweinefleisch produziert. Es hat einen Anteil von fast 64% an der Fleischproduktion insgesamt. Der Zoll soll es beim Kampf gegen Geldwäsche und Steuerbetrug in Zukunft einfacher haben. So steht es in einem neuen Gesetz, das die Bundesregierung übermorgen verabschieden will und das dem ARD-Hauptstadtstudio vorliegt. Die Reaktionen darauf fasst ARD-Hauptstadtkorrespondent Gabor Hallas zusammen.
3: Der Zoll hat lange auf so etwas gewartet, denn so sagt er, bei der organisierten Kriminalität werden oft Bargeld und Vermögenswerte hin und her geschoben. Das heißt, jetzt können sie da ansetzen, wo es am meisten wehtut. Grundsätzlich finden natürlich viele gut, wenn es gerechter wird, aber es gibt auch Kritik an den Plänen, die Bürgerbewegung Finanzwende zweifelt zum Beispiel, ob wirklich die großen Fälle ermittelt werden und fragt, was ist eigentlich mit Unternehmen und Banken. Und die Grünen befürchten ebenfalls, dass nur kleine Fische getroffen werden und fordern, dass der Zoll zum Beispiel mit Steuerfahndern verstärkt zusammenarbeiten soll.
0: Wegen des niedrigen Pegelstands auf den Wasserstraßen will auch Baden-Württemberg das Sonn- und Feiertagsverbot für Lkw vorübergehend aussetzen. Das Landesverkehrsministerium teilte dem SWR mit, dies sei ab dem kommenden Wochenende bis Ende September geplant.
18: Noch heute soll ein Erlass ergehen, der ab dem kommenden Sonntag schweren Lastwagen die Durchfahrt durch Baden-Württemberg ermöglicht. In dieser schwierigen Situation müsse jede Maßnahme ergriffen werden, die Lieferengpässe reduziert oder vermeidet, so Verkehrsministerin Razavi von der CDU gegenüber dem SWR. Wenn der Lkw-Verkehr entzerrt und das Problem kleiner werde, sei schon einiges gewonnen. Mit der vorübergehenden Aufhebung des Lkw-Sonntagsfahrverbots folgt Baden-Württemberg nach Nordrhein-Westfalen, Niedersachsen, Rheinland-Pfalz und dem Saarland einem Vorschlag des neuen Bundesverkehrsministers Bilger. Der CDU-Politiker will damit wichtige Lieferketten aufrechterhalten, die durch die Niedrigwasserstände in Gefahr sind. Knut Bauer, Stuttgart.
0: Die Lufthansa-Gruppe rüstet ihre komplette Flotte mit dem Satelliteninternet des US-Anbieters Starlink aus. Laut dem Unternehmen soll die erste Maschine mit dem neuen Angebot der Kerngesellschaft Lufthansa am kommenden Mittwoch abheben. Passagiere sollen dann an Bord mit Hochgeschwindigkeit auf eigenen Geräten im Internet surfen, Inhalte streamen oder in ihrem Firmennetz arbeiten können. Laut Lufthansa soll die Online-Bandbreite in vielen Fällen die Internetverbindungen zu Hause oder im Büro übertreffen. Der MDAX-Konzern gehört weltweit zu den ersten Airlines, die Starlink anbieten. Die Gesellschaft gehört zum Unternehmen SpaceX des US-Milliardärs Elon Musk. Und am deutschen Aktienmarkt gab es heute keine großen Kursgewinne, aber viel Zuversicht.
4: Grundlage dafür sind die schwachen Zahlen vom US-Arbeitsmarkt vom vergangenen Freitag. Diese haben die Zinssorgen deutlich gedämpft. Mittlerweile gehen die meisten Marktteilnehmer wieder davon aus, dass die US-Notenbank Fed den Leitzins bei ihrer Sitzung im September nicht erhöhen wird. Der DAX kletterte daraufhin bis auf wenige Punkte an sein Rekordhoch von Freitag von 24.445 Punkten heran, schloss dann aber mit einem bescheidenen Plus von 0,02% bei 24.323 Punkten. Denn die Zinserwartungen werden noch von einem weiteren Faktor bestimmt. Weil der Iran-Konflikt weiter ungelöst bleibt und Lösungsansätze beider Seiten nicht erkennbar sind, zogen die Ölpreise wieder an. In der vergangenen Woche war Öl noch um rund 7% billiger geworden. Detlef Landmesser, ARD Finanzredaktion, Frankfurt.
0: Und das war das Wichtigste aus der Wirtschaft um 6:02.
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1: Wir sind mitten im heißesten Sommer in Westeuropa seit Beginn der Wetteraufzeichnungen. Das hat das EU-Klimabeobachtungsprogramm Copernicus herausgefunden. Der Wald sieht allerdings stellenweise aus, als wäre es schon Herbst. Und die Flusspegel auf wichtigen Wasserstraßen sind so niedrig wie noch nie. Die Auswirkungen von Hitze und Trockenheit sind ein Schwerpunkt bei uns in der nächsten halben Stunde nach den Nachrichten 6.
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1: Das ist bis zum Abend mal sonnig, mal ziehen auch dichte Wolken durch. Vor allem in der Südhälfte Baden-Württembergs können sich örtlich Schauer oder Gewitter bilden. Viel kommt allerdings nicht runter. In der klaren oder locker bewölkten Nacht sinken die Temperaturen dann auf 19 bis 12 Grad. Morgen wieder viel Sonne, weniger harmlose Wolken. Die Höchstwerte morgen zwischen 25 Grad im Westerwald und 33 Grad im Markgräflerland. Und so geht's weiter. In den nächsten Tagen bleibt es sonnig. Und es wird wieder heißer. Am Mittwoch bis 35 Grad, am Donnerstag bis 37 Grad.
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28: um 18 Uhr mit Eva Irion. Bundesverkehrsminister Bilger will die Sicherheit von Bahnmitarbeitern erhöhen. Bilger kündigte dazu Gespräche in der Regierung an, mit dem Ziel, auch bei Angriffen gegen Zugbegleiter höhere Strafen festzusetzen, wie bereits für Rettungskräfte. Aktuellen Zahlen zufolge hat es im Regionalverkehr in den ersten Monaten des Jahres fast 1000 Übergriffe gegen Bahnmitarbeiter gegeben. In den meisten Fällen wurde das Personal geschubst oder bespuckt. Es gab aber auch schwere Körperverletzungen, zum Beispiel durch Faustschläge. Im Februar war ein Zugbegleiter zwischen Landstuhl und Homburg durch einen Faustschlag auf den Kopf getötet worden. Die Bundeswehr will mehr Soldaten ausbilden und braucht dafür zusätzliche Standorte, zum Beispiel für Kasernen. Nun hat das Verteidigungsministerium Pläne konkretisiert, die 5 Standorte unter anderem in Baden-Württemberg und Rheinland-Pfalz betreffen. Es geht um Liegenschaften, die eigentlich den entsprechenden Kommunen für andere Zwecke überlassen werden sollten. Aus Berlin Kirsten Gierschig.
5: Für die ehemalige Kurpfalz-Kaserne in Speyer und die ehemalige Unteroffizier-Krüger-Kaserne in Kusel sowie die ehemalige Graf-Stauffenberg-Kaserne in Sigmaringen sollen die nächsten Schritte in sogenannten Letters of Intent festgehalten werden. Die Liegenschaften sollen möglichst bald danach wieder in militärische Nutzung übergehen. Das Bundesverteidigungsministerium betont allerdings, mit diesen vorbereitenden Schritten sei noch keine Stationierungsentscheidung verbunden.
28: Die Bundesregierung will die Drohnenabwehreinheit der Bundespolizei aufstocken. Künftig sollen rund 300 Spezialisten allein in diesem Bereich arbeiten. Bislang ging die Bundesregierung von 130 Kräften aus. Statt an 4 soll die Einheit an 8 stattfinden.

0: habe. Ursprünglich wollte Klingbeil, dass für steuerpflichtige Vereine statt eines Freibetrags von 5.000 Euro eine Freigrenze von 1.000 Euro gilt. Einkommen bis 1.000 Euro wären damit steuerfrei geblieben. Bei höheren Gewinnen wäre das gesamte Einkommen steuerpflichtig geworden. Das Land Baden-Württemberg will den Milchviehbetrieben weiterhelfen. Seit Freitag gelten bereits Ausnahmen für Biobetriebe. Dadurch dürfen sie Futter zukaufen, das nicht bio ist. Das Landwirtschaftsministerium plant nun aber auch Hilfen für konventionelle Milchviehbauern. Sie sollen wegen der Dürre und des Futtermangels stillgelegte Flächen und Flächen, die eigentlich begrünt bleiben sollen, nutzen können, um dort zusätzliches Futter anzubauen und zu ernten. Im Westen Kolumbiens hat es ein schweres Erdbeben gegeben, bei dem mindestens 20 Menschen ums Leben gekommen sind. Die US-Erdbebenwarte gibt die Stärke mit 7,4 an. Die Erschütterungen waren auch im Nachbarland Venezuela zu spüren. Der Bürgermeister der Stadt Pereira, Salazar, spricht von mindestens 18 Toten allein in seiner Stadt. In Cali, wo laut örtlichen Behörden 20 Häuser einstürzten, werden Menschen unter den Trümmern vermutet. Rettungsteams seien angefordert worden. Der VfB Stuttgart hat den Stürmer Jenan Pejcinovic verpflichtet. Der 21-jährige Stürmer sei vom Absteiger VfL Wolfsburg gekommen und habe einen Vertrag bis Mitte 2031 unterschrieben, teilte der VfB mit. Medien berichten, dass die Ablöse bei 25 Millionen Euro liegen soll. In der vergangenen Saison hatte Pejcinovic für Wolfsburg 12 Pflichtspieltore geschossen. SWR-Nachrichtenredaktion Wiebke Hus. Das Wetter in Baden-Württemberg und Rheinland-Pfalz. Hinter einer schwachen Kaltfront baut sich das nächste kräftige Hoch auf. Die Vorhersage? Mal Sonne, mal dichte Wolken, vor allem in der Südhälfte Baden-Württembergs örtlich Schauer oder Gewitter. In der Nacht klar oder locker bewölkt bei 19 bis 12 Grad. Die weiteren Aussichten: in den nächsten Tagen sonnig und wieder heißer, am Mittwoch bis 35 Grad, Donnerstag bis 37 Grad. 18.05 Uhr.
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2: Mit Christian Rönspieß. Schönen guten Abend. Dieser Sommer war in Westeuropa schon so heiß wie noch nie. Wir kümmern uns um die Ergebnisse des EU-Klimabeobachtungsprogramms Copernicus und die Auswirkungen des heißen Sommers auf den Wald und die Wirtschaft. Russlands aktuelle Angriffe auf die Ukraine zielen schon auf den bevorstehenden Winter. Ein Journalist aus Kiew erklärt die Strategie des russischen Militärs und wie sich die Ukraine dagegen wehrt. Und die einzige kremlkritische Partei vor Gericht. Vor den Parlamentswahlen in Russland im September berichten wir über den Prozessauftakt gegen die Partei Jabloko in Moskau. Unter anderem darum geht es bei uns bis 6:30. Es ist nicht wirklich überraschend, aber jetzt bestätigen Daten und Fakten das Gefühl, das viele in den letzten Wochen hatten. So lange, so heiß und so wenig Regen, das gab es noch nie. Das EU-Klimabeobachtungsprogramm Copernicus hat die Daten der letzten beiden Monate zusammengetragen und kommt zu dem Ergebnis, das ist der bisher heißeste Sommer in Westeuropa seit Beginn der Wetteraufzeichnungen. Einzelheiten von EU-Korrespondentin Sabrina Fritz.
3: Die Klimaexperten der EU haben sich die beiden Sommermonate Juni und Juli genauer angeschaut. Danach war vor allem der Juni sehr heiß und trocken. Dies habe zu den verheerenden Waldbränden in Frankreich und Spanien beigetragen. Die Durchschnittstemperatur im Juli lag unter den Rekordwerten der vergangenen Jahre. Im Süden Europas war es zwar sehr heiß, im Osten und Norden dagegen eher normal. Nach Angaben der Klimaexperten lag die Durchschnittstemperatur in Westeuropa damit in diesem Sommer bislang bei 21,6 Grad und hat einen neuen Rekordwert erreicht. Sorge bereiten den Wissenschaftlern auch die niedrigen Wasserpegel der Seine in Frankreich, des Rhein und der Donau. Diese hätten Auswirkungen auf die Wasser- und Stromversorgung. In Ungarn musste das Atomkraftwerk abgeschaltet werden, weil nicht genügend Wasser zur Kühlung vorhanden war. Die Wassertemperatur der Meere erreicht ebenfalls einen neuen Rekord. Sie betrug im Durchschnitt 21 Grad. In manchen Regionen wie in Spanien war sie deutlich höher und erreichte Badewannenniveau.
2: Dieser Sommer ist also bisher schon so heiß wie noch nie. Dazu kommt so gut wie kein Regen. Im Wald sieht es allerdings teilweise schon herbstlich aus. An manchen Bäumen ist das Laub schon braun und unter den Füßen knistert es, wenn man einen Spaziergang im Laubwald macht. Darüber sprechen

0: Spreche ich mit Nikolai Kalinke. Er ist Geschäftsführer des Landesverbands Rheinland-Pfalz, der Schutzgemeinschaft Deutscher Wald. Herr Kalinke, Blätter wie im Herbst. Was passiert da gerade mit den Bäumen?
1: Der Baum geht sozusagen in eine Art Sparmodus, sieht sozusagen den Herbst vor und versucht eben dadurch, dass er seine Blätter abwirft, das bisschen Wasser, was er gerade zur Verfügung hat, einzusparen. Über die Blätter verdunstet der Baum Wasser. Und um das zu verhindern, wirft er die Blätter eben schon frühzeitig ab. So eine Art Notreaktion, genau.
0: Welche Bäume sind gerade besonders betroffen?
1: Es ist wie bei uns Menschen. Also es sind vor allem tatsächlich die ganz alten Bäume und die sehr jungen Bäume. Also die jungen Bäume, die einfach noch nicht das Wurzelwerk haben, um in tiefere Schichten durchdringen zu können. Und die alten Bäume, die über zum Teil Jahrzehnte, Jahrhunderte Wurzelwerk aufgebaut haben, das aber nur in gewisse Schichten geht, in denen mittlerweile einfach kein Wasser mehr zur Verfügung steht. Und ab einem gewissen Alter können die das natürlich nicht mehr kompensieren, indem sie weiter Wurzeln nach unten ausstrecken. Und das führt dazu, dass sie dann langsam leider verdursten.
0: Gibt es da auch Unterschiede, was die Baumarten angeht?
1: Ja, also ist ja bekannt, dass es Baumarten gibt, die Pfahlwurzeln bilden, also Wurzeln, die weit tief ins Erdreich reingehen. Das ist vor allem natürlich unsere heimische Eiche. Und es gibt Baumarten, die eher Flachwurzeln bilden, im oberen Bereich Wasser abschöpfen, wie die Fichte. Und das sind jetzt auch zwei Baumarten, wo man, glaube ich, auch selbst als Waldspaziergänger sieht, das sind dann die Baumarten, die gut, wie die Eiche, überwiegend und eben schlecht, wie die Fichte, mit der aktuellen Situation zurechtkommen.
0: Inwieweit kann sich der Wald von so einer extremen Trockenphase erholen?
1: Die Bäume, die Wälder brauchen vor allem Zeit. Das ist erstmal das Allerwichtigste. Das Schlimmste ist diese Abfolge von vielen Extremereignissen, die wir jetzt ja gerade selbst am Leibe erfahren. Also dass es sozusagen keine Erholungsphase mehr zwischen diesen hohen Hitzetagen gibt. Und das ist das Problem.
0: Und was bedeutet das dann konkret, wenn es eben keine Erholungsphasen gibt? Was bedeutet das für die deutschen Wälder? Welche Bäume werden da möglicherweise verschwinden mittelfristig?
1: Ich denke, verschwinden werden keine. Wir haben vielleicht Baumarten, die nicht mehr so in der Fläche auftreten werden. Das ist wahrscheinlich die Fichte, die sich nicht mehr sozusagen überall finden lässt. Das sehen wir ja jetzt schon seit 2018. Die wird sich zurückziehen auf höhere Lagen. Auch die Buche wird bestimmt nicht mehr auf all den Standorten zu finden sein, wo wir sie heute finden. Und was passieren wird, ist, dass wir eine höhere Vielfalt an Bäumen sehen werden. Das hoffe ich zumindest, weil sich einfach dieses Spektrum ein bisschen differenzieren wird. Also es werden vielleicht auch neue Baumarten oder alte Baumarten. Ich denke da an die Elsbeere zum Beispiel. Das ist eine alte Obstbaumart, früher auch im Wald auch forstwirtschaftlich angebaut wurde. Die wird wiederkommen, weil die sehr gut zum Beispiel mit der Trockenheit klarkommt. Die Eiche wird bleiben und sich vielleicht auch wieder ausbreiten. Aber wir werden der Wald wird nicht verschwinden. Genau.
0: Was kann jetzt möglicherweise konkret getan werden, damit Wälder die Trockenheit, die ja vielleicht in Zukunft häufiger vorkommt, damit die besser überstehen?
1: Dass man sozusagen die Baumarten anpasst, dass man auf Vielfalt setzt, also dass man möglichst auf Reinbestände geht, sondern schaut, dass man möglichst viele Baumarten auf die Fläche bringt und diversifiziert. Und das wird, weil eine Glaskugel hat auch der beste Förster nicht. Wir können nicht sagen, was in 10, 20 Jahren ist. Eventuell ist auch, und das wird ja auch schon experimentiert, mit Baumarten, die vielleicht jetzt schon in den eher südlichen Ecken Europas beheimatet sind und damit mit den extremen Temperaturen zurechtkommen, dass man mit denen vielleicht auch experimentiert. Aber verhalten sollte man das tun.
0: Warum sollte man das verhalten tun und nicht offensiv?
1: Also das Problem an der aktuellen Situation und dem fortschreitenden Klimawandel ist ja, wie ich schon sagte, die Zeit. Und wenn wir jetzt zwanghaft sozusagen die Zeit vorschieben und versuchen, neue Baumarten reinzubringen, wir wissen ja gar nicht, was passiert. Wir haben Baumarten, die einfach an diese aktuelle Situation über Jahre nicht angepasst sind. Aber wir sehen das bei der Eiche, wir sehen das bei der Buchennaturverjüngung, also bei den frischen Setzlingen, dass die sich schon ganz anders entwickeln. Die wachsen langsamer, bauen tieferes Wurzelwerk aus. Und darauf sollten wir jetzt erstmal setzen. Und das, denke ich, ist erstmal der richtige Weg, dass man mit dem arbeitet, was wir hier haben.
0: Und wenn man so auf das große Ganze schaut, wenn Sie Vorschläge machen könnten oder Forderungen stellen, was müsste denn passieren? Was müsste möglicherweise die Politik auch tun, um den deutschen Wald ein bisschen besser zu unterstützen?
1: naja, in erster Linie auf jeden Fall die Waldbesitzenden darin zu unterstützen, ihren Wald klimaangepasst umbauen zu können. Der Wald wird zur Verfügung gestellt von den Waldbesitzenden mit all seinen Ökosystemdienstleistungen, also all seinen Leistungen, die er für uns kostenfrei erbringt. Er produziert Sauerstoff, speichert CO2, produziert Wasser. Und das sind alles Dinge, die die Waldbauern gerade aus eigener Tasche finanzieren müssen, um ihren zum Teil vielleicht auch schon zusammengebrochenen Waldbestand wieder neu aufforsten zu können oder dafür zu sorgen, dass sich der Wald von selbst wieder verjüngt, indem eventuell die Jagd angepasst wird oder Schutzmaßnahmen getroffen werden. Und da ist es eben wichtig, dass man die Waldbesitzenden darin unterstützt. Und bei uns in Rheinland-Pfalz sind das ja überwiegend auch Kommunen. Und da weiß jeder, die haben gerade ohnehin nicht viel Geld in der Kasse. Und da ist es umso wichtiger, dass man denen zumindest diese Sorge nimmt und die da unterstützt beim Waldumbau.
0: Sagt Nikolai Kalinke von der Schutzgemeinschaft Deutscher Wald. Hitze und Trockenheit sorgen auch dafür, dass Niedrigwasser ein immer größeres Problem wird. Binnenschiffe können schon länger nicht mehr voll beladen werden. Deshalb ist das Sonntagsfahrverbot für Lkw inzwischen gelockert. Ergiebiger Regen und damit Nachschub für die Wasserstraßen ist aktuell nicht in Sicht. Inzwischen rechnet die Binnenschifferbranche damit, dass der Rhein ab Mitte der Woche nicht mehr durchgängig befahrbar, also zweigeteilt sein wird. Am wichtigen Pegel Kaub wird ein einstelliger Wert erwartet. Da können dann weder Fracht- noch Ausflugsschiffe mehr fahren, nur noch davor oder dahinter. Über die Auswirkungen des Niedrigwassers auf die Wirtschaft berichtet Bianca von der Au.
2: Der Rhein ist mehr als ein Fluss. Er ist die mit Abstand wichtigste Wasserstraße des Landes. 80% des gesamten deutschen Güterverkehrs in der Binnenschifffahrt werden über den Rhein und seine schiffbaren Nebenflüsse abgewickelt. Wenn die Pegelstände weiter sinken, kann das zum Problem für die deutsche Wirtschaft werden, insbesondere für einzelne Branchen, sagt Volkswirtin Samina Sultan vom IW Köln.
3: Es ist so, dass es insbesondere bestimmte Branchen in Deutschland natürlich trifft. Das sind die Mineralölproduktion, die Chemie, aber auch die Stahlindustrie, die sind jetzt wirklich sehr stark getroffen.
2: Die Binnenschifffahrt transportiert vor allem Güter und Rohstoffe für die Industrie. Um nicht auf Grund zu laufen, reduzieren Frachter teilweise schon ihre Zuladung und benötigen statt einer Fahrt mehrere Transporte. Wenn sich in der Folge die Transportkosten erhöhen, dürfte es am Ende auch für den Verbraucher teurer werden, warnt Stefan Risse von der Vermögensverwaltung Akatis.
4: Und die Lebensmittel hängen ja zum Beispiel eben auch an Energierohstoffen wie Gas, weil ich aus Gas Ammoniak mache und Ammoniak brauche für die Düngerproduktion. Also an der Inflationsfront werden wir weiter Ausschläge sehen und eher nach oben als nach unten.
2: Können Lastwagen und die Bahn den Gütertransport über die Flüsse ersetzen? Schwierig, meint Logistikexpertin Samina Sultan vom IW Köln. Denn die Rheintrasse beispielsweise sei ohnehin schon stark belastet. Da könnten nicht ohne weiteres zusätzliche Güterzüge eingesetzt werden. Auch der Lkw-Transport könne das Volumen, das durch Schiffe transportiert wird, kaum auffangen. Insgesamt aber mache der Transport durch die Binnenschifffahrt nur einen kleinen Teil aus.
3: Wenn man sich mal anschaut, welche Transportwege besonders wichtig sind, dann werden rund 7% der Güter über die Binnenschifffahrt abgewickelt, 7-8%, über die Schiene rund 20% und der Rest eben über die Straße. Daran sieht man, gesamtwirtschaftlich gesehen ist die Binnenschifffahrt nicht so wichtig, aber eben für bestimmte Branchen sehr wichtig und da nicht so leicht zu ersetzen.
2: Aus Sicht der Expertin sind die niedrigen Pegelstände eher ein punktuelles Problem. Regionen in Nordrhein-Westfalen mit seinen Stahl- und Chemiewerken oder Ludwigshafen mit BASF seien besonders betroffen. Als kurzfristige Maßnahme haben einige Bundesländer, durch die der Rhein, die Elbe oder die Donau fließen, vorübergehend das Lkw-Fahrverbot an Sonn- und Feiertagen aufgehoben. Mittel- und langfristig drängt der Verband der Binnenschifffahrt auf Fahrrinnenvertiefungen an Mittel- und Niederrhein sowie die Förderung von niedrigwasseroptimierten Binnenschiffen.
0: Bianca von der Au über die wirtschaftlichen Auswirkungen des Niedrigwassers im bisher heißesten Sommer in Westeuropa. Es sollte eines der großen Projekte von Schwarz-Rot werden, die geplante Einkommensteuerreform. Jetzt macht ein erster Gesetzentwurf aus dem SPD-geführten Bundesfinanzministerium die Runde und gleich hagelt es Kritik, auch vom Koalitionspartner Union. Aber dass sich Finanzminister Klingbeils Reformpläne in einem überschaubaren Rahmen bewegen, das hat sich die gesamte Koalition zuzuschreiben, findet Mario Kubina.
5: 10 Milliarden Euro. Um diesen Betrag will Schwarz-Rot die Steuerzahlerinnen und Steuerzahler unterm Strich entlasten, verteilt auf nächstes Jahr und 2028. Das ist erstmal eine Menge Geld. Aber wer auf einen echten Impuls für mehr Wachstum und Steuerfairness hofft, wird enttäuscht. Die bisherigen Pläne, mehr Reformchen als Reform. Schaut man ins Kleingedruckte, findet man ein paar richtige Ansätze. Ein höherer Grundfreibetrag entlastet alle Steuerpflichtigen, die von ihrer Arbeit leben. Egal, ob sie viel oder wenig verdienen. Mehr Kindergeld und höhere Kinderfreibeträge kommen Familien zugute. Und wenn Beschäftigte im Schichtdienst an Sonn- und Feiertagen im Einsatz sind, ist es nur fair, die Zuschläge dafür steuerlich zu schonen. Aber insgesamt bleiben die Pläne hinter den Erwartungen zurück. Zum Vergleich, die bislang letzte große Steuerreform hat Rot-Grün in den Nullerjahren auf den Weg gebracht. Damals ging es der Regierung um Entlastungen von mehr als 50 Milliarden Euro pro Jahr für Steuerpflichtige und Firmen. Zusammen mit ihren Sozial- und Arbeitsmarktreformen hat die damalige Bundesregierung die Weichen für mehr wirtschaftliche Dynamik gestellt. Eine ähnliche Chance böte sich jetzt wieder, nur nutzt Schwarz-Rot sie nicht und verliert sich stattdessen im Klein-Klein. Ein Beispiel: die Besteuerung von Vereinen. Eigentlich wollte der SPD-Finanzminister den Freibetrag für steuerpflichtige Vereine senken. Und sofort waren CDU und CSU auf der Zinne. Die Kritik? Da werde an der falschen Stelle gespart. Klingbeil müsse nacharbeiten. Dabei ging es dem Minister nicht um ehrenamtliches Engagement, sondern um Vereine mit eigenen Gewinninteressen. Gemeint waren zum Beispiel Profisportverbände oder finanzkräftige Lobbygruppen. Doch der Druck wurde zu groß. Klingbeil will die Formulierungen zu den Vereinen jetzt aus dem Gesetzentwurf streichen. Das Ergebnis eines Scheingefechts, das den Blick fürs Wesentliche vernebelt hat. Im Kern geht es darum, Menschen mit kleinem und mittlerem Einkommen bei der Steuer zu entlasten. Mit Blick auf die weiter steigenden Lebenshaltungskosten ist das bitter nötig. Und es bräuchte hier noch viel beherztere Schritte. Aber um eine wirklich große Reform zu finanzieren, müsste man diejenigen stärker in die Pflicht nehmen, die ohne eigene Anstrengung zu Wohlstand gekommen sind. Nicht hohe Einkommen sind das Problem, bei denen Klingbeil sich das Geld für sein Reformchen jetzt holen will. Stichwort Reichensteuer. Sondern übergroße Vermögen. Da müsste eine echte Reform ansetzen, mit dem Ziel, arbeitende Menschen zu entlasten und Vermögende nicht weiter besser zu stellen. Doch dafür fehlt dieser Koalition der Mut.
0: Ein Kommentar von Mario Kubina. Im russischen Krieg gegen die Ukraine ist weiterhin kein Ende in Sicht. Russland greift täglich Ziele in der Ukraine an und das ukrainische Militär wehrt sich so gut es kann. Die russischen Behörden melden heute, dass sie in der Nacht mehr als 400 ukrainische Drohnen abgeschossen hätten. Dennoch haben einige ihr Ziel erreicht, zum Beispiel die zentralrussische Region Tatarstan. Zuvor hatte es am Wochenende einen massiven russischen Angriff auf die Region Odessa gegeben. Mehr als 300.000 Haushalte waren dort gestern ohne Strom. In der vergangenen Woche hat Russland auch Kiew wieder massiv angegriffen. Der Journalist Denis Trubetskoy berichtet für mehrere Medien aus Kiew. Es heißt, der ukrainische Drohnenangriff der vergangenen Nacht war der intensivste, seit Russland den Krieg begonnen hat. Was sind aktuell die strategischen Ziele des ukrainischen Militärs mit seinen Drohnenangriffen?
6: Naja, also die Ukraine hat jetzt ihrerseits für keinen Spaß, wenn ich das so nennen darf, an diese beidseitigen Eskalation des Luftkrieges. Aber diese Strategie ist grundsätzlich einfach unausweichlich, denn mehr oder weniger der einzige Weg, um Russland zu einem halbwegs adäquaten Waffenstillstand zu bringen, ist es für Russland unmöglich zu machen, beziehungsweise sehr schwierig zu machen, die Weiterführung dieses Angriffskrieges zu finanzieren. Und deswegen ist die Ukraine einerseits darauf angewiesen, die Militärobjekte in Russland zu treffen, aber andererseits geht es natürlich um die Schlüsselbereiche der russischen Wirtschaft, beispielsweise eben auch die Ölinfrastruktur, und das ist, wie gesagt, eine alternativlose Strategie.
0: In den vergangenen Wochen haben ukrainische Drohnen immer wieder die Ölindustrie getroffen in Russland und den russischen Online-Händler Wildberries. Die Bilder der brennenden Lagerhäuser haben wir gesehen. Die Ukraine begründet das damit, dass Wildberries auch Waren verkauft, die militärisch genutzt werden können, und dass die Konsumenten in Russland den Krieg auch zu spüren bekommen sollen. Russland macht genau das Gleiche in der Ukraine, nämlich auch Lager für alle möglichen Dinge zu zerstören, unter anderem auch für Lebensmittel. Die Auswirkungen merkt man gerade in Kiew wohl ein bisschen. Da sind einige Regale wohl etwas leerer als sonst. Welche russische Strategie steckt da dahinter?
6: In Russland geht es darum, die ukrainische Hauptstadt unbewohnbar zu machen. Wir blicken hier natürlich ganz stark auf den letzten Winter zurück, als die Menschen ohne Strom, ohne Heizung. Insgesamt steht Kiew natürlich vor einem wohl noch schwereren Winter. Und was jetzt die letzte Welle der ballistischen Angriffe auf Kiew anbetrifft, die in der zweiten Maihälfte begonnen hat, dann ja, haben wir explizit bei den zwei letzten Angriffen gesehen, dass gezielt die Verteilzentren der größeren Supermarktketten um Kiew angegriffen hat. Das hat man tatsächlich jetzt am Wochenende gespürt in Supermärkten. Es ist also durchaus auch mit einer gewissen Lebensmittelknappheit zu spüren. Und die große Sorge ist hier darüber hinaus, dass Russland die Wasserversorgung Kiews gezielt angreifen könnte. So ein bisschen mit dem Fokus, dass in der Hauptstadt hier leben ungefähr 3 Millionen Bewohner, also in Kiew, dass hier die Kanalisation ausgeht. All das ist durchaus möglich. Also von daher werden auf die ukrainische Hauptstadt sehr wohl sehr komplizierte Monate hinkommen.
0: Sie haben es gerade schon angedeutet, dieser Krieg dauert jetzt schon mehr als 4 Jahre. Die Menschen, vor allem in der Ukraine, sind müde und erschöpft. Wie wirkt diese Aussicht auf einen weiteren dunklen Winter?
6: Spaß macht es, wie gesagt, keinesfalls. Andererseits stelle ich mir tatsächlich so ein bisschen die Frage, ob Russland damit nicht viel mehr das Gegenteil von dem erreicht, was Moskau eigentlich erreichen möchte. Es ist ganz klar, dass Moskau unter anderem, das ist bei weitem nicht das einzige Ziel, aber unter anderem gerne irgendwelche Proteste in der Ukraine sehen würde. Jetzt zwar nicht wegen der Innenpolitik, nicht wegen der internen Krisen, obwohl auch, aber nicht eben dadurch, sondern grundsätzlich gerne sehen würde, dass die Menschen in Kiew oder woanders im Land auf die Straße gehen würden und die Kapitulation der Ukraine fordern würden. Und während es durchaus auch Menschen gibt, die sich mit der Sache jetzt in der Tiefe nicht wahnsinnig sehr beschäftigen, wenn ich das so formulieren darf, und je länger ein solcher Krieg ja weitergeht, desto mehr Menschen gibt es, die vielleicht auch die Meinung haben, ja, dieser Krieg gehe vielleicht auch deswegen weiter, weil die ukrainische Regierung oder wer auch immer, sind meist Pauschalaussagen, daran profitieren. Aber wenn man wie hier in Kiew in den letzten Monaten wirklich mit ballistischen Raketen de facto jede dritte Nacht angewiesen wird, wird es halt für die Menschen verständlicher, wo der eigentliche Feind wirklich sitzt. Und das ist das, glaube ich, nach wie vor die Menschen gerade hier in der ukrainischen Hauptstadt. Immer wieder Fokus der russischen Angriffe im Hinterland, aber trotzdem zuletzt wirklich auch massiv angegriffen, was die Menschen hier vereint.
0: Der Journalist Denis Trubetskoy aus Kiew über die Strategien im Krieg Russlands gegen die Ukraine mit Blick auf die kommenden Monate. Im September wird in Russland ein neues Parlament gewählt. Und die Menschen haben zumindest auf dem Papier die Wahl zwischen verschiedenen Parteien. Die meisten davon sind allerdings Kreml-treu. Eine Ausnahme gibt es, die liberale Partei Jabloko. Die lehnt unter anderem den russischen Angriffskrieg gegen die Ukraine ab. Deshalb war es für politische Beobachter schon einigermaßen überraschend, dass Jabloko überhaupt zur Wahl zugelassen wurde. Ob die Partei tatsächlich antreten darf, ist allerdings fraglich, denn die kremltreue Partei Rodina wirft Jabloko Gesetzesverstöße vor und zieht vor Gericht. Mit dem Ziel, dass die einzige kremlkritische Partei von der Wahl im September ausgeschlossen wird. Heute war in Moskau Prozessbeginn. Eberhard Nembach berichtet.
7: Vor allem junge Leute waren heute in Moskau zum Gerichtsgebäude gekommen, um die angeklagte Jabloko-Partei zu unterstützen. Jabloko, Jabloko, rufen sie draußen. Drinnen im Gerichtsgebäude verteidigt sich Parteichef Nikolai Rybakov gegen den drohenden Wahlausschluss. Es gehe um Millionen Menschen in Russland, die Jabloko ihre Stimme geben wollten, so Rybakov. Politische Konkurrenz sei schließlich das Wesen von Wahlen. Die Klage sei darauf gerichtet, den Menschen eine freie Wahl zu nehmen. Und das sind in diesem Fall vor allem junge Leute, sagt Maria Tramazanova, selbst erst 28 Jahre alt. Sie ist Social-Media-Beauftragte der Partei. Jabloko habe viele Kandidatinnen und Kandidaten unter 30 aufgestellt, sagt sie. Es hat sich eine regelrechte Unterstützungsarmee von jungen Leuten gebildet, die für Jabloko stimmen wollen. Und selbst wenn sie aufgrund ihres Alters noch nicht die Möglichkeit haben, für Jabloko zu stimmen, schreiben sie, dass sie ihre ganze Familie bitten, hinzugehen und ihre Stimme abzugeben. In sozialen Netzwerken hatten zuletzt viele Putin-Gegner offen dazu aufgerufen, Jabloko zu wählen. Darunter die Witwe des bekanntesten Oppositionellen Alexei Nawalny. Jabloko heißt Apfel und mit einem kleinen grünen Apfel-Emoji zeigen Nutzerinnen und Nutzer auf Social Media ihre Gesinnung. Deutlichere Äußerungen können schnell gefährlich werden, betont Jabloko-Parteichef Nikolai Rybakov. Er warb deshalb zuletzt offen dafür, dass Menschen ihre kritische Haltung mit einem Kreuz auf dem Wahlzettel zeigen sollten. Man kann sich in den sozialen Medien nicht frei äußern, denn im besten Fall wird man mit einer Geldstrafe belegt und einiger Bürgerrechte beraubt. Und im schlimmsten Fall wird man für 10 Jahre in eine Strafkolonie geschickt. Aber es gibt immer noch einen friedlichen und legalen Weg, seine Stimme hörbar zu machen. Man kann ins Wahllokal gehen und das Kästchen bei der einzigen Partei ankreuzen, die sich gegen das ausspricht, was gerade geschieht. Und das sei eben Jabloko. Ob das möglich sein wird, hängt vom Ausgang des Prozesses ab. Klägerin ist die kremltreue rechte Partei Rodina, das heißt Heimat. Die Partei wirft Jabloko zahlreiche Gesetzesverstöße vor, darunter Urheberrechtsverletzungen, Unterstützung aus dem Westen und undurchsichtige Finanzierung. Vor allem aber kritisiert sie, dass Jabloko als einzige Partei offen den russischen Angriffskrieg gegen die Ukraine ablehnt. Als Klägervertreter war Parteichef Alexei Juravljow heute beim Prozess.
8: Partei Jabloko ist ein nationaler Verräter.
7: Die Partei Jabloko besteht aus nationalen Verrätern. Das sind Leute, die für den Westen arbeiten. Das sind Leute, die westlichen Werten nahestehen und unsere Kapitulation fordern. Für Frieden und Freiheit ist der Wahlslogan von Jabloko. Auf dem Wahlzettel für die Parlamentswahl Ende September steht Jabloko bisher direkt unter Putins allmächtiger Partei Einiges Russland. Ob das so bleibt, entscheidet das Gericht.
0: Die russische Staatsanwaltschaft hat bei dem umstrittenen Prozess vor dem obersten Gericht in Moskau jetzt tatsächlich den Ausschluss der liberalen Oppositionspartei Jabloko von der Parlamentswahl beantragt. Es gebe rechtliche Gründe, der Beschwerde gegen die Zulassung der Partei stattzugeben, hat der Vertreter der Staatsanwaltschaft gesagt. Was die Vorwürfe angeht, seien heute keine Beweise vorgelegt worden. So wurde Jabloko-Parteichef Rybakov zitiert. Die kremltreue Partei Rodina habe stattdessen Erfindungen und absurde Gedanken formuliert. Das war SWR Kultur aktuell mit Christian Rönspieß. Die Zeit 18.30 Uhr.
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11: Leipzig, Januar 2026, Weltcup-Turnier im Springreiten. Ein Grauschimmel fliegt mit viel Luft zwischen Bauch, Beinen und Balken über das Hindernis. Geordnet im Absprung, die Ohren nach vorn. Als wäre Pennywise, so heißt der Wallach unter der Schwedin Sophia Westborg, neugierig auf den nächsten Sprung. Aber wie geht es dem Tier wirklich? Im Leistungssport ist der Druck groß, gerade auch auf die Pferde. Und der Reitsport sorgt immer wieder für brutale Schlagzeilen.
12: ReiterInnen, die Pferde schlagen. Blutende Pferde, die nicht automatisch von einer internationalen Springprüfung ausgeschlossen werden. Das Pferd als Sportpartner oder Sportgerät. In den Kommentarspalten auf Social Media liest man immer wieder, Pferdesport ist Tierquälerei. Aber stimmt das wirklich oder geht Leistungssport auch mit zufriedenen Pferden?
11: Auch beim Weltcup-Turnier in Leipzig wird es eine traurige Nachricht geben. Der Hengst Dagani muss nach einem Unfall eingeschläfert werden. Am 11. August startet in Aachen die Reit-WM. Und über den Sport hinaus wird diskutiert, was darf Pferden im Wettkampfalltag zugemutet werden?
13: Tierschutz im Reitsport. Was Pferde leisten und wann sie leiden. Von Jennifer Stange.
11: Kaum ein Tier steht dem Menschen so nah wie das Pferd. Und kein anderes muss gleichzeitig so viel für ihn leisten. Die Pferd-Mensch-Beziehung ist heikel. Das sagt Andreas Brenner. Er ist Philosoph und Professor an der Universität Basel. Seit vielen Jahren beschäftigt er sich mit Tierethik und der Frage, wie Menschen Tiere wahrnehmen und welche Vorstellungen sie dabei auf sie übertragen.
14: Da wir das Tier nicht eins zu eins verstehen, wir Menschen verstehen uns ja auch nie eins zu eins, aber doch mehrheitlich etwas mehr als die Tiere, weil das Verständnis hier noch komplexer, noch schwieriger ist, ist ja noch mehr Vorsicht geboten.
11: Andreas Brenner meint auch, das Pferd ist nicht das Missverständnis, sondern häufig der Mensch. Normalerweise könnten Pferde ihre Bedürfnisse ziemlich gut zeigen.
14: Man kann doch beobachten, so etwas wie Freude an einer Herausforderung oder Angst, also gerade die Angst, kommuniziert dann in der gleichen Weise, wie wir Menschen das auch tun, nämlich mit Nein.
11: Wenn das Pferd etwa vor einem Hindernis scheuen würde, läge es in der ethischen Verantwortung seines Reiters, entsprechend mit ihm umzugehen, sagt Andreas Brenner. In solchen Situationen zeige sich, wie die oft romantisierte Partnerschaft zwischen Tier und Mensch ins Wanken geraten könne.
14: Dass der Status des Partnerseins im Sinne der Gleichberechtigung schnell einmal kippt, wenn eben die entsprechende Leistung nicht erbracht wird.
11: Dann beginnt das Ziehen und Drücken. Auf mehr oder weniger feine Art versuchen die Reiterinnen und Reiter, dem Pferd zu sagen, wo und wie es weitergeht. Sie treiben mit den Sporen und bremsen gleichzeitig, im Sattel stehend, als würden sie sich an den Zügeln festhalten wie an Haltegriffen. Beim Weltcup-Turnier in Leipzig lassen sich solche Szenen häufiger beobachten, vor allem in den unteren Klassen und beim Nachwuchs. Das Pferd verweigert den Sprung. Reiter und Pferd ringen um den richtigen Moment vor dem Hindernis. Mal wirkt das beinahe mühelos, mal sieht es eher nach Auseinandersetzung aus als nach Harmonie.
15: Mutter hatte mal eine sehr schöne und sehr liebe Stute namens Cora. Da wurde ich auch oben drauf gesetzt, ich war 3 oder 4 Jahre alt oder so. Aber irgendwann, sie hatte auch so einen kleinen Nöck, machte sie eine scharfe Links- oder Rechtskurve und dann lag ich wieder unten. Und dann blieb sie aber sofort stehen und drehte sich zu mir um und mit einem Blick, der so zwischen Mitleid und Spott changierte, sah sie sich nach mir um und dachte, was machst du denn hier?
11: Schon mit etwa 15 Jahren hat Ulrich Raulf aufgehört zu reiten. Pferde aber haben ihn nie losgelassen. In seinem Buch Das letzte Jahrhundert der Pferde beschreibt er die Geschichte der Jahrtausende alten Beziehung zwischen Mensch und Pferd. Am Anfang ist die Mensch-Pferd-Beziehung vor allem eine Arbeitsbeziehung. Pferde helfen, in der Landwirtschaft, im Krieg. Sie sind für den Menschen Nutztiere.
15: Ich meine, wenn die ganz langsam daran geführt werden und man hält sie gut fest, man setzt ein Kind oder so auf sie und so, dann ist das anders. Dann geht das ganz sutsch. Aber wenn sich jemand irgendwie auf ein Pferd, was noch nie einen Reiter getragen hat, drauf setzt oder drauf springt gar, dann dreht das durch. Und der wird natürlich dann im weiteren Verlauf, also des Lernprozesses, wird dieser Reflex umgebaut, umkodiert, gebrochen. Die Amerikaner sagen ja, also für das Einreiten eines Pferdes sagten breaking a horse.
11: Pferde leisten Erstaunliches. Aber nicht, weil sie sich beliebig zwingen lassen, sondern weil sie dem Menschen vertrauen. Sie reagieren auf den Menschen, erinnern sich, verweigern, kooperieren oder eben nicht.
15: Das war eben eine Arbeitsbeziehung von Menschen und Pferden. Das war der alte Bund. Der beruhte im Wesentlichen auf harten Notwendigkeiten. Arbeit, nützliche Tätigkeit, Krieg und so weiter. Heute arbeiten wir mit den Pferden anders. Also der neue Bund, den wir mit den Pferden geschlossen haben, der beruht mehr auf Freundschaft und hat stärker also Momente also von Rücksichtnahme.
11: Dass Menschen heute darüber streiten, was Pferden im Sport zugemutet werden darf, hat mit dieser langen Geschichte zu tun. Denn im Spitzensport, aber auch bei Freizeitreitern, ist vom alten Pakt vor allem eines geblieben. Der Anspruch, dass Pferde für Menschen Leistung bringen. Die Meinungen gehen stark auseinander, wie weit dieser Anspruch gehen darf. Bestes Beispiel, die sogenannte No-Blood-Rule. Im internationalen Springreiten galt lange ein einfacher Grundsatz: kein Blut am Pferd. Das bedeutete, war während eines Turniers Blut im direkten Einwirkungsbereich des Reiters zu sehen, also etwa am Maul des Tieres oder dort, wo Schenkelsporen oder Gerte auf das Pferd einwirken, bedeutete das das sofortige Aus für Pferd und Reiter. Diese Regel hat der Weltreiterverband FEI Anfang 2026 geändert. Kritiker sagen gelockert. Die FEI, die Fédération Équestre Internationale, ist der internationale Dachverband des Pferdesports. Seine Mitgliedsverbände aus aller Welt legen gemeinsam die Regeln für internationale Turniere fest. Und die neue Regel sagt, eine Blutspur ist nicht mehr allein ausschlaggebend für die Disqualifikation. Stattdessen beurteilen Offizielle und Tierärzte nun den Einzelfall. Die Deutsche Reiterliche Vereinigung, kurz FN, hat gegen die Regeländerung gestimmt. Die Bundestierärztekammer warnte vor möglichen Konflikten mit dem deutschen Tierschutzgesetz. Und auch der Tierarzt, der die neue Regel auf dem Weltcup-Turnier im Januar 2026 in Leipzig anwenden muss, hält sie für problematisch.
16: Dass wir Pferde mit Blut im Einflussbereich, vor allem im Einflussbereich des Reiters, das wäre also Maul, Sporenlage, haben, die aus einem Wettkampf kommen oder auch vor einem Wettkampf sind, die dann trotzdem an den Start gehen dürften.
11: Noch bevor das erste Pferd den Parcours betritt, beginnt Michael Köhlers Arbeit. Als leitender Turniertierarzt kontrolliert er in Leipzig im Stallbereich die Pferde. Viele von ihnen sind für das Turnier aus ganz Europa angereist. In Deutschland stünde das strenge Tierschutzgesetz über den Sportregularien der Verbände, sagt Michael Köhler. Als Turniertierarzt habe er trotzdem nicht das letzte Wort, wenn es darum ginge, ob ein Pferd starten dürfe oder nicht.
16: Leider nicht möglich, aber natürlich machen auch wir einen Bericht an die FEI. Und wenn unsere Meinung, sei es bei einer Horse Inspection oder meist bei sowas, überstimmt ist, würde ich das auch natürlich immer anmerken, weil das natürlich, gerade wenn es um Tierwohl geht, sehr problematisch ist.
11: Mit der Regeländerung würde die Grenze des Erlaubten verschoben, sagt Michael Köhler, und der Druck erhöht auf die, die nun entscheiden müssten.
16: Ja, natürlich erzeugt das auch für den Tierarzt Druck. Und der Druck wird gegebenenfalls auch durch Reiter, Pferdebesitzer noch weiter erhöht werden. Weil die wollen natürlich auch gerne reiten, wollen eine solche Entscheidung haben, dass das Weiterreiten möglich ist.
11: Für ihn ist trotzdem klar, sobald er Blut im Einflussbereich des Reiters sehen könne, sei für ihn die Grenze überschritten.
16: Am Ende ist es so, habe ich Blut, ob jetzt Scheuern, ob jetzt die leichte Spurmark, also eine Hautverletzung durch einen Sporen, es ist ja trotzdem bleibt es eine Wunde und es bleibt Blut im Einflussbereich. Und das wollen wir nicht. Wir möchten da kein Blut haben.
11: Warum wurde die eigentlich sehr klare No-Blood-Rule überhaupt geändert? Der Vorschlag dazu kam nicht vom Weltreiterverband FEI selbst. Er kam von der Interessenvertretung der internationalen Springreiter, dem International Jumping Riders Club, kurz IGRC. Bemerkenswert ist, während die Deutsche Reiterliche Vereinigung gegen die Lockerung stimmte und auch die Bundestierärztekammer sie kritisiert, sitzen in der Führung des IGRC ausgerechnet einige der bekanntesten deutschen Springreiter. Richard Vogel, einer der erfolgreichsten deutschen Springreiter der Gegenwart, reagierte auf eine Interviewanfrage von Das Wissen nicht. Ludger Bierbaum dagegen schon. Der viermalige Olympiasieger betreibt heute einen der bedeutendsten Springställe Europas und ist eine der einflussreichsten Persönlichkeiten des internationalen Springsports. Für ihn war die bisherige Regel vor allem eines: unverhältnismäßig. Die Geschichte der Regeländerung beginnt für Ludger Bierbaum mit den Olympischen Sommerspielen 2021.
17: Das fing an in Tokio bei den Olympischen Spielen, wo die Japaner, die ja als Host Nation da sich viele Jahre vorbereitet hatten auf die Olympischen Spiele, am Ende ein gutes Team hatten mit drei Reitern und dann gut lagen nach der ersten Runde und dann, weil es den Spurmark gab, der Reiter disqualifiziert wurde und damit die gesamten Medaillen, Hoffnungen, Träume von Japan dahin waren durch die Disqualifikation. Damals war die Regel so, war völlig klar, war trotzdem bitter für die Beteiligten. Und das war der Ursprung dieser Diskussion, die wir jetzt haben, oder dieser Regeländerung.
11: Ein sogenannter Spurmark, ein kleiner blutiger Sporenabdruck an der Flanke des Pferdes. Für Ludger Beerbaum war die Disqualifikation zu hart.
17: Wenn man damals überlegt, hin und her, ist das verhältnismäßig, dieser Spurmark-Cut, der zur Disqualifikation sofort führt, von Olympischen Spielen, damit Ausschluss, oder ist es nicht verhältnismäßig? Und dann gab es die ersten, die gesagt haben, ist vielleicht ein bisschen hart und kann man nicht nur einer Person das überlassen, die das dann beurteilt, Spurmark, ja, nein, Disqualifikation, ja, nein, ist das nicht besser? Man kriegt da ein Panel, nicht nur der Steward, sondern auch ein Tierarzt oder auch der Chef der Jury, dass die zu dritt entscheiden.
11: Über Jahre diskutierten Juristen, Tierärzte und Funktionäre. Am Ende beschloss die FEI die neue Regel. Ludger Beerbaum sagt,
17: die Bestrafe ist verhältnismäßiger unter Umständen, wenn sie dann durch das Panel so objektiv beurteilt wird.
11: Und für die Pferde?
17: Es leidet kein einziges Pferd auf diesem Planeten mehr durch diese Regeländerung.
11: In Leipzig beim Weltcup-Turnier 2026 muss die neue Regel nicht angewendet werden. Sporenmarken gibt es nicht zu sehen. Lediglich eine Verwarnung wird ausgesprochen. Die Logik dahinter: weniger Automatismus beim ersten Vorfall, dafür härtere Konsequenzen bei Wiederholung. Der Weltreiterverband zählt bis Anfang Juli 2026 244 Verstöße gegen die neue No-Blood-Rule. Jeder dieser Fälle führte zu einer offiziellen Verwarnung. Vorübergehend gesperrt wurden allerdings nur 12 Reiterinnen und Reiter. Wie sich dieses Verhältnis erklärt, lässt die FEI auf Anfrage von Das Wissen offen. Die Zahlen zeigen, Verstöße werden geahndet, das Regelwerk greift. Wie die Bilanz einzuordnen ist, bleibt allerdings offen. Ludger Beerbaum sieht die Entwicklung differenzierter. Der viermalige Olympiasieger zählt zu den erfolgreichsten Springreitern der Welt. Zugleich stand auch er immer wieder wegen umstrittener Trainingsmethoden in der Kritik. Er wolle das Tierwohl nicht kleinreden, sagt Beerbaum. Gleichzeitig warnt er davor, einzelne Bilder und Akteure vorschnell zu verurteilen.
17: Ich setze schon voraus, dass die Gesellschaft oder wer auch immer da jetzt ein Urteil fällt, akzeptiert, dass die Pferde Athleten sind, dass sie wie Athleten gehalten werden, dass sie auch nicht eben das klassische Haustier sind, sondern das Nutztier sind, aus dem Agrarsektor kommen und damit Leistung erzielt wird. Ich füttere mein Pferd mit dem besten Futter. Ich sorge dafür, dass es wirklich gut versorgt wird, dass es gut beschlagen wird, dass es wie ein Athlet trainiert wird, dass es aufgebaut wird mit einem Ziel, irgendwann mal damit Erfolge zu erzielen.
11: Für den Schweizer Tierethiker Andreas Brenner steckt in dem Begriff Athlet bereits eine unzulässige Vermenschlichung des Pferdes.
14: Mit dem Begriff das Pferd als Athlet haben wir auf der sprachlichen Ebene eine Gleichstellung Mensch-Tier, weil die Menschen sich ja auch als Athleten bezeichnen. Wenn jetzt die Tiere auch als Athleten bezeichnet werden, unterstellt man bereits, dass sie, die Tiere, die gleiche Wahrnehmung und Erwartung und die gleichen Wünsche haben wie die Menschen. Also als Erste über die Ziellinie zu kommen, auf dem Treppchen zu stehen und gefeiert zu werden und so weiter. Und das sind Vermenschlichungen der Tiere, für die wir eigentlich keine Belege haben.
11: Zügel, Sporen, Gerte. Im Pferdesport heißen sie Hilfsmittel. Was man mit ihnen macht, nennt man Hilfen geben. Das klingt fürsorglich. Doch diese Hilfen sind immer wieder Teil vieler kleinerer und größerer Debatten. Was gilt noch als sportliche Einwirkung und was ist drüber? Wo beginnt Gewalt? Die Debatte um die Blutregel zeigt, wie unterschiedlich diese Grenze gezogen wird.
18: Okay, ja, also wir haben hier verschiedene Büroarten.
11: Ein Bürogebäude am Rande von Stuttgart. Eine Sitzecke. Es gibt Tee, vegane Weingummis, vegane Kekse stehen auf dem Tisch.
19: Naja, wir sind ja eine Tierrechtsorganisation und wenn jetzt einer hier sein Käsebrot auspacken würde, das wäre jetzt nicht im Einklang mit den Zielen unserer Organisation.
11: Hier sitzt Peter Deutschland, der deutsche Ableger einer der größten Tierrechtsorganisationen der Welt. Gegründet wurde sie Anfang der 1980er Jahre von der Britin Ingrid Newkirk. Für den Bereich Pferdesport ist Peter Höfgen zuständig. Er selbst hat nie auf einem Pferd gesessen. Seine Aufgabe ist es, Hinweise auf Missstände im Pferdebereich auszuwerten. Er prüft Videos, spricht mit Hinweisgebern und entscheidet gemeinsam mit seinem Team, welche Fälle bei Behörden angezeigt oder öffentlich gemacht werden.
19: Wir erhalten einen sehr hohen Anteil über Pferdemissstände. Und das sind Sachen, die Menschen draußen sehen im Pferdestall, auf der Koppel. Das sind Leute, die vielleicht eine Reitbeteiligung im Pferdestall haben und denen was auffällt.
11: Die Mehrzahl der Meldungen bezöge sich auf das Freizeitreiten, sagt er. Auf Reitställe etwa, in denen Pferde nicht gut gehalten wurden. Rund 20% betreffen den professionellen Reitsport. Hinweise von Turnierbesucherinnen oder Aufnahmen, die Menschen im Publikum gemacht hätten.
19: Gerade im Pferdesportbereich sind wir immer dankbar für Videomaterial. Wir wollen nämlich diese ganzen Meldungen auch dazu benutzen, um nicht nur um dem individuellen Tier in dem Moment zu helfen, sondern auch um den Leuten da draußen zu zeigen, was geht wirklich ab. Hier kriegt ihr einen Einblick hinter die Kulissen.
11: Im Frühjahr 2026 sorgte ein Fall international für Aufmerksamkeit. Peter Höfgen klappt seinen Laptop auf und zeigt ein Video.
19: Ein Beispiel war die Springreiterin Alessandra Reich. Die Videos haben gezeigt, wie sie bei mehreren Turnieren, es waren so 5, 6 verschiedene Turniere, hat sie ständig auf ihr Pferd eingehauen, hat auf die Flanke geschlagen, hat auf den Hals geschlagen, den empfindlichen Hals, und natürlich auch mit den Zügeln sehr unsanft an dem Pferd rumgerissen und rumgeruckt.
11: Peter stellte die Aufnahmen ins Netz. Außerdem erstattete die Organisation Anzeige.
19: Wir haben sie wegen des Verdachts auf Verstoß gegen das Tierschutzgesetz angezeigt. Bei diesem Fall Alessandra Reich, da war jetzt die Besonderheit, dass wir einen Fall in Deutschland hatten. Den haben wir zur Strafanzeige gebracht. Dann war aber die Mehrheit der Fälle in Spanien. Wir haben da von hier aus gesehen, nicht so die Handhabe, dort die Behörden einzuschalten. Genau aus dem Grund haben wir uns eben auch nicht nur an die Behörden gewandt, an die Staatsanwaltschaft, sondern auch an die Pferdesportverbände, die FN, die Deutsche Reiterliche Vereinigung, die FEI.
11: Der österreichische Pferdesportverband sperrte die 29-jährige Springreiterin zunächst vorläufig. Alessandra Reich lebt und trainiert zwar in Deutschland, startet international aber für Österreich. Wenig später zog auch die Deutsche Reiterliche Vereinigung nach und verhängte ebenfalls eine vorläufige Sperre. Alessandra Reich wurde nicht nur angezeigt, sie wurde auch als Tierquälerin beschimpft, ist beleidigt und bedroht worden, nachdem die Videos von den Turnieren online verbreitet wurden. So erzählt es ihr Bruder. Der lässt ausrichten, Alessandra Reich lehne die Interviewanfragen von Das Wissen ab. Ihre Anwälte haben gegen die vorläufige Sperre der Deutschen Reiterlichen Vereinigung vor dem Landgericht Dortmund geklagt und im Eilverfahren Recht bekommen. Das zentrale Argument der Anwälte: Die Aufnahmen stammten von internationalen Turnieren. Während der Wettbewerbe aber habe niemand eingegriffen, Alessandra Reich weder verwarnt noch disqualifiziert. Erst Monate später tauchten die Videos im Internet auf und plötzlich folgte die Sperre.
20: Die FN hat mit Frau Reich kein Problem, sondern es geht um Vorgänge, wo mutmaßlich das Tierwohl gefährdet sein könnte. Dazu nehme ich jetzt in Person keine Stellung. Es geht hier um Videos, die uns zugespielt worden sind.
11: Dennis Peiler ist Generalsekretär der Deutschen Reiterlichen Vereinigung, des Dachverbands des Pferdesports in Deutschland. Sein Verband hatte Alessandra Reich vorläufig gesperrt. Aber wenn die Videos tatsächlich einen Regelverstoß zeigen, warum hat dann nicht schon während des Turniers jemand eingegriffen? Schließlich sind genau dafür die Regelhüter, sogenannte Stewards, da.
20: Stewards oder Richtern, die sind ja quasi unsere Exekutive für das Sportregelwerk vor Ort. Sie haben dafür Sorge zu tragen, dass das, was in unseren Richtlinien, in unseren Regularien niedergeschrieben ist, bestmöglich eingehalten und umgesetzt wird. Und stellen Sie fest, dass dort gegen unsere Regeln oder auch ganz gezielt gegen das Pferd agiert wird, müssen Sie einschreiten. So sehen es die Regeln vor. Also ich kann zu den Beweggründen der Offiziellen vor Ort jetzt nicht sagen. Ich war in der konkreten Situation nicht dabei.
11: Blick ins Regelwerk der Deutschen Reiterlichen Vereinigung macht deutlich, warum Dennis Peiler so vorsichtig formuliert. Die Gerte ist im Turniersport grundsätzlich erlaubt. Sie gilt als Hilfsmittel, als Verlängerung von Schenkel oder Arm. Entscheidend ist nicht, dass sie eingesetzt wird, sondern wie. Die FN verlangt, dass Hilfsmittel nur unterstützend eingesetzt werden. Schmerzen, Leiden, Schäden oder eine Überforderung des Pferdes sind die Grenze. Tatsächlich ist Alessandra Reich nicht der erste Fall, der eine Tierwohldebatte ausgelöst hat. Bei den Olympischen Spielen in Tokio 2021 gehen die Bilder der deutschen Fünfkämpferin Annika Zillikens und des Pferdes St. Boy um die Welt. Sie sitzt auf dem Pferd, weint und schlägt immer wieder zu. Kurz darauf im Interview mit Sport 1 sagt sie:
1: Ich denke schon, dass ich gut mit dem Pferd umgehen kann. Es ist schwierig, wenn man das Pferd nicht kennt und wenn vorher schon jemand anders drauf saß.
11: Im Sport findet Annika Zillikens damals viel Verständnis. Ihre Unterstützer verweisen auf Leistungsdruck, auf Pech mit dem zugelosten Pferd. Außerhalb des Sports werden dieselben Bilder völlig anders gedeutet. Die öffentliche Empörung ist so groß, dass nach den Spielen von Paris das Reiten aus dem olympischen Programm gestrichen wird. Auch der deutsche Olympiasieger Christian Kukuk geriet in die Kritik für sein Training mit sogenannten Schlaufzügeln. Dabei werden die Kopf- und Halsbewegung des Pferdes massiv begrenzt. Nachdem Videos davon aufgetaucht waren, entschuldigte sich Christian Kukuk auf einer Pressekonferenz Ende 2025 öffentlich für die Trainingsmethode.
21: Mein Kopf hat in dem Moment nicht gesagt, das ist jetzt die falsche Entscheidung. Und das habe ich verstanden, das tut mir leid.
11: Auf der Pressekonferenz sprach Christian Kukuk zwar von einem Fehler, er betonte aber, die Videoausschnitte vermittelten ein falsches Bild von seiner Beziehung zu dem Pferd, mit dem sprechenden Namen Just Be Gentle, auf Deutsch sei einfach sanft.
21: Und ich glaube, sie hat mir das am Ende verziehen.
11: Es sei gefährlich, wenn die Öffentlichkeit den Profireitern vorgeben würde, wie sie mit den Pferden umzugehen habe, sagte Christian Kukuk außerdem. Dem widerspricht Peter Höfken, der Tierschützer von PETA in Stuttgart. Er hofft verstärkt auf schärfere Kontrolle des Reitsports durch die Öffentlichkeit.
22: Und Prozeduren, die schon seit Jahrzehnten und teilweise schon seit Jahrhunderten andauern, da müssen wir einen langen Atem mitbringen und dann freuen wir uns auch über kleine Erfolge, wenn es dann zum Beispiel mal zu einer Verurteilung kommt, die dann aber auch wieder was bewirkt in den Köpfen der Menschen, der Teilnehmer, aber auch der Öffentlichkeit.
11: Es scheint ein Dilemma. Sowohl die professionellen Reitsportler geben vor, sich gut um ihre Pferde zu kümmern und ihre Bedürfnisse zu kennen. Aber auch Tierschützer, etwa von PETA, meinen zu wissen, was Pferde angeblich am liebsten wollten. Nur, wie können wir als Menschen wirklich wissen, was Pferde wollen? Können sie verzeihen? Empfinden sie Partnerschaft so wie wir Menschen? Die Verhaltensbiologin Vivian Gabor erforscht seit Jahren, wie Pferde lernen, fühlen und mit Menschen kommunizieren. Sie bildet Trainerinnen und Trainer aus, für Freizeit und Spitzensport. Für sie beginnt das Problem dort, wo wir Pferde entweder vermenschlichen oder nur noch als Sportgerät betrachten.
23: Also man kann natürlich, wenn man grob mit ihnen umgeht, ein Flucht- und Beutetier hochgradig unter Stress setzen. Das dürfen wir nicht missbrauchen. Und da kann man unglaublich viel und muss man auch unglaublich viel beachten und eben nicht auf der einen Seite vermenschlichen, aber auf der anderen Seite eben auch nicht als Sportgerät sehen. Also dazwischen, also sie als Partner zu sehen, aber sie auch als Tiere zu belassen.
11: Ob Spitzensport einem Pferd grundsätzlich schade, lasse sich wissenschaftlich deshalb nicht beantworten. Entscheidend sei, welches Pferd vor einem stehe und wie der Mensch mit ihm umgehe, sagt Vivian Gabor. Fehler geschehen nicht nur aus Bosheit.
23: Ich glaube aber auch, dass es ganz viel ein Nichtwissen ist, wenn jemand unter Druck gerät, also ein Mensch. Ob es ein Turnier, ob es der Druck von außen, von den Stallfreundinnen ist, dass man die Humanpsychologie da nicht vergessen darf, dass wenn ein Mensch unter Stress steht, das natürlich dann weitergibt auf das Tier. Das heißt, eigentlich müsste jeder selber gucken, warum tue ich das gerade und warum habe ich gerade nicht die Zeit, mein Pferd adäquat auszubilden, sondern will es unter Druck vielleicht schneller, als es das Pferd im Moment kann.
11: Gerade im Spitzensport sei deshalb entscheidend, rechtzeitig zu erkennen, wann ein Pferd an seine Grenzen komme.
23: Und wir müssen für die Tiere mitentscheiden. Und das ist unsere ethische Verantwortung, auch in dem Moment zu sagen, geht es bei diesem Pferd in diesem Moment über die Grenze? Und dann eben nicht den, ich sage mal, sportlichen Egoismus des Menschen voranzustellen.
11: Kaum eine andere Sportart wie der Reitsport spricht so selbstverständlich von Freundschaft zwischen Tier und Mensch, von Vertrauen, von Partnerschaft. Aber der Sport zeigt auch immer wieder, wie aus dieser Nähe plötzlich Gewalt wird. Gerade deshalb empfinden viele die Bilder als so verstörend. Es kann ein und derselbe Mensch sein, der sein Pferd liebevoll versorgt und es unter Leistungsdruck schlägt. Die Empörung einer breiten Öffentlichkeit sorgt im Pferdesport für Regeländerungen. Rechtlich wird der Schutz von Tieren immer genauer formuliert. Für den Sport mit Pferden geht es um die grundsätzliche Frage: Wie viel Macht darf ein Mensch über ein Tier haben, das ihm vertraut?
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11: 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Was Pferde leisten und wann sie leiden. 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
1: Um 19 Uhr mit Eva Irion. Die Bundeswehr braucht für die Ausbildung zusätzlicher Soldaten mehr Platz, zum Beispiel für Kasernen und Übungsplätze. Das Verteidigungsministerium will dafür ehemalige Liegenschaften aktivieren. Es hat Pläne konkretisiert, die zunächst 5 Standorte betreffen, darunter die Graf-Stauffenberg-Kaserne in Sigmaringen, die Unteroffizier-Krüger-Kaserne in Kusel sowie die Kurpfalz-Kaserne in Speyer. Sie sollen für neue Rekruten vorbereitet werden. Die Gespräche mit den jeweiligen Kommunen liefen. Es geht um Liegenschaften, die den Kommunen eigentlich für andere Zwecke überlassen werden sollten. Eine Stationierungsentscheidung ist damit laut Ministerium noch nicht verbunden. Schwedische Behörden haben offenbar eine russische Geheimdienstmission vereitelt. Das meldet der schwedische Nachrichtendienst SÄPO. Demnach sollten russische Agenten Entscheidungen in Schweden beeinflussen und dafür sorgen, dass Schweden, die NATO und die EU in Verruf kommen. Der schwedische Geheimdienst sei aber eingeschritten, so der stellvertretende Einsatzleiter. Die Verdächtigen befänden sich nicht mehr in Schweden. Die russische Botschaft in Stockholm äußerte sich bisher nicht zu den Vorwürfen. Im Westen Kolumbiens hat es ein schweres Erdbeben gegeben, bei dem mindestens 50 Menschen ums Leben gekommen sind. Die US-Erdbebenwarte gibt die Stärke mit 7,4 an. Die Erschütterungen waren auch im Nachbarland Venezuela zu spüren. Der Bürgermeister der Stadt Pereira, Salazar, spricht von mindestens 18 Toten allein in seiner Stadt. In Cali, wo laut örtlichen Behörden 20 Häuser einstürzten, werden Menschen unter den Trümmern vermutet. Rettungsteams seien angefordert worden. Bundesverkehrsminister Bilger will die Sicherheit von Bahnmitarbeitern erhöhen. Bilger kündigte dazu Gespräche in der Regierung an mit dem Ziel, auch bei Angriffen gegen Zugbegleiter höhere Strafen festzusetzen, wie bereits für Rettungskräfte. Aktuellen Zahlen zufolge hat es im Regionalverkehr in den ersten Monaten des Jahres fast 1000 Übergriffe gegen Bahnmitarbeiter gegeben. In den meisten Fällen wurde das Personal geschubst oder bespuckt. Es gab aber auch schwere Körperverletzungen, zum Beispiel durch Faustschläge. Im Februar war ein Zugbegleiter zwischen Landstuhl und Homburg durch einen Faustschlag auf den Kopf getötet worden.

0: Nachrichtenredaktion Wiebke Huß. Das Wetter in Baden-Württemberg und Rheinland-Pfalz. Hinter einer schwachen Kaltfront baut sich das nächste kräftige Hoch auf. Die Vorhersage: örtlich noch Schauer oder Gewitter, in der Nacht klar oder locker bewölkt bei 19 bis 12 Grad. Morgen viel Sonne bei 25 Grad im Westerwald und bis 33 Grad im Markgräfler Land. Und die Aussichten: in den nächsten Tagen sonnig bis 37 Grad. 19.04 Uhr.
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2: A5 Darmstadt Richtung Kassel, zwischen dem Frankfurter Kreuz und Frankfurt Westhafen 3 Kilometer Stau wegen Bergungsarbeiten auf den beiden linken Fahrstreifen. Außerdem im Stau ein weiterer Unfall auf dem rechten Fahrstreifen. Die A7 Hannover Richtung Kassel ist zwischen Hannmünden-Hedemünden und Hannmünden-Lutherberg wegen Sichtbehinderungen durch Rauch in beiden Richtungen gesperrt. Dadurch ab dem Dreieck Drammetal 10 Kilometer Stau und ab Kassel-Ost 10 Kilometer Stau. Dort brennt ein Waldstück neben der Autobahn. Der Verkehr wird ab Hannmünden-Hedemünden über die U78 umgeleitet und ab Hannmünden-Lutherberg über die U49. A8 Stuttgart Richtung München zwischen Ulm-West und Oberelchingen 5 Kilometer Stau wegen eines defekten Fahrzeugs auf dem rechten Fahrstreifen. Und die A45 Gießen Richtung Dortmund ist zwischen dem Wetzlarer Kreuz und Ehringshausen wegen Bergungsarbeiten gesperrt. Dadurch ab Wetzlar Ost 7 Kilometer Stau. In der Gegenrichtung ist die Fahrbahnsperrung aufgehoben. Aktuell immer noch 8 Kilometer Stau ab Herborn Süd. Unsere Umleitungsempfehlung: ab Wetzlar Ost über die U9 und die U11.
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3: Mit Oliver Glab, herzlich willkommen. Ja, es hat gegongt zum neuen Schuljahr. Die Sommerpause in Hessen ist vorbei. Und der Schulalltag dürfte für alle Beteiligten wieder mal eine härtere Prüfung werden als nötig. Denn die Lücken sind groß. Die Landesregierung hat beim Geld den Rotstift angesetzt. Die Versorgung mit Lehrkräften ist oft mangelhaft bis ungenügend. Die Digitalisierung hessischer Schulen macht nicht genügend Fortschritte. Kaum ein Klassenzimmer ist hitzefrei, weil es auch da oft an der technischen Ausstattung fehlt. Und wegen Geld- und Personalmangel können viele Schulen außerdem das vorgeschriebene Klassenziel einer Ganztagsbetreuung erstmal nicht erreichen. Dafür gibt es in den Augen vieler ein Übermaß an Föderalismus im Bildungswesen und damit zu viel Ungerechtigkeit bei den Anforderungen. Und viele fragen sich, ob unser Schulsystem nicht hoffnungslos in alten Zeiten sitzen geblieben ist. Guten Morgen, liebe Sorgen. Auf ins neue Schuljahr. So heißt der Tag diesmal. Ein Thema, viele Perspektiven. Sowohl die Radiosendung als auch der Podcast in der ARD Sounds App. Und weil es gerade auch in der Schule, im Unterricht immer wieder um Fragen und Antworten geht, haben wir vom Hessischen Rundfunk pünktlich zum neuen Schuljahr selbst eine Befragung durchgeführt. Eine nicht repräsentative Umfrage unseres Meinungsbarometers HR fragt. Unter der Überschrift: Hessisches Schulsystem zeitgemäß oder überholt? Etwas mehr als 4.500 Menschen in Hessen haben an der Befragung teilgenommen. Und im Bericht meiner Kollegin Marion Kocheni hören wir jetzt, was dabei herausgekommen ist. Zunächst mal ging es um den Umstand, dass Bildung und Schule in Deutschland Ländersache sind.
4: Wer in Deutschland von einem Bundesland ins nächste zieht, merkt schnell: Schule ist nicht überall gleich. Lehrpläne, Abschlüsse und Schulformen unterscheiden sich oft deutlich. Die meisten Menschen, die diesmal bei HR fragt dabei waren, wünschen sich das anders. Fast 2/3 sprechen sich klar für bundesweit vergleichbare Standards aus. So wie Luna, 17, aus Südhessen. Sie ist Schülerin und sie findet es unfair, wie unterschiedlich die jeweiligen Anforderungen in den einzelnen Bundesländern, gerade in der gymnasialen Oberstufe, sind.
5: Hier in Hessen muss man zum Beispiel nur 2 Leistungskurse belegen, aber ich weiß, es gibt Bundesländer, da muss man 3 Leistungskurse belegen. Und das macht halt einen großen Unterschied auch fürs Abitur, wie man sich darauf vorbereiten muss. Und es ist einfach ein enormer Leistungsaufwand, je nachdem, ob man in einem Grundkurs oder in einem Leistungskurs ist.
4: Für Christoph, 61, aus dem Rhein-Main-Gebiet, spielt noch ein anderer Faktor eine Rolle: die Finanzierung.
6: Ja, ich denke, wenn es nicht auf die finanzielle Ausstattung der einzelnen Bundesländer ankommt, wäre es sinnvoll, wenn wir ein einheitliches System hätten, um tatsächlich auch die Inhalte so zu vereinheitlichen, dass die Inhalte irgendwo alle ein gleiches Level haben.
4: Es gibt aber auch Stimmen, die sich gegen ein einheitliches Schulsystem aussprechen.

0: sprechen. Wolfgang, 63, aus dem Rhein-Main-Gebiet zum Beispiel, findet, Föderalismus ist wichtig, auch im Bildungssektor. Und?
1: Ich halte da auch so ein bisschen Konkurrenz zwischen den einzelnen Schulsystemen gar nicht mal für so verkehrt. Ja. Ich meine, die einzige Ressource, die wir in Deutschland haben, ist Bildung. Ja. Also anstatt die Niveaus immer weiter nach unten anzupassen, müssten wir eher nachschauen, was die Besten machen.
0: Lehrkräftemangel und die Ausstattung der Schulen, das sind für die meisten Befragten die größten Herausforderungen im hessischen Schulsystem. Und welche Unterrichtsinhalte sollten stärker in den Vordergrund gerückt werden? Auch hier ist die Antwort klar. Mehr Medienkompetenz, meint auch Mira, 46, aus Mittelhessen.
2: Weil ich sehe, dass Demokratie heutzutage sehr stark davon abhängt, dass alle Gruppen in der Gesellschaft auch an digitalen Räumen partizipieren und teilhaben können. Und ich denke auch, dass das so viele Chancen bietet, die wir auch Kindern und Jugendlichen eröffnen sollten, dass sie mündig und ja aufgeklärt auch teilhaben können.
0: Auch beim Thema Hausaufgaben gibt es eine klare Mehrheit. 58% aller Befragten sagen ja, Hausaufgaben sind wichtig. Für Yvonne, 42, aus Osthessen zum Beispiel, sind sie eine wertvolle Ergänzung zum Unterricht.
3: Durch die Hausaufgaben bekomme ich als Mama einfach auch einen Einblick, welche Themen gerade behandelt werden oder wo vielleicht auch meine Tochter tatsächlich Probleme hat, Schwierigkeiten hat, wo sie nachfragt, wo sie vielleicht auch nochmal Bedarf hat zum Üben.
0: Hausaufgaben werden immer häufiger ohnehin von der KI erledigt, meint dagegen Sarah, 22, aus Nordhessen. Und Sven, 40, aus Mittelhessen, erlebt sie immer wieder als großen Stressfaktor.
4: Wenn unser Sohn AGs in Anspruch nimmt und dann erst um 14.30 Uhr nach Hause kommt, hat er zwar die Möglichkeit, auch in der Schule noch Hausaufgaben zu machen, aber wenn er dann nicht fertig wird oder wir beim Kontrollieren feststellen, da sind Fehler drin, er hat was falsch verstanden, dann führt das ganz oft einfach auch zu Frust und hat er einfach auch keine Lust mehr, was ich verstehen kann. Das sind halt auch immer noch Kinder und das Arbeitsleben und der stressige Alltag kommt, glaube ich, noch früh genug.
5: Meinungen von Menschen, die an einer Umfrage unseres Meinungsbarometers HR Fragt teilgenommen haben, an einer Befragung zum aktuellen Schulsystem. Gut 4.500 Menschen hatten da den Finger auf all das gelegt, was in ihren Augen wunde Punkte unseres Schulsystems sind. Und darüber beugen wir uns jetzt gemeinsam mit Professor Kai Marz, Direktor der Abteilung Struktur und Steuerung des Bildungswesens am Leibniz-Institut für Bildungsforschung und Bildungsinformation in Frankfurt. Guten Tag, Herr Professor Marz.
6: Hallo, ich grüße Sie.
5: Wir haben gehört, 2/3 der Befragten in dieser nicht repräsentativen Umfrage haben sich für bundeseinheitliche Standards und gegen einen Föderalismus im Schulsystem ausgesprochen. Hören wir dazu jetzt noch den hessischen Kultusminister Armin Schwarz von der CDU, der das anders sieht.
7: Im stetigen Austausch in der Bildungsministerkonferenz stellen wir fest, dass in verschiedenen Ländern manches Mal unterschiedliche Ansätze gefahren werden, wo man auch hinschauen kann und etwas lernen kann. Und insofern dieser freundliche Wettbewerb, den es da in Teilen auch gibt, der ist bereichernd.
5: Sagt der hessische Kultusminister. Also Herr Professor Marz, die Schulsysteme der einzelnen Bundesländer stehen in einem freundlichen Wettbewerb, sagt der Minister, und die Bundesländer können sich voneinander manches abgucken. Und so ähnlich hat das auch einer der Befragten vorhin in unserer Umfrage gesagt. Wie sehen Sie das denn?
6: Ja, in der Tat ist dieser freundliche Wettbewerb, wenn er denn wirklich als freundlicher Wettbewerb auch gelebt würde, etwas, wovon der Föderalismus profitieren kann und damit auch die Bildungssysteme weiterentwickelt werden. Ich sehe dieses Voneinanderlernen allerdings in der Form nicht so, wie man sich das wünschen könnte. Wichtig scheint aber zu sein, und das ist, würde ich auch sagen, der Wunsch bei den Befragten, gar nicht mehr die erste Frage, wer ist eigentlich formal zuständig, sondern eher das Erleben, dass sich Abschlüsse, Anforderungen, Unterstützungssysteme, Bildungswege zwischen den Bundesländern unterscheiden. Und das geht meines Erachtens wirklich nicht. Und da braucht man Verlässlichkeit, da braucht man Vergleichbarkeit. Die haben wir im Übrigen auch in einigen Punkten. Wir haben länderübergreifende Bildungsstandards, die gemeinsame Kompetenzziele definieren, die im IQB-Bildungstrend überprüft werden. Auch beim Abitur existieren inzwischen gemeinsame Aufgabenpools. Es gibt solche Momente. Aber die Wege, die Länder gehen, sind teilweise noch sehr unterschiedlich. Man könnte sich hier diesen freundlichen Wettbewerb doch noch etwas inniger vorstellen und wünschen.
5: Ja, Sie haben gerade gesagt, die Bundesländer nach Ihrem Eindruck gucken sich nicht allzu viel voneinander ab. Aber gehen wir mal in den Idealfall hinein. Was könnte sich denn aus Ihrer Sicht welches Bundesland von welchem abgucken?
6: Es geht mir gar nicht darum, jetzt zu sagen, welches Bundesland macht was am besten, denn die Rahmenbedingungen beispielsweise in Stadtstaaten sind völlig unterschiedlich als die Rahmenbedingungen in Flächenstaaten. Selbst Hessen als Flächenland hat andere Rahmenbedingungen bei der Ausgestaltung des Bildungssystems als Brandenburg oder Nordrhein-Westfalen. Ich finde, dass das Startchancenprogramm, das jetzt ja seit 2 Jahren läuft, hier eigentlich ein ganz guter Hinweis ist, dass man sagt, im Grunde haben sich die 16 Länder auf ein gemeinsames Ziel verständigt oder auf viele Ziele mit dem Programm, aber die Wege, wie man dorthin kommt, die können durchaus unterschiedlich sein, die Unterstützungsstrukturen, die die Länder bauen. Und hier wird die Nagelprobe meines Erachtens aber erst noch kommen, indem nämlich die Länder sich wirklich auch transparent öffnen und ihre eigenen Wege zur Disposition stellen und gegebenenfalls, und das macht ja dann wirklich das Zentrale am gegenseitigen Voneinanderlernen aus, eigene Wege korrigieren und Ideen von anderen übernehmen.
5: Man kann ja nicht so ohne weiteres die Bildungskompetenz von den Ländern wieder auf den Bund verlagern. Das erfordert Grundgesetzänderungen und das ist ja mit ziemlichem Aufwand verbunden, wird wahrscheinlich in unserem Leben nicht mehr passieren. Wenn also eine Angleichung stattfinden soll zwischen den Bundesländern, müsste man sich ja zum Beispiel, was die Anforderungen angeht, darauf einigen, wo trifft man sich? Nimmt man den kleinsten gemeinsamen Nenner oder das höchste Niveau oder trifft man sich am besten in der Mitte? Was wäre da für Sie der sinnvollste und zugleich realistischste Weg?
6: Ich hielte diesen Weg für in Gänze unrealistisch. Deswegen würde ich überhaupt keine Zeit darauf verwenden, nachzudenken, wie man aus einem Föderalismus in ein eher zentral gesteuertes System kommt. Es gibt im Übrigen auch im internationalen Vergleich, in der Bildungsforschung, keine eindeutigen Hinweise, dass zentral gesteuerte Bildungssysteme qualitätsvoller, effektiver, effizienter sind. Auch dezentral gesteuerte Systeme, föderale Systeme können das auch umsetzen. Deswegen würde ich diese Frage nicht weiter thematisieren, genauso wie die Frage, sollten wir ein Gymnasium abschaffen oder nicht. Das werden wir nicht abschaffen, das kann man möglicherweise falsch finden, aber da wird kein Weg dran vorbeiführen. Ich finde, dass die Verbindlichkeit der Zusammenarbeit und der Kooperation, die könnten wir in den Fokus stellen, was die Länder in Teilen ja auch machen. Also beispielsweise in allen 16 Ländern gibt es Bemühungen, Schulentwicklung, Unterrichtsentwicklung viel, viel stärker an Daten zu orientieren. Und man schaut dann in die Länder, jetzt nenne ich doch mal ein Land, beispielsweise nach Hamburg, die in den letzten 15 Jahren sehr große Schritte gemacht haben, um das System datengestützt weiterzuentwickeln. Also es gibt diese Austauschformate schon und ich finde, da sollten wir eher schauen, was sind wirklich die Ziele, die verbindlich sein müssen. Die Standards müssen über die Länder vergleichbar sein. Wie man dann ein bestimmtes Ziel erreicht, kann in der Tat unterschiedlich sein und muss auch in bestimmten Regionen unterschiedlich sein.
5: Letzten Endes sollte ja auch die Frage nach Inhalten zum einen und nach Unterrichtsmethoden zum anderen im Vordergrund stehen. Da war ja auch einiges in der Umfrage drin, die wir gerade gehört haben. Eine Mehrheit der Befragten wünscht sich, dass in der Schule mehr Medienkompetenz gelehrt wird. Diese Forderung ist ja inzwischen auch schon ziemlich alt, weil Medienkompetenz eben immer wichtiger geworden ist und wird. Ist die Herausforderung vielleicht viel zu groß, jedenfalls so groß, dass Schulen die großen Erwartungen an ein Fach Medienkompetenz gar nicht erfüllen können?
6: Naja, man kann, glaube ich, schon sagen, dass die Anforderungen, die wir an Schule stellen, die werden von Jahr zu Jahr mehr. Und wir geben der Schule aber auch nicht die nötige Ressource, um mit diesen Anforderungen dann auch umzugehen. Das heißt, wir können auch nicht für jedes gesellschaftliche Problem, das wir ausmachen, Schule in die Verantwortung nehmen. Schule wird schon richten, weil Kinder über die Schulpflicht und Jugendliche letztendlich dorthin gehen müssen. Das wäre auch ein falscher Weg. Bei der Medienkompetenz ist es in der Tat so, dass dieses Thema meines Erachtens gestärkt werden müsste. Und da gehen die Länder auch in der digitalen Strategie einen Weg, wo sie gemeinsame Ziele versuchen zu definieren. Da geht es aber wirklich weniger darum, wie beherrsche ich einzelne Geräte, sondern da muss es darum gehen, wie gehe ich mit Quellen um, wie beurteile ich den Wahrheitsgehalt, erkenne ich Manipulationsversuche etc. und vergleichbare Dinge. Und ich bin aber nicht der Meinung, dass wir für all diese Dinge neue Unterrichtsfächer brauchen. Es sind querliegende Kompetenzen, die den jungen Menschen vermittelt werden müssen, die im Prinzip in jedem Unterrichtsfach zum Gegenstand gemacht werden sollten. Ich hatte im Übrigen die Wissenschaftliche Kommission der Kultusministerkonferenz hat in ihrem Digitalisierungsgutachten einmal vorgeschlagen, länderübergreifende digitale Kompetenzzentrum für Sprache, MINT und Mathematik zu gründen, in der dann länderübergreifend solche Standards entwickelt werden, Apps beurteilt werden beispielsweise, Hinweise auch im Umgang mit digitalen Technologien erarbeitet werden. Denn hier besteht in der Tat schon die Gefahr, dass diese Dinge dann 16 Mal unterschiedlich gemacht werden und der kompetente Umgang mit Medien, der kompetente Umgang mit KI, der ist im hohen Norden des Landes ähnlich oder vergleichbar wie in Hessen und im Süden des Landes.
5: Beim Thema Hausaufgaben, und damit sind wir bei Unterrichtsmethoden, kamen in der Befragung Argumente dafür und dagegen. Ein Argument dafür lautete, dass Eltern mit der Hilfe der Hausaufgaben Einblicke in Unterrichtsinhalte und Probleme der Kinder bekommen. Was meinen Sie, sollte man allein schon deswegen die Hausaufgaben beibehalten, auch wenn sie oft von KI erledigt werden und obwohl viele sie gerade in Zeiten von Ganztagsschulen als Stressfaktor empfinden?
6: Nein, ich möchte dem O-Ton hier nicht zu nahe treten, aber ich hielte das schwächste Argument. Wenn ich als Eltern ausschließlich über die vergebenen Hausaufgaben mir ein Bild davon mache, was das Kind in der Schule macht, dann könnte man darüber nachdenken, ob man vielleicht auch in andere Kommunikationsformen mit den eigenen Kindern geht. Also ich glaube, da braucht es andere Formen. Bei den Hausaufgaben ist es ganz wichtig zu definieren, was sollen eigentlich Hausaufgaben bewirken. Sind sie, dienen sie der Selbstständigkeit, das haben sie einen klaren Lernzweck und vor allem werden sie im Unterricht wieder aufgegriffen. Und vergibt eine Lehrperson in einer Klasse für 25 Schülern eine Aufgabe für alle, dann würde ich pauschal sagen, dann kann man sein lassen, weil diese Aufgabe im Prinzip dann nur für wenige passgenau ist. Wir brauchen dann auch adaptive Hausaufgabensysteme, die letztendlich den unterschiedlichen Voraussetzungen und Leistungsständen der Kinder und Jugendlichen gerecht werden. Bei bestimmten Dingen wird es wichtig sein, zu üben, Dinge zu automatisieren. Das geht nur über Üben. Aber viel wichtiger ist es, dass bestimmte Probleme erkannt werden, Zusammenhänge hergestellt werden. Und Forschung, die es zu Hausaufgaben gibt, ist nicht so eindeutig wie das Bild in der Befragung. Denn auch der soziale Faktor spielt bei Hausaufgaben eine ganz große Rolle. Eltern, die ihren Kindern Unterstützung anbieten können, ermöglichen den Kindern andere Räume für Hausaufgaben und Kindereltern, die das nicht können, deren Kinder haben es dann durchaus auch schwieriger. Also man sollte, wie ich finde, bei der Vergabe mit Hausaufgaben doch schon sehr vorsichtig sein. Man muss ja auch berücksichtigen, die Arbeitszeit eines Kindes liegt weit über einer 35-Stunden-Woche, von der wir in einigen Bereichen der Wirtschaft immer noch ausgehen, wenn man alle Lernzeiten, Vorbereitungszeiten, Unterrichtszeiten mit berücksichtigt. Und gerade wenn jetzt für den Grundschulbereich der Ganztag anfängt durchzuwachsen, dann sollten solche Dinge dann auch in den Konzepten des Ganztages mit aufgenommen werden, dass die Kinder dann auch für andere Dinge Zeit haben, die genauso wichtig sind wie das schulische Lernen, aber nach der Schule stattfinden.
5: Allen Gästen dieser Folge von der Tag ein Thema, viele Perspektiven, stelle ich heute die Frage, die jetzt kommt, mit der Bitte, sie vielleicht in einem Satz zu beantworten. Was braucht unser Schulsystem, um noch zeitgemäß zu sein?
6: Unser Schulsystem braucht, um zeitgemäß zu sein, eine Vision, wo wir in 10, 15, 20 Jahren hingehen wollen und das System dann daraufhin zu entwickeln und nicht innerhalb von 4- oder 5-jährigen Legislaturperioden zu denken und zu planen.
5: Professor Kai Marz, Direktor der Abteilung Struktur und Steuerung des Bildungswesens am Leibniz-Institut für Bildungsforschung und Bildungsinformation in Frankfurt. Vielen Dank. Guten Morgen, liebe Sorgen. Auf ins neue Schuljahr. So heißt diesmal der Tag. Ein Thema, viele Perspektiven. Wie vorhin schon erwähnt, Schule ist Ländersache, Schulpolitik ist Landespolitik. Und deshalb schauen wir jetzt mal auf die Rahmenbedingungen, die die hessische Landesregierung für dieses gerade begonnene Schuljahr setzt. Und wir hören, wie darüber in Hessen diskutiert wird von Fachleuten und Betroffenen und zwischen Regierung und Opposition. Unser landespolitischer Korrespondent Tobias Häuser verschafft uns einen Überblick und er beginnt mit einer Fähigkeit, die Schulkinder gleich zu Anfang lernen müssen, weil gerade diese Fähigkeit später immer wieder gebraucht wird in der Schule und im Leben überhaupt.
8: An 100 Pilotgrundschulen sollen Dritt- und Viertklässler im neuen Schuljahr jeden Tag laut lesen üben, erklärt CDU-Kultusminister Armin Schwarz.
7: Deswegen wollen wir in der dritten und vierten Klasse in der Grundschule an jedem Tag verbindliche Lesezeiten einführen. Jeder und jede Schülerin und jeder Schüler soll 20 bis 25 Minuten pro Tag lesen.
8: Eine Mehrheit in der HR-Umfrage sagt, dass die Medienkompetenz im Unterricht viel stärker gefördert werden müsste. Das Schulfach Digitale Welt sollte genau dort ansetzen. Doch nach 5 Jahren ist damit Schluss. Die Schulen können es künftig freiwillig zum Beispiel am Nachmittag anbieten. Schwarz verteidigt die Entscheidung.
7: Jetzt zum neuen Schuljahr können alle Schulen teilnehmen über den Ganztag. Das ist jetzt eine Weiterentwicklung der digitalen Welt und keine Kürzung oder keine Reduzierung, sondern tatsächlich, um es mehr für mehr weiterführende Schulen bereitzustellen.
8: Die Opposition wirft der Landesregierung vor, sie habe massiv bei der Bildung gespart. Minus 500 Stellen bei den Sprachkitas, minus 300 Stellen für Brennpunktschulen, minus 90 Stellen bei den integrierten Gesamtschulen rechnen die Grünen vor. Ausgerechnet bei besonders benachteiligten Schülern werde gespart, ärgert sich der Grünen-Fraktionschef Matthias Wagner.
9: Wir wollen jetzt von der Landesregierung sehen, ob sie ihre Versprechen hält. Sie hat gesagt, die Kürzungen an den integrierten Gesamtschulen sind befristet auf ein Jahr, die Kürzungen beim Sozialindex sind befristet auf ein Jahr. Der Haushalt 2027 müsste schon fertig sein. Und deshalb ist unsere Forderung und unsere Erwartung an die Landesregierung, dass diese Kürzungen jetzt auch tatsächlich zurückgenommen werden.
8: Die Gewerkschaft Erziehung und Wissenschaft weist noch auf ein anderes Problem hin. Für die Lehrkräfte gäbe es kein System für die Zeiterfassung, obwohl das gesetzlich vorgeschrieben sei. Deshalb stellt die GEW den Lehrern jetzt eine App zur Verfügung, um ihre Arbeitszeit zu erfassen, erklärt der Vorsitzende Thilo Hartmann.
10: Wir gehen ganz konservativ davon aus, dass Lehrkräfte in Hessen insgesamt über 3 Millionen Überstunden jedes Jahr ansammeln. Da die Landesregierung aber diese Überstunden gar nicht erst erfasst, können wir es nur schätzen. Klar ist, sie werden nicht ausgeglichen am Ende.
8: Die Gewerkschaft sagt, die Lehrer müssten nun selbst aktiv werden und ihre Überstunden anzeigen beim Kultusminister. Konkret geplant ist die Erfassung aber immer noch nicht. Dafür freut sich der Kultusminister darüber, dass jetzt die Ganztagsbetreuung für die Erstklässler kommt. Er geht davon aus, dass jedem Kind in der ersten Klasse, dessen Eltern das möchten, ein Ganztagsplatz zur Verfügung gestellt werden kann.
5: Soweit der Bericht unseres landespolitischen Korrespondenten Tobias Häuser. Mareike Klauenflügel ist die erste Vorsitzende des Interessenverbandes Hessischer Schulleitungen e.V. und sie leitet selbst die integrierte Gesamtschule Herder in Frankfurt. Guten Tag, Frau Klauenflügel.
11: Einen schönen guten Abend. Ich bin tatsächlich nur die Vorsitzende des Kreisverbands, nicht des Landesverbandes.
5: Naja, was ja nicht ist, kann auch werden. Wie haben Sie denn als Schulleiterin den ersten Tag dieses neuen Schuljahres erlebt? Was ist Ihnen durch den Kopf gegangen?
11: Also erstmal haben wir uns alle sehr gefreut, dass die Kinder wieder da sind. Tatsächlich war gute Laune. Es war ein bisschen heiß in den Räumlichkeiten, so wie Sie auch schon in den Beiträgen berichtet haben, weil die Räumlichkeiten häufig nicht darauf vorbereitet sind. Und wie immer ist es intensiv, dass alle wissen, wo sie hin müssen. Wir haben tatsächlich einige Entscheidungen getroffen, die jetzt Veränderungen in den Stundenplänen bedeutet haben. Und das hat doch auch einiges an Aufregung verursacht. Aber wir sind gut durch den Tag gekommen und ich glaube, alle sind weitgehend gut gelaunt in den Feierabend gegangen.
5: Was die Laune vielleicht ein bisschen verhagelt, sind diese knapp 1000 Stellen, die das Hessische Kultusministerium für dieses Schuljahr gestrichen hat, unter anderem an Brennpunktschulen und an integrierten Gesamtschulen, so wie Sie eine leiten. Wie gut haben Sie und andere Schulleitungen sich auf diese Situation vorbereiten können?
11: Ja, also tatsächlich war es bei uns so, dass es zunächst die Stimmung ein bisschen verhagelt hat. Das ist aber ein paar Monate her. Wir wissen ungefähr seit einem halben Jahr, dass Kürzungen kommen werden. Das sind bei uns 2 Lehrkräftestellen, die weggefallen sind, knapp 50 Stunden. Und das hat für uns natürlich bedeutet, dass wir innerhalb einer sehr kurzen Zeit, wir wussten auch erst im Laufe des 2. Halbjahres, erst genau, wie viele Stunden es sein werden, mit unserem Kollegium und der Schulgemeinde gemeinsam ein komplett neues Konzept zur Förderung auch aufstellen mussten, um gerade, denn wir sind eine der Schulen, die viele Kinder mit Herausforderungen haben, neu aufstellen mussten und überlegen mussten, wie können wir unseren Plan, wie können wir unser System auch mit den verkürzten Ressourcen so aufstellen, dass wir unseren Kindern ein gutes Lernangebot machen.
5: Wenn Sie früher informiert worden wären, wie anders wäre dann dieses Konzept ausgefallen? Können Sie das an einem Beispiel vielleicht mal vergleichend darlegen?
11: Also wir haben bei uns es jetzt so gemacht, dass wir uns entschieden haben, wir hätten das ohnehin angebahnt. Wir haben Lernbüros eingeführt, wie es andere integrierte Gesamtschulen, in auch andere Schulformen in Frankfurt tatsächlich auch schon umsetzen. Wir hätten den Schulentwicklungsprozess mit mehr Vorlauf planen können. Wir sind jetzt in dieses Schuljahr eingetreten und haben gesagt, wir gehen dieses Risiko ein, weil wir eine gute Förderung anbieten wollen. Und tatsächlich hätten wir dieses Schuljahr noch Zeit gehabt, das Konzept noch vertiefter zu entwickeln, hätten wir uns ein bisschen Stress, also sehr viel Stress sparen können. Aber ich habe ein tolles Kollegium, das mit mir gemeinsam jetzt über die Sommerferien da an der Entwicklung gearbeitet hat und immer noch arbeitet. Und auch die Eltern unterstützen uns in diesem Schritt. Aber natürlich wünscht man sich, dass man mehr Zeit hat, ganz in Ruhe alle gemeinsam diesen Prozess zu gehen.
5: Wenn Sie mal über Ihre Schule hinausgucken, auf die vielen anderen Schulen, die Sie ja, deren Interessen Sie ja auch vertreten, ja, was bedeuten diese Sparvorgaben, die Stellenstreichungen? Zum einen für die Lehrkräfte, die ja sowieso schon, wie wir gerade gehört haben, jedes Jahr 3 Millionen Überstunden anhäufen, und zum anderen auch für die Entwicklung der betroffenen Schülerinnen und Schüler.
11: Ja. Wir haben einige Schulen, die konnten sehr gute und verlässliche Arbeitsbeziehungen mit angestellten Lehrkräften, die wir eben auch haben an unseren Schulen, nicht fortsetzen teilweise, weil die Stunden nicht mehr zur Verfügung standen. Das heißt, teilweise sind auch Lernangebote gestrichen worden. Ich weiß von einer Schule, die musste komplett ihr Werkstattangebot streichen, weil unter anderem diese Sozialindexstunden ja auch teilweise zu so einem Drittel etwa an den Schulen, an einigen Schulen gestrichen worden sind. Und bei vielen Lehrkräften oder bei vielen Schulen bedeutet es, dass die wichtige Beratung und Begleitung, die Kommunikation, von der wir gerade gehört haben, die Eltern teilweise über die Hausaufgaben bekommen, dass wir dafür weniger Zeit haben. Also tatsächlich mit den Eltern uns auszutauschen, wie ist der Lernstand. Denn wenn ich verstärkt verantwortlich in diesem Unterricht für diese Differenzierung alleine zuständig bin, dann muss ich tatsächlich auch an dieser Zeit, die ich sonst sehr brauche in der Begleitung der Kinder, sparen. Und das bedeutet einfach für mich als Lehrkraft, dass ich schauen muss, wie ich meinen Arbeitsalltag, da kommen wir dann zur Arbeitszeit, das sind so Arbeitszeiten, die werden bei uns nicht erfasst, ja, gerade diese Kommunikation. Herr Hartmann hat da eben gerade auch als GEW-Vorsitzender schon von gesprochen, dass eben diese Arbeitszeiten anders gewichtet werden müssen, weil wir verstärkt Verantwortung für diese Differenzierung übernehmen müssen. Und das wiederum ist natürlich für uns mit der großen Heterogenität, die wir auch in Frankfurt haben, immer wieder auch eine Herausforderung, weil wir einfach so viele Familien haben, die genau diese sozialen Voraussetzungen nicht haben, um ihre Kinder gut zu begleiten. Davon hatte Herr Marz gerade auch schon gesprochen, wie relevant es ist, diese unterschiedlichen Voraussetzungen in den Familien, in den Schulen auch ausgleichen zu können.
5: Nun sind Sie ja nicht nur Schulleiterin einer integrierten Gesamtschule, sondern Sie haben auch in Ihrem Interessenverband hessischer Schulleitungen einen Überblick auch über andere Schulformen, auch über die Grundschulen, in deren ersten Klassen jetzt alle, deren Eltern das wollen, eine Ganztagsbetreuung bekommen können. Der hessische Kultusminister, so haben wir eben gehört, geht davon aus, dass das klappt. Wovon gehen Sie aus und die Grundschulleitungen, zu denen Sie Kontakt haben?
11: Ja, nach Rücksprache mit einigen Mitgliedern unseres Verbandes ist es so, in Frankfurt wird angestrebt, tatsächlich das Angebot für den ersten und zweiten Jahrgang anzubieten, auszuweiten. Und die Herausforderung für unsere Grundschulleitung ist sehr komplex, denn sie müssen mit den Jugendhilfeträgern zusammenarbeiten. In Frankfurt sind die Horte mit eingebunden. Die eigene Betreuung im Ganztag muss damit in Einklang gebracht werden. Und das ein großer organisatorischer Aufwand für die Grundschulleitung, der unterstützt wird durch das Schulamt und auch durch das Stadtschulamt in Frankfurt. Aber es ist ein sehr komplexer Prozess und Sie wissen es vielleicht, unsere Grundschulleitungen sind im Verhältnis zu vielen anderen Schulleitungen anders bezahlt, geringer bezahlt und haben einen riesen Komplex jetzt vor sich und auch einen umfassenden Prozess, den Sie da begleiten müssen. Und natürlich machen sie das alles, organisieren sie das alles im Sinne der Kinder, sodass sie gut aufgehoben sind. Und nach meinem Kenntnisstand gelingt das grundsätzlich auch in Frankfurt. Aber das ist eben, ja, das ist eine komplexe Herausforderung, die noch mit hinzukommt in diesem Schuljahresstart.
5: Auch an Sie jetzt die Frage, die ich allen Gästen dieser Folge von der Tag ein Thema viele Perspektiven stelle. Was braucht das Schulsystem, Klammer auf, in Hessen, Klammer zu, um noch zeitgemäß zu sein?
11: Nach meinem Dafürhalten braucht es einen veränderten Blick auf unsere Lernenden. Wir müssen nicht darauf schauen, was sie nicht können, sondern wir müssen darauf schauen, was sie mitbringen. Wir müssen darauf schauen, welche Kompetenzen sie haben und welchen wichtigen Beitrag sie zu unserer Gesellschaft beitragen und beitragen können. Und genau allein diese Haltung verändert das Arbeiten mit unseren Kindern an den Schulen.
5: Mareike Klauenflügel vom Interessenverband Hessischer Schulleitungen e.V. und Schulleiterin der Integrierten Gesamtschule Herder in Frankfurt. Vielen Dank. Auch unter Sparzwängen, möglichst jedem Schüler, möglichst jeder Schülerin gerecht zu werden, das ist schwierig. Auch ohne Sparzwänge erfordert das ja schon viel Zeit, Aufmerksamkeit, Gespür und Engagement. Aber es gibt ja glücklicherweise auch immer wieder Lehrerinnen und Lehrer, die all das aufbringen und an die sich die Kinder und Jugendlichen in ihrer Klasse dann auch vielleicht ein Leben lang erinnern. Der Liedermacher Reinhard May hat vor vielen, vielen Jahren seiner Lieblingslehrerin ein Lied gewidmet. Er nennt sie darin beim Vornamen Charlotte. Und in der folgenden Strophe erzählt er, wie sie ihn gerettet hat. Ihn mit seinen immer wieder sehr schlechten Noten, die einfach nicht besser werden wollten, trotz vielfältigster Bemühungen.
12: 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Und ich sag, er hat bestanden.

0: Mit Strenge hat Charlotte, die Lieblingslehrerin von Reinhard May, ihm damals die Abschlussprüfung gerettet. Mit Strenge gegenüber dem Kollegium. Und er scheint sie nicht enttäuscht zu haben. Es kann also belebend sein, sich mal ganz anders zu verhalten, als es die eigene Rolle eigentlich verlangt, auch in der Schule. Behalten wir diesen Gedanken mal im Hinterkopf. Guten Morgen, liebe Sorgen, auf ins neue Schuljahr. Der Tag, ein Thema, viele Perspektiven. Es sei ein besonderes Schuljahr unter erschwerten Bedingungen, hat Thilo Hartmann gesagt, der Vorsitzende der Gewerkschaft Erziehung und Wissenschaft GEW in Hessen. In der Woche, bevor dieses neue Schuljahr losging, hatte er gemeinsam mit dem Landesschulsprecher und dem Vorsitzenden des Landeselternbeirats in Hessen zu einer gemeinsamen Pressekonferenz geladen. Der Landesschulsprecher brachte dorthin übrigens ein Thermometer mit, um auf Mängel beim Hitzeschutz an hessischen Schulen aufmerksam zu machen. Dazu später mehr. Welche Sorgen auf der Pressekonferenz zur Sprache kamen, das sagt uns jetzt unsere Reporterin Alicia Lindhoff und sie beginnt mit den Ausführungen des hessischen GEW-Chefs zur Ganztagsbetreuung.
1: Zwar arbeiteten die Schulen mit Hochdruck am Ganztagsausbau, doch gerade in ärmeren Kommunen drohen aus GEW-Sicht finanzielle Engpässe, weil die Gelder von Land und Bund nicht ausreichten. Auf dieses Dilemma könnten die Kommunen nur auf drei Arten reagieren, sagt Thilo Hartmann.
2: Sie können weniger ausgebildetes Personal einstellen. Sie können Elternbeiträge verlangen, bis zu 300 Euro pro Monat und Kind sehen wir in Hessen. Oder aber Sie können sagen, wenn mir Plätze fehlen, das hat Marburg-Biedenkopf zum Beispiel gemacht, na dann haben die Erstklässlerinnen eben das Erstzugriffsrecht und wenn dann Plätze fehlen, dann haben eventuell zwei, drei, Viertklässlerinnen, die bisher einen Platz hatten, dann eben keinen mehr.
1: Der Landeselternbeirat legt seinen Fokus auf die digitale Bildung und kritisiert die Entscheidung der Landesregierung, das neu entwickelte Fach Digitale Welt nicht fest in den Lehrplan aufzunehmen, sondern in den Ganztagsbereich zu verschieben. Digitale Bildung sei eine Basiskompetenz. Ein freiwilliges Angebot am Nachmittag reiche nicht aus, findet der stellvertretende Landeselternsprecher Thomas Obed.
3: Das ist wichtig für die Zukunft unserer Kinder, damit sie die Kompetenzen haben, um sich in der Berufswelt zu orientieren. Es ist wichtig für unsere Gesellschaft und Demokratie, damit unsere Kinder lernen, zu verstehen, wie soziale Medien funktionieren, warum der Algorithmus ihnen bestimmte Sachen immer wieder vorspielt und andere nicht und deswegen die Wirklichkeit verzerrt.
1: Ganztagsausbau, Hitzeschutz und digitale Bildung. Aus Sicht von GEW-Chef Thilo Hartmann nur drei Posten auf einer langen To-Do-Liste der hessischen Schulen. Er erwähnt den Anstieg psychischer Erkrankungen bei Jugendlichen und die weiter großen Aufgaben bei Inklusion und Integration. Und kritisiert angesichts dieser Herausforderungen erneut die Kürzungen der Landesregierung bei den Intensivklassen, an sogenannten Brennpunktschulen und an integrierten Gesamtschulen. Nach GEW-Berechnungen fallen dadurch im neuen Schuljahr fast 1000 Lehrerstellen weg. Doch etwas mache ihm Hoffnung, sagt Hartmann.
2: Es gibt eine große Bewegung innerhalb der Elternschaft zu sagen, hey, wir können die Politik nicht allein dem Land überlassen, wir müssen uns selber einbringen. Wir sehen auch durchaus in der Politik eine gewisse Bewegung. Sie haben durch den Gegenwind mit den Kürzungen, glaube ich, verstanden, dass es eine falsche Idee ist, dass es keine gute Idee ist.
0: Das sagt der Vorsitzende des Hessischen Landeselternbeirats. Eine lange Liste also haben sie zusammengetragen, die Vertretungen von Schülerinnen und Schülern, Lehrkräften und Eltern in Hessen. Eine lange Liste dessen, was in ihren Augen mangelhaft oder ungenügend ist an unseren Schulen und unserem Schulsystem. Und womöglich noch weiter als sie geht Silke Müller, ehemalige Schulleiterin und Autorin unter anderem des Buches Schule gegen Kinder. Guten Tag, Frau Müller.
4: Hallo, ich grüße Sie. Guten Abend.
0: Schule gegen Kinder, das klingt nach mehr als mangelhaft oder ungenügend. Was meinen Sie denn mit diesem Titel?
4: Ich glaube, dass wir systematisch nicht mehr auf dem richtigen Weg sind. Ich bezeichne Schule auch in der jetzigen Form sehr gerne als charmante Ruinenverwaltung, die einer Zeit von vor vielen, vielen Jahren huldigt, als das System noch funktionierte. Und ich glaube, wenn Sie sagen, was meinen Sie damit, da meine ich mit Sicherheit nicht einzelne engagierte Schulleitungen und Lehrkräfte, die alles tun, um in diesem System irgendwie noch die Kinder wirklich gut zu unterstützen, gut zu bilden. Aber die Strukturen, die Standards, die Strategien, die wir eigentlich haben müssten, haben wir nicht. Und damit sind wir eher in einer Ruinenverwaltung, die so nicht bleiben kann, wenn wir der Zukunft der Kinder gerecht werden wollen.
0: Was genau müsste sich denn ändern und vor allem wie und in welche Richtung, damit Sie dann sagen, das wäre eine Schule für Kinder?
4: Naja, Sie haben es angesprochen. Ich habe auf fast 288 Seiten darüber geschrieben, aber ich versuche es mal knapp zusammenzufassen. Das eine ist, dass wir natürlich, und ich fange mal mit dem Systematischen an, wirklich politisch systematische Änderungen brauchen. Herr Marz hat es in einem Nebensatz gesagt. Er sagte eben, Mensch, und wir können nicht alle 4-5 Jahre neu darüber entscheiden, wie Bildung, die Vision von Bildung umgesetzt werden soll. Genau das tun wir aber ja mit der politischen Legislatur. alle 4-5 Jahre entscheidet eine Parteifarbe, wenn man es so nüchtern sagen möchte, darüber, was das richtige Bildungssystem ist. Und das tatsächlich müssen wir aushebeln. Mir wird ganz anders, wenn ich so in die Ostländer gucke, ostdeutschen Länder gucke, wenn dort Parteien jetzt möglicherweise einen Regierungsauftrag bekommen, die eine völlig neue, andere und aus meiner Sicht sehr, sehr negative Idee von Bildung haben. Das heißt, die Bildung des Kindes darf doch nicht davon abhängen, was man für eine politische Überzeugung hat. Wenn wir das aushebeln wollen, hängt es aber automatisch mit föderalistischen Strukturen zusammen. Und ich bin eine Demokratin und ich weiß den Wert des Föderalismus und ich möchte kein zentral gesteuertes Land haben. Gleichzeitig weiß ich aber, und viele Hörerinnen und Hörer werden mir möglicherweise zustimmen, wenn ich sage, nicht nur in der Bildung ist der Föderalismus in der jetzigen Form manchmal behindernd. Und wenn wir dazu kämen, einen Staatsvertrag für Bildung zu haben, in dem die wirklich wichtigen Punkte festgehalten sind, beispielsweise, Sie sprachen schon öfter jetzt von Medienbildung, von Datenerhebung, die so wichtig ist, aber auch die gleichen Grundkenntnisse, die Kinder im Jahr 2026 und folgen brauchen, dann wären wir schon einen wahnsinnigen Schritt weiter und dann liegt es nicht mehr am Geburtsort, wo ein Kind zur Welt kommt, ob es gute oder eben vielleicht etwas hinterweltlerische Bildung erfährt. Und das muss dringend politisch angegangen werden. Das ist das eine.
0: Ja, wenn man es aber politisch angeht, dann hat man automatisch auch die politische Auseinandersetzung wieder mit drin. Definitiv. Dieser Staatsvertrag muss ja ausgehandelt werden.
4: Definitiv. Und ich glaube, dass wir, wenn wir auch rausgehen aus politischer Legislatur, gehe ich ja so weit und sage, naja, es darf eigentlich auch nicht von einer Parteifarbe abhängen, wer gerade das Schulsystem in Anführungsstrichen regiert, sondern man bräuchte wirklich ein Gremium von Expertinnen und Experten, wo die Wissenschaftler, die Professoren sind, wo Praktiker dabei sind, wo Kinder übrigens selbst dabei sind, Zukunftsforscher, Juristen, Menschen aus der Wirtschaft, die den Kindern ja später die Zukunft ermöglichen, weil sie Arbeitsplätze schaffen. Und gemeinsam müsste man dann diese Vision von Bildung ja entwickeln und sagen, das wird geführt wie ein Aufsichtsrat, das wird evaluiert, das liegt und unterliegt einer Qualitäts sozusagen Analyse immer und immer wieder. Aber es ist eine Vision, die Zeit hat, umgesetzt zu werden. Und wissen Sie, das Problem ist, wenn man da rangeht, und ich gebe Herrn Marz ja recht, das ist für mich eine große Vision, ich glaube nicht unbedingt dran, dass es umgesetzt wird, weil Menschen Macht abgeben müssten. Wir würden ja ganz viele Referate möglicherweise verlieren, wir würden vielleicht ministerielle Ämter verlieren und Menschen müssten Macht abgeben. Und ich glaube, dass deswegen Politik, und weil es so kompliziert ist, da nicht rangeht. Aber es wäre aus meiner Sicht mehr als überfällig.
0: Entscheidend allerdings, gerade aus Sicht der Schülerinnen und Schüler und ihrer Eltern, ist aber letzten Endes, was steht da inhaltlich drin in so einem ganz Staatsvertrag? Genau. Nicht, wer ist dafür zuständig, ihn auszuhandeln. Haben Sie denn irgendwelche revolutionären Lernmethoden im Kopf, die sich auch wirklich lohnen und die da auf jeden Fall drinstehen und die auch inhaltlich was verändern würden?
4: Es mag sich etwas naiv anhören, aber ich glaube, die revolutionärste Lernmethode ist, wieder zurückzukommen zum Kind und den Lehrer zum wichtigsten Menschen im Klassenraum zu machen, nämlich Beziehungsarbeit in den Vordergrund zu stellen. Wir können methodische Feuerwerke abliefern. Auch das habe ich in Referendariatsprüfungen abgenommen. Aber es geht darum, den Kindern Beispiel zu sein, den Kindern Vorbild zu sein, den Kindern Kompetenzen zu übertragen, indem wir das auch vorleben. Das heißt, wir brauchen Zeit für Beziehungsarbeit. Das ist das eine. Weg von ganz viel Methodenvielfalt, weg von immer noch mehr Unterrichtsfächern, immer mehr aufgegliedert. Zeit für einzelne Schüler. Und dann sind wir auch automatisch beim großen Thema Medienbildung. Denn künstliche Intelligenz neben kultureller Vielfalt ist etwas, was das System so sehr verändert wie nichts zuvor in der Geschichte von Bildung und wahrscheinlich auch der Geschichte unserer Gesellschaft. Und wenn wir jetzt meinen, dass wir mit einem Unterrichtsfach Medienbildung machen unterschiedliche Bundesländer 2 Stunden die Woche, diesem Riesenthema künstliche Intelligenz, soziale Netzwerke, das ist ja eben auch eins meiner Schwerpunktthemen, die psychische Entwicklung von Kindern und Jugendlichen, die dadurch ja auch beeinflusst ist, Herr zu werden, dann sind wir wirklich fehlgesteuert. Das heißt, ich glaube, wir bräuchten mindestens einen ganzen Tag in der Woche ab Klasse 1, wo Medienbildung, Medienethik, aber auch tatsächlich Plattformlogiken und so weiter unterrichtet werden, nicht nur durch Lehrerinnen und Lehrer, sondern auch durch Kooperationen mit Allianzen, mit Menschen von außen, die quasi auch in die Schule kommen. Manchmal auch ganz einfach per Videokonferenz, um nicht den langen Weg zu einer Schule zu haben, wenn man Experte ist. Das heißt, es muss ganz viel umgestellt werden. Es muss ganz viel rausgestrichen werden, rausgeworfen werden, um zu sagen, wir brauchen Platz für die Zukunftskompetenzen und wir brauchen, ich sag's nochmal, ganz viel Platz und Zeit für Beziehungsarbeit.
0: Sowas erfordert natürlich, wie alles, was eine grundlegende Veränderung ist, viel Aufwand an Geld, an Menschen, an Organisationen. Ja. Das ausgerechnet zu einer Zeit, in der es gerade auch im Bildungsbereich an alledem mangelt. In welchen Schritten kommen wir denn realistischerweise an das Ziel, das Sie im Auge haben?
4: Naja, also wenn Sie auch von den Sparmodellen sprechen und wenn Sie zum Beispiel vom Startchancenpaket, es ist einige Male in dieser Sendung schon gefallen, sprechen, dann kriege ich wirklich eine negative Gänsehaut, wenn ich von Sparen höre. Bildung ist das Wichtigste, was wir in diesem Land haben. Zukunft wird durch unsere Kinder irgendwann gestaltet. Die übernehmen Verantwortung. Dass man überhaupt auf die Idee kommt, in diesem Bereich zu sparen, ist ein Armutszeugnis für unser Land. Und da, das sage ich auch sehr deutlich, das betrifft ja nicht nur Hessen, das betrifft auch andere Bundesländer. Und wenn wir uns einig sind, dass wir übrigens keine seltenen Erden ausbuddeln, sondern dass Bildung die Ressource auch unserer Volkswirtschaft ist, dann muss doch wirklich alles an Energie und alles an Geld und alles an Personal in Bildung wirklich reingeschoben werden. Und ich glaube, wenn sich Politiker jetzt in den nächsten Tagen, in den nächsten Wochen zum Schuljahresanfang in ihre Gremien setzen, sollten sie ihre Entscheidung der Sparmodelle wirklich ja nochmal mit ins Gericht gehen und überdenken. Und das andere ist, Startchancenprogramm ist das eine. Wir brauchen aber entfristete Gelder. Und ohne Gelder wird das Ganze nicht gehen, um auch solche Visionen, die ich gerade aufgezeigt habe, umzusetzen. Wir sind aber auch bei dem Punkt Zivilgesellschaft. Wir müssen verstehen, dass Bildung nicht mehr unter einer Käseglocke stattfinden kann. Ja, vielleicht brauche ich auch einmal in Form eines Corporate Volunteerings, also einer Freiwilligkeit, einen ITler von einer großen Firma, die gerade in der Nähe ist, der sich einmal die Woche für 2 Stunden in den Unterricht zuschaltet und wird dafür vom Arbeitgeber vielleicht freigestellt. Das macht er in seiner Arbeitszeit. Das heißt, wir müssen erfinderisch werden, kreativ werden, aber wir müssen das Einverständnis haben. Wir brauchen jeden, den wir kriegen können. Eltern, die zu Lesepaten werden, Großeltern, die zu Lesepaten werden, die sich vielleicht auch mal um andere Kinder am Nachmittag mit kümmern, Lehrerinnen und Lehrer, die Kuratoren des Unterrichts werden und Menschen, die von außen mit sehr viel Kenntnis in die Schule kommen und sagen, ey, wir wollen die Zukunft mitgestalten für unsere Kinder.
0: Silke Müller, ehemalige Schulleiterin und Autorin unter anderem des Buches Schule gegen Kinder. Sie hat uns ihre Antwort auf die Tagfrage gegeben dieser Folge, auf die Frage nämlich, was braucht unser Schulsystem, um zeitgemäß zu sein? Vielen Dank. Zu einem Umbau, wie Silke Müller ihn fordert, gehört vielleicht auch, dass diejenigen, die in der Schule, im Schulsystem, an welcher Stelle auch immer eine Rolle spielen, auch mal unkonventionelle Wege gehen. Und damit sind wir schon wieder bei einem Lied von Reinhard May. Sie erinnern sich, in dem Lied, das wir vorhin von ihm gehört haben, hat seine Lieblingslehrerin ihm die Prüfung gerettet, indem sie ihren Kolleginnen und Kollegen einfach mal zugerufen hat und ich sag, er hat bestanden. Und eine ganz ähnliche Wendung nimmt auch das folgende Lied mit dem Titel Zeugnistag. Reinhard May erzählt uns darin, wie er unter einem seiner vielen schlechten Zeugnisse die Unterschriften seiner Eltern gefälscht hat und das auf ziemlich dilettantische Weise.
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1: So der Liedermacher Reinhard May in seinem Lied Zeugnistag. Hier ist der Tag, ein Thema viele Perspektiven, diesmal unter der Überschrift Guten Morgen, liebe Sorgen, auf ins neue Schuljahr. Viele der Sorgen, die Schülerinnen, Schüler, Lehrkräfte und Eltern in dieses neue Schuljahr begleiten, sind nicht neu, sondern vielleicht nur größer geworden als bisher, nur in Anführungsstrichen. Die Sorge vor den Folgen zu großer Hitze ist allerdings gerade in diesem Jahr sehr groß geworden und in dieser Größenordnung vielleicht tatsächlich neu. Hören wir zunächst mal von unserer Reporterin Alicia Lindhoff, was an hessischen Schulen bislang in Sachen Hitzeschutz unternommen worden ist, zum Beispiel an der Janus-Korczak-Förderschule in Langen.
2: In dem leeren Klassenzimmer ist es unangenehm warm und stickig. Dabei liegt der Raum im Erdgeschoss, im oberen Stock wird es noch heißer. Die Stoffvorhänge, die hier bis vor kurzem hingen, haben während der jüngsten Hitzewelle vor den Ferien kaum noch geholfen, findet Schulleiterin Iris Rudloff.
3: Insofern waren es schon Temperaturen von 35 Grad teilweise, wo man sagt, man kann eigentlich nicht mehr arbeiten, man kann nicht gut fördern. Und für unsere Schüler im Besonderen, die medizinische Bedarfe auch haben, war das schon sehr schwierig.
2: Doch im neuen Schuljahr soll alles besser werden. Stolz demonstriert Iris Rudloff die neuen Jalousien, die während der Ferien angebracht wurden. Mit einem kaum hörbaren Surren fahren sie draußen vor dem Fenster herunter, bis das Klassenzimmer fast dunkel ist.
3: Außenjalousien, das ganz wichtig ist, wenn man morgens noch mal gut lüftet, dann hat man eine viel bessere Luft hier und viel besseres Klima.
2: Die Jalousien sind nicht das Einzige, was während der Ferien an der Janusz-Korczak-Schule in Sachen Hitzeschutz passiert ist.
3: Es wurden hier um die 65 neue Fenster in diesem ganzen Gebäude eingesetzt und das ist natürlich schon eine deutliche Erleichterung.
2: Die neuen Fenster sind dreifach verglast. Der Kreis Offenbach, der für die Janusz-Korczak-Schule zuständig ist, hat in diesem Jahr einen besonderen Fokus auf den Hitzeschutz gelegt. Dachsanierungen an 4 Schulen, neue Fenster und Außenjalousien an 3 weiteren, außerdem Sonnensegel und Schirme auf vielen Schulhöfen. Das meiste davon ist seit Monaten geplant, aber die Hitzewelle vor den Ferien hat dazu geführt, das Thema nochmal höher zu priorisieren, sagt Alexander Böhn, Baudezernent im Kreis Offenbach.
4: Gerade die 40 Grad kurz vor den Ferien, also das hat uns massiv gezeigt, dass das ein ganz, ganz großes Problem, eine Aufgabe künftig sein wird, den wir uns annehmen müssen, weil durch den Klimawandel wird es nicht weniger und die Kinder sind immer länger in der Schule und deshalb muss man auch die Schule für den Ganztag einfach bereit machen.
2: Auch einige andere hessische Kommunen haben die Ferien genutzt. In Kassel und dem Main-Taunus-Kreis wurden einzelne Schulen nachgerüstet. Die von Hitze besonders betroffene Stadt Frankfurt hat an 11 Schulen große Sonnenschirme installieren lassen. Weitere Arbeiten, von Fassadenbegrünung bis zu neuen Jalousien, sind während des Schuljahrs geplant. Frankfurts Stadtelternbeirätin Katja Rinnensland geht das alles viel zu langsam.
5: Die Stadt hat wie immer viel zu lange damit gewartet, die Maßnahmen zu installieren, wie zum Beispiel auch Sonnenschirme auf den Schulhöfen oder Trinkbrunnen, was wirklich das Minimum ist für die Schülerinnen und Schüler.
2: Besonders betroffen, in Frankfurt wie anderswo, sind schlecht gedämmte Containerschulen. Aber auch gepflasterte, schattenlose Schulhöfe werden mehr und mehr zum Problem. In Frankfurt haben Eltern der Pestalozzi-Grundschule vor den Ferien in einem Brandbrief an die Stadtpolitik gewarnt. Der Schulhof dort heize sich auf wie eine Bratpfanne.
1: Und das sind natürlich keine guten Voraussetzungen, das neue Schuljahr zu beginnen. Sprechen wir darüber und überhaupt über die besonderen Herausforderungen dieses neuen Schuljahrs mit Laurenz Spieß, 18 Jahre alt, Gymnasiast in Hanau und hessischer Landesschulsprecher. Guten Tag.
6: Hallo.
1: Wie war für Sie als Schüler der erste Tag dieses neuen Schuljahres und was ist Ihnen als Landesschulsprecher an diesem Tag durch den Kopf gegangen?
6: War natürlich erstmal schön, wieder all die bekannten Gesichter, die ganzen Freunde, die man über die Ferien jetzt vielleicht auch nicht gesehen hat, wiederzusehen. Aber das Erste, was ich mir eigentlich gedacht habe, als ich heute Morgen bei uns in die Schule gekommen bin, es ist, wie man bereits erwarten konnte, einfach unfassbar warm im Gebäude. Wir haben ein Schulgebäude, was aus den 70er Jahren stammt, ist einfach nicht gut gedämmt. Da lohnt es sich auch teilweise gar nicht mehr morgens zu lüften, weil es sich trotzdem aufheizt. Und heute war es natürlich erstmal ein Tag, wo man viel organisatorisch besprochen hat. Da war das noch auszuhalten, aber ich mag mir gar nicht auszumalen, wie es dann in den nächsten Tagen wird, wenn wir mit dem Unterricht anfangen und wir dann bei teilweise über 30 Grad in den Klassenräumen auch nachmittags überhaupt noch lernen sollen.
1: Wie stehen Sie denn zu den Hitzeschutzmaßnahmen, von denen wir gerade eben im Bericht unserer Reporterin gehört haben? Sind das Schritte in die richtige Richtung?
6: Ich denke schon. Vor allem so Themen wie kostenfreie Wasserspende an allen Schulen ist, glaube ich, einfach ein sehr einfacher Schritt, den viele Schulen oder viele Kommunen auch, finde ich, sehr zeitnah einfach gehen können. Da einfach eine ausreichende Wasserversorgung sehr wichtig ist, damit man nicht dehydriert und im Zweifel Schülerinnen und Schüler von Krankenwagen abgeholt werden müssen. Ich glaube aber auch, so Maßnahmen wie Jalousien, Verdunklung oder auch eine bessere Dämmung sind unfassbar wichtig, um die Schulen einfach auf die Hitze, die wir hier im 21. Jahrhundert nun mal haben, darauf vorzubereiten. Gleichzeitig muss man allerdings sagen, dass das oft nicht flächendeckend oder einfach auch viel zu langsam passiert. Und da wünschen sich die Schülerinnen und Schüler natürlich, dass es einfach viel, viel schneller geht. Am besten jetzt im nächsten Jahr alle Schulen wirklich diese Maßnahmen bekommen, damit man den nächsten Sommer dann deutlich besser aushalten kann. Und ich persönlich finde auch, dass man bei Schulen, bei denen Verdunklungen oder auch eine bessere Dämmung irgendwie gar nichts mehr bringt, darüber sprechen muss, ob es vielleicht Sinn macht, Klimaanlagen einzubauen. Insbesondere, wenn man eben auch Nachmittagsunterricht anbieten möchte oder dann im nächsten Frühjahr beziehungsweise frühen Sommer kommen dann natürlich auch wieder die Abschlussprüfungen und ein Abitur oder ein Real- oder Hauptschulabschluss über 30 Grad zu schreiben, ist einfach nicht zumutbar, meiner Meinung nach.
1: Wenn man als Schüler, als Schülerin nicht mehr gelähmt ist durch die Hitze, kommen einem ja wahrscheinlich auch wieder viele andere Dinge ins Bewusstsein, die besser laufen könnten und müssten, was den Unterricht und seine Rahmenbedingungen angeht. Was treibt Sie und die anderen in der LandesschülerInnenvertretung in Hessen da besonders um zurzeit?
6: Ein ganz zentrales Thema ist natürlich die Medienbildung an hessischen Schulen. Wir merken einfach, dass wir als Generation, wir haben damals irgendwann ein Handy bekommen, wir haben Zugang zum Internet bekommen. Es wurde aber gar nicht wirklich beigebracht, wie wir uns darin eigentlich verhalten sollen und was für Gefahren es da eigentlich gibt. Und deshalb fanden wir es zum Beispiel total schade, dass im vergangenen Frühjahr angekündigt wurde, dass das Fach Digitale Welt im Prinzip eingestampft wird. Und das ist etwas, was uns Schülerinnen und Schüler nicht nur in der LandesschülerInnenvertretung einfach unfassbar wichtig ist, dass das wieder einen viel, viel größeren Zeitraum in der Schule einfach bekommt. Deshalb fand ich es auch besonders schön, dass eben in dieser Umfrage 2/3 aller Befragten auch gesagt haben, dass das ein sehr, sehr wichtiges Thema ist. Ein anderes Thema, was uns natürlich auch rumtreibt, sind verschiedene gesellschaftliche Themen, zum Beispiel die Demokratie, die aktuell einfach von vielen Seiten aus angegriffen wird. Und da sagen wir als Landesschülerinnenvertretung auch ganz klar, dass Demokratiebildung in der Schule anfängt und diese muss ganz klar gestärkt werden. Und diese fängt bei uns unserer Meinung nach in der Klasse an. Zum Beispiel wählen alle Klassen ab der 5. Klasse Klassensprecher. Und da merken Schülerinnen und Schüler tatsächlich, dass ihre Stimme was bedeutet, dass sie was verändern können. Und das müssen wir aber zum Beispiel auch in den Grundschulen ausweiten, dass dort auch eben alle Klassensprecherinnen und Klassensprecher bilden, damit auch schon in der Grundschule man wirklich erleben kann, was Demokratie eigentlich für einen machen kann.
1: Wir haben ja in dieser Folge von der Tag ein Thema, viele Perspektiven, sehr viel über mögliche und notwendige Verbesserungen an unseren Schulen gesprochen und damit auch sehr viel über Schülerinnen und Schüler und ihre Bedürfnisse. Haben Sie in den zurückliegenden gut 40 Minuten etwas gehört, das Sie besonders gut oder besonders schlecht finden?
6: Ich würde vielleicht ganz gerne noch mal auf das Thema Hausaufgaben eingehen, da ich leider der Auffassung bin, dass man viel zu oft hört, dass Hausaufgaben ja so viel bringen würden und dass sie total wichtig seien. Und ich merke in meiner persönlichen Erfahrung, aber auch, wenn ich mir einige Studien anschaue, dass es tatsächlich gar nicht so viel bringt, wie oft angenommen. Man muss natürlich da zum einen mal den sozialen Faktor mit einberechnen, dass viele Schülerinnen und Schüler, die aus sozial schwächer aufgestellten Haushalten kommen, einfach nicht die gleichen Möglichkeiten haben, die Schülerinnen und Schüler, die aus sozial stärkeren Haushalten kommen, weil sie zum Beispiel keine Eltern haben, die ihnen bei den Hausaufgaben helfen können, weil sie nicht die finanziellen Mittel haben, Nachhilfe in Anspruch zu nehmen. Und oft werden Hausaufgaben von Lehrerinnen und Lehrern auch oft als eine Vorbereitung auf den nächsten Unterricht oder als eine mäßig zusätzliche Unterrichtsstunde gewertet, wobei sie eigentlich den Sinn haben, das, was man im Unterricht gemacht hat, nur zu wiederholen und zu vertiefen. Deshalb glaube ich, dass man insbesondere bei Ganztagsschulen sich wirklich nochmal das Thema Hausaufgaben anschauen sollte und da auf jeden Fall dran sparen sollte und nur dort, wo es tatsächlich sinnvoll ist, Hausaufgaben auch aufgeben sollte.
1: Guten Morgen, liebe Sorgen. Auf ins neue Schuljahr. Das war der Tag. Ein Thema, viele Perspektiven. 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
2: Guten Abend, ich begrüße Sie zur Tagesschau. Ob teure Uhren oder Luxusautos, manchmal ist unklar, woher das Geld für solche Vermögenswerte kommt. Die Bundesregierung will dem Zoll mehr Befugnisse geben. Besteht der Verdacht auf Geldwäsche oder Betrug, dürften die Beamten zum Beispiel ein teures Auto leichter beschlagnahmen. Der Zoll soll moderner und schlagkräftiger werden, kündigte Finanzminister Klingbeil an.
3: Das teure Auto plötzlich beschlagnahmt. Der Zoll soll das in Zukunft dürfen, wenn die legale Herkunft solcher Vermögenswerte unklar ist. Im Kampf gegen Geldwäsche gibt der Finanzminister dem Zoll mit einem neuen Gesetz mehr Befugnisse. Wenn Verdächtige nicht nachweisen können, dass sie Vermögenswerte legal erworben haben, sind der Porsche oder die Rolex erstmal weg. Der Zoll wird moderner, digitaler und schlagkräftiger. Damit senden wir ein klares Signal an Kriminelle. Wir verschärfen die Gangart. Dass der Zoll mehr Kompetenzen bekommt, ist ein Teil des Aktionsplanes gegen Finanzkriminalität des Ministers. Verdächtige, deren Gegenstände wie Autos oder Uhren beschlagnahmt wurden, sollen innerhalb einer Frist beweisen, dass der Gegenstand legal erworben ist. Können sie das nicht, kommt der Vermögenswert der Staatskasse zugute. Der Zoll habe dabei vor allem kriminelle Banden im Visier.
4: Wir sprechen hier wirklich von sehr hohen Vermögenswerten. Und das sind halt typischerweise Vermögenswerte, die durch kriminelle Gruppierungen generiert werden. Also im Moment gehen wir eher davon aus, dass dieses Instrument greift bei Vermögenswerten ab 100.000 Euro.
3: Das Thema Steuerbetrug kommt Finanzexperten und der Opposition, den Grünen, im Gesetzesentwurf zu kurz. Der Zoll müsse mehr mit Steuerfahndern zusammenarbeiten.
5: Weil halt eben am Ende dann doch eher nur die kleineren und mittleren Fische und die großen und vor allen Dingen die gesamte Steuerkriminalität nicht angegangen wird. Deswegen ist es leider enttäuschend, was hier vorliegt.
3: Am kommenden Mittwoch will das Bundeskabinett das Gesetz verabschieden.
2: Immer öfter werden Zugbegleiter beschimpft, bedroht oder getreten. Gerade mit Blick auf den Nahverkehr berichtet die Deutsche Bahn von mehr Übergriffen auf Mitarbeitende. Schon in der Vergangenheit hatte der Konzern versucht, die Gewalt einzudämmen, doch der Erfolg blieb offenbar aus. Deshalb kündigte die Bahn heute weitere Schutzmaßnahmen an, etwa stichfeste Westen und Tonaufnahmen.
6: Die Anspannung reißt immer mit, wenn Nils Köster quer durch Schleswig-Holstein fährt. In seinen 7 Jahren als Zugbegleiter hat er schon viel erlebt.
7: Ich habe selber schon Kinnhaken bekommen, eine Rippenprellung davongetragen, wurde angespuckt mit Bierdosen, Flaschen und diversen Gegenständen schon geschmissen, getreten hier drin.
6: Solche Erfahrungen machen immer mehr Bahnmitarbeiter im Regionalverkehr. Waren es 2025 im ersten Halbjahr noch 869 Übergriffe, sind es nun bereits 989, ein Anstieg von 14%. Die Bahn steuert bisher mit Selbstverteidigungskursen und Bodycams gegen. Seit einem halben Jahr trägt Nils Köster eine. Bei einem wütenden Schwarzfahrer hat sie ihm schon geholfen.
7: Habe

0: Deshalb gibt es nun erstmal eine Testphase. Zugbegleiter Köster hofft vor allem auf die versprochenen zusätzlichen Kollegen, um in brenzligen Situationen nicht mehr allein zu sein.
1: Als Reaktion auf den Fund der Sprengstoffdrohne am Flughafen Leipzig-Halle wird die Abwehreinheit der Bundespolizei aufgestockt. Nach Angaben des Bundesinnenministeriums soll die Zahl der Einsatzkräfte von derzeit 130 auf 300 erhöht werden. Geplant ist außerdem, 4 neue Standorte einzurichten, damit die Beamten schneller vor Ort sein können. Den Einsatz der Bundeswehr an Flughäfen, der auch eine Grundgesetzänderung erfordern würde, lehnt das Ministerium ab. In der Ukraine sind bei russischen Angriffen in den Regionen Charkiw und Cherson mindestens 6 Menschen getötet worden. Die ukrainische Luftwaffe berichtet vom Einsatz 126 russischer Drohnen in der Nacht. Russland meldet unterdessen den bislang schwersten ukrainischen Drohnenangriff. Tief im Hinterland, in der Teilrepublik Tatarstan, wurden dabei nach Behördenangaben mindestens 13 Menschen getötet und 75 verletzt. Die Hitze macht Westeuropa zu schaffen. In den vergangenen beiden Monaten war es so heiß wie noch nie zuvor aufgezeichnet. Im Juni und Juli gab es laut EU-Klimadienst Copernicus extreme Wetterperioden. Die Durchschnittstemperatur betrug rund 21,6 Grad. Das sind fast 2,8 Grad mehr als das langjährige Mittel für die Monate Juni und Juli.
2: Die Hitze. Sie hat Westeuropa diesen Sommer fest im Griff. Noch nie war es seit Beginn der Temperaturaufzeichnung im Juni und Juli so heiß wie in diesem Jahr.
3: Das sind Abweichungen von einem Monat von zum Teil über 5 Grad. Das sind extrem hohe Abweichungen. Typischerweise hat man nur 1 bis 3 Grad. Das sind schon wirklich markante Abweichungen. Auch hier zum Teil über 5 Grad Extreme, die wir so selten verzeichnet haben. In Deutschland war es vor allem Juni ungewöhnlich heiß. Im Juli haben wir eine Zweiteilung. Da war der Nordosten gemäßigt, im Südwesten war es auch weiterhin deutlich zu heiß.
2: Laut dem EU-Klimabeobachtungsprogramm Copernicus zeigt sich, wie der Klimawandel Extreme verschärft. Während es in Ost- und Nordeuropa zeitweise kühler war, haben sich in West- und Südeuropa Hitze und Dürre zunehmend gegenseitig verstärkt. Ein Ausnahmezustand, der bald zum Normalfall werden könnte.
3: Hitzewellen sind auch systematisch am Zunehmen und das sind richtige Naturkatastrophen, werden oft unterschätzt, weil sie eben nicht solche starken Bilder liefern wie irgendwelche Stürme. Es ist mehr ein leiser Killer, aber das wird auch in den nächsten Jahrzehnten systematisch zunehmen und vor allem in den Ballungsräumen, in den Innenstädten wird das Thema Hitzeschutz vordringlich.
2: Eine Folge der Rekordtemperaturen gepaart mit extremer Trockenheit, Feuer. Besonders heftig trifft es in diesem Jahr Frankreich und Spanien. In beiden Ländern zeigt sich schon seit einigen Jahren, dass die Waldbrände immer größer werden.
3: Das Besondere in Südeuropa gibt es große Wälder. Und wenn dann ein Brand mal außer Kontrolle kommt, dann nimmt er schnell Ausmaße an, die dann eben extrem werden. Und dann kommt man da so schnell nicht mehr hinterher mit dem Löschen. Das ist zum Glück hierzulande nicht ganz so extrem ausgeprägt. Aber aufgrund des Klimawandels werden auch Waldbrände hierzulande häufiger und möglicherweise auch größer werden.
2: Auch die Weltmeere sind dieses Jahr in weiten Teilen so aufgeheizt wie nie zuvor.
3: Vergangenen Freitag wurde in Mallorca 33 Grad Wassertemperatur gemessen. Das ist die höchste Temperatur jemals, die im Mittelmeer aufgetreten ist. Und man sieht es ja auch an den Farben verbreitet. Anomalien von 5, 6 Grad über normal. Das ist wirklich extrem. Das wird sich aber auch in den nächsten Jahren systematisch wiederholen.
2: Wochenlange Hitzewellen, langanhaltende Trockenheit, Waldbrände und überhitzte Meere. Wissenschaftler gehen davon aus, dass diese Ereignisse infolge des Klimawandels in einigen Regionen in Zukunft noch extremer werden dürften.
1: Und wie eben erwähnt, erhöht die extreme Hitze die Gefahr von Waldbränden massiv. In Frankreich kämpfen wieder hunderte Einsatzkräfte gegen die Flammen, zurzeit im Südosten des Landes. Bis Ende vergangener Woche war vor allem das Departement Gironde stark betroffen. Westlich von Bordeaux wütete nach Angaben der Behörden der größte Waldbrand seit 1949. Dort wurden etwa 42.000 Hektar Fläche zerstört. Unser Korrespondent Michael Strempel hat sich ein Bild von den Folgen der Feuer gemacht.
4: Der erste Reiseeindruck, überall Bilder einer Katastrophe.
5: Das ist jetzt wirklich Mondlandschaft hier.
4: Ich bin unterwegs in der Gironde bei Bordeaux. 240 Häuser fielen hier den Flammen zum Opfer. Alle Bewohner wurden glücklicherweise rechtzeitig in Sicherheit gebracht. Für die Feuerwehr ist der Einsatz längst nicht vorbei. Hier wurde sie gerade von aufgeregten Anwohnern gerufen.

0: Haben Sie die Rauchsäulen hier entdeckt? Ja, ich wohne gleich da vorne. Das macht Angst, oder? Beunruhigend ist das nach dem, was wir seit 2 Wochen durchmachen. Wir sind hier alarmiert. Abseits der Feuerwehrleute sehe ich diesen alten Mann mit Gartenschlauch. Er ist in Sorge um sein angrenzendes Haus. Es steigt immer wieder Rauch auf und da sind noch Bäume. Das Feuer kann jederzeit zurückkommen. Ich stehe nachts alle 2 Stunden auf und sehe nach, ob es wieder brennt. Boah, das ist hart. Und ich bin fast 80. Wie gefährlich die unterirdisch schwelenden Brände sind, kann ich ganz in der Nähe selbst erfahren.
1: Oh, hier merkt man die Hitze des Feuers. Das ist irre. Boah, das brennt richtig im Boden.
0: Und dennoch, trotz aller Trümmer glauben die Menschen hier an den schnellen Wiederaufbau. Dieses Camperpaar ist den Flammen gerade noch rechtzeitig entkommen. Doch wenn es geht, möchten sie im nächsten Jahr zurückkehren. Wir lieben die Gegend, diesen Campingplatz. Wir möchten wiederkommen, auch wegen des netten Besitzers. Die Spuren der Verwüstung werden in der Gironde noch lange sichtbar bleiben. Der Glaube an den Neuanfang ist dennoch schon da.
2: Unter den Hitzewellen leiden vor allem ältere Menschen, aber auch Schüler. In 3 deutschen Bundesländern ging heute der Unterricht wieder los. Aber wie gut kann man bei den Temperaturen lernen? Die Gewerkschaft GEW und auch Ärzte fordern einen besseren Hitzeschutz in allen Bildungseinrichtungen. Denn viele Schulen klagen, dass sich Klassenräume und Pausenhöfe zu schnell aufheizen, wie zum Beispiel in Frankfurt am Main.
3: Der Ventilator soll etwas Abhilfe schaffen. Gleich der erste Schultag nach den Ferien an der Helmholtz-Schule in Frankfurt am Main startet heiß.
4: Es geht schon sehr in den Kopf. Also das Nachdenken ist dann natürlich auch schwerer, vor allem wenn man dann im 3. Stock Unterricht hat.
5: Vor allem über den Tag her, es wird immer anstrengender halt. Umso später es wird, weil es wird ja auch nur noch heißer.
3: Auch die Computer- und Serverräume sind zu heiß. Der Unterricht deswegen hier zeitweise nicht möglich. Technik und Schüler leiden immer mehr. Der Schuldirektor fordert daher:
6: Klassenzimmer über 30 Grad, weit über 30 Grad, sind zu heiß für erfolgreiches Lernen. Wir brauchen kühlere Räume und damit im Prinzip Klimaanlagen.
3: Auch provisorische Gebäude wie Container sind Hitzefallen. Und Asphalt und Beton auf Schulhöfen bieten auch in Pausen kaum Entspannung.
7: Die Eltern machen sich große Sorgen um ihre Kinder. Teilweise vertragen die Kinder das Klima überhaupt nicht. Sie trauen sich auch nicht so viel zu trinken, wie sie eigentlich sollten und wie es gesund ist, weil eben auch die Toilettensituation an den Schulen so grundschlecht ist.
3: Vor allem jüngere Schülerinnen und Schüler können schlechter mit Hitze umgehen. Schwitzen und Wärme abgeben klappt erst im Teenageralter von etwa 14 Jahren, warnen Ärzte.
8: Das wiederum bedeutet Stress. Herz schlägt schneller, ich brauche mehr Sauerstoff, das heißt, ich muss schneller atmen, ich kann mich nicht so gut konzentrieren.
3: Diese Schule im hessischen Langen hat die Sommerferien genutzt. Es wurden Außenjalousien angebracht und mehr als 60 neue Fenster installiert. Das ist teuer. Solche Maßnahmen für deutsche Schulen dürften Milliarden kosten. Doch durch den Klimawandel werden Hitzewellen wahrscheinlicher und Hitzeschutz immer drängender.
2: Vor 1,5 Monaten hat ein schweres Erdbeben Venezuela erschüttert. Jetzt traf es Kolumbien. Die Erdstöße hatten eine Stärke von 7,4. Das Epizentrum lag 400 Kilometer westlich von Bogotá, nahe der Stadt San José del Palmar. Die Behörden sprechen im Moment von mehr als 80 Toten und Hunderten Verletzten. Zahlreiche Gebäude sind eingestürzt. Es werden noch Menschen unter den Trümmern vermutet.
9: Cali im Süden Kolumbiens. Freiwillige versuchen mit bloßen Händen Verschüttete zu erreichen. Mindestens 20 Häuser stürzten in der Millionenstadt ein. Der Bürgermeister fordert die Menschen auf, ins Freie zu gehen, wenn sie Risse an ihren Gebäuden bemerken. Wir sind mit allen Helfern aus Cali vor Ort. Ich bitte die Bürger, Ruhe zu bewahren. Erst Freitag war genau hier in Cali der neue ultrarechte Präsident vereidigt worden, der nun schnelle Hilfe ankündigt. Es ist das schwerste Beben seit 10 Jahren in Kolumbien, ein Land, in dem 3 tektonische Platten aufeinandertreffen. Ich werde da sein, um persönlich Entscheidungen zu treffen. Ich werde das zur Chefsache erklären. Der Präsident will nun in besonders schwer betroffene Gebiete reisen. Pereira meldet Tote und eine kritische Situation. Ebenso das 1 Stunde entfernte Manizales. Stark betroffen auch der Chocó, die ärmste Region Kolumbiens. Aus Sicherheitsgründen wurden landesweit 7 Flughäfen vorläufig geschlossen.
2: Und nun die Wettervorhersage für morgen Dienstag, den 11. August.
10: Vor allem den Norden erreicht morgen kühlere Luft. Von Westen her schiebt sich aber schon ein neues Hoch zu uns vor. Heute Nacht gibt es in Alpennähe noch einzelne Schauer oder Gewitter. Sonst bleibt es meist trocken. Morgen ziehen im Norden und Nordosten ab und zu dichtere Wolken durch. Oft scheint aber auch die Sonne. In der Mitte und im Süden ist es durchweg sonnig. An den Alpen sind am Nachmittag wieder einzelne Schauer und Gewitter möglich. Heute Nacht noch 20 Grad am Inn bis 8 Grad im Emsland. Morgen im Norden und Osten 18 bis 24, nach Süden und Westen hin 25 bis 34 Grad. In den nächsten Tagen erwartet uns meist sonniges und trockenes Sommerwetter. Dabei steigen die Temperaturen nochmal deutlich an. Höhepunkt ist am Freitag mit Werten zwischen 27 und 39 Grad.
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3: Herzlich willkommen bei diesem ARD-Infoabend. Mein Name ist Simone von der Forst. Kolumbien befindet sich gerade ohnehin in schwierigen Zeiten. Mit einem Machtwechsel an der Spitze des Landes stehen Umbrüche bevor. Und nun hat sich dort offenbar ein Erdbeben ereignet. Die Erdstöße waren bis in die Hauptstadt Bogotá und an die venezolanische Grenze zu spüren. Darüber spreche ich jetzt mit unserer Reporterin Anne Herberg. Anne, wir sehen hier alle paar Minuten neue Meldungen zu Toten und Verletzten. Ihr seid näher dran. Was wisst ihr über die Lage?
12: Ja, auch wir bekommen hier ständig neue Infos. Das Erdbeben, das hat sich ja um circa 7:30 Uhr morgens Ortszeit ereignet in Kolumbien. Und Sie haben es auch gerade schon gesagt, war an vielen, vielen Orten des Landes zu spüren. Zentrum war aber der Süden, Südwesten, das Zentrum. Ein sehr, sehr dicht besiedeltes Gebiet mit Kolumbiens drittgrößter Stadt Cali. Wir haben es gerade schon in den Nachrichten gehört. Dort sind mindestens 20 Gebäude eingestürzt. Betroffen ist aber auch ganz stark die sogenannte Kaffeezone mit Großstädten wie Manizales, wo eine Kirchturmspitze eingekracht ist, und Städten wie Pereira. Ich konnte dort gerade noch kurz WhatsApp mit einem befreundeten Kollegen, der selbst betroffen ist. Und er sprach von mindestens 50 Toten in Pereira. Offiziell bestätigt sind mittlerweile 77 Tote von den kolumbianischen Behörden. Also wirklich eine Tragik, und es sind natürlich sehr viele Gebiete, in denen man noch gar nicht vorgedrungen ist.
3: Präsident de la Espriella ist ja gerade erst im Amt, und er hat es jetzt sofort mit so einer Katastrophe zu tun. Wie hat er reagiert?
12: Ja, er hat sofort reagiert. Er wurde ja selbst erst vor kurzem in Cali, also selbst an der betroffenen Stadt, im Amt vereidigt. Und er hat sich sofort als Macher präsentiert. Er hat einen Krisenstab aktiviert. Er hat angeordnet, dass ein einheitlicher Kommandoposten es gibt, und die Katastrophe unterstützt, dass da schneller finanzielle Mittel auch freigegeben werden können. Er will selbst in eine der betroffensten Städte reisen, in das eben schon angesprochene Pereira, in der Kaffeezone. Und er hat eben auch angekündigt, das zur Chefsache machen zu wollen. Also, dass er selbst diesen Krisenstab auch anführt und Sonderhilfen und finanzielle Mittel da jetzt unkompliziert freigesetzt werden sollen.
3: Du hast diese Gegend angesprochen, die Kaffeezone genannt. Was ist das genau für eine Gegend? Was sind da für Menschen betroffen von diesem Beben?
12: Es ist eine wirtschaftlich unglaublich wichtige Region für Kolumbien. Sie liegt etwa auf halber Höhe der Anden, ein sehr fruchtbares Gebiet. Sie heißt Kaffeezone, weil dort einfach auch der berühmte kolumbianische Kaffee angebaut wird. Es liegen dort auch sehr viele dicht besiedelte Städte. Es verläuft dort eine ganz wichtige Autobahn, die auch zur Versorgung des Landes sehr wichtig ist. Dann aber auf der anderen Seite Cali, die drittgrößte Stadt, und eben auch benachbarte Gebiete wie das Valle de Cauca und dann die Pazifikregion Chocó. Das Valle de Cauca und der Chocó sind sehr, sehr arme Gebiete Kolumbiens, Gebiete, in denen der Staat eigentlich sowieso wenig Präsenz zeigt, in der andererseits aber wieder bewaffnete Gruppen sehr präsent sind. Das heißt, das trifft auch sehr, sehr schwierige Gebiete Kolumbiens, und da wird sich jetzt zeigen, wie der neue Präsident reagiert, denn er hat ja angekündigt, mit harter Hand gegen die organisierte Kriminalität vorgehen zu wollen. Jetzt muss er erstmal seine Prioritäten verlagern. Es könnte aber natürlich auch so ein Beben auch den bewaffneten Gruppen entgegenkommen. Denn wenn der Staat sich nicht zeigt, dann werden sie einspringen und sich sozusagen dort als die Helfer präsentieren. Vielen Dank. Informationen und Hintergründe waren das von unserer Korrespondentin Anne Herberg. Wir haben über das Erdbeben in Kolumbien gesprochen, bei dem es nach Behördenangaben um die 80 Tote mindestens und viele Verletzte gegeben haben soll. Im türkischen Parlament ging es heute um ein neues Gesetz, das den Weg für einen historischen Schritt freimachen könnte, für den Friedensprozess mit der PKK und den jahrzehntelangen Konflikt zwischen dem türkischen Staat und der verbotenen Arbeiterpartei und Untergrundorganisation beenden könnte. Inwieweit das Gesetz die Hoffnung der Kurden weckt, damit hat sich unsere Korrespondentin Isabel Gutovac aus Istanbul beschäftigt.
13: Mehr als 2 Jahre wurde verhandelt zwischen der türkischen Regierung und dem inhaftierten PKK-Gründer Abdullah Öcalan. Heute der Durchbruch im türkischen Parlament. Ein Gesetz, das den jahrzehntelangen Kampf mit der PKK beenden soll. Heute erleben wir einen der wichtigsten Tage unserer Geschichte. Das Parlament wird mit großer Mehrheit bekunden, dass es für den Frieden steht und dass der Krieg nun endgültig beendet werden muss. Daran glauben wir. Ich denke, dass dieser Schritt der erste Schritt auf unserem Weg zu einer demokratischen Republik sein wird. Mit diesen Worten leitete ein Abgeordneter heute die Abstimmung über das neue Gesetz im türkischen Parlament ein. Hinter dem etwas sperrigen Titel Gesetz zur Stärkung der nationalen Solidarität und sozialen Integration steht in 12 Artikeln das Versprechen, die Entwaffnung, Auflösung und die Reintegration von PKK-Mitgliedern zu regeln. Kurzer Rückblick. Im vergangenen Jahr hatte die PKK ihren Kampf beendet. Pervin Buldan, Vorsitzende der kurdischen DEM-Partei, las den Aufruf des inhaftierten PKK-Gründers Öcalan vor. Alle Gruppen müssten die Waffen niederlegen und die PKK müsse sich auflösen. Immer wieder gab es dafür mehrere Versuche. Heute der entscheidende Schritt, ein rechtlicher Rahmen. Politikwissenschaftler Wahab Coşkun kennt die Bemühungen zu gut.
14: Evet, tarihi bir gün.
13: Çünkü seit 1993 versucht der Staat in der Türkei, die PKK zu entwaffnen. Bis heute gab es 13 Anläufe, aber in keinem dieser Versuche hat man das geschafft, was wir heute erreicht haben. Also eine Phase, in der ein Gesetz vorbereitet wird, das darauf abzielt, die PKK mit diesem Gesetz zu entwaffnen. Das ist heute ein historischer Tag, der die rechtliche Grundlage stärkt. Zentraler Punkt des Gesetzes: Die PKK soll nicht nur vollständig entwaffnet werden, Mitgliedern soll ihre Strafe erlassen werden, unter bestimmten Voraussetzungen. Das weckt Hoffnung bei Betroffenen. Seit der Gesetzesentwurf veröffentlicht wurde, erreichen den Menschenrechtsverein IHD in Diyarbakir unzählige Anfragen, erzählt der Menschenrechtsaktivist Ercan Yilmaz. Wann werden unsere Kinder aus dem Gefängnis kommen oder wann werden unsere Angehörigen, die derzeit innerhalb der PKK aktiv sind, zurückkehren können? Wann werden die Personen im Ausland unter freien Bedingungen in die Türkei zurückkehren können? Fragen zwischen Hoffnung und Verzweiflung. Von dem Gesetz ausgenommen sind schwere Gewalttaten. Auch wer vor 2005 zu lebenslanger Haft verurteilt wurde, bekommt keinen Straferlass. So auch PKK-Gründer Abdullah Öcalan. Er wird in dem Gesetz nicht erwähnt. Seit 1999 sitzt er auf der Gefängnisinsel Imrale ein und bleibt in Haft. Politikwissenschaftler Coşkun sieht dennoch Möglichkeiten, dass sich mit dem neuen Gesetz später auch etwas für Öcalan verändern könnte. Wenn es ein geeignetes Umfeld dafür und in der Gesellschaft keine negativen Reaktionen gibt, könnte es in späteren Phasen unausweichlich werden, auch neue Regelungen für Öcalan und die Führungskader der PKK zu treffen. Anfangs hieß es, auch Öcalan müsse von einem Recht auf Hoffnung profitieren. Daher könnte diese Regelung zum Recht auf Hoffnung erneut auf die Tagesordnung kommen, wenn das Parlament im Oktober wieder zusammenkommt. Für die pro-kurdische DEM-Partei ist das Gesetz ein historischer Schritt. Sie fordert allerdings mehr Rechte für die Kurden. Sie sind in dem Gesetz nicht erwähnt. Die Lösung der Kurdenfrage sei nachgelagert zu betrachten, erklärt der Politikanalyst Coşkun aus Diyarbakir. Der Prozess folgt einem bestimmten Konzept. Zuerst sollen die Waffen niedergelegt werden. Dann soll über die übrigen Forderungen im Bereich der Politik diskutiert werden. Das heißt, die Kurdenfrage soll aus der aktuellen Phase herausgenommen und in den Bereich des Rechts und der Politik überführt werden. Zu viele Mängel, zu viele Fehler habe das Gesetz, kritisiert die PKK-Führung im Nordirak. Für sie ist der Gesetzesentwurf unzureichend. In einer offiziellen Mitteilung fordert sie eine Garantie.
14: Dass ihre Kämpfer, die die Waffen niederlegen, an einem demokratischen politischen Leben auf der Grundlage der Meinungs- und Vereinigungsfreiheit teilhaben können, ohne zu riskieren, wegen ihrer Äußerungen inhaftiert zu werden.
13: Ob aus dem Gesetz tatsächlich ein dauerhafter Frieden hervorgehen kann, wird sich vermutlich nicht allein im Parlament entscheiden. Entscheidend wird sein, ob Ankara und die kurdische Seite den nächsten Schritt gemeinsam gehen, so auch die Einschätzung von Rechtswissenschaftler Çoşkun. Das ist kein absolutes Gesetz. Hier ist heute noch nicht Schluss. Das ist kein Gesetz, das alles löst. Dies ist ein erster Schritt und auf diesen werden weitere folgen. Für die kurdische Bevölkerung heißt das weiter hoffen.
12: Ein historischer Schritt auf dem Weg zu einem möglichen Frieden zwischen dem türkischen Staat und der verbotenen PKK. Darum ging es heute im türkischen Parlament. Isabel Gotovac hatte die Einzelheiten aus Istanbul für uns.
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12: Um 8:35 die besten Leichtathleten und Leichtathletinnen Europas sind zurzeit im Vereinigten Königreich. In Birmingham ist am Vormittag die Europameisterschaft gestartet mit den Qualifikationswettkämpfen. Zurzeit läuft die Abendsession und damit geht's an die ersten Entscheidungen und einer Medaillenhoffnung für Deutschland. Kugelstoß-Olympiasiegerin Yemisi Mabry hat eine tolle Qualifikation gezeigt. Jens-Jörg Rieck ist für uns im Stadion. Was können die deutschen Leichtathletikfans da heute noch erwarten?
15: Ja, viel besser könnt ihr ja gar nicht mit dem Programm zur Stelle sein. Wir sind im dritten Versuch angekommen von Yemisi Mabry. Sie steht da in der jetzt langsam blasser werdenden Abendsonne hier in Mittelengland. Strahlt, wie immer. Sie spricht mit sich selbst, ihrem Gott, hat die Kugel, die 4 Kilo Kugel zum dritten Mal jetzt in diesem Wettkampf an ihrer Seite. Aktuell ist sie Dritte in dieser Konkurrenz. Zwei Niederländerinnen führen. Jetzt muss einer in Richtung 20 Meter rausgehen und er geht gut und weit raus, aber landet nur auf der 18-Meter-Marke, ging dann relativ schnell und steil wieder herunter. Es bleibt dabei. Sie lacht, sie freut sich. Sehr ein unglaublich positiver Mensch, der im Gospelchor der Karlsruher Pfarrgemeinde singt. Aber die 19:20 aus dem ersten Versuch sind die beste Weite und das ist noch keine Sicherheit für eine Medaille. Schnell mal der Blick ins Klassement, dann kommen wir gleich wieder zurück zum Programm. Jessica Schilder, die Niederländerin, die große Favoritin, muss man sagen, mit einer beeindruckenden Serie. Mit jedem ihrer 3 Versuche hätte sie diese Konkurrenz gewonnen. Ich weiß, sie ist noch nicht vorbei. Es sind insgesamt ja 6 Versuche mit der 4-Kilo-Kugel, aber 19:81, 20:09 und 20:52, das ist das Gold bei dieser Europameisterschaft. Ich kann mir nicht vorstellen, dass da noch jemand kontern kann. Ihre Landsfrau Jorinde van Klinken, die übrigens auch eine glänzende Diskuswerferin ist und in dieser Konkurrenz auch noch antreten wird, hat ihr persönliche Bestleistung gestoßen, 19:64. Und Yemisi Mabry, ich habe es eingangs gesagt, im ersten Versuch 19:20. Damit ist sie aktuell Dritte, gibt aber noch 3 Versuche, auch für die starken Schwedinnen wie Fanny Roos und Axelina Johansson. Also da muss sie noch ein bisschen zulegen, um diese Bronzemedaille, es wäre die erste, für das deutsche Team abzusichern. Die Antwort ist ja ein bisschen lang geraten, aber ihr wart live dabei.
12: Auf jeden Fall. Und wir bleiben ja auch dran. Jetzt warten wir noch auf die Halbfinals über 100 Meter bei den Frauen mit 2 deutschen Läuferinnen. Was ist denen denn so zuzutrauen?
15: Ja, also die Zecke ist ja ein Insekt, das jetzt nicht gerade auf der Lieblingsliste vieler Deutschen ganz oben steht. Ganz sicher auch nicht bei Gina Lückenkämper. Sie hat einen richtig starken Lauf in diesem Halbfinale. Wir sind bei den kontinentalen Meisterschaften, alle haben starke Läufe, aber sie ist mit Dina Escher-Smith unterwegs, der Weltmeisterin über die 200 Meter von 2019. Sie hat bei den Europameisterschaften schon 6-mal Gold geholt. Grand Dame des britischen Sprints mit in diesem Lauf ist vor allen Dingen, und das ist viel schlimmer als Nachricht, Amy Hunt, die hat eine überragende Form, ist hier ein Titelgirl dieser Europameisterschaften und es ist auch eine alte Bekannte aus Deutschland mit dabei, mit Tatjana Pinto, die auch in Deutschland schon Titel gewann, allerdings nicht in der Form sein wird, um Gina Lückenkämper herauszufordern. Rebecca Hase hat sich nochmal enorm gesteigert, ja eine Bank bei vielen deutschen Staffelentscheidungen. Ihr traue ich schon zu, dass sie vielleicht den Sprung schaffen kann mit Gina Lückenkämper, aber eine Finalteilnahme wäre für beide schon wahrscheinlich das Maximale an diesem Tag mit dem Highlight dann am Ende dieser Session hier in Birmingham, die übrigens, und das wundert mich fast ein bisschen, gar nicht so gut gebucht ist. Ich habe gerade die Namen der britischen Sprinterin genannt. Das ist schon ein Highlight für alle Leichtathletik-Fans. Aber diese Arena, die ohnehin nur 18.000 Plätze bietet, ich bin immer schlecht im Zuschauerschätzen, hat jetzt vielleicht eine Kapazität von 8.000, 9.000. Also wenn es überhaupt so viele sind, da hätten wir uns schon mehr erhofft. Gestern gab es euphorische Nachrichten bei der Abschlusspressekonferenz vor dieser EM. Die Realität sieht leider noch ein bisschen anders aus. Aber im Moment schnell noch eine gute Nachricht auf den Weg. Sieht es nach der ersten Bronzemedaille für das deutsche Team aus.
12: Vielen Dank. Jens-Jörg Rieck beobachtet die Leichtathletik-WM in England für uns. Wir behalten das aktuell natürlich für Sie im Blick und schalten in einer Stunde etwa nochmal dahin, hier im ARD-Infoabend.
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16: Um 20.30 Uhr mit Marcel Sommer. Bei der Lufthansa wird es vorerst keine weiteren Pilotenstreiks geben. Die Gewerkschaft Vereinigung Cockpit gab bekannt, man habe sich mit dem Unternehmen auf ein umfassendes Schlichtungsverfahren geeinigt. Dabei geht es um offene Tariffragen bei den Airlines Lufthansa, Lufthansa Cargo, Cityline und Eurowings. Der Konzern bestätigte die geplante Schlichtung, wollte sich aber nicht zu Details äußern. In Sachsen-Anhalt dürfen die Behörden AfD-Mitgliedern und aktiven Unterstützern der Partei die Erlaubnis entziehen, Waffen zu besitzen. Das hat das Oberlandesgericht Magdeburg entschieden. ARD-Reporter Max Hensch.
17: Ausgangspunkt waren die Klagen zweier AfD-Mitglieder sowie eines ehemaligen Mitglieds in Sachsen-Anhalt. Die Polizeiinspektion als zuständige Behörde hatte ihnen die Waffenbesitzkarten entzogen. Ein Verwaltungsgericht entschied in erster Instanz, dass das rechtens war. Dieses Urteil hat das Oberverwaltungsgericht in Sachsen-Anhalt jetzt bestätigt. Zur Begründung hieß es, der Staat dürfe eingreifen, um Leben und Gesundheit zu schützen. Das Gericht verwies dabei auf die Gesamtausrichtung der AfD in Sachsen-Anhalt, wo sie der Verfassungsschutz als rechtsextrem einstuft.
16: Das oberste Gericht in Russland schließt die Oppositionspartei Jabloko von der Parlamentswahl im September aus. Damit gibt das Gericht einer Klage der kremltreuen nationalistischen Partei Rodina statt. Deren Vorsitzender wirft Jabloko vor, sie sei eine vom Westen unterstützte Bewegung und wolle den Wahlprozess und Russland selbst destabilisieren. Jabloko ist die einzige Partei im Land, die sich gegen den Krieg in der Ukraine ausspricht. Ein schweres Erdbeben hat den Westen Kolumbiens erschüttert. Laut US-Erdbebenwarte hatte es eine Stärke von 7,4. Nach neuen Angaben der Behörden kamen mindestens 69 Menschen ums Leben. ARD-Korrespondentin Christina Fee Möbus.
18: Besonders betroffen ist die Provinz Chocó an der kolumbianischen Pazifikküste. Dort lag auch das Epizentrum des Bebens. Häuser sind beschädigt, Felsbrocken stürzten auf die Straßen. Auch in der Großstadt Cali in der südlichen Provinz Valle del Cauca hat das Erdbeben große Schäden angerichtet. Nach Angaben des örtlichen Bürgermeisters stürzten dort mindestens 20 Gebäude ein.
16: Erste EM-Medaille für deutsche Schwimmer bei Wettbewerben im Becken. In Paris gab es für die Freistilstaffel Bronze über 4x200 Meter. Gold ging an Großbritannien, Silber an Frankreich. Das waren die Nachrichten. Das Wetter. In der Nähe der Alpen sind noch Schauer und Gewitter unterwegs. Ansonsten wird die Nacht oft trocken und klar. Nur im Nordosten gibt es dichtere Wolken. Die Temperaturen sinken auf 20 bis 8 Grad. Morgen dann viel Sonne. Im Nordosten und im Norden auch ab und zu Wolken. An den Alpen Schauer und Gewitter. Die Temperaturen liegen zwischen 18 und 34 Grad. Die weiteren Aussichten, es bleibt sonnig, trocken und heiß, am Mittwoch bis 35 Grad, am Donnerstag bis 37 Grad.
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12: Mit Simone von der Forst. Einen guten Abend wünsche ich Ihnen. Mitten in der Urlaubssaison ist so eine Nachricht wie die aus der Nacht von Dienstag auf Mittwoch vergangener Woche wohl besonders unruhig machend. Auf dem Flughafen Leipzig-Halle wurde eine mit Sprengstoff und Zünder bestückte Drohne entdeckt in der Nähe ukrainischer Frachtflieger. Die Bundesanwaltschaft ermittelt, so heißt das im Juristendeutsch, wegen des Verdachts des versuchten Herbeiführens einer Sprengstoffexplosion und des gefährlichen Eingriffs in den Luftverkehr. Und auch die Bundesregierung macht sich so ihre Gedanken, was sie konkret tut. Darüber haben wir heute mit unserem Hauptstadtkorrespondenten Jakob Meyer gesprochen und ihn erstmal gefragt, was der Bundesinnenminister plant, um solche Drohnen besser zu entdecken und sie im Notfall auch schneller unschädlich zu machen.
19: Ja, das Bundesinnenministerium plant, die Drohnenabwehreinheit bei der Bundespolizei, die es schon gibt, nochmal aufzustocken. Also da war bis jetzt vorgesehen, dass man Spezialkräfte einstellt, etwa 130 Personen. Und das sollen künftig 300 werden, also mehr als doppelt so viel. Und die sollen auch nicht an 4 Standorten Dienst tun, sondern an 8. Also man baut insgesamt die Möglichkeiten aus, um Drohnen aufzuspüren und dann auch unschädlich zu machen. Dazu kommt, dass alle Flughäfen, für die die Bundespolizei zuständig sind, und das sind die großen wie Frankfurt oder München, werden mit mobiler Drohnenabwehrtechnik ausgestattet. Das war vorher schon klar, dass das passieren soll. Das soll jetzt noch schneller passieren. Vorrang haben die 8 größten. Frankfurt, da ist man schon sehr weit. In München wurde gerade die Ausschreibung für entsprechende Technik beendet. Also das soll jetzt schneller gehen.
12: Ist denn auf der rechtlichen Seite alles geklärt? Stichwort Luftsicherheitsgesetz?
19: Da ist vieles geklärt, aber das bedeutet eben auch, wir sind ein föderales Land, dass die Zuständigkeiten zwar feststehen, aber immer noch verteilt sind. Also die Bundespolizei, wie schon erwähnt, die ist zuständig für die Drohnenabwehr, zum Beispiel über Bahnanlagen oder über Flughäfen. Seit Ende vergangenen Jahres gibt es dort die Drohnenabwehreinheit, die, wie erwähnt, jetzt ausgebaut werden soll. Die Landespolizeien sind ganz grundsätzlich für den Umgang mit Drohnen zuständig, weil Gefahrenabwehr Ländersache ist. Und dann kommt die Bundeswehr ins Spiel, die muss den Luftraum über ihren eigenen Liegenschaften sichern. Und seitdem das Luftverkehrsgesetz geändert wurde, kann sie die Länder auch bei der Drohnenabwehr unterstützen. Und da kommt jetzt Daniel Günther ins Spiel, das ist der schleswig-holsteinische Ministerpräsident. Der regt an, dass man diese Teilung zwischen Polizei zur Gefahrenabwehr und Bundeswehr zur Landesverteidigung, dass man diese Teilung aus historischen Gründen aufhebt. Er sagt, das ist nicht mehr zeitgemäß. Und dass man das Grundgesetz ändern solle, um die Bundeswehr eben auch im Innern einsetzen zu können zur Drohnenabwehr. Und da ist ein Sprecher des Bundesverteidigungsministeriums allerdings skeptisch. Der sagt, 100%ige Sicherheit, die wird es, die kann es nicht geben. Und wir haben bei der Bundeswehr eh schon genug zu tun, um unsere Liegenschaften zu sichern.
12: Gerade bei Drohnen, das sehen wir nicht zuletzt im Krieg in der Ukraine, da gibt es einen immensen technischen Fortschritt innerhalb kürzester Zeit. Forschung und Entwicklung in diesem Bereich sind also entsprechend wichtig. Was hat sich Alexander Dobrindt da in Zukunft vorgenommen?
19: Der hat sich vorgenommen, dass er gemeinsam mit den Verantwortlichen im Bundesforschungsministerium stärker die Drohnenforschung voranbringt. In gut einer Woche, nämlich am kommenden Dienstag, soll am Testflughafen des Deutschen Zentrums für Luft- und Raumfahrt in Kochstedt in Sachsen-Anhalt ein neues Technologiezentrum für Drohnensicherheit eröffnet werden. Und das soll genau das leisten, was der Name verspricht, nämlich innovative Abwehrtechnologien zu erproben. Und zwar in Reallaboren, wie es vom Bundesinnenministerium heißt. Also man will innovative, zukunftsgewandte Technologien für die Sicherheit gegen Drohnen erforschen, entwickeln und erproben. Das soll dort vorangebracht werden an diesem Zentrum, das der Bundesinnenminister am kommenden Dienstag eröffnet.
12: Wie die Drohnenabwehr in Deutschland in Zukunft aussehen soll, das haben wir Jakob Meyer in unserem ARD-Hauptstadtstudio in Berlin gefragt.
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12: Wer sich die großen deutschen Wasserstraßen anguckt, der kann sich schon fragen, ob die Regale in unseren Supermärkten demnächst auch so mau aussehen wie die Pegelstände. Der deutsche Einzelhandel warnt jedenfalls schon vor Lieferengpässen. Der Hauptgeschäftsführer des Branchenverbandes HDE, Stefan Gent, hat am Sonntag der Nachrichtenagentur Reuters gesagt, man sei auf eine funktionierende Logistik im ganzen Land angewiesen. Aber bevor jetzt wieder Leute losrennen und unnötigerweise Toilettenpapier hamstern, hat meine Kollegin Bianca von der Au an der Frankfurter Börse mal nachgefragt, welche Produkte und Branchen überhaupt betroffen wären und wie groß das Problem durch die ausfallende Binnenschifffahrt wirklich ist.
20: Der Rhein ist mehr als ein Fluss. Er ist die mit Abstand wichtigste Wasserstraße des Landes. 80% des gesamten deutschen Güterverkehrs in der Binnenschifffahrt werden über den Rhein und seine schiffbaren Nebenflüsse abgewickelt. Wenn die Pegelstände weiter sinken, kann das zum Problem für die deutsche Wirtschaft werden, insbesondere für einzelne Branchen, sagt Volkswirtin Samina Sultan vom IW Köln.
21: Es ist so, dass es insbesondere bestimmte Branchen in Deutschland natürlich trifft. Das sind die Mineralölproduktion, die Chemie, aber auch die Stahlindustrie, die sind jetzt wirklich sehr stark getroffen.
20: Die Binnenschifffahrt transportiert vor allem Güter und Rohstoffe für die Industrie. Um nicht auf Grund zu laufen, reduzieren Frachter teilweise schon ihre Zuladung und benötigen statt einer Fahrt mehrere Transporte. Wenn sich in der Folge die Transportkosten erhöhen, dürfte es am Ende auch für den Verbraucher teurer werden, warnt Stefan Risse von der Vermögensverwaltung Akatis.
22: Und die Lebensmittel hängen ja zum Beispiel eben auch an Energierohstoffen wie Gas, weil ich aus Gas Ammoniak mache und Ammoniak brauche für die Düngerproduktion. Also an der Inflationsfront werden wir weiter Ausschläge sehen und eher nach oben als nach unten.
20: Können Lastwagen und die Bahn den Gütertransport über die Flüsse ersetzen? Schwierig, meint Logistikexpertin Samina Sultan vom IW Köln. Denn die Rheintrasse beispielsweise sei ohnehin schon stark belastet. Da könnten nicht ohne weiteres zusätzliche Güterzüge eingesetzt werden. Auch der Lkw-Transport könne das Volumen, das durch Schiffe transportiert wird, kaum auffangen. Insgesamt aber mache der Transport durch die Binnenschifffahrt nur einen kleinen Teil aus.
21: Wenn man sich mal anschaut, welche Transportwege besonders wichtig sind, dann werden rund 7% der Güter über die Binnenschifffahrt abgewickelt, 7-8%, über die Schiene rund 20% und der Rest eben über die Straße. Daran sieht man, gesamtwirtschaftlich gesehen ist die Binnenschifffahrt nicht so wichtig, aber eben für bestimmte Branchen sehr wichtig und da nicht so leicht zu ersetzen.
20: Aus Sicht der Expertin sind die niedrigen Pegelstände eher ein punktuelles Problem. Regionen in Nordrhein-Westfalen mit seinen Stahl- und Chemiewerken oder Ludwigshafen mit BASF seien besonders betroffen. Als kurzfristige Maßnahme haben einige Bundesländer, durch die der Rhein, die Elbe oder die Donau fließen, vorübergehend das Lkw-Fahrverbot an Sonn- und Feiertagen aufgehoben. Mittel- und langfristig drängt der Verband der Binnenschifffahrt auf Fahrrinnenvertiefungen an Mittel- und Niederrhein sowie die Förderung von niedrigwasseroptimierten Binnenschiffen.
0: Was machen die Ausfälle der Binnenschifffahrt auf Rhein, Elbe und Donau vor allem mit unserer Wirtschaft? Bianca von der Au aus unserer Börsenredaktion in Frankfurt hat sich das angesehen. Auch wenn in den meisten Bundesländern noch Sommerferien sind, für viele hat heute Morgen eine neue Arbeitswoche angefangen. Oft mit einer Fahrt in Bus, Tram oder U-Bahn. Der beste Nahverkehrstarif ist dabei jetzt nicht unbedingt immer einfach zu finden. In Bayern wünschen sich viele Fahrgäste aber zum Beispiel, dass sie nicht auch noch komplizierte Tarifsysteme studieren müssen, wenn sie den ÖPNV nutzen wollen. Funktionieren könnte das über eine App auf dem Smartphone. Fahrgäste checken dann an der Starthaltestelle ein und checken am Ende der Fahrt einfach wieder aus. Dann wird der günstigste Fahrpreis automatisch ausgerechnet. Kann das in Bayern funktionieren und wenn ja, bis wann? Daniel Knopp hat recherchiert.
1: Noch ist der öffentliche Personennahverkehr in Bayern ein einziger Tarifdschungel mit schwer verständlichen Preisstrukturen. Zumindest gilt das für viele ÖPNV-Kunden, die ihren eigenen Tarifverbund verlassen. Das soll sich jetzt ändern mit einer bayernweiten Check-in-Check-out-Funktion über einfaches Swipen, also Wischen, über das Smartphone, so das bayerische Verkehrsministerium in einer Landtagsanfrage, die der Grünen-Politiker Markus Büchler gestellt hatte.
4: Ich fürchte nur, dass Bayern das schnell nicht umsetzen kann, weil wir in weiten Teilen des Freistaats noch nicht mal einen Verkehrsverbund haben. Und dann kann das nicht funktionieren, wenn die Basis für die Verrechnung der Einnahmen und der Kosten nicht gegeben ist, dann kann auch kein Swipen funktionieren.
1: Dieses Problem spricht Büchler an. Mehr als ein Viertel der Fläche Bayerns ist verbundfrei, so das bayerische Verkehrsministerium auf BR24-Anfrage. Kosten und Einnahmen zu verrechnen ist ohne Verkehrsverbund jedoch sehr schwierig. Letztendlich müsste mit jedem einzelnen Busunternehmer einzeln verhandelt werden. Das Verkehrsministerium geht außerdem davon aus, dass sich nicht gleich alle Verbundräume anschließen werden. Es könne also noch dauern, bis die bayernweite Bezahl-App funktioniert, vermutet der Sprecher für Mobilität der Landtagsgrünen Markus Büchler. Bei der Umsetzung verweist Bayern jedoch auf die Kommunen. Laut Verkehrsministerium liegt es in der Entscheidung der Landkreise und kreisfreien Städte, ob eine Kommune einem Verkehrsverbund beitritt. Dem Fahrgastverband ProBahn Bayern reicht das nicht. Die verbundfreien Gebiete in Bayern müssten verschwinden, damit ein neues Bezahlsystem funktionieren könne, sagt der ProBahn-Landesvorsitzende Marco Gragoli. Er hat 2021 das erste In-Out-System im Münchner Verkehrsverbund mit gemischten Erfahrungen getestet.
23: Schwierig wird es erst dann, wenn irgendetwas auf der Fahrt nicht funktioniert, dass das Einchecken nicht funktioniert und es ist nicht direkt ersichtlich oder das Auschecken funktioniert nicht. Und was halt dann weiterhin ist, wir machen hier ein rein digitales Angebot. Wir haben immer noch Leute, die sagen, ich möchte kein Smartphone nutzen oder ich kann einfach kein Smartphone nutzen.
1: Entscheidend für den Erfolg des bayernweiten Bezahlsystems ist laut ProBahn eine finanzielle Obergrenze beim Ticket. Das Bayerische Verkehrsministerium kündigt hierfür eine Deckelung an. Bei verbundübergreifenden Fahrten komme ein bayernweiter Tagesdeckel zur Anwendung. Damit zahle der Fahrgast nie mehr, als er für ein Ticket am Fahrkartenschalter bezahlt hätte, versichert das Bayerische Verkehrsministerium.
0: Daniel Knopp hat recherchiert, ob es ein einfaches bayernweites Bezahlsystem für Bus und Bahn geben kann. Wer zurzeit einen Schritt vor die Tür macht, für den ist spätestens wieder dann das Thema die Hitze und die Trockenheit. Man sieht es bei jedem Schritt an trockenen Grünflächen, staubigen Feldern, gelb werdenden Bäumen. Tiere und Menschen leiden unter dem Hitzestress. Aber auch die Wirtschaft, besonders die Landwirtschaft. Österreichische Hagel, so heißt eine Spezialversicherung für die Landwirtschaft. Und die spricht allein für Österreich inzwischen von einem Gesamtschaden von 1 Milliarde Euro. Und sie spricht auch von einer einmaligen Situation. Denn in unserem südlichen Nachbarland sind Temperaturen und Hitzetage in diesem Jahr außergewöhnlich. Auch bei uns gibt es so eine Versicherung, die heißt Vereinigte Hagel Deutschland und sie hat ihren Sitz in Gießen in Hessen. Mein Kollege Roman Janek hat eben mit dem Abteilungsleiter und Prokuristen der Gesellschaft Daniel Rittershaus gesprochen und ihn als erstes gefragt, wie schlimm steht's in der Landwirtschaft denn um Felder und Ackerböden?
5: Also wir müssen ja unterscheiden, wir haben ja als Vereinigte Hagelversicherung ursprünglich mal Hagelschäden nur versichert. Mittlerweile sind das mehr Gefahren, Hagelsturm, Starkregen, Frost und eben Trockenheit. Und Trockenheit ist das, was uns in diesem Jahr enorm zu schaffen macht. Also ich glaube, dass das Jahr 2026 wirklich zu den auffälligen Jahren gehört bisher. Also wir haben mal eine Statistik vom GdV, das ist der Gesamtverband der deutschen Versicherungswirtschaft, herangezogen. Da gab es im Jahr 92 über 2 Milliarden Euro Schäden durch Dürre oder Trockenheit, im Jahr 2003 nochmal 1,5 Milliarden, 2018 2 Milliarden und ich glaube, das Jahr 2026 wird das wahrscheinlich nochmal toppen.
6: Ja, wahrscheinlich wird das genauso kommen. Wie funktioniert das Ganze eigentlich? Also man kann sich, Sie haben es gerade gesagt, gegen Dürre auch versichern. Wie geht das konkret?
5: Genau, da würde ich mal ein bisschen weiter ausholen. Wenn wir einfach mal Dürre und Hagel vergleichen, ist es so, dass rund 2/3 aller Betriebe in Deutschland, also auch in Hessen, gegen Hagel versichert sind. Und wenn es einen Hagelschaden gegeben hat, meldet der Landwirt das seiner Versicherung. Und dann kommen Sachverständige aufs Feld, immer zu zweit. Und die gehen gemeinsam mit dem Landwirt durch die Reihen und stellen fest, welchen konkreten Schaden hat der Hagel verursacht. Und bei der Dürre sieht es ein bisschen anders aus, denn bei der Dürre ist das nicht schadenbasiert wie beim Hagel, sondern es gibt dort nur reine Indexversicherungen. Das heißt, der Landwirt schließt eine Versicherung ab und sobald ein gewisser Index erreicht wird, in den meisten Fällen ist das heutzutage noch einfach nur der Niederschlag, dann bekommt er eine in der Regel pauschale Entschädigung. Und wenn man das mal vergleicht, ist es so, dass beim Hagel wirklich der Schaden ausgeglichen wird, der auf dem Feld passiert ist. Und bei der Dürre ist das mehr so eine Art Wette aufs Wetter. Das heißt, ich habe vielleicht an meiner Wetterstation, die da zugrunde gelegt wird, ein Niederschlagsdefizit. Auf dem Acker merke ich aber weniger davon oder noch schlimmer andersrum. Ich habe Ertragseinbußen und die Wetterstation sagt mir, nein, es hat genug geregnet. Und das ist ein bisschen das Dilemma. Einmal dieses Basisrisiko, was dort verbleibt, sodass ja im Vergleich zur Hagelversicherung weniger als 1% der Landwirte gegen Dürre versichert ist. Und dazu kommt, dass die Dürreversicherung um ein Vielfaches teurer ist als die Hagelversicherung. Einfach, weil es ein Kumulrisiko ist.
6: Ich wollte gerade fragen, wie hoch sind denn die Prämien? Kann man sich das noch irgendwie leisten? Und wie hoch sind denn Ihre Auszahlungen dann im Bedarfsfall?
5: Ja, also es kommt immer auf die Region, auf die Gemeinde drauf an und es kommt auf die jeweilige Kultur an. Als Beispiel Hagel liegen wir irgendwo bei 1%, es gibt plus minus, da darf sich jetzt keiner darauf festlegen, dass es immer 1% ist.
6: Ist aber sehr wenig, ne?
5: Das ist sehr wenig, genau, aber die Hagelunwetter sind ja auch mehr sehr lokal. Das heißt, es betrifft dann natürlich schon viele Landwirte, aber das ist irgendwo auf 100 Quadratkilometer oder mehr begrenzt. Und bei der Dürre ist es so, da zahlt man sicherlich das 5-6-fache für diese Versicherung und bekommt aber nicht den Schaden total ausgezahlt, wie beim Hagel, also keine 100%, sondern eben eine Pauschale von vielleicht 30%. Und das lohnt sich einfach nicht für die Landwirte, weil es zu teuer ist und weil im Schadenfall doch zu wenig übrig bleibt. Und das ist aber ein Dilemma, was über alle Versicherungen geht, weil es einfach eine Indexversicherung ist und weil es ein Kumulrisiko ist. Das heißt, wenn man sich jetzt das Jahr 2026 anschaut, gibt es ja eigentlich keine Region in Deutschland, die nicht vom Schaden betroffen ist. Und beim Hagel ist es so, dass das immer wieder Hotspots sind und drumherum ist dann eben nichts. Und das lässt sich dann günstiger versichern als das, wo immer und überall ein Schaden passiert.
6: Merken Sie als Versicherer das eigentlich, dass das Wetter eben immer extremer wird? Also sprich, müssen Sie immer mehr auch auszahlen von Jahr zu Jahr?
5: Das merken wir schon, dass es mehr wird. Gut, Dürre lassen wir jetzt mal außen vor, weil, wie gesagt, da gibt es nur diese Indexversicherungen. Aber auch bei den anderen Gefahren war es immer schon so, dass Hagel als Beispiel, dieses Jahr rechnen wir so mit vielleicht 150 Millionen Euro, die wir an Entschädigung auszahlen für unsere versicherten Schäden beim Hagel. Dazu kommen dann noch Sturm, Starkregen, Frost. Das sind auch Jahre, wo vor allen Dingen Obst vom Frost betroffen ist. Man denkt ja immer Klimawandel, alles wird wärmer. Das heißt aber auch, dass die Vegetation früher anfängt zu blühen. Und dann kommt eigentlich immer noch mal ein Frost, der dann die Blüte wieder zerstört. Aber wir merken schon, dass der Hagel als Gefahr immer da ist, aber eben diese anderen Gefahren extrem zugenommen haben in den letzten Jahren.
0: Schäden in der Landwirtschaft durch extremes Wetter, was Landwirte tun können, ob und wie sie sich versichern können. Darüber hat mein Kollege Roman Janik heute Nachmittag mit Daniel Rittershaus gesprochen von der Vereinigten Hagel Deutschland, einer speziellen Versicherungsgesellschaft mit Sitz in Hessen. 8:50 ist es gleich am ARD-Infoabend. Bundesfinanzminister Klingbeil will, dass der Zoll in Deutschland mehr Befugnisse bekommt. Entsprechende Pläne will der SPD-Politiker am Mittwoch im Bundeskabinett als Gesetzentwurf präsentieren. Das ARD-Hauptstadtstudio konnte sich diesen Entwurf schon angucken und demnach soll der Zoll organisatorisch und rechtlich gestärkt werden, damit er Geldwäsche, Finanzkriminalität und Schwarzarbeit besser bekämpfen kann. Wie das unser Hauptstadtkorrespondent Mario Kubina sieht und bewertet, das sagt er uns jetzt.
2: Die Meinung. 10 Milliarden Euro. Um diesen Betrag will Schwarz-Rot die Steuerzahlerinnen und Steuerzahler unterm Strich entlasten. Verteilt auf nächstes Jahr und 2028. Das ist erstmal eine Menge Geld. Aber wer auf einen echten Impuls für mehr Wachstum und Steuerfairness hofft, wird enttäuscht. Die bisherigen Pläne, mehr Reförmchen als Reform. Schaut man ins Kleingedruckte, findet man ein paar richtige Ansätze. Ein höherer Grundfreibetrag entlastet alle Steuerpflichtigen, die von ihrer Arbeit leben. Egal, ob sie viel oder wenig verdienen. Mehr Kindergeld und höhere Kinderfreibeträge kommen Familien zugute. Und wenn Beschäftigte im Schichtdienst an Sonn- und Feiertagen im Einsatz sind, ist es nur fair, die Zuschläge dafür steuerlich zu schonen. Im Kern geht es darum, Menschen mit kleinem und mittlerem Einkommen bei der Steuer zu entlasten. Mit Blick auf die weiter steigenden Lebenshaltungskosten ist das bitter nötig. Und es bräuchte hier noch viel beherztere Schritte. Aber um eine wirklich große Reform zu finanzieren, müsste man diejenigen stärker in die Pflicht nehmen, die ohne eigene Anstrengung zu Wohlstand gekommen sind. Nicht hohe Einkommen sind das Problem, bei denen Klingbeil sich das Geld für sein Reformchen holen will. Stichwort Reichensteuer. Sondern übergroße Vermögen. Da müsste eine echte Reform ansetzen. Mit dem Ziel, arbeitende Menschen zu entlasten und Vermögende nicht weiter besser zu stellen. Doch dafür fehlt dieser Koalition der Mut.
0: Die Meinung von Mario Kubina war das aus unserem Hauptstadtstudio in Berlin zu den Plänen von Bundesfinanzminister Lars Klingbeil in Sachen Steuerreform. Ein junger Historiker möchte die Geschichte lebendig halten und dafür sorgen, dass sich Deutschlands schlimmste Zeiten nicht wiederholen. Die neue HR-Reportage Make It begleitet Maximilian Kutzner bei seiner Arbeit für mehr Geschichtsbewusstsein durch Osthessen. Dabei ist ein Hilfsmittel besonders wichtig, sein Fahrrad. Antonia Troschke stellt uns einen Film von Kathleen Witt vor.
7: Für Maximilian Kutzner geht's los. Seine Tasche ist gepackt, die Kamera verstaut und die Mutter verabschiedet.
8: Mama, ich bin dann weg. Bis dann.
7: Dann steigt der 36-jährige Historiker auf sein Fahrrad und radelt los zum sogenannten Iron Curtain Trail am Rande Osthessens. Der Iron Curtain Trail ist ein insgesamt 10.000 Kilometer langer internationaler Fahrradweg. Dort, wo der eiserne Vorhang Ost und West trennte. Für heute ist der Maximilian Kutzners Arbeitsplatz. Stopp an der Werrabrücke in Facha.
9: Ich mag den Ort hier total, weil der älter ist als die Grenze.
3: Also wenn man jetzt sich vor Augen führt, dass hier eigentlich im Prinzip schon seit dem Mittelalter Menschen auf beiden Seiten gelebt haben und durch diese Brücke verbunden waren, dann setzt es ja diese Jahre der Teilung in so eine gewisse Relation, dass es eigentlich nur ein relativ kurzer Abschnitt war.
7: Maximilian Kutzner hat seinen Kampf gegen das Vergessen zum Beruf gemacht. Er sucht entlang des Iron Curtain Trails nach Zeitzeugen aus dem Kalten Krieg. Eine Zeit, in der die Welt in zwei Lager gespalten war, die sich feindlich gegenüberstanden.
3: Und meine Aufgabe ist es, mit den Zeitzeugen genau an diesen Umstand zu erinnern. Ich will also, dass die ihre Geschichte teilen, und zwar die Geschichte an eine Zeit, wo wir so miteinander umgegangen sind.
7: Und so sehr das Gebiet auch durch die Grenze geteilt wurde, ist es zugleich durch den Kali-Bergbau vereint. Hier wurde schon vor der Teilung unter Tage gearbeitet und bis heute ist das Bergbauunternehmen K+S mit zwei aktiven Bergbauhalden einer der wichtigsten Arbeitgeber der Region. Und weil der Kali-Bergbau bereits Ost und West verbindet, möchte der Historiker einen Bergmann interviewen und dessen Geschichte auf einer Infotafel abbilden. Den passenden Bergmann hat er dafür bereits gefunden. Paul Schäfer, 65 Jahre alt, aus dem ehemaligen Zonengrenzgebiet Kleinensee.
9: Ich finde Max seine Arbeit wirklich klasse, weil niemand wahrscheinlich das Ausmaß erkennen kann, dass das grausame Zeiten waren, dass viele, viele, viele Menschen gestorben sind, drunter gelitten haben. Nicht nur im Krieg, auch nach dem Krieg. Und sowas brauchen wir nicht wieder.
7: Mit dem Bergmann hat Maximilian Kunzner ein langes Interview geführt und über seine Erfahrungen während des Kalten Kriegs gesprochen. Über einen QR-Code auf der geplanten Infotafel können Passanten das Gespräch anschauen. Der Tag des Aufbaus. Mit festen Schlägen hämmert Maximilian Kutzner in Dagmarshausen einen Stahlstab zur Befestigung seiner Infotafel in den Boden. Die ersten Schaulustigen bleiben bereits stehen.
10: Und solchen Informationstafeln müssten noch viel mehr aufgebaut werden. Geschichte ist überhaupt wichtig. Ohne Geschichte gibt es keine vernünftige Zukunft.
7: Maximilian Kutzner möchte mit seiner Arbeit Verbindung schaffen und die Erinnerungen lebendig halten.
3: Ich habe keine Angst davor, dass sich Geschichte wiederholt, aber ich habe Angst davor, dass wir vergessen. Und zwar das Vergessen, was Menschen anderen Menschen antun können.
0: Das sagt der junge Historiker Maximilian Kutzner. Antonia Troschke hat ihn ins vorgestellt. Der Film von Kathleen Witt über ihn ist zu finden in der ARD-Mediathek.
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0: Wenn im Frühjahr auf den Weingütern im Rheingau die Straußenwirtschaften öffnen, dann kommt dort in der Regel Handkäse mit Musik, grüne Soße oder Zwiebelkuchen auf den Teller, so wie überall in Hessen. Auch beim Bio-Weingut Mohr in Lorch war das früher so, bis Seinur Sonkaya Neher die Küche übernahm. Seinur ist die Frau des Winzers und sie stammt aus der Türkei. Und so spielt die Hauptrolle in unserer Kochstory heute zwischen hessischem Riesling und türkischen Mirze.
14: Türkische Küche ist ja unendlich, ja. Wir haben, glaube ich, eine der besten Küche auf der Welt.
24: Sagt Seinur Sonkaya Neher nicht ohne Stolz. Trotzdem war es alles andere als wahrscheinlich, dass sie einmal auf einem Weingut im Rheingau türkische Gerichte zu hessischem Riesling servieren würde.
14: Nachdem ich Gymnasium abgeschlossen habe, war ich erstmal in Ankara, da habe ich studiert. Und nach dem Studium bin ich dann nach Deutschland gekommen, um hier erstmal ein Praktikum zu machen. Weil mein Vater lebte ja in Deutschland.
24: Seinur wollte wie ihr Vater nach Deutschland im Bibliothekswesen arbeiten oder Pädagogin werden. Aber dann war da diese Weinprobe. Sie lernte einen Winzer aus dem Rheingau kennen und verliebte sich in ihn, Jochen Neher.
25: Ich habe vorher keine Berührung mit der Türkei gehabt, aber ich war fasziniert von der Herzlichkeit, von der Wärme, von dem Familiensinn.
24: Jochen führt den Weinbaubetrieb der Familie in Lorch schon in der vierten Generation. Er ist im Rheingau fest verwurzelt. Als die beiden ein Paar wurden, war für Seinur schnell klar.
14: Okay, wenn wir dann zusammen sein wollen, dann muss dieses Leben im Rheingau stattfinden. Da musste ich die Entscheidung treffen, dass ich hierhin ziehe.
24: Zuerst arbeitet sie als Pädagogin in der Nähe, zieht zwei eigene Kinder groß. Aber irgendwann beschließt das Ehepaar, das Bio-Weingut Moor gemeinsam zu bewirtschaften. Ob Schafskäsepäckchen, gefüllte Schwarzkohlblätter, Börek, Köfte oder Gurkendill-Dip, Seinur bereitet alle Speisen selbst und mit viel Liebe zu. Und sie legt großen Wert auf das Ambiente.
14: Wenn sie hier reinkommen und dann sagen, oh, wie schön. Und dann, weißt du, das hast du für uns gemacht. Also das finde ich schön. Und ich glaube, wenn ich auch irgendwo hingehe und dann sehe ich, sie haben sich Mühe gegeben, da fühlt man sich sofort wertgeschätzt. Also das ist mir sehr wichtig.
24: Weil die Leute ständig nach den Rezepten fragen, kommt Seinur auf die nächste Idee. Sie bietet auf dem Weingut Kochkurse für türkische Küche an.
14: Also ich habe euch ja gesagt, dass wir gefüllte Kohlblätter machen. Hier brauche ich 2-3 Leute, die gerne mit Fleisch vermengen, Zwiebel schneiden und einfach loslegen.
24: Wenn Seinur ganz besonders gut gelaunt ist, dann gibt's als Zugabe noch einen kleinen Kurs in türkischem Volkstanz.
14: So, eins, zwei, drei, nein, hier. Ja, hast du?
13: Ja.
14: So, aber ich muss selber kommen. Ich habe halt 2 Heimaten, ne? Das verstehe ich nicht, warum von dem Wort kein Plural gibt. Dass man halt mehrere Heimate haben kann. Aber ja, Rheingau ist jetzt meine Heimat.
0: Unsere Kochstory über Seinur Songkaya Neher, die den Gästen des Weinguts, das sie mit ihrem Mann im Rheingau führt, Bulgursalat und Börek als Begleitspeisen zum Wein beigebracht hat.

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1: Um 21 Uhr mit Eva Irion. Lufthansa-Passagiere müssen vorerst nicht mit weiteren Pilotenstreiks rechnen. Die Gewerkschaft Vereinigung Cockpit hat in einem Rundschreiben an ihre Mitglieder bekannt gegeben, dass sie sich mit der Lufthansa auf ein Schlichtungsverfahren geeinigt hat. Dabei geht es jetzt vor allem um Gehälter und die Altersversorgung, aber auch um die künftige Verteilung von Flugzeugen und Crews auf die verschiedenen Lufthansa-Gesellschaften. In Kolumbien sind bei einem schweren Erdbeben über 100 Menschen ums Leben gekommen. Mindestens 87 wurden verletzt. Im Westen des Landes stürzten zahlreiche Gebäude ein. Unter den Trümmern suchen Einwohner und Einsatzkräfte nach Überlebenden. Kolumbiens Präsident de la Espriella rief den Notstand aus, um die Krisenhilfe zu beschleunigen. Nach dem Massenandrang von Migranten in die spanische Exklave Ceuta will der örtliche Präsident Vivas die verbliebenen Migranten internieren bis zu ihrer Ausweisung. Er forderte einen staatlichen Plan, um in Ceuta, Zitat, wieder Normalität herzustellen. Zahlen der spanischen Regierung zufolge sind noch knapp 2000 Migranten in Ceuta. Vivas bezifferte aber die Gesamtzahl der verbliebenen Migranten auf 8.000 bis 11.000. In Sachsen-Anhalt dürfen die Behörden Mitgliedern und aktiven Unterstützern der AfD ihre Waffen entziehen und den weiteren Besitz untersagen. Das hat das Oberverwaltungsgericht des Landes nun rechtskräftig entschieden. Gegen den Waffenentzug hatten zwei AfD-Mitglieder geklagt. Sie waren schon in der ersten Instanz gescheitert. Die Gedenkstätten zur Aufarbeitung des Nationalsozialismus und der SED-Diktatur sollen mehr Geld erhalten. Wie Kulturstaatsminister Weimar ankündigte, sind zusätzliche 10 Millionen Euro vorgesehen. In einer Zeit, in der Desinformation und Geschichtsverfälschung zunehme, brauche es starke Erinnerungsorte, so der Minister. Ein Teil des Geldes soll demnach auch dafür benutzt werden, die Gedenkstätten und die Beschäftigten besser zu schützen. Bei der Schwimm-EM in Paris gibt es die nächste Medaille für Deutschland. Die 4x200 Meter Freistil-Staffel der Männer hat Bronze geholt und landete hinter Frankreich und Großbritannien. Die deutschen Freistil-Schwimmerinnen sind dagegen leer ausgegangen. Sie verpassten die Bronzemedaille um eine Hundertstel Sekunde. SWR-Nachrichten, Redaktion Wiebke Hus. Das Wetter in Baden-Württemberg und Rheinland-Pfalz in der Nacht klar oder locker bewölkt bei 19 bis 12 Grad. Morgen viel Sonne bei 25 Grad im Westerwald und bis 33 Grad im Markgräflerland. In den nächsten Tagen sonnig und wieder heißer, 35 bis 37 Grad. 21.03 Uhr.
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2: Guten Abend, ich bin Simone von der Forst. Schön, dass Sie dabei sind. Noch ist die Bundesregierung ja in der parlamentarischen Sommerpause, aber sie hat sich eine Menge zu tun mit nach Hause genommen. Lars Klingbeil als Bundesfinanzminister zum Beispiel hat das Projekt Steuerreform auf dem Schreibtisch. Sein Plan, vor allem Bezieher von kleinen und mittleren Einkommen, sollen entlastet werden. Ein erster Gesetzentwurf ist schon fertig. Allerdings gibt es dafür schon massive Kritik an Klingbeil und seiner SPD. Der Bund der Steuerzahler spricht von einem Scherz oder Provokation. Darüber haben wir dann heute auch mit unserem Fragen gestellt an unseren Korrespondenten Maximilian Ulrich im ARD-Hauptstadtstudio in Berlin. Und der erklärt uns jetzt erstmal, wie dieser Entwurf überhaupt aussieht.
3: Da steht drin, wie diese Entlastung aussehen soll. Unterm Strich sollen Steuerzahlerinnen und Steuerzahler um rund 10 Milliarden entlastet werden in den nächsten 2 Jahren. Und vor allem eben die, die ein mittleres oder geringes Einkommen haben. Konkret sind da mehrere Sachen genannt. Also zum Beispiel

0: Und die würden laut Finanzministerium um 600 Euro entlastet pro Jahr. Nun ist es ja aber so, dass die Regierung ganz viele Reformen plant. Die Zuzahlung für Medikamente steigen. Alleinerziehende sollen weniger Unterhaltsvorschuss bekommen. Es wird an vielen anderen Stellen ja gekürzt. Gleichzeitig steigen Mieten, Lebensmittelpreise. Und es ist eine kleine Reform in diesem großen Reformpaket, diese Einkommensteuerreform. Und unterm Strich werden viele Menschen weniger Geld zur Verfügung haben und sich weniger leisten können.
1: Wie ausgereift ist das Ganze denn überhaupt schon?
0: Ja, das ist noch in einem sehr frühen Stadium. Also das ist jetzt ein erster Gesetzesentwurf, ein Referentenentwurf. Das ist im Prinzip so eine Art Rohdiamant, an dem jetzt noch ganz viel rumgefeilt und rumgedoktert wird. Erstmal in der Koalition, dann kommt das Ganze in den Bundestag, dann werden Expertinnen angehört. Da fließen also viele Änderungen rein. Aber es soll noch dieses Jahr auf den Weg gebracht werden, denn ab 1. Januar 2027 soll das ganze Jahr dann gelten.
1: Jetzt hat nicht nur, wie eingangs erwähnt, der Bund der Steuerzahler Kritik geäußert, auch die Linke und die AfD, der Deutschen Steuergewerkschaft, geht der Entwurf auch nicht weit genug und auch in der Union sind wohl nicht alle so begeistert. Wo genau setzt die Kritik an?
0: Also an so Kleinigkeiten. Und eine Regel wurde jetzt tatsächlich geändert auf Druck der Union. Da geht es um Vereine und der Bundesfinanzminister Lars Klingbeil wollte gerne, dass Vereine, die Geld verdienen, früher besteuert werden. Und er zielt da laut eigener Aussage vor allen Dingen auf Lobbyvereine oder Profisportvereine ab. Das war aber der Union ein Dorn im Auge. Die hat dagegen in den letzten Tagen getrommelt und vor ungefähr einer Stunde kam dann die Meldung, diese Regel wird nicht kommen. Da ist Lars Klingbeil sozusagen auf die Union zugegangen. Grundsätzlich auch die Opposition kritisiert, dass diese Reform eben nicht weit genug ist, zu klein ist. Mal zum Vergleich, die letzte große Finanzsteuerreform, die gab es unter Rot-Grün in den Nullerjahren und da wollte man 50 Milliarden Steuerentlastung pro Jahr erreichen. Das war ein ambitioniertes Ziel. Die jetzige Bundesregierung will 10 Milliarden Entlastung in 2 Jahren erreichen und deswegen sagen eben viele, das ist nicht weit genug, da wird nur an kleinen Stellen Schrauben gedreht. Die Linke findet beispielsweise, man sollte an Erbschaften, Vermögen und Kapitalerträge ran und nicht an Vereine.
1: Maximilian Ulrich in Berlin hat uns mal auseinandergenommen, wie der erste Gesetzentwurf zur Steuerreform von Lars Klingbeil aussieht und welche Kritik es daran schon gibt. Im türkischen Parlament ging es heute auch um ein neues Gesetz, das den Weg für einen historischen Schritt freimachen könnte, für den Friedensprozess nämlich mit der PKK und den jahrzehntelangen Konflikt zwischen dem türkischen Staat und der verbotenen Arbeiterpartei und Untergrundorganisation auch beenden könnte. Inwieweit das Gesetz die Hoffnung der Kurden weckt, damit hat sich unsere Korrespondentin Isabel Gutovac in Istanbul beschäftigt.
2: Mehr als 2 Jahre wurde verhandelt zwischen der türkischen Regierung und dem inhaftierten PKK-Gründer Abdullah Öcalan. Heute der Durchbruch im türkischen Parlament. Ein Gesetz, das den jahrzehntelangen Kampf mit der PKK beenden soll. Heute erleben wir einen der wichtigsten Tage unserer Geschichte. Das Parlament wird mit großer Mehrheit bekunden, dass es für den Frieden steht und dass der Krieg nun endgültig beendet werden muss. Daran glauben wir. Ich denke, dass dieser Schritt der erste Schritt auf unserem Weg zu einer demokratischen Republik sein wird. Mit diesen Worten leitete ein Abgeordneter heute die Abstimmung über das neue Gesetz im türkischen Parlament ein. Hinter dem etwas sperrigen Titel Gesetz zur Stärkung der nationalen Solidarität und sozialen Integration steht in 12 Artikeln das Versprechen, die Entwaffnung, Auflösung und die Reintegration von PKK-Mitgliedern zu regeln. Politikwissenschaftler Wahap Coşkun kennt die Bemühungen zu gut.
3: Evet, tarihi bir gün.
2: Çünkü seit 1993 versucht der Staat in der Türkei die PKK zu entwaffnen. Bis heute gab es 13 Anläufe, aber in keinem dieser Versuche hat man das geschafft, was wir heute erreicht haben. Also eine Phase, in der ein Gesetz vorbereitet wird, das darauf abzielt, die PKK mit diesem Gesetz zu entwaffnen. Das ist heute ein historischer Tag, der die rechtliche Grundlage stärkt. Zentraler Punkt des Gesetzes, die PKK soll nicht nur vollständig entwaffnet werden, Mitgliedern soll ihre Strafe erlassen werden, unter bestimmten Voraussetzungen. Das weckt Hoffnung bei Betroffenen. Seit der Gesetzesentwurf veröffentlicht wurde, erreichen den Menschenrechtsverein IHD in Diyarbakir unzählige Anfragen. Von dem Gesetz ausgenommen sind schwere Gewalttaten. Auch wer vor 2005 zu lebenslanger Haft verurteilt wurde, bekommt keinen Straferlass. So auch PKK-Gründer Abdullah Öcalan. Er wird in dem Gesetz nicht erwähnt. Seit 1999 sitzt er auf der

0: Gefängnisinsel Imrallë ein und bleibt in Haft. Politikwissenschaftler Josh Kuhn sieht dennoch Möglichkeiten, dass sich mit dem neuen Gesetz später auch etwas für Öcalan verändern könnte. Wenn es ein geeignetes Umfeld dafür und in der Gesellschaft keine negativen Reaktionen gibt, könnte es in späteren Phasen unausweichlich werden, auch neue Regelungen für Öcalan und die Führungskader der PKK zu treffen. Für die pro-kurdische DEM-Partei ist das Gesetz ein historischer Schritt. Sie fordert allerdings mehr Rechte für die Kurden. Sie sind in dem Gesetz nicht erwähnt. Die Lösung der Kurdenfrage sei nachgelagert zu betrachten, erklärt der Politikanalyst Josh Kuhn aus Diyarbakir. Der Prozess folgt einem bestimmten Konzept. Zuerst sollen die Waffen niedergelegt werden. Dann soll über die übrigen Forderungen im Bereich der Politik diskutiert werden. Das heißt, die Kurdenfrage soll aus der aktuellen Phase herausgenommen und in den Bereich des Rechts und der Politik überführt werden. Zu viele Mängel, zu viele Fehler habe das Gesetz, kritisiert die PKK-Führung im Nordirak. Für sie ist der Gesetzesentwurf unzureichend. In einer offiziellen Mitteilung fordert sie eine Garantie. Ob aus dem Gesetz tatsächlich ein dauerhafter Frieden hervorgehen kann, wird sich vermutlich nicht allein im Parlament entscheiden. Entscheidend wird sein, ob Ankara und die kurdische Seite den nächsten Schritt gemeinsam gehen. Für die kurdische Bevölkerung heißt das, weiter hoffen.
1: Ein historischer Schritt auf dem Weg zum Frieden zwischen dem türkischen Staat und der verbotenen PKK. Darum ging es heute im türkischen Parlament. Isabel Gutovac hatte die Einzelheiten aus Istanbul für uns. Bei dieser Hitze draußen sind wir ja für jede Erfrischung dankbar. Es gilt auch fürs Essen. Eis, Salate, Obst stehen bei vielen ganz oben auf dem Speisezettel. Besonders beliebt Wassermelonen. Und die kommen normalerweise aus der Türkei, aus Spanien oder Italien zu uns. Seit ein paar Jahren versuchen aber auch Landwirte in Bayern Wassermelonen anzubauen, zum Beispiel in Unterfranken in Retzstadt. Und das klappt offenbar ziemlich gut, berichtet jedenfalls mein Kollege Pirmin Brininek.
2: Es ist Qualitätscheck vor Ort. Ja, oh, lecker. Ja, so müssen sie sein.
3: Mit Strohhut und einem kleinen Messer in der Hand steht Uwe Pfister gebückt über dem Feld bei Rettstadt. Hier im Landkreis Main-Spessart baut der Landwirt im dritten Jahr Melonen an.
2: Man merkt halt schon diese Saftigkeit von draußen. Ne? Das kriegst du sonst eigentlich nicht. Ne? Das ist wirklich, da läuft der Saft raus aus der Frucht.
3: In diesem Sommer ist er mit der Ausbeute besonders zufrieden. Vergangenes Jahr war es bei ihm feucht, die Früchte erst spät reif, ganz anders in diesem Jahr. Bereits Anfang Juli haben Uwe Pfister und seine Helfer die ersten Wassermelonen geerntet.
2: Auch wenn sie sich Wassermelonen nennt, ist es ja eigentlich eine Wüstenpflanze. Also sie kommt ja aus den heißen Regionen, klassischen Melonenländer, sind ja nicht unbedingt die kühlen Länder, aber jetzt mittlerweile ja. Klimawandel macht es wohl möglich, dass wir halt solche Kulturen auch erfolgreich anbauen können.
3: Ein Eindruck, den die Bayerische Landesanstalt für Weinbau und Gartenbau bestätigt. Die forscht seit vielen Jahren zu Melonen. Die Experten dort haben beobachtet, in warmen, trockenen Jahren funktionierte der Anbau in Mainfranken sehr gut. Dazu hätten auch neue Züchtungen beigetragen. Und es brauche Bewässerung, idealerweise über Tropfschläuche im Boden, wie bei Uwe Pfister. Er und seine Frau Margarete haben an diesem Abend 7 Helfer aus ihrem Bekanntenkreis zusammengetrommelt. 3 Stunden lang laufen sie über das Feld. Sie schneiden und kontrollieren die handgroßen Melonen auf Bissspuren.
4: Weil es gibt leider auch die Tiere, die hier die Melonen schon angepickt haben und die werden natürlich alles ausgesondert und so schauen wir die alle durch.
3: Bedeutet, hinter jeder Melone steckt Handarbeit und das bei heißen Temperaturen. Der Aufwand sei es aber wert, findet Uwe Pfister.
2: Ja, das ist halt Wassermelonenernte bei uns. Viel Schweiß, viel Anstrengung, aber für eine tolle Frucht macht man gern.
3: Mit ihren Wassermelonen beliefert die Familie mehrere Lebensmittelhändler in der Region und einen Dorfladen. Die Ernte dauert noch etwa 2 Wochen.
1: Jetzt läuft mir gerade das Wasser im Mund zusammen. In klimatisch günstigen Lagen wachsen Wassermelonen, auch bei uns, in Bayern zum Beispiel. Pirmin Brininek hat uns ein Beispiel aus Unterfranken geliefert. Glücklicherweise habe ich noch eine zu Hause, muss man gleich gucken, wo die herkommt. Kommen wir jetzt zu einem ernsten Thema. Kolumbien befindet sich gerade in schwierigen Zeiten sowieso mit einem Machtwechsel an der Spitze des Landes, der Umbrüche bedeutet. Und jetzt hat sich da offenbar ein schweres Erdbeben ereignet. Die Erdstöße waren bis in die Hauptstadt Bogotá. und an die venezolanische Grenze zu spüren. Und darüber habe ich eben mit unserer Reporterin Anne Herberg gesprochen. Wir sehen hier alle paar Minuten neue Meldungen zu Toten und Verletzten. Was wisst ihr über die Lage?
5: Ja, auch wir bekommen hier ständig neue Infos. Das Erdbeben, das hat sich ja um circa 7:30 Uhr morgens Ortszeit ereignet in Kolumbien. Und Sie haben es auch gerade schon gesagt, war an vielen, vielen Orten des Landes zu spüren. Zentrum war aber der Süden, Südwesten, das Zentrum, ein sehr, sehr dicht besiedeltes Gebiet mit Kolumbiens drittgrößter Stadt Cali. Wir haben es gerade schon in den Nachrichten gehört, dort sind mindestens 20 Gebäude eingestürzt. Betroffen ist aber auch ganz stark die sogenannte Kaffeezone mit Großstädten wie Manizales, wo eine Kirchturmspitze eingekracht ist, und Städten wie Pereira. Ich konnte dort gerade noch kurz WhatsApp mit einem befreundeten Kollegen, der selbst betroffen ist. Und er sprach von mindestens 50 Toten in Pereira. Offiziell bestätigt sind mittlerweile 77 Tote von den kolumbianischen Behörden. Also wirklich eine Tragik. Und es sind natürlich sehr viele Gebiete, in denen man noch gar nicht vorgedrungen ist.
1: Präsident de la Espriella ist ja gerade erst im Amt und er hat jetzt sofort mit so einer Katastrophe zu tun. Wie hat er reagiert?
5: Ja, er hat sofort reagiert. Er wurde ja selbst erst vor kurzem in Cali, also selbst an der betroffenen Stadt, im Amt vereidigt. Und er hat sich sofort als Macher präsentiert. Er hat einen Krisenstab aktiviert. Er hat angeordnet, dass ein einheitlicher Kommandoposten es gibt, und die Katastrophe unterstützt, dass da schneller finanzielle Mittel auch freigegeben werden können. Er will selbst in eine der betroffensten Städte reisen, in das eben schon angesprochene Pereira, in der Kaffeezone. Und er hat eben auch angekündigt, das zur Chefsache machen zu wollen. Also, dass er selbst diesen Krisenstab auch anführt und Sonderhilfen und finanzielle Mittel da jetzt unkompliziert freigesetzt werden sollen.
1: Du hast diese Gegend angesprochen, die Kaffeezone genannt. Was ist das genau für eine Gegend? Was sind da für Menschen betroffen von diesem Beben?
5: Es ist eine wirtschaftlich unglaublich wichtige Region für Kolumbien. Sie liegt etwa auf halber Höhe der Anden, ein sehr fruchtbares Gebiet. Sie heißt Kaffeezone, weil dort einfach auch der berühmte kolumbianische Kaffee angebaut wird. Es liegen dort auch sehr viele dicht besiedelte Städte. Es verläuft dort eine ganz wichtige Autobahn, die auch zur Versorgung des Landes sehr wichtig ist. Dann aber auf der anderen Seite Cali, die drittgrößte Stadt, und eben auch benachbarte Gebiete wie das Valle de Cauca und dann die Pazifikregion Chocó. Das Valle de Cauca und der Chocó sind sehr, sehr arme Gebiete Kolumbiens. Gebiete, in denen der Staat eigentlich sowieso wenig Präsenz zeigt, in der andererseits aber wieder bewaffnete Gruppen sehr präsent sind. Das heißt, das trifft auch sehr, sehr schwierige Gebiete Kolumbiens. Und da wird sich jetzt zeigen, wie der neue Präsident reagiert. Denn er hat ja angekündigt, mit harter Hand gegen die organisierte Kriminalität vorgehen zu wollen. Jetzt muss er erstmal seine Prioritäten verlagern. Es könnte aber natürlich auch so ein Beben auch den bewaffneten Gruppen entgegenkommen. Denn wenn der Staat sich nicht zeigt, dann werden sie einspringen und sich sozusagen dort als die Helfer präsentieren.
1: Informationen und Hintergründe waren das von unserer Korrespondentin Anne Herberg. Wir haben über das Erdbeben in Kolumbien gesprochen. Das Gespräch haben wir vor einer Stunde ungefähr geführt. Inzwischen ist in neuesten Meldungen von mehr als 100 Toten die Rede und vielen Verletzten. Die letzten Wochen waren so heiß wie nie. Wir sehen die Folgen überall, in der Natur, an den Tieren und vor allem an Seen und Flüssen. Und das beschäftigt auch das EU-Erdbeobachtungsprogramm Copernicus, sagt meine Kollegin Sabrina Fritz.
6: Copernicus, das sind ja die Klimaexperten der EU, und die haben sich jetzt mal die beiden Sommermonate Juni und Juli genauer angeschaut. Und danach war vor allem der Juni sehr heiß und trocken. Das hat eben zu den verheerenden Waldbränden in Frankreich und Spanien beigetragen. Die Durchschnittstemperatur im Juli lag etwas unter den Rekordwerten der vergangenen Jahre. Das lag eben daran, dass es im Süden sehr heiß war, aber im Osten und Norden eher normal. Und wenn man das jetzt alles mal zusammenfasst, dann lag eben die Durchschnittstemperatur in Westeuropa in diesem Sommer bislang bei 21,6 Grad, und das ist eben auch ein neuer Rekordwert.
1: Das führt unter anderem auch aktuell zu Einschränkungen in der Schifffahrt. Beispielsweise, wir haben ja gerade gehört, weil der Rhein zu wenig Wasser führt, aber auch die Wassertemperaturen sind ein Problem.
6: Ja, Sorge bereiten den Klimaexperten auch die niedrigen Wasserpegel. Das erleben wir ja auch in der Seine in Frankreich, am Rhein, in der Donau, und eben auch mit Auswirkungen auf die Wirtschaft, aber auch auf Wasser- und Stromversorgung. Ja, und nicht nur die Flüsse, auch die Meere haben sich aufgebaut. aufgeheizt. Also die Durchschnittstemperatur am Meer, die lag jetzt bei 21 Grad. Aber in manchen Regionen wie in Spanien, da war es eigentlich deutlich wärmer, so wie in der Badewanne.
1: Die Klimaexperten der EU vom Programm Copernicus haben die aktuellen Temperaturen und die Auswirkungen auf die Gewässer untersucht. Details hatte meine Kollegin Sabrina Fritz aus unserem Studio in Brüssel für uns. 20 nach 9 ist es Jens im ARD-Infoabend. Es sind nur noch wenige Tage bis zum Grenzgang in Biedenkopf. Jetzt werden Sie sich vielleicht fragen, was ist denn das überhaupt, wenn Sie nicht in Mittelhessen wohnen? Das ist eins der größten Volksfeste in dieser Region und die Stadt putzt sich dafür ganz schön raus gerade. Die 3 an Tage dauernden Grenzgang-Festivitäten finden nämlich nur alle 7 Jahre statt. Und dabei geht's genau um das Abwandern der ehemaligen Grenzsteine. Unsere Reporterin Anna Spieß wollte genaueres über die Vorbereitungen wissen und sie war deshalb vor dem Fest vor Ort und hat mit den Menschen gesprochen, die da so fleißig mit anpacken und die Stadt rausputzen.
7: Anhänger voll mit Fichtenzweigen. Dazu schwitzende Männer, die sie am Brunnen in der Biedenkopfer Oberstadt abladen. Wer diese Woche hierher kommt, kann nahezu stündlich beobachten, wie sich Biedenkopf verändert. Wir holen den Wald in die Stadt, höre ich immer wieder. Der komplette Marktplatz wird nochmal gereinigt. Fahnen und Girlanden werden von den umstehenden Fachwerkhäusern gespannt. Und auch die kleinen Gässchen, durch die später der eigentliche Grenzgang führt, werden von den rund 4000 ehrenamtlichen Vereins-, Burschen- und Mädchenschaftsmitgliedern geschmückt. Die Männer sind seit 8 Uhr morgens auf den Beinen. Einer von ihnen ist Hans-Werner Wehn, Mitglied der Männergesellschaft Oberstadt.
8: Heute beginnen die Schmückarbeiten, um die Oberstadt in festlichen Glanz zu bringen. Und der erste Step ist, dass die Männergesellschaft rausfährt in den Wald und dort werden Fichtenzweige geschlagen, mit dem dann ab heute Nachmittag unsere Frauen entsprechend Girlanden binden, die zwischen den Häusern aufgehangen werden.
7: Dafür ist vor allem Elke Kaufmann zuständig, erste Führerin der Oberstädter Frauen. Sie ist heute Morgen schon in ihrem Ortsteil unterwegs und verteilt Ablaufpläne und Anstecker für die älteren Menschen aus Biedenkopf. Später wird sie hier mit den Frauen und Mädchen aus dem Ort Girlanden aus Fichtenholz binden. Insgesamt rund 250 Meter lang.
9: Es macht einfach Spaß. Wir sitzen da gemütlich hier, wir singen auch und wir müssen Sträußchen für die Führer, für die Jacken binden. Das machen wir Mittwochnachmittag. Das sind auch mit den Mädels zusammen an die 80 Stück. Und das findet dann alles bei uns im Garten statt, weil wir ziemlich zentral wohnen hier in der Oberstadt.
7: Man merkt, die ganze Stadt ist mit Feuereifer dabei. Von der Kritik im Vorfeld an einem Teil der Tradition wollen sich die Menschen hier die Vorfreude nicht nehmen lassen. Es geht um eine umstrittene Figur beim Grenzgang, die mit schwarz angemaltem Gesicht, sogenanntem Blackfacing, dargestellt wird. Das soll hier bei den Vorbereitungen keine Rolle spielen. Alle wollen ihren Vorplatz, ihr Haus für den Grenzgang schön machen. Viele nehmen sich diese Woche extra Urlaub. Sogar das ehemalige Stadttor am Marktplatz, die Stadtgasse hoch zur Oberstadt, wurde nachgebaut. Das ist der Verdienst von Erich Frankenberg. Er war selbst schon mehrfach Führer der Männergesellschaft Stadtgasse und ist bis heute als Ehrenführer aktiv.
10: Mein sogenanntes Baby war dieses Stadttor. Das Stadttor ist jetzt seit 1984, steht das hier, nach dem Nachbau. Und ist aus Styroporblöcken, die damals bei der heimischen Industrie gefertigt wurden. Ja, und dann hatte ich das Glück, dass mein Vater talentiert als Maler war, der dann die Blöcke in Stein umgewandelt hat.
7: Und so führt jetzt eine Nachbildung des historischen Stadttors ab Donnerstag zigtausende Grenzgängerinnen und Grenzgänger vom Marktplatz aus, wo das Spektakel mit den Grenzgangsvereinen und Pferdestaffeln beginnt, hoch in die Oberstadt Biedenkopfs bis in den Wald, wo es dann heißt, der Stein, die Grenze in Ewigkeit.
1: Anna Spieß hat über den bevorstehenden Grenzgang berichtet. Das ist ein Festival, ein Volksfest in der Region Mittelhessen, genauer gesagt in Biedenkopf. Und eins der größten Volksfeste. Es findet nur alle 7 Jahre statt. Und jetzt mache ich Ihnen ein kurzes Geständnis. Ich war gerade ein bisschen abgelenkt, denn was wir sonst nie machen, wir haben hier gerade im Studio den Fernseher laufen, denn es ist schließlich Leichtathletik-Europameisterschaft.
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1: Stabhochsprung, Hürdenlauf, Speerwurf und viele Disziplinen mehr auf europäischem Top-Niveau gibt es nämlich seit heute in Birmingham bei der Leichtathletik-EM. Mit dabei sind auch viele deutsche Athletinnen und Athleten mit Medaillenhoffnungen wie Yemisi Mabry im Kugelstoßen. Dieser Wettbewerb ist schon durch und unsere Reporterin Irina Gneb hat's gesehen. Irina, Mabry hat Bronze geholt. Happy oder vielleicht auch enttäuscht?
12: Ja, wir haben sie noch nicht im Ton gehört, aber ich würde sagen, sie sah doch durchaus sehr, sehr happy aus. Schon vor ihrem letzten Versuch, dem sechsten, wusste sie, dass es Bronze wird, weil ihre Konkurrentin davor nicht über ihre beste Weite geworfen hatte. Und da ist sie schon mit einem Lächeln in den Ring gegangen und wusste, Bronze kann mir keiner mehr nehmen. Sie hat dann noch einmal versucht, Silber zu attackieren. Das hat nicht ganz gereicht, aber sie ist hier gerade wirklich total freudestrahlend mit der Deutschlandfahne, mit einer Medaille um dem Hals, einmal ums komplette Stadion gelaufen, war im Fanblock bei ihrer Mama, bei ihrem Freund, bei ihrem Mann Taylor Mabry, den sie ja geheiratet hat dieses Jahr und hat sich da durchaus sehr, sehr über Bronze gefreut. Wir sind natürlich gespannt, sie gleich auch im Interview zu hören, aber da lässt sie sich wirklich gerade ein bisschen Zeit für die Feierlichkeiten und das soll auch so sein, weil das ist die erste Medaille, die es hier bei diesen Europameisterschaften in Birmingham gegeben hat für das deutsche Team. Also da darf sie sich die Zeit zum Feiern auch nehmen und sie sah wirklich sehr happy aus über Bronze.
1: In den 100-Meter-Halbfinals waren mit der Ex-Europameisterin Gina Lückenkämper und Rebecca Haase, auch zwei Deutsche am Start. Die Finals sind erst am späteren Abend. Wie haben die sich bisher geschlagen?
12: Ja, wir hören hier jetzt gerade das dritte Halbfinale. Da kommen die Läuferinnen jetzt gerade über die Ziellinie. Wie das ausgeht, ist tatsächlich für die beiden deutschen Läuferinnen Rebecca Haase und Gina Lückenkämper gar nicht mehr relevant, weil beide in dem ersten und dem zweiten Halbfinale nicht die entsprechende Zeit gelaufen sind, haben die Qualifikation fürs Finale heute Abend nicht geschafft, wenn es darum geht, die schnellste Frau Europas zu eliminieren. Das war ja auch tatsächlich eine schwierige Situation für Gina Lückenkämper, die Top-Sprinterin aus Deutschland. Sie hatte ja diese Geschichte mit dem Zeckenbiss vor einigen Wochen im Juni und da hat sie sehr dran laboriert, ist bei den deutschen Meisterschaften, da habe ich sie auch gesehen vor zwei Wochen, überraschend nur Dritte geworden, hat dann im Nachhinein für uns alle auch etwas überraschend erzählt, dass sie diesen Zeckenbiss hatte und dass der ihr doch ganz schön zugesetzt hat, sie zwei Wochen nicht trainieren konnte, sie Antibiotika nehmen musste und auch tatsächlich Probleme mit dem Nervensystem hatte. Das hat man auch bei den deutschen Meisterschaften gesehen. Da hat sie im Startblock immer so ein leichtes Zucken im Kopf gehabt. Also da hatte sie einfach Probleme und sie klang hier gerade im Interview tatsächlich für das, was sie hier als Vorgeschichte hergebracht hat, ganz zufrieden. Wir hören mal einmal rein.
13: Ich habe ja nach den deutschen Meisterschaften keinen Hehl rausgemacht, wie die Vorbereitung hierfür lief. Und von daher bin ich echt zufrieden mit dem Rennen heute.
12: Genau, also Gina Lückenkämper echt zufrieden, darf sie auch sein. Und sie hat ja auch noch Chancen mit der Staffel, dann gemeinsam mit Rebecca Haase, die hier auch im Halbfinale ausgeschieden ist. Da stehen noch die Staffeln für die 4x100 Meter der Frauen an. Und dann gibt es erstmals hier in Birmingham dabei bei diesen Europameisterschaften auch eine Mixed-Staffel. Auch da Gina Lückenkämper und Rebecca Haase natürlich zwei Kandidatinnen, die dafür aufgestellt werden könnten.
1: Also dann drücken wir einfach dafür die Daumen. Gleich so um kurz nach 9:30 soll es losgehen, auch mit dem Kugelstoßfinale der Männer. Und mit Erik Mayhöfer steht auch ein DLV-Kugelstoßer im Finale der besten 12. Was traust du ihm zu?
12: Ja, der steht im Finale, das ist richtig. Das ist für ihn jetzt mal gucken, dass die, ich sag mal, das Sahnehäufchen draus. Er hat gesagt, er möchte Spaß haben, weite Stöße produzieren. Er wird jetzt hier, glaube ich, nicht. Das wäre schon eine große Überraschung auf die Medaillenränge mit Vorstoßen. Die Kugelstoßer, die wärmen sich hier gerade links von mir an der anderen Seite des Stadions auf, machen sich da bereit für diese Entscheidung. Das ist dann die zweite Medaillenentscheidung hier heute von insgesamt 5, die wir haben. Also die Leichtathletik-Europameisterschaften, die sind hier jetzt so richtig in Gang gekommen mit 5 Medaillenentscheidungen heute. Erik Mayhöfer, ich glaube nicht, dass wir da eine Medaille sehen werden. Das wäre schon eine große, große Überraschung. Aber wie er gesagt hat, Spaß haben, weite Stöße produzieren und dann mal schauen, was geht. Und so werden wir das Ganze hier natürlich auch betrachten.
1: Vielen Dank, Irina Gneb. Sie ist für uns eine der Reporterinnen bei der Leichtathletik-EM in Birmingham in England, wo Yemisi Mabry im Kugelstoßen schon die erste Medaille geholt hat, nämlich Bronze. Und ich sehe sie gerade im Fernsehen. Sie sieht sehr glücklich aus.

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1: Um 21.30 Uhr mit Eva Irion. In Kolumbien sind bei einem schweren Erdbeben über 100 Menschen ums Leben gekommen. Mindestens 87 wurden verletzt. Im Westen des Landes stürzten zahlreiche Gebäude ein. Unter den Trümmern suchen Einwohner und Einsatzkräfte nach Überlebenden. Kolumbiens Präsident de la Espriella rief den Notstand aus, um die Krisenhilfe zu beschleunigen. Lufthansa-Passagiere müssen vorerst nicht mit weiteren Pilotenstreiks rechnen. Die Gewerkschaft Vereinigung Cockpit hat in einem Rundschreiben an ihre Mitglieder bekannt gegeben, dass sie sich mit der Lufthansa auf ein Schlichtungsverfahren geeinigt hat. Dabei geht es jetzt vor allem um Gehälter und die Altersversorgung, aber auch um die künftige Verteilung von Flugzeugen und Crews auf die verschiedenen Lufthansa-Gesellschaften. In Sachsen-Anhalt dürfen die Behörden Mitgliedern und aktiven Unterstützern der AfD ihre Waffen entziehen und den weiteren Besitz untersagen. Das hat das Oberverwaltungsgericht des Landes nun rechtskräftig entschieden. Gegen den Waffenentzug hatten zwei AfD-Mitglieder geklagt. Sie waren schon in der ersten Instanz gescheitert. Nach dem Massenandrang von Migranten in die spanische Exklave Ceuta will der örtliche Präsident Vivas die verbliebenen Migranten internieren bis zu ihrer Ausweisung. Er forderte einen staatlichen Plan, um in Ceuta, Zitat, wieder Normalität herzustellen. Zahlen der spanischen Regierung zufolge sind noch knapp 2000 Migranten in Ceuta. Vivas bezifferte aber die Gesamtzahl der verbliebenen Migranten auf 8.000 bis 11.000. Kugelstoß-Olympiasiegerin Yemisi Mabry hat Bronze bei den Leichtathletik-Europameisterschaften in Birmingham gewonnen und dem deutschen Team damit die erste Medaille beschert. Die 27-Jährige stieß die Kugel in ihrem besten Versuch auf 19,5 Meter. Sie musste sich bei der ersten Finalentscheidung im britischen Birmingham nur der niederländischen Topfavoritin Jessica Schilder und deren Teamgefährtin Jorinde van Klinken geschlagen geben. Bei der Schwimm-EM in Paris gibt es die nächste Medaille für Deutschland, die 4x200 Meter Freistilstaffel der Männer, hat Bronze geholt und landete hinter Frankreich und Großbritannien. Die deutschen Freistilschwimmerinnen sind dagegen leer ausgegangen. Sie verpassten die Bronzemedaille um eine Hundertstel Sekunde. SWR-Nachrichtenredaktion Wiebke Hus. Das Wetter in der Nacht klar oder locker bewölkt bei 19 bis 12 Grad. Morgen viel Sonne bei 25 Grad im Westerwald und bis 33 Grad im Markgräfler Land. In den nächsten Tagen sonnig und heißer. Mittwoch bis 35, Donnerstag bis 37 Grad. 21.33 Uhr.
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2: Einen guten Abend. Bevor es zum Podcast geht, geht es hier jetzt noch um ein Thema, das uns alle angeht. Es sollte eins der großen Projekte von Schwarz-Rot werden, die geplante Einkommenssteuerreform. Jetzt macht ein erster Gesetzentwurf aus dem SPD-geführten Bundesfinanzministerium die Runde und gleich hagelt's Kritik vom Koalitionspartner Union unter anderem. Aber dass sich Klingbeils Reformpläne in einem überschaubaren Rahmen abspielen, das hat sich die Koalition insgesamt zuzuschreiben, findet unser Hauptstadtkorrespondent Mario.
3: 10 Milliarden Euro. Um diesen Betrag will Schwarz-Rot die Steuerzahlerinnen und Steuerzahler unterm Strich entlasten. Verteilt auf nächstes Jahr und 2028. Das ist erstmal eine Menge Geld. Aber wer auf einen echten Impuls für mehr Wachstum und Steuerfairness hofft, wird enttäuscht. Die bisherigen Pläne, mehr Reförmchen als Reform. Schaut man ins Kleingedruckte, findet man ein paar richtige Ansätze. Ein höherer Grundfreibetrag entlastet alle Steuerpflichtigen, die von ihrer Arbeit leben, egal ob sie viel oder wenig verdienen. Mehr Kindergeld und höhere Kinderfreibeträge kommen Familien zugute. Und wenn Beschäftigte im Schichtdienst an Sonn- und Feiertagen im Einsatz sind, ist es nur fair, die Zuschläge dafür steuerlich zu schonen. Im Kern geht es darum, Menschen mit kleinem und mittlerem Einkommen bei der Steuer zu entlasten. Mit Blick auf die weiter steigenden Lebenshaltungskosten ist das bitter nötig. Und es bräuchte hier noch viel beherztere Schritte. Aber um eine wirklich große Reform zu finanzieren, müsste man diejenigen stärker in die Pflicht nehmen, die ohne eigene Anstrengung zu Wohlstand gekommen sind. Nicht hohe Einkommen sind das Problem, bei denen Klingbeil sich das Geld für sein Reformchen holen will. Stichwort Reichensteuer. Sondern übergroße Vermögen. Da müsste eine echte Reform ansetzen. Mit dem Ziel, arbeitende Menschen zu entlasten und Vermögende nicht weiter besser zu stellen. Doch dafür fehlt dieser Koalition der Mut.
2: Die Meinung zu den Steuerreformplänen von Bundesfinanzminister Klingbeil war das von Mario Kubina aus unserem Hauptstadtstudio. Und jetzt stellen Sie sich doch mal vor, Ihr Wohnhaus müsste dringend saniert werden. Dann würden Sie vermutlich irgendwie im Chaos leben zwischen Gerüsten und Baustaub. Sie würden Schränke ausräumen und Ihr Zeug in Kisten packen. Das geht natürlich nicht, wenn Sie in diesem Wohnhaus auch arbeiten und vielleicht sogar ganz hochoffiziell Gäste empfangen. Darum geht es tatsächlich in unserer Folge von Berlin Code heute, unserem Politik-Podcast aus dem ARD-Hauptstadtstudio. Linda Zervakis guckt mit den ARD-Korrespondentinnen und Korrespondenten dabei auch diese Woche wieder hinter die Kulissen der Bundespolitik. Ich wünsche Ihnen viel Spaß dabei. Ich bin Simone von der Forst und wünsche Ihnen einen guten Abend.
4: Was ist knallbunt, fast 30 Meter hoch und steht mitten in Berlin? Viele, die da dran vorbeigehen, rätseln noch.
5: Man könnte sich vorstellen, dass es vielleicht eine Jugendherberge ist oder Krankenkassenzentrale.
6: Bürogebäude vermutlich.
5: Oder Hotel.
6: Ja, doch etwas merkwürdig, so als Amtssitz für einen Präsidenten.
7: Unspektakulär. Aber entspricht halt unserer Republik.
4: Ja, ihr ahnt es vielleicht schon. Wir sprechen in dieser Folge über unser Staatsoberhaupt. Der Bundespräsident ist nämlich umgezogen. Raus aus dem Schloss Bellevue und rein in ein Hochhaus. Wir waren beim Umzug dabei und blicken ein bisschen hinter die Kulissen in dieser Folge. Und wir sprechen über die Wahl unseres neuen Staatsoberhauptes im Januar. Vielleicht wird es die erste Bundespräsidentin geben. Oder kommt doch vielleicht alles ganz anders? Willkommen zu einer neuen Folge Berlin Code, Inside Bundespräsident sozusagen, weil bald soll genau dieses Amt ja auch neu gewählt werden. Und das alles erzählt sehr viel über den Zustand unserer Republik, da hatte der Spaziergänger am Anfang schon so ein bisschen recht. Mein Name ist Sally Kaya, wir zeichnen diese Folge am Montagmittag auf und mit dabei zwei Kollegen, die wochenlang im alten und auch im neuen Amtssitz des Bundespräsidenten für eine ARD-Reportage gedreht haben. Tina Handel, hallo Tina.
8: Hallo, grüß dich.
4: Und Moritz Rödle ist uns zugeschaltet. Von ja, der See, kann man sagen, falls ihr Möwen im Hintergrund hört, ihr wisst, woran es liegt. Hallo Moritz.
9: Hallo Sally.
4: Eure Reportage kann man ja jetzt angucken in der ARD-Mediathek. Bye-bye Bellevue, der Bundespräsident zieht um, heißt sie. Kennt ihr denn jetzt wirklich jeden Winkel? Habt ihr Geheimnisse rausgefunden? Was hat euch am meisten überrascht?
8: Es hat uns schon, glaube ich, einiges überrascht. Da kann man nachher noch mal detaillierter erzählen. Ich glaube, bei mir war so ein Moment zum Beispiel, wie viel DDR es da gibt. Das denkt man gar nicht. Ich stand einmal in der Küche und habe in so einen Besteckkasten gegriffen, hatte dann eine Gabel in der Hand, da stand ABS rostfrei DDR drauf. Also wurde nur zum Umrühren benutzt. Und dann auch so Möbel oder Bilder wurde mir erzählt, kommt teilweise aus dem Staatsratsgebäude der DDR oder dem alten DDR-Gästehaus. Das hätte ich so nicht erwartet, aber man kann positiv sagen, es wird in diesem Land nichts weggeschmissen.
4: Na, gut, auch gut.
9: Also ich bin ja ein Freund von Kochen und von irgendwie Kulinarik und so und ich war total begeistert davon, einfach bei diesem Küchenchef dabei sein zu können, zu erleben, was der so macht. Der hat uns ja auch mitgenommen in den Weinkeller des Schloss Bellevue, Weinkeller des Bundespräsidenten. Das ist ja ein Ort, da kommt man als Normalo eigentlich eher nicht hin und das fand ich total interessant und das waren Einblicke, die man eben dann als Journalist in so einer Situation haben kann.
4: Gerade so mit Weinkeller und so klingt eigentlich ganz schön und auch wenn ich so das Schloss Bellevue jetzt gesehen habe, nur von außen, ich kenne es nicht so gut wie ihr, so super marode kam mir das jetzt nicht vor. Ich habe mich ein bisschen gewundert, dass es saniert werden soll. Ist denn Bellevue wirklich so marode, dass der Präsident da raus muss?
8: Also die Säle und die Salons, hast du recht, das sah immer alles noch tiptop gepflegt aus. Da haben sie sich schon Mühe gegeben. Moritz und ich waren ja auch zum Beispiel unterm Dach und im Keller. Und ich glaube, da war unser Eindruck schon, oh, das ist auch ein bisschen eklig hier teilweise. Ich erinnere mich, dass wir unterm Dach standen und da regnet es halt rein. Und dann sind da so Plastikplanen gespannt. Sieht aus wie so eine aufgeschnittene Mülltüte. Und die läuft dann so in große Plastikwannen. Und das ist dafür da, dass das Regenwasser läuft da runter, läuft in die Wanne. Und dann kommt immer ein Mitarbeiter und wechselt regelmäßig die volle Wanne aus, damit es eben nicht durchtropft und in den Technik Raum. Ja, da kannst du dir dann vorstellen, da sitzt vielleicht irgendwie Charles beim Bankett oder so, König Charles. Ja. Und dann muss man jetzt gucken, dass es von oben nicht tropft. Also da ist schon einiges zu tun. Ich erinnere mich auch an die Rohre im Keller. Moritz, du wahrscheinlich auch sehr rostig, ne?
9: Ja, das war alles ziemlich rostig und marode. Und überall sahst du so an den Wänden auch mal so braune Flecken. Das wird dann immer auch überstrichen. Also die haben uns erzählt, dass sie auch sehr gut darin sind, so das Schloss besser aussehen zu lassen, als es in Wirklichkeit ist, weil man immer kosmetisch halt drüber streicht. Aber sie haben halt Sorge, dass alles Mögliche kaputt gehen kann, plötzlich kaputt gehen kann. Und das muss jetzt gemacht werden.
8: Und wir haben auch länger gesprochen mit der Sanierungsbeauftragten von Bellevue, die da jetzt alles organisiert, was da ansteht. Anja Hespenheide heißt sie. Und sie hat auch gesagt, so geht's jetzt einfach nicht mehr.
10: Und man weiß auch nicht aktuell, ganz ehrlich, was fällt als nächstes aus. Also wenn jetzt nicht endlich saniert wird, kann man das auch nicht mehr garantieren, ob eine Decke einstürzt, ob die Toiletten dicht gemacht werden müssen oder was weiß ich. Das ist also schon dringend.
4: Okay, ach du Schreck, das möchte natürlich keiner. Es erklärt vielleicht aber auch, dass das 8 Jahre saniert werden soll, was ja schon ziemlich lang ist. Und so lange werden dann die Nachrichtenbilder ganz anders aussehen, wenn dann zum Beispiel Staatsgäste kommen. Ihr habt ja im neuen Amtssitz des Bundespräsidenten jetzt schon viele Tage auch verbracht. Ihr habt dort gedreht. Was ist euch aufgefallen? Was ändert sich?
8: Also es sieht auf jeden Fall von außen schon mal ganz anders aus, wie ein beliebiger Bürobau. Wir haben es ja gerade auch ein bisschen gehört in den Tönen von den Passanten. Da glaubt halt keiner, dass da der Bundespräsident jetzt...
4: Jugendherberge hat mir besonders gut gefallen.
8: Ja, auch kein Schlosspark drumherum übrigens, nicht viel Platz. Auch nicht viel Platz für irgendwelche 10 Limousinen, die da vorfahren, wenn da irgendein Staatsgast kommt. Innen auch überhaupt kein Schloss, sehr zurückgenommen, sehr kühl, modern. Es gab ja jetzt einen wichtigen Termin schon, so hoppla die hopp, im Sommer dort im neuen Haus. Und zwar als Friedrich Merz sein Kabinett umgebaut hat und neue Minister ernannt wurden und auch alte entlassen wurden. Und da standen sie ja auf einmal in diesem großen Saal im neuen Amtssitz, der einfach nur blau ist. Also ich saß mit Kollegen vom Fernseher, die haben gesagt, okay, das ist aber jetzt hässlich, bleibt das so? Kommt da jetzt noch ein Mülleimer in die Ecke oder was ist da geplant? Ja, da kommen noch ein bisschen mehr Bilder hin, vielleicht ein paar Pflanzen. Die mussten das jetzt halt schnell da machen, weil sie eigentlich noch gar nicht fertig sind mit dem Umzug. Aber da sieht man schon, wir werden uns an einiges Neues gewöhnen müssen.
9: Also mein Eindruck, als ich zum ersten Mal unten in diesem Foyer stand, wo man dann quasi zu den Aufzügen geht, wo es dann hochgeht, das war eher so, das ist ein modernes Universitätsgebäude, irgendwie so ein Forschungsinstitut, das... So sieht das da aus. Das Einzige, was irgendwie präsidial ist, dass überall an den Wänden ab und zu mal ein Bundesadler zu sehen ist und da dann steht Bundespräsidialamt, dann erkennt man, man ist im Bundespräsidialamt, man ist in irgendeinem repräsentativen Bau. Am Bau selber sieht man das nicht.
8: Und Stichwort Fahrstuhl. Also jetzt, wir haben jetzt ein Hochhaus, in dem wir Deutschland repräsentieren. Wir haben auch, glaube ich, noch einen Sound mitgebracht vom Fahrstuhl.
11: Beliebige Eingabe möglich. 3, Aufzug C, rechts. Beliebige Eingabe minus 1, Aufzug C, rechts.
9: Ja. Das Interessante an diesem Fahrstuhl ist, dass es sind 3 Fahrstühle nebeneinander.
8: ABC.
9: Und genau, ABC. Und die müssen das ganze Haus versorgen. Aber es gibt da Sicherheitsbestimmungen, die dafür sorgen, dass man immer nur in eine Etage fahren kann. Also man stellt sich unten hin und sagt, ich möchte in die 3. Etage fahren. Und dann kann man nur in diese 3. Etage fahren. Dann kann auch keiner, der in die 4. Etage möchte, mitfahren, weil das bringt gar nichts. Dann fährt man nochmal runter und dann fährt der Fahrstuhl wieder in die 4. Etage. Das kann also sein, dass wenn da Delegationen hinkommen, wenn Staatsgäste zu Besuch sind, wenn Journalisten da oben in den Saal rein wollen, wenn der Bundeskanzler da hoch will und es Entlassungen, Ernennungen von Ministern im Kabinett geben muss, dann müssen alle durch dieses Nadelöhr dieser Fahrstühle und auch die Mitarbeiter zum Beispiel müssen durch diese Fahrstühle, die dürfen aber gar nicht in den 5. und 6. Stock, wo der Bundespräsident und dann diese Repräsentanzebene ist, sondern die müssen weiter unten hin und die müssen dann alle warten. Das kann dazu führen, dass es da auch Staus gibt.
8: Also wir haben es bis zum Ende nicht zusammenbekommen, wie das genau funktionieren soll. Wir stellen uns vor, Mitarbeiter treffen sich, gehen in die Kantine im Erdgeschoss und dann muss einer in den 3. und einer muss in den 5. Stock und dann haben alle so eine Karte, die musst du ranhalten beim Fahrstuhl und musst dann schon sagen, ah, ich will in den 3., aber da müssen alle anderen mit dir halt auch in den 3. Und ich kann es mir jetzt nur so vorstellen, dass künftig dieses Amt sehr langsam arbeitet, weil die halt dieses Fahrstuhlproblem haben. Der Einzige, der einen eigenen Fahrstuhl hat, ist der Koch für sein Essen.
4: Der wichtigste Mann im Haus.
8: Also wenn das Essen, Küche ist im Erdgeschoss, großer Saal im 6. Stock, wo die Staatsbankette stattfindet, es wird dann da im extra Fahrstuhl hochgefahren, oben nochmal in so einer Küche warm gemacht und dann sieht es perfekt aus.
4: Aber ich glaube, eine Frage, die man sich da einfach stellen muss, ist, warum denn da? Also gab es wirklich gar keine andere Option? Das hört sich überhaupt gar nicht repräsentativ an. Da klingt ja mein Haus, mein Wohnhaus, in dem ich wohne, schöner als das, was da jetzt da präsentiert wird.
8: Also Sie haben lange überlegt, wie Sie es machen und haben wohl mehrere andere Standorte, die schon existieren, also zum Beispiel Schloss Charlottenburg in Berlin, geprüft. Können wir nicht dafür ein paar Jahre hinziehen und da müssen wir nichts Neues bauen? Die Aussage des Bundespräsidialamts ist, nee, hätte alles nicht funktioniert, ist zu wenig Platz oder ist nicht sicher genug. Sicherheit ist eh ein ganz riesengroßes Thema, merkt man schon an den Fahrstühlen. Und deshalb ist es jetzt eben dieser Neubau geworden. Man muss aber auch sagen, das Haus ist jetzt nicht so für 8 Jahre da gebaut und wird dann wieder abgerissen. Oh mein Gott, für 200 Millionen Euro was hinsetzen und dann kommt es wieder weg. Sondern es soll danach weiter genutzt werden. Es soll eine andere Bundesbehörde dann da einziehen.
9: Also wenn ich bei Social erzählt habe, dass ich diese Reportage drehe oder wenn ich einen Tagesschaubericht gemacht habe und den bei Social geteilt habe, kam ganz oft als Antwort unten drunter, aber es gibt doch die Villa Hammerschmidt in Bonn. Mhm. Warum gehen wir nicht einfach dahin? Das war ja der alte Amtssitz, als Bonn noch Bundeshauptstadt war und Regierungssitz war. Das natürlich liegt erstmal vom Gedanken her vielleicht sogar nahe. Da gibt es einen Amtssitz, den man hätte nutzen können. Aber es gibt ja eben diese 230 Mitarbeiter, die alle ihr Leben in Berlin haben. Die hätte man dann für 8 Jahre nach Bonn buxieren müssen zurück nach Berlin. Das ist einfach logistisch schon sehr, sehr schwierig. Und dann muss man Familien aus Berlin wieder nach Bonn verpflanzen und so weiter. Das wäre eigentlich nicht vorstellbar gewesen. Deswegen, der Gedanke liegt erstmal nahe, ja. Aber wenn man die Details sich dann anguckt, dann ist das ausgeschlossen, dass man das machen kann.
8: Es finden ein paar Veranstaltungen jetzt in Bonn statt. Tatsächlich Sachen, für die man einen schönen Garten braucht, finden in Bonn statt. Aber das Ding ist auch kleiner als hier in Berlin, also ganz funktioniert es nicht.
4: Jetzt ist ja das neue Haus, damit ihr euch das alle besser vorstellen könnt, direkt an der Spree. Man kann so in 3 Minuten vom Berliner Hauptbahnhof hinlaufen. Und direkt gegenüber, auf der anderen Seite der Spree, ist das Bundeskanzleramt. Also rücken da Kanzler und Präsident auch so ein bisschen näher aneinander?
8: Kann man schon sagen. Mhm. Also Steinmeier hat ein Büro, von dem aus er aufs Kanzleramt gucken kann. Also die könnten sich dann sozusagen zuwinken. Was ich immer ganz interessant finde, ist so Machtarchitektur. Also das Kanzleramt ist, glaube ich, 36 Meter hoch. Der Bundespräsident hat jetzt 30 Meter, was ja eigentlich nicht ganz stimmt, weil der Bundespräsident ist das oberste Amt im Staat. Und es gibt tatsächlich so ein bisschen die Frage, ob diese Nähe jetzt dazu führt, dass diese beiden Verfassungsorgane auch irgendwie so gemeinsam Krisen lösen oder mal Sachen noch eher besprechen. Es gibt tatsächlich aus Bonn, weil wir gerade in Bonn waren. Die Geschichte, dort ist es so, die Villa Hammerschmidt ist neben dem alten Kanzlerbungalow und es gibt da einen Garten, der wohl durch eine Tür getrennt ist und für diese Tür gibt es einen kleinen Schlüssel und die Mitarbeiter in Bellevue, die schon lange, lange da sind oder das von anderen erzählt bekommen haben, sagen wirklich, dann gab es eben diesen kleinen Schlüssel und dann haben die sich mal, also Kanzler und Bundespräsident da gegenseitig im Garten getroffen oder jeweils ins andere Haus eingeladen und deshalb gab es da eine sehr enge Verzahnung zwischen beiden Häusern.
4: Niedlich irgendwie. Jetzt habt ihr immer wieder mit Frank-Walter Steinmeier gedreht, der jetzt aber nur noch ein paar Monate Bundespräsident ist. Wie geht er aus dem Amt? Was ist so euer Eindruck?
9: Also mein Eindruck ist, dass er relativ mit sich selbst zufrieden aus diesem Amt scheidet. Er macht jetzt noch ein paar Reisen. Also es ist jetzt nicht so, dass das ausläuft, ist das letzte halbe Jahr, sondern er ist noch voll Bundespräsident und er macht noch voll bis zum Schluss. Er ist aber, glaube ich, auch zufrieden mit sich, wie das gelaufen ist. Und er ist auch zufrieden, dass dann am Ende, glaube ich, auch mal Schluss ist, weil 10 Jahre Bundespräsident ist, glaube ich, auch relativ aufwendig und relativ anstrengend. Und er ist jetzt auch über 70 und ich glaube, er ist auch froh, dass es am Ende zu Ende ist. Was man auch erzählen kann, ist, dass diese Bürde dieses Umzugs, die ja für die nächste Bundespräsidentin oder Bundespräsident ja bedeutet, dass sie nur oder er nur in diesem Ausweichquartier dann residieren wird, wollte Steinmeier eigentlich anders machen. Er hatte geplant, dass zumindest die zweite Hälfte seiner Amtszeit auch schon da stattfindet. Es hat sich dann aber alles sehr, sehr verzögert, der Bau, der Neubau und der Umzug, sodass er jetzt nur noch ein halbes Jahr quasi in dieses Ausweichquartier muss. Also die Bürde, dass das jetzt alles nicht mehr in Bellevue stattfinden kann, die hat er jetzt seiner Nachfolgerin oder seinem Nachfolger übergeholfen, was so am Ende nicht geplant war.
8: Und ich finde aber, er macht schon auch den Eindruck, dass er sich so Gedanken macht, was kommen da für letzte Monate auf mich noch zu. Also er ist ja bis März 2027 noch im Amt. Das könnten heiße Zeiten werden nach den Landtagswahlen im Osten zum Beispiel. Und es gab einen Moment im großen Saal von Bellevue noch, da wurden diese riesigen Bilder abgenommen. Also in dem Saal, wo sonst eben Minister ernannt oder Kanzler entlassen wurden und so weiter. Und dann waren die Bilder ab und dann haben wir mit ihm danach gesprochen und haben ihn gefragt, was ist denn, wenn jetzt kurzfristig irgendwie was passieren muss in die Richtung und man so einen Raum braucht, weil sie jetzt irgendwie einen Minister ernennen müssen. Und hat dann nur gesagt, ja, also das neue Haus ist jetzt noch nicht ganz fertig dafür, müssen wir irgendein Ausweichquartier finden. Aber am besten wäre natürlich, wenn wir gar nicht erst so eine krisenhafte Situation haben, dass wir in so einen Raum treten müssen und irgendwas machen müssen. Er hat es dann besorgniserregend genannt, dass wir nicht so eine besorgniserregende Situation haben. Und dann kam es aber ja genau dazu, dass ziemlich plötzlich ein heftiger Regierungsumbau stattfand. Und ich glaube, er sieht sich so ein bisschen als Stabilitätsanker jetzt noch für die letzten Monate. Also jemand, der weiß, wie es läuft, aber auch ein bisschen Sorge hat, was kommt da auf ihn zu.
9: Er hat auch, das wissen wir, schon vor diesem Regierungsumbau, als es schon klar war, dass es zwischen Union und SPD auch nicht immer gut läuft und dass der Kanzler vielleicht auch gar nicht so sicher im Sattel sitzt, hat er, das wissen wir, schon mit Fraktionsvorsitzenden, mit Parteivorsitzenden gesprochen, hat sich informiert, wie ist die Lage. Also er ist noch auf dem Platz und er ist der Bundespräsident und er sorgt sich um die Situation in Deutschland und er möchte informiert sein und er weiß, dass da eventuell auch eine Rolle auf ihn zukommen könnte, wenn es eben eine Staatskrise gibt, die er dann auch noch ausfüllen muss für das letzte halbe Jahr, dass er jetzt noch Präsident ist.
8: Und dafür gibt es übrigens auch einen ganz besonderen Raum im neuen Amtssitz, nämlich man macht das oft im Rahmen eines Arbeitsessens und es gibt da ein Speisezimmer, ist gar nicht so groß, 20 Quadratmeter ungefähr, auberginenfarben gestrichen. Ich fand es ein bisschen too much. Und da ist ein Tisch drin, da können 4 Leute dran sitzen und bis zu 12. Also man kann den so ausziehen und man blickt, glaube ich, auch so raus auf Berlin. Und geradezu so Arbeitsessen lädt eben ein Bundespräsident auch gern mal ein, den Kanzler oder Fraktionsvorsitzende, um zum Beispiel verfahrene Situationen aufzulösen.
9: Ich fand diesen Raum wenig beeindruckend, ehrlich gesagt. Durch dieses Aubergine ist der sehr, sehr drückend und der Blick geht raus auf den Hauptbahnhof. Also es ist so, also es ist wirklich so ein Arbeitsraum und man hat gar nicht das Gefühl, dass da jetzt große politische Entscheidungen oder große politische Entscheidungsträger zusammensitzen werden. Es kann ja durchaus sein, dass da der Präsident Frankreichs und der deutsche Bundespräsident zusammensitzen und große Probleme bereden. Sie blicken dabei auf den Berliner Hauptbahnhof in einem sehr dunklen Raum. Das ist sehr profan, wenn man sich überlegt, was da beredet wird.
4: Ja, kann man ja vielleicht noch umgestalten, bringt mich zu meiner nächsten Frage. Darf denn jetzt Steinmeier einfach selber die ganze Zeit entscheiden, wie dieser neue Amtssitz auszusehen hat oder wie er den gestalten möchte? Was ist denn, wenn da jetzt jemand Neues kommt und der oder diejenige sagt, also dieses orangene Sofa, das gefällt mir überhaupt gar nicht, ich möchte da was Neues haben. So, geht das dann einfach so?
8: Also der Präsident kann schon viel mitentscheiden, was für Kunst da so an die Wände kommt. Kann zum Beispiel sagen, aus meiner Heimat, da hätte ich gern diese oder jene Szenerie oder mein Vorbild ist XY und dann findet man ein tolles Porträt von demjenigen. Er wird aber dabei sehr beraten und uns hat jemand von der Hausintendanz auch gesagt, wenn dann ein Präsident, eine Präsidentin käme und der will da seine Ü-Eier-Sammlung ausstellen, dann würden wir den davon schon wegberaten. Also
4: schade,
8: da ist auch
4: eigentlich
8: nicht alles möglich, was du dir jetzt vielleicht so vorstellst. Und Steinmeier hat auch explizit gesagt, alles, was jetzt Bellevue angeht, was dann da gestaltet wird die nächsten Jahre, da will er sich gar nicht so sehr einmischen.
12: Ja, erstens sollte sich der jetzige Amtsinhaber nicht so sehr festlegen, was die zukünftigen Amtsinhaber an Kunst versammelt sehen wollen, sodass bei der Wiedereröffnung von Schloss Bellevue als Amtssitz des Bundespräsidenten sicherlich auch einiges verändert sein wird. Aber das wird Aufgabe des zukünftigen Präsidenten oder der Präsidentin sein, das zu entscheiden.
4: Da fallen schon die ersten Gläser im Hintergrund. Ja, okay, gut. Also da hält man sich da ein bisschen zurück. Jetzt ziehen ja aber noch mehr Leute um, ne? Also wer sind denn die Menschen hinter den Kulissen, die da jetzt mit umziehen wollen? Bringt da jeder Bundespräsident die selber mit? Oder was ist da euer Blick so inside Präsidialamt?
8: Die bringen schon ziemlich viele Leute selber mit. Redenschreiber, Büroleitung, auch Leitung des Hauses. Es ist immer ein Staatssekretärsposten. Das ist im Moment eine Frau mit SPD-Karriere. Einfach auch andere persönliche Mitarbeiter, Sprecher, Sprecherin zum Beispiel. Aber es gibt ja auch sehr viele Leute, und das fällt auf, die wirklich schon Jahre und Jahrzehnte dort im Haus sind. Also wir haben zum Beispiel in der Küche jemanden getroffen, der ist so eine Art Assistent. Rudi Liebig heißt er und er ist Anfang 80 und er arbeitet seit 1962 am Berliner Standort, also in Bellevue, am Berliner Standort des Bundespräsidenten. Das heißt, er hat alle bisherigen Bundespräsidenten, 12 sind's, bedient und hatte mit allen zu tun. Und ich habe ihn dann auch gefragt, wer ist denn Ihr Lieblingsbundespräsident?
13: Es war Walter Scheel. Walter Scheel war, sagen wir mal, ein lieber Mann. War hübsch. Haben wir schöne Partys gemacht im Schloss Bellevue.
8: Schöne Partys.
4: Was die da so mitbekommen haben müssen, ne?
8: Ja.
4: So die Leute, die da schon ewig arbeiten.
8: Ohne Handys.
4: Ja,
9: das waren noch Zeiten. Da konnte man im Schloss Bellevue einfach noch Partys feiern als Bundespräsident. Keiner hat darüber berichtet.
4: Na, die Küche hat es euch sowieso angetan. Moritz, du hast es am Anfang schon gesagt, du warst fasziniert von dem Küchenteam, vom Weinkeller. Was war denn da so besonders?
9: Also der Küchenchef Jan-Göran Barth, er ist zuständig für die Auswahl des Essens und der Weine und hat das dann am Ende auch geschafft, dass der ganze Weinkeller überhaupt keine anderen ausländischen Weine mehr hat. Das hat er uns dann auch ganz stolz erzählt.
14: Über die Jahre hinweg, bin jetzt seit über 25 Jahren hier tätig, habe ich es auch geschafft, dass der Weinkeller zu 100% auf Deutsch ist. Und ich denke schon, dass es richtig ist, dass der Bundespräsident die deutsche Weinkultur so präsentieren kann. Wir präsentieren ja nicht nur Deutschland auf dem Teller, sondern auch im Glas.
4: So, den Spruch lass ich mir tätowieren.
8: Ich repräsentiere hier im Glas übrigens.
4: So, jetzt, das klingt auch alles ganz lustig und das ist cool mit Partys und Weinkeller und so. Aber wir müssen auch über das Geld sprechen, weil das Ganze könnte wirklich ein Milliardenprojekt werden. Also Sanierung Bellevue, Umzug, Neubau. Das ist, und das verstehe ich, irgendwie auch ein Aufreger, wenn man daran denkt, dass die Kassen immer knapp sind, knapp sein sollen. Warum kostet es so viel?
8: Ja, daran gibt es auf jeden Fall auch Kritik, zum Beispiel vom Bundesrechnungshof. Wenn man jetzt zusammenfasst, ungefähr 600 Millionen allein für das Gelände Bellevue und drumherum. Es ist so viel, weil es eben dann nicht nur das Schloss ist, da habe ich dir schon so ein bisschen erzählt, was da alles zu sanieren ist, sondern weil es auch viel drumherum ist, weil eigentlich das ganze Gelände aufgerissen wird. Und ein ganz wichtiges Thema ist Sicherheit. Also das Schloss, wenn wir da bisher drin standen und ich habe dann so das Fenster mal aufgemacht vom großen Saal, ist halt einfach verglastes Fenster. Mhm. Dann sehe ich das Müllauto, das fährt da rein und raus aufs Gelände. Das wird halt alles mittlerweile auch vom Bundeskriminalamt als Sicherheitsrisiko eingestuft. Mhm. Die Sicherheitsexperten vom BKA wurden auch immer wieder gefragt, was sie sich denn vorstellen für so einen Ort und haben dann fast ein bisschen mitgeplant, den Amtssitz. Und jetzt ist es so, da sollen explosionsfeste Fenster reinkommen. Die sind natürlich viel schwerer. Mhm. Die Fassade soll explosionsfest gehärtet werden. Man muss jetzt erstmal gucken, hält dieser alte Bau das alles aus? Also da finden gerade Prüfungen, Materialprüfungen statt. Es wird ein neues Wachgebäude gebaut, da sollen unterirdische Geschosse rein. Es wird eigentlich fast das ganze Gelände dann nochmal mit verschiedenen technischen Anlagen ausgestattet, aufgerissen. Auch eine Geothermie soll da hinkommen, also eine andere Energieversorgung, Wärmeversorgung. Da passiert richtig viel auf dem Gelände, trotzdem natürlich in Zeiten knapper Kassen. Hört man da zweimal hin, wenn man hört, mindestens 600 Millionen. Sie haben sich sogar schon eine Risikoreserve von 180 Millionen auch schon mal reinschreiben lassen sozusagen, falls Sie sagen, da steigen Baupreise oder wir finden hier Schadstoffe. Das ist schon jede Menge Geld und ich bin trotzdem gespannt, ob es bei diesen Summen dann bleibt.
4: Ist das nötig, dass so bombensichere Fenster da eingebaut werden?
8: Die Sicherheitsexperten vom Bundeskriminalamt sagen, raten sehr dazu, diese Sanierung anzugehen. Und es ist auch so, dass ausländische Staatsgäste bestimmte Anforderungen inzwischen stellen. Und wenn die dann hören, deren Sicherheitsteams hören, was in Bellevue Sache ist, dann sind die bisher nicht so begeistert.
4: Ihr habt in der Vorbereitung erzählt, dass nicht nur der Bundespräsident, sondern auch Frösche umziehen mussten. Warum mussten die jetzt auch umziehen, die Frösche? Und wohin kommen die da, wenn es kein Garten gibt?
9: Das hat uns auch total überrascht, als uns die Pressesprecherin erzählt hat, dass es eben auch diesen Froschumzug gibt. Da konnten wir es erst gar nicht glauben, haben dann gesagt, das müssen wir in unseren Film auf jeden Fall reinbringen. Also es gibt einen Teich neben dem Bundespräsidialamt, also nicht neben Bellevue, sondern neben dem Bundespräsidialamt, wo die Mitarbeiter arbeiten. Da ist so eine Terrasse der Kantine und da ist ein Teich und darin leben Frösche und Lurche. Und die sind besonders geschützt und dürfen deswegen nicht einfach wegasphaltiert werden. Dieser Teich muss aber weichen, weil die Baustellenfahrzeuge über diesen Weg quasi über den Teich ans Schloss Bellevue rangeführt werden sollen. Deswegen wird dieser Teich demnächst nicht mehr da sein, sondern aufgefüllt und asphaltiert sein. Und deswegen müssen eben diese Frösche weg, weil sie eben besonders geschützt sind. Und diese Aufgabe haben zwei Biologinnen übernommen, die da mehrere Tage bzw. Wochen an diesem Teich waren, da Fallen aufgestellt haben, da aber auch mit Keschern waren und eben diese Frösche da rausgefangen haben und sie zu einem anderen Teich, der im Park von Schloss Bellevue liegt, gebracht haben. Das ist aber durchaus problematisch, weil Frösche, das wissen wir alle aus dem Biologieunterricht, eben in ihren Geburtsteich immer zurückkehren wollen. Und die wollen in ihrer Hut bleiben. Deswegen musste um den neuen Teich ein Zaun aufgebaut werden, der verhindert, dass die Frösche wieder selber zurück umziehen. Also ein sehr aufwendiges Unterfangen, das wir da auch begleitet haben. Das kann man dann auch im Film sehen. Es wird auch ein Frosch gefangen und umgesiedelt. Es ist einfach ein skurriler Fakt, dass bei sowas dann in Deutschland eben auch die Frösche umziehen müssen.
4: Du bist überraschend drin im Thema. Sehr drin, Moritz.
9: Ich war voll im Jagdfieber. Ich war da mehrmals, wir haben versucht mehrmals zu drehen. Eigentlich hat es nie geklappt. Sie haben nie einen Frosch gefangen. Und erst beim letzten Drehtermin wurde dann ein Frosch gefangen und auch zwei Lurche. Immerhin.
4: Okay,
9: dann
4: so,
9: haben wir das in den Film reinbringen können.
4: Bevor das ausartet jetzt hier, beenden wir diese Folge. Ich möchte mich bei euch bedanken. Dankeschön, Tina. Dankeschön, Moritz, für diese Einblicke hinter die Kulissen von Schloss Bellevue. Guckt euch den Film gerne an. Bye-bye Bellevue heißt der. Der Bundespräsident zieht um, findet ihr in der ARD Mediathek. Danke euch, dass ihr da wart.
8: Gerne.
9: Danke, Sally.
4: Macht's gut, danke fürs Hören. Das war die Kurzversion. 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
1: Um 22 Uhr mit Wolfgang Berger. Ein Erdbeben der Stärke 7,4 hat den Westen Kolumbiens erschüttert. Dabei wurden mehr als 110 Menschen getötet und viele weitere verletzt. Aus Mexiko-Stadt Christina Fee Möbus.
2: Vor allem viele Städte im Süden und im Westen Kolumbiens sind betroffen. Besonders hart getroffen hat es den Ort Pereira. Das ist etwa 65 Kilometer Luftlinie vom Epizentrum des Erdbebens entfernt. Eine 500.000 Menschen lebt dort. Und nach Angaben des lokalen Bürgermeisters sind allein in Pereira mindestens 40 Menschen ums Leben gekommen. Viele Tote werden auch vermeldet rund um die Großstadt Cali im Süden Kolumbiens. In Teilen der betroffenen Gebiete ist auch die Internet- und Stromversorgung zusammengebrochen.
1: Zugbegleiterinnen und Begleiter der Deutschen Bahn werden immer häufiger angegriffen. Die DB Regio hat Zahlen für das erste Halbjahr vorgelegt. In dem Zeitraum gab es 989 Übergriffe im Regionalverkehr, 14% mehr als im Vorjahreszeitraum. Mehr als 20 Beschäftigte wurden schwer verletzt, einer getötet. Bahnbeschäftigte sind deshalb schon mit kleinen Videokameras ausgestattet worden. Ab Herbst will die Bahn den Einsatz dieser Bodycams erweitern. In einem Pilotprojekt sollen nicht nur Bild-, sondern auch Tonaufnahmen gemacht werden. Dazu sagte Bundesverkehrsminister Bilger vor Journalisten in Kiel:
3: Wir haben heute sehr eindrücklich gehört, dass in der Regel vor einem körperlichen Angriff eine Beleidigung steht. Und deswegen ist es sehr wichtig, dass man auch diese Audioaufzeichnungen machen kann. Dann hilft es bei der Strafverfolgung. Für die Sicherheit gibt es viel zu tun. Zum einen geht es um mehr Personal, dann die technischen Möglichkeiten mit Bodycams, hoffentlich dann auch bald mit der Möglichkeit der Audioaufzeichnung und dann aber auch die Verfolgung derjenigen, die Straftaten begehen.
1: Verkehrsminister Bilger. Die Einheit der Bundespolizei zur Drohnenabwehr wird personell aufgestockt. Nach Angaben des Bundesinnenministeriums wird die Zahl der Einsatzkräfte von derzeit 130 auf 300 erhöht. Zudem werden 4 neue Standorte eingerichtet, damit die Beamten schneller vor Ort sein können. Damit reagiert die Bundesregierung auf den Fund einer Sprengstoffdrohne am Flughafen Leipzig-Halle in der vergangenen Woche. Bei der Leichtathletik-Europameisterschaft im britischen Birmingham hat das deutsche Team am Abend 2 Medaillen gewonnen. Im Finale über 5000 Meter holte Florian Brem soeben Silber. Kugelstoß-Olympiasiegerin Yemisi Mabri gewann zuvor Bronze. Die 27-Jährige stieß die Kugel auf 19,50 Meter. Die deutsche Topsprinterin Gina Lückenkämper hat das Finale über 100 Meter bei der Leichtathletik-EM in Birmingham deutlich verpasst. Die 29-Jährige landete im Halbfinale nur auf Platz 5. Das waren die Nachrichten. Das Wetter in Deutschland: nachts meist trocken, noch letzte Schauer, Tiefstwerte 19 bis 7 Grad. Morgen oft heiter, im Norden zeitweise dichtere Wolken, im Süden einzelne Schauer oder Gewitter. Es ist 22.03 Uhr.
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4: Unser Blick auf die Straßen: A1 Münster Richtung Dortmund, zwischen Kamenzentrum und Kreuz Dortmund-Unna 3 Kilometer stockender Verkehr. Die A7 Hannover-Kassel ist zwischen Hedemünden und Lutherberg wegen eines Waldbrandes und starker Rauchentwicklung in beiden Richtungen gesperrt. Dadurch in Richtung Hannover 4 Kilometer Stau ab Kassel-Nord. Die Umleitung führt Richtung Kassel über die U78 und Richtung Hannover über die U49. Die Ausweichstrecken sind stark überlastet. Die A45 Gießen Richtung Dortmund ist zwischen Wetzlarer Kreuz und Ehringshausen wegen Reparaturarbeiten in beiden Richtungen gesperrt. Dadurch in Richtung Dortmund 5 Kilometer Stau. In der Gegenrichtung zwischen Herborn Süd und Ehringshausen auch 5 Kilometer Stau. Umleitungsempfehlung ab Wetzlarer Kreuz über die U11 und ab Ehringshausen über die U44. Und auch eine Meldung von der A65 Landau Richtung Ludwigshafen. Die ist zwischen Edenkoben und Neustadt-Weinstraße Süd nach einem Unfall derzeit gesperrt. Wir wünschen allen unterwegs eine gute und sichere Fahrt.
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4: Von NDR Info in Hamburg mit Tom Westerholt. Guten Abend. Nein, es ist kein Sommerloch-Thema und auch keine Panikmache oder Schwarzmalerei. Das aktuelle Wetter gibt in der Tat Anlass zur Sorge. Von Hitzewellen über massive Trockenheit bis hin zu Waldbränden und bedrohlich niedrigen Flusspegeln. Dieser Sommer 2026 setzt neue Maßstäbe. Dazu hat der EU-Klimadienst

0: die Wasser- und Stromversorgung. In Ungarn musste das Atomkraftwerk abgeschaltet werden, weil nicht genügend Wasser zur Kühlung vorhanden war. Die Wassertemperatur der Meere erreicht ebenfalls einen neuen Rekord. Sie betrug im Durchschnitt 21 Grad. In manchen Regionen wie in Spanien war sie deutlich höher und erreichte Badewannenniveau.
1: Soweit also die Fakten von Sabrina Fritz. Und was folgt jetzt daraus? Wie müssen wir uns künftig auf Sommer wie diesen einstellen? Und schaffen wir es gleichzeitig noch, die Hitzeentwicklung zu bremsen? Darüber hat meine NDR-Kollegin Nina Zimmermann mit Hermann Lotze-Kampen gesprochen. Er ist in Ostfriesland auf einem Bauernhof groß geworden, hat selbst Landwirt gelernt und beschäftigt sich heute wissenschaftlich mit diesen Wetterveränderungen. Am Potsdam Institut für Klimafolgenforschung leitet er die Abteilung Klimaresilienz und Hermann Lotze-Kampen ist Professor an der Berliner Humboldt-Uni. Erste Frage an ihn. Vieles von dem, was wir gerade erleben, ist seit Jahren vorhergesagt. Gibt es denn trotzdem Entwicklungen, die schneller oder heftiger kommen, als die Forschung erwartet hat?
2: Ja, es gibt ein paar Anzeichen, dass sich die Erwärmung tatsächlich noch schneller entwickelt, als wir oder die Klimaforschung das vor ein paar Jahren noch vorhergesagt hat. Das ist jetzt auch nicht so überraschend, weil das Klimasystem natürlich komplex ist. Aber wahrscheinlich waren wir noch eher zu zurückhaltend in unseren Aussagen. Aber das tut alles nichts zur Sache. Der Trend ist eindeutig, die Temperaturen gehen weiter hoch. Die Emissionen gehen weltweit auch immer noch weiter hoch. Und das heißt, wenn die Gesellschaft, die Politik, wir alle, die Wirtschaft nicht zügig dran gehen, die Emissionen zu senken, dann geht dieser Trend weiter und es wird noch heißer, wir werden noch häufiger extreme Ereignisse bekommen und das ist alles keine große Überraschung.
3: Hier im Norden fühlte sich dieser Sommer jetzt nicht durchgehend nach Rekordhitze und Trockenheit an, aber darf man sich da überhaupt von diesem eigenen Wettergefühl beruhigen lassen?
2: Das ist ein großes Problem, dass wir das als Menschen gar nicht so richtig wahrnehmen können, vor allen Dingen die längerfristigen Veränderungen. Natürlich ist es so, dass es im Norden Deutschlands tendenziell immer noch deutlich kühler ist als im Süden im Durchschnitt. Aber es ist auch so, diese Extreme, die treffen natürlich nicht jedes Jahr überall zu. Aber die Tatsache, dass wir jetzt extrem niedrige Flusspegelstände in Deutschland und quer durch Europa haben, zeigt ja, dass wir in weiten Teilen Europas, und das sagt ja auch der Copernicus-Bericht, extreme Temperaturen und auch niedrige Niederschläge hatten.
3: Und wenn solche Sommer häufiger werden, was müsste sich in Deutschland verändern, damit wir besser damit klarkommen? Das alleinige Hoffen, dass es regnet, was wir von Landwirten jetzt die letzten Tage gehört haben, das kann es ja nicht sein.
2: Ja, es gibt ja schon viele Pläne. Es gibt seit 2 Jahren eine Wasserstrategie. Es gibt in vielen Kommunen und auch in den Ländern Aktivitäten, um Anpassungsmaßnahmen vorzubereiten. Zumindest gibt es die Pläne dafür. Aber ich glaube, wir müssen als Gesellschaft ins Handeln kommen, das ernst nehmen und zügig alle Aspekte, die der Klimawandelanpassung und auch der Emissionsvermeidung dienen, voranzubringen. Und da geht es um Hitzeschutz, da geht es um Verfügbarkeit, also Brunnen, Trinkwasserverfügbarkeit in den Städten, da geht es um Diversifizierung in der Landwirtschaft, da geht es um Niedrigwasserstrategien auf Flüssen für die Logistik. Wir merken ja, dass der Klimawandel, das werden wir dieses Jahr deutlich merken, wegen der Flusspegelstände, dass der Klimawandel direkt auf die wirtschaftliche Entwicklung zurückschlägt und damit uns alle betrifft.
3: Vieles lässt sich ja vielleicht anpassen. Städte können grüner werden, Landwirtschaft kann sich umstellen, Wasser kann anders verteilt werden. Aber wo kommen wir auch an Grenzen? Also was lässt sich irgendwann nicht mehr auffangen?
2: Naja, zu große Hitze ist tödlich für Menschen, ja, für ältere Menschen, für kranke Menschen, für Kinder. Also wenn es draußen zu heiß wird für körperliche Aktivität, dann ist es eben gesundheitsgefährdend. In bestimmten Regionen in der Landwirtschaft auf sehr sandigen Böden, wenn dauerhaft zu wenig Wasser da ist oder die Wasserbilanz negativ ist, also mehr verdunstet als durch Regen wiederkommt, wird man bestimmte Kulturen nicht mehr anbauen können. Allerdings müssen wir natürlich sagen, wir befinden uns in einem der reichsten Länder der Welt, immer noch in einem relativ gemäßigten Klima. Also mit einem gewissen Aufwand kann da schon einiges kompensiert werden. Aber zum Beispiel die Tatsache, dass möglicherweise Kraftwerke abgeschaltet werden müssen, weil das Kühlwasser nicht mehr da ist. Auch da ist natürlich die Möglichkeit, das Energiesystem umzustellen. Da sind wir ja auch schon auf dem Weg. Also ich glaube, wir haben hier in Mitteleuropa und vor allen Dingen in Deutschland schon viele Möglichkeiten, aber die müssen eben auch tatsächlich ernsthaft umgesetzt werden und im Grunde in alle Aktivitäten

0: eingebaut werden. Also zum Beispiel die Verwendung des Sondervermögens, also neue Bauaktivitäten, Infrastruktur, Gebäude etc., die müssen natürlich konsequent auf Klimaanpassung und Emissionsvermeidung ausgerichtet werden.
1: Bei der großen Weltklimakonferenz in Paris vor über 10 Jahren hieß es below 2 degrees, also man wollte die Erwärmung der Welt auf unter 2 Grad beschränken. Ist das der Kurs überhaupt noch oder sind wir da schon jetzt auch mit den Zahlen dieses Sommers drüber hinaus?
0: Naja, wir sind bei der Emissionsentwicklung und beim Ambitionsniveau und der Emissionsvermeidung, also Umbau des Energiesystems, Umbau der Agrar- und Ernährungswirtschaft, sind wir nicht auf Kurs in Richtung unter 2 Grad, sondern immer noch deutlich über 2 Grad. Wir haben, das machen wir seit Jahrzehnten in der Forschung, wir haben Szenarien, es ist möglich umzusteuern. 2 Grad ist auf jeden Fall noch zu halten. 1,5 Grad ist eine sehr große Herausforderung. Aber jedes Zehntelgrad zählt, wie wir gerne sagen, weil mit jedem Zehntelgrad Erwärmung steigen die Risiken von Extremereignissen und den ganzen negativen Auswirkungen. Das heißt, wenn wir 1,6 Grad nicht schaffen, sollten wir versuchen, 1,7 Grad zu schaffen. Und wir haben vieles davon in der Hand. Also Umbau des Energiesystems, Umbestellung der Ernährung. Und wir müssen diese Möglichkeiten nur nutzen. Und wir werden dadurch auch unsere Wettbewerbsfähigkeit stärken in Deutschland, in Europa, weil alle Länder der Welt vor diesen Herausforderungen stehen. Alle werden betroffen sein und längerfristig werden alle in Richtung Netto-Null-Emissionen gehen müssen.
2: Soweit Hermann Lotze-Kampen, Agrarökonom und Nachhaltigkeitsforscher. Wir bleiben noch kurz beim Thema, denn die Folgen dieses Rekordsommers in Westeuropa sehen wir ja auch teilweise selbst direkt vor der Haustür. Auf Wiesen und in Wäldern, wo die Bäume durch die lange Trockenheit teilweise schon herbstlich aussehen. An manchen ist das Laub zum Teil jetzt schon braun und unter den Füßen knistert es, wenn wir einen Spaziergang durch einen Laubwald machen. Margareta Holzreiter aus der ARD Klimaredaktion weiß, was da gerade mit den Bäumen passiert.
3: Wenn die Bäume zu wenig Wasser bekommen, dann erreicht es die Baumkronen nicht mehr und die ersten Blätter werden welk. Um sich zu schützen und nicht noch schneller auszutrocknen, schließen die Bäume irgendwann die Spaltöffnungen ihrer Blätter, die eigentlich dafür da sind, CO2 aufzunehmen und Sauerstoff abzugeben. Bedeutet, sie können kaum noch Photosynthese betreiben. Und bleibt es dann eben so lange trocken, wie es jetzt mancherorts der Fall ist, dann werfen Bäume ihre Blätter, Früchte oder Äste sogar ganz ab, um sich zu schützen. Deswegen hat man auch jetzt schon an vielen Stellen das Gefühl, es wäre Herbst, obwohl es erst Mitte August ist. Vor allem bei ganz jungen Bäumen, die noch nicht so tiefe Wurzeln haben, da kann es wirklich schlimme Folgen haben. Die können nach so einer langen Trockenphase komplett absterben. Große, gesunde Bäume, die können sich oft wieder erholen. Und trotzdem wird man bei manchen Bäumen im nächsten Jahr Folgen bemerken. Zum Beispiel können die Kronen lichter sein, weil Teile der Kronen jetzt einfach absterben. Geschwächte Bäume sind außerdem anfälliger für Schädlinge und Krankheiten. Das heißt, wir werden auch mehr Bäume sehen mit Schädlingsbefall. So langfristig gesehen wird sich dann auch insgesamt verändern, wie unsere Wälder aussehen, weil sich eben die Pflanzen durchsetzen werden, die mit der Trockenheit gut umgehen können, während die anderen weniger werden.

0: Und ein kurzer Blick auf die Uhr. 22.15 Uhr ist es jetzt.
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0: Bei der Deutschen Bahn sind Gewalttaten gegen Beschäftigte offenbar wieder mehr geworden. Fast 1000 Übergriffe soll es allein im ersten Halbjahr bei der DB Regio gegeben haben. Dass das Zugpersonal inzwischen fast wie Polizeieinsatzkräfte mit Bodycams und teilweise stichfesten Westen ausgestattet wird, das sagt ja auch einiges darüber, wie sich dieser Arbeitsalltag verändert hat. Zu den neuen Zahlen und der Gewalt gegen Zugbegleiter und Servicekräfte hat sich heute der neue Bundesverkehrsminister Steffen Bilger geäußert, gemeinsam mit der DB Regio.
2: Für die Sicherheit gibt es viel zu tun. Zum einen geht es um mehr Personal. Auch als Reaktion auf die jüngsten Ereignisse hat die DB Sicherheit bereits das Personal aufgestockt. Dann die technischen Möglichkeiten mit Bodycams, hoffentlich dann auch bald mit der Möglichkeit der Audioaufzeichnung. Mehr Rückhalt auch für die Bahnmitarbeiter, dass sie wirklich wissen, die Gesellschaft steht hinter ihnen bei ihrer harten Arbeit und dann aber auch die Verfolgung derjenigen, die Straftaten begehen.
0: Soweit Bundesverkehrsminister Steffen Bilger nach einer Fahrt mit dem Regionalexpress von Pinneberg nach Kiel. Aber wie fühlt es sich an, mit diesem Risiko jeden Tag durch die Züge zu gehen? Für die, die es in erster Linie betrifft. Das wollte Daniel Frevel vom NDR wissen und hat am vergangenen Freitag einen Zugbegleiter quer durch den Norden begleitet.
3: Einen schönen guten Tag, sehr geehrte Reisenden. Die DB Regio Schleswig-Holstein begrüßt auch die Zugestiegenen hier im Regionalexpress 7 nach Kiel Hauptbahnhof bzw. nach Neumünster.
4: Zugbegleiter Nils Köster steht im leeren Fahrerhäuschen des hinteren Zugteils und spricht in ein Mikrofon. Heute ist so ein Tag, der für den 31-Jährigen unangenehm werden könnte, denn die Rendsburger Hochbrücke ist seit dem Morgen gesperrt wegen eines verirrten Kletterers. Die Zugfahrt von Pinneberg aus endet daher schon in Neumünster und dort müssen die Fahrgäste dann in einen Bus umsteigen.
5: Wenn Tag schon so startet, ist das nicht die größte Freude meinerseits, muss ich zugeben. Viele Leute sind nett, aber bei solchen Störungen sind doch einige Leute sehr ungehalten. Da wird man auch mal öfter bepöbelt, was das für ein Scheißladen hier ist.
4: Er beginnt seine Tour durch den Zug. Der ist an diesem Morgen um kurz nach 8 schon recht voll. In der ersten Klasse sitzen einige Dänen, die nach Kopenhagen wollen. Köster bringt ihnen nun schonend den Umweg bei.
5: In Neumünster you have to change in a bus to Rendsburg. And from Rendsburg is another train.
4: Die Dänen nehmen ihr Schicksal gelassen hin, aber so friedlich sind Fahrgäste nicht immer. Köster musste in seinen 7 Jahren als Zugbegleiter schon Schlimmes erleben, wie er uns erzählt.
5: Ich habe selber schon Kinnhaken bekommen, eine Rippenprellung davongetragen, wurde angespuckt mit Bierdosen, Flaschen und diversen Gegenständen schon geschmissen. Getreten hier drin.
4: Erst vor kurzem verfolgte ihn ein Mann durch den halben Zug, als Köster ihn aufschrieb, weil er schwarz gefahren war. Das erzählte er uns bei einer kurzen Pause in Kiel. Köster floh damals in die Fahrerkabine.
5: Da hat er noch versucht, die Tür einzutreten. Ist also einfach nur so ein Panikgefühl. Ist also, nein, nicht Panik. Kommt er jetzt hier rein, hält die Tür. Hoffentlich hört das gleich auf.
4: Diese Vorfälle hinterlassen Spuren. Gerade die Erfahrung körperlicher Gewalt, berichtet Köster.
5: Es ist kein schönes Gefühl. Das ist eine Verletzlichkeit, die dann doch leider nach außen aufdringt und auch eine gewisse Scham gegenüber der Außenwelt denn, oder mir gegenüber auch, dass mir sowas passiert ist.
4: Die Bahn half ihm mit verschiedenen Angeboten und letztlich sei es das tolle Team gewesen und die vielen freundlichen Gespräche mit Fahrgästen, die es eben auch gäbe, die ihn dazu brachten, weiterzumachen. Aber er ist vorsichtiger geworden. Gerade ist er an einem Vierersitz angelangt. Dort sitzen 2 Männer. Einer hat die Füße auf dem gegenüberliegenden Sitz abgelegt.
5: Wenn Sie bitte einmal die Füße vom Sitz nehmen. Daneben. Alles klar. Okay.
4: Der Mann signalisiert, dass seine Füße nicht auf dem Polster, sondern am Rand des Sitzes liegen. Damit gibt sich Köster zufrieden. Generell diskutiere er nicht mehr in jedem Fall, sagt er später.
5: Ab einem gewissen Punkt lohnt es sich nicht mehr, wenn die Leute komplett ignorant sind. Dann ist irgendwann meine eigene Sicherheit, bevor das eskaliert. Und dann fällt das halt hinten rüber.
4: Spätestens seit im Februar ein Zugbegleiter aus Ludwigshafen nach einem Angriff eines Fahrgastes starb, steht die Sicherheit der Bahnmitarbeiter im Fokus. Das Unternehmen bietet Deeskalationstrainings und Selbstbehauptungskurse. Außerdem gibt es Notrufknöpfe, die Mitarbeiter mit sich tragen. Nils Köster hat außerdem seit einem halben Jahr eine Bodycam. Der Apparat in Smartphone-Größe baumelt auf Bauchhöhe an seinem blauen Jackett. Wenn er auf das Display drückt, dann aktiviert sich die Kamera und der Fahrgast sieht sich selbst. Wenn es brenzlig wird, kann Köster dann auf Aufnahme drücken. In einer Situation mit einem wütenden Schwarzfahrer habe ihm das schon geholfen.
5: Habe ich gesagt, Mensch, ich aktiviere jetzt die Kamera. Dann ist er ein bisschen leiser geworden, bis er dann verstummt hat und fand es gar nicht so toll, dass er sich denn selbst sieht und ist der Eskalation dann aus dem Weg gegangen.
4: Dass die Bahn nun auch den Einsatz von Kameras mit Ton testen möchte, findet Köster gut, denn oft passiere die Eskalation schon verbal. Außerdem wünscht er sich mehr Personal auf den Zügen, damit er in heiklen Situationen nicht mehr alleine ist. Auch das testet die Bahn derzeit in mehreren Modellprojekten. Und von den Fahrgästen erhofft sich Köster mehr Verständnis. Er könne nichts für Störungen und sei eben auch nur ein Mensch.
0: Ein Arbeitstag im Zug, bei dem die Sorge vor Übergriffen mittlerweile mitfährt. Daniel Frevel war unterwegs mit einem Zugbegleiter durch den Norden. Die Bahn will ihre Beschäftigten besser schützen, unter anderem mit Bodycams, mehr Personal bei Kontrollen und stichfesten Westen für Kundenbetreuerinnen und Kundenbetreuer. Ab Oktober sollen außerdem Bodycams mit Tonaufzeichnung zunächst in einem Pilotprojekt getestet werden. Wir schauen auf ein Streitthema zum Umgang mit Drogen. Darf oder sollte der sogenannte Mikrohandel mit Drogen in Betreuungseinrichten geduldet werden oder nicht? Gemeint ist hier der Tausch und die Weitergabe von kleinsten Drogenmengen unter Konsumenten. Darüber hat sich in Nordrhein-Westfalen ein Streit entfacht. Die Städte Köln und Düsseldorf wollen einen solchen Mikrohandel tolerieren. Die nordrhein-westfälische Landesregierung ist dagegen. Ein Blick in die Schweiz zeigt, der dortige Drogenmikrohandel führt sogar zur Eindämmung der offenen Drogenszene. Thomas Wagner berichtet aus Genf.
6: 70% des Rauschgiftkonsums in seiner Stadt lassen sich auf die Droge Crack zurückführen, sagt Florian Mayer, Rauschgiftexperte der Stadtverwaltung Zürich. Und Crack sei nun mal nur auf dem Schwarzmarkt zu bekommen. Rauschgifthandel in jedweder Form sei zwar auch in der Schweiz illegal, man drücke aber beim sogenannten Mikrohandel in den drei städtischen Konsumräumen, wo Süchtige unter Aufsicht Drogen konsumieren können, alle Augen zu. Bei diesem Mikrohandel geht es um den versteckten Austausch von kleinen Rauschgiftmengen unter Abhängigen. Würde man diesen Mikrohandel rigoros unterbinden, hätte dies eine Vergrößerung der offenen Drogenszene zur Folge mit allen negativen Begleiterscheinungen wie Beschaffungskriminalität und Einbußen bei umliegenden Läden und Restaurants. Um dies zu verhindern, sei es besser, den Mikrohandel in den Drogenkonsumräumen zu tolerieren. Dies halte die Schwerstabhängigen in den Betreuungseinrichtungen und erhöhe auf diesem Weg auch deren Chancen auf die Integration in ein normales Leben.
0: Berichtet Thomas Wagner. Im Hochsommer sind wir ja alle für die eine oder andere Erfrischung durchaus dankbar und das gilt dann auch fürs Essen. Eis, kühle Salate und Obst stehen bei vielen dann ganz oben auf dem Speisezettel. Und besonders beliebt sind im Sommer nach wie vor bei uns Wassermelonen. Die kommen normalerweise aus der Türkei, aus Spanien oder Italien in unsere Supermärkte. Seit ein paar Jahren versuchen aber auch Landwirte in Bayern Wassermelonen anzubauen. Ja? Richtig gehört. Zum Beispiel in Unterfranken in Retzstadt. Und da klappt es offenbar richtig gut, berichtet Pirmin Brennineck.
7: Es ist Qualitätscheck vor Ort. Ja, oh, lecker. Ja, so müssen sie sein.
8: Mit Strohhut und einem kleinen Messer in der Hand steht Uwe Pfister gebückt über dem Feld bei Rettstadt. Hier im Landkreis Main-Spessart baut der Landwirt im dritten Jahr Melonen an.
7: Man merkt halt schon diese Saftigkeit von draußen. Ne? Das kriegst du sonst eigentlich nicht. Ne? Das ist wirklich, da läuft der Saft raus aus der Frucht.
8: In diesem Sommer ist er mit der Ausbeute besonders zufrieden. Vergangenes Jahr war es bei ihm feucht, die Früchte erst spät reif, ganz anders in diesem Jahr. Bereits Anfang Juli haben Uwe Pfister und seine Helfer die ersten Wassermelonen geerntet.
7: Auch wenn sie sich Wassermelonen nennt, ist es ja eigentlich eine Wüstenpflanze. Also sie kommt ja aus den heißen Regionen, klassischen Melonenländer, sind ja nicht unbedingt die kühlen Länder, aber jetzt mittlerweile ja. Klimawandel macht es wohl möglich, dass wir halt solche Kulturen auch erfolgreich anbauen können.
8: Ein Eindruck, den die Bayerische Landesanstalt für Weinbau und Gartenbau bestätigt. Die forscht seit vielen Jahren zu Melonen. Die Experten dort haben beobachtet, in warmen, trockenen Jahren funktioniere der Anbau in Mainfranken sehr gut. Dazu hätten auch neue Züchtungen beigetragen. Und es brauche Bewässerung, idealerweise über Tropfschläuche im Boden, wie bei Uwe Pfister. Er und seine Frau Margarete haben an diesem Abend 7 Helfer aus ihrem Bekanntenkreis zusammengetrommelt. 3 Stunden lang laufen sie über das Feld. Sie schneiden und kontrollieren die handgroßen Melonen auf Bissspuren.
9: Weil es gibt leider auch die Tiere, die hier die Melonen schon angepickt haben. Und die werden natürlich alles ausgesondert. Und so schauen wir die alle durch.
8: Bedeutet, hinter jeder Melone steckt Handarbeit und das bei heißen Temperaturen. Der Aufwand sei es aber wert, findet Uwe Pfister.
7: Ja, das ist halt Wassermelonenernte bei uns. Viel Schweiß, viel Anstrengung, aber für eine tolle Frucht macht man gern.
8: Mit ihren Wassermelonen beliefert die Familie mehrere Lebensmittelhändler in der Region und einen Dorfladen. Die Ernte dauert noch etwa 2 Wochen.
0: Wassermelonen aus Bayern. Sachen gibt's.
1: Sport.
0: Seit heute haben wir Leichtathletik-Europameisterschaften in Birmingham in England und da gab es direkt zum Auftakt die ersten Medaillen für die deutschen Athletinnen und Athleten. Wer was gewonnen hat, erzählt uns Nele Hüpper aus der Sportredaktion.
10: Ja, Florian Brem holte über die 5000 Meter sensationell Silber und die Olympiasiegerin im Kugelstoßen, Yemisi Mabry, gewann Bronze. Und darüber kann ich jetzt live mit unserem Reporter Jens-Jörg Rieck in England sprechen. Gleich 2 Medaillen zum Start. Welche war denn überraschender?
11: Definitiv die von Florian Brem, dem Bayern, der hier Tränen vergossen hat nach seinem Finallauf. Er hat knapp vor dem Ziel sogar noch geführt. Jakob Ingebrigtsen, der Titelverteidiger aus Norwegen, hat ihn dann auf der Zielgeraden noch abgefangen. Aber das ist ganz egal, denn es ist der größte Erfolg für den Mann von Franconia Athletics. Eine Riesenleistung. Er war nicht unbedingt auf dem Schirm der deutschen Leichtathleten. Ganz anders als die Olympiasiegerin, als Yemisi Mabry, die hinter den beiden Niederländerinnen Skilder und Van Klinken sich Bronze sicherte und sich eben so über die erste Medaille, sie war knapp vor Brem dran, sehr gefreut hat.
10: Schauen wir noch auf die 100 Meter der Frauen. Deutschlands Sprintstar Gina Lückenkämper, die scheiterte im Halbfinale. Wie hat sie darauf reagiert?
11: Ja, es gab auch bei ihr Tränen, aber anders als bei Florian Brem, eher natürlich auch so ein bisschen aus der Enttäuschung heraus. Sie hat gesagt, ja, der Zeckenbiss, es ist schon ein Erfolg, jetzt hier dabei zu sein. Aber wenn man schon mal Europameisterin war und trotz dieser Krankheitsgeschichte im Vorfeld, diese angesprochene Zeckenbissgeschichte, die sie schon bei den deutschen Meisterschaften behindert hat, als sie Dritte wurde, dann ist das natürlich nicht so einfach. Sie wäre emotional super aufgewühlt. Es wird keine Deutsche im Finale über die 100 Meter geben, dann zum Abschluss dieses Tages. Wahrscheinlich ein Showdown für Großbritannien mit Amy Hunt gegen die Polin Swoboda.
10: Soweit Jens-Jörg Rieck live von den Leichtathletik-Europameisterschaften in Birmingham. Und dann schauen wir zu den Schwimm-Europameisterschaften. Olympiasieger Lukas Mertens hat mit der Freistilstaffel in Paris die erste Medaille aus dem Becken gefischt. Der Weltmeister und Weltrekordler über die 400 Meter konnte sich mit der Freistilstaffel über die 200 Meter Bronze sichern. Lars Becker.
12: Großer Jubel bei der deutschen 4x200 Meter Freistilstaffel der Männer, tiefe Enttäuschung beim deutschen Frauenquartett. Die Männer um Lukas Mertens und Schlussschwimmer Cornelius Jahn holten hinter Großbritannien und Frankreich mit Bronze in deutscher Rekordzeit die erste Medaille für die Becken. Schwimmer in Paris. 500stel fehlten zu Silber. Eine Winzigkeit fehlte dagegen den Frauen um Nina Holl zum Podium. Die Staffel schwamm zwar auch deutschen Rekord, aber Nicole Meyer verlor den Schlussspurt gegen Ungarn und Russland um 5 bzw. eine einzige 100stel Sekunde. Gold sicherte sich ebenfalls Großbritannien. Im dritten Finale mit deutscher Beteiligung belegten Cedric Büssing und Finn Hammer über 400 Meter lagen die Plätze 4 und 5. Für den dritten deutschen Rekord sorgte Luca Armbruster im Halbfinale über 50 Meter Schmetterling. Neben Armbruster haben auch Lise Seidel über 200 Meter Rücken und Melvin Imudu über 100 Meter Brust das Finale erreicht.
10: Und dann schauen wir von den Schwimm-Europameisterschaften noch zum Reitsport. 20 Jahre nach den Weltreiterspielen kehrt die Reitweltmeisterschaft nach Aachen zurück. In den zwei Wochen werden in 6 Disziplinen 117 Medaillen vergeben. Auf was sich die deutschen Reitfans bei den Mannschaftswettbewerben in der Dressur freuen können, erzählt Jörg Tegelhütter.
13: Im Mannschaftswettbewerb der WM-Dressur spricht vieles für ein Duell des deutschen Gastgebers gegen den britischen Dauerrivalen. Deutschland hat den Heimvorteil in der Aachener Söhrs. Großbritannien das nominell etwas stärker besetzte Team. Angeführt von der erfolgreichsten Reiterin der Welt, Isabel Wert, gibt sich die deutsche Equipe vor dem ersten Ritt im Viereck kämpferisch optimistisch. Die Goldmedaille sei das Ziel, so Bundestrainerin Monika Teodorescu. Doch während die Briten praktisch ihr komplettes Olympiateam von 2024 an den Start schicken, startet Deutschland mit dem WM-Neuling Raphael Netz in den Grand Prix. Zweiter Deutscher am ersten Tag ist der Mannschafts-Olympiasieger von Paris, Frederik Wandres. Insgesamt kämpfen 19 Mannschaften um Gold, Silber und Bronze.
10: Ja, und beim Einmarsch der Nation morgen werden die Dressurreiterin Isabel Wert und Vielseitigkeitsreiter Michael Jung die deutsche Fahne tragen. 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
1: Um 22.30 Uhr mit Wolfgang Berger. Der Westen Kolumbiens ist von einem schweren Erdbeben erschüttert worden. Dabei kamen mehr als 110 Menschen ums Leben. Die Zahl der Opfer dürfte laut Beobachtern noch steigen. Aus der NDR-Nachrichtenredaktion Peter Behrendt.
2: Aufnahmen aus Pereira, Cali und anderen Städten zeigen Trümmerberge und eingestürzte Häuser. Überall suchen Helfer nach Überlebenden, die unter den Trümmern eingeschlossen sind. Der gerade erst vereidigte Präsident de la Espriella rief den Notstand aus und übernahm es, die Krisenhilfe zu koordinieren. Mehrere Flughäfen in der Region setzten den Betrieb aus. Nach Angaben der amerikanischen Erdbebenwarte erreichten die Erdstöße eine Stärke von 7,4. Am schwersten ist der mittlere Westen Kolumbiens betroffen. Die Erschütterungen waren aber auch in den Nachbarstaaten Ecuador und Panama zu spüren.
1: Wegen des anhaltenden Niedrigwassers am Rhein und anderen Flüssen will nun auch Mecklenburg-Vorpommern das Sonn- und Feiertagsfahrverbot für Lkw lockern. Nach Angaben des Verkehrsministeriums in Schwerin wird die Ausnahmeregelung kommendes Wochenende in Kraft treten. Aus der NDR-Nachrichtenredaktion Birgit Bröcheler.
3: Mit Mecklenburg-Vorpommern haben nun insgesamt 7 Bundesländer das Fahrverbot für Lkw an Sonn- und Feiertagen ausgesetzt. Seit dem vergangenen Wochenende gilt die Lockerung bereits in Nordrhein-Westfalen, Niedersachsen, Rheinland-Pfalz und dem Saarland. Baden-Württemberg und Bayern setzen es wie Mecklenburg-Vorpommern zum kommenden Wochenende um. Sachsen lehnt eine generelle Lockerung derzeit noch ab, hält aber Ausnahmegenehmigungen für möglich. Grund für die Aussetzung des Sonntagsfahrverbots ist das Niedrigwasser in vielen großen Flüssen wie Rhein und Elbe. Der Warentransport per Schiff ist dadurch massiv beeinträchtigt.
1: Das türkische Parlament hat mit großer Mehrheit ein Amnestiegesetz für Kämpfer der verbotenen Arbeiterpartei Kurdistans PKK gebilligt. Es sieht Straferleichterungen für tausende Mitglieder der PKK vor. In Kraft treten soll das Gesetz allerdings erst, wenn die türkischen Behörden die vollständige Entwaffnung und die Auflösung der Organisation bestätigt haben. Mit der Amnestie will die Regierungspartei AKP den Friedensprozess mit der PKK voranbringen. Der vergangene Juli war der heißeste Monat in den USA seit Beginn der Aufzeichnungen. Das teilte das Nationale Ozean- und Atmosphärenbehörde des Landes mit. Demnach lag die Durchschnittstemperatur dort im Juli bei 24,9 Grad Celsius. Bislang war der Juli 1936 der heißeste Monat in den USA. Zuvor hatte das europäische Beobachtungsprogramm Copernicus mitgeteilt, die Monate Juni und Juli seien in Westeuropa so heiß gewesen wie nie zuvor seit Beginn der Aufzeichnungen. Das Wetter in Deutschland. Nachts meist trocken, noch letzte Schauer. Tiefstwerte 19 bis 7 Grad. Morgen oft heiter, im Norden zeitweise dichtere Wolken. Im Süden einzelne Schauer oder Gewitter. Höchstwerte 18 Grad in Nordfriesland bis 34 Grad am Oberrhein. Am Mittwoch freundlich bei 19 bis 36 Grad. Das waren die Nachrichten.
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4: Hier ist unser Blick auf die Straßen. Die A7 Hannover-Kassel ist zwischen Hedemünden und Lutherberg wegen eines Waldbrandes und starker Rauchentwicklung in beiden Richtungen gesperrt. Dadurch in Richtung Hannover 4 Kilometer Stau ab Kassel-Nord. Die Umleitung führt Richtung Kassel über die U78 und Richtung Hannover über die U49. Die Ausweichstrecken sind stark überlastet. Die A45 Gießen Richtung Dortmund ist zwischen Wetzlarer Kreuz und Ehringshausen wegen Reparaturarbeiten in beiden Richtungen gesperrt. Dadurch in Richtung Dortmund 5 Kilometer Stau. In der Gegenrichtung zwischen Herborn Süd und Ehringshausen auch 5 Kilometer Stau. Die Umleitungsempfehlung führt ab Wetzlarer Kreuz über die U11 und ab Ehringshausen über die U44. Und eine Meldung von der A96 München Richtung Lindau. Die ist zwischen Memmingen Nord und Aitrach wegen einer Nachtbaustelle noch bis ca. 4 Uhr gesperrt.
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4: Mit Tom Westerholt am Mikrofon. Ich grüße Sie. In die Debatte über ein AfD-Verbotsverfahren ist wieder Bewegung gekommen. Und zwar nachdem die Gesellschaft für Freiheitsrechte in Berlin im vergangenen Juni ein Gutachten zu den möglichen Erfolgsaussichten veröffentlicht hatte. Der Verein kommt darin zu dem Ergebnis, die AfD ist verfassungswidrig, ein AfD-Verbotsverfahren könnte erfolgreich sein. Jetzt beruft sich auch der Republikanische Anwältinnen- und Anwälteverein auf dieses Gutachten und fordert in einem offenen Brief, die Politik solle ein AfD-Verbotsverfahren einleiten. Mehr als 1000 Rechtsanwältinnen und Rechtsanwälte haben bislang unterzeichnet. Was treibt die vielen Juristen in ihrem Vorhaben an? Darum geht es jetzt im ARD-Radio-Report Recht mit Max Bauer.
5: Über 3000 Seiten lang ist das wissenschaftliche Gutachten der Gesellschaft für Freiheitsrechte. Es kommt zu dem Ergebnis, die AfD ist verfassungswidrig, ein AfD-Verbotsverfahren hätte Aussicht auf Erfolg. Bijan Muini, Legal Director der GFF, erläutert, worauf sich das Ergebnis des Gutachtens stützt.
6: Das eine ist, dass die AfD demokratiefeindlich ist, weil sie ihre politischen GegnerInnen unterdrücken möchte. Und der zweite Grund ist, dass sie die Menschenwürde verletzt, weil sie ein politisches Konzept verfolgt, mit dem sie mehrere Klassen an Menschen etablieren will.
5: Seit das Gutachten in der Welt ist, hat die Debatte über ein AfD-Verbot wieder Fahrt aufgenommen. Das liegt auch daran, dass in dem Gutachten wichtige Punkte stehen, die das Bundesamt für Verfassungsschutz in seinem AfD-Gutachten kaum berücksichtigt hat. Mit seinem Gutachten wollte der Verfassungsschutz die Hochstufung der gesamten AfD als gesichert rechtsextremistisch begründen. Diese wurde vom Verwaltungsgericht Köln im Eilverfahren gestoppt. Derzeit läuft das Hauptsacheverfahren. Keine zentrale Rolle spielte für den Verfassungsschutz bisher die Frage, ob die AfD mit ihrer Politik auch das Demokratieprinzip angreift. Hier kommt jedoch das GFF-Gutachten zu einem klaren Ergebnis, das auch die GFF überrascht habe, wie Bijan Muini sagt.
6: Wir haben erstaunlich viele, nämlich mehr als 220 Belege dafür gefunden, dass die AfD ihre politischen GegnerInnen strafrechtlich verfolgen will. Und zwar nicht für strafwürdiges, potenziell strafbares Verhalten, sondern für politische Entscheidungen, die ihr schlicht nicht passen. Also zum Beispiel migrationspolitische Entscheidungen oder der Atomausstieg oder die Verwahrlosung der Infrastruktur. Für all das möchte sie ihre politischen GegnerInnen hinter Gitter bringen.
5: Der Punkt Demokratiegefährdung würde in einem möglichen AfD-Verbotsverfahren schwer wiegen. Das meinen auch die Juraprofessoren Sophie Schönberger und Christoph Möllers. Beide haben das GFF-Gutachten bewertet und kommen zu dem Schluss, es wurde ergebnisoffen geprüft und wissenschaftliche Standards wurden eingehalten. Den Punkt Demokratiefeindlichkeit der AfD halten beide in dem GFF-Gutachten für überzeugend.
7: Dieses Gutachten war für uns dann so der Anstoß und der Auslöser zu sagen, wir können nicht mehr schweigen. Wir müssen jetzt tatsächlich einfach sozusagen in die Offensive gehen, weil von der Politik nichts kommt, und fordern von der Politik die Einleitung eines Verfahrens beim Bundesverfassungsgericht.
5: Das sagt die Strafverteidigerin Angela Formaniak. Sie ist die Vorsitzende des Republikanischen Anwältinnen- und Anwältevereins. Der RAV hat nun auf der Basis des GFF-Gutachtens Bundesregierung und Bundestag aufgefordert, ein AfD-Verbotsverfahren einzuleiten.
7: Es sind nicht nur Rechtsanwältinnen und Rechtsanwälte, die unseren offenen Brief unterschrieben haben, sondern darunter finden sich Richterinnen, Richter, Staatsanwältinnen, Juristinnen aus der Verwaltung, aus der Wirtschaft. Also wir haben eine sehr breite Masse, sage ich jetzt mal, an verschiedenen Leuten unseres Berufsstands, unseres Ausbildungsstandes zusammengetragen, die letztendlich aber alle die Sorge eint, wie es mit unserer Demokratie weitergehen wird, wenn die AfD an die Macht kommt.
5: Über 1000 Juristinnen und Juristen haben den offenen Brief des RAV mittlerweile unterschrieben. Das GFF-Gutachten enthalte viele Punkte, die die Verfassungsfeindlichkeit von AfD-Politik begründen, betont Rechtsanwältin Angela Formaniak.
7: Bei mir gibt es so ein bisschen einen persönlichen Ansatz noch. Ich war jahrelang im Migrationsrecht tätig und mich empört tatsächlich vor allem die Ziele, die die AfD im Umgang mit Migrantinnen und Migranten verfolgt. Die zielen klar ab auf eine Ausgrenzung und rechtliche Abwertung von MigrantInnen. Die AfD verfolgt, das dürfte mittlerweile doch sehr, sehr eindeutig sein, einen ethnisch-kulturellen Volksbegriff, der drauf rausläuft, letztendlich eine privilegierte Klasse von ethnisch rein Deutschen in Anführungszeichen zu schaffen und eine weitere zweite Klasse von nicht ganz so deutschen Deutschen. Und dieses Konzept widerspricht vollkommen der Rechtsprechung des Bundesverfassungsgerichts, widerspricht allem, was wir in der Verfassung stehen haben. Es verstößt gegen das Prinzip der Menschenwürde als oberster zentraler Verfassungsgrundsatz. Und das ist für mich so, also für mich persönlich so der ganz entscheidende Punkt.
5: Politische Ziele der AfD verstoßen gegen die Menschenwürde und gegen das Demokratieprinzip, so die Ergebnisse des GFF-Gutachtens. Aber was ist mit dem Rechtsstaatsprinzip? Da kommt die GfF zu dem Schluss, ja, es gebe Fälle, dass AfD-Politiker bis hinein in die oberste Parteispitze mit Äußerungen den Rechtsstaat angreifen, beispielsweise indem Richterinnen und Richter bedroht werden, weil sie aus Sicht der AfD zu milde Urteile gegen Migranten gesprochen haben. Dahinter stecke aber noch keine systematische Politik, so die GfF.
7: Ich finde, das ist eine absolut entscheidende Stärke dieses Gutachtens, dass sie so streng sind, dass sie wirklich extrem hohe Maßstäbe an sich selber gesetzt haben und an die Prüfung der Verfassungswidrigkeit und eben sehr klar unterschieden haben, was ist noch freie Meinungsäußerung und zulässige, sage ich mal, zugespitzte politische Debatte und wo fängt die Verfassungswidrigkeit an. Deswegen finde ich es eigentlich sehr gut, dass die GfF da so zurückhaltend ist. Ich persönlich würde tatsächlich ein Stück weit weitergehen wollen. Ich glaube, selbst wenn wir vielleicht zum Ergebnis kommen müssen, dass es noch nicht ausreicht für eine Verfassungswidrigkeit, dann meine ich, dass die Rechtsstaatsfeindlichkeit der AfD, die an sehr vielen Punkten zum Ausdruck kommt, dass die hochproblematisch ist. Ich glaube tatsächlich, da steckt was deutlich Systematischeres dahinter als die GfF, das jetzt vielleicht im Moment aktuell so sieht. Ich finde so diese Vielzahl an Nadelstichen, die aus allen möglichen Richtungen kommt. Ich erinnere zum Beispiel an die massive Diffamierung der Richterinnen und Richter des VG Berlin, als die zum Ergebnis kamen, dass die Zurückweisungen an den Grenzen europarechtswidrig sind. Es war unglaublich, was da vorrangig auch aus AfD-Kreisen, was da für einen Shitstorm gegen, speziell persönlich gegen die Richterinnen und Richter des Gerichts losgetreten wurde. Und es gibt da eine ganze Menge Beispiele mehr, die mich wirklich sehr, sehr bedenklich stimmen. Und wenn man sich so unterhält mit Kolleginnen und Kollegen aus der Justiz, dann kommt es schon zum Vorschein, dass die sich wirklich auch Sorgen machen.
5: An dem offenen Brief, mit dem sich der RAV klar für ein AfD-Verbotsverfahren ausspricht, gab es auch Kritik. Ein Kommentar in der Welt beklagte, dass ja auch Richterinnen und Richter in den Reihen des RAV seien und dass diese doch befangen seien, wenn sie sich in Zitat aktivistischer Weise einbringen. Überschrift: Von diesen 1000 Juristen muss man sich fürchten.
7: Ich finde diese Art von Kommentar hochproblematisch. Und zwar aus folgendem Grund. Die zielt drauf ab auf eine imaginäre Neutralitätspflicht. Letztendlich behauptet dieser Kommentar, dass JuristInnen, insbesondere Leute aus der Justiz, von den Gerichten, dass die keine politische Haltung haben dürfen. Das dürfen sie natürlich, sondern ich würde sogar noch weitergehen wollen. Ich kann nur jetzt für mich als Anwältin sprechen. Ich glaube, bei Leuten aus der Justiz ist es ganz ähnlich. Als ich vereidigt wurde, musste ich einen Eid schwören, in dem es heißt unter anderem, dass ich schwöre, die verfassungsmäßige Ordnung zu wahren. Das musste ich schwören. Und zur verfassungsmäßigen Ordnung gehören eine Vielzahl an einzelner Elemente. Und insbesondere gibt es drei tragende Säulen. Das ist das Prinzip der Menschenwürde. Ich habe es vorher schon erwähnt, als oberster Verfassungsgrundsatz. Das Rechtsstaatsprinzip und das Demokratieprinzip. Und wenn es Kräfte, gesellschaftliche gibt, eine Partei gibt, die ganz offensichtlich gegen diese tragenden Verfassungsgrundsätze verstößt, dann ist es meines Erachtens nach unsere demokratische Pflicht, zur Verteidigung dieser Grundrechte einzustehen und aufzustehen und dagegen vorzugehen.
5: Erwidert Angela Vormaniak den Kritikern des offenen Briefes des RAV. Wie sieht der RAV aber insgesamt die Reaktionen auf seine Aktion?
7: Wir hatten eine ganz, ganz große Zahl an Presseanfragen. Wir haben sehr, sehr viele positive, aber auch sehr viele negative Zuschriften erhalten. Was ich aber wirklich sagen muss, was so die negativen Zuschriften anging, auch die haben sich weitgehend auf dem Niveau von relativ platten Argumenten bis hin zu Beschimpfungen irgendwie bewegt, waren offensichtlich nicht interessiert an einer inhaltlichen Debatte, die ich sehr wichtig finde. Es gibt natürlich gute Argumente, so einen Verbotsantrag auch kritisch zu sehen oder da Bedenken zu haben. Und ich finde, darüber muss man sich aber austauschen, darüber muss man sich auseinandersetzen. Aber wir sind trotzdem überzeugt davon, dass die Debatte hoffentlich jetzt nochmal wieder neu Wind bekommen hat. Das würden wir uns zumindest sehr wünschen.
4: Das sagt Angela Vormaniak, die Vorsitzende des Republikanischen Anwältinnen- und Anwältevereins.

0: 22.45 Uhr ist es jetzt.
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0: Das Schloss Bellevue und der deutsche Bundespräsident, das gehört eigentlich zusammen. Aber der Amtssitz unseres Staatsoberhaupts, dieses weiße Schloss im Herzen des Berliner Tiergartens, muss grundsaniert werden. Für 8 Jahre zieht der Präsident oder nach ihm vielleicht bald ja auch die Präsidentin deshalb in einen Neubau. Und damit auch alles, was zum Amt gehört und Deutschland repräsentiert. Die Küche für Staatsbankette, Staatsgeschirr und dazu Standarte, Akten und Bibliothek. Eine ganze Menge Krempel also. Tina Handel blickt in der ARD-Reportage Bye Bye Bellevue hinter die Kulissen dieses ganz besonderen Umzugs.
2: Bellevue, das muss man so sagen, hat nicht alle Untertassen im Schrank. Bei der Inventur vom Umzug fehlte so einiges. Deckel, Teller, Suppentassen. Anderes hat sich wieder angefunden, als man in alle Schränke schaute, erzählt Hausintendant Ronny Archut.
3: Und überraschenderweise haben sich dann auch die fehlenden Zuckerdosendeckel wiedergefunden, die lange Zeit vermisst waren. Also so ein Umzug hat natürlich auch was Gutes, fast wie zu Hause.
2: Allein 500 Kisten mit Geschirr, Besteck und Tischdecken sind umgezogen in den neuen Amtssitz. Insgesamt 3000 Kartons und etliche Möbel. Das alles ist nötig, weil Bellevue 8 Jahre lang saniert wird. Es regnet durchs Dach, im Keller rostige Rohre. Die Sanierungsbeauftragte von Bellevue, Anja Hespenheide, sagt, so geht's nicht mehr.
4: Und man weiß auch nicht aktuell, ganz ehrlich, was fällt als nächstes aus. Also wenn jetzt nicht endlich saniert wird, kann man das auch nicht mehr garantieren, ob eine Decke einstürzt, ob die Toiletten dicht gemacht werden müssen oder was weiß ich. Das ist also schon dringend.
2: Die hohen Sanierungskosten von mindestens 600 Millionen Euro entstehen aber auch, weil das Schloss sicherer werden soll. Explosionsfeste Fenster und Fassade, ein neues Wachgebäude, unterirdische Anlagen. Mitte August beginnen die Vorarbeiten für die Baustelle. Der neue Amtssitz ist ein buntes Hochhaus direkt an der Spree, nahe dem Hauptbahnhof. Dort müssen sich alle noch an die Abläufe gewöhnen, so schildert es Protokollchefin Maike Liebschner. Vor allem daran, dass es für alle Gäste nur 3 Fahrstühle gibt.
5: Das werden wir üben müssen und wir werden das üben, aber auch andere Einrichtungen, Veranstaltungslocation. Das Kanzleramt verfügt über Fahrstühle, die haben das erprobt und auch da funktioniert das. Insofern, ich bin da zuversichtlich.
2: Bundespräsident Frank-Walter Steinmeier wird nur wenige Monate hier residieren. Im Januar wird ein neues Staatsoberhaupt gewählt und er oder sie zieht ein paar Wochen später ins Amtszimmer im Hochhaus.
0: Bye Bye Bellevue. 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Er gilt als einer, den man versteht. Trocken, klar, zupackend. Bundesverteidigungsminister Boris Pistorius gehört nach wie vor zu den beliebtesten Politikern im Land. Aber je mehr Deutschland in seine Verteidigung investiert, desto lauter wird auch die Frage, investieren wir eigentlich in das Richtige? Noch mehr Panzer und Fregatten seien nicht unbedingt die Antwort auf eine Kriegsführung, die immer stärker von Drohnen, KI und neuen Technologien geprägt wird, kritisiert etwa Moritz Schularik, Präsident des Kiel-Instituts für Weltwirtschaft. Was genau er der Bundeswehr vorwirft, fasst Efi Seibert zunächst zusammen.
6: Schularik fordert ein komplettes Umdenken bei den Investitionen zur Verteidigungsfähigkeit. Er sagt, statt auf mehr Soldaten, mehr bemannte Fahrzeuge und mehr Kasernen müssen wir wo immer möglich auf KI, Robotik, Drohnen und Satellitentechnik setzen. Die 700 Milliarden Euro, die bis 2030 für die Modernisierung der Bundeswehr zur Verfügung stehen, drohten zu verpuffen, wenn sie weiter für Panzer, Fregatten und andere veraltete Technologien ausgegeben werden, meint der Wirtschaftswissenschaftler. Außerdem schlägt er einen zentralen Koordinator im Kanzleramt vor, der bei der Beschaffung Industrie, Start-ups und Ministerien zusammenbringt. Er hält das Verteidigungsministerium für zu langsam und überfordert mit dieser Aufgabe. Verteidigungsminister Pistorius hat vor kurzem auf ähnliche Kritik, er investiere in alte Technik, reagiert. Pistorius sagte im Juli, der Krieg in der Ukraine zeige, dass man auch alte Systeme brauche, wie Panzer, Schiffe, Flugzeuge und Infanterie, um im Kriegsfall Raum halten oder einnehmen zu können. Aber Deutschland setze auch auf mehr Drohnen und unbemannte Systeme. Pistorius erklärte damals, Deutschland sei bei der Drohnentechnik jetzt schon an der Spitze in Europa.
0: Soweit Efi Seibert. Mit einem Budget von 700 Milliarden Euro will das Verteidigungsministerium also die Bundeswehr bis 2030 auf Vordermann bringen. Der Präsident des Instituts für Weltwirtschaft in Kiel sagt, so wie wir das Geld derzeit ausgeben, klappt das aber nicht. Wie berechtigt ist diese Kritik und wo steht die Bundeswehr bei neuen Technologien wirklich? Darüber hat mein NDR-Kollege Tim Krohn mit der Hauptstadtkorrespondentin Katrin Aue gesprochen. Deutschland sei, was die Drohnentechnik anbelangt, jetzt schon an der Spitze Europas, sagt Pistorius. Hat er da recht?
7: Naja, zumindest steht Deutschland nicht ganz hinten in der Reihe, würde ich sagen. Bundesweit gibt es rund 230 Unternehmen, die Drohnentechnologie und Technik für unbemannte Luftfahrt entwickeln. 15.000 Arbeitsplätze, die sich schwerpunktmäßig mit Drohnen beschäftigen. Das wird mit einem Überbegriff benannt, Drone Economy. Deutschland will da tatsächlich ganz vorne mitmischen. Was jetzt Bundeswehraufträge angeht, die Pistorius ja wahrscheinlich konkreter meinte, ist, ein Beispiel: Rheinmetall baut eine autonome Kampfdrohne namens Luna, hat einen Auftrag bekommen für eine fünfstellige Anzahl dieser Drohnen. Die Auslieferung ist geplant für die erste Jahreshälfte 2027. Volumen 300 Millionen Euro. Das ist schon eine ordentliche Hausnummer. Also Deutschland hat nicht nur einige Unternehmen, sondern die Bundeswehr geht da mittlerweile auch ganz schön einkaufen.
8: Bei der Kritik, die wir da eben gehört haben, wie sehen das eigentlich die Verteidigungsexperten bei uns im Land? Wird die Bundeswehr in deren Augen wirklich zu klassisch ausgestattet?
7: Ja, tatsächlich ist die Kritik alles andere als neu, die der Moritz Schularik da auch nicht zum ersten Mal übrigens macht. Wenn man zum Beispiel die beiden wichtigen Haushaltspolitiker von SPD und CDU fragt, Andreas Schwarz und Andreas Mattfeld, die müssen im Haushaltsausschuss die Rüstungsbeschaffungsaufträge freigeben, dann merkt man ihnen an, wie sehr sie diese Frage auch beschäftigt. Allein schon, weil sie auch öfters mal in der Ukraine sind, sich die dortige Technik angucken und sehen, wie stark das Militär dort auf Drohnen setzt. Aber die beiden Haushaltspolitiker betonen immer mal wieder, wir versuchen ja, einen guten Mix freizugeben. Wir steuern auch um. Wir haben zum Beispiel zuletzt zwei konventionelle Beschaffungsaufträge wieder gestoppt. Einmal mobile Tankcontainer und dann so neue Störpanzer namens Maus. Da gab es unterschiedliche Gründe, warum diese Projekte gestoppt wurden. Aber die Haushälter betonen, wir versuchen sehr klar, Projekte, die zu teuer werden oder auch eben nicht mehr in den Mix passen, wieder ad acta zu legen.
8: Schularik schlägt jetzt vor, man solle doch einen Koordinator, am besten im Kanzleramt, bestimmen, der von dort aus zum Beispiel unsere Start-ups und die einzelnen Ministerien zusammenbringt. Ist die Bundeswehr zu langsam, um das allein zu schaffen?
7: Ja, auch diese Kritik wird öfters mal geäußert, dass die Entscheidungsprozesse im Ministerium, aber auch in der Bundeswehr, auch im dortigen Beschaffungsamt zu lange dauern. Zuletzt haben wir aber auch öfters mal gehört, der Haushaltsausschuss brauche so lange. Und tatsächlich sind das ja irre Dokumente, durch die sie sich durchackern müssen, bis sie mal verstehen können, was da beschafft werden soll und ob die Summen dazu noch angemessen sind. Ob daran jetzt ein Koordinator im Kanzleramt etwas ändern könnte? Fragezeichen. Denn die Beteiligung der Bundestagsabgeordneten im Ausschuss, die brauchen wir ja nun. Schließlich ist die Bundeswehr eine Parlamentsarmee. Trotzdem würde ich unterm Strich sagen, eine Person im Kanzleramt, die noch mal mehr Fokus auf strategische Beschaffung legen kann, mit Volldampf vielleicht, so richtig schaden kann das vielleicht nicht.
8: Im Moment reden ja alle über KI, über Robotik, Drohnentechnik und so weiter. Haben wir bei uns in Deutschland überhaupt das Potenzial für all diese hochmodernen Technologien?
7: Naja, zumindest mal die Unternehmen, die da anklopfen, um genau das zu produzieren, haben wir eben durchaus. Wir haben Stand jetzt 230 Unternehmen, die Drohnentechnologie entwickeln, eben sehr, sehr viele Arbeitsplätze auch dafür zur Verfügung stellen. Wir haben zum Beispiel auch gerade vom Bundestagshaushaltsausschuss einen Auftrag für Kamikaze-Drohnen freigegeben. Zwei Hersteller sind da sehr prominent vertreten, Helsing und Stark Defense. Deutsche Unternehmen sind das, mit ausländischer Investition allerdings. Das ist ein Volumen von 540 Millionen Euro, das da freigegeben wurde. Perspektivisch sollen es 4,3 Milliarden Euro werden, die zu gleichen Teilen an diese beiden Unternehmen gehen. Also Deutschland hat nicht nur einige Unternehmen, sondern die Bundeswehr will da auch tatsächlich viel Geld reinstecken.
0: Die Kritik an den Investitionen für die Bundeswehr wird nicht leiser. Das waren Hintergründe und Einschätzungen von Katrin Aue in Berlin. Und an dieser Stelle erreicht uns eine wichtige Warnmeldung. Achtung, ein Falschfahrer auf der B3, B62 Gießen-Kassel. Zwischen Marburg-Mitte und Kölbe-Bürgeln kommt Ihnen ein Falschfahrer entgegen. Fahren Sie äußerst rechts und überholen Sie nicht. Noch einmal auf der B3, B62 Gießen-Kassel. Zwischen Marburg-Mitte und Kölbe-Bürgeln ist ein Falschfahrer unterwegs. Äußerste Vorsicht bitte in beiden Richtungen. Und damit kommen wir zu diesem Thema.
1: Kultur.
0: Basketball mit Freunden, Sommer am See, Punkbands und Bier im Jugendzentrum für den 15-jährigen Ivo. Könnte das Leben Ende der 1990er Jahre tatsächlich das leichteste der Welt sein? So heißt nämlich der neue Roman von Christian Dittloff. Aber mitten in dieser scheinbaren Leichtigkeit des jugendlichen Seins taucht plötzlich eine große Frage auf, nämlich die nach Verantwortung. Joschka Brinks über einen bemerkenswerten Coming-of-Age-Roman.
9: Endlich wieder Zeltlager. Die Sommerferien sind da und Ivo verliebt sich Hals über Kopf in Carla. Das Leben ist unwirklich schön, wie ein Film, findet Ivo. Carla und er streifen durch die Landschaft. Im Ruderboot auf dem See küssen sie sich zum ersten Mal. Doch Sekunden später ist es plötzlich aus mit der romantischen Szenerie.
10: Und was für ein Film war das jetzt? Mir dämmerte es bereits. Immer wenn im Fernsehen eine Frau erst großen Appetit auf Croissants oder sowas hatte und sich dann übergeben musste, war das ein Zeichen. Big News. Aber Carla war 17, das konnte nicht... Scheiße, Ivo, sagte sie und sah mich an. Ich bin schwanger.
9: Der Erzeuger? Ein längst abservierter Musiker aus dem Jugendzentrum. Deswegen geht Ivo auch davon aus, dass Carla das Kind nicht behalten wird. Doch Carla hat andere Pläne. Und Ivo muss seine Rolle neu finden.
10: Es war doch schon entschieden gewesen. Carla würde sie weggeben und wir wären ein Paar. Was bedeutete das für mich? Also nicht, dass es hier nur um mich gehen sollte, aber vielleicht doch wenigstens 5% oder 10? Was würde jetzt aus Carla und mir?
9: Nicht nur sein Verhältnis zu Carla, auch das zu seinen Eltern und das zu seinen Freunden wird nun durcheinandergewirbelt. Und es geht nicht allein um die Frage von Verantwortung. Es geht um Vorstellungen von Familie, um Nähe und Distanz und, ganz Teenager-typisch, auch ein bisschen um Coolness. Zentrum von Ivos Suche ist immer wieder das alternative Jugendzentrum Flop. Hier treffen zwischen Punkbands und günstigen Kinderbieren gesellschaftliche Themen auf ganz persönliche. Für Autor Christian Dittloff war das eigene Aufwachsen in Hamburg-Bergedorf Inspiration.
11: Um mich aber mit dem 15-jährigen Ivo, mit dem 15-jährigen Ich zu verbinden, war es mir wichtig, nochmal mich in die Popkultur einzuarbeiten, auf den Sound zu gucken, wie klingen diese Figuren eigentlich, auch Musik zu hören. Genau, das war irgendwie nochmal besonders wichtig.
9: Den Sound der 90er-Jahre-Jugend transportiert das Buch erfrischend klischee- und nostalgiefrei, quasi nebenbei.
10: Was singt sie? Fade into you? Was so viel heißt wie, dass sie in der anderen Person aufgehen will, dass die Grenzen zwischen ihnen verblassen. Finde ich schön, sagte ich und schloss die Augen. Die Seite war zu Ende und die Kassette klackte. Carla zog mir den Stöpsel aus dem Ohr. Weißt du was, Ivo? Ich mag das Lied nicht mehr. Früher, da wollte ich das auch. Aber jetzt nicht mehr. Ich möchte einfach ich selbst sein und eine Grenze haben. Eine Grenze, über die allein ich bestimmen kann.
9: Auch Ivos Sprache liest sich authentisch und unverkrampft. Seine Gedanken, manchmal ehrlich egoistisch, dann wieder naiv idealistisch, zeigen die Zerrissenheit des Teenagers deutlich. Er zieht zu Carla ins Gästezimmer, nimmt einen Job an und sagt andere Dinge ab. Und vor allem lernt er, auf sich selbst zu hören, sagt Christian Dittloff.
11: Und dass es im Leben gar nicht immer darum geht, es allen recht zu machen, sondern klar zu kommunizieren, was die eigenen Grenzen, Fähigkeiten sind, um dann auch vielleicht freundschaftlich und gemeinschaftlich zu gucken, wie können wir uns allen gegenseitig helfen. Aber eine einzelne Person hat niemals die Verantwortung dafür, dass es allen gut geht.
9: Eingebettet in ein Netz aus Freundschaft und Familie finden Ivo und Carla ihren eigenen Weg, Verantwortung zu verteilen. In einem gefühlvollen Coming-of-Age-Roman.
0: Joschka Brinks über Christian Dittloffs neuen Roman »Das Leichteste der Welt«. Der ist im Berlin Verlag erschienen, hat 304 Seiten und kostet 24 Euro.

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1: Um 23 Uhr mit Wolfgang Berger. Ein Erdbeben der Stärke 7,4 hat den Westen Kolumbiens erschüttert. Dabei wurden mehr als 110 Menschen getötet und viele weitere verletzt. Aus Mexiko-Stadt Christina Fee Möbus.
2: Vor allem viele Städte im Süden und im Westen Kolumbiens sind betroffen. Besonders hart getroffen hat es den Ort Pereira. Das ist etwa 65 Kilometer Luftlinie vom Epizentrum des Erdbebens entfernt. Eine 500.000 Menschen lebt dort. Und nach Angaben des lokalen Bürgermeisters sind allein in Pereira mindestens 40 Menschen ums Leben gekommen. Viele Tote werden auch vermeldet rund um die Großstadt Cali im Süden Kolumbiens. In Teilen der betroffenen Gebiete ist auch die Internet- und Stromversorgung zusammengebrochen.
1: Bahnmitarbeiter im Nahverkehr werden immer öfter angegriffen. Laut DB Regio ist die Zahl in der ersten Jahreshälfte um 14% im Vergleich zum Vorjahreszeitraum gestiegen. Aus der NDR Nachrichtenredaktion Jonas Valentin Weber.
3: Demnach zählte die Bahntochter in den ersten 6 Monaten des laufenden Jahres insgesamt fast 990 Übergriffe. Bei 22 Attacken ging es um schwere Körperverletzung, in einem Fall sogar mit Todesfolge. Im Februar war ein Zugbegleiter in Rheinland-Pfalz mit Faustschlägen so schwer attackiert worden, dass er starb. Außerdem wurden mehr als 780 Mitarbeiter Opfer einfacher Körperverletzung. Sie wurden also etwa geschubst oder bespuckt. Um ihre Mitarbeiter stärker zu schützen, setzt die Bahn bereits mehr Personal in den Zügen ein. Außerdem kommen verstärkt Bodycams zum Einsatz, also Kameras, die am Körper getragen werden.
1: Passagiere der Lufthansa müssen vorerst keine weiteren Streiks der Piloten fürchten. Wie die Gewerkschaft Vereinigung Cockpit mitteilte, hat sie sich mit dem Unternehmen auf ein Schlichtungsverfahren geeinigt. Dabei geht es um offene Tariffragen bei den Gesellschaften Lufthansa, Lufthansa Cargo und Eurowings. Die Gewerkschaft hat die Lufthansa-Piloten im laufenden Jahr schon an 7 Tagen zum Streik aufgerufen. Hunderte Flüge fielen aus. Das Unternehmen bezifferte die Kosten auf etwa 150 Millionen Euro. Bei der Leichtathletik-Europameisterschaft im britischen Birmingham hat das deutsche Team am Abend die ersten Medaillen gewonnen. Im Finale über 5000 Meter holte Florian Brem Silber. Kugelstoß-Olympiasiegerin Yemisi Mabri gewann zuvor Bronze. Die deutsche Topsprinterin Gina Lückenkämper hat das Finale über 100 Meter deutlich verpasst. Die 29-Jährige landete im Halbfinale nur auf Platz 5. Das waren die Nachrichten. Und das Wetter in Deutschland. Nachts meist trocken, noch letzte Schauer, Tiefstwerte 19 bis 7 Grad. Morgen oft heiter, im Norden zeitweise dichtere Wolken, im Süden einzelne Schauer oder Gewitter. Höchstwerte 18 Grad in Nordfriesland bis 34 Grad am Oberrhein. Am Mittwoch freundlich, an den Alpen ein paar Gewitter, 19 bis 36 Grad. Am Donnerstag viel Sonne bei 24 bis 37 Grad. 23 Uhr 3.
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4: Und da haben wir direkt die nächste Warnmeldung. Achtung, ein Falschfahrer auf der A17 Dresden-Prag. Zwischen Dresden-Prohlis und Pirna kommt Ihnen ein Falschfahrer entgegen. Fahren Sie äußerst rechts und überholen Sie nicht. Nochmal auf der A17 Dresden-Prag. Zwischen Dresden-Prohlis und Pirna ist ein Falschfahrer unterwegs. Äußerste Vorsicht hier bitte in beiden Richtungen. Eine Endwarnung dagegen für die B3. Verzeihung. Da saß etwas im Hals quer. Eine Endwarnung dagegen für die B3 B62 Gießen-Kassel. Hier kein Falschfahrer mehr zwischen Marburg-Mitte und Kölbe-Bürgeln. Die übrige Situation auf den Straßen sieht so aus. Die A7 Hannover-Kassel ist zwischen Hedemünden und Lutherberg immer noch wegen eines Waldbrandes und starker Rauchentwicklung in beiden Richtungen gesperrt. Dadurch in Richtung Hannover 4 Kilometer Stau ab Kassel-Nord. Es gibt eine Umleitung Richtung Kassel über die U78 und Richtung Hannover über die U49. Die Ausweichstrecken sind aber stark überlastet. Die A45 Gießen Richtung Dortmund ist zwischen Wetzlarer Kreuz und Ehringshausen wegen Reparaturarbeiten in beiden Richtungen gesperrt, dadurch in Richtung Dortmund 5 Kilometer Stau. In der Gegenrichtung zwischen Herborn Süd und Ehringshausen auch 5 Kilometer Stau. Und eine Meldung von der A96 München Richtung Lindau, zwischen Memmingen Nord und Aitrach eine Sperrung wegen einer Nachtbaustelle bis ca. 4 Uhr. Die A30 Rheine Richtung Osnabrück ist zwischen Rheine und Rheine-Kanalhafen wegen eines Schwertransportes gesperrt. Und das waren die Meldungen für jetzt.
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4: Von NDR Info in Hamburg mit Tom Westerholt am Mikrofon. Einen schönen guten Abend. Die Steuerreform ist ja eines der großen Reformversprechen, auf die sich Union und SPD Anfang Juli, also kurz vor der Sommerpause, geeinigt haben. Vor allem kleine und mittlere Einkommen sollen da entlastet werden. Soweit die Theorie, die der SPD-Bundesfinanzminister jetzt in einen ersten Gesetzentwurf gegossen hat. Und der macht in Berlin jetzt die Runde. Damit haben neue Konflikte innerhalb der Koalition direkt begonnen. Doch Finanzminister Lars Klingbeil lenkt ein. Mario Kubina fasst uns erstmal zusammen, wie die Reform aussehen soll.
5: Steuerzahlerinnen und Steuerzahler sollen unterm Strich um rund 10 Milliarden Euro entlastet werden. Und zwar in zwei Stufen. Nächstes Jahr und 2028. Alma Layadi vom Bundesfinanzministerium.

0: der SPD-Finanzminister ein. Die entsprechenden Formulierungen im Gesetzentwurf werden gestrichen, so Lars Klingbeil zur Deutschen Presseagentur. Durch die Debatte sei der Eindruck entstanden, die Regierung wolle es Ehrenamtlichen schwer machen. Auch wenn sein Ministerium von vornherein betont hat, man ziele auf finanzkräftige Vereine wie Profisportverbände ab. Doch aus der Union gab es viel Kritik und die Aufforderung, nachzuarbeiten. Die Pläne von Finanzminister Lars Klingbeil gehen jetzt in die regierungsinterne Abstimmung. Ein Kabinettsbeschluss ist für September geplant. Dann ist der Bundestag am Zug und da sind noch Änderungen möglich.
1: Mario Kubina aus dem ARD-Hauptstadtstudio hat uns die Pläne des Finanzministers vorgestellt und er ordnet sie jetzt auch für uns ein. In seinem Kommentar meint er, Schwarz-Rot bleibe mit dem Entwurf hinter den Erwartungen zurück.
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0: 10 Milliarden Euro. Um diesen Betrag will Schwarz-Rot die Steuerzahlerinnen und Steuerzahler unterm Strich entlasten. Verteilt auf nächstes Jahr und 2028. Das ist erstmal eine Menge Geld. Aber wer auf einen echten Impuls für mehr Wachstum und Steuerfairness hofft, wird enttäuscht. Die bisherigen Pläne, mehr Reformchen als Reform. Schaut man ins Kleingedruckte, findet man ein paar richtige Ansätze. Ein höherer Grundfreibetrag entlastet alle Steuerpflichtigen, die von ihrer Arbeit leben, egal ob sie viel oder wenig verdienen. Mehr Kindergeld und höhere Kinderfreibeträge kommen Familien zugute. Und wenn Beschäftigte im Schichtdienst an Sonn- und Feiertagen im Einsatz sind, ist es nur fair, die Zuschläge dafür steuerlich zu schonen. Im Kern geht es darum, Menschen mit kleinem und mittlerem Einkommen bei der Steuer zu entlasten. Mit Blick auf die weiter steigenden Lebenshaltungskosten ist das bitter nötig. Und es bräuchte hier noch viel beherztere Schritte. Aber um eine wirklich große Reform zu finanzieren, müsste man diejenigen stärker in die Pflicht nehmen, die ohne eigene Anstrengung zu Wohlstand gekommen sind. Nicht hohe Einkommen sind das Problem, bei denen Klingbeil sich das Geld für sein Reformchen holen will. Stichwort Reichensteuer. Sondern übergroße Vermögen. Da müsste eine echte Reform ansetzen. Mit dem Ziel, arbeitende Menschen zu entlasten und Vermögende nicht weiter besser zu stellen. Doch dafür fehlt dieser Koalition der Mut.
1: Die Meinung von Mario Kubina aus dem ARD-Hauptstadtstudio zu den Plänen des Finanzministers zur geplanten Steuerreform. Es war ein langer, ein erbitterter und tödlicher Konflikt, ausgetragen über mehr als 4 Jahrzehnte, zwischen dem türkischen Staat auf der einen und der verbotenen kurdischen Arbeiterpartei PKK auf der anderen Seite. Bei den Kämpfen wurden insgesamt etwa 45.000 Menschen getötet und lange Zeit galt der Konflikt, getrieben von Hass, Terror und unerbittlicher Härte, als unlösbar. Umso historischer ist deshalb jetzt das, was in Ankara passiert ist. Mehr als 2 Jahre wurde zwischen der Regierung und dem inhaftierten ehemaligen PKK-Chef Öcalan verhandelt. Und heute dann der Durchbruch im türkischen Parlament, ein Gesetz, das den jahrzehntelangen Kampf mit der PKK beenden soll.
3: Heute erleben wir einen der wichtigsten Tage unserer Geschichte. Das Parlament wird mit großer Mehrheit bekunden, dass es für den Frieden steht und dass der Krieg nun endgültig beendet werden muss. Daran glauben wir. Ich denke, dass dieser Schritt der erste Schritt auf unserem Weg zu einer demokratischen Republik sein wird. Mit diesen Worten leitete ein Abgeordneter die Abstimmung über das neue Gesetz im türkischen Parlament ein. Hinter dem etwas sperrigen Titel Gesetz zur Stärkung der nationalen Solidarität und sozialen Integration steht in 12 Artikeln das Versprechen, die Entwaffnung, Auflösung und die Reintegration von PKK-Mitgliedern zu regeln. Kurzer Rückblick. Im vergangenen Jahr hatte die PKK ihren Kampf beendet. Pervin Buldan, Vorsitzende der kurdischen DEM-Partei, las den Aufruf des inhaftierten PKK-Gründers Öcalan vor. Alle Gruppen müssten die Waffen niederlegen und die PKK müsse sich auflösen. Immer wieder gab es dafür mehrere Versuche. Heute der entscheidende Schritt, ein rechtlicher Rahmen. Politikwissenschaftler Wahab Coşkun kennt die Bemühungen zu gut.
4: Evet, tarihi bir gün.
3: Çünkü seit 1993 versucht der Staat in der Türkei, die PKK zu entwaffnen. Bis heute gab es 13 Anläufe, aber in keinem dieser Versuche hat man das geschafft, was wir heute erreicht haben. Also eine Phase, in der ein Gesetz vorbereitet wird, das darauf abzielt, die PKK mit diesem Gesetz zu entwaffnen. Das ist heute ein

0: Historischer Tag, der die rechtliche Grundlage stärkt. Zentraler Punkt des Gesetzes, die PKK soll nicht nur vollständig entwaffnet werden, Mitgliedern soll ihre Strafe erlassen werden, unter bestimmten Voraussetzungen. Das weckt Hoffnung bei Betroffenen. Seit der Gesetzesentwurf veröffentlicht wurde, erreichen den Menschenrechtsverein IHD in Diyarbakir unzählige Anfragen, erzählt der Menschenrechtsaktivist Ercan Yilmaz. Wann werden unsere Kinder aus dem Gefängnis kommen oder wann werden unsere Angehörigen, die derzeit innerhalb der PKK aktiv sind, zurückkehren können? Wann werden die Personen im Ausland unter freien Bedingungen in die Türkei zurückkehren können? Fragen zwischen Hoffnung und Verzweiflung. Von dem Gesetz ausgenommen sind schwere Gewalttaten. Auch wer vor 2005 zu lebenslanger Haft verurteilt wurde, bekommt keinen Straferlass. So auch PKK-Gründer Abdullah Öcalan. Er wird in dem Gesetz nicht erwähnt. Seit 1999 sitzt er auf der Gefängnisinsel Imrali ein und bleibt in Haft. Für die pro-kurdische DEM-Partei ist das Gesetz ein historischer Schritt. Sie fordert allerdings mehr Rechte für die Kurden. Sie sind in dem Gesetz nicht erwähnt. Die Lösung der Kurdenfrage sei nachgelagert zu betrachten, erklärt der Politikanalyst Coşkun aus Diyarbakir. Der Prozess folgt einem bestimmten Konzept. Zuerst sollen die Waffen niedergelegt werden. Dann soll über die übrigen Forderungen im Bereich der Politik diskutiert werden. Das heißt, die Kurdenfrage soll aus der aktuellen Phase herausgenommen und in den Bereich des Rechts und der Politik überführt werden. Zu viele Mängel, zu viele Fehler habe das Gesetz, kritisiert die PKK-Führung im Nordirak. Für sie ist der Gesetzesentwurf unzureichend. In einer offiziellen Mitteilung fordert sie eine Garantie.
1: Dass ihre Kämpfer, die die Waffen niederlegen, an einem demokratischen politischen Leben auf der Grundlage der Meinungs- und Vereinigungsfreiheit teilhaben können, ohne zu riskieren, wegen ihrer Äußerungen inhaftiert zu werden.
0: Ob aus dem Gesetz tatsächlich ein dauerhafter Frieden hervorgehen kann, wird sich vermutlich nicht allein im Parlament entscheiden. Entscheidend wird sein, ob Ankara und die kurdische Seite den nächsten Schritt gemeinsam gehen, so auch die Einschätzung von Rechtswissenschaftler Coşkun. Das ist kein absolutes Gesetz. Hier ist heute noch nicht Schluss. Das ist kein Gesetz, das alles löst. Dies ist ein erster Schritt und auf diesen werden weitere folgen. Für die kurdische Bevölkerung heißt das, weiter hoffen.
2: Ein Beitrag von Isabel Gotovac.

0: 23.15 Uhr ist es jetzt.
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0: Teilweise über 40 Grad in Deutschland, das war ja Ende Juni bei uns der Fall. Aber gerade in Frankreich, in Spanien oder auch in Griechenland hatten und haben die Menschen noch viel länger mit solchen Extremtemperaturen zu kämpfen. Die Hitze und der fehlende Regen haben Auswirkungen, die wir überall in Europa spüren und sehen können. Unter anderem an außer Kontrolle geratenen Waldbränden und an den niedrigen Pegelständen in vielen Flüssen. Dass wir in solche Situationen kommen, das konnte man schon lange erwarten. Und wie hat sich zum Beispiel die EU darauf eingestellt? Sabrina Fritz stellt uns die Wasserstrategie der Europäischen Union vor.
2: Viele Kreuzfahrtschiffe ankern gerade im belgischen Hafen Antwerpen, obwohl sie da gar nicht hin wollten. Der Grund: Niedrigwasser im Rhein. Statt Köln heißt es für die Urlauber also jetzt Antwerpen. Gut 100 Kilometer weiter entfernt in Brüssel macht man sich schon seit Jahren Gedanken über die Wasserknappheit in der Europäischen Union. Im Jahr 2023 erklärte EU-Kommissionspräsidentin Ursula von der Leyen:
3: But with climate pressures.
2: Mit der Klimakrise verschärft sich die Situation. Der Zugang zu frischem Wasser wird eine große Herausforderung. Mit dem Weg, auf dem wir uns befinden, wird die Hälfte der Menschheit bis 2030 unter massivem Wassermangel leiden. Bis 2030, soweit reicht auch die sogenannte Wasserresilienzstrategie der Europäischen Union. Ein sperriger Name, ähnlich schwierig wie das Thema. Das wichtigste Signal aus dieser Strategie ist, Wasser zu sparen und wiederzuverwerten. In den nächsten Jahren sollen rund 10% des Wasserverbrauchs eingespart werden. Dafür hat die EU eine lange Liste an Empfehlungen, Projekten und Initiativen veröffentlicht. Vorschriften oder gar Strafen kann sie den 27 Mitgliedstaaten allerdings nicht machen. Jessica Roswall, die zuständige EU-Kommissarin für Umwelt- und Wasserresilienz, äußert sich entsprechend vage. Wir müssen den kaputten Wasserkreislauf reparieren. Zweitens müssen wir eine wasserkluge Wirtschaft aufbauen und wir müssen sauber und bezahlbares Wasser für alle sicherstellen. Schaut man sich die Liste der Empfehlungen durch, fällt zum Beispiel auf, dass nur knapp 3% des Abwassers in der EU wiederverwertet wird. Auch die Wasserverschwendung durch löchrige Pipelines und undichte Transporter könnten viele Planschbecken füllen. Bei Hotels, Gaststätten und Sportanlagen ist der Wasserverlust besonders hoch. Die sogenannte Leckrate in der EU liegt bei 8-57%, je nach Mitgliedsland. Wasser im Wert von schätzungsweise 3 Millionen Euro verschwindet jedes Jahr in der EU. Man kann es nicht anders sagen, die Gemeinschaft ist nicht dicht. Aber all dies sind nur die berühmten Tropfen auf dem heißen Stein gegen den Verbrauch in der Landwirtschaft. Um Tomaten, Gurken und Kartoffeln großzuziehen, den Wein zu wässern und die Tiere zu füttern, wird fast die Hälfte des gesamten EU-Wasserverbrauchs aufgewendet. Mit Fast Fashion und Rechenzentren kommen ganz neue durstige Branchen dazu. Andererseits sollen Digitalisierung und KI dazu beitragen, den Einsatz von Wasser besser zu steuern. Eine klare Wasserstrategie ist also gar nicht so einfach. Geld spielt auch eine Rolle. Veralterte Rohre, Kläranlagen, mangelnde Speichermöglichkeiten. Der Investitionsbedarf geht in die Milliarden. Dabei trifft die Wasserknappheit die EU an vielen Stellen. Die Wirtschaft leidet, Migration nimmt zu, die Waldbrände breiten sich in ganz anderen Dimensionen aus. Ungarn musste gerade sein Atomkraftwerk abschalten, weil die Kühlung nicht mehr gewährleistet ist. Ministerpräsident Modja spricht von einer beispiellosen Energiekrise. In Brüssel heißt es dazu:
4: At the moment, there hasn't been a need to call a electricity coordination group. We're ready to do it as soon as there is a need. But needless to say, this is being followed very, very closely.
2: Im Moment gibt es keinen Grund, die Stromkoordinationsgruppe einzuberufen, aber wir beobachten die Lage, so Anna Kaiser, eine Sprecherin der EU-Kommission. An ihrer Aussage, dass Atomkraft zu den verlässlichen Energiequellen der Zukunft gehört, will die EU dennoch festhalten.
0: Soweit Sabrina Fritz und wir bleiben noch bei den Extremtemperaturen. 39,9 Grad, die wurden am letzten Juni-Wochenende in Berlin gemessen. Ein Rekord, denn heißer wurde in der Stadt bisher noch nie etwas aufgezeichnet. Die Hitze setzt einerseits Menschen, Tiere und Pflanzen zu. Sie hat aber auch auf den Berliner Nahverkehr negative Auswirkungen. Das zeigen Zahlen des Senats auf eine Anfrage der Grünen, die dem RBB exklusiv vorliegen. Sabine Müller fasst sie zusammen.
5: Die Liste der Probleme reicht von Fahrzeugausfällen über verzogene Gleise bis zu gestörten Klimaanlagen bei Bus und Bahn. An den Hitzetagen vom 26. bis 28. Juni gab es laut Deutscher Bahn im Berliner S-Bahn-Verkehr mehr als doppelt so viele hitzebedingte Fahrzeugstörungen wie sonst. Im Durchschnitt waren es über 40 pro Tag. Im DB-Regionalverkehr mussten einzelne Lokomotiven wegen Überhitzung Kühlpausen einlegen. Bei der Niederbarnimer Eisenbahn waren die Dieselloks spätestens ab 16 Uhr derart überhitzt, dass sie komplett ausfielen. Die elektrisch betriebenen Loks haben die Hitze nach Angaben der Bahngesellschaft dagegen sehr gut überstanden. Die BVG hatte teilweise Probleme mit ihrer Elektrobusflotte. Wegen Warnmeldungen zur Batteriekühlung fielen einzelne Fahrten aus. Der Konzern teilte mit, er analysiere die Auffälligkeiten. Vereinzelt Probleme mit Schienen, die sich durch die Hitze verzogen, hatten sowohl BVG als auch die Niederbarnimer Eisenbahn. Sowohl die BVG als auch die DB Regio hatten mit Klimaanlagenproblemen zu kämpfen. Die BVG spricht aber von einem beherrschbaren Niveau. Jenseits solcher Störungen an Fahrzeugen gab es am letzten Juniwochenende bei der Deutschen Bahn, nach ihrer eigenen Aussage, keine hitzebedingten Infrastrukturstörungen. Unter anderem zu dieser Aussage wollen die Berliner Grünen Abgeordneten, die die Anfrage an den Senat gestellt hatten, nachhaken, sagt Verkehrsexpertin Antje Kapek dem RBB. Denn die Ostdeutsche Eisenbahn GmbH ODEC, die auf den Gleisen der Deutschen Bahn fährt, berichtet für Ende Juni von Infrastrukturstörungen, durch die es zu Einschränkungen im Zugverkehr gekommen sei. Für Antje Kapek sind die Auswirkungen der Hitze auf den öffentlichen Nahverkehr ein weiteres Zeichen dafür, welche Gefahr von der Klimakrise ausgeht. Sie warnt, wenn Berlin jetzt nicht handle, würden BVG, S-Bahn und Regionalverkehr in Zukunft über weite Teile des Sommers ausfallen. Die Grünen fordern deshalb einen politischen Hitzegipfel. Die BVG arbeitet nach eigenen Angaben aktuell an einer Resilienzstrategie, um auf Extremwetter in Zukunft noch besser vorbereitet zu sein. Von der Deutschen Bahn hieß es zurzeit, seien keine gesonderten Maßnahmen für die Verkehrsinfrastruktur und die Bahnhöfe geplant. Die Verkehrsverwaltung antwortete den Grünen, bei Neubeschaffungen im Eisenbahnregionalverkehr mache Berlin schon seit einigen Jahren erweiterte Vorgaben, die Außentemperaturen bis 45 Grad berücksichtigten. Der Senat geht davon aus, dass hier erstmal eine ausreichende Vorsorge getroffen ist. Der Grünen-Verkehrsexpertin Kapek reicht dies nicht. Sie warnt, viele der aktuellen Fahrzeuge im Berliner ÖPNV seien lediglich für Temperaturbereiche bis 40 Grad ausgelegt oder es würden überhaupt keine Grenzwerte angesetzt. Kapek sieht den Nahverkehr nicht gerüstet für längere und heftigere Hitzeperioden, wie sie auch der Senat erwartet.
0: Es waren Schüsse, die aus einem vorbeifahrenden weißen Cadillac abgefeuert wurden. Mitten in Las Vegas. 30 endlose Jahre lang wurde nicht geklärt, wer da eigentlich geschossen hatte. Das Opfer damals, im September 1996, war der Rapper Tupac Shakur mit gerade einmal 25 Jahren, eine der einflussreichsten und wegweisendsten Figuren der US-amerikanischen Rap-Szene. Inzwischen, also genau 30 Jahre später, steht nun doch ein Angeklagter vor Gericht und der Fall wird akut wie damals. Antje Seib über einen spektakulären Mord und einen wahrscheinlich ähnlich spektakulären Prozess.
2: Das Auto, in dem der 25-jährige Rapper Tupac Shakur sitzt, steht an einer roten Ampel. Ein weißer Cadillac fährt an die Beifahrerseite heran, mehrere Schüsse fallen. 6 Tage später stirbt Tupac Shakur im Krankenhaus. Der Fall sorgt international für Aufmerksamkeit. Der WDR etwa berichtet:
6: Vor dem Krankenhaus in Las Vegas, vor Plattenläden und vor seinem Hauptquartier in Los Angeles versammelten sich sofort nach Bekanntwerden der Todesnachricht die Fans.
2: Nach der Tat gibt es jahrelang keine echten Fortschritte, aber jede Menge Gerüchte. Dann vor 3 Jahren verkünden die Behörden in Nevada eine Festnahme. Man habe schon lange gewusst, wie die Tat in etwa abgelaufen sei, sagt Mordermittler Jason Johansson bei einer Pressekonferenz. Gefehlt hätten nur die Beweise.
7: However, we never had the necessary evidence to bring this case forward and present it for criminal charges.
2: Festgenommen wurde ein heute 63-Jähriger. Der Vorwurf, er soll zwar nicht selbst geschossen, aber die Tat organisiert haben. Eine Auseinandersetzung am selben Tag, an der auch Tupac beteiligt war, und Rivalitäten zwischen Gangs aus Compton im Raum Los Angeles. Von dort stammten einige Gründer von Tupacs damaligem Label Death Row und auch der ehemalige Gangleader, der jetzt vor Gericht steht. Warum es nach all den Jahren dazu kam? Er hatte 2019 ein Buch veröffentlicht, in dem es auch um den Mord an Tupac Shakur ging. Er habe die Waffe besorgt und mit im Tatauto gesessen, behauptete er dort und auch in Medieninterviews.
7: own admissions to his involvement in this homicide investigation that he provided to numerous different media outlets.
8: Das löste neue Ermittlungen aus, sagen die Behörden. Es hatte auch schon lange vorher ein Verhör bei der Polizei gegeben, das damals offenbar wegen eines Deals nicht gegen ihn verwendet werden konnte. Die Ermittler gehen davon aus, dass der eigentliche Schütze nicht mehr lebt, sagen aber, der Angeklagte sei trotzdem für den Mord mitverantwortlich.
0: Der Angeklagte selbst plädiert übrigens auf unschuldig. Der Prozess beginnt jetzt mit der Auswahl der Jury in Las Vegas. Antje Sieb berichtete.
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9: Mit Moritz Kühn und einer Woche, die ganz im Zeichen der Welt- und Europameisterschaften in verschiedenen Sportarten steht. Am Mittwoch startet die Beachvolleyball-EM in Polen, morgen die Reit-WM in Aachen. Schon rund geht es in Paris und Birmingham. In Paris laufen die Schwimm-Europameisterschaften und in Birmingham sind gerade Europas Leichtathletik-Stars zu Gast. Und da fangen wir an, denn Florian Brem hat sich über die 5000 Meter Silber geschnappt für Deutschland.
10: Es ist Wahnsinn, dass ich jetzt hier stehe. Ich hab davon immer geträumt. Also ganz ehrlich, ich gehe oft laufen und dann, wenn ich nichts zu tun habe, dann tagträumt man ein bisschen und stellt sich vor, oh, wie toll wäre es doch. Und man stellt sich dann vor auch, was man im Interview sagt und wie man alles toll erklären kann. Und jetzt stehe ich hier und weiß ehrlich gesagt nicht, was ich sagen soll.
9: Ja, da kann man auch mal sprachlos sein. Wie es ist, Medaillen zu gewinnen, weiß die Olympiasiegerin im Kugelstoßen Yemisi Mabry. Sie hatte zuvor die erste Medaille für den Deutschen Leichtathletikverband bei diesen Europameisterschaften geholt, und zwar Bronze.
11: Ich glaube, ich hatte den Fokus auf mir selber und habe einfach versucht, jeden Stoß als neue Chance zu nehmen. Und ja, manche Stöße sind mir gut gelungen und mit 1950 bin ich super zufrieden und mit der Bronzemedaille vor allem.
9: Von den Leichtathletik-Europameisterschaften in Birmingham zu den Schwimm-Europameisterschaften in Paris, da sind nun auch die Beckenwettbewerbe gestartet. Die Bilanz aus deutscher Sicht am ersten Tag: eine Bronzemedaille, ein weiteres Staffelbronze um die Winzigkeit einer einzigen Hundertstelsekunde verpasst und drei deutsche Rekorde. Aus Paris, Lars Becker.
12: Die 4x200 Meter Freistilstaffel der Männer holte mit deutschem Rekord Bronze. Das Team um Lukas Mertens und Rückenspezialist Cornelius Jahn als Schlussschwimmer schlug hinter Großbritannien und Frankreich an.
13: Ich bin so stolz auf das ganze Team, auf das, was wir geschaffen haben. Bei den Staffeln eine Medaille zu gewinnen, ist nochmal, also für mich vor allem noch was Besonderes, weil mir das noch nicht so oft zugekommen ist.
14: Super Rennen, hat einfach Spaß gemacht mit den Jungs und die Atmosphäre war auch einfach echt mega.
12: Riesenpech dagegen für die lange Freistilstaffel der Frauen. Beim souveränen Sieg von erneut Großbritannien fehlt Schlussschwimmerin Nicole Meyer und dem DSV-Quartett eine einzige Hundertstelsekunde zu Bronze. Ein Drama.
15: Ich habe es schon auf der letzten Bahn ein bisschen gemerkt, dass die Mädels nochmal da alle rangekommen sind und dann einfach versucht, den Kopf nach unten und irgendwie noch anzuschlagen. Leider hat es nicht gepasst.
12: Die Verbesserung des deutschen Uraltrekords von 2006, ein schwacher Trost. Cedric Büssing und Finn Hammer belegten im Finale über 400 Meter Lagen mit Abstand zu den Podestplätzen die Ränge 4 und 5. Für den dritten deutschen Rekord sorgte Luca Armbruster im Halbfinale über 50 Meter Schmetterling. Wie Armbruster haben auch Lise Seidel über 200 Meter Rücken und Melvin Imude über 100 Meter Brust jeweils als Fünfte das morgige Finale erreicht.
9: Das Finale der Fußball-Weltmeisterschaft der Männer in diesem Jahr ist schon Geschichte. Über den Weltmeister Spanien spricht kaum noch jemand, stattdessen über den Präsidenten des Weltfußballverbands FIFA, Gianni Infantino. Der Grund: er wollte über eine neu zu gründende Tochterfirma Anteile an den großen Turnieren, wie etwa den Weltmeisterschaften, an Investoren verkaufen. Daraufhin gingen viele Kontinentalverbände auf Distanz. Der Europäische Fußballverband UEFA drohte sogar mit Boykott. Die Investorenpläne inzwischen vom Tisch, aber nun haben die Verbände aus Europa, Nord-, Mittelamerika und der Karibik und Asien nochmal nachgelegt. Thomas Bareis mit den Einzelheiten.
16: Die Kontinentalverbände bekräftigen in einem offenen Brief ihre Kritik an Infantino und fordern weiter einen Neuanfang an der Spitze des Weltverbandes. Wenn das Vertrauen durch Täuschung gebrochen wurde, wenn sich jemand über das Kollektiv stelle, das ihn mit der Verantwortung betraut hat, sei diese Verpflichtung aufgegeben worden, heißt es in dem Schreiben, das von UEFA-Präsident Alexander Ceferin, AFC-Boss Salman bin Ibrahim al-Khalifa und CONCACAF-Chef Victor Montagliani unterzeichnet ist. Nach wie vor fehlt den Verbänden die Einsicht des Weltverbands, dass der Vorschlag, Rechte an Turnieren der FIFA an private Investoren zu verkaufen, grundlegend falsch war.
9: Ja, mal schauen, wie es weitergeht. Im März 2027 gibt es jedenfalls die Wahl zum FIFA-Präsidenten. Gianni Infantino möchte gerne weitermachen bis 2031 und er ist bislang auch der einzige Kandidat.
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1: Um 23.30 Uhr mit Olaf Knapp. Der Westen Kolumbiens ist von einem schweren Erdbeben erschüttert worden. Dabei kamen mehr als 110 Menschen ums Leben. Die Zahl der Opfer dürfte laut Beobachtern noch steigen. Aus der NDR-Nachrichtenredaktion Peter Behrendt.
2: Aufnahmen aus Pereira, Cali und anderen Städten zeigen Trümmerberge und eingestürzte Häuser. Überall suchen Helfer nach Überlebenden, die unter den Trümmern eingeschlossen sind. Der gerade erst vereidigte Präsident de la Espriella rief den Notstand aus und übernahm es, die Krisenhilfe zu koordinieren. Mehrere Flughäfen in der Region setzten den Betrieb aus. Nach Angaben der amerikanischen Erdbebenwarte erreichten die Erdstöße eine Stärke von 7,4. Am schwersten ist der mittlere Westen Kolumbiens betroffen. Die Erschütterungen waren aber auch in den Nachbarstaaten Ecuador und Panama zu spüren.
1: Wegen des anhaltenden Niedrigwassers am Rhein und anderen Flüssen will nun auch Mecklenburg-Vorpommern das Sonn- und Feiertagsfahrverbot für Lkw lockern. Nach Angaben des Verkehrsministeriums in Schwerin wird die Ausnahmeregelung kommendes Wochenende in Kraft treten. Aus der NDR-Nachrichtenredaktion Birgit Bröcheler.
3: Mit Mecklenburg-Vorpommern haben nun insgesamt 7 Bundesländer das Fahrverbot für Lkw an Sonn- und Feiertagen ausgesetzt. Seit dem vergangenen Wochenende gilt die Lockerung bereits in Nordrhein-Westfalen, Niedersachsen, Rheinland-Pfalz und dem Saarland. Baden-Württemberg und Bayern setzen es wie Mecklenburg-Vorpommern zum kommenden Wochenende um. Sachsen lehnt eine generelle Lockerung derzeit noch ab, hält aber Ausnahmegenehmigungen für möglich. Grund für die Aussetzung des Sonntagsfahrverbots ist das Niedrigwasser in vielen großen Flüssen wie Rhein und Elbe. Der Warentransport per Schiff ist dadurch massiv beeinträchtigt.
1: Das türkische Parlament hat mit großer Mehrheit ein Amnestiegesetz für Kämpfer der verbotenen Arbeiterpartei Kurdistans PKK gebilligt. Es sieht Straferleichterungen für tausende Mitglieder der PKK vor. In Kraft treten soll das Gesetz allerdings erst, wenn die türkischen Behörden die vollständige Entwaffnung und die Auflösung der Organisation bestätigt haben. Mit der Amnestie will die Regierungspartei AKP den Friedensprozess mit der PKK voranbringen. Der vergangene Juli war der heißeste Monat in den USA seit Beginn der Aufzeichnungen. Das teilte die nationale Ozean- und Atmosphärenbehörde des Landes mit. Demnach lag die Durchschnittstemperatur dort im Juli bei 24,9 Grad Celsius. Bislang war der Juli 1936 der heißeste Monat in den USA. Zuvor hatte das europäische Beobachtungsprogramm Copernicus mitgeteilt, die Monate Juni und Juli seien in Westeuropa so heiß gewesen wie nie zuvor seit Beginn der Aufzeichnungen. Das Wetter in Norddeutschland. Nachts meist trocken. Noch letzte Schauer, Tiefstwerte 19 bis 7 Grad. Morgen dann oft heiter, im Norden zeitweise dichtere Wolken, im Süden einzelne Schauer oder Gewitter. 18 Grad in Nordfriesland bis 34 Grad am Oberrhein. Das waren die Nachrichten.
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4: Zunächst mit der Entwarnung für die A17 Dresden-Prag. Kein Falschfahrer mehr zwischen Dresden-Prohlis und Pirna. Und so sieht die Situation auf den übrigen Straßen aus. Die A7 Hannover-Kassel ist zwischen Hedemünden und Lutherberg wegen eines Waldbrandes und starker Rauchentwicklung immer noch in beiden Richtungen gesperrt. Dadurch gibt es einen Stau in Richtung Hannover von 4 Kilometern, und zwar ab Kassel-Nord. Die Umleitung führt Richtung Kassel über die U78 und Richtung Hannover über die U49. Die Ausweichstrecken sind stark überlastet. Die A30 Rheine Richtung Osnabrück ist zwischen Rheine und Rheine-Kanalhafen aktuell wegen eines Schwertransportes gesperrt. Und die A96 München Richtung Lindau ist zwischen Memmingen Nord und Aitrach wegen einer Nachtbaustelle noch bis ca. 4 Uhr gesperrt. Wo immer Sie unterwegs sind, kommen Sie gut und sicher durch den Verkehr.
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4: Mit Tom Westerholt am Mikrofon. Guten Abend. Die Bundesregierung bastelt gerade an mehreren Stellen des Sozialstaats gleichzeitig. Die Gesundheitsreform ist auf dem Weg, die Rentenreform schwebt noch im Raum und zur Steuerreform kennen wir seit heute einen ersten Gesetzentwurf. Als Oppositionspartei zieht die Linke da jetzt eine eigene Rechnung auf. Sie hat heute ihre Sozialabbaubilanz vorgestellt und darin die geplanten und bereits angestoßenen Reformen zusammengeführt. Und die Partei kommt zu dem Schluss, rund 8 Millionen Menschen in unserem Land hätten am Ende weniger als vorher. Frank Eichmann berichtet.
5: Echte Neuigkeiten gibt es nicht auf den 6 Seiten Papier, die Ulrich Schneider in der Parteizentrale der Linken verteilte. Aufgelistet geplante Kürzungen und Streichungen der Bundesregierung. Die meisten sollen im Herbst zu Gesetzen werden. Das sind Sozialkürzungen, schimpft Schneider und hat durchgerechnet.
6: Wenn das Realität würde, wären rund 8 Millionen Menschen von diesen Kürzungen betroffen. 8 Millionen Menschen, fast ein Zehntel dieser Bevölkerung.
5: Bereits durch den Bundestag das sogenannte Beitragsstabilisierungsgesetz.
7: Es ist das größte Sparpaket, das wir im Gesundheitsbereich hatten bislang.
5: Sagte Anfang Juli Nina Wagen, damals noch Gesundheitsministerin. Heute ist sie Kanzleramtschefin. 19 Milliarden Euro allein im nächsten Jahr sparen. Dazu gehört, dass Zuzahlungen für Medikamente steigen. Dagegen der Zuschuss bei Zahnersatz sinken wird. Das wurde durchaus heftig diskutiert, wie auch die 33 Vorschläge der Rentenkommission, darunter die Streichung der Rente mit 63.
6: Das heißt, was wir hier vorliegen haben seitens der Rentenkommission, ist vor allen Dingen ein Kürzungspapier.
5: Dem widerspricht auf Nachfrage Annika Klose. Die Bundestagsabgeordnete saß für die SPD in der Rentenkommission. Sie verweist auf die Idee, in die gesetzliche eine neue, kapitalgedeckte Rente aufzunehmen.
8: Was wir bei der Rentenreform sehen werden, ist ja, dass wir zwar einerseits mehr Beiträge erheben für Arbeitgeber, Arbeitnehmer. Die Arbeitgeber werden das zu 50%, also bezahlen, zur Hälfte. Und das wird dazu führen, dass die Renten in Zukunft tatsächlich wieder steigen werden, statt, wie es nach aktuellem geltendem Recht wäre, ab 2031 immer weiter abzusinken. Deswegen ein Kürzungskonzept kann ich hier überhaupt nicht sehen.
5: Ulrich Schneider räumt ein, zur Rentenreform fehlen noch viele Zahlen, weil es bislang noch gar keinen Gesetzentwurf gibt. Anders sei das mit vielen anderen Streichideen der Regierung.
6: Sie plant Kürzungen beim Wohngeld bis hin zur kompletten Streichung für ein Drittel der Wohngeldbeziehenden. Massive Einschnitte bei den Leistungen im Falle der Pflegebedürftigkeit, dann Beschneidungen beim Unterhaltsvorschuss für Alleinerziehende und schließlich will sie die BAföG-Erhöhung, die längst überfällige BAföG-Erhöhung, verschieben.
5: Was den früheren Chef des Paritätischen Wohlfahrtsverbandes besonders stört, die geplanten oder bereits beschlossenen Kürzungen sind nicht gerecht verteilt über alle Einkommensgruppen. Stattdessen sei es so, sagt Schneider,
6: dass diese 8 Millionen sehr gezielt Menschen sind, die jetzt bereits an oder unter der Armutsgrenze leben. Die werden noch einmal sozusagen über die Klippe geschubst.
5: Es gibt einen großen Unterschied zu früheren Kürzungsprogrammen, sagt Schneider. Etwa unter den Kanzlern Kohl vor mehr als 30 Jahren oder Schröder mit seiner Agenda 2010. Diesmal fehle eine positive Erzählung. Opfer ja, aber dafür die Aussicht auf Licht am Ende des Tunnels, auf blühende Landschaften oder Aufstiegschancen.
6: Diese Bundesregierung agiert hier völlig ohne irgendeinen sozialpolitischen Plan. Es steckt nichts dahinter außer Haushaltskonsolidierung.
5: Die Linke plant für den Herbst Proteste gegen die Liste von Sozialkürzungen, ohne sie wirklich verhindern zu können. So bleibt Ulrich Schneider nur die etwas ohnmächtig klingende Warnung.
6: Sollte das alles Realität werden, werden die Armutsquoten in Deutschland noch mal mächtig hochgehen. Das steht fest.
4: Das sagt Ulrich Schneider vom Paritätischen Wohlfahrtsverband in dem Beitrag von Frank Eichmann.
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4: Wegen der niedrigen Pegelstände an zahlreichen deutschen Flüssen warnt der Einzelhandel vor drohenden Engpässen. Man sei auf eine funktionierende Logistik im ganzen Land angewiesen, so der Hauptgeschäftsführer des Branchenverbands Gent. Welche Branchen und Produkte besonders betroffen sind, berichtet Bianca von der Au.
9: Der Rhein ist mehr als ein Fluss. Er ist die mit Abstand wichtigste Wasserstraße des Landes. 80% des gesamten deutschen Güterverkehrs in der Binnenschifffahrt werden über den Rhein und seine schiffbaren Nebenflüsse abgewickelt. Wenn die Pegelstände weiter sinken, kann das zum Problem für die deutsche Wirtschaft werden, insbesondere für einzelne Branchen, sagt Volkswirtin Samina Sultan vom IW Köln.
10: Es ist so, dass es insbesondere bestimmte Branchen in Deutschland natürlich trifft. Das sind die Mineralölproduktion, die Chemie, aber auch die Stahlindustrie, die sind jetzt wirklich sehr stark getroffen.
9: Die Binnenschifffahrt transportiert vor allem Güter und Rohstoffe für die Industrie. Um nicht auf Grund zu laufen, reduzieren Frachter teilweise schon ihre Zuladung und benötigen statt einer Fahrt mehrere Transporte. Wenn sich in der Folge die Transportkosten erhöhen, dürfte es am Ende auch für den Verbraucher teurer werden, warnt Stefan Risse von der Vermögensverwaltung Akatis.
11: Und die Lebensmittel hängen ja zum Beispiel eben auch an Energierohstoffen wie Gas, weil ich aus Gas Ammoniak mache und Ammoniak brauche für die Düngerproduktion. Also An der Inflationsfront werden wir weiter Ausschläge sehen und eher nach oben als nach unten.
9: Können Lastwagen und die Bahn den Gütertransport über die Flüsse ersetzen? Schwierig, meint Logistikexpertin Samina Sultan vom IW Köln. Denn die Rheintrasse beispielsweise sei ohnehin schon stark belastet. Da könnten nicht ohne weiteres zusätzliche Güterzüge eingesetzt werden. Auch der Lkw-Transport könne das Volumen, das durch Schiffe transportiert wird, kaum auffangen. Insgesamt aber mache der Transport durch die Binnenschifffahrt nur einen kleinen Teil aus.
10: Wenn man sich mal anschaut, welche Transportwege besonders wichtig sind, dann werden rund 7% der Güter über die Binnenschifffahrt abgewickelt, 7-8%, über die Schiene rund 20% und der Rest eben über die Straße. Daran sieht man, gesamtwirtschaftlich gesehen ist die Binnenschifffahrt nicht so wichtig, aber eben für bestimmte Branchen sehr wichtig und da nicht so leicht zu ersetzen.
9: Aus Sicht der Expertin sind die niedrigen Pegelstände eher ein punktuelles Problem. Regionen in Nordrhein-Westfalen mit seinen Stahl- und Chemiewerken oder Ludwigshafen mit BASF seien besonders betroffen. Als kurzfristige Maßnahme haben einige Bundesländer, durch die der Rhein, die Elbe oder die Donau fließen, vorübergehend das Lkw-Fahrverbot an Sonn- und Feiertagen aufgehoben. Mittel- und langfristig drängt der Verband der Binnenschifffahrt auf Fahrrinnenvertiefungen an Mittel- und Niederrhein sowie die Förderung von niedrigwasseroptimierten Binnenschiffen.
4: Während wir hier in Westeuropa und auch in weiten Teilen Deutschlands mit anhaltender Hitze und Trockenheit zu kämpfen haben, spielt sich auf der anderen Seite der Weltkugel gerade das genaue Gegenteil ab. In Südafrika und angrenzenden Ländern gibt es gerade einen richtig heftigen Wintereinbruch. Und auch wenn dort gerade ohnehin Winter ist, kommt das Wetter dort absolut extrem daher, wie unser Korrespondent Stefan Überbach berichtet.
12: Starker Schneefall, stürmische Winde, eisige Kälte. Ein ungewöhnlich heftiger Wintereinbruch hat weite Teile Südafrikas fest im Griff. Für mehrere Provinzen warnt der Nationale Wetterdienst Autofahrer und Anwohner vor glatten Straßen, Sturmschäden und möglichen Überschwemmungen. Einige Passstraßen in den Höhenlagen der Gebirge sind bereits gesperrt, etwa in den Drakensbergen, in den Hochlagen des Eastern Cape und im Grenzgebiet zu Lesotho. Dort liegen zahlreiche Straßen auf über 2000 Metern. Hier wird in den nächsten Stunden erneut mit kräftigen Schneefällen gerechnet, die Fahrbahnen gefährlich glatt machen und den Verkehr teilweise lahmlegen können. In der Provinz KwaZulu-Natal sind bei einem Verkehrsunfall in der Nähe von Howick 2 Menschen ums Leben gekommen. Rettungsdienste berichten von schlechten Sichtverhältnissen. Einzelne Straßenabschnitte sind gesperrt oder nur eingeschränkt befahrbar. Die Behörden rufen in den betroffenen Regionen dringend dazu auf, unnötige Fahrten zu vermeiden, vor allem über Bergpässe und höher gelegene Strecken. Außerdem sollten sich die Menschen auf mögliche Unterbrechungen bei der Strom- und Wasserversorgung einstellen. Für die Ostküste gilt Warnstufe 4 wegen starker Winde und hoher Wellen, die den Schiffsverkehr in kleinen Häfen beeinträchtigen können. Auch im Binnenland wird mit weiteren Sturmschäden gerechnet. Verantwortlich für die Wetterlage ist eine kräftige Kaltfront in Verbindung mit feuchter Luft. Erst ab Mittwoch zeichnet sich laut Wetterdienst eine leichte Entspannung ab. In Südafrika gilt der August eigentlich als klassischer Wintermonat. Schneefall in den Hochlagen ist keine Seltenheit. Allerdings sind die Wucht und die Ausdehnung der aktuellen Kaltfront für die Jahreszeit eher ungewöhnlich.
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4: Kolumbien befindet sich gerade in schwierigen Zeiten. Zum einen gab es einen Machtwechsel an der Spitze des Landes, der wohl viele Umbrüche bedeutet. Zum anderen hat sich dort jetzt ein schweres Erdbeben ereignet. Die Erdstöße waren bis in die Hauptstadt Bogotá und an die venezuelanische Grenze zu spüren. Die Behörden vor Ort sprachen zuletzt von mindestens 111 Toten. Dutzende weitere Menschen wurden teils schwer verletzt. Über das Erdbeben hat Simone von der Forst vom SWR mit Anne Herberg im ARD-Studio Südamerika gesprochen und sie zunächst gefragt, was sie über die Lage in Kolumbien weiß.
13: Ja, auch wir bekommen hier ständig neue Infos. Das Erdbeben, das hat sich ja um circa 7:30 Uhr morgens Ortszeit ereignet in Kolumbien. Und Sie haben es auch gerade schon gesagt, war an vielen, vielen Orten des Landes zu spüren. Zentrum war aber der Süden, Südwesten, das Zentrum, ein sehr, sehr dicht besiedeltes Gebiet mit Kolumbiens drittgrößter Stadt Cali. Dort sind mindestens 20 Gebäude eingestürzt. Betroffen ist aber auch ganz stark die sogenannte Kaffeezone mit Großstädten wie Manizales, wo eine Kirchturmspitze eingekracht ist, und Städten wie Pereira, wirklich eine Tragik. Und es sind natürlich sehr viele Gebiete, in denen man noch gar nicht vorgedrungen ist.
14: Präsident de la Espriella ist ja gerade erst im Amt und er hat jetzt sofort mit so einer Katastrophe zu tun. Wie hat er reagiert?
13: Ja, er hat sofort reagiert. Er wurde ja selbst erst vor kurzem in Cali, also selbst an der betroffenen Stadt, im Amt vereidigt. Und er hat sich sofort als Macher präsentiert. Er hat einen Krisenstab aktiviert. Er hat angeordnet, dass ein einheitlicher Kommandoposten es gibt, und die Katastrophe unterstützt, dass da schneller finanzielle Mittel auch freigegeben werden können. Er will selbst in eine der betroffensten Städte reisen, in das eben schon angesprochene Pereira, in der Kaffeezone. Und er hat eben auch angekündigt, das zur Chefsache machen zu wollen, also dass er selbst diesen Krisenstab auch anführt und Sonderhilfen und finanzielle Mittel da jetzt unkompliziert freigesetzt werden sollen.
14: Du hast diese Gegend angesprochen, die Kaffeezone genannt. Was ist das genau für eine Gegend? Was sind da für Menschen betroffen von diesem Beben?
13: Es ist eine wirtschaftlich unglaublich wichtige Region für Kolumbien. Sie liegt etwa auf 7:30 Höhe der Anden, ein sehr fruchtbares Gebiet. Sie heißt Kaffeezone, weil dort einfach auch der berühmte kolumbianische Kaffee angebaut wird. Es liegen dort auch sehr viele dicht besiedelte Städte. Es verläuft dort eine ganz wichtige Autobahn, die auch zur Versorgung des Landes sehr wichtig ist. Dann aber auf der anderen Seite Cali, die drittgrößte Stadt, und eben auch benachbarte Gebiete wie das Valle de Cauca und dann die Pazifikregion Chocó. Das Valle de Cauca und der Chocó sind sehr, sehr arme Gebiete Kolumbiens. Gebiete, in denen der Staat eigentlich sowieso wenig Präsenz zeigt, in der andererseits aber wieder bewaffnete Gruppen sehr präsent sind. Das heißt, das trifft auch sehr, sehr schwierige Gebiete Kolumbiens. Und da wird sich jetzt zeigen, wie der neue Präsident reagiert. Denn er hat ja angekündigt, mit harter Hand gegen die organisierte Kriminalität vorgehen zu wollen. Jetzt muss er erstmal seine Prioritäten verlagern. Es könnte aber natürlich auch so ein Beben auch den bewaffneten Gruppen entgegenkommen, denn wenn der Staat sich nicht zeigt, dann werden sie einspringen und sich sozusagen dort als die Helfer präsentieren.
4: Informationen zum Erdbeben in Kolumbien von Südamerika-Korrespondentin Anne Herberg. In 13 Bundesländern sind gerade noch Sommerferien. Viele fahren da weg, andere bleiben zu Hause, und die machen da dann, ja, was? Heißt Sommer daheim denn automatisch immer nur Balkonien? Eben nicht. Zumindest nicht im Stuttgarter Süden. Hier hat eine ehrenamtliche Initiative am Südheimer Platz einen Treffpunkt für alle geschaffen. Die sogenannte Machbar. Ein kleines Sommerhäuschen, das wie ein Kiosk aussieht, aber viel mehr zu bieten hat. Olga Henig vom SWR hat die Machbar besucht.
15: Es ist ein kleines gelbes Häuschen mitten auf der Wiese am Südheimer Platz in Stuttgart, geschmückt mit vielen bunten Girlanden. Um den Kiosk herum sitzen Leute auf Liegestühlen und Bänken. Sie trinken, essen ein Stück Kuchen und plaudern. An einem warmen Sommerabend ist die Atmosphäre hier
16: familiär, bunt, offen und gemütlich, irgendwie einladend.
17: Man fühlt sich willkommen.
18: Ich finde es einfach ein sehr schöner, offener Ort, wo alle möglichen Menschen zusammenkommen. Alle können hier sein, können ihr Ding machen.
19: Einfach einen Ort zu haben, wo man hinkommen kann und sich treffen kann, ohne jetzt irgendwie konsumieren zu müssen.
15: Und genau das ist es. Ein öffentlicher, kostenloser Treffpunkt, wo man einen Sitzplatz und etwas zu trinken bekommt und sich Spiele oder Sportausrüstung ausleihen darf. Ganz ohne Eintrittspreise oder Mindestverzehr. Denn die Machbar ist kein normaler Kiosk. Hier gibt es keine festen Öffnungszeiten und auch keine Preisliste. Mit der Machbar will der Verein Stadtteilinitiative Heslach nämlich kein Geld machen.
20: Es ist ja ganz bewusst unser Ziel, eben keinen Konsumzwang aufzubauen. Wir verstehen uns ja auch nicht als Gastronomen, sondern ganz bewusst eben den Leuten zu ermöglichen, benutzt den Platz so, wie ihr wollt.
15: Sagt Stefan Robanus vom Verein. Die Machbar finanziert sich über Spenden. Das heißt, wer sich etwas an der Theke bestellt, kann nach eigenem Ermessen etwas in die Spardose werfen. Kleine Leckereien wie selbstgemachten Kuchen oder Obst und Eis können die wechselnden Gastgeber der Machbar selbst ausgeben. Gastgeber kann hier übrigens jeder werden, der Lust hat, sich unentgeltlich als Barbetreiber auszuprobieren. Ohne ehrenamtliche Helfer wie Verena Bär könnte das Projekt nicht schon im zweiten Sommer laufen. Sie schmeißt die Machbar ab und zu, weil sie den Kontakt zu verschiedenen Menschen schätzt.
17: Wir kommen ja häufig aus unserer Blasen nicht raus, sondern wir kennen halt Menschen, die ähnlich ticken, die die gleichen Interessen soweit haben. Und hier kommen wir ganz automatisch mit Menschen in Kontakt, die würden sich sonst nicht ansprechen. Also es sind alle Kulturen hier, es sind alle Altersgruppen hier und ziehen sozusagen an einem Strang.
15: Und das ist auch die Idee hinter der Machbar, das Viertel zu beleben und Menschen zu vernetzen. Die Machbar ist übrigens nicht nur ein Treffpunkt zum Quatschen und Spielen. Hier kann man auch zusammen häkeln, es gibt Minikonzerte, Flohmärkte und auch Open-Air-Kino. Mit frischen Ideen kann sich hier übrigens jeder einbringen. Und das natürlich über die Grenzen von Stuttgart hinaus. Denn Projekte wie die Machbar sind eigentlich überall machbar.
4: Ein Beitrag von Olga Hinnig.
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21: Es geht darum, zu verhindern, dass eine rechtsextreme Partei an die Macht kommt.
4: Ja, das sagt Linken-Chef Partisano im ZDF und schloss eine Unterstützung des CDU-Ministerpräsidenten Schulze in Sachsen-Anhalt nach der Landtagswahl nicht aus. Die wird es jüngsten Umfragen zufolge auch mindestens brauchen, wenn die AfD dort nicht an die Macht kommen soll. Unser Gastkommentar heute kommt von Lars Haider, Chefredakteur beim Hamburger Abendblatt. Und er meint, lasst die AfD ruhig machen.
22: Natürlich ist das, was sich als Ergebnis der Landtagswahl in Sachsen-Anhalt abzeichnet, bemerkenswert, blöd oder gefährlich, vielleicht auch alles zusammen. Nur ändern lässt sich daran jetzt nichts mehr. Dafür hatten die Parteien der demokratischen Mitte in den vergangenen Jahren genug Zeit, die sie leider nicht genutzt haben. Die AfD wird der große Sieger werden, wenn die aktuellen Umfragen nicht gewaltig irren, mit einem Wert von mehr als 40%. Das ist bitter für CDU, SPD, Grüne, FDP und Linke. Das darf aber kein Grund sein, alles zu versuchen, irgendwie einen AfD-Ministerpräsidenten zu verhindern. Wenn die CDU etwa das gerade von Linken-Chef Luigi Pantisano geäußerte Angebot annehmen würde, gemeinsam einen Regierungschef zu wählen, wäre das eine Bankrotterklärung und würde die AfD bei der nächsten Wahl noch viel stärker machen, als sie es sowieso schon ist. Nein, der Weg muss ein anderer sein, sollten aus den Umfragen tatsächlich Wahlergebnisse werden. Dann muss man die AfD das tun lassen, womit sie sicherlich scheitern wird. Verantwortung übernehmen, Versprechen einlösen, Politik machen. Schön ist die Vorstellung nicht, aber sie wird eines zeigen, nämlich, dass die AfD alles ist, aber keine Alternative für Deutschland.
4: Die Meinung von Lars Haider. Der Kölner Stadtanzeiger rät dagegen, die Flinte nicht schon vor der Wahl ins Korn zu werfen.
23: Die CDU hat ihre harte Linie gegenüber der Linken längst aufgeweicht. Dann wäre es nur konsequent, offen darüber zu diskutieren. Durch das Festhalten an der offiziellen Absage an die Linke fesselt sich die CDU selbst. Sicher gibt es berechtigte Sorgen, dass sie durch ein Öffnen für Kooperationen mit ihr noch mehr Wähler an die AfD verlieren könnte. Aber sie stellt damit die Linke faktisch mit der in großen Teilen rechtsextremen verfassungsfeindlichen Partei gleich und verbaut die Möglichkeit, überhaupt noch Regierungen ohne deren Beteiligung zu bilden.
4: Das Redaktionsnetzwerk Deutschland schreibt, die Linke muss sich keine Sorgen machen, ihre Wählerschaft zu verprellen.
23: Laut neuen Umfragen sind mehr als 90% ihrer Anhänger für eine Zusammenarbeit mit der CDU. Bei den CDU-Wählern sieht es anders aus. Weniger als die Hälfte fände das gut. Nicht nur deshalb muss sich die CDU fragen, ob sie von der Gunst der Linken abhängen will. Denn ihre Stimmen gäbe es sicher nicht zum Nulltarif. Eine Zusammenarbeit droht für die CDU also schmerzhafter zu werden als für die Linken. Aber auch dort wird es von der tatsächlichen Verzweiflung nach der Wahl abhängen, wie viel die Union sich die Stimmen der Linken kosten lassen wird.
4: Die Frankfurter Neue Presse wundert sich, dass die Regierungsparteien in Berlin nicht alle Hebel in Bewegung setzen, um den Trend umzukehren und stattdessen weiter die Sommerpause genießen.
23: In der SPD sehen viele Genossen die Existenz ihrer Partei gefährdet. Eine Arbeitsgemeinschaft fordert nun sogar offen die Wahl einer neuen Parteispitze, aber erst im Herbst. In der CDU brodelt es ebenfalls, doch auch da werden wichtige Entscheidungen, gerüchteweise vielleicht sogar über den Kanzler, auf die Zeit nach den Wahlen im Osten verschoben. Hauptsache, die Sündenböcke sind jetzt schon ausgeguckt für den Moment des Debakels. Genau diese Haltung aber macht alles noch schlimmer. Pausieren und Taktieren scheinen wichtiger als die oft beschworene Rettung der Demokratie.
4: Das waren die Standpunkte, zusammengestellt von Martin Seiler.
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4: Ja, zugegeben, die Band Electric Callboy klingt vielleicht erstmal, als hätte eine Boyband gemeinsame Sache mit einer Black-Metal-Kombo gemacht. Aber Electric Callboy sind 6 Männer aus Castrop-Rauxel in Nordrhein-Westfalen, die es auf die großen internationalen Bühnen geschafft haben. Kommendes Jahr ist die Band zum Beispiel Headliner beim legendären Wacken-Festival. Ihr neues Album heißt Tanz Night und Christoph Möller stellt es vor.
1: Die Songs von Electric Callboy sind nicht nur aufgeladen, sondern hyper aufgeladen.

0: Hypercharged heißt ein neuer Song auf Tanznight, dem 6. Album der Band aus Castrop-Rauxel, die wohl der aktuell größte Pop-Export Deutschlands ist. Gerade haben Electric Callboy in großen Hallen in den USA gespielt. Kommendes Jahr sind sie Headliner in Wacken.
1: Was ist da passiert?
0: Fragt sich auch Sänger Kevin Ratajczak und glaubt, dass viele Leute einfach gerade eine große Sehnsucht danach haben, aus dem nervigen Alltag auszubrechen. Die Musik seiner Band sei wie Urlaub.
1: Ein Urlaub, der vielleicht ein bisschen mehr fordert, aber da geht es ja auch darum, einfach mal den Kopf auszumachen, nicht an den Kack zu denken, was ist bei der Arbeit los, was ist zu Hause los, was bedrückt mich. Und ich glaube, das eint alle Menschen. Und das ist das Witzige, dass wir haben alle Menschen da. Und auch nur so würde das diese Größe erreichen, dass du wirklich jeden irgendwie auf einen Nenner bringst.

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1: Partycore nennen viele den Sound der Band. Screamo, EDM, Metalcore und Pop. Dazu gibt es lustige Tanzvideos, die perfekt gemacht sind für die sozialen Medien. Mehr Crossover geht kaum. Electric Callboy sind die fehlende Verbindung zwischen dem Sound der Backstreet Boys und Metal.
2: Wir sind eine Boyband. Also das haben wir auch immer gesagt, wir sind eine Boyband des Metals. Irgendwie ist das bei uns nicht so, es gibt nur den Frontmann. So bei uns spielt jeder die gleiche Rolle, ganz genauso wie in einer Boyband. Also jeder hat so seine Geschichte, jeder hat so seinen Charakter.
1: Wie die Boyband des Metal funktioniert, hört man im Song The Way You Are. Electric Callboy klingen erstmal verträumt und lieblich. Und machen dann alles kaputt.
2: Dieser Song ist eigentlich gar nicht der typische Electric Callboy Song, aber er zeigt zumindest die Randbereiche von dem, was wir musikalisch so auf die Beine stellen. Von total poppig, mitsingen und wirklich auch ja, Mainstream und dann auf der anderen Seite natürlich das, was halt komplett alles wegfetzt und ein bisschen brutaler daherkommt.
1: Man merkt schnell, es geht hier nicht besonders in die Tiefe. In den Texten werden die üblichen Phrasen des Pop abgefeuert. I don't wanna stop, we push it to the limit. Auf Tanznight geht es um Eskapismus, klar, aber ein Eskapismus, der den Körper betrifft und nicht so sehr den Kopf. Da gehen die Songs zwar rein, sie gehen aber auch sofort wieder raus. Man kann damit kurz eine gute Zeit haben, einen nachhaltigen Eindruck hinterlassen sie aber nicht. Denn nach dem Konzert muss man ja leider zurück in den Alltag, von dem man eben noch dachte, man hätte ihn hinter sich gelassen. Rock'n'Roll.

0: Musik vom Album Tanz Night der Band Electric Callboy, vorgestellt bei uns von Christoph Möller.
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2: Um 0 Uhr Mitternacht mit Olaf Knapp. Der Westen Kolumbiens ist von einem schweren Erdbeben erschüttert worden. Mehr als 110 Menschen kamen nach aktuellen Angaben der Behörden ums Leben. Die Zahl der Opfer könnte aber noch steigen. Aus der Nachrichtenredaktion Christoph Johansen.
3: Das Beben der Stärke 7,4 ereignete sich am frühen Morgen Ortszeit um kurz nach 7:30. Menschen liefen in Panik aus ihren Häusern, um sich in Sicherheit zu bringen. Bilder von vor Ort zeigen eingestürzte Gebäude, Trümmerhaufen und den umgeknickten Turm einer Kathedrale. Noch immer suchen Einwohner und Einsatzkräfte in den Trümmern nach Überlebenden und Opfern. Zum Teil fielen die Mobilfunknetze und die Stromversorgung aus. Es ist das stärkste Erdbeben in Kolumbien seit mindestens 10 Jahren. Betroffen ist vor allem der mittlere Westen zwischen Cali und Medellin.
2: Immer mehr Bundesländer setzen das Sonntagsfahrverbot für Lastwagen aus. Jetzt haben auch Mecklenburg-Vorpommern, Bayern und Baden-Württemberg bekannt gegeben, dass in ihren Bundesländern Lkw vorerst an Sonn- und Feiertagen fahren dürfen. Grund sind die niedrigen Wasserstände in den Flüssen, die für den Warentransport wichtig sind. Zuvor hatten schon 4 andere Bundesländer das Sonntagsfahrverbot für Lastwagen vorerst aufgehoben, darunter Niedersachsen und Nordrhein-Westfalen. Passagiere der Lufthansa müssen vorerst keine weiteren Streiks der Piloten befürchten. Wie die Gewerkschaft Vereinigung Cockpit mitteilte, hat sie sich mit dem Unternehmen auf ein Schlichtungsverfahren geeinigt. Dabei geht es um offene Tariffragen bei den Gesellschaften Lufthansa, Lufthansa Cargo und Eurowings. Die Gewerkschaft hat die Lufthansa-Piloten im laufenden Jahr schon an 7 Tagen zum Streik aufgerufen. Hunderte Flüge fielen aus. Das Unternehmen bezifferte die Kosten auf etwa 150 Millionen Euro. Die deutschen Leichtathletinnen und Leichtathleten sind gut in die Europameisterschaften in Großbritannien gestartet. Das Team hat am ersten Tag 2 Medaillen geholt. Aus Birmingham Jens-Jörg Rieck.
4: Tränen nach dem größten Erfolg seiner Karriere für Florian Brem. Der Bayer holt Silber über die 5000 Meter. Bislang ist er 2-mal deutscher Meister gewesen. Jetzt sein größter Erfolg hinter Jakob Ingebrigtsen, dem Titelverteidiger und großen Favoriten in dieser Entscheidung. Die 2. deutsche Medaille, die holte Yemisi Mabry. Im Kugelstoßen wurde sie Bronzemedaillengewinnerin, wie schon bei den letzten Europameisterschaften, hinter den beiden Niederländerinnen Jessica Skilder und Jorinde van Klinken.
2: Das Wetter in Deutschland. Nachts fast überall trocken, noch letzte Schauer, Tiefstwerte 19 bis 7 Grad. Am Tage wird es dann oft heiter, im Norden zeitweise dichtere Wolken, im Süden einzelne Schauer oder Gewitter. Höchstwerte 18 Grad in Nordfriesland bis 34 Grad am Oberrhein. Mittwoch dann freundlich, an den Alpen ein paar Gewitter, bei 19 bis maximal 36 Grad. Die Zeit ist gleich 0:03 Uhr.
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0: Hier ist unser Blick auf die Straßen. Die A7 Hannover-Kassel ist zwischen Hedemünden und Lutherberg wegen eines Waldbrandes und starker Rauchentwicklung immer noch in beiden Richtungen gesperrt. Dadurch ergibt sich in Richtung Hannover ein Stau von ca. 4 Kilometer Länge, und zwar ab Kassel-Nord. Es gibt eine Umleitung Richtung Kassel über die U78 und Richtung Hannover über die U49. Die Ausweichstrecken sind stark überlastet. Die A30 Rheine Richtung Osnabrück ist zwischen Rheine und Rheine-Kanalhafen wegen eines Schwertransportes immer noch gesperrt. Und die A96 München Richtung Lindau ist zwischen Memmingen Nord und Aitrach wegen einer Nachtbaustelle noch bis ca. 4 Uhr gesperrt.
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0: Von NDR Info in Hamburg mit Tom Westerholz. Ich grüße Sie. Nein, es ist kein Sommerloch-Thema und auch keine Panikmache oder Schwarzmalerei. Das aktuelle Wetter gibt in der Tat Anlass zur Sorge. Von Hitzewellen über massive Trockenheit bis hin zu Waldbränden und bedrohlich niedrigen Flusspegeln. Dieser Sommer 2026 setzt neue Maßstäbe. Dazu hat der EU-Klimadienst Copernicus jetzt neue Daten vorgelegt. Juni und Juli waren demnach so heiß wie noch nie seit Beginn der Wetteraufzeichnungen. Was die neuen Daten genau zeigen, was sie für uns bedeuten, schlüsselt uns Sabrina Fritz in Brüssel auf.
5: Die Klimaexperten der EU haben sich die beiden Sommermonate Juni und Juli genauer angeschaut. Danach war vor allem der Juni sehr heiß und trocken. Dies habe zu den verheerenden Waldbränden in Frankreich und Spanien beigetragen. Die Durchschnittstemperatur im Juli lag unter den Rekordwerten der vergangenen Jahre. Im Süden Europas war es zwar sehr heiß, im Osten und Norden dagegen eher normal. Nach Angaben der Klimaexperten lag die Durchschnittstemperatur in Westeuropa damit in diesem Sommer bislang bei 21,6 Grad und hat einen neuen Rekordwert erreicht. Sorge bereiten den Wissenschaftlern auch die niedrigen Wasserpegel der Seine in Frankreich, des Rhein und der Donau. Diese hätten Auswirkungen auf die Wasser- und Stromversorgung. In Ungarn musste das Atomkraftwerk abgeschaltet werden, weil nicht genügend Wasser zur Kühlung vorhanden war. Die Wassertemperatur der Meere erreicht ebenfalls einen neuen Rekord. Sie betrug im Durchschnitt 21 Grad. In manchen Regionen wie in Spanien war sie deutlich höher und erreichte Badewannenniveau.
0: Soweit die Fakten von Sabrina Fritz. Und was folgt jetzt daraus? Wie müssen wir uns künftig auf Sommer wie diesen einstellen? Und schaffen wir es gleichzeitig noch, die Hitzeentwicklung zu bremsen? Darüber hat meine NDR-Kollegin Nina Zimmermann mit Hermann Lotze-Kampen gesprochen. Er ist in Ostfriesland auf einem Bauernhof groß geworden, hat selbst Landwirt gelernt und beschäftigt sich heute wissenschaftlich mit diesen Wetterveränderungen. Am Potsdam-Institut für Klimafolgenforschung leitet er die Abteilung Klimaresilienz und Hermann Lotze-Kampen ist Professor an der Berliner Humboldt-Uni. Erste Frage an ihn. Vieles von dem, was wir gerade erleben, ist seit Jahren vorhergesagt. Gibt es denn trotzdem Entwicklungen, die schneller oder heftiger kommen, als die Forschung erwartet hat?
6: Ja, es gibt ein paar Anzeichen, dass sich die Erwärmung tatsächlich noch schneller entwickelt, als wir oder die Klimaforschung das vorhergesagt hat.

0: deutlich kühler ist als im Süden im Durchschnitt. Aber es ist auch so, diese Extreme, die treffen natürlich nicht jedes Jahr überall zu. Aber die Tatsache, dass wir jetzt extrem niedrige Flusspegelstände in Deutschland und quer durch Europa haben, zeigt ja, dass wir in weiten Teilen Europas, und das sagt ja auch der Copernicus-Bericht, extreme Temperaturen und auch niedrige Niederschläge hatten.
1: Und wenn solche Sommer häufiger werden, was müsste sich in Deutschland verändern, damit wir besser damit klarkommen? Das alleinige Hoffen, dass es regnet, was wir von Landwirten jetzt die letzten Tage gehört haben, das kann es ja nicht sein.
0: Ja, es gibt ja schon viele Pläne. Es gibt seit 2 Jahren eine Wasserstrategie. Es gibt in vielen Kommunen, auch in den Ländern, Aktivitäten, um Anpassungsmaßnahmen vorzubereiten. Zumindest gibt es die Pläne dafür. Aber ich glaube, wir müssen als Gesellschaft ins Handeln kommen, das ernst nehmen und zügig alle Aspekte, die der Klimawandelanpassung und auch der Emissionsvermeidung dienen, voranzubringen. Und da geht es um Hitzeschutz, da geht es um Verfügbarkeit, also Brunnen, Trinkwasserverfügbarkeit in den Städten, da geht es um Diversifizierung in der Landwirtschaft, da geht es um Niedrigwasserstrategien auf Flüssen für die Logistik. Wir merken ja, dass der Klimawandel, das werden wir dieses Jahr deutlich merken, wegen der Flusspegelstände, dass der Klimawandel direkt auf die wirtschaftliche Entwicklung zurückschlägt und damit uns alle betrifft.
1: Vieles lässt sich ja vielleicht anpassen. Städte können grüner werden, Landwirtschaft kann sich umstellen, Wasser kann anders verteilt werden. Aber wo kommen wir auch an Grenzen? Also was lässt sich irgendwann nicht mehr auffangen?
0: Naja, zu große Hitze ist tödlich für Menschen, ja, für ältere Menschen, für kranke Menschen, für Kinder. Also wenn es draußen zu heiß wird für körperliche Aktivität, dann ist es eben gesundheitsgefährdend. In bestimmten Regionen in der Landwirtschaft auf sehr sandigen Böden, wenn dauerhaft zu wenig Wasser da ist oder die Wasserbilanz negativ ist, also mehr verdunstet als durch Regen wiederkommt, wird man bestimmte Kulturen nicht mehr anbauen können. Allerdings müssen wir natürlich sagen, wir befinden uns in einem der reichsten Länder der Welt, immer noch in einem relativ gemäßigten Klima. Also mit einem gewissen Aufwand kann da schon einiges kompensiert werden. Aber zum Beispiel die Tatsache, dass möglicherweise Kraftwerke abgeschaltet werden müssen, weil das Kühlwasser nicht mehr da ist, da ist natürlich die Möglichkeit, das Energiesystem umzustellen, da sind wir ja auch schon auf dem Weg. Also ich glaube, wir haben hier in Mitteleuropa und vor allen Dingen in Deutschland schon viele Möglichkeiten, aber die müssen eben auch tatsächlich ernsthaft umgesetzt werden und im Grunde in alle Aktivitäten eingebaut werden. Also zum Beispiel die Verwendung des Sondervermögens, also neue Bauaktivitäten, Infrastruktur, Gebäude etc., die müssen natürlich konsequent auf Klimaanpassung und Emissionsvermeidung ausgerichtet werden.
1: Bei der großen Weltklimakonferenz in Paris vor über 10 Jahren hieß es below 2 degrees, also man wollte die Erwärmung der Welt auf unter 2 Grad beschränken. Ist das der Kurs überhaupt noch oder sind wir da schon jetzt auch mit den Zahlen dieses Sommers drüber hinaus?
0: Naja, wir sind bei der Emissionsentwicklung und beim Ambitionsniveau und der Emissionsvermeidung, also Umbau des Energiesystems, Umbau der Agrar- und Ernährungswirtschaft, sind wir nicht auf Kurs in Richtung unter 2 Grad, sondern immer noch deutlich über 2 Grad. Wir haben, das machen wir seit Jahrzehnten in der Forschung, wir haben Szenarien, es ist möglich umzusteuern. 2 Grad ist auf jeden Fall noch zu halten. 1,5 Grad ist eine sehr große Herausforderung, aber jedes Zehntelgrad zählt, wie wir gerne sagen, weil mit jedem Zehntelgrad Erwärmung steigen die Risiken von Extremereignissen und den ganzen negativen Auswirkungen. Das heißt, wenn wir 1,6 Grad nicht schaffen, sollten wir versuchen, 1,7 Grad zu schaffen. Und wir haben vieles davon in der Hand. Also Umbau des Energiesystems, Umbestellung der Ernährung. Und wir müssen diese Möglichkeiten nur nutzen. Und wir werden dadurch auch unsere Wettbewerbsfähigkeit stärken in Deutschland, in Europa, weil alle Länder der Welt vor diesen Herausforderungen stehen. Alle werden betroffen sein und längerfristig werden alle in Richtung Netto-Null-Emissionen gehen müssen.
2: Soweit Hermann Lotze-Kampen, Agrarökonom und Nachhaltigkeitsforscher. Und wir bleiben noch kurz beim Thema, denn die Folgen dieses Rekordsommers in Westeuropa sehen wir ja teilweise auch selbst direkt vor der Haustür. Auf Wiesen und in Wäldern, wo die Bäume durch die lange Trockenheit teilweise schon herbstlich aussehen. An manchen ist das Laub zum Teil jetzt schon braun und unter den Füßen knistert es, wenn wir einen Spaziergang durch einen Laubwald machen. Margareta Holzreiter aus der

0: ARD-Klimaredaktion weiß, was da gerade mit den Bäumen passiert.
1: Wenn die Bäume zu wenig Wasser bekommen, dann erreicht es die Baumkronen nicht mehr und die ersten Blätter werden welk. Um sich zu schützen und nicht noch schneller auszutrocknen, schließen die Bäume irgendwann die Spaltöffnungen ihrer Blätter, die eigentlich dafür da sind, CO2 aufzunehmen und Sauerstoff abzugeben. Bedeutet, sie können kaum noch Photosynthese betreiben. Und bleibt es dann eben so lange trocken, wie es jetzt mancherorts der Fall ist, dann werfen Bäume ihre Blätter, Früchte oder Äste sogar ganz ab, um sich zu schützen. Deswegen hat man auch jetzt schon an vielen Stellen das Gefühl, es wäre Herbst, obwohl es erst Mitte August ist. Vor allem bei ganz jungen Bäumen, die noch nicht so tiefe Wurzeln haben, da kann es wirklich schlimme Folgen haben. Die können nach so einer langen Trockenphase komplett absterben. Große, gesunde Bäume, die können sich oft wieder erholen. Und trotzdem wird man bei manchen Bäumen im nächsten Jahr Folgen bemerken. Zum Beispiel können die Kronen lichter sein, weil Teile der Kronen jetzt einfach absterben. Geschwächte Bäume sind außerdem anfälliger für Schädlinge und Krankheiten. Das heißt, wir werden auch mehr Bäume sehen mit Schädlingsbefall. So langfristig gesehen wird sich dann auch insgesamt verändern, wie unsere Wälder aussehen, weil sich eben die Pflanzen durchsetzen werden, die mit der Trockenheit gut umgehen können, während die anderen weniger werden.
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0: Bei der Deutschen Bahn sind Gewalttaten gegen Beschäftigte offenbar wieder mehr geworden. Fast 1000 Übergriffe soll es allein im ersten Halbjahr bei der DB Regio gegeben haben. Dass das Zugpersonal inzwischen fast wie bei Polizeieinsatzkräften mit Bodycams und teilweise stichfesten Westen ausgestattet wird, das sagt ja auch einiges darüber aus, wie sich deren Arbeitsalltag verändert hat. Zu den neuen Zahlen und der Gewalt gegen Zugbegleiter und Servicekräfte hat sich gestern der neue Bundesverkehrsminister Steffen Bilger geäußert, gemeinsam mit der DB Regio.
3: Für die Sicherheit gibt es viel zu tun. Zum einen geht es um mehr Personal. Auch als Reaktion auf die jüngsten Ereignisse hat die DB Sicherheit bereits das Personal aufgestockt. Dann die technischen Möglichkeiten mit Bodycams, hoffentlich dann auch bald mit der Möglichkeit der Audioaufzeichnung. Mehr Rückhalt auch für die Bahnmitarbeiter, dass sie wirklich wissen, die Gesellschaft steht hinter ihnen bei ihrer harten Arbeit und dann aber auch die Verfolgung derjenigen, die Straftaten begehen.
0: Bundesverkehrsminister Steffen Bilger nach einer Fahrt mit dem Regionalexpress von Pinneberg nach Kiel. Aber wie fühlt es sich an, mit diesem Risiko jeden Tag durch die Züge zu gehen, für die, die es in erster Linie betrifft? Das wollte Daniel Frevel vom NDR wissen und ist am vergangenen Freitag mit einem Zugbegleiter quer durch den Norden gereist.
4: Einen schönen guten Tag, sehr geehrte Reisenden. Die DB Regio Schleswig-Holstein begrüßt auch die Zugestiegenen hier im Regionalexpress 7 nach Kiel Hauptbahnhof bzw. nach Neumünster.
5: Zugbegleiter Nils Köster steht im leeren Fahrerhäuschen des hinteren Zugteils und spricht in ein Mikrofon. Heute ist so ein Tag, der für den 31-Jährigen unangenehm werden könnte, denn die Rendsburger Hochbrücke ist seit dem Morgen gesperrt wegen eines verirrten Kletterers. Die Zugfahrt von Pinneberg aus endet daher schon in Neumünster und dort müssen die Fahrgäste dann in einen Bus umsteigen.
6: Wenn Tag schon so startet, ist das nicht die größte Freude meinerseits, muss ich zugeben. Viele Leute sind nett, aber bei solchen Störungen sind doch einige Leute sehr ungehalten. Da wird man auch mal öfter bepöbelt, was das für ein Scheißladen hier ist.
5: Er beginnt seine Tour durch den Zug. Der ist an diesem Morgen um kurz nach 8 schon recht voll. In der ersten Klasse sitzen einige Dänen, die nach Kopenhagen wollen. Köster bringt ihnen nun schonend den Umweg bei.
6: In Münster, you have to change in a bus to Rendsburg. And from Rendsburg is another train.
5: Die Dänen nehmen ihr Schicksal gelassen hin, aber so friedlich sind Fahrgäste nicht immer. Köster musste in seinen 7 Jahren als Zugbegleiter schon Schlimmes erleben, wie er uns erzählt.
6: Ich habe selber schon Kinnhaken bekommen, eine Rippenprellung davongetragen, wurde angespuckt mit Bierdosen, Flaschen und diversen Gegenständen schon geschmissen. Getreten hier drin.
5: Erst vor kurzem verfolgte ihn ein Mann durch den halben Zug, als Köster ihn aufschrieb, weil er schwarz gefahren war. Das erzählt er uns bei einer kurzen Pause in Kiel. Köster floh damals in die Fahrerkabine.
6: Da hat er noch versucht, die Tür einzutreten. Ist also einfach nur so ein Panikgefühl. Ist also, nein, nicht Panik. Kommt er jetzt hier rein, hält die Tür. Hoffentlich hört das gleich auf.
5: Diese Vorfälle hinterlassen Spuren. Gerade die Erfahrung körperlicher Gewalt, berichtet Köster.
6: Es ist kein schönes Gefühl. Das ist eine Verletzlichkeit, die dann doch leider nach außen aufdringt und auch eine gewisse Scham gegenüber der Außenwelt denn, oder mir gegenüber auch, dass mir sowas passiert ist.
5: Die Bahn half ihm mit verschiedenen Angeboten und letztlich sei es das tolle Team gewesen und die vielen freundlichen Gespräche mit Fahrgästen, die es eben auch gäbe, die ihn dazu brachten, weiterzumachen. Aber er ist vorsichtiger geworden. Gerade ist er an einem Vierersitz angelangt. Dort sitzen zwei Männer. Einer hat die Füße auf dem gegenüberliegenden Sitz abgelegt.
4: Können Sie bitte einmal die Füße vom Sitz nehmen? Daneben. Alles klar. Okay.
5: Der Mann signalisiert, dass seine Füße nicht auf dem Polster, sondern am Rand des Sitzes liegen. Damit gibt sich Köster zufrieden. Generell diskutiere er nicht mehr in jedem Fall, sagt er später.
6: Ab einem gewissen Punkt lohnt es sich nicht mehr, wenn die Leute komplett ignorant sind. Denn ist irgendwann meine eigene Sicherheit, bevor das eskaliert. Und dann fällt das halt hinten rüber.
5: Spätestens seit im Februar ein Zugbegleiter aus Ludwigshafen nach einem Angriff eines Fahrgastes starb, steht die Sicherheit der Bahnmitarbeiter im Fokus. Das Unternehmen bietet Deeskalationstrainings und Selbstbehauptungskurse. Außerdem gibt es Notrufknöpfe, die Mitarbeiter mit sich tragen. Nils Köster hat außerdem seit einem halben Jahr eine Bodycam. Der Apparat in Smartphone-Größe baumelt auf Bauchhöhe an seinem blauen Jackett. Wenn er auf das Display drückt, dann aktiviert sich die Kamera und der Fahrgast sieht sich selbst. Wenn es brenzlig wird, kann Köster dann auf Aufnahme drücken. In einer Situation mit einem wütenden Schwarzfahrer habe ihm das schon geholfen.
4: Habe ich gesagt, Mensch, ich aktiviere jetzt die Kamera. Dann ist er ein bisschen leiser geworden, bis er dann verstummt hat und fand es gar nicht so toll, dass er sich denn selbst sieht und ist der Eskalation dann aus dem Weg gegangen.
5: Dass die Bahn nun auch den Einsatz von Kameras mit Ton testen möchte, findet Köster gut, denn oft passiere die Eskalation schon verbal. Außerdem wünscht er sich mehr Personal auf den Zügen, damit er in heiklen Situationen nicht mehr alleine ist. Auch das testet die Bahn derzeit in mehreren Modellprojekten. Und von den Fahrgästen erhofft sich Köster mehr Verständnis. Er könne nichts für Störungen und sei eben auch nur ein Mensch.
0: Ein Arbeitstag im Zug, bei dem die Sorge vor Übergriffen mittlerweile mitfährt. Daniel Frevel war unterwegs mit einem Zugbegleiter durch den Norden. Die Bahn will ihre Beschäftigten besser schützen, unter anderem mit Bodycams, mehr Personal bei Kontrollen und stichfesten Westen für Kundenbetreuerinnen und Kundenbetreuer. Ab Oktober sollen außerdem Bodycams mit Tonaufzeichnung zunächst in einem Pilotprojekt getestet werden. Nur alle 7 Jahre findet er statt, der traditionelle Grenzgang im mittelhessischen Biedenkopf. Ich sehe, Sie haben Fragen, wir haben Antworten. Der Grenzgang, das ist das gemeinsame Abwandern der dortigen ehemaligen städtischen Grenzsteine und damit eines der größten Volksfeste in der Region. Jetzt sind es nur noch wenige Tage, bis das Volksfest beginnt und die Stadt putzt sich heraus. Anna Spieß vom Hessischen Rundfunk war in Biedenkopf und hat mit den Menschen gesprochen, die dort fleißig mit anpacken.
7: Anhänger voll mit Fichtenzweigen. Dazu schwitzende Männer, die sie am Brunnen in der Biedenkopfer Oberstadt abladen. Wer diese Woche hierher kommt, kann nahezu stündlich beobachten, wie sich Biedenkopf verändert. Wir holen den Wald in die Stadt, höre ich immer wieder. Der komplette Marktplatz wird nochmal gereinigt. Fahnen und Girlanden werden von den umstehenden Fachwerkhäusern gespannt. Und auch die kleinen Gässchen, durch die später der eigentliche Grenzgang führt, werden von den rund 4000 ehrenamtlichen Vereins-, Burschen- und Mädchenschaftsmitgliedern geschmückt. Die Männer sind seit 8 Uhr morgens auf den Beinen. Einer von ihnen ist Hans-Werner Wehn, Mitglied der Männergesellschaft Oberstadt.
8: Heute beginnen die Schmückarbeiten, um die Oberstadt in festlichen Glanz zu bringen. Und der erste Step ist, dass die Männergesellschaft rausfährt in den Wald und dort werden Fichtenzweige geschlagen, mit dem dann ab heute Nachmittag unsere Frauen entsprechend Girlanden binden, die zwischen den Häusern aufgehangen werden.
7: Dafür ist vor allem Elke Kaufmann zuständig, erste Führerin der Oberstädter Frauen. Sie ist heute Morgen schon in ihrem Ortsteil unterwegs und verteilt Ablaufpläne und Anstecker für die älteren Menschen aus Biedenkopf. Später wird sie hier mit den Frauen und Mädchen aus dem Ort Girlanden aus Fichtenholz binden. Insgesamt rund 250 Meter lang.
9: Es macht einfach Spaß. Wir sitzen da gemütlich hier, wir singen auch und wir müssen Sträußchen für die Führer, für die Jacken binden. Das machen wir Mittwochnachmittag. Das sind auch mit den Mädels zusammen an die 80 Stück. Und das findet dann alles bei uns im Garten statt, weil wir ziemlich zentral wohnen hier in der Oberstadt.
7: Man merkt, die ganze Stadt ist mit Feuereifer dabei. Von der Kritik im Vorfeld an einem Teil der Tradition wollen sich die Menschen hier die Vorfreude nicht nehmen lassen. Es geht um eine umstrittene Figur beim Grenzgang, die mit schwarz angemaltem Gesicht, sogenanntem Blackfacing, dargestellt wird. Das soll hier bei den Vorbereitungen keine Rolle spielen. Alle wollen ihren Vorplatz, ihr Haus für den Grenzgang schön machen. Viele nehmen sich diese Woche extra Urlaub. Sogar das ehemalige Stadttor am Marktplatz, die Stadtgasse hoch zur Oberstadt, wurde nachgebaut. Das ist der Verdienst von Erich Frankenberg. Er war selbst schon mehrfach Führer der Männergesellschaft Stadtgasse und ist bis heute als Ehrenführer aktiv.
10: Mein sogenanntes Baby war dieses Stadttor. Das Stadttor ist jetzt seit 1984, steht das hier, nach dem Nachbau. Und ist aus Styroporblöcken, die damals bei der heimischen Industrie gefertigt wurden. Ja, und dann hatte ich das Glück, dass mein Vater talentiert als Maler war, der dann die Blöcke in Stein umgewandelt hat.
7: Und so führt jetzt eine Nachbildung des historischen Stadttors ab Donnerstag zigtausende Grenzgängerinnen und Grenzgänger vom Marktplatz aus, wo das Spektakel mit den Grenzgangsvereinen und Pferdestaffeln beginnt, hoch in die Oberstadt Biedenkopf bis in den Wald, wo es dann heißt, der Stein, die Grenze in Ewigkeit.
0: Jetzt wissen Sie das, dank Anna Spieß. Der neue freiwillige Wehrdienst in Deutschland gilt seit Anfang des Jahres und das heißt auch, mehr Soldatinnen und Soldaten müssen ausgebildet werden. Dafür braucht die Bundeswehr geeignete Standorte. Bei 5 Standorten in Rheinland-Pfalz, Baden-Württemberg, Nordrhein-Westfalen und Hessen hat das Verteidigungsministerium jetzt konkretere Pläne vorgelegt. Kirsten Girschick berichtet.
11: Die Bundeswehr will mehr Soldaten ausbilden. Und braucht deshalb auch Kapazitäten für diejenigen, die den neuen freiwilligen Wehrdienst absolvieren. Dabei geht es um Liegenschaften, die eigentlich im Rahmen von Konversionsprojekten den entsprechenden Kommunen für andere Zwecke überlassen werden sollten. Bei 5 ehemaligen Kasernen hat das Verteidigungsministerium nun seine Planungen konkretisiert, diese Liegenschaften für den neuen Wehrdienst zu nutzen. Entsprechende Gespräche wurden bereits mit den jeweiligen Kommunen in Rheinland-Pfalz und Baden-Württemberg geführt. Für die ehemalige Kurpfalz-Kaserne in Speyer und die ehemalige Unteroffizier-Krüger-Kaserne in Kusel sowie die ehemalige Graf-Stauffenberg-Kaserne in Sigmaringen sollen die nächsten Schritte in sogenannten Letters of Intent festgehalten werden. Die Liegenschaften sollen möglichst bald danach wieder in militärische Nutzung übergehen. Für die ehemalige Kanal-Van-Wessem-Kaserne in Soest in Nordrhein-Westfalen und die ehemaligen Ray-Barracks in Friedberg in Hessen stehen die Gespräche noch an. Dabei sollen die Interessen aller Beteiligten zur zukünftigen Nutzung der Liegenschaften diskutiert werden. Das Bundesverteidigungsministerium betont allerdings, mit diesen vorbereitenden Schritten sei noch keine Stationierungsentscheidung verbunden.
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12: Mit Nele Hüpper. Bei den Leichtathletik-Europameisterschaften in Birmingham in England gab es zum Auftakt direkt die ersten Medaillen für die deutschen Athletinnen und Athleten. Martin Roschitz fasst den ersten Tag zusammen.
13: Toller Auftakt für das deutsche Leichtathletik-Team mit Silber und Bronze. Ganz starkes Finish von Florian Brem über 5000 Meter. Auf der Zielgeraden konnte ihn nur noch der norwegische Superstar Jakob Ingebrigtsen überholen. Brem überglücklich mit dem zweiten Platz.
14: Es ist Wahnsinn, dass ich jetzt hier stehe. Ich habe davon immer geträumt. Also ganz ehrlich, ich gehe oft laufen und dann, wenn ich nichts zu tun habe, dann tagträumt man ein bisschen und man stellt sich dann vor auch, was man im Interview sagt und wie man alles toll erklären kann. Und jetzt stehe ich hier und weiß ehrlich gesagt nicht, was ich sagen soll.
13: Zuvor hatte Kugelstoßerin Yemisi Mabry die erste Medaille für den DLV geholt. 19,5 Meter reichten zum dritten Platz hinter der Niederländerin Jorinde van Klinken und deren überragender Landsfrau Jessica Schrilder, die Kugel über einen Meter weiter stieß als ihre Konkurrentinnen. Schrilder in dieser Form nicht zu schlagen von Olympiasiegerin Yemisi Mabry.
15: Ich glaube, ich hatte den Fokus auf mir selber und habe einfach versucht, jeden Stoß als neue Chance zu nehmen. Und ja, manche Stöße sind mir gut gelungen und mit 19,50 bin ich super zufrieden und mit der Bronzemedaille vor allem.
13: Etwas enttäuschend der Auftritt von Sprinterin Gina Lückenkämper. Für die Europameisterin von 2022 war bereits im 100-Meter-Halbfinale Endstation. Trotzdem ist der EM-Start für Team Germany geglückt.
12: Bei den Schwimmeuropameisterschaften in Paris konnten die Freiwasserathletinnen und Athleten überzeugen und auch zum Start der Wettbewerbe im Becken gab es die erste Medaille. Der Weltmeister und Weltrekordler über die 400 Meter konnte sich mit der 200 Meter Freistilstaffel Bronze sichern. Lars Becker.
16: Großer Jubel bei der deutschen 4x200 Meter Freistilstaffel der Männer, tiefe Enttäuschung beim deutschen Frauenquartett. Die Männer um Lukas Mertens und Schlussschwimmer Cornelius Jahn holten hinter Großbritannien und Frankreich mit Bronze in deutscher Rekordzeit die erste Medaille für die Beckenschwimmer in Paris. 500stel fehlten zu Silber. Eine Winzigkeit fehlte dagegen den Frauen um Nina Holl zum Podium. Die Staffel schwamm zwar auch deutschen Rekord, aber Nicole Meyer verlor den Schlussspurt gegen Ungarn und Russland um 5 bzw. eine einzige 100stel Sekunde. Gold sicherte sich ebenfalls Großbritannien. Im dritten Finale mit deutscher Beteiligung belegten Cedric Büssing und Finn Hammer über 400 Meter lagen die Plätze 4 und 5. Für den dritten deutschen Rekord sorgte Luca Armbruster im Halbfinale über 50 Meter Schmetterling. Neben Armbruster haben auch Lise Seidel über 200 Meter Rücken und Melvin Imudu über 100 Meter Brust das Finale erreicht.
12: 20 Jahre nach den Weltreiterspielen kehrt die Reitweltmeisterschaft nach Aachen zurück. Mit dem Mannschaftswettbewerb in der Dressur geht es heute auch so richtig los. Und wann immer es ins Viereck geht, liefert Deutschland verlässlich ab. Gold bei den Olympischen Spielen in Paris und auch der Titel bei den letzten Europameisterschaften. Ist die Goldmedaille jetzt bei der Heim-WM nur reine Formsache? Eine Antwort von Jörg Tegelhütter.
17: Nein, das ist sie trotz Heimvorteil ganz sicher nicht. Denn Deutschland fehlt nach dem Abgang von Doppel-Olympiasiegerin Jessica von Bredow-Werndl und ihrer Dallera ein zweites Weltklassepaar. Isabel Werth verkörpert mit ihrer Stute Wendy Topniveau, aber Frederik Wandres und Katharina Hemmer müssen schon richtig gute Tage im Dressurviereck haben, um die Equipe auf Goldkurs zu halten. Den geringsten Druck hat wahrscheinlich der WM-Debütant und Startreiter Raphael Netz. Demgegenüber steht eine starke und vor allem sehr erfahrene Mannschaft aus Großbritannien mit der Weltmeisterin Lottie Fry an der Spitze. Also es wird, glaube ich, ein enges Rennen, aber vor einem Jahr bei den Europameisterschaften gab es eine ganz ähnliche Konstellation und damals gewann Deutschland am Ende Gold.
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0: Das waren die Meldungen vom Sport in der ARD-Infonacht mit Nele Hüpper.

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1: Um 0.30 Uhr mit Olaf Knapp. In Kolumbien melden die Behörden nach dem schweren Erdbeben immer mehr Todesopfer. Nach aktuellen Angaben kamen mehr als 110 Menschen ums Leben. Außerdem gab es viele Verletzte. Noch immer suchen Einwohner und Rettungskräfte in den Trümmern nach Überlebenden und Toten. Vielerorts sind die Stromversorgung und die Mobilfunknetze ausgefallen. Präsident de la Espriella teilte mit, dass mehr als 60 Gebäude eingestürzt sind und 1500 Wohnhäuser beschädigt wurden. Der Staatschef hat den Notstand ausgerufen und will alle 2 bis 3 Stunden über die aktuelle Lage informieren. Die neue Einheit der Bundespolizei für die Drohnenabwehr soll deutlich ausgebaut werden. Innenminister Dobrindt hat eine entsprechende Weisung angekündigt. Statt 130 Einsatzkräften soll die Drohnenabwehr demnach künftig 300 Mitarbeiter bekommen. Damit die Beamten bei Bedarf schnell und flexibel vor Ort sein können, soll es außerdem 8 statt nur 4 Standorte geben. Vor knapp einer Woche war auf dem Flughafen Leipzig-Halle eine mit Sprengstoff und Zünder bestückte Drohne entdeckt worden in der Nähe ukrainischer Transportflugzeuge. Der oberste Gerichtshof in Russland hat die liberale Oppositionspartei Jabloko von der Parlamentswahl im September ausgeschlossen. Jabloko ist als einzige Partei gegen den Krieg in der Ukraine. Aus Frankfurt am Main, Eberhard Nembach.
2: Für Frieden und Freiheit ist der Wahlslogan von Jabloko. Die Partei kommt gerade bei jungen Leuten gut an. Hunderte waren zum Gerichtsgebäude gekommen, um die Partei zu unterstützen. Viele Oppositionelle, die inzwischen im Ausland im Exil leben, hatten zuletzt zur Wahl von Jabloko aufgerufen, darunter die Witwe von Alexei Nawalny. Das dürfte im Kreml für verstärkte Aufmerksamkeit gesorgt haben. Die Putin-treue Kleinpartei Rodina klagte gegen Jabloko und bekam Recht.
1: US-Präsident Trump hat angeordnet, die Impfempfehlungen für Kinder zu überarbeiten. Künftig sollen Impfungen auf mehrere Arzttermine verteilt werden. Außerdem sollen Wirkstoffe, die bisher kombiniert worden sind, aufgeteilt werden. Das betrifft zum Beispiel das Kombivakzin gegen Masern, Mumps und Röteln. Trump hat die Maßnahmen mit einem möglichen Zusammenhang zwischen Impfungen und Autismus begründet, obwohl das von der Wissenschaft widerlegt ist. Experten warnen, dass Kinder zwischen den Terminen an vermeidbaren Krankheiten erkranken könnten. Das Wetter in Deutschland. Nachts ist es fast überall trocken. Es gibt noch letzte Schauer, Tiefstwerte 19 bis 7 Grad. Am Tage oft heiter, im Norden zeitweise dichtere Wolken, im Süden einzelne Schauer oder Gewitter, 18 Grad in Nordfriesland bis 34 Grad am Oberrhein. Das waren die Nachrichten.
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3: Und da haben wir gerade nur noch 2 Meldungen für Sie. A7 Kassel Richtung Hannover, zwischen Kassel Nord und Hedemünden 6 Kilometer Stau nach einer Sperrung. Und die A96 München Richtung Lindau ist zwischen Memmingen Nord und Altrach wegen einer Nachtbaustelle noch circa bis 4 Uhr gesperrt.
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3: Mit Tom Westerholt am Mikrofon. Ich grüße Sie. Jetzt geht es hier bei uns um den Kampf gegen Geldwäsche und Steuerbetrug. Dafür ist der Zoll zuständig und der soll es in Zukunft einfacher haben. So steht es in einem neuen Gesetz, das die Bundesregierung am Mittwoch verabschieden will und das dem ARD-Hauptstadtstudio vorliegt. In Zukunft soll der Zoll demnach hohe Vermögenswerte beschlagnahmen können, wenn deren Herkunft unklar ist. Gabor Halas berichtet.
4: Vor allem geht es um Vermögen von mehr als 100.000 Euro, um die Rolex und den Porsche, sagt der Finanzminister plakativ. Lars Klingbeil möchte, dass der Zoll Autos, Luxusuhren und Schmuck einziehen kann, wenn die Besitzer nicht nachweisen können, dass sie die rechtmäßig erworben haben. Der Zoll freut sich über so ein Gesetz, hat lange darauf gewartet. So sieht es Tino Igelmann, Chef des Zollkriminalamtes.
5: Wir haben sehr viele Kontroll- und Prüfungsaufgaben, sei es beispielsweise an den Grenzen, auch im Inland oder im Bereich der Finanzkontrolle Schwarzarbeit. Und da kann es immer mal wieder sein, dass wir feststellen, dass jemand Vermögenswerte hat, die einfach nicht zu seinen regulären Einkommen beispielsweise passen oder auch Unternehmen, die über große Vermögenswerte verfügen, obwohl die Bilanzen das nicht hergeben.
4: Hier kehrt sich die Beweislast um. Bislang musste der Zoll bei einem Verdacht belegen, dass etwas nicht stimmt. Und jetzt kann er hingehen und sagen, wir nehmen euer Auto, ihr weist bitte innerhalb einer Frist nach, dass alles okay war.
5: Wenn wir erst einmal im Strafverfahren sind und letztendlich dann auch am Ende des Tages nachgewiesen haben, dass hier möglicherweise eine Straftat vorliegt, dann sind die Vermögenswerte oftmals schon abhanden gekommen. Und so haben wir die Möglichkeit, sehr frühzeitig dort anzusetzen, wo es der Gegenseite so richtig wehtut. Deswegen ist das wirklich ein sehr sinnvolles Instrument, was wir in Zukunft wahrnehmen können.
4: Wenn jemand Sozialleistungen bezieht, aber ein sehr teures Auto fährt, dann kann so ein Verdacht aufkommen. Denn es stellt sich die Frage, woher kommt das Geld? Oder organisierte Kriminalität, zum Beispiel durch Clanstrukturen, sind ein Ziel. Da geht es darum, mögliche Geldwäsche zu bekämpfen.
5: Beispielsweise im Bereich des Einfuhrschmuggels von Kokain aus Südamerika nach Deutschland. Da werden hohe Summen generiert, die Gelder müssen gewaschen werden, sie müssen legal in die Vermögenskreisläufe eingebracht werden. Und insbesondere in diesen Fallkonstellationen versprechen wir uns durch dieses Instrument eine noch sehr viel effektivere Kriminalitätsbekämpfung.
4: Aber es gibt auch Kritik. Die Bürgerbewegung Finanzwende zweifelt, ob wirklich die großen Fälle so ermittelt werden und fragt, was ist eigentlich mit Unternehmen und Banken? Die Grünen begrüßen das neue Gesetz.
6: Die großen Fische wird man damit wahrscheinlich noch nicht hinbekommen, aber es ist ein guter Zwischenschritt.
4: Sagt die Finanzpolitikerin Katharina Beck, doch es reicht ja nicht.
6: Geldwäsche ist halt wirklich härteste Kriminalität. Da geht es um Menschenhandel und andere wirklich schlimme Dinge. Und dass jetzt eben kritisiert wird, dass Banken oder größere Wohlhabende nicht belangt werden, liegt an dem Punkt, dass natürlich bei der Finanzkriminalität hier die Steuerkriminalität total ausgespart bleibt.
4: Und deswegen fordert sie, dass der Zoll verstärkt mit Steuerfahndern zusammenarbeiten soll.
3: Berichtet Gabor Hallas.
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3: 64 Milliarden Euro. So hoch beziffert der Deutsche Gewerkschaftsbund DGB den Schaden, den Unternehmen durch eine Umgehung des Mindestlohns in den vergangenen 10 Jahren verursacht haben. Die Leidtragenden sind die Beschäftigten selbst, aber auch Sozialkassen und der Staat. Mein NDR-Kollege Tim Krohn hat darüber mit Jürgen Webermann aus unserer Info-Wirtschaftsredaktion gesprochen und ihn zunächst gefragt, wie der DGB denn auf diese Zahlen gekommen ist.
7: Ja, der DGB bezieht sich auf Daten des sozioökonomischen Panels. Das ist eine Langzeitstudie, in der Forscherinnen und Forscher 30.000 Menschen jedes Jahr befragen. Daraus lassen sich eben durchaus auch Rückschlüsse ziehen auf die soziale Lage, auf Arbeitszeiten, auf Einkommen und so weiter. Und aus diesen Angaben leitet der DGB jetzt ab, dass, wenn man sich die Arbeitszeiten und die Löhne anschaut, rund 2 Millionen Menschen nicht den Lohn bekommen haben, der ihnen zusteht, dass sie also unter dem Mindestlohn verdient haben. Es fehlen nach diesen Berechnungen bis zu 2,40 Euro pro Stunde. Der Mindestlohn liegt ja derzeit bei 13,90 Euro und er darf nur in absoluten Ausnahmen unterschritten werden. 2 Millionen, diese Zahl ist schon sehr hoch der Betroffenen. Insgesamt arbeiten in Deutschland zwischen 5 und 6,5 Millionen Menschen zum Mindestlohn.
8: Um es zu verstehen, daraus leitet der DGB dann den Schaden ab.
7: Ja genau, die Hochrechnung lautet grob, dass 2 Millionen betroffen sind, die in den vergangenen 10 Jahren insgesamt 35 Milliarden Euro an zusätzlichem Lohn hätten bekommen müssen. Das ist der größte Posten und träfe das zu, dann wären den Sozialkassen grob gerechnet 22 Milliarden entgangen und dem Staat, da geht es dann um die Einkommenssteuer, rund 7 Milliarden Euro. Das sind dann die genannten 64 Milliarden Euro.
8: Wie belastbar ist diese Hochrechnung?
7: Ja, insbesondere die Ableitung der Steuern und Abgaben ist eine extrem komplexe Sache. Und bei Minijobs zum Beispiel, da spielt dann auch mit rein, da ist das Steueraufkommen sehr gering. Also die Zahlen erscheinen insgesamt doch etwas plakativ, finde ich. Die Arbeitgeberverbände gehen darauf jedoch gar nicht ein. Sie sagen aber, bei der Bewertung dieser Zahlen sei, so wörtlich, Sorgfalt geboten. Die Daten, die könnten ungenau sein, die Arbeitszeiten seien möglicherweise nicht immer sauber erfasst worden, aber man stehe zum gesetzlichen Mindestlohn und dort, wo dagegen verstoßen werde, müsse der Staat handeln. Dass es Verstöße gibt, das räumt auch der Arbeitgeberverband ein und das haben auch Prüfungen von Unternehmen durch den Zoll ergeben.
8: Gibt es da genauere Zahlen?
7: Ja, die gibt es durchaus. Zuständig beim Zoll ist die sogenannte Finanzkontrolle Schwarzarbeit und deren Erkenntnisse fließen auch in den Bericht der Mindestlohnkommission ein. Da sitzen dann Arbeitgeber, Gewerkschaften und Wissenschaftler, um über die Höhe und Angemessenheit von Mindestlöhnen zu beraten. Und laut Kommission gab es 2024 mehr als 6.000 Verstöße gegen das Gesetz bei etwas mehr als 25.000 Kontrollen. Meist ging es da um Dokumentationspflichten, die nicht eingehalten wurden. Das sind dann eben tatsächlich fehlende oder auch falsche Angaben zu Arbeitszeiten. Und manchmal stieß der Zoll sogar auf einvernehmliche Absprachen, dass Mitarbeiter eben unterhalb des Mindestlohns bezahlt werden sollen, was auch ein Verstoß wäre. Und die Frage lautet jetzt, wie hoch ist die Dunkelziffer? Denn der Zoll, der kann auch nur punktuell kontrollieren und für flächendeckende Überprüfungen, da ist er gar nicht ausgestattet. Das betont auch der DGB. Und deshalb ist ganz klar, die Zahlen der Gewerkschaft, das sind Hochrechnungen, aber auch die haben jetzt schon eine Debatte angestoßen. Die Arbeitgeber jedenfalls sagen, der beste Weg, Verstöße zu verhindern, sei beim Mindestlohn mit Augenmaß und mit Rücksicht auf die Wirtschaftslage vorzugehen. Die Gewerkschaften sehen das naturgemäß anders. Sie fordern deutlichere Anhebungen. Die nächste Anpassung des Mindestlohns, die steht jetzt am 1. Januar an. Dann soll der Lohn auf 14,60 Euro steigen, also um 70 Cent.
3: Das sagt Jürgen Webermann aus der NDR-Info-Wirtschaftsredaktion. Das Schloss Bellevue und der deutsche Bundespräsident, das gehört eigentlich zusammen. Aber der Amtssitz unseres Staatsoberhaupts, dieses weiße Schloss im Herzen des Berliner Tiergartens, muss grundsaniert werden. Für 8 Jahre zieht der Präsident oder nach ihm vielleicht bald ja auch die Präsidentin, deshalb in einen Neubau und damit auch alles, was zum Amt dazugehört und Deutschland repräsentiert. Die Küche für Staatsbankette, Staatsgeschirr und dazu Standarte, Akten und Bibliothek. Eine ganze Menge Krempel also. Tina Handel blickt in der ARD-Reportage Bye Bye Bellevue hinter die Kulissen dieses ganz besonderen Umzugs.
9: Bellevue, das muss man so sagen, hat nicht alle Untertassen im Schrank. Bei der Inventur vom Umzug fehlte so einiges. Deckel, Teller, Suppentassen. Anderes hat sich wieder angefunden, als man in alle Schränke schaute, erzählt Hausintendant Ronny Archut.
10: Und überraschenderweise haben sich dann auch die fehlende Zuckerdosendecke wiedergefunden, die lange Zeit vermisst waren. Also so ein Umzug hat natürlich auch was Gutes, fast wie zu Hause.
9: Allein 500 Kisten mit Geschirr, Besteck und Tischdecken sind umgezogen in den neuen Amtssitz. Insgesamt 3000 Kartons und etliche Möbel. Das alles ist nötig, weil Bellevue 8 Jahre lang saniert wird. Es regnet durchs Dach, im Keller rostige Rohre. Die Sanierungsbeauftragte von Bellevue, Anja Hespenheide, sagt, so geht's nicht mehr.
11: Und man weiß auch nicht aktuell, ganz ehrlich, was fällt als nächstes aus. Also wenn jetzt nicht endlich saniert wird, kann man das auch nicht mehr garantieren, ob eine Decke einstürzt, ob die Toiletten dicht gemacht werden müssen oder was weiß ich. Das ist also schon dringend.
9: Die hohen Sanierungskosten von mindestens 600 Millionen Euro entstehen aber auch, weil das Schloss sicherer werden soll. Explosionsfeste Fenster und Fassade, ein neues Wachgebäude, unterirdische Anlagen. Mitte August beginnen die Vorarbeiten für die Baustelle. Der neue Amtssitz ist ein buntes Hochhaus direkt an der Spree, nahe dem Hauptbahnhof. Dort müssen sich alle noch an die Abläufe gewöhnen, so schildert es Protokollchefin Maike Liebschner. Vor allem daran, dass es für alle Gäste nur 3 Fahrstühle gibt.
12: Das werden wir üben müssen und wir werden das üben, aber auch andere Einrichtungen, Veranstaltungslocation. Das Kanzleramt verfügt über Fahrstühle. Wir haben das erprobt und auch da funktioniert das. Insofern, ich bin da zuversichtlich.
9: Bundespräsident Frank-Walter Steinmeier wird nur wenige Monate hier residieren. Im Januar wird ein neues Staatsoberhaupt gewählt und er oder sie zieht ein paar Wochen später ins Amtszimmer im Hochhaus.
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3: Ja, es wird nochmal wieder heißer in Deutschland in den kommenden Tagen. Glücklich kann sich da jeder schätzen, der sein Zuhause kühl halten kann oder kühle Orte in der Nachbarschaft hat, zum Beispiel einen Kleingarten. Eine neue Studie des Econix Institutes aus Brandenburg zeigt den starken Zusammenhang zwischen grüner Vegetation, Wasser- und Temperaturunterschieden. Und Kleingärten zählen demnach zu den wichtigen kühlen Oasen in der Stadt. Abkühlung ist dabei sogar nur eine der vielen Leistungen der Schrebergärten. Astrid Wulff und Max Fallert haben in Dresden eine Kleingartenanlage besucht, die besonderen Wert auf die Nachhaltigkeit in der Parzelle legt.
13: Dieser Kleingarten im Süden von Dresden sieht anders aus als eine gewöhnliche Sparte. Es fehlen die Zäune, die geraden Wege und die klar abgetrennten Bereiche für Beerensträucher und Gemüse. Alles ist hier deutlich wilder. Und das ganz bewusst, erzählt Sven Carsten Kaiser, Vorstand des Kleingartenvereins Aronia.
14: Wir haben halt von Anfang an unsere Pächter aufgefordert, natürliche Strukturen zu wählen, geschwungene Wege. Wir fördern bestimmte Pflanzen, die besonders wichtig und wertvoll sind für die einheimische Insektenwelt.
13: Der Verein legt Wert auf naturnahes Gärtnern. Neben dem wilden Äußeren und einer großen Vielfalt an Pflanzen heißt das, keine Pestizide, keine künstlichen Dünger und kein Torf. Dafür wird der Boden so viel wie möglich mit Pflanzenverschnitt gemulcht.
14: Es schützt vor allen Dingen das Bodenleben. Also das Bodenleben braucht Feuchtigkeit. Und wenn die Feuchtigkeit raus ist aus dem Boden, also dann fliehen die Würmer und auch die Mikroorganismen. Ja, und die müssen halt geschützt werden, damit die im Boden ihr Werk verrichten können und dass unsere Pflanzen eben gut gedeihen können.
13: Wer mulcht, muss weniger gießen und spart kostbares Wasser. Sparsamer Umgang mit Ressourcen ist auch eine Besonderheit des naturnahen Gärtnerns. Allerdings kommt das wilde Äußere nicht bei allen gut an. Direkt neben Aronia liegt ein anderer Kleingartenverein, wo die Pächter mitunter skeptisch auf die Nachbarn blicken, erzählt die Vorsitzende Ines Schlatter. Die Sorge vor zu viel Natur gehe um.
15: Na, dass dann alles sich ausbreitet, überall Beikraut, Unkraut kommt und dass das ungepflegt aussieht. Also hier sind schon Leute, die so einen klassischen Kleingarten wollen.
13: Die Gärtnerin selbst freut sich aber über die Nachbarschaft und die Expertise, die die naturnahen Gartenfreunde mitbringen.
15: Also ich profitiere sehr von dem Wissen von dem Nachbarverein, weil ich einfach immer fragen kann und unheimlich viel lerne jedes Mal, wenn ich da irgendwie hingehe.
13: Kleingärten bringen Auszeit, Erholung und gesundes Essen für die Gärtner. Sie stärken die Vielfalt an Insekten, Bestäubern und Vögeln. Und im Angesicht der Klimakrise helfen sie doppelt, erklärt Pierre Ibisch, Professor für Systemökologie an der Hochschule für nachhaltige Entwicklung Eberswalde.
16: Ja, das ist eigentlich das Schöne, dass das alles günstig zusammenwirkt. Also dort, wo wir in Städten mehr Grün haben, mehr Vegetation, ist mehr Wasser gespeichert, es wird kühler. Und dann bedeutet halt Wachstum von Vegetation, auch Festlegung von Kohlenstoff in den Pflanzen, aber dann auch im Boden. Und entsprechend können in Städten diese Kleingärten zum natürlichen Klimaschutz beitragen.
13: Kleingärten entziehen der Luft dauerhaft CO2 und kühlen die Umgebung um ein paar Grad. Aber es komme auch auf die Bewirtschaftung an, sagt der Experte.
16: Da ist schon klar festzustellen, dass naturnäher bewirtschaftete Gärten mit Baumbestand und weniger Bebauung einen besseren Effekt haben.
13: Wissenschaftler Ibisch fordert, dass Kleingärten als wichtige grüne Oasen in der Stadtplanung stärker gefördert werden. Die naturnahen Gartenfreunde aus Dresden hoffen auf viele Nachahmer für ihre Art des Gärtnerns.
3: Die aktuelle Trockenheit in Deutschland ist ein großes Problem, auch in der Landwirtschaft. Denn wenn Auen austrocknen und Grundwasserreserven schrumpfen, können natürlich auch die Erträge der Bauern zurückgehen. Im Südosten Schleswig-Holsteins macht sich der viel zu heiße und viel zu trockene Sommer jetzt schon bemerkbar. Thorsten Philips vom NDR hat sich dort umgeschaut.
17: Ein Feld an der Grenze zwischen Mecklenburg-Vorpommern und Schleswig-Holstein. Landwirt Henning Aholz hat seinen Trecker mit einer Riesenhacke ausgerüstet und fährt durch das abgeschnittene Gras. Es soll aufgelockert werden, damit es schnell zu Heu trocknen kann. Das aktuelle Sonnenwetter ist dafür ideal, gleichzeitig aber auch ein Problem, denn durch die fehlenden Niederschläge sind seine Erträge deutlich zurückgegangen, auch bei der laufenden Getreideernte.
18: Und wenn das Wasser fehlt, dann ab Mittag ziehen die Pflanzen sich zusammen, die Blätter rollen sich zusammen. Und es ist so wie im Garten, der Rasen oder das Gras oder die Grasnarbe verbrennt und zieht sich zurück. Wird immer kleiner und weniger.
17: Seine Pflanzen würde er gerne besser schützen, kann es aber nicht.
18: Ja, ich bin mein Leben lang schon machtlos. Gewöhnen tut man sich nicht dran. Und wenn ich jetzt so durch die Gegend gehe oder fahre, tut es schon ein bisschen weh. Mir genauso wie den Pflanzen auch.
17: An der Westküste Schleswig-Holsteins sind die Böden noch etwas besser mit Feuchtigkeit versorgt, da hier ausreichend Regen von der Nordsee ankommt. In der Mitte des Landes reicht es jedoch nicht mehr, sagt Klaus-Peter Lucht, der Vorsitzende des Bauernverbandes Schleswig-Holstein.
19: Naja, bei uns auf der Geest, wenn man so Richtung Nordhof guckt, Neumünster, leichte Böden und die Aussaat war super alles, aber dort haben wir einfach weniger Niederschlag gekriegt. Und das hat zu Mindererträgen geführt, wo wir jetzt vielleicht in Normaljahren 6 bis 7 Tonnen pro Hektar geerntet hätten und jetzt sind wir bei 3 bis 4. Und das ist sehr enttäuschend.
17: Noch schlimmer sieht es aktuell im Osten des Landes entlang der Küste aus.
19: Und die Ostküste ist, glaube ich, und auch Lauenburg noch sehr viel schlimmer betroffen, weil dort einfach zu wenig Wasser angekommen ist. Auch die Gerste, die Wintergerste ist dort ganz ordentlich gelaufen, aber alles andere ist eher ziemlich mau.
17: Christian Stoß ist Getreidelandwirt aus der Nähe von Ratzeburg und hat sich bisher sogar über die Trockenheit gefreut. Denn wenn es nicht regnet, ist das geerntete Getreide genau richtig für das Silo.
20: Wir haben dadurch eigentlich gar nicht in diesem Jahr getrocknet. Also wir konnten das Getreide und auch den Raps jetzt immer trocken ernten und so Trocknungskosten doch uns ersparen, ja.
17: Doch nun fehlt der Regen für alle weiteren Feldfrüchte wie Mais, Zuckerrüben und Kohl, die erst im Oktober fällig werden, erzählt Bauer Henning Aholz.
21: Für die würde jetzt kommender Regen, der eigentlich noch nicht in Sicht ist, ja noch Ertrag bringen. Wenn das jetzt die nächsten 14 Tage, 3 Wochen nicht regnet, nicht nennenswert, würden diese Pflanzen auch minder Erträge bringen und leiden.
17: Hoffen und beten ist das Einzige, was ihm und den anderen Landwirten bleibt, sagt Henning Aholz. Er geht davon aus, dass sich Verbraucherinnen und Verbraucher auf höhere Preise für Nahrungsmittel einstellen müssen.
3: Ein Beitrag von Thorsten Philips.
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3: Basketball mit Freunden, Sommer am See, Punkbands und Berlin, Bier im Jugendzentrum. Für den 15-jährigen Ivo könnte das Leben Ende der 1990er Jahre tatsächlich das leichteste der Welt sein. So heißt nämlich der neue Roman von Christian Dittloff. Aber mitten in dieser scheinbaren Leichtigkeit des jugendlichen Seins taucht plötzlich eine große Frage auf. Die nach Verantwortung. Joschka Brings über einen bemerkenswerten Coming-of-Age-Roman.
23: Endlich wieder Zeltlager. Die Sommerferien sind da und Ivo verliebt sich Hals über Kopf in Carla. Das Leben ist unwirklich schön, wie ein Film, findet Ivo. Carla und er streifen durch die Landschaft. Im Ruderboot auf dem See küssen sie sich zum ersten Mal. Doch Sekunden später ist es plötzlich aus mit der romantischen Szenerie.
24: Und was für ein Film war das jetzt? Mir dämmerte es bereits. Immer wenn im Fernsehen eine Frau erst großen Appetit auf Croissants oder sowas hatte und sich dann übergeben musste, war das ein Zeichen. Big News. Aber Carla war 17, das konnte nicht... Scheiße, Ivo, sagte sie und sah mich an. Ich bin schwanger.
23: Der Erzeuger? Ein längst abservierter Musiker aus dem Jugendzentrum. Deswegen geht Ivo auch davon aus, dass Carla das Kind nicht behalten wird. Doch Carla hat andere Pläne. Und Ivo muss seine Rolle neu finden.
24: Es war doch schon entschieden gewesen. Carla würde sie weggeben und wir wären ein Paar. Was bedeutete das für mich? Also nicht, dass es hier nur um mich gehen sollte, aber vielleicht doch wenigstens 5% oder 10%? Was würde jetzt aus Carla und mir?
23: Nicht nur sein Verhältnis zu Carla. Auch das zu seinen Eltern und das zu seinen Freunden wird nun durcheinandergewirbelt. Und es geht nicht allein um die Frage von Verantwortung. Es geht um Vorstellungen von Familie, um Nähe und Distanz und, ganz Teenager-typisch, auch ein bisschen um Coolness. Zentrum von Ivos Suche ist immer wieder das alternative Jugendzentrum Flop. Hier treffen zwischen Punkbands und günstigen Kinderbieren gesellschaftliche Themen auf ganz persönliche. Für Autor Christian Dittloff war das eigene Aufwachsen in Hamburg-Bergedorf Inspiration.
25: Um mich aber mit dem 15-jährigen Ivo, mit dem 15-jährigen Ich zu verbinden, war es mir wichtig, nochmal mich in die Popkultur einzuarbeiten, auf den Sound zu gucken, wie klingen diese Figuren eigentlich, auch Musik zu hören. Genau, das war irgendwie nochmal besonders wichtig.
23: Den Sound der 90er-Jahre-Jugend transportiert das Buch erfrischend klischee- und nostalgiefrei, quasi nebenbei.
24: Was singt sie? Fade into you? Was so viel heißt wie, dass sie in der anderen Person aufgehen will, dass die Grenzen zwischen ihnen verblassen. Finde ich schön, sagte ich und schloss die Augen. Die Seite war zu Ende und die Kassette klackte. Carla zog mir den Stöpsel aus dem Ohr. Weißt du was, Ivo? Ich mag das Lied nicht mehr. Früher, da wollte ich das auch. Aber jetzt nicht mehr. Ich möchte einfach ich selbst sein und eine Grenze haben. Eine Grenze, über die allein ich bestimmen kann.
23: Auch Ivos Sprache liest sich authentisch und unverkrampft. Seine Gedanken, manchmal ehrlich egoistisch, dann wieder naiv idealistisch, zeigen die Zerrissenheit des Teenagers deutlich. Er zieht zu Carla ins Gästezimmer, nimmt einen Job an und sagt andere Dinge ab. Und vor allem lernt er, auf sich selbst zu hören, sagt Christian Dittloff.
25: Und dass es im Leben gar nicht immer darum geht, es allen recht zu machen, sondern klar zu kommunizieren, was die eigenen Grenzen, Fähigkeiten sind, um dann auch vielleicht freundschaftlich und gemeinschaftlich zu gucken, wie können wir uns allen gegenseitig helfen. Aber eine einzelne Person hat niemals die Verantwortung dafür, dass es allen gut geht.
23: Eingebettet in ein Netz aus Freundschaft und Familie finden Ivo und Carla ihren eigenen Weg, Verantwortung zu verteilen. In einem gefühlvollen Coming-of-Age-Roman.
3: Joschka Brings über Christian Dittloffs neuen Roman »Das Leichteste der Welt« ist im Berlin Verlag erschienen, hat 304 Seiten und kostet 24 Euro.
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1: Es geht darum, zu verhindern, dass eine rechtsextreme Partei an die Macht kommt.
3: Das sagte Linken-Chef Pantisano im ZDF und schloss eine Unterstützung des CDU-Ministerpräsidenten Schulze in Sachsen-Anhalt nach der Landtagswahl nicht aus. Die wird es jüngsten Umfragen zufolge mindestens auch brauchen, wenn die AfD dort nicht an die Macht kommen soll. Unser Gastkommentar kommt heute von Lars Haider, Chefredakteur beim Hamburger Abendblatt. Und er meint, lasst die AfD ruhig machen.
2: Natürlich ist das, was sich als Ergebnis der Landtagswahl in Sachsen-Anhalt abzeichnet, bemerkenswert, blöd oder gefährlich, vielleicht auch alles zusammen. Nur ändern lässt sich daran jetzt nichts mehr. Dafür hatten die Parteien der demokratischen Mitte in den vergangenen Jahren genug Zeit, die sie leider nicht genutzt haben. Die AfD wird der große Sieger werden, wenn die aktuellen Umfragen nicht gewaltig irren, mit einem Wert von mehr als 40%. Das ist bitter für CDU, SPD, Grüne, FDP und Linke. Das darf aber kein Grund sein, alles zu versuchen, irgendwie einen AfD-Ministerpräsidenten zu verhindern. Wenn die CDU etwa das gerade von Linken-Chef Luigi Pantisano geäußerte Angebot annehmen würde, gemeinsam einen Regierungschef zu wählen, wäre das eine Bankrotterklärung und würde die AfD bei der nächsten Wahl noch viel stärker machen, als sie es sowieso schon ist. Nein, der Weg muss ein anderer sein, sollten aus den Umfragen tatsächlich Wahlergebnisse werden. Dann muss man die AfD das tun lassen, womit sie sicherlich scheitern wird. Verantwortung übernehmen, Versprechen einlösen, Politik machen. Schön ist die Vorstellung nicht, aber sie wird eines zeigen, nämlich, dass die AfD alles ist, aber keine Alternative für Deutschland.
3: Die Meinung von Lars Haider vom Hamburger Abendblatt. Der Kölner Stadtanzeiger rät dagegen, die Flinte nicht schon vor der Wahl ins Korn zu werfen.
4: Die CDU hat ihre harte Linie gegenüber der Linken längst aufgeweicht. Dann wäre es nur konsequent, offen darüber zu diskutieren. Durch das Festhalten an der offiziellen Absage an die Linke fesselt sich die CDU selbst. Sicher gibt es berechtigte Sorgen, dass sie durch ein Öffnen für Kooperationen mit ihr noch mehr Wähler an die AfD verlieren könnte. Aber sie stellt damit die Linke faktisch mit der in großen Teilen rechtsextremen verfassungsfeindlichen Partei gleich und verbaut die Möglichkeit, überhaupt noch Regierungen ohne deren Beteiligung zu bilden.
3: Das Redaktionsnetzwerk Deutschland schreibt, die Linke muss sich keine Sorgen machen, ihre Wählerschaft zu verprellen.
4: Laut neuen Umfragen sind mehr als 90% ihrer Anhänger für eine Zusammenarbeit mit der CDU. Bei den CDU-Wählern sieht es anders aus. Weniger als die Hälfte fände das gut. Nicht nur deshalb muss sich die CDU fragen, ob sie von der Gunst der Linken abhängen will. Denn ihre Stimmen gäbe es sicher nicht zum Nulltarif. Eine Zusammenarbeit droht für die CDU also schmerzhafter zu werden als für die Linken. Aber auch dort wird es von der tatsächlichen Verzweiflung nach der Wahl abhängen, wie viel die Union sich die Stimmen der Linken kosten lassen wird.
3: Die Frankfurter Neue Presse wundert sich, dass die Regierungsparteien in Berlin nicht alle Hebel in Bewegung setzen, um den Trend umzukehren und stattdessen weiter die Sommerpause genießen.
4: In der SPD sehen viele Genossen die Existenz ihrer Partei gefährdet. Eine Arbeitsgemeinschaft fordert nun sogar offen die Wahl einer neuen Parteispitze, aber erst im Herbst. In der CDU brodelt es ebenfalls. Doch auch da werden wichtige Entscheidungen, gerüchteweise vielleicht sogar über den Kanzler, auf die Zeit nach den Wahlen im Osten verschoben. Hauptsache, die Sündenböcke sind jetzt schon ausgeguckt für den Moment des Debakels. Genau diese Haltung aber macht alles noch schlimmer. Pausieren und Taktieren scheinen wichtiger als die oft beschworene Rettung der Demokratie.
3: Und das waren die Standpunkte, zusammengestellt von Martin Seiler.

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1: Um 1 Uhr mit Olaf Knapp. Ein Erdbeben der Stärke 7,4 hat den Westen Kolumbiens erschüttert. Dabei sind nach aktuellen Informationen mehr als 110 Menschen getötet und viele weitere verletzt worden. Aus Mexiko-Stadt Christina Fee Möbus.
2: Vor allem viele Städte im Süden und im Westen Kolumbiens sind betroffen. Besonders hart getroffen hat es den Ort Pereira. Das ist etwa 65 Kilometer Luftlinie vom Epizentrum des Erdbebens entfernt. Eine 500.000 Menschen lebt dort. Und nach Angaben des lokalen Bürgermeisters sind allein in Pereira mindestens 40 Menschen ums Leben gekommen. Viele Tote werden auch vermeldet rund um die Großstadt Cali im Süden Kolumbiens. In Teilen der betroffenen Gebiete ist auch die Internet- und Stromversorgung zusammengebrochen.
1: Russische Streitkräfte haben wieder die ukrainische Hauptstadt Kiew mit Raketen angegriffen. Das hat die Militärverwaltung der Stadt mitgeteilt. Demnach sind im Zentrum Brände ausgebrochen, Lagerhäuser würden in Flammen stehen. Bürgermeister Klitschko sagte, medizinisches Personal sei in den betroffenen Stadtteil geschickt worden. Weitere Informationen über mögliche Opfer oder das Ausmaß der Schäden liegen noch nicht vor. Bundestagsvizepräsident Ramelow hat sich für eine Zusammenarbeit der CDU mit seiner Partei, den Linken, ausgesprochen. Ziel sei es, eine AfD-Regierung in Sachsen-Anhalt zu verhindern. Ramelow sagte dem Redaktionsnetzwerk Deutschland, was die AfD wolle, habe sie in ihr Regierungsprogramm geschrieben und das müsse alle Demokraten zusammenbringen. Wer Schaden abwenden wolle vom Land, der müsse in der Lage sein, über Parteigrenzen hinweg miteinander zu reden. Die Landtagswahl in Sachsen-Anhalt findet am 6. September statt. Die AfD liegt derzeit in Umfragen mit großem Vorsprung vor der CDU und den Linken. Die deutschen Leichtathletinnen und Leichtathleten sind gut in die Europameisterschaften in Großbritannien gestartet. Das Team hat am ersten Tag 2 Medaillen geholt. Aus Birmingham Jens-Jörg Rieck.
3: Tränen nach dem größten Erfolg seiner Karriere für Florian Brem. Der Bayer holt Silber über die 5000 Meter. Bislang ist er 2-mal deutscher Meister gewesen. Jetzt sein größter Erfolg hinter Jakob Ingebrigtsen, dem Titelverteidiger und großen Favoriten in dieser Entscheidung. Die zweite deutsche Medaille, die holte Yemisi Mabry. Im Kugelstoßen wurde sie Bronzemedaillengewinnerin, wie schon bei den letzten Europameisterschaften, hinter den beiden Niederländerinnen Jessica Skilder und Jorinde van Klinken.
1: Das Wetter in Deutschland. In der Nacht ist es fast überall trocken. Es gibt noch letzte Schauer, Tiefstwerte 19 bis 7 Grad. Am Tage oft heiter, im Norden zeitweise dichtere Wolken. Im Süden einzelne Schauer oder Gewitter, 18 Grad in Nordfriesland bis 34 Grad am Oberrhein. Mittwoch freundlich, an den Alpen ein paar Gewitter, 19 bis maximal 36 Grad. Die Zeit, es ist gleich 1.03 Uhr.
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4: Mit 2 Meldungen. A7 Kassel Richtung Hannover, zwischen Kassel-Nord und Hedemünden 6 Kilometer Stau nach einer Sperrung. Und die A96 München Richtung Lindau ist zwischen Memmingen-Nord und Aitrach wegen einer Nachtbaustelle noch etwa 3 Stunden bis ca. 4 Uhr gesperrt.
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4: Von NDR Info in Hamburg mit Tom Westerholt am Mikrofon. Ich grüße Sie. Die Steuerreform ist ja eines der großen Reformversprechen, auf die sich Union und SPD Anfang Juli, also kurz vor der Sommerpause, geeinigt haben. Vor allem kleine und mittlere Einkommen sollen da entlastet werden. Soweit die Theorie, die der SPD-Bundesfinanzminister jetzt in einen ersten Gesetzentwurf gegossen hat. Und der macht in Berlin die Runde. Damit haben neue Konflikte innerhalb der Koalition direkt begonnen. Doch Finanzminister Klingbeil lenkt ein. Mario Kubina fasst uns erstmal zusammen, wie die Reform aussehen soll.
5: Steuerzahlerinnen und Steuerzahler sollen unterm Strich um rund 10 Milliarden Euro entlastet werden. Und zwar in 2 Stufen. Nächstes Jahr und 2028. Alma Layadi vom Bundesfinanzministerium betont,
6: dass es genau darum geht, kleine und mittlere Einkommen zu entlasten.
5: Ein Rechenbeispiel. Für eine Familie mit 2 Kindern und einem Jahreseinkommen von etwa 60.000 Euro würde das eine Entlastung von rund 600 Euro bedeuten. Im Einzelnen ist zum Beispiel geplant, dass der Grundfreibetrag steigt, also der Betrag, ab dem überhaupt Einkommensteuer fällig wird. Außerdem soll es mehr Kindergeld geben. Und wer an Sonn- und Feiertagen arbeiten muss, soll mehr Geld steuerfrei verdienen dürfen. Damit dadurch keine Löcher im Bundeshaushalt entstehen, will das SPD-geführte Ministerium im Gegenzug Spitzenverdiener stärker besteuern. Es ist eher ein Detail der geplanten Steuerreform, aber eines, das in den letzten Tagen für Unruhe bei Schwarz-Rot gesorgt hat. Die Pläne dafür, bestimmte Vereine stärker zu besteuern. Jetzt lenkt der SPD-Finanzminister ein. Die entsprechenden Formulierungen im Gesetzentwurf werden gestrichen, so Lars Klingbeil zur Deutschen Presseagentur. Durch die Debatte sei der Eindruck entstanden, die Regierung wolle es Ehrenamtlichen schwer machen. Auch wenn sein Ministerium von vornherein betont hat, man ziele auf finanzkräftige Vereine wie Profisportverbände ab. Doch aus der Union gab es viel Kritik und die Aufforderung, nachzuarbeiten. Die Pläne von Finanzminister Lars Klingbeil gehen jetzt in die regierungsinterne Abstimmung. Ein Kabinettsbeschluss ist für September geplant. Dann ist der Bundestag am Zug und da sind noch Änderungen möglich.
4: Mario Kubina aus dem ARD-Hauptstadtstudio hat uns die Pläne des Finanzministers vorgestellt und er ordnet die jetzt auch ein. In seinem Kommentar meint er, Schwarz-Rot bleibe mit dem Entwurf hinter den Erwartungen zurück.
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5: 10 Milliarden Euro. Um diesen Betrag will Schwarz-Rot die Steuerzahlerinnen und Steuerzahler unterm Strich entlasten. Verteilt auf nächstes Jahr und 2028. Das ist erstmal eine Menge Geld, aber wer auf einen echten Impuls für mehr Wachstum und Steuerfairness hofft, wird enttäuscht. Die bisherigen Pläne, mehr Reförmchen als Reform. Schaut man ins Kleingedruckte, findet man ein paar richtige Ansätze. Ein höherer Grundfreibetrag entlastet alle Steuerpflichtigen, die von ihrer Arbeit leben, egal ob sie viel oder wenig verdienen. Mehr Kindergeld und höhere Kinderfreibeträge kommen Familien zugute. Und wenn Beschäftigte im Schichtdienst an Sonn- und Feiertagen im Einsatz sind, ist es nur fair, die Zuschläge dafür steuerlich zu schonen. Im Kern geht es darum, Menschen mit kleinem und mittlerem Einkommen bei der Steuer zu entlasten. Mit Blick auf die weiter steigenden Lebenshaltungskosten ist das bitter nötig. Und es bräuchte hier noch viel beherztere Schritte. Aber um eine wirklich große Reform zu finanzieren, müsste man diejenigen stärker in die Pflicht nehmen, die ohne eigene Anstrengung zu Wohlstand gekommen sind. Nicht hohe Einkommen sind das Problem, bei denen Klingbeil sich das Geld für sein Reformchen holen will. Stichwort Reichensteuer. Sondern übergroße Vermögen. Da müsste eine echte

0: Und lange Zeit galt der Konflikt, getrieben von Hass, Terror und unerbittlicher Härte, als unlösbar. Umso historischer ist deshalb jetzt das, was in Ankara passiert ist. Mehr als 2 Jahre wurde zwischen der Regierung und dem inhaftierten ehemaligen PKK-Chef Öcalan verhandelt und gestern dann der Durchbruch im türkischen Parlament. Ein Gesetz, das den jahrzehntelangen Kampf mit der PKK beenden soll.
1: Heute erleben wir einen der wichtigsten Tage unserer Geschichte. Das Parlament wird mit großer Mehrheit bekunden, dass es für den Frieden steht und dass der Krieg nun endgültig beendet werden muss. Daran glauben wir. Ich denke, dass dieser Schritt der erste Schritt auf unserem Weg zu einer demokratischen Republik sein wird. Mit diesen Worten leitete ein Abgeordneter die Abstimmung über das neue Gesetz im türkischen Parlament ein. Hinter dem etwas sperrigen Titel Gesetz zur Stärkung der nationalen Solidarität und sozialen Integration steht in 12 Artikeln das Versprechen, die Entwaffnung, Auflösung und die Reintegration von PKK-Mitgliedern zu regeln. Kurzer Rückblick. Im vergangenen Jahr hatte die PKK ihren Kampf beendet. Pervin Buldan, Vorsitzende der kurdischen DEM-Partei, las den Aufruf des inhaftierten PKK-Gründers Öcalan vor. Alle Gruppen müssten die Waffen niederlegen und die PKK müsse sich auflösen. Immer wieder gab es dafür mehrere Versuche. Heute der entscheidende Schritt, ein rechtlicher Rahmen. Politikwissenschaftler Wahab Coşkun kennt die Bemühungen zu gut.
2: Seit
1: 1993 versucht der Staat in der Türkei, die PKK zu entwaffnen. Bis heute gab es 13 Anläufe, aber in keinem dieser Versuche hat man das geschafft, was wir heute erreicht haben. Also eine Phase, in der ein Gesetz vorbereitet wird, das darauf abzielt, die PKK mit diesem Gesetz zu entwaffnen. Das ist heute ein historischer Tag, der die rechtliche Grundlage stärkt. Zentraler Punkt des Gesetzes: Die PKK soll nicht nur vollständig entwaffnet werden, Mitgliedern soll ihre Strafe erlassen werden, unter bestimmten Voraussetzungen. Das weckt Hoffnung bei Betroffenen. Seit der Gesetzesentwurf veröffentlicht wurde, erreichen den Menschenrechtsverein IHD in Diyarbakir unzählige Anfragen, erzählt der Menschenrechtsaktivist Ercan Yilmaz. Wann werden unsere Kinder aus dem Gefängnis kommen oder wann werden unsere Angehörigen, die derzeit innerhalb der PKK aktiv sind, zurückkehren können? Wann werden die Personen im Ausland unter freien Bedingungen in die Türkei zurückkehren können? Fragen zwischen Hoffnung und Verzweiflung. Von dem Gesetz ausgenommen sind schwere Gewalttaten. Auch wer vor 2005 zu lebenslanger Haft verurteilt wurde, bekommt keinen Straferlass. So auch PKK-Gründer Abdullah Öcalan. Er wird in dem Gesetz nicht erwähnt. Seit 1999 sitzt er auf der Gefängnisinsel Imrali ein und bleibt in Haft. Politikwissenschaftler Coşkun sieht dennoch Möglichkeiten, dass sich mit dem neuen Gesetz später auch etwas für Öcalan verändern könnte. Wenn es ein geeignetes Umfeld dafür und in der Gesellschaft keine negativen Reaktionen gibt, könnte es in späteren Phasen unausweichlich werden, auch neue Regelungen für Öcalan und die Führungskader der PKK zu treffen. Anfangs hieß es, auch Öcalan müsse von einem Recht auf Hoffnung profitieren. Daher könnte diese Regelung zum Recht auf Hoffnung erneut auf die Tagesordnung kommen, wenn das Parlament im Oktober wieder zusammenkommt. Für die pro-kurdische DEM-Partei ist das Gesetz ein historischer Schritt. Sie fordert allerdings mehr Rechte für die Kurden. Sie sind in dem Gesetz nicht erwähnt. Die Lösung der Kurdenfrage sei nachgelagert zu betrachten, erklärt der Politikanalyst Coşkun aus Diyarbakir. Der Prozess folgt einem bestimmten Konzept. Zuerst sollen die Waffen niedergelegt werden. Dann soll über die übrigen Forderungen im Bereich der Politik diskutiert werden. Das heißt, die Kurdenfrage soll aus der aktuellen Phase herausgenommen und in den Bereich des Rechts und der Politik überführt werden. Zu viele Mängel, zu viele Fehler habe das Gesetz, kritisiert die PKK-Führung im Nordirak. Für sie ist der Gesetzesentwurf unzureichend. In einer offiziellen Mitteilung fordert sie eine Garantie.
3: Dass ihre Kämpfer, die die Waffen niederlegen, an einem demokratischen politischen Leben auf der Grundlage der Meinungs- und Vereinigungsfreiheit teilhaben können, ohne zu riskieren, wegen ihrer Äußerungen inhaftiert zu werden.
1: Ob aus dem Gesetz tatsächlich ein dauerhafter Frieden hervorgehen kann,

0: wird sich vermutlich nicht allein im Parlament entscheiden. Entscheidend wird sein, ob Ankara und die kurdische Seite den nächsten Schritt gemeinsam gehen, so auch die Einschätzung von Rechtswissenschaftler Coşkun. Das ist kein absolutes Gesetz. Hier ist heute noch nicht Schluss. Das ist kein Gesetz, das alles löst. Dies ist ein erster Schritt und auf diesen werden weitere folgen. Für die kurdische Bevölkerung heißt das, weiter hoffen.
1: Ein Beitrag von Isabel Gotovac.
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1: Teilweise über 40 Grad in Deutschland, das war ja Ende Juni bei uns der Fall. Aber gerade in Frankreich, in Spanien oder auch in Griechenland hatten und haben die Menschen noch viel länger mit solchen Extremtemperaturen zu kämpfen. Die Hitze und der fehlende Regen haben Auswirkungen, die wir überall in Europa spüren und sehen können. Unter anderem an außer Kontrolle geratenen Waldbränden und an den niedrigen Pegelständen in den Flüssen. Dass wir in solche Situationen kommen, das konnte man schon lange erwarten. Und wie hat sich zum Beispiel die EU darauf eingestellt? Sabrina Fritz stellt uns die Wasserstrategie der Europäischen Union vor.
3: Viele Kreuzfahrtschiffe ankern gerade im belgischen Hafen Antwerpen, obwohl sie da gar nicht hin wollten. Der Grund? Niedrigwasser im Rhein. Statt Köln heißt es für die Urlauber also jetzt Antwerpen. Gut 100 Kilometer weiter entfernt in Brüssel macht man sich schon seit Jahren Gedanken über die Wasserknappheit in der Europäischen Union. Im Jahr 2023 erklärt die EU-Kommissionspräsidentin Ursula von der Leyen:
4: But with climate pressures.
3: Mit der Klimakrise verschärft sich die Situation. Der Zugang zu frischem Wasser wird eine große Herausforderung. Mit dem Weg, auf dem wir uns befinden, wird die Hälfte der Menschheit bis 2030 unter massivem Wassermangel leiden. Bis 2030, soweit reicht auch die sogenannte Wasserresilienzstrategie der Europäischen Union. Ein sperriger Name, ähnlich schwierig wie das Thema. Das wichtigste Signal aus dieser Strategie ist, Wasser zu sparen und wiederzuverwerten. In den nächsten Jahren sollen rund 10% des Wasserverbrauchs eingespart werden. Dafür hat die EU eine lange Liste an Empfehlungen, Projekten und Initiativen veröffentlicht. Vorschriften oder gar Strafen kann sie den 27 Mitgliedstaaten allerdings nicht machen. Jessica Roswall, die zuständige EU-Kommissarin für Umwelt- und Wasserresilienz, äußert sich entsprechend vage. Wir müssen den kaputten Wasserkreislauf reparieren. Zweitens müssen wir eine wasserkluge Wirtschaft aufbauen und wir müssen sauber und bezahlbares Wasser für alle sicherstellen. Schaut man sich die Liste der Empfehlungen durch, fällt zum Beispiel auf, dass nur knapp 3% des Abwassers in der EU wiederverwertet wird. Auch die Wasserverschwendung durch löchrige Pipelines und undichte Transporter könnten viele Planschbecken füllen. Bei Hotels, Gaststätten und Sportanlagen ist der Wasserverlust besonders hoch. Die sogenannte Leckrate in der EU liegt bei 8-57%, je nach Mitgliedsland. Wasser im Wert von schätzungsweise 3 Millionen Euro verschwindet jedes Jahr in der EU. Man kann es nicht anders sagen, die Gemeinschaft ist nicht dicht. Aber all dies sind nur die berühmten Tropfen auf dem heißen Stein gegen den Verbrauch in der Landwirtschaft. Um Tomaten, Gurken und Kartoffeln großzuziehen, den Wein zu wässern und die Tiere zu füttern, wird fast die Hälfte des gesamten EU-Wasserverbrauchs aufgewendet. Mit Fast Fashion und Rechenzentren kommen ganz neue durstige Branchen dazu. Andererseits sollen Digitalisierung und KI dazu beitragen, den Einsatz von Wasser besser zu steuern. Eine klare Wasserstrategie ist also gar nicht so einfach. Geld spielt auch eine Rolle. Veraltete Rohre, Kläranlagen, mangelnde Speichermöglichkeiten. Der Investitionsbedarf geht in die Milliarden. Dabei trifft die Wasserknappheit die EU an vielen Stellen. Die Wirtschaft leidet, Migration nimmt zu, die Waldbrände breiten sich in ganz anderen Dimensionen aus. Ungarn musste gerade sein Atomkraftwerk abschalten, weil die Kühlung nicht mehr gewährleistet ist. Ministerpräsident Modja spricht von einer beispiellosen Energiekrise. In Brüssel heißt es dazu:
5: At the moment, there hasn't been a need to call a electricity coordination group. We're ready to do it as soon as there is a need. But needless to say, this is being followed very, very closely.
3: Im Moment gibt es keinen Grund, die Stromkoordinationsgruppe einzuberufen, aber wir beobachten die Lage, so Anna Kaiser, eine Sprecherin der EU-Kommission. An ihrer Aussage, dass Atomkraft zu den verlässlichen Energiequellen der Zukunft gehört, will die EU dennoch festhalten.
1: Berichtet Sabrina Fritz. Was machen Sie denn eigentlich mit alten, ausgedienten, aber immer noch verwendbaren Kleidungsstücken? Vieles landet ja in den aufgestellten Sammelcontainern und soziale Organisationen haben damit früher auch noch mal ganz gut Geld verdient. Inzwischen macht aber die Flut an Billigmode das Altkleidergeschäft zunehmend kaputt. Hinzu kommt, dass viele Leute beim Ausmisten und Entsorgen offenbar wenig Disziplin zeigen. Für Kommunen werden die Container damit immer mehr zum Draufzahlgeschäft. Daniela Olivares vom Bayerischen Rundfunk mit Beispielen aus Oberbayern.
6: Teppiche, einzelne Schuhe, eine Jacke, all das liegt im nassen Boden vor dem Altkleidercontainer in Ingolstadt. Die Wertstoffinseln in Ingolstadt werden immer häufiger zugemüllt. David Zotscher von den Ingolstädter Kommunalbetrieben sammelt die unbrauchbaren Dinge auf.
7: Man kommt sogar ab und zu richtig zum Schwitzen. Manche Leute schmeißen sogar Spemmel. Jetzt letzte Zeit habe ich auch gesehen, dass die Leute schmeißen im Elektroschrottcontainer.
6: Im Container Chaos. Bilderrahmen, Plastikspielzeug, unverpackte, lose und schmutzige Kleidung. Dinge, die in die Restmülltonne gehören. David Sotscher hat die Hoffnung, dass sowohl die Container als auch die Sammelstellen in einem besseren Zustand sein werden, wenn die Container auf den drei Wertstoffhöfen in Ingolstadt stehen werden.
7: Ich hoffe nach ein, zwei Wochen oder sogar einem Monat, dass berücksichtigt das Ganze und die Leute endlich checken, kapieren, dass man sollte jetzt zum Wertstoffhof oder einfach beim Restmüll entsorgen.
6: Die Stadt verspricht sich davon weniger Müll und geringere Kosten, meint CSU-Bürgermeister Franz Wörl.
8: Der Vorteil hat es, dass man natürlich weniger Stellen hat, der Entsorger nicht so viel anfahren muss. Wir sparen da 50-80%.
6: Stadt- und Entsorgungsbetriebe appellieren an die Menschen, schon vorher zu sortieren und nicht die Altkleidercontainer mit der Mülltonne zu verwechseln. Was in den Container kommt, erklärt Abfallberater Gerhard Kneitner.
9: Tragbare Schuhe, Kleidung, Gürtel, also Sachen, die man wirklich weitergeben möchte und nicht Sachen, die man nicht mehr tragen kann, weil sie kaputt sind, weil sie verschlissen sind. Das sind Sachen, die gehören dann in den Restmüll.
6: Und Ingolstadt ist kein Einzelfall. Auch in Eichstätt stehen die Altkleidercontainer mittlerweile auf dem Wertstoffhof. Das Rote Kreuz hat die Sammlung aufgegeben. Das Geschäft lohnte sich nicht mehr, meint Michael Gorum vom Roten Kreuz.
10: Vor 10 Jahren haben wir zum Beispiel noch so circa 6.500 Euro einen Ertrag erzielt für unsere sozialen Projekte. Und im letzten Jahr, wo wir das noch gemacht haben, haben wir echt Geld mitgebracht.
6: 1.000 Euro haben sie letztlich draufgezahlt. Für Hilfsdienste und Kommunen ein Minusgeschäft. So auch in Rosenheim. Dort sind sowohl gewerbliche als auch gemeinnützige Sammler ausgestiegen. Doch die Container bleiben an den Wertstoffinseln. Der Kreis übernimmt als Träger und zahlt drauf.
11: Unternehmen kann sich keine 5-stelligen Defizite jedes Jahr leisten. Das geht nicht. Sondern das muss halt dann über die Gebührenzahler mitfinanziert werden.
6: Ob in Ingolstadt das neue Konzept aufgeht, wird sich in den nächsten Monaten zeigen.
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1: Heute vor 20 Jahren sorgte der Schriftsteller und Nobelpreisträger Günter Grass für einen Skandal. Er gab zu, als junger Mann Mitglied der Waffen-SS gewesen zu sein. Katrin Krämer blickt zurück auf Geständnis und Empörung.
12: Warum ich mein Schweigen breche, titelt die Online-Ausgabe der Frankfurter Allgemeinen Zeitung am 11. August. Das Interview mit Günter Grass, in dem er zum ersten Mal über seine Mitgliedschaft in der Waffen-SS spricht, verursacht eine mediale Riesenwelle. Noch am selben Abend berichten ARD und ZDF, dass Günter Grass in seinem neuen Buch beim Häuten der Zwiebel ein verschwiegenes Kapitel seines Lebens öffentlich mache. Eine wochenlang dauernde Schlagzeilenlawine folgt.
13: Eine Beichte, ein Schock.
14: Moralapostel mit Erinnerungslücken.
13: Erschütterung über das Bekenntnis von Grass.
14: Jungchen mit SS-Runen am Kragen.
13: Hat Günter Grass uns betrogen?
15: Ich habe nicht mit so viel Hass gerechnet und auch Vernichtungswille und fahrlässigem journalistischem Umgang.
12: Grass beklagt, Zitate würden aus dem Zusammenhang gerissen. Er spricht von einer verleumderischen Kampagne gegen ihn und von der Selbstgerechtigkeit vieler Journalisten.
15: Zum Teil in seriösen Tageszeitungen mit Karikaturen, die hätten im Stürmer stehen können. So ekelhaft waren die.
12: Seine schärfsten Kritiker fordern, man müsse nun Grass' gesamtes Lebenswerk neu lesen und bewerten. Der Vorwurf, er, der immer als besonders rigider Moralapostel aufgetreten sei, ausgerechnet er habe geschwiegen. Sogar die Forderung, ihm den Literatur-Nobelpreis abzuerkennen, wird laut. Das Interview hat der FAZ-Herausgeber Frank Schirmacher Mitte Juli 2006 geführt. Die Idee dahinter, das Geständnis, wie Grass es literarisch in Beim Häuten der Zwiebel beschreibt, vom Autor selbst einordnen zu lassen. Ein journalistischer Coup, denn in einer Extrabeilage der FAZ werden schon Wochen vor dem offiziellen Erscheinen Auszüge aus dem Buch abgedruckt.
16: Im Morgengrauen stand der Zug nach Dresden abfahrbereit. Nichts über die Fahrt dorthin, keine rücklings anfallenden Gedanken, die zu entziffern wären. Nur zu behaupten und deshalb zu bezweifeln bleibt, dass mir erst hier, in der vom Krieg noch unberührten Stadt, genauer am Obergeschoss einer großbürgerlichen Villa, gelegenem Ortsteil Weißer Hirsch, gewiss wurde, welcher Truppe ich anzugehören hatte.
12: 3 Jahre hat Günter Grass an diesen Erinnerungen geschrieben. Der innere Druck, betont er immer wieder, sei zu groß geworden. Dass er als Heranwachsender an den Endsieg glaubte und in den Krieg ziehen wollte, hat Grass nie verheimlicht. Aber das Geständnis 1944 mit 17 in der besonders fanatischen NS-Elitetruppe gelandet zu sein, das konnte er bisher nicht ablegen.
16: Zu spät oder sehr spät. Ich war erst jetzt in der Lage, das so zu machen. Und wer richten will, mag richten. Ich kann die Gründe auch nicht genau nennen. Es hat mich immer beschäftigt und ich war der Meinung, dass das, was ich tat, als Schriftsteller, als Bürger dieses Landes, was all das Gegenteil dessen bedeutete, was mich in meinen jungen Jahren während der Nazizeit geprägt hat, dass das ausreicht. Ich war mir auch keiner Schuld bewusst. Ich bin zur Waffen-SS gezogen worden, war an keinem Verbrechen beteiligt, hatte aber immer das Bedürfnis, eines Tages darüber in einem größeren Zusammenhang zu berichten.
12: Sein Schweigen bricht Günter Grass am 11. August 2006. Heute vor 20 Jahren.
1: Der Stichtag von Katrin Krämer.
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17: Mit Moritz Kühn und einer Woche, die ganz im Zeichen der Welt- und Europameisterschaften in verschiedenen Sportarten steht. Am Mittwoch geht's los mit der Beachvolleyball-EM in Polen. Heute beginnt die Reit-WM in Aachen. Schon rund geht es in Paris und Birmingham. In Paris laufen die Schwimm-Europameisterschaften und in Birmingham sind gerade Europas Leichtathletik-Stars zu Gast. Und da fangen wir an. Denn Florian Bremm hat sich über die 5000 Meter Silber geschnappt für Deutschland.
18: Es ist Wahnsinn, dass ich jetzt hier stehe. Ich hab davon immer geträumt. Also ganz ehrlich, ich gehe oft laufen und dann, wenn ich nichts zu tun habe, dann tagträumt man ein bisschen und stellt sich vor, oh, wie toll wäre es doch. Und man stellt sich dann vor auch, was man im Interview sagt und wie man alles toll erklären kann. Und jetzt stehe ich hier und weiß ehrlich gesagt nicht, was ich sagen soll.
17: Ja, da kann man auch mal sprachlos sein. Wie es ist, Medaillen zu gewinnen, weiß die Olympiasiegerin im Kugelstoßen Yemisi Mabry. Sie hatte zuvor die erste Medaille für den deutschen Leichtathletikverband bei diesen Europameisterschaften geholt, und zwar Bronze.
19: Ich glaube, ich hatte den Fokus auf mir selber und habe einfach versucht, jeden Stoß als neue Chance zu nehmen. Und ja, manche Stöße sind mir gut gelungen und mit 1950 bin ich super zufrieden und mit der Bronzemedaille vor allem.
17: Von den Leichtathletik-Europameisterschaften in Birmingham zu den Schwimm-Europameisterschaften in Paris, da sind nun auch die Beckenwettbewerbe gestartet. Die Bilanz aus deutscher Sicht am ersten Tag: eine Bronzemedaille, ein weiteres Staffelbronze um die Winzigkeit einer einzigen Hundertstelsekunde verpasst und 3 deutsche Rekorde. Aus Paris, Lars Becker.
20: Die 4x200 Meter Freistilstaffel der Männer holte mit deutschem Rekord Bronze. Das Team um Lukas Mertens und Rückenspezialist Cornelius Jahn als Schlussschwimmer schlug hinter Großbritannien und Frankreich an.
21: Ich bin so stolz auf das ganze Team, auf das, was wir geschaffen haben. Bei den Staffeln eine Medaille zu gewinnen, ist nochmal, also für mich vor allem noch was Besonderes, weil mir das noch nicht so oft zugekommen ist.
22: Super Rennen, hat einfach Spaß gemacht mit den Jungs und die Atmosphäre war auch einfach echt mega.
20: Riesenpech dagegen für die lange Freistilstaffel der Frauen. Beim souveränen Sieg von erneut Großbritannien fehlten Schlussschwimmerin Nicole Meyer und dem DSV-Quartett eine einzige Hundertstelsekunde zu Bronze. Ein Drama.
23: Ich habe schon auf der letzten Bahn ein bisschen gemerkt, dass die Mädels nochmal da alle rangekommen sind und dann einfach versucht, den Kopf nach unten und irgendwie noch anzuschlagen. Leider hat es nicht gepasst.
20: Die Verbesserung des deutschen Uraltrekords von 2006, ein schwacher Trost. Cedric Büssing und Finn Hammer belegten im Finale über 400 Meter Lagen mit Abstand zu den Podestplätzen die Ränge 4 und 5. Für den dritten deutschen Rekord sorgte Luca Armbruster im Halbfinale über 50 Meter Schmetterling. Wie Armbruster haben auch Lise Seidel über 200 Meter Rücken und Melvin Imude über 100 Meter Brust jeweils als Fünfte das Finale erreicht.
17: Das Finale der Fußball-Weltmeisterschaft der Männer in diesem Jahr ist schon Geschichte. Über den Weltmeister Spanien spricht kaum noch jemand, stattdessen über den Präsidenten des Weltfußballverbands FIFA, Gianni Infantino. Der Grund? Er wollte über eine neu zu gründende Tochterfirma Anteile an den großen Turnieren, wie etwa den Weltmeisterschaften, an Investoren verkaufen. Daraufhin gingen viele Kontinentalverbände auf Distanz. Der Europäische Fußballverband UEFA drohte sogar mit Boykott. Die Investorenpläne inzwischen vom Tisch, aber nun haben die Verbände aus Europa, Nord-, Mittelamerika und der Karibik und Asien nochmal nachgelegt. Thomas Bareis mit den Einzelheiten.
0: Die Kontinentalverbände bekräftigen in einem offenen Brief ihre Kritik an Infantino und fordern weiter einen Neuanfang an der Spitze des Weltverbandes. Wenn das Vertrauen durch Täuschung gebrochen wurde, wenn sich jemand über das Kollektiv stelle, das ihn mit der Verantwortung betraut hat, sei diese Verpflichtung aufgegeben worden, heißt es in dem Schreiben, das von UEFA-Präsident Alexander Ceferin, AFC-Boss Salman bin Ibrahim al-Khalifa und CONCACAF-Chef Victor Montagliani unterzeichnet ist. Nach wie vor fehlt den Verbänden die Einsicht des Weltverbands, dass der Vorschlag, Rechte an Turnieren der FIFA an private Investoren zu verkaufen, grundlegend falsch war.
17: Ja, mal schauen, wie es weitergeht. Im März 2027 gibt es jedenfalls die Wahl zum FIFA-Präsidenten. Gianni Infantino möchte gerne weitermachen bis 2031 und er ist bislang auch der einzige Kandidat.
1: Moritz Kühn war das mit dem Sport in der ARD-Infonacht.

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1: Um 1.30 Uhr mit Olaf Knapp. In Kolumbien melden die Behörden nach dem schweren Erdbeben immer mehr Todesopfer. Nach aktuellen Angaben kamen mehr als 110 Menschen ums Leben. Außerdem gab es viele Verletzte. Noch immer suchen Einwohner und Rettungskräfte in den Trümmern nach Überlebenden und Toten. Vielerorts sind die Stromversorgung und die Mobilfunknetze ausgefallen. Präsident de la Espriella teilte mit, dass mehr als 60 Gebäude eingestürzt sind und 1.500 Wohnhäuser beschädigt wurden. Der Staatschef hat den Notstand ausgerufen und will alle 2 bis 3 Stunden über die aktuelle Lage informieren. Mehrere Länder haben schon Hilfe angeboten, darunter Mexiko, Brasilien und die USA. Immer mehr Bundesländer setzen das Sonntagsfahrverbot für Lastwagen aus. Jetzt haben auch Mecklenburg-Vorpommern, Bayern und Baden-Württemberg bekannt gegeben, dass in ihren Bundesländern Lkw vorerst an Sonn- und Feiertagen fahren dürfen. Grund sind die niedrigen Wasserstände in den Flüssen, die für den Warentransport wichtig sind. Zuvor hatten schon 4 andere Bundesländer das Sonntagsfahrverbot für Lastwagen vorerst aufgehoben, darunter Niedersachsen und Nordrhein-Westfalen. Der oberste Gerichtshof in Russland hat die liberale Oppositionspartei Jabloko von der Parlamentswahl im September ausgeschlossen. Jabloko ist als einzige Partei gegen den Krieg in der Ukraine. Aus Frankfurt am Main, Eberhard Nembach.
2: Für Frieden und Freiheit ist der Wahlslogan von Jabloko. Die Partei kommt gerade bei jungen Leuten gut an. Hunderte waren zum Gerichtsgebäude gekommen, um die Partei zu unterstützen. Viele Oppositionelle, die inzwischen im Ausland im Exil leben, hatten zuletzt zur Wahl von Jabloko aufgerufen, darunter die Witwe von Alexei Nawalny. Das dürfte im Kreml für verstärkte Aufmerksamkeit gesorgt haben. Die Putin-treue Kleinpartei Rodina klagte gegen Jabloko und bekam Recht.
1: US-Präsident Trump hat angeordnet, die Impfempfehlungen für Kinder zu überarbeiten. Künftig sollen Impfungen auf mehrere Arzttermine verteilt werden. Außerdem sollen Wirkstoffe, die bisher kombiniert worden sind, aufgeteilt werden. Das betrifft zum Beispiel das Kombivakzin gegen Masern, Mumps und Röteln. Trump hat die Maßnahmen mit einem möglichen Zusammenhang zwischen Impfungen und Autismus begründet, obwohl die Wissenschaft diese Behauptung widerlegt hat. Experten warnen, dass Kinder zwischen den Terminen an vermeidbaren Krankheiten erkranken könnten. Das Wetter in Deutschland: nachts fast überall trocken, noch letzte Schauer, Tiefstwerte 19 bis 7 Grad. Am Tage oft heiter, im Norden zeitweise dichtere Wolken, im Süden einzelne Schauer oder Gewitter, 18 Grad in Nordfriesland bis 34 Grad am Oberrhein. Und am Mittwoch freundlich, an den Alpen ein paar Gewitter, 19 bis 36 Grad. Das waren die Nachrichten.
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3: Mit aktuell 2 Meldungen von den Straßen. A7 Kassel Richtung Hannover, zwischen Kassel Nord und Hedemünden 6 Kilometer Stau nach einer Sperrung. Und die A96 München Richtung Lindau ist zwischen Memmingen Nord und Aitrach wegen einer Nachtbaustelle noch bis ca. 4 Uhr gesperrt. Wo immer Sie unterwegs sind, eine gute und sichere Fahrt.
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3: Mit Tom Westerholt am Mikrofon, ich grüße Sie. Die Bundesregierung bastelt gerade an mehreren Stellen des Sozialstaats gleichzeitig. Die Gesundheitsreform ist auf dem Weg, die Rentenreform schwebt noch im Raum und zur Steuerreform kennen wir seit gestern einen ersten Gesetzentwurf. Als Oppositionspartei zieht die Linke da jetzt eine eigene Rechnung auf. Sie hat heute ihren Sozialabbaubilanz vorgestellt und darin die geplanten und bereits angestoßenen Reformen zusammengeführt. Und die Partei kommt zu dem Schluss, rund 8 Millionen Menschen in unserem Land hätten am Ende weniger als vorher. Frank Eichmann berichtet.
4: Echte Neuigkeiten gibt es nicht auf den 6 Seiten Papier, die Ulrich Schneider in der Parteizentrale der Linken verteilte. Aufgelistet geplante Kürzungen und Streichungen der Bundesregierung, die meisten sollen im Herbst zu Gesetzen werden. Das sind Sozialkürzungen, schimpft Schneider und hat durchgerechnet.
5: Wenn das Realität würde, wären rund 8 Millionen Menschen von diesen Kürzungen betroffen. 8 Millionen Menschen, fast ein Zehntel dieser Bevölkerung.
4: Bereits durch den Bundestag das sogenannte Beitragsstabilisierungsgesetz.
6: Das ist das größte Sparpaket, das wir im Gesundheitsbereich hatten bislang.
4: Sagte Anfang Juli Nina Wagen, damals noch Gesundheitsministerin. Heute ist sie Kanzleramtschefin. 19 Milliarden Euro allein im nächsten Jahr sparen. Dazu gehört, dass Zuzahlungen für Medikamente steigen. Dagegen der Zuschuss bei Zahnersatz sinken wird. Das wurde durchaus heftig diskutiert, wie auch die 33 Vorschläge der Rentenkommission, darunter die Streichung der Rente mit 63.
5: Das heißt, was wir hier vorliegen haben seitens der Rentenkommission, ist vor allen Dingen ein Kürzungspapier.
4: Dem widerspricht auf Nachfrage Annika Klose. Die Bundestagsabgeordnete saß für die SPD in der Rentenkommission. Sie verweist auf die Idee, in die gesetzliche eine neue, kapitalgedeckte Rente aufzunehmen.
7: Was wir bei der Rentenreform sehen werden, ist ja, dass wir zwar einerseits mehr Beiträge erheben für Arbeitgeber, Arbeitnehmer. Die Arbeitgeber werden das zu 50%, also bezahlen, zur Hälfte. Und das wird dazu führen, dass die Renten in Zukunft tatsächlich wieder steigen werden, statt, wie es nach aktuellem geltenden Recht wäre, ab 2031 immer weiter abzusinken. Deswegen ein Kürzungskonzept kann ich hier überhaupt nicht sehen.
4: Ulrich Schneider räumt ein, zur Rentenreform fehlen noch viele Zahlen, weil es bislang noch gar keinen Gesetzentwurf gibt. Anders sei das mit vielen anderen Streichideen der Regierung.
5: Sie plant Kürzungen beim Wohngeld bis hin zur kompletten Streichung für ein Drittel der Wohngeldbeziehenden. Massive Einschnitte bei den Leistungen im Falle der Pflegebedürftigkeit, dann Beschneidungen beim Unterhaltsvorschuss für Alleinerziehende und schließlich will sie die BAföG-Erhöhung, die längst überfällige BAföG-Erhöhung, verschieben.
4: Was den früheren Chef des Paritätischen Wohlfahrtsverbandes besonders stört, die geplanten oder bereits beschlossenen Kürzungen sind nicht gerecht verteilt über alle Einkommensgruppen. Stattdessen sei es so, sagt Schneider,
5: dass diese 8 Millionen sehr gezielt Menschen sind, die jetzt bereits an oder unter der Armutsgrenze leben. Die werden noch einmal sozusagen über die Klippe geschubst.
4: Es gibt einen großen Unterschied zu früheren Kürzungsprogrammen, sagt Schneider. Etwa unter den Kanzlern Kohl vor mehr als 30 Jahren oder Schröder mit seiner Agenda 2010. Diesmal fehle eine positive Erzählung. Opfer ja, aber dafür die Aussicht auf Licht am Ende des Tunnels, auf blühende Landschaften oder Aufstiegschancen.
5: Diese Bundesregierung agiert hier völlig ohne irgendeinen sozialpolitischen Plan. Es steckt nichts dahinter außer Haushaltskonsolidierung.
4: Die Linke plant für den Herbst Proteste gegen die Liste von Sozialkürzungen, ohne sie wirklich verhindern zu können. So bleibt Ulrich Schneider nur die etwas ohnmächtig klingende Warnung.
5: Sollte das alles Realität werden, werden die Armutsquoten in Deutschland noch mal mächtig hochgehen. Das steht fest.
3: Das sagt Ulrich Schneider vom Paritätischen Wohlfahrtsverband in dem Beitrag von Frank Eichmann.
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3: Wegen der niedrigen Pegelstände an zahlreichen deutschen Flüssen warnt der Einzelhandel vor drohenden Engpässen. Man sei auf eine funktionierende Logistik im ganzen Land angewiesen, so der Hauptgeschäftsführer des Branchenverbands Gent. Welche Branchen und Produkte besonders gefährdet sind, berichtet Bianca von der Au.
8: Der Rhein ist mehr als ein Fluss. Er ist die mit Abstand wichtigste Wasserstraße des Landes. 80% des gesamten deutschen Güterverkehrs in der Binnenschifffahrt werden über den Rhein und seine schiffbaren Nebenflüsse abgewickelt. Wenn die Pegelstände weiter sinken, kann das zum Problem für die deutsche Wirtschaft werden, insbesondere für einzelne Branchen, sagt Volkswirtin Samina Sultan vom IW Köln.
9: Es ist so, dass es insbesondere bestimmte Branchen in Deutschland natürlich trifft. Das sind die Mineralölproduktion, die Chemie, aber auch die Stahlindustrie, die sind jetzt wirklich sehr stark getroffen.
8: Die Binnenschifffahrt transportiert vor allem Güter und Rohstoffe für die Industrie. Um nicht auf Grund zu laufen, reduzieren Frachter teilweise schon ihre Zuladung und benötigen statt einer Fahrt mehrere Transporte. Wenn sich in der Folge die Transportkosten erhöhen, dürfte es am Ende auch für den Verbraucher teurer werden, warnt Stefan Risse von der Vermögensverwaltung Akatis.
10: Und die Lebensmittel hängen ja zum Beispiel eben auch an Energierohstoffen wie Gas, weil ich aus Gas Ammoniak mache und Ammoniak brauche für die Düngerproduktion. Also an der Inflationsfront werden wir weiter Ausschläge sehen und eher nach oben als nach unten.
8: Können Lastwagen und die Bahn den Gütertransport über die Flüsse ersetzen? Schwierig, meint Logistikexpertin Samina Sultan vom IW Köln. Denn die Rheintrasse beispielsweise sei ohnehin schon stark belastet. Da könnten nicht ohne weiteres zusätzliche Güterzüge eingesetzt werden. Auch der Lkw-Transport könne das Volumen, das durch Schiffe transportiert wird, kaum auffangen. Insgesamt aber mache der Transport durch die Binnenschifffahrt nur einen kleinen Teil aus.
9: Wenn man sich mal anschaut, welche Transportwege besonders wichtig sind, dann werden rund 7% der Güter über die Binnenschifffahrt abgewickelt, 7-8%, über die Schiene rund 20% und der Rest eben über die Straße. Daran sieht man, gesamtwirtschaftlich gesehen ist die Binnenschifffahrt nicht so wichtig, aber eben für bestimmte Branchen sehr wichtig und da nicht so leicht zu ersetzen.
8: Aus Sicht der Expertin sind die niedrigen Pegelstände eher ein punktuelles Problem. Regionen in Nordrhein-Westfalen mit seinen Stahl- und Chemiewerken oder Ludwigshafen mit BASF seien besonders betroffen. Als kurzfristige Maßnahme haben einige Bundesländer, durch die der Rhein, die Elbe oder die Donau fließen, vorübergehend das Lkw-Fahrverbot an Sonn- und Feiertagen aufgehoben. Mittel- und langfristig drängt der Verband der Binnenschifffahrt auf Fahrrinnenvertiefungen an Mittel- und Niederrhein sowie die Förderung von niedrigwasseroptimierten Binnenschiffen.
3: Ja, während wir hier in Westeuropa und auch in weiten Teilen Deutschlands mit anhaltender Hitze und Trockenheit zu kämpfen haben und dem daraus resultierenden Niedrigwasser, wie gerade gehört, spielt sich auf der anderen Seite der Weltkugel gerade das genaue Gegenteil ab. In Südafrika und angrenzenden Ländern gibt es einen richtig heftigen Wintereinbruch. Und auch wenn dort gerade ohnehin Winter ist, kommt das Wetter dort absolut extrem daher, wie unser Korrespondent Stefan Überbach berichtet.
11: Starker Schneefall, stürmische Winde, eisige Kälte. Ein ungewöhnlich heftiger Wintereinbruch hat weite Teile Südafrikas fest im Griff. Für mehrere Provinzen warnt der Nationale Wetterdienst Autofahrer und Anwohner vor glatten Straßen, Sturmschäden und möglichen Überschwemmungen. Einige Passstraßen in den Höhenlagen der Gebirge sind bereits gesperrt, etwa in den Drakensbergen, in den Hochlagen des Eastern Cape und im Grenzgebiet zu Lesotho. Dort liegen zahlreiche Straßen auf über 2000 Metern. Hier wird in den nächsten Stunden erneut mit kräftigen Schneefällen gerechnet, die Fahrbahnen gefährlich glatt machen und den Verkehr teilweise lahmlegen können. In der Provinz KwaZulu-Natal sind bei einem Verkehrsunfall in der Nähe von Howick 2 Menschen ums Leben gekommen. Rettungsdienste berichten von schlechten Sichtverhältnissen. Einzelne Straßenabschnitte sind gesperrt oder nur eingeschränkt befahrbar. Die Behörden rufen in den betroffenen Regionen dringend dazu auf, unnötige Fahrten zu vermeiden, vor allem über Bergpässe und höher gelegene Strecken. Außerdem sollten sich die Menschen auf mögliche Unterbrechungen bei der Strom- und Wasserversorgung einstellen. Für die Ostküste gilt Warnstufe 4 wegen starker Winde und hoher Wellen, die den Schiffsverkehr in kleinen Häfen beeinträchtigen können. Auch im Binnenland wird mit weiteren Sturmschäden gerechnet. Verantwortlich für die Wetterlage ist eine kräftige Kaltfront in Verbindung mit feuchter Luft. Erst ab Mittwoch zeichnet sich laut Wetterdienst eine leichte Entspannung ab. In Südafrika gilt der August eigentlich als klassischer Wintermonat. Schneefall in den Hochlagen ist keine Seltenheit. Allerdings sind die Wucht und die Ausdehnung der aktuellen Kaltfront für die Jahreszeit eher ungewöhnlich.
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3: Kolumbien befindet sich gerade in schwierigen Zeiten. Zum einen gab es einen Machtwechsel an der Spitze des Landes, der wohl viele Umbrüche bedeutet. Und zum anderen hat sich dort ein schweres Erdbeben ereignet. Die Erdstöße waren bis in die Hauptstadt Bogotá und an die venezuelanische Grenze zu spüren. Die Behörden vor Ort sprachen zuletzt von über 110 Toten. Dutzende weitere Menschen wurden teils schwer verletzt. Über das Erdbeben hat Simone von der Forst vom SWR mit Anne Herberg im ARD-Studio Südamerika gesprochen und sie zunächst gefragt, was sie über die Lage in Kolumbien weiß.
12: Ja, auch wir bekommen hier ständig neue Infos. Das Erdbeben, das hat sich ja um circa 7:30 Uhr morgens Ortszeit ereignet in Kolumbien. Und Sie haben es auch gerade schon gesagt, war an vielen, vielen Orten des Landes zu spüren. Zentrum war aber der Süden, Südwesten, das Zentrum, ein sehr, sehr dicht besiedeltes Gebiet mit Kolumbiens drittgrößter Stadt Cali. Dort sind mindestens 20 Gebäude eingestürzt. Betroffen ist aber auch ganz stark die sogenannte Kaffeezone mit Großstädten wie Manizales, wo eine Kirchturmspitze eingekracht ist, und Städten wie Pereda. Wirklich eine Tragik, und es sind natürlich sehr viele Gebiete, in denen man noch gar nicht vorgedrungen ist.
13: Präsident de la Espriella ist ja gerade erst im Amt und er hat jetzt sofort mit so einer Katastrophe zu tun. Wie hat er reagiert?
12: Ja, er hat sofort reagiert. Er wurde ja selbst erst vor kurzem in Cali, also selbst an der betroffenen Stadt, im Amt vereidigt. Und er hat sich sofort als Macher präsentiert. Er hat einen Krisenstab aktiviert. Er hat angeordnet, dass ein einheitlicher Kommandoposten es gibt, und die Katastrophe unterstützt, dass da schneller finanzielle Mittel auch freigegeben werden können. Er will selbst in eine der betroffensten Städte reisen, in das eben schon angesprochene Pereda, in der Kaffeezone. Und er hat eben auch angekündigt, das zur Chefsache machen zu wollen. Also, dass er selbst diesen Krisenstab auch anführt und Sonderhilfen und finanzielle Mittel da jetzt unkompliziert freigesetzt werden sollen.
13: Du hast diese Gegend angesprochen, die Kaffeezone genannt. Was ist das genau für eine Gegend? Was sind da für Menschen betroffen von diesem Beben?
12: Es ist eine wirtschaftlich unglaublich wichtige Region für Kolumbien. Sie liegt etwa auf 7:30 Höhe der Anden, ein sehr fruchtbares Gebiet. Sie heißt Kaffeezone, weil dort einfach auch der berühmte kolumbianische Kaffee angebaut wird. Es liegen dort auch sehr viele dicht besiedelte Städte. Es verläuft dort eine ganz wichtige Autobahn, die auch zur Versorgung des Landes sehr wichtig ist. Dann aber auf der anderen Seite Cali, die drittgrößte Stadt, und eben auch benachbarte Gebiete wie das Valle de Cauca und dann die Pazifikregion Chocó. Das Valle de Cauca und der Chocó sind sehr, sehr arme Gebiete Kolumbiens, Gebiete, in denen der Staat eigentlich sowieso wenig Präsenz zeigt, in der andererseits aber wieder bewaffnete Gruppen sehr präsent sind. Das heißt, das trifft auch sehr, sehr schwierige Gebiete Kolumbiens, und da wird sich jetzt zeigen, wie der neue Präsident reagiert, denn er hat ja angekündigt, mit harter Hand gegen die organisierte Kriminalität vorgehen zu wollen. Jetzt muss er erstmal seine Prioritäten verlagern. Es könnte aber natürlich auch so ein Beben auch den bewaffneten Gruppen entgegenkommen, denn wenn der Staat sich nicht zeigt, dann werden sie einspringen und sich sozusagen dort als die Helfer präsentieren.
3: Informationen zum Erdbeben in Kolumbien waren das von unserer Südamerika-Korrespondentin Anne Herberg. In 13 Bundesländern sind gerade noch Sommerferien. Viele fahren da weg. Andere bleiben zu Hause und ja, machen da dann was? Heißt Sommer daheim denn automatisch immer nur Urlaub auf Balkonien? Eben nicht, zumindest nicht im Stuttgarter Süden. Hier hat eine ehrenamtliche Initiative am Südheimer Platz einen Treffpunkt für alle geschaffen. Die sogenannte Machbar. Ein kleines Sommerhäuschen, das wie ein Kiosk aussieht, aber viel mehr zu bieten hat. Olga Hinnig vom SWR hat die Machbar besucht.
14: Es ist ein kleines gelbes Häuschen mitten auf der Wiese am Südheimer Platz in Stuttgart, geschmückt mit vielen bunten Girlanden. Um den Kiosk herum sitzen Leute auf Liegestühlen und Bänken. Sie trinken, essen ein Stück Kuchen und plaudern. An einem warmen Sommerabend ist die Atmosphäre hier
15: familiär, bunt, offen und gemütlich, irgendwie einladend.
16: Man fühlt sich willkommen.
17: Ich finde es einfach ein sehr schöner, offener Ort, wo alle möglichen Menschen zusammenkommen. Alle können hier sein, können ihr Ding machen.
18: Einfach einen Ort zu haben, wo man hinkommen kann und sich treffen kann, ohne jetzt irgendwie konsumieren zu müssen.
14: Und genau das ist es. Ein öffentlicher, kostenloser Treffpunkt, wo man einen Sitzplatz und etwas zu trinken bekommt und sich Spiele oder Sportausrüstung ausleihen darf. Ganz ohne Eintrittspreise oder Mindestverzehr. Denn die Machbar ist kein normaler Kiosk. Hier gibt es keine festen Öffnungszeiten und auch keine Preisliste. Mit der Machbar will der Verein Stadtteilinitiative Heslach nämlich kein Geld machen.
19: Es ist ja ganz bewusst unser Ziel, eben keinen Konsumzwang aufzubauen. Wir verstehen uns ja auch nicht als Gastronomen, sondern ganz bewusst eben den Leuten zu ermöglichen, benutzt den Platz so, wie ihr wollt.
14: Sagt Stefan Robanus vom Verein. Die Machbar finanziert sich über Spenden. Das heißt, wer sich etwas an der Theke bestellt, kann nach eigenem Ermessen etwas in die Spardose werfen. Kleine Leckereien wie selbstgemachten Kuchen oder Obst und Eis können die wechselnden Gastgeber der Machbar selbst ausgeben. Gastgeber kann hier übrigens jeder werden, der Lust hat, sich unentgeltlich als Barbetreiber auszuprobieren. Ohne ehrenamtliche Helfer wie Verena Bär könnte das Projekt nicht schon im zweiten Sommer laufen. Sie schmeißt die Machbar ab und zu, weil sie den Kontakt zu verschiedenen Menschen schätzt.
16: Wir kommen ja häufig aus unserer Blasen nicht raus, sondern wir kennen halt Menschen, die ähnlich ticken, die die gleichen Interessen soweit haben. Und hier kommen wir ganz automatisch mit Menschen in Kontakt, die würden sich sonst nicht ansprechen. Also es sind alle Kulturen hier, es sind alle Altersgruppen hier und ziehen sozusagen an einem Strang.
14: Und das ist auch die Idee hinter der Machbar, das Viertel zu beleben und Menschen zu vernetzen. Die Machbar ist übrigens nicht nur ein Treffpunkt zum Quatschen und Spielen. Hier kann man auch zusammen häkeln, es gibt Minikonzerte, Flohmärkte und auch Open-Air-Kino. Mit frischen Ideen kann sich hier übrigens jeder einbringen. Und das natürlich über die Grenzen von Stuttgart hinaus. Denn Projekte wie die Machbar sind eigentlich überall machbar.
3: Berichtet Olga Hennig.
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20: Es geht darum, zu verhindern, dass eine rechtsextreme Partei an die Macht kommt.
3: Das sagte Linken-Chef Pantisano im ZDF und schloss eine Unterstützung des CDU-Ministerpräsidenten Schulze in Sachsen-Anhalt nach der Landtagswahl nicht aus. Die wird es jüngsten Umfragen zufolge auch mindestens brauchen, wenn die AfD dort nicht an die Macht kommen soll. Unser Gastkommentar kommt heute von Lars Haider, Chefredakteur beim Hamburger Abendblatt. Er meint, lasst die AfD ruhig machen.
21: Natürlich ist das, was sich als Ergebnis der Landtagswahl in Sachsen-Anhalt abzeichnet, bemerkenswert, blöd oder gefährlich, vielleicht auch alles zusammen. Nur ändern lässt sich daran jetzt nichts mehr. Dafür hatten die Parteien der demokratischen Mitte in den vergangenen Jahren genug Zeit, die sie leider nicht genutzt haben. Die AfD wird der große Sieger werden, wenn die aktuellen Umfragen nicht gewaltig irren, mit einem Wert von mehr als 40%. Das ist bitter für CDU, SPD, Grüne, FDP und Linke. Das darf aber kein Grund sein, alles zu versuchen, irgendwie einen AfD-Ministerpräsidenten zu verhindern. Wenn die CDU etwa das gerade von Linken-Chef Luigi Pantisano geäußerte Angebot annehmen würde, gemeinsam einen Regierungschef zu wählen, wäre das eine Bankrotterklärung und würde die AfD bei der nächsten Wahl noch viel stärker machen, als sie es sowieso schon ist. Nein, der Weg muss ein anderer sein, sollten aus den Umfragen tatsächlich Wahlergebnisse werden. Dann muss man die AfD das tun lassen, womit sie sicherlich scheitern wird. Verantwortung übernehmen, Versprechen einlösen, Politik machen. Schön ist die Vorstellung nicht, aber sie wird eines zeigen, nämlich, dass die AfD alles ist, aber keine Alternative für Deutschland.
3: Die Meinung von Lars Haider vom Hamburger Abendblatt. Der Kölner Stadtanzeiger rät dagegen, die Flinte nicht schon vor der Wahl ins Korn zu werfen.
22: Die CDU hat ihre harte Linie gegenüber der Linken längst aufgeweicht. Dann wäre es nur konsequent, offen darüber zu diskutieren. Durch das Festhalten an der offiziellen Absage an die Linke fesselt sich die CDU selbst. Sicher gibt es berechtigte Sorgen, dass sie durch ein Öffnen für Kooperationen mit ihr noch mehr Wähler an die AfD verlieren könnte. Aber sie stellt damit die Linke faktisch mit der in großen Teilen rechtsextremen verfassungsfeindlichen Partei gleich und verbaut die Möglichkeit, überhaupt noch Regierungen ohne deren Beteiligung zu bilden.
3: Das Redaktionsnetzwerk Deutschland schreibt, die Linke muss sich keine Sorgen machen, ihre Wählerschaft zu verprellen.
22: Laut neuen Umfragen sind mehr als 90% ihrer Anhänger für eine Zusammenarbeit mit der CDU. Bei den CDU-Wählern sieht es anders aus. Weniger als die Hälfte fände das gut. Nicht nur deshalb muss sich die CDU fragen, ob sie von der Gunst der Linken abhängen will. Denn ihre Stimmen gäbe es sicher nicht zum Nulltarif. Eine Zusammenarbeit droht für die CDU also schmerzhafter zu werden als für die Linken. Aber auch dort wird es von der tatsächlichen Verzweiflung nach der Wahl abhängen, wie viel die Union sich die Stimmen der Linken kosten lassen wird.
3: Und die Frankfurter Neue Presse wundert sich, dass die Regierungsparteien in Berlin nicht alle Hebel in Bewegung setzen, um den Trend umzukehren und stattdessen weiter die Sommerpause genießen.
22: In der SPD sehen viele Genossen die Existenz ihrer Partei gefährdet. Eine Arbeitsgemeinschaft fordert nun sogar offen die Wahl einer neuen Parteispitze, aber erst im Herbst. In der CDU brodelt es ebenfalls, doch auch da werden wichtige Entscheidungen, gerüchteweise vielleicht sogar über den Kanzler, auf die Zeit nach den Wahlen im Osten verschoben. Hauptsache, die Sündenböcke sind jetzt schon ausgeguckt für den Moment des Debakels. Genau diese Haltung aber macht alles noch schlimmer. Pausieren und Taktieren scheinen wichtiger als die oft beschworene Rettung der Demokratie.
3: Und das waren die Standpunkte, zusammengestellt von Martin Seiler.
0: Kultur.
3: Die Band Electric Callboy klingt vielleicht erstmal, als hätte eine Boyband gemeinsame Sache mit einer Black-Metal-Kombo gemacht. Aber Electric Callboy sind 6 Männer aus Castrop-Rauxel in Nordrhein-Westfalen, die es auf die großen internationalen Bühnen geschafft haben. Kommendes Jahr zum Beispiel ist die Band Headliner beim legendären Wacken-Festival. Ihr neues Album heißt Tanz Night und Christoph Möller stellt es vor.
1: Die Songs von Electric Callboy sind nicht nur aufgeladen, sondern hyper aufgeladen.

0: Hypercharged heißt ein neuer Song auf Tanznight, dem sechsten Album der Band aus Castrop-Rauxel, die wohl der aktuell größte Pop-Export Deutschlands ist. Gerade haben Electric Callboy in großen Hallen in den USA gespielt. Kommendes Jahr sind sie Headliner in Wacken.
1: Was ist da passiert?
0: Fragt sich auch Sänger Kevin Ratajczak und glaubt, dass viele Leute einfach gerade eine große Sehnsucht danach haben, aus dem nervigen Alltag auszubrechen. Die Musik seiner Band sei wie Urlaub.
1: Ein Urlaub, der vielleicht ein bisschen mehr fordert, aber da geht es ja auch darum, einfach mal den Kopf auszumachen, nicht an den Kack zu denken, was ist bei der Arbeit los, was ist zu Hause los, was bedrückt mich. Und ich glaube, das eint alle Menschen. Und das ist das Witzige, dass wir haben alle Menschen da. Und auch nur so würde das diese Größe erreichen, dass du wirklich jeden irgendwie auf einen Nenner bringst.

0: Partycore nennen viele den Sound der Band. Screamo, EDM, Metalcore und Pop. Dazu gibt es lustige Tanzvideos, die perfekt gemacht sind für die sozialen Medien. Mehr Crossover geht kaum. Electric Callboy sind die fehlende Verbindung zwischen dem Sound der Backstreet Boys und Metal.
1: Wir sind eine Boyband. Also das haben wir auch immer gesagt, wir sind eine Boyband des Metals. Irgendwie ist das bei uns nicht so, es gibt nur den Frontmann. So bei uns spielt jeder die gleiche Rolle, ganz genauso wie in einer Boyband. Also jeder hat so seine Geschichte, jeder hat so seinen Charakter.
0: Wie die Boyband des Metal funktioniert, hört man im Song The Way You Are. Electric Callboy klingen erstmal verträumt und lieblich. Und machen dann alles kaputt.
1: Dieser Song ist eigentlich gar nicht der typische Electric Callboy Song, aber er zeigt zumindest die Randbereiche von dem, was wir musikalisch so auf die Beine stellen. Von total poppig, mitsingen und wirklich auch ja, Mainstream und dann auf der anderen Seite natürlich das, was halt komplett alles wegfetzt und ein bisschen brutaler daherkommt.
0: Man merkt schnell, es geht hier nicht besonders in die Tiefe. In den Texten werden die üblichen Phrasen des Pop abgefeuert. I don't wanna stop, we push it to the limit. Auf Tanznight geht es um Eskapismus, klar, aber ein Eskapismus, der den Körper betrifft und nicht so sehr den Kopf. Da gehen die Songs zwar rein, sie gehen aber auch sofort wieder raus. Man kann damit kurz eine gute Zeit haben, einen nachhaltigen Eindruck hinterlassen sie aber nicht. Denn nach dem Konzert muss man ja leider zurück in den Alltag, von dem man eben noch dachte, man hätte ihn hinter sich gelassen.

0: Musik vom Album Tanznight der Band Electric Callboy war das, vorgestellt von Christoph Möller. Und das war gleich auch die erste Hälfte der ARD-Infonacht mit Tom Westerholt. Um kurz nach zwei geht's dann hier weiter mit dem wunderbaren Kollegen Milad Kupay. Tschüss von mir, machen Sie's gut.
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2: Um 2 Uhr mit Olaf Knapp. Der Westen Kolumbiens ist von einem schweren Erdbeben erschüttert worden. Mehr als 110 Menschen kamen nach aktuellen Angaben der Behörden ums Leben. Die Zahl der Opfer könnte aber noch steigen. Aus der Nachrichtenredaktion Christoph Johansen.
3: Das Beben der Stärke 7,4 ereignete sich am frühen Morgen Ortszeit um kurz nach 7:30. Menschen liefen in Panik aus ihren Häusern, um sich in Sicherheit zu bringen. Bilder von vor Ort zeigen eingestürzte Gebäude, Trümmerhaufen und den umgeknickten Turm einer Kathedrale. Noch immer suchen Einwohner und Einsatzkräfte in den Trümmern nach Überlebenden und Opfern. Zum Teil fielen die Mobilfunknetze und die Stromversorgung aus. Es ist das stärkste Erdbeben in Kolumbien seit mindestens 10 Jahren. Betroffen ist vor allem der mittlere Westen zwischen Cali und Medellin.
2: Wegen des anhaltenden Niedrigwassers am Rhein und anderen Flüssen will nun auch Mecklenburg-Vorpommern das Sonn- und Feiertagsfahrverbot für Lkw lockern. Nach Angaben des Verkehrsministeriums in Schwerin wird die Ausnahmeregelung kommendes Wochenende in Kraft treten. Aus der Nachrichtenredaktion Birgit Bröcheler.
4: Mit Mecklenburg-Vorpommern haben nun insgesamt 7 Bundesländer das Fahrverbot für Lkw an Sonn- und Feiertagen ausgesetzt. Seit dem vergangenen Wochenende gilt die Lockerung bereits in Nordrhein-Westfalen, Niedersachsen, Rheinland-Pfalz und dem Saarland. Baden-Württemberg und Bayern setzen es wie Mecklenburg-Vorpommern zum kommenden Wochenende um. Sachsen lehnt eine generelle Lockerung derzeit noch ab, hält aber Ausnahmegenehmigungen für möglich. Grund für die Aussetzung des Sonntagsfahrverbots ist das Niedrigwasser in vielen großen Flüssen wie Rhein und Elbe. Der Warentransport per Schiff ist dadurch massiv beeinträchtigt.
2: Passagiere der Lufthansa müssen vorerst keine weiteren Streiks der Piloten befürchten. Wie die Gewerkschaft Vereinigung Cockpit mitteilte, hat sie sich mit dem Unternehmen auf ein Schlichtungsverfahren geeinigt. Dabei geht es um offene Tariffragen bei den Gesellschaften Lufthansa, Lufthansa Cargo und Eurowings. Die Gewerkschaft hat die Lufthansa-Piloten im laufenden Jahr schon an 7 Tagen zum Streik aufgerufen. Hunderte Flüge fielen aus. Bei der Leichtathletik-Europameisterschaft im britischen Birmingham hat das deutsche Team gestern Abend die ersten Medaillen gewonnen. Im Finale über 5000 Meter holte Florian Brem Silber. Kugelstoß-Olympiasiegerin Yemisi Mabry hatte zuvor Bronze geholt. Dagegen hat die deutsche Topsprinterin Gina Lückenkämper das Finale über 100 Meter bei der EM in Birmingham deutlich verpasst. Die 29-Jährige landete im Halbfinale nur auf Platz 5. Das Wetter in Deutschland. Nachts fast überall trocken, noch letzte Schauer, Tiefstwerte 19 bis 7 Grad. Am Tage oft heiter, im Norden zeitweise dichtere Wolken, im Süden einzelne Schauer oder Gewitter. 18 Grad in Nordfriesland bis 34 Grad am Oberrhein. Es ist gleich 2:03 Uhr.
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5: Mit nur 2 Meldungen, einmal die A7 Kassel Richtung Hannover. Zwischen Kassel Nord und Hedemünden, da haben wir 6 Kilometer Stau nach einer Sperrung. Und die